0: Zwischenfälle begehen. Es ist klar, dass Putin in diesem Zeitraum mit verstärkten ukrainischen Attacken rechnet. In seiner Ankündigung zur Feuerpause am Abend drohte nun das russische Verteidigungsministerium, sollte die Ukraine die Feuerpause brechen, würde Russland auf das Stadtzentrum von Kiew einen Vergeltungsangriff mit Raketen starten.
1: Nach der mutmaßlichen Amokfahrt in der Leipziger Fußgängerzone ist die Identität der beiden Toten klar. Laut Polizei handelt es sich um eine 63-jährige Frau und einen 67-jährigen Mann. Der mutmaßliche Täter hatte mit einem Auto in der Innenstadt mehrere Personen angefahren. Zwei Menschen starben, viele weitere wurden verletzt. Bundesverkehrsminister Schnieder von der CDU schließt nicht grundsätzlich aus, den aktuellen Tankrabatt noch einmal zu verlängern. Gegenüber dem Redaktionsnetzwerk Deutschland bezeichnete er die Steuersenkung als richtige Entscheidung. Unterdessen kritisieren unter anderem das Bundeskartellamt und der ADAC, dass die Ölkonzerne den Rabatt nicht vollständig weitergeben. Die begründen das mit gestiegenen Rohölpreisen. Daran gibt es Zweifel. In New York sind die Pulitzer-Preise für herausragende journalistische Leistungen vergeben worden. Dabei wurden gleich mehrere Arbeiten ausgezeichnet, die sich mit den Auswirkungen der Trump-Politik befassen.
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1: In Mülheim denken SPD und CDU über die Einführung einer Pferdesteuer nach. Das wäre NRW-weit einmalig. Es regt sich aber schon Widerstand. Rainer Kuka für WDR aktuell.
3: Wie viel Geld sie bringen soll, ungewiss. Wer die Pferde zählen soll, auch ungewiss. Es ist die pure Finanznot, die die Politiker quält. Mülheim hat ein Minus von 70 bis 80 Millionen Euro im Haushalt. Da ist nicht nur Sparen angesagt, sondern auch neue Einnahmen. Die Reitvereine wehren sich, vor allem junge Menschen unter 21 wären betroffen. In der nächsten Ratssitzung am 21. Mai soll zumindest ein Prüfauftrag erteilt werden.
1: Und dann schauen wir noch auf das Wetter in Nordrhein-Westfalen. Bis zum Morgen weiterhin teils kräftige Schauer, aber seltener Gewitter. Bei Tiefstwerten von 13 bis 9 Grad gibt es stellenweise Nebel. Auch tagsüber gibt es neben ein paar Auflockerungen viele Wolken und immer wieder Regen, vereinzelt mit Gewitter. Dazu in Münster 16, in Düsseldorf 17 und in Bergheim bis zu 18 Grad. Am Mittwoch gibt es nach wie vor viele dicke Wolken, wenig Sonne und vor allem am Vormittag häufiger Regen. Das war WDR aktuell.
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4: Geht los mit einem Falschfahrer auf der B3 zwischen Preunkesheimer Dreieck und Karben-Kloppenheim. Kommt Ihnen der Falschfahrer entgegen, fahren Sie äußerst rechts, überholen Sie nicht. Gilt für die B3 zwischen Preunkesheimer Dreieck und Karben-Kloppenheim. Ist ein Falschfahrer unterwegs, bitte fahren Sie äußerst rechts, überholen Sie nicht. Das gilt für beide Richtungen und wir melden es, sobald die Gefahr vorbei ist. Die A1 Hamburg Richtung Bremen. Zwischen Hamburg-Stillhorn und Harburg ist bis 5 Uhr gesperrt wegen einer Nachtbaustelle. Die Umleitung führt über die U76. A1 Bremen Richtung Osnabrück. Zwischen Wildeshausen West und dem Dreieck Ahornhauser Heide ist ebenfalls bis 5 Uhr gesperrt wegen einer Nachtbaustelle. Die Umleitung führt ab dem Dreieck Stur über die A28 nach Delmenhorst, dann weiter auf die A29 Richtung Süden und gleitet am Dreieck Ahornhauser Heide zurück auf die A1. A4 Frankfurt Richtung Dresden. Zwischen Glauchau Ost und Hohenstein-Ernsthal ist wegen Bauarbeiten bis 5 Uhr gesperrt. A8 Karlsruhe Richtung Neunkirchen. Zwischen Kontwig und Zweibrücken-Ixheim ist nach einem Unfall gesperrt. Die A8 München Richtung Salzburg ist zwischen Traunstein, Siegsdorf Ost und Bad Reichenhall wegen Bauarbeiten noch bis ca. 6 Uhr gesperrt. Die Umleitung hier, die U91. Auf die A43 Wuppertal Richtung Recklinghausen. Hier ist zwischen Bochum-Riemke und dem Kreuz Recklinghausen wegen Bauarbeiten gesperrt. Die A44 Düsseldorf Richtung Essen zwischen Hetterscheid und Felbert Nord. Auch hier Bauarbeiten und zwar bis Anfang Juli. Deswegen ist da gesperrt. A70 Bamberg Richtung Bayreuth. Zwischen Rossdorf am Berg und Stadelhofen. Hier gab es einen Unfall, deswegen ist hier gesperrt. Die A71 Erfurt Richtung Suhl ist auch gesperrt. Zwischen Gräfenroda und Oberhof wegen Tunnelwartungsarbeiten noch bis ca. 6 Uhr. A93 Weiden Richtung Regensburg. Zwischen dem Kreuz Oberpfälzer Wald und Pfreimd. Hier gab es einen LKW-Unfall, deswegen ist hier gesperrt. Die A115 Dreieck-Nutetal Richtung Dreieck-Funkturm ist zwischen dem Kreuz Zehlendorf und Spanischer Allee bis 5 Uhr noch gesperrt und ebenfalls bis 5 gesperrt die A535 Wuppertal Richtung Velbert zwischen Dornab und Wülfrath. Hier laufen Bauarbeiten. Puh, das war's. Gute Fahrt.
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4: Und direkte Entwarnung, nochmal der Verkehrsservice aktuell. Entwarnung für die B3, kein Falschfahrer mehr zwischen Preungesheimer Dreieck und Graben-Kloppenheim. So, hier ist die ARD-Infonacht aus dem Studio von NDR Info in Hamburg mit Nikolai Russ. Eigentlich gilt ja eine Waffenruhe zwischen den USA und dem Iran, doch die scheint jetzt gewaltig zu bröckeln. Der Iran greift offenbar massiv die Vereinigten Arabischen Emirate an, also einen Verbündeten der USA. Und immer noch geht es vor allem um die für den weltweiten Handel so wichtige Straße von Hormus. Dort beschießen sich offenbar iranische und amerikanische Streitkräfte. Eigentlich ist die Meerenge ja weiterhin gesperrt durch den Iran, doch laut USA haben es jetzt 2 Kriegsschiffe durchgeschafft. Darüber hat mein NDR-Kollege Sven Hasenkleber mit unserer US-Korrespondentin gesprochen, mit Anna Schneider, und sie gefragt, können Sie das bestätigen?
5: Ja, also ich meine, man sieht ja auch diese Schiffe immer von oben, wenn sie da in der Straße von Hormuz festsitzen oder eben auch die Straße von Hormuz durchfahren. Das haben mehrere unabhängige Medien bestätigt. Also diese zweigelenkten Zerstörer sind durch die Straße von Hormuz gefahren und sind jetzt im Persischen Golf. Zusätzlich hat das US-Zentralkommando noch gesagt, dass 2 unter US-Flagge fahrende Handelsschiffe diese Meerenge durchfahren haben unter militärischem Schutz. Iranische Behauptungen, wonach ein US-Kriegsschiff beschädigt oder zum Abdrehen gezwungen worden ist, haben die USA ausdrücklich zurückgewiesen. Also das hat wohl nicht stattgefunden.
6: Wie ist die Lage zurzeit? Hat der Iran tatsächlich wieder begonnen, die Nachbarstaaten zu beschießen?
5: Das ist tatsächlich so. Die Vereinigten Arabischen Emirate sind beschossen worden vom Iran, und zwar auf ihr Staatsgebiet bzw. ihren Luftraum, teils außerhalb der eigentlichen Meerenge. Dann gab es ja noch diese Vorfälle mit diesen kleinen Schnellbooten, die von den USA wiederum zerstört worden sind. Also da ging es die ganze Zeit über hin und her. Also man kann sagen, es gab hier wirklich mehrere ernste sicherheitsrelevante Zwischenfälle, die auch heute von westlichen Medien bestätigt worden sind.
6: Ja, Ihre Einschätzung, hat diese Aktion auch nur annähernd das Potenzial, die Straße von Hormuz wieder zu öffnen?
5: Naja, also kurzfristig nur eingeschränkt. Mittelfristig könnte man sagen, ja, aber nur unter dauerhaften militärischem Schutz. Also diese US-Operation Project Freedom genannt, die zeigt zum einen, dass eine gezielte bewaffnete Durchfahrt natürlich technisch möglich ist. Aber wenn man diese Meerenge dauerhaft öffnen möchte, dann muss man erstmal überhaupt diese Meerenge von den iranischen Seeminen räumen. Es erfordert eine internationale Beteiligung, zum Beispiel durch andere oder am besten ein politisches Abkommen mit der Regierung in Teheran. Also internationale Reedereien und Versicherungen bleiben da bislang äußerst vorsichtig und vermeiden reguläre Fahrten.
6: Was bedeutet das, was da gerade passiert, für die Waffenruhe? Ist die damit erledigt?
5: Das Ganze hat in der Tat das Potenzial, jetzt wieder ein Heraufflammen des Krieges heraufzubeschwören. Also die Waffenruhe besteht ja im Moment formal noch weiter. Sie gilt als extrem fragil. Der Iran betrachtet diese US-Mission als möglichen Vertragsbruch. Die Vereinigten Staaten finden aber, dass das durchaus vereinbar sei mit dem humanitären Völkerrecht. Aber ein schwerer Zwischenfall auf See könnte diese Waffenruhe wirklich innerhalb von Stunden beenden.
6: Trump spricht ja auch von einer humanitären Mission. Wie ist das zu verstehen?
5: Ja, also da unten waren jetzt natürlich seit Wochen 20.000 Seeleute, die in der Region festgesessen haben. Die waren auf mehreren Schiffen. Es gab keine Nahrungsmittel mehr, keinen Treibstoff, keine medizinischen Vorräte. Und das waren eben Schiffe von vielen Staaten, die überhaupt nicht an den Kampfhandlungen beteiligt waren. Aber natürlich hat Trump sehr deutlich gedroht, dass jede Störung dieser Mission militärisch beantwortet werde. Also das ist jetzt nicht nur eine humanitäre Mission, sondern das ist auch ein Zeichen.
6: Ein anderes Thema hat aber auch damit zu tun. Trump will 5000 Soldaten aus Deutschland abziehen, zugesagte Marschflugkörper nicht liefern. Wie wird das in den USA wahrgenommen? Gibt es daran auch Kritik oder interessiert das niemanden?
5: Es interessiert nicht so wahnsinnig groß, aber es gibt also die Leute, die es interessiert. Da kann man durchaus einen parteiübergreifenden Widerstand feststellen. Also im US-Kongress mit Warnungen eben vor einer Schwächung der NATO. Militärische Fachleute warnen auch vor operativen Risiken. Deutschland ist ja ein zentraler US-Logistik- und Führungsstandort. Also die USA sind da ja nicht, weil sie die Deutschen so nett finden, sondern weil sie da wirklich auch militärische strategische Ziele haben. Trumps politische Basis begrüßt den Schritt als Druckmittel jetzt gegenüber europäischen Verbündeten, so sie, da muss man eben sehr einschränkend sagen, sich überhaupt dafür interessiert, denn der Iran-Krieg mit den Preissteigerungen, insbesondere was die Spritpreise angeht, überstrahlt hier natürlich alles.
4: Sagt unsere US-Korrespondentin Anne Schneider im Gespräch mit meinem NDR-Kollegen Sven Hasenkleber. Und ganz anders sieht das bei uns in Deutschland aus. Da ist es ja sehr wohl Thema, was die USA da gerade planen. Also zumindest in der Bundespolitik. Der Abzug von 5000 Soldatinnen und Soldaten aus Deutschland und dass die Marschflugkörper Tomahawk nicht wie geplant nach Deutschland kommen. All das kommt bei der Bundesregierung nicht gut an. Die SPD-Verteidigungspolitikerin und stellvertretende Fraktionsvorsitzende Simtje Möller spricht von einer, Zitat, verteidigungspolitischen Lücke. Meine NDR-Kollegin Nina Zimmermann hat mit ihr gesprochen und sie gefragt, wie groß diese Lücke aus ihrer Sicht sei, was Deutschland und Europa ohne diese US-Systeme eigentlich militärisch fehle.
7: Es geht ja um eine Abstandswaffe, die Abschreckung garantieren und darstellen soll. Wir haben als europäische Staaten vereinbart, in zwei gemeinsamen Projekten eine ähnliche Waffe zu entwickeln, die diese Fähigkeit abbildet. Der Zulauf in diesem Projekt, in dem europäischen Projekt ELSA zum Beispiel, ist aber erst ab den 2030er Jahren anzunehmen. Und dementsprechend haben wir bis dieses Projekt konkret umgesetzt wurde und der Zulauf dann auch der Waffen dann auch zur Bundeswehr und auch zu den anderen europäischen teilnehmenden Staaten ist, haben wir dann die Fähigkeitslücke. Ich glaube nicht, dass wir jetzt sofort verwundbar sind. Ich glaube auch nicht, dass man sofort jetzt sagen muss, dass Russland vor der Tür steht. Aber natürlich tut sich eine Fähigkeitslücke auf, die schnellstmöglich geschlossen werden muss. Zum Beispiel, dass man immer mit anderen Ländern kooperiert, wie beispielsweise mit der Ukraine oder auch eben das Projekt ELSA beschleunigt, sodass wir diese Fähigkeitslücke sehr zügig schließen und die Abschreckung gegenüber Russland weiterhin gewährleisten können.
8: Und da fordern Sie allen voran ja auch Gespräche mit Frankreich und Großbritannien. Wären Sie denn auch bereit, dass Deutschland allein vorangeht, wenn eine europäische Lösung einfach zu lange dauern würde?
7: Wenn es schnell gehen soll, kann Europa auch schnell handeln. Wir haben sehr erfolgreiche europäische Projekte und insbesondere, wenn wir auf Projekten aufsatteln, die bereits vorhanden sind, hat sich bewiesen, dass eine so gewissermaßen eine Käufergemeinschaft, eine Entwicklungsgemeinschaft, die pragmatisch angelegt ist, dass die auch von Erfolg geprägt ist. Ich halte sehr viel davon, gemeinsam Dinge zu tun innerhalb von Europa, weil das bedeutet, dass wir interoperabel sind, also dass wir gemeinsam Waffensysteme betreiben und gleichzeitig Steuermittel nicht vielfach ausgeben, sondern gemeinsam für einen Zweck. Und das halte ich für den besseren Weg.
8: Wir schauen natürlich viel auf den US-Markt, was solche Rüstungssysteme angeht, gerade auch was die Reichweiten angeht. Die Tomahawks sind ja auch viel reichweitenstärker als der Taurus zum Beispiel. Wie würden Sie denn einschätzen, wie die deutsche Rüstungsindustrie da mittlerweile aufgestellt ist, um in diese Sicherheitslücke reinzugehen?
7: Es gibt bereits Projekte, die wir vorantreiben, einmal im Bereich Mittelstrecke und einmal im Bereich Long Range. Das ist auch richtig, dass wir da als Deutschland auch mit unserer deutschen Industrie federführend auch als Annähernation fungieren. Aber es ist auch richtig, es gemeinsam mit anderen zu machen, weil die Fähigkeiten auf dem europäischen Kontinent vorhanden sind. Ich halte das für richtig, zu gucken, was man selber kann. Insbesondere wird es ja jetzt gerade auch unterstrichen, wenn solche Zusagen nicht mehr ganz haltbar sind, dass man dann schauen muss, wie man die eigenen, auch die Industriekapazitäten und Fähigkeiten stärkt. Immer vor dem Hintergrund, dass das Ziel sein muss, solche Fähigkeiten, solche Waffen so schnell wie möglich zu haben, um die Abschreckung zu garantieren.
8: Was heißt denn das für die aktuelle Regierung? Also mehr Rüstung, mehr Geld, mehr Tempo ist ja eigentlich so eine Zusammenfassung von dem, was wir gerade auch besprochen hatten. Wird das denn in dieser Regierung gehen, die ja auch so viel mit sich ringt, mit dem Haushalt, mit den Reformen, mit den Prioritäten?
7: Ich sehe im Bereich Verteidigung und Ausrüstung der Bundeswehr auch die Sicherheitsgarantien, die wir der Bevölkerung geben, überhaupt gar keinen Dissens in der Regierung und auch nicht in der Koalition. Wir haben ja gemeinsam, noch bevor wir die Regierung gebildet haben, die Koalition gebildet haben, die Grundgesetzänderung zur Bereichsausnahme beschlossen. Und diesen Weg gehen wir auch sehr konsequent zusammen. Wir haben im letzten Jahr über das Parlament um die 100 sogenannte

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1: Genau ein Jahr ist es morgen am Mittwoch her, dass sie ihn dann doch noch zum Kanzler gewählt haben, Friedrich Merz. Wir erinnern uns, im ersten Wahlgang hat er nicht genügend Stimmen bekommen. Schon der Start dieser Bundesregierung war also dann doch etwas holprig. Und heute, ein Jahr später, welche der gesteckten Ziele hat die Regierung eigentlich erreicht? Zum Beispiel in der Migrationspolitik. Da wollte vor allem die Union etwas verändern. Hat das geklappt? ARD-Hauptstadtkorrespondent Philipp Eckstein berichtet.
2: Eine härtere Gangart in der Migrationspolitik. In der Bundesregierung ist dafür Innenminister Alexander Dobrindt zuständig.
3: Kontrolle, Kurs und klare Kante.
2: Im ersten Jahr tritt der CSU-Politiker immer wieder als Antreiber auf.
4: Ja, Grenzkontrollen zur Zurückweisung gehören dazu.
2: Dobrindt verkündet außerdem eine Vereinbarung mit den Taliban, die häufigere Abschiebungen nach Afghanistan möglich macht. Auch nach Syrien wird in Einzelfällen wieder abgeschoben und die Asylzahlen sinken. Von 350.000 im Jahr 2023 auf 250.000 im Folgejahr und im vergangenen Jahr stellen noch 170.000 Menschen einen Asylantrag.
5: Ich bin dankbar, dass wir in der Lage waren, sehr schnell die Wende in der Migrationspolitik einzuleiten.
2: Freut sich Bundeskanzler Friedrich Merz und verkündet vergangene Woche bereits Vollzug.
5: Die Zahlen sind so klar und so deutlich zurückgegangen, dass man davon sprechen kann, dass wir große Teile des Problems jetzt gelöst haben.
2: Nur was davon kann sich die schwarz-rote Koalition wirklich anrechnen? Die Leiterin des Zentrums für Migration bei der Deutschen Gesellschaft für Auswärtige Politik, Viktoria Rietig, sagt:
6: Einige Migrationspolitiken haben natürlich einen direkten Effekt gehabt auf Leute. Wir haben den Familiennachzug eingeschränkt, wir haben Flüchtlingsaufnahmen pausiert. Das hat dazu geführt, dass weniger Menschen nach Deutschland gekommen sind.
2: Das erkläre aber nicht den deutlichen Rückgang der Zahlen. Denn der Trend weniger Asylanträge, der begann schon vor dem Regierungswechsel. Ein Grund dafür das Ende des Bürgerkriegs in Syrien. Der fortgesetzte Rückgang bei den Migrationszahlen rückt ein Thema in den Fokus. Ist es weiterhin gerechtfertigt, dass an allen deutschen Grenzen kontrolliert wird?
7: Es gibt eine klare Weisungslage des Bundesinnenministeriums, nämlich, dass die Grenzen zu kontrollieren sind,
2: sagt der Polizeibeauftragte des Bundes, Uli Grötsch.
7: Aber natürlich auch die Einsatzkräfte sehen, dass die Migrationslage in den Griff bekommen wurde und dass die Zahlen sinken und sinken.
2: Er fordert eine klare Ansage, wie es weitergeht, vor allem wegen des hohen Arbeitsaufwands für die Bundespolizei. Die Frage ist zudem drängend, weil zuletzt mehrfach Verwaltungsgerichte die Grenzkontrollen grundsätzlich in Frage gestellt haben. Schließlich sind diese im EU-Schengen-Raum nur in Ausnahmesituationen zulässig. Im ARD-Bericht aus Berlin erklärt Innenminister Dobrindt allerdings, die Kontrollen werden fortgesetzt. Mittelfristig sei geplant,
8: dass wir das Migrationssystem in Europa so funktionsfähig gestalten, dass wir aus Grenzkontrollen uns wieder rausentwickeln können. Aber heute wäre zu früh zu sagen, wann dieser Zeitpunkt kommt.
2: Doch wie wirksam sind die Kontrollen überhaupt? Wie lässt sich Erfolg messen? Migrationsforscherin Rietig sagt dazu:
6: Wenn die Zahlen hochgehen, sagt man, juhu, wir hellen das Dunkelfeld auf. Wenn die Zahlen runtergehen, sagt man, juhu, die Leute sind abgeschreckt. Und wenn die Zahlen gleich bleiben, sagt man, juhu, wir stabilisieren die Lage.
2: Wer Grenzkontrollen befürworte, könne also jede Entwicklung als Beweis dafür nehmen, dass sie wirken, sagt Rietig.
6: Das ist wissenschaftlich natürlich völliger Mumpitz, aber politisch ist es genial.
2: Und politisch steht zumindest Stand jetzt fest, die Koalition setzt vorerst weiter auf Kontrollen an allen deutschen Grenzen.
1: Und auf Abschiebungen, wir haben es im Beitrag gehört, auch nach Syrien wird wieder abgeschoben, alles hoch umstritten. Auch die Frage, was passiert eigentlich mit den Geflüchteten von dort, die schon länger in Deutschland leben? Im Moment ist es ja so, wenn Syrer erst mal rausfinden wollen, wie die Situation in ihrer Heimat ist und deswegen dorthin fliegen, dann verlieren sie unter Umständen bei der Rückreise ihren Schutzstatus in Deutschland. SPD, Grüne und Linke wollen das ändern und fordern, dass solche kurzfristigen Aufenthalte möglich sein müssen. Die Betroffenen sollen so selbst entscheiden, ob sie dauerhaft nach Syrien zurückkehren wollen. Doch was halten sie selbst eigentlich davon, von dieser Idee? Also die Syrerinnen und Syrer, die in Deutschland leben. Nils Buhler hat sie gefragt.
9: Nada Raslan ist 41 Jahre alt und lebt seit 2017 in Deutschland. Ursprünglich kommt er aus Syrien, mittlerweile hat er die deutsche Staatsbürgerschaft angenommen. Als Vorsitzender des syrischen Kulturvereins in Erfurt ist er gut in der syrischen Community vernetzt. Über den Vorschlag einer Schnupperheimkehr

0: Für Syrer hat er sich richtig gefreut, erzählt er.
1: Viele Menschen momentan haben richtig großes Interesse, nach Syrien zurückzukehren. Sie haben ihr Land seit 2015, 16 sowas verlassen und sie haben keine Ahnung, wie ist die Situation und die Lage für die Stadt, für die Infrastruktur, wo sie leben und auch für ihre Wohnungen.
0: Trotzdem glaubt Raslan nicht, dass die Mehrheit zurückkehren will. Er selbst war vor kurzem in Aleppo. Im Großen und Ganzen habe er sich zwar sicher gefühlt, aber es fehle noch an vielen Dingen. Häufig müssten sich die dort lebenden Menschen im Alltag ganz grundlegenden Fragen stellen.
1: Ob die Wasser heute gibt, Strom heute gibt, die wirtschaftliche Lage ist es auch sehr schlecht. Ja, die Leute haben Hoffnungen, dass das Land besser entwickelt in Zukunft. Aber das braucht natürlich Zeit.
0: Deshalb glaubt er, dass die meisten Syrer erst einmal weiter in Deutschland bleiben wollen. Ähnlich denkt Said Said. Auch er kommt ursprünglich aus Syrien und hat mittlerweile die deutsche Staatsbürgerschaft. Der 26-jährige Informatikstudent ist Vorsitzender des syrisch-deutschen Kulturvereins in Magdeburg.
2: Es gibt Familien, die ihre Kinder hier geboren sind in Deutschland und die wissen gar nicht, was bedeutet Syrien überhaupt. Ja, die sind hier geboren, gehen zu deutschen Schulen und die können kein Arabisch sprechen. Also es ist unmöglich, dass sie nach Syrien zu kehren. Und ich würde sagen, das ist die Mehrheit.
0: Trotzdem findet Said den Vorschlag gut, in Deutschland lebenden Syrern befristete Aufenthalte im Heimatland zu ermöglichen.
2: Viele Syrerinnen und Syrer leben seit Jahren mit der Frage, ist eine freiwillige Rückkehr irgendwann möglich? Gibt es dort Sicherheit? Gibt es ein Haus überhaupt? Arbeit, Schule, medizinische Versorgung? Wie geht es einfach der Familie dort? Ja? Und eine sogenannte Erkundigungsreise kann helfen, diese Fragen realistisch zu prüfen.
0: Falls sich die Betroffenen danach aber entscheiden, lieber in Deutschland weiterzuleben, sollte das auch akzeptiert werden, findet Said. Es dürfe dann kein Druck auf die Menschen ausgeübt werden, damit sie wieder zurückkehren.
3: Es war gegen 17 Uhr. Viele Menschen hatten gerade Feierabend und waren in Leipzig unterwegs, als ein Mann offenbar mit Absicht durch die Innenstadt gerast ist, gezielt auf Menschen zugefahren ist. Laut Polizei hatte dabei gestern Abend zwei Menschen getötet und viele weitere verletzt. Lukas Görlach war für uns am Abend am Tatort.
4: Einige Stunden zuvor war hier der mutmaßliche Täter mit seinem Auto durch die Grimmarsche Straße gefahren, einer zentralen Einkaufsstraße und Fußgängerzone in der Stadt. Ein Augenzeuge.
5: Ich war auf der Grimmerschen Straße, da am Museum, und plötzlich habe ich die Schreie gehört, wie alle geschrien haben, alle zur Seite. Und dann hat man den Motor aufbrummen hören und dann ging das ja alles ganz schnell. Das Auto ist da vorbei, du hast die Person auf dem Auto gesehen und dann sind alle zur Seite und dann war das Auto vorbei und dann haben sich alle angeguckt und haben geguckt, wie man halt mit der Situation umgeht.
4: Die Polizei habe den mutmaßlichen Täter noch in seinem Fahrzeug festnehmen können. Er habe keinen Widerstand geleistet, so Leipzigs Polizeipräsident René Demmler.
6: Vom Geschehensablauf her ist die männliche Person, die schon angesprochen wurde, mit einem Fahrzeug vom Augustusplatz kommend über die Grimmarsche Straße bis nahezu Höhe Commerzbank über den Markt gefahren. Es kam dort zu zwei schweren Kollisionen, wo zwei Personen verstorben sind. Und dann müssen wir leider auch von einer großen Anzahl von verletzten Personen ausgehen. Der Täter wurde durch uns im Fahrzeug dingfest gemacht und befindet sich derzeit im zentralen Polizeigewahrsam der Polizeidirektion. Es besteht keine Gefahr für die Stadt Leipzig, für die Leipziger Innenstadt.
4: Die Leipziger Polizei hat ein Hinweisportal freigeschaltet. Zeugen können hier Fotos oder Videos hochladen mit Hinweisen zum Tathergang. Gegen den mutmaßlichen Täter, einen 33-jährigen Deutschen, wurde von der Staatsanwaltschaft Leipzig ein Ermittlungsverfahren eingeleitet. Oberstaatsanwältin Claudia Laube.
7: Wir haben eine hohe Vielzahl von Verletzten und deswegen hat die Staatsanwaltschaft Leipzig ein Verfahren eingeleitet wegen versuchten Mordes in zwei Fällen und mindestens zwei Fällen und Mordes in zwei vollendeten Fällen. Neben weiterer Delikte.
4: Leipzigs Oberbürgermeister Burkhard Jung dankte allen Rettungskräften und drückte den Opfern und ihren Angehörigen seine Anteilnahme aus.
8: Man findet gar nicht die richtigen Worte für diese fürchterliche Amokfahrt. Gedanken sind natürlich jetzt bei den Opfern, bei den Angehörigen, bei den Menschen, die auch psychisch das kaum ertragen können. Wir haben ein Kriseninterventionsteam gebeten, die Menschen zu begleiten, da zu sein.
4: Auch Sachsens Innenminister Armin Schuster von der CDU sprach am Abend von einer Amokfahrt. Bisher gäbe es keine Hinweise auf einen Anschlag.
9: Wir haben es mit hoher Wahrscheinlichkeit zum Stand jetzt mit einem Einzeltäter zu tun. Und es ist ein Amoktäter.
4: Insgesamt sind laut Polizei 80 Menschen von der Amokfahrt betroffen. Nicht klar ist, ob alle körperliche Verletzungen davon trugen. Wohnen soll der tatverdächtige Mann in der Region Leipzig. Möglicherweise ist der Mann psychisch erkrankt. Es gibt Hinweise, dass er erst vor kurzem aus einer psychiatrischen Einrichtung entlassen wurde. Das meldet MDR Investigativ.
3: Lukas Görlach berichtete.
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11: Mit Moritz Kühn und der Bundesliga der Fußballerinnen, die ist auf die Zielgerade abgebogen. Und auf dem Weg in die Champions League ist der Tabellendritte Eintracht Frankfurt. Die Hessinnen haben am drittletzten Spieltag die Montagabendpartie gegen Nürnberg am Ende deutlich mit 4:1 gewonnen. Matthias Merget erzählt mehr.
12: Das war ein hartes Stück Arbeit für die Favoritinnen, die zwei Tore durch Anjomi im ersten Durchgang erzielten. Doch die Nürnbergerin Merit Günster traf zum zwischenzeitlichen 1:1 und hielt so den Club im Spiel. Nach der Pause zeigten die Gäste teilweise richtig guten Fußball, doch in den Schlussminuten war die Eintracht wieder da und machte mit zwei Toren den Sieg perfekt. Und damit bleibt die Chance, sich weiter für die Champions League zu qualifizieren. Für Nürnberg heißt es weiter, dringend Punkte zu sammeln, um drin zu bleiben in der Bundesliga. Der Abstand auf die Abstiegsplätze beträgt aktuell 4 Punkte.
11: Ja, und am kommenden Wochenende spielen die Nürnbergerinnen gegen den Tabellenvorletzten Essen. Ein Unentschieden würde für den sicheren Klassenerhalt reichen. Von den Fußballerinnen zu den Fußballern und ab in die Champions League, da ist morgen der große Tag des FC Bayern. Der deutsche Meister kämpft gegen den französischen Serienmeister Paris Saint-Germain um den Einzug ins Endspiel. Mal sehen, ob es wieder so ein Spektakel wie in der vergangenen Woche gibt. Da verloren die Münchner das Halbfinal-Hinspiel mit 4:5. Heute Abend stehen aber erstmal der FC Arsenal und Atletico Madrid im Fokus. Auch da noch alles offen, denn das Hinspiel endete 1:1. Beide Teams haben übrigens noch nie die Champions League gewonnen. Der FC Arsenal aus London stand sogar erst einmal im Finale und das ist lange her. Christoph Prössel berichtet.
13: Das hat es seit 20 Jahren nicht gegeben. Arsenal im Finale der Champions League. Zwischen diesem Ziel und den Gunners steht nur noch die Begegnung mit Atletico Madrid heute Abend. Nach dem 1:1 im Hinspiel zeigte sich Teammanager Mikel Arteta zuversichtlich.
14: We wanted to win it, but at least it's in our hands, in front of our people.
13: Wir wollen gewinnen, sagte er. Es sei in den Händen des Teams und Arsenal spiele im heimischen Stadion vor den eigenen Fans. Wenn das kein Argument ist. Dazu kommt, die Bilanz der Nord-Londoner ist ziemlich gut. Arsenal erzielte 10 Siege und 3 Unentschieden im Wettbewerb. Keine Niederlage. Damit sind die Gunners ganz weit vorne. Und am Wochenende lief auch alles gut gegen den FC Fulham in der Premier League. Arsenal erzielte 3 Tore, die Gegner keines. Damit steuern die Gunners auf den Titel zu. Jetzt bloß nicht übermütig werden.
11: Ja, 4 Punkte Vorsprung in der Premier League auf Manchester City, denn der Tabellenzweite hat am Abend in Liverpool beim FC Everton nur 3:3 gespielt. Ein glückliches Unentschieden, denn der Ausgleich für Manchester City fiel erst tief in der Nachspielzeit. Ende Juli beginnen die Schwimm-Europameisterschaften in Paris. Nun steht fest, wer dort aus deutscher Sicht an den Start geht. Denn der Deutsche Schwimmverband hat 40 Athletinnen und Athleten nominiert. Michael Augustin erzählt mehr.
4: Mit dabei Weltmeisterin Anna Elend und Olympiasieger Lukas Mertens. Für ihn wird die EM zu einer Rückkehr an den Ort seines größten Erfolgs. Vor 2 Jahren holte Mertens Gold im olympischen Finale über 400 Meter Freistil. Elend wurde 2025 Weltmeisterin über 100 Meter Brust. Neben ihr und Mertens zählen auch Langstreckenschwimmer Sven Schwarz und Junioren-Weltrekordhalter Johannes Liebmann zu den Medaillenkandidaten. Auch Isabel Gose gehört zum deutschen EM-Team. Sie holte bei den deutschen Meisterschaften Ende April in Berlin 4 Titel. Freiwasser-Olympiasieger Florian Wellbrock wird im Becken nicht an den Start gehen. Das Aufgebot für die Freiwasserwettbewerbe wurde noch nicht bekannt gegeben.
11: Und zum Schluss der Blick noch zur Tischtennis-Team-WM in London. Da hat die deutsche Frauenauswahl gegen Malaysia mit 3:0 gewonnen, steht im Achtelfinale und trifft dort nun auf Nordkorea.
3: Und das war der Sport mit Moritz Kühn.
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15: Um 2.31 Uhr mit Ronald Lessig. In Leipzig ist ein 33-Jähriger in eine Menschenmenge gerast. Zwei Menschen wurden dabei getötet, zahlreiche weitere verletzt. Aus Dresden Arndt Groß.
16: Der sächsische Innenminister Armin Schuster von der CDU sagte, es sei von einem Amoktäter auszugehen. Bisher gibt es keinen Hinweis auf einen Anschlag. Eine Gefahr für die Bevölkerung bestehe nicht. Möglicherweise ist der mutmaßliche Täter psychisch erkrankt. Es gibt Hinweise, dass der Mann erst vor kurzem aus der Psychiatrie entlassen wurde. Das meldet MDR Investigativ. Der mutmaßliche Täter war am späten Nachmittag mit einem weißen Auto vom Leipziger Augustusplatz kommt, mehrere hundert Meter durch die Fußgängerzone bis zum zentralen Marktplatz gerast und hat dabei zahlreiche Menschen angefahren.
15: In den Vereinigten Arabischen Emiraten ist Behördenangaben zufolge nach einem iranischen Drohnenangriff ein Großbrand ausgebrochen. Betroffen ist ein Industriegebiet der Hafenstadt Fujairah, hieß es. Auch in anderen Landesteilen habe es Luftalarm gegeben. Mehrere Raketen aus dem Iran seien abgefangen worden. Das US-Militär meldete in der Straße von Hormus Gefechte mit iranischen Streitkräften. Man habe mehrere Boote versenkt, hieß es. Im Krieg gegen die Ukraine hat Russland eine einseitige Waffenruhe für den 8. und 9. Mai ausgerufen. Die Ukraine reagierte mit einer eigenen einseitigen Feuerpause. Diese soll schon am 6. Mai beginnen. Aus der Nachrichtenredaktion Konstanze Semidey.
17: Wie lange die Waffenruhe gelten soll, ließ Präsident Selenskyj offen. Er hatte vor der russischen Ankündigung erklärt, er halte eine eintägige russische Feuerpause für nicht ernst gemeint. Laut dem Verteidigungsministerium in Moskau hat Präsident Putin die Feuerpause für Freitag und Sonnabend angeordnet. Am 9. Mai feiert Russland den Sieg über Nazi-Deutschland. Das Ministerium teilte mit, sollte Kiew die Feier stören, werde es einen massiven Vergeltungsangriff geben. Bei russischen Angriffen auf den Osten und Süden der Ukraine wurden innerhalb eines Tages mindestens 9 Menschen getötet.
15: In den USA haben Einsatzkräfte des Secret Service in der Nähe des Weißen Hauses einen Bewaffneten niedergeschossen. Den Angaben zufolge war Beamten unweit des Washington Monuments aufgefallen, dass der Mann eine Waffe trage. Als sie sich dann näherten, habe der Verdächtige Schüsse abgegeben und dabei einen Unbeteiligten getroffen. Daraufhin hätten die Einsatzkräfte das Feuer erwidert. Kurz zuvor war dort demnach ein Konvoi von Vizepräsident Vance vorbeigefahren. Es gebe aber keine Hinweise, dass er das Ziel sein sollte. Das Wetter in Deutschland. Im Norden und Süden meist trocken, sonst gebietsweise Schauer oder Gewitter bei 13 bis 3 Grad. Tagsüber im Norden und Süden trocken, sonst zeitweise Regen oder Gewitter bei bis zu 12 Grad auf den Nordseeinseln und 26 Grad in Niederbayern. Am Mittwoch Wolkenschauer und Gewitter, im äußersten Norden freundlich bis 22 Grad, am Donnerstag gebietsweise Regen, im Norden freundlich bis 19 Grad. Das waren die Nachrichten.
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3: Mit der A8 Karlsruhe Richtung Neunkirchen zwischen Kontwig und Zweibrücken Ixheim gab es einen Unfall, deswegen ist hier gesperrt. Dann die A31 Gronau Richtung Oberhausen. Zwischen Heek und Lechten-Ahaus ist ebenfalls nach einem Unfall gesperrt. Die Umleitung führt über die U66. Die A70 Bamberg Richtung Bayreuth ist zwischen Rossdorf am Berg und Stadelhofen ebenfalls nach einem Unfall gesperrt. A93 Weiden Richtung Regensburg zwischen dem Kreuz Oberpfälzer Wald und Pfreimd. Hier gab es einen LKW-Unfall und deswegen ist hier gesperrt. Gute Fahrt.
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3: Mit Nikolai Russ. Vielleicht ging es Ihnen damals in der Schule ja auch so. Frühes Aufstehen, stundenlanges Sitzen und dann noch die vielen Prüfungen. Das ist alles nicht gerade vergnügungssteuerpflichtig. Aber wenn es gut läuft, ist Schule auch ein Ort, an dem Kinder mit Freunden den Tag verbringen, spannende Projekte machen und ein Ort, an dem sie gerne sind. In Hamburg gibt es eine Schule, die genau das als Ziel hat, ein menschenfreundlicher Ort zu sein. Was das heißt, darüber hat Bob Blume im Podcast Die Schule brennt mit dem Schulleiter dort gesprochen.
18: Björn Lenkvenus ist Schulleiter der Stadtteilschule Alter Teichweg in Hamburg, einer großen Schule in einem sozial herausfordernden Umfeld mit Schülerinnen und Schülern aus über 80 Nationen. Bekannt geworden ist er unter anderem durch ungewöhnliche Projekte, eine eigene Late-Night-Show während des Lockdowns, durch Experimente mit Führung und Beteiligung und durch den Deutschen Schulpreis, den seine Schule in der Kategorie Beziehungen wirksam gestalten gewonnen hat. Das ist auch sein pädagogisches Credo, dass es nicht reicht, eine gute Schule zu haben, dass es darum geht, einen guten Ort zu schaffen. Lieber Björn, schön, dass du dabei bist.
19: Moin, ich freue mich.
18: Björn, du sprichst von Schule als einem guten Ort. Was ist das eigentlich? Ein pädagogisches Konzept, eine Haltung, eine Frage, die dich nicht loslässt, ein Prozess?
19: Tatsächlich haben wir vor einigen Jahren mal unsere Schülerinnen und Schüler gefragt, was für sie die besten Orte sind. Und die haben alles Mögliche genannt. Ein Ort in der Heimat, ein Ort am Strand, im Wald, natürlich für ihren Handys oder iPads. Aber eins wurde wirklich nie genannt, nämlich Schule. Und das hat uns wirklich tief berührt. Und es ist zu unserem pädagogischen Credo geworden, zu überlegen, wie gelingt es uns, dass unsere Schule aber überhaupt Schulen zu guten Orten werden. Und dabei müssen sie gar nicht die allerbesten Orte werden, sondern einfach in diesem Konzert der guten Orte überhaupt mitspielen können. Und auf diesem Weg sind wir und wir versuchen, unsere Schule an verschiedenen Stellen zu so einem guten Ort zu machen.
18: Wenn ich an gute Orte denke, hat das ja mit unterschiedlichen Dingen zu tun. Manchmal ist ja zum Beispiel Urlaub schon alleine deshalb ein guter Ort, weil es nicht Arbeit ist oder eben nicht der Ort, wo man normalerweise zu Hause ist. Manchmal hat es damit zu tun, wie die Umgebung gestaltet ist. Also dann ist ein guter Ort zum Beispiel ein fantastisches Gebäude. Und manchmal ist ein guter Ort auch ein Ort, wo man Beziehungen hat oder aufbauen kann. Das sind ja jetzt alles nicht die allereinfachsten Sachen. Ja, gerade wenn es um schulische Utopien geht, habe ich in letzter Zeit mal wiederholt, eine Utopie wäre, dass man in die Schule reinkommt und das Erste, was man denkt, ist, hier möchte ich gerne arbeiten. Wie kann man so eine komplexe Aufgabe denn angehen? Wie macht man Schule zu einem guten Ort, ohne sozusagen sofort Milliarden vom Bund zu fordern?
19: Wenn man in unsere Schule reingeht und das Gebäude anguckt, hätte man auch nie das Gefühl, es sei ein besonders guter Ort. Also ein sehr alter Bau, der schon lange zum Teil abgerissen werden soll und neu gebaut werden soll. Tatsächlich sind es die Menschen und ich glaube die Haltung, und die Gemeinsamkeiten, die wir hier alle haben. Also es gibt so ein paar Sätze oder ein paar Sprüche, die man hier immer hört. Also zum Beispiel, dass wir eine menschenfreundliche Schule sein wollen. Dass es völlig klar ist, dass hier niemand angeschrien wird. Und trotzdem kann das passieren, weil man überfordert ist oder weil es schwierig ist. Aber wir wissen doch alle, man schreit einfach keine Menschen an. So, also man setzt sie nicht unter Druck. Menschen zu beschämen ist ja etwas, wo wir in Schulen insgesamt drauf gucken müssen. Wir geben Noten, wir sagen Menschen, dass sie nicht gut genug sind für irgendwelche Ausbildungsgänge. Und das ist ja insgesamt ein ziemlich schweres Feld, in dem wir arbeiten. Und wenn man sich dem aber bewusst macht, dass wir uns in so einem Feld befinden, dann ist einfach ein ganz guter Grundstein für ein gutes Miteinander gelegt und dass man eben nicht auf unterschiedlichen Seiten am Seil zieht, sondern irgendwie auf einer Seite ist. Ich glaube, dass das von vielen KollegInnen hier getragen wird.
18: Ist das eine in Anführungsstrichen einfache Entscheidung oder braucht es dazu einen Werkzeugkasten beziehungsweise erstmal auch Leitlinien, also das heißt Führung?
19: Also ich glaube, dass Führung und Vorleben immer wichtig ist und dass man sich Menschen sucht, die ähnliche Ideen haben, mit Kindern umzugehen, die Lust haben, auf dem Weg zu sein, eine Schule zu entwickeln. Wir haben ja das Glück in Hamburg, dass wir uns selber unsere Lehrkräfte aussuchen können. Wir schreiben in unsere Ausschreibung rein, wir suchen Menschen, die nicht bei den ersten Problemen ans Aussortieren denken, sondern die mit uns den Weg gehen, mit unseren Kindern zu arbeiten. Und es gibt einen weiteren Spruch, den wir mal sagen, wir sind ja eine wahnsinnig heterogene Schule, vielleicht eine der heterogensten Schulen und diversesten Schulen in ganz Deutschland. Wir sind ja in einem sozioökonomisch schwierigen Umfeld, das hast du gesagt. Auf der anderen Seite sind wir Schwerpunktschule der Inklusion mit 4 bis 6 Kindern mit Mehrfachbehinderungen zum Teil in Klassen. Wir sind eine Langformschule, also von der Vorschule bis zur 13. oder sogar bis zur 14. Klasse, weil wir nämlich noch Eliteschule des Sports sind, wo 400 Hochleistungsathleten bei uns trainieren, die alle aus einem ganz anderen sozialen, bildungsnahen Umfeld stammen. Und von daher haben wir vom 5-jährigen Dulzberger um die Ecke bis zum 20-jährigen Jungen, der in unseren internationalen Vorbereitungsklassen dann doch noch das Abitur schafft und hier vorher die deutsche Sprache gelernt hat, haben wir einfach alles dabei. Und da ist es irgendwie immer die Frage, wie schafft ihr das eigentlich, auf alle zu gucken? Und da haben wir einen Satz, der, natürlich gibt's Konzepte, ne, Individualisierung, Differenzierung, all diese Sachen. Aber der wichtigste Satz ist bei uns, weil wir es so wollen. Weil wir daran glauben, dass Schule und Gesellschaft genauso funktionieren kann. Und das ist so wichtig im Alltag. Und eigentlich braucht man im Bewerbungsgespräch nichts anderes, als dass der Gegenüber sagt, ja, ich will das auch so. Ich will, dass Gesellschaft und Schule so funktioniert.
18: Ich fand das gerade wahnsinnig spannend, dass du auch nochmal darauf hingewiesen hast, dass das viel mit Personalplanung zu tun hat. Ich komme nämlich gerade erst aus dem Saarland, wo ich eine Tagung moderiert habe, 10 Jahre Inklusionsverordnung Saarland. Ja, und das ist das einzige Bundesland mit einer wirklichen Inklusionsverordnung. Auf der einen Seite großartig, ja, alle sollen zusammen lernen. Auf der anderen Seite gibt es genau seitdem auch immer noch Schulen, die es eben nicht wollen und die dann eher nach Gründen suchen, anstatt nach Lösungen. Und da habe ich an zwei Dinge gedacht. Das erste, was ich gedacht habe, ist, im Saarland gibt es nicht die Möglichkeit für schulscharfe Ausschreibungen. Ja, das hat auch eine Podiumsdiskutantin der Ministerin direkt gesagt, die dann so ein bisschen rumlaviert hat, weil mir gerade nochmal aufgefallen ist, wie wichtig das ist. Und auf der anderen Seite habe ich gedacht, irre, Hochleistungssportler, Menschen mit mehrfacher Behinderung, bist du es manchmal leid, wenn du auf Kongressen bist, auf Tagungen, wir haben uns ja auch beim Frühstück länger unterhalten auf einer Tagung, zu hören, das geht bei uns nicht? Oder sowas wie, mit unseren Kindern kann man sowas aber nicht machen?
19: Ja, das macht mich fertig, ehrlicherweise. Also ich glaube, dass alles geht und wir sagen auch relativ häufig, wenn wir es am alten Teichweg hier nicht schaffen, dann kann es die Welt oder die Gesellschaft auch nicht schaffen. Ich meine, wir sind ein so kleiner Mikrokosmos und wir bilden alles ab, was es gibt. Und das muss doch verdammt nochmal zu schaffen sein. Das wollen wir. Und in den 80er waren wir eine der ersten Integrationsschulen hier in Hamburg. Und aus dieser Tradition sind wir mit aller Kraft in das Projekt Schwerpunktschule Inklusion gestartet. Also wir sind ja am Anfang, insgesamt am Anfang noch von Inklusion in Schulen. Und da gehen viele Sachen schief. Aber niemand wird doch glauben, dass dieses Menschenrecht auf Inklusion nochmal zurückgedreht werden sollte, dass man natürlich eine Schule seiner Wahl besuchen kann, auch als Kind mit Behinderung. Und das ist doch unsere Aufgabe. Wir sind die Generation, die das umsetzen kann, was für eine Chance man uns gibt. Und diese Aufgabe müssen wir doch annehmen. Bei allen Schwierigkeiten müssen wir doch Lösungen finden. Am Anfang habe ich jemanden angerufen, habe gesagt, ich wollte sagen, ihr Kind ist richtig gut in Religion geworden. Da hat der Vater gesagt, ja, okay, und was noch? Niemand glaubt, dass Schule anruft und nur was Gutes sagen will. Niemand glaubt das. Ja, ja. Das ist doch total verrückt. Dann haben wir versucht, Lobmomente einzuführen. Wir machen immer am letzten Tag vor den Sommerferien mit all unseren Schülern, zuerst im größten Kino der Stadt und jetzt in einem der ganz großen Theater, im Harry Potter Theater hier in Hamburg, machen wir unsere Finish-Show, unsere Abschlussshow, wo alle zusammenkommen. Und da wird gesungen, da wird getanzt, ich moderiere das, es wird gelacht, ich scheitere ganz oft, ich kriege immer Aufgaben und kann das dann immer nicht, also versuche zu zaubern.
18: Sag mal eine.
19: Also, ist ja ein Zaubertheater und ich mache dann immer Zaubertricks, die funktionieren nicht und eigentlich ist der Gag, dass ich dann am Ende etwas mache, was super funktioniert. Und als ich das erste Jahr gemacht habe, habe ich 3 Wochen lang geübt. Ich sollte am Ende Karteikarten zerreißen und sagen, es ist so schade, dass ich nicht zaubern kann. Spot auf mich, 2000 Leute gucken auf mich und dann sollte ein Gebläse angehen, es sollte schneien. Das Gebläse war aber kaputt. Und ich saß in diesem Spot, mein erster großer Zaubertrick ging total schief. Und ich konnte am Ende nur sagen, ja, und ich kann eben auch nicht zaubern. Tschüss, schöne Sommerferien. Und letztes Jahr hat mich ein Schüler vor der Finish-Show angesprochen, hat gesagt, zaubern Sie eigentlich wieder, Herr Lenk-Venus? Und da habe ich gesagt, ja, ich glaube schon. Da sagt er, es ist so lustig, weil es klappt nie. Und es ist doch wundervoll, dass man als Schulleiter auf seiner Bühne stehen kann und scheitern darf und alle das gut und lustig und schön finden. Und wir ehren dort Menschen, wir haben so ein Armband, da steht Bipart drauf, weil wir ja viele Puzzleteile hier an der Schule haben und es erscheint jedes Jahr in einer neuen Farbe. Und die ersten 60 werden an diesem letzten Schultag bei diesem Finish verliehen. Und zwar an Menschen, die vorgeschlagen werden. Und da steht dann unser U17-Fußball-Weltmeister Erik da Silva neben einem Schüler, der es geschafft hat, aus der ersten Klasse von seinem Behindertentransport zu Fuß allein in seinen Klassenraum zu gehen. Und beide kriegen eine Rose Und beide kriegen so ein Armband und sie kriegen den Applaus von allen 2000 Menschen, die da sind. Und das ist ein Ego-Booster. Und zwar völlig egal, ob ich eben sowas wie eine Fußball-Weltmeisterschaft errungen habe oder was ganz Persönliches, nämlich so einen schwierigen Weg für mich geschaffen habe. Und das beides zu beleuchten und das beides zu sehen und beides zu belobigen, das ist, glaube ich, der Kern von Schule, ja, die ein guter Ort sein möchte.
18: Nochmal zurück zum Beziehung wirksam gestalten, ist diese Finish-Show mit dem Scheitern, diese Lobanrufe, das, was du so Identifikation mit dem Stadtteil genannt hast und auch dieses Loben untereinander Teil dieser Gestaltung von Beziehung?
19: Genau, es geht um Identifikation, es geht um ein Klima, das gestaltet wird. Es geht um die Defizitorientierung zu verändern. Aber es sind eben auch andere Sachen da. Also Unterrichtsentwicklung stark machen, auch Unterricht oder das, was wir als Unterricht bezeichnen, muss so angepasst werden, dass es auf alle passt. Also man kann nicht für alle das Gleiche machen, sondern man muss gucken, wer kriegt eigentlich welche Aufgabe. So, und das kann man auch nicht vorbereiten. Also wir haben mal irgendwann vor 10 Jahren oder so die Idee gehabt, dass wir eine Aufgabe stellen und die differenzieren wir 6-mal und dann muss man nur aus dem Schubkasten ziehen, was ist für wen eigentlich das Richtige. So funktioniert's nicht. Wir gucken ganz individuell bei Aufgaben auf Kinder und versuchen sie so anzupassen. Und die Kinder dürfen selbstverständlich auch andere Aufgaben probieren von anderen Kindern. So, also da drauf zu gucken, das ist wichtig. Und welches fächerverbindende Lernen haben wir? Also welche Projekte machen wir? Welche Herausforderungskurse, die es ja auch an vielen Schulen gibt, also wo SchülerInnen sich selber überlegen, was möchte ich eigentlich mal Herausforderndes machen? Und dann sind 3 Mädchen, die wollen von Hamburg an der Alster zur Ostsee in 3 Tagen laufen ohne Geld und müssen mich dann immer bis 21 Uhr anrufen, wo sie untergekommen sind. Und ich rufe dann die Eltern an, die sollen keinen direkten Kontakt zu Eltern haben, weil Eltern sind ja sehr aufgeregt bei solchen Sachen. Und dann ist es so, einmal riefen Mädchen gar nicht an und ich habe einen riesen Schrecken bekommen. Und um 23 Uhr riefen die erst an. Ich war so sauer. Und die sagten, naja, sie waren bei einer türkischen Familie untergekommen und die hatten all ihre Freunde eingeladen und sie haben großes Fest gefeiert für diese beiden, die da zufällig vorbeikamen. Und sie fanden es wahnsinnig unhöflich, jetzt das Handy rauszuholen und zu telefonieren. Also, das ist die Challenge, das war die Mission Impossible für Herrn Lenk-Venus, das er warten musste. Und das ist doch total schön, dann solche Herausforderungen zu haben. Aber 2 andere hatten gesagt, nee, sie wollen lieber durch einen dunklen Wald laufen. Und die haben wir abends um 22 Uhr in einem Wald ausgesetzt und nächsten Morgen um 5 auf der anderen Seite wieder abgeholt. So, was für eine Lebenserfahrung steckt da drin? Und was für eine Aufregung auch für jemanden, der schon seit 30 Jahren Lehrkraft ist, der dann denkt so, boah, hoffentlich geht da nichts schief. Und es geht nichts schief, weil Abenteuer eben auch zu unserem Leben gehört.
18: Wenn ich jetzt an eure Schule komme, dann werden ja wahrscheinlich nicht die Hälfte der Kinder gerade unterwegs sein, sondern es wird ja auch so Formen von Lernsettings geben. Sieht das dann aus wie Unterricht oder ist das unterschiedlich? Ist es manchmal Unterricht, manchmal ist es eher offen, durchmischt? Wie kann ich mir das vorstellen, wenn ich so durch eure Schultür reingehen würde? Ich weiß jetzt nicht, 10 Minuten nachdem der Unterricht begonnen hat, müsste ich dann die Türen öffnen? Sind die sowieso schon auf? Was würde ich sehen?
19: Also wir haben offene Türen, wir nutzen die Flure, wir versuchen dieses alte Gebäude zu bespielen. Es laufen ganz viele Menschen rum mit individualisierten Aufgaben. Und ein Kern allerdings unserer Idee ist, dass Aktionen und Erlebnisse und Erfahrungen vorgehen. Also wann immer es irgendwas Spannendes zu gucken gibt in diesem Stadtteil, in dieser Stadt, findet der Unterricht nicht statt. Also der Unterricht findet nicht statt, sondern es findet dann richtig Bildung statt. Und
18: aber Björn, der Stoff. Björn.
19: Der Stoff.
18: Was ist denn dann mit dem Stoff?
19: Ja, der Stoff, den schaffen wir ja eh nicht. Also von daher. Ganz einfach. Wir machen unsere Schüler und Schülerinnen fit für die Abschlussprüfung, weil sie die bestehen müssen. Und wir stellen immer wieder fest, dass starke Schule starke Kinder macht und starke Kinder machen starke Abschlüsse. Und da ist es nicht ganz so wichtig, dass jeder Stoff da behandelt wird, wenn man so viel vom Leben lernen kann. Wir haben Fach Lebensart. Da gehört zum Beispiel eine Aktion 24 Stunden draußen dazu. Man geht für 24 Stunden mit der Klasse nach draußen. Das ist für unsere städtischen Kinder total wichtig. ohne Dach über den Kopf, ohne Zelt, sondern nur mit Tarps, falls es mal regnet, dann muss man Lagerfeuer machen. Da gibt's kein Programm, sondern die müssen sich selbst beschäftigen und nach 24 Stunden kommen die wieder und die rufen kurz vorher die Lehrkräfte bei uns an und sagen, wir kommen jetzt gleich alle, dann stellt sich das Schulbüro, die Schulleitung, alle, die noch so rumlaufen, hier auf dem Flur und klatschen die Schüler ab und sagen, krass, wie ihr das geschafft habt. Das sind doch Erfahrungen, die sind so bedeutsam, dass es dann vielleicht manchmal auch gar nicht ganz so wichtig ist, jede Biologiestunde zu erleben.
18: Ich finde das, was du sagst, so viel wichtiger als so diese kleinen Highlights, die ich angeteasert habe. Aber weil ich sie angeteasert habe, möchte ich es zumindest nicht ganz runterfallen lassen. Ich habe es gesagt, Dulsberg Late Night, eine Show während des Lockdowns. War das sozusagen von dir oder von euch so, ja, vielleicht ein Lösungsversuch, wie man jetzt dieses ereignisreiche Schulleben zumindest in ganz kleinen Teilen auch in so eine schwierige Zeit kriegt?
19: Also wir saßen hier alleine, ich mit meinem Kulturagenten, und es war so, dass wir gesagt haben, alles, was an Schule Spaß macht, ist weg. Also wir können nicht auf dem Pausenhof stehen, es finden keine Klassenreisen statt, es finden keine tollen Aktionen statt. Wir kriegen das schon hin, über Online-Unterricht zu unterrichten, ne? Aber alles, was wir unter Bipart verstehen, wir hatten große Angst, dass unser Schulgefühl verloren geht. Und da haben wir gesagt, wir müssen was machen. Und zwar bin ich der Einzige, der da ist. Wir bauen ein Studio auf und jeden Abend senden wir eine Late-Night-Show. Und wir schalten uns in die Kinderzimmer rein, die Kinder schicken uns Beiträge und wir machen das einfach jeden Abend. Und das fing ganz klein an. Es war allerdings gleich am ersten Abend so, dass wir durch Zufall die ARD hier hatten, die das so toll fanden, dass sie das zufällig gefilmt haben und das dann in die Tagesthemen gebracht haben, dass so eine Late-Night-Show da läuft. Und dann war es tatsächlich ein Riesenhype. Und wir haben ja hunderte von Beiträgen von unseren Schülerinnen und Schülern bekommen. Und die ganze Familien haben diese Show geguckt. Wir haben uns reingeschaltet in Familien, haben Themen gehabt und waren, wir haben immer gesagt, wir waren der digitale Pausenhof in der Zeit. Und wir hatten Angst, dass Bipart verloren geht in der Zeit. Tatsächlich ist es richtig gestärkt da rausgekommen.
18: Ja, ich wollte gerade sagen, gibt es da so eine Erkenntnis, die ihr dann wiederum andersrum aus der Corona-Zeit mitnehmen konntet in dann wieder die, ja, in Anführungsstrichen Normalbedingungen?
19: Ja, manche Sachen wichtiger sind als andere. Also das ist eben genau der Kern, dieses Bipart, und wir kommen zusammen und wir erzählen was, dass das für unsere Schule und für unsere Schülerinnen und Schüler total entscheidend ist. Und das Spannende war ja, dass diese Corona-Zeit für unsere Sportlerinnen und Sportler, also die stärksten unserer Schülerinnen, was die Leistung angeht, genauso schlimm war für die Kinder, die in ihren Wohnungen saßen und zu dritt auf einem Zimmer eigentlich am Unterricht nicht teilnehmen konnten, weil sie nicht wussten, wie es geht. Die Sportlerinnen und Sportler haben zum ersten Mal in ihrem Leben, und die trainieren jeden Tag, nicht trainieren dürfen. Das war eine Katastrophe. Die Olympischen Spiele wurden abgesagt. Also all diese Sachen, die waren total am Ende. Und für die etwas zu bieten, wir haben das Gefühl, dass wir während Corona das allererste Mal echt Heimat für Schülerinnen und Schüler waren, obwohl die Schule geschlossen war.
18: Bevor ich zu dem nächsten Projekt komme, eigentlich habe ich schon fast das Gefühl, dass ich mir die Frage selber beantworten kann. Du hast ja auch mal die Schulleitung abgegeben, auch wirklich echt irre. Und eigentlich habe ich mir so ein bisschen vorgenommen, ja Björn, wieso machst denn du das alles? Das hört sich dann ja auch so trendig an und irgendwie innovativ. Und andererseits könnten dann Leute lächeln und sagen, naja, da will einer, was weiß ich, Aufmerksamkeit oder in die Medien kommen und so. Aber jetzt, nachdem wir gesprochen haben, hört sich das alles eher so an, als geht's um, ich formuliere einfach mal, radikale Lösungsversuche. Mhm. So im Sinne von, naja, wir haben die Situation, wie wir sie haben. Wir können jetzt natürlich rumweinen und, naja, das mache ich ja manchmal auch, also kritisieren und sagen, also wir müssen auch ein bisschen die Bedingungen verändern. Aber im Grunde genommen läuft das ja alles darauf hinaus zu sagen, Bipart heißt Schüler partizipieren, wir haben ein Angebot für alle und wenn es Herausforderungen gibt, ja, dann versuchen wir die halt mit unterschiedlichsten Mitteln zu lösen. Habe ich das richtig verstanden?
19: Ein bisschen ist es so, und es ist auch erlaubt zu scheitern. Das passiert nämlich eben mal. Wenn 1800 Kinder und Jugendliche zusammen sind und irgendwie 250 Lehrkräfte, dann ist es so, dass eben Dinge auch schiefgehen. Und das darf eben sein, und dann müssen wir überlegen, was es für andere Lösungen gibt. Also dieses alles ist möglich und wir sind Teil dieser Gesellschaft, wir klappen die Außenmauern weg und wollen Teil dieses Stadtteils und dieser Stadt sein. Ja, im Sinne dieses afrikanischen Sprichworts, ne? Um ein Kind zu erziehen, brauche ich das ganze Dorf.
18: Aber dafür ist doch eigentlich Führung wichtig. Erzähl nochmal ganz kurz, warum hast du die denn dann abgegeben, die Führung, und was ist passiert?
19: Also ich war letztes Jahr für 3 Monate im Sabbatical mit meiner Familie und mein Kulturagent, also wir haben ja einen ganz großen Kulturbereich, hat gefragt, ob er mein Büro als Bühne nutzen kann. Also ob ich es ausräumen würde und er hier eine alternative Machtform installieren könnte in der Zeit. Und wir wir machen dann alles möglich und ich finde das wunderbar, wenn Kulturprojekte wirklich im Herzen der Schule auch stattfinden. Also habe ich mein Büro ausgeräumt und wer mein Büro kennt, ist nicht ganz einfach, es auszuräumen. Und dann war es so und dann bin ich weggefahren. Und tatsächlich wusste ich fast nichts darüber und es wussten nur ganz wenig Menschen darüber. Aber auch das zeigt, dass das eben möglich ist. Es wurde als erste neue Schulleiterin und so wurde sie auch der Schülerschaft und auch dem Kollegium vorgestellt, eine Wasserschildkröte installiert, die hier aus einer Nachbarschule geholt wurde. Und überall wurde dann gesagt, das ist die neue Schulleitung. Und
18: die Wasserschildkröte, ja?
19: Die Wasserschildkröte, genau. Und das sorgte natürlich für viel Erstaunen. Das Ganze war von Profis auch ein bisschen, also nicht geskriptet worden, aber es war ein Drehbuch geschrieben worden. Wann passiert was? Immersives Theater. Und dann war, und das war Teil der Aufgabe der restlich verbliebenen Schulleitung, die da immer mitzieht. Man braucht ja immer ein fantastisches Team, die gesagt haben, ja, das ist unsere Schulleitung. Was wundert ihr euch? Ja, dann müsst ihr sagen, was ihr wollt und die Schildkröte wird das dann entscheiden. Also bei LinkedIn und Insta hat die Schildkröte natürlich dann Profile gehabt und hat gesagt, ja, also es wurde an dieser Schule mit so viel Tempo als möglich verändert und gemacht. Sie ist eher für so einen langsamen Weg und alle sollten mal ein bisschen Tempo rausnehmen. Ja. Und nach 2 Wochen ist die Schildkröte zurückgetreten, hat gesagt, also hier war das mit dem alten Teichweg alles zu stressig. Und stattdessen wurden 3 Schülerinnen neue Schulleitung aus der Grundschule aus der 4. Klasse. Die waren in einem Theatercasting gefunden worden und die sind in Trump-Manier. In blauen Anzügen haben sie gleich erstmal eine große Sitzung abgehalten und haben 17 Dekrete verabschiedet. Ab jetzt jeden Tag Pommes in der Mensa, ab jetzt keine Hausaufgaben, kein Käppi-Abnehmzwang. Es gibt einen Umgekehrtag, also alles Mögliche und das gilt ab jetzt. Und das war spannend, weil es Kollegen gab, die haben sich da reinbegeben und haben sich dann einen Termin geben lassen und erzählten hinterher, wie krass es war. Sie saßen dann auf so einem Vorschulstuhl vor dieser Schulleitung, vor der Grundschulschulleitung. Das waren dann auch noch ihre Schülerinnen mal gewesen und sagte dann so, ja, sie findet, und ich finde diese Regel ehrlicherweise auch doof, ich weiß überhaupt nicht, warum die noch, das ist übrigens was, was eine Konsequenz daraus ist, dass wir über die Hausordnung neu nachdenken, dass man immer darum gekämpft hat, dass Käppis abgenommen werden und dass sie jetzt erlaubt haben, dass das drauf bleiben darf. Und sie würde sich das wünschen, dass sie das nochmal überlegt, die neue Schulleitung. Und da haben diese Grundschüler, 4. Klasse, erstens gesagt, sie möchten immer gesitzt werden. Und die Kollegin sagte, es war wahnsinnig schwierig, auf diesem Stuhl zu sitzen, gesitzt zu werden. Und hinterher sagten die Schülerinnen, ja, wir haben alles gehört, was sie wollen, aber wir bleiben bei unserer Regel. Zack und zu Ende. Also ein krasses Machtspiel, und das war ja auch das Thema, das Ganze hieß das Machtvakuum. Was macht Macht in Schule? Und wir als Lehrkräfte haben wahnsinnig viel Macht in der Klasse. Schulleitung hat wahnsinnig viel Macht, kann die ausüben gegenüber Lehrkräften. Und Schulbehörde ist wahnsinnig hierarchisch organisiert. So. Und wir haben dazu eine Dokumentation gedreht, die gibt es auch zu sehen bei YouTube. Und wir haben dazu jetzt ein Jahr später eine Diskussionsveranstaltung gemacht, weil es ein wahnsinnig konträr angesehenes Projekt war. Es gab Leute, die fanden das furchtbar, dass dann so ein Theater im Schulleiterzimmer gespielt wurde. Andere fanden das großartig. Ja, aber wir lieben es auch, genau in so einen Diskurs zu gehen. Was macht Macht? Was bedeutet das, wenn Schüler da plötzlich Regeln machen und Lehrer können nicht mitstimmen? Ja, super spannendes Projekt.
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1: Die Nachrichten mit Kira Preuß. Guten Morgen. In Leipzig hat die Polizei ein Portal freigeschaltet, um Hinweise zur Amokfahrt mit 2 Toten zu sammeln. Dort können Zeugen Fotos und Videos hochladen und Hinweise zum Hergang geben. Mittlerweile ist auch die Identität der Toten klar. Es handelt sich um eine 63-jährige Frau und einen 67-jährigen Mann. Der mutmaßliche Fahrer wurde festgenommen. Arndt Groß für WDR aktuell.
2: Dabei handelt es sich um einen 33 Jahre alten Deutschen. Der sächsische Innenminister Armin Schuster von der CDU sagte, bisher gibt es keinen Hinweis auf einen Anschlag. Möglicherweise ist der mutmaßliche Täter psychisch erkrankt. Es gibt Hinweise, dass der Mann erst vor kurzem aus der Psychiatrie entlassen wurde. Das meldet MDR Investigativ. Der mutmaßliche Täter war am späten Nachmittag mit einem weißen Auto vom Leipziger Augustusplatz kommt, mehrere hundert Meter durch die Fußgängerzone bis zum zentralen Marktplatz gerast und hat dabei zahlreiche Menschen angefahren.
1: Russland und die Ukraine haben jeweils Feuerpausen im Ukraine-Krieg angekündigt. Für Russland soll sie am kommenden Wochenende gelten. Die Ukraine will bereits ab Mittwoch die Waffen schweigen lassen. In der US-Hauptstadt Washington ist das Weiße Haus kurzfristig abgeriegelt worden, nachdem in der Nähe Schüsse gefallen sind. Nach Angaben des Secret Service habe ein bewaffneter Mann auf Einsatzkräfte geschossen und einen unbeteiligten Jugendlichen getroffen. Beamte hätten daraufhin das Feuer erwidert und den Mann getroffen. Die beiden Verletzten kamen ins Krankenhaus. Die Polizei in Aachen hat am Abend nach einer Bombendrohung ein Gymnasium durchsucht. Die Schulleitung hatte eine Drohmail bekommen und die der Polizei gemeldet. Das Gymnasium wurde daraufhin weiträumig abgesperrt und durchsucht. Sprengstoff wurde aber nicht gefunden. Die Ermittlungen laufen.
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1: Im Ruhrgebiet wollen Städte mit unterschiedlichen Maßnahmen die Wildgänsepopulation eindämmen. In vielen Parks und an Gewässern breiten sich zum Beispiel die Kanadagänse wieder aus und der Kot sorgt für Ärger. Denise Friese für WDR aktuell.
3: Ein Picknick im Park oder der Ausflug an einen Badesee kann ekelig werden. Im Sommer sind viele Stellen mit dem Gänsekot verdreckt. In Bochum prüft die Stadt aktuell, ob Eier entnommen werden. In Mülheim werden sie gejagt. In Essen probiert man es mit hohen Blühwiesen, weil Gänse lieber glatten Rasen mögen. Bisher haben die Städte im Ruhrgebiet noch kein geeignetes Mittel gefunden, um die Ausbreitung der Gänse zu regulieren. Überall gilt aber, die Gänse keinesfalls füttern.
1: Und das Wetter in Nordrhein-Westfalen: bis zum Morgen weiterhin teils kräftige Schauer, aber weniger Gewitter. Bei Tiefstwerten von 13 bis 9 Grad gibt es stellenweise Nebel. Auch tagsüber gibt es neben ein paar Auflockerungen viele Wolken und immer wieder Regen, zum Teil ergiebig und vereinzelt auch mit Gewitter. Dazu in Warendorf 16, in Essen 17 und in Brühl bis 18 Grad. Am Mittwoch gibt es nach wie vor viele dichte Wolken, wenig Sonne und vor allem am Vormittag viel Regen. Das war WDR aktuell.
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4: Mit der A1 Hamburg Richtung Bremen zwischen Hamburg-Stillhorn und Harburg ist noch bis 5 Uhr gesperrt wegen einer Nachtbaustelle. Die Umleitung führt über die U76. Die A1 Bremen Richtung Osnabrück zwischen Wildeshausen West und dem Dreieck Alhorner Heide ist ebenfalls bis 5 Uhr gesperrt, auch hier wegen einer Nachtbaustelle. Die Umleitung führt ab dem Dreieck Stur über die A28 nach Delmenhorst und dann weiter auf die A29 Richtung Süden und leitet am Dreieck Alhorner Heide wieder zurück auf die A1. Die A4 Frankfurt Richtung Dresden ist zwischen Glauchau Ost und Hohenstein-Ernsthal ebenfalls wegen Bauarbeiten noch bis 5 Uhr gesperrt. Die A8 Karlsruhe Richtung Neunkirchen ist zwischen Kontwig und Zweibrücken Ixheim nach einem Unfall gesperrt. Die A8 München Richtung Salzburg, die ist zwischen Traunstein, Siegsdorf Ost und Bad Reichenhall wegen Bauarbeiten noch bis 6 Uhr gesperrt. Die Umleitung hier, die U91. Die A44 Düsseldorf Richtung Essen ist zwischen Hetterscheid und Velbert Nord wegen Bauarbeiten bis Anfang Juli sogar gesperrt. A71 Erfurt Richtung Suhl zwischen Gräfenroda und Oberhof ist bis ca. 6 Uhr heute Morgen noch gesperrt wegen Tunnelwartungsarbeiten. Die A390 Weiden Richtung Regensburg ist zwischen dem Kreuz Oberpfälzer Wald und Pfreimd wegen eines LKW-Unfalls gesperrt und zwar noch eine knappe Stunde bis 4 Uhr. Die A115 Dreieck Nutetal Richtung Dreieck Funkturm ist zwischen dem Kreuz Zehlendorf und Spanischer Allee noch bis 5 gesperrt. genau wie die A535 Wuppertal Richtung Velbert zwischen Dornap und Wülfrath. Auch hier laufen Bauarbeiten. Wo es rollt, gute Fahrt.
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4: Aus dem Studio von NDR Info in Hamburg mit Nikolai Russ. Und wie zufrieden sind Sie mit dieser Bundesregierung? Also, wenn die Umfragen stimmen, dürften ziemlich viele von Ihnen gerade innerlich mit dem Kopf schütteln und sich sagen, eigentlich gar nicht. Eine große Mehrheit in Deutschland findet, dass die Regierung einen schlechten Job macht. Auf diese Werte gucken wir heute Nacht und auch deswegen ganz besonders, weil die Regierung jetzt genau ein Jahr im Amt ist. Und auch deswegen war der Bundeskanzler am Sonntagabend bei Karin Mioska in der Talkshow. Und da hat er seine Sendezeit genutzt, um ordentlich Druck zu machen auf den Koalitionspartner. Er fordert mehr Entgegenkommen von der SPD. Anne-Kathrin Mellmann mit einem Stimmungsbild aus Berlin.
5: Sag mir, wo die Blumen sind. Zum Jubiläum ein Jahr schwarz-rote Koalition sind keine in Sicht. Bundeskanzler Friedrich Merz von der CDU schickt dem Koalitionspartner SPD keinen Strauß, sondern eine klare Ansage. In der Sendung Karin Mioska sagt Merz:
6: Ich bin bis jetzt sehr geduldig gewesen, auch im Umgang mit der SPD. Die SPD muss allerdings auch wissen, Kompromisse sind keine Einbahnstraße.
7: Alles, was ein Kanzler sagt, wird von den Leuten sehr, sehr wahrgenommen.
5: Matthias Miersch, Fraktionschef der SPD im Bundestag, hat dabei vermutlich auch die eigenen Leute im Blick, die sich an schmerzhafte Kompromisse erinnern dürften.
8: Von unseren Parteimitgliedern wird erwartet, dass wir eine klare Handschrift da auch sehen. Aber ich finde, wir haben im letzten Jahr viele Dinge auch angegangen und wir haben Kompromisse geschlossen. Beispielsweise das Thema Wehrdienst, was hoch umstritten war. Das haben wir miteinander gelöst. Auch die gemeinsame europäische Asylpolitik, all diese Dinge.
5: Der Kompromiss, laut Duden eine Übereinkunft durch gegenseitige Zugeständnisse. Die Koalition hat letzte Woche zum Beispiel die Gesundheitsreform und Eckwerte für den Haushalt auf den Weg gebracht. Die drei Parteien, CDU, CSU und SPD, können Zugeständnisse machen. Aber Feierlaune lassen sie zum Einjährigen nicht aufkommen.
9: Wir haben ja die Besonderheit, dass sozusagen jede Seite glaubt, sich nicht hinreichend durchsetzen zu können.
5: Sagt Kanzleramtsminister Thorsten Frei von der CDU. Kompromiss heißt für ihn:
9: Eine Koalition ist auch nicht dann erfolgreich, wenn man sich auf den kleinsten gemeinsamen Nenner einigt, sondern wenn man große Lösungen zum Wohle des Landes schafft.
5: Große Lösungen bei Arbeit, Gesundheit oder Rente müssten für die SPD-Seite solidarisch ausgestaltet sein, fordert der SPD-Bundestagsabgeordnete Ralf Stegner.
10: Das ist unser Kompass, das weiß auch der Bundeskanzler. Insofern waren öffentliche Ermahnungen an die SPD-Seite jetzt nicht übertrieben klug oder jedenfalls nicht wirkungsvoll. Denn am Ende muss ein Kompromiss stehen. Den sollte die Regierung allerdings finden, denn Herr Merz hat recht, es gibt keine demokratische Alternative zu dieser Koalition.
5: Sie müsse weitermachen, sagt Linken-Chef Jan van Aken und hört auf sein Bauchgefühl, wenn er nach dem Fortbestand der schwarz-roten Koalition gefragt wird.
11: Wir haben hier eine Krise, die kriegen sie im Moment nicht in den Griff. Das heißt, die müssen sich zusammenraufen und wenn Merz sich da breitbeinig hinsetzt und die SPD muss auch mal Kompromisse machen, dann denke ich nur, ja, Merz, du musst auch mal Kompromisse machen.
5: Van Aken sagt, die Koalition werde in diesem Jahr nicht kaputt gehen. SPD und Union würden sich zusammenraufen, weil sie müssen. Deutlich schwärzer malt Franziska Brandner von den Grünen. Sie sieht die Bundesregierung kurz vor der Selbstaufgabe.
12: Man hat so das Gefühl, die stehen vor dem Abgrund und streiten darüber, wer daran schuld ist, dass man kurz vor dem Abgrund steht.
5: Reformen, die den Herausforderungen gewachsen wären, seien bisher nicht gelungen, sagt die Grünen-Chefin. Klar, von der Opposition gibt es auch keine Blumen zum Jahrestag.
4: Tja, Kritik statt Blumen und das für eine Regierung, die ohnehin schon unter Druck steht. Von außen durch schwache Umfragewerte und von innen durch sehr viele Meinungsverschiedenheiten, zum Beispiel bei Steuern und Rente. Und auch durch wachsenden Unmut, den es in beiden Lagern gibt, nämlich in der SPD und in der Union, haben wir gerade eben auch gehört. Über diese schwierige Lage hat Jonathan Hadem vom SWR mit Albrecht von Lucke gesprochen. Er ist Politikwissenschaftler und die erste Frage an ihn war, wie viel Zeit bleibt denn noch für die großen Reformpläne von Schwarz-Rot?
13: Daran muss man leider, sage ich, sehr, sehr große Zweifel haben. Denn das große Problem besteht ja darin, dass auf beiden Seiten, sowohl der Union als auch der SPD, der Eindruck entstanden ist, man komme zu wenig in den bisherigen Beschlüssen vor. Und jetzt hier, und da beginnt das Problem, im Sinne eines Schwarze-Peter-Spiels der SPD alleine den Schwarzen Peter zuzuschieben, ihr müsst euch stärker bewegen, wird bei der SPD die Neigung nicht größer machen, dieser Koalition noch allzu viel Vertrauen zu schenken.
14: Wie schätzen Sie das denn ein? Welche Reformprojekte kann denn die Bundesregierung in den kommenden Wochen bis zur Sommerpause noch auf den Weg bringen?
13: Sie muss genau die drei genannten auf den Weg bringen. Das ist zunächst einmal die Gesundheitsreform, die immerhin jetzt ja im Kabinett beschlossen wurde. Jetzt kommen die Lesungen im Parlament und man kennt das alte Wort, es kommt nie etwas aus dem Parlament so raus, wie es reingekommen ist. Das sogenannte Strucksche Gesetz, das wird so sein. Wir können aber immerhin eines sehen, hier hat man immerhin schon mal ein Projekt, das in großem Maße geronnen ist. Und dass Kritik von beiden Seiten kommt, ist nicht immer das Schlechteste. Denn da sind es sowohl die Verbände der Gesundheitsverbände, aber auch die SPD-Seite, die beides kritisieren. Jetzt wird man sehen, ob man übereinkommt. Ein Problem bleibt. Es ist natürlich immer das Problem, dass bei der Gesundheitsversicherung die Bürgergeldempfänger, die nicht eingezahlt haben, also diejenigen, die von Staats wegen eigentlich per Steuer alimentiert werden müssten, dass sie mit einbezogen sind. Das ist das Grundproblem. Aber das Zweite ist dann natürlich vor allem die große Rentendebatte. Und da muss sehr, sehr viel passieren, denn das hat ja im letzten Jahr, das musste der Kanzler sogar eingestehen, allenfalls zu einem Provisorium gereicht. Und drittens, die Steuerfrage. Die Steuerfrage wird natürlich ganz dramatisch davon abhängen, ob tatsächlich ein Wachstum vonstatten geht. Gelingt dieses Wachstum nicht, dann ist natürlich die Frage wieder drängend im Raum, wer wird die Entlastung der mittleren und unteren Einkommen leisten, wenn es nicht von oben was dazu gibt. Und gestern hat der Kanzler dieser Belastung der stärkeren Einkommen doch eine ziemlich rigorose Absage erteilt.
14: Liegt da auch einer der ganz großen Knackpunkte für Union, weil sie ihre Stammwählerschaft dann nicht zu viel zumuten kann und gleichzeitig wird sie ja dadurch auch so ein bisschen zum Bremser. Was bedeutet das für die Union?
13: Ja, absolut. Und gestern war das Wort des Kanzlers beim Joska ja schon ausgesprochen beredt. Er sagte, ich habe kein Mandat, die CDU umzubringen. Das war natürlich übrigens in Aufnahme des Wortes von Jens Spahn, der gesagt hatte, wir sind nicht bereit, mit der SPD unterzugehen. Das war Ausdruck des Unmuts und das ist momentan die größte Schwäche wahrscheinlich des Kanzlers, dass ihm seine eigenen Bataillone von der Fahne gehen. Also der Umstand in der Union, Menschen in hohem Maße ihren Unmut artikulieren, während auf der anderen Seite in der SPD ja auch keine allzu große Bereitschaft herrscht, noch mehr Kompromisse zu machen. Das ist das Problem. Und wenn es jetzt nicht gelingt, der Kanzler hat das immer wieder gesagt, die Grundvoraussetzung eines guten Koalitionsvertrages umzusetzen, nämlich mehr Wachstum, dann wird dieser Koalitionsvertrag vielleicht noch mehr auf Sand gebaut sein, als er jetzt es bereits ist.
14: Innerhalb der Koalition gibt es ja viele Spannungen in ganz unterschiedlichen Bereichen. An welchen Stellen könnten die Ministerinnen und Minister denn aufeinander zugehen, um aus diesen Grabenkämpfen herauszukommen und gemeinsame Regierungsarbeit zu machen?
13: Die allergrößte Notwendigkeit existiert natürlich in der Finanz- und Wirtschaftsfrage, denn dort sind die Hauptprobleme. Wir haben es ja erlebt in der Eskalation des Streites zwischen Katharina Reiche und Lars Klingbeil, dem Finanzminister und Vizekanzler. Wenn es in dem Bereich keine Einigung gibt, also bei der Frage, wie kommen wir zu den Finanzen und wie lösen wir das mit einer vernünftigen Wirtschaftspolitik, die auch nachhaltig ist, die also nicht nur ein Zurück ist zu fossilistischen Energien. Wenn es da keine Einigung gibt, dann geht das ins Mark. Denn eines hat der Kanzler die ganze Zeit völlig unterschätzt. Er sagte immer, ein Kanzler heute muss Außenkanzler sein, denn Außenpolitik ist Innenpolitik. Das Problem ist, wenn die Innenpolitik nicht funktioniert, kann Deutschland auch nach außen nicht stark auftreten. Und das hängt wiederum ganz entscheidend von einer vernünftigen Wirtschaftspolitik ab. Also wenn sich hier Vizekanzler, Finanzminister und Wirtschaftsministerin nicht einigen, dann sehe ich die Politik und die Koalition in ganz großen Schwierigkeiten.
4: Sagt der Politikwissenschaftler Albrecht von Lucke im Gespräch mit meinem SWR-Kollegen Jonathan Hadem.
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4: Um 3 Uhr und gleich 14 Minuten. Es war ein Auftritt in einer Schule, bei dem Friedrich Merz Donald Trump deutlich kritisiert hat. Vielleicht hat er gehofft, dass das den Raum nie verlassen wird, aber die Aussagen haben die USA und auch Donald Trump längst erreicht. Und viele meinen, der geplante Abzug US-amerikanischer Truppen aus Deutschland, der hat eben etwas mit dieser Kritik durch den Kanzler zu tun. Darüber hat Ingo Zamperoni in den ARD-Tagesthemen am Abend mit Sigmar Gabriel gesprochen. Der ehemalige Spitzenpolitiker der SPD ist Vorsitzender der Atlantikbrücke. Ihr Ziel ist es, die Zusammenarbeit zwischen den Vereinigten Staaten und Deutschland zu fördern. Und die erste Frage an Gabriel war, ist der angekündigte Truppenabzug wirklich so eine Art Racheaktion von Donald Trump für Friedrich Merz Aussagen oder nur ein weiterer Ausdruck dessen, wie Trumps USA sich von Europa abwenden?
15: Ich glaube, es ist auf der einen Seite natürlich erstmal das Zeichen dafür, dass Donald Trump weder Europa noch Deutschland besonders mag. Auf der anderen Seite ist es eine Entwicklung, die schon lange davor begonnen hat. Sie ist dann mal unterbrochen worden durch Joe Biden. Aber wenn Sie sich überlegen, dass wir zu Zeiten des Kalten Krieges das Zehnfache an Soldaten der Vereinigten Staaten bei uns hatten, dann ist das ein lang anhaltender Prozess. Und es bringt jetzt uns sicherheitspolitisch nicht in dramatische Lagen vor Ort, in der Ortschaft, die da betroffen ist. Oder die Ortschaften, ist das anders, da ist das schwierig. Aber sicherheitspolitisch ist es jetzt keine Katastrophe.
16: Aber wie oft haben wir in den vergangenen Jahren das auch schon gesagt, das ist nicht so wild, das ist keine Katastrophe, aber das ist jetzt ein Weckruf, dass wir eigenständiger werden müssen. Und dann sind wir doch wieder schockiert. Warum fällt uns das irgendwie so schwer, uns auch innerlich von den USA da zu lösen?
15: Auf der einen Seite haben wir natürlich jahrzehntelang uns auf die USA verlassen können. Vielleicht zu sehr oder wahrscheinlich auch zu sehr. Auf der anderen Seite haben Sie recht, dieses Weckrufgerede kann ich auch nicht mehr hören. Es kommt jetzt darauf an, dass wir dem Taten folgen lassen. Die Bundesregierung tut das. Wir haben den Wehretat, den Verteidigungsetat dramatisch erhöht und machen das auch weiter. Wir haben die Produktion und auch die Truppenstärke der Bundeswehr. Schritt für Schritt erhöhen wir sie, damit wir endlich wieder eine Armee haben, die zur Territorialverteidigung fähig ist. Das haben wir lange Zeit nicht gedacht, dass wir das nochmal müssten. Und das tun wir jetzt. Auf der anderen Seite brauchen wir die USA auch in Zukunft. Da soll sich auch keiner sozusagen

0: ich noch von einer deutsch-amerikanischen Freundschaft sprechen, wenn die US-Regierung Europa nicht einfach als Wettbewerber, sondern dezidiert als Gegner sieht?
1: Na, ich würde jedenfalls dazu raten, die Vereinigten Staaten nicht mit der amerikanischen Regierung zu verwechseln. Selbst nach der letzten Wahl haben die Hälfte der Amerikaner und Amerikaner nicht Herrn Trump gewählt. Und derzeit sieht es ja eher so aus, als ob er bei den kommenden Wahlen im November eher noch verliert. Also das ist nicht der letzte amerikanische Präsident. Aber eines müssen wir wissen, egal wer dort Präsident wird, egal wer die Regierung stellt, die Tendenz, dass die Amerikaner sich aus den bisherigen Gebieten in Europa, eigentlich wollten sie es auch im Nahen Osten, das können sie jetzt nicht, sich eher zurückzieht und sich mehr in den pazifischen Raum, Asien-Pazifik orientiert, die wird sich nicht umkehren. Und wenn wir ehrlich sind, dann haben wir sogar ein Interesse daran, weil wir die Balance, auch die militärische Balance im Asien-Pazifik-Raum überhaupt nicht sichern könnten. Wir haben eine Chance in einem relativ langen Prozess, ich glaube nicht, dass das unter 10 Jahren zu machen ist, endlich selbstständig zu werden. Aber Sie haben vorhin recht gehabt, dafür bedarf es mehr, als alle paar Wochen mal zu sagen, da war ein Weckruf.
0: Mhm. Aber wenn wir jetzt diesen Truppenabzug betrachten, das ist ja das eine, da sagen Sie, das ist nicht so wild vielleicht, aber viel gewichtiger ist dann, dass jetzt doch keine US-Mittelstreckenraketen hier stationiert werden sollen. Wie schätzen Sie das ein?
1: Ja, da haben Sie recht, das ist die schwierigere Entscheidung. Auf der anderen Seite wissen wir, dass auch deutsche Unternehmen daran arbeiten, solche Raketen zu bauen und zu entwickeln. Das dauert noch ein bisschen, aber auch da ist es nicht so, das ist ja kein sozusagen Nobelpreisfähiges technisches Wunderwerk, sondern da geht es um Investitionen und um die Entwicklung von entsprechend starken Raketenmotoren. Aber ich glaube, das werden wir auch schaffen. Ich halte das nicht für unüberwindbar. Also ich würde jedenfalls dazu raten, jetzt nicht in Panik auszubrechen und so den Kopf in den Sand zu stecken. Aber investieren muss man und man muss dann wissen, in welche Richtung wir marschieren wollen. Ich hoffe, das wissen wir alle in Europa.
0: Sicherheitspolitik ist das eine. Hinzu kommt jetzt aber auch noch eine erneute Zolldrohung gegen EU-Autos, träfe vor allem Deutschland. Wie ist da der richtige Umgang mit diesem US-Präsidenten? Eine Art Beschwichtigungskurs oder doch mit Stärke reagieren und gleich die Gegenzölle aus der Schublade holen?
1: Also erstmal will ich mal abwarten, ob die wirklich kommen. Wir wissen das noch gar nicht. Wir wissen auch nicht, wie die Rechtslage in den USA sich darstellt. Er ist ja mit der ersten Zollrunde vorm Gericht gescheitert. Ich finde, das darf man auch noch mal in Erinnerung rufen. Es ist ja nicht so, dass es keinen Widerstand gegen ihn in den USA gibt. Und dann, wenn es wirklich dazu kommt, dann finde ich es angemessen, wenn die Europäische Union entsprechend reagiert. Und dafür hat die EU ja sozusagen ihre Folterwerkzeuge mal auf den Tisch gelegt. Insbesondere was die großen Tech-Konzerne angeht, ist es ja nicht so, dass Europa sozusagen schutzlos ist. Das müssen wir dann auch machen. Wir merken doch, dass gegenüber dieser Regierung in den USA Diplomatie wenig hilft. Aber Stärke was hilft. Dort, wo wir stark reagieren oder selber stark sind, das müssen wir übrigens wirtschaftlich noch viel eher werden als im Militärbereich, da haben wir eine Chance, uns auch gegenüber Trump durchzusetzen. Da, wo wir schwach sind oder wo wir schwach aussehen, auch wirtschaftlich schwach, da wird er uns vor sich hertreiben. Das sollten wir eigentlich aus der Geschichte gelernt haben.
2: Sagt Sigmar Gabriel, der Vorsitzende der Atlantikbrücke, im Gespräch mit Ingo Zamperoni in den ARD-Tagesthemen. Der Mai ist da seit ein paar Tagen und so langsam machen die ersten Freibäder wieder auf, auch wenn das Wetter im Moment bei den meisten nicht so mitspielt, aber das kommt sicherlich bald. Aber aufs Rad und ab ins Freibad, das war für viele von uns als Kinder ganz normal. Aber inzwischen können immer weniger Kinder bei uns in Deutschland schwimmen. Darauf weisen die LAG, Lehrerinnen und Lehrer und Bademeisterinnen und Bademeister schon seit Jahren hin. Aber so einen Platz im Schwimmkurs zu bekommen, das ist auch gar nicht so einfach. Unsere Reporterin Ulrike Brandt war bei einem Anfängerkurs im südpfälzischen Landau mit dabei.
3: Im Landauer Hallenbad Laola stehen 10 Kinder im Wasser. Sie fassen sich an den Händen, hüpfen im Kreis, tauchen unter und wieder hoch. Die Kinder machen einen Anfängerkurs bei der DLRG. Das Ziel, das Seepferdchen. Diese Plätze sind heiß begehrt und einige Eltern mussten lange warten.
4: Da mussten wir schon wirklich lange suchen, ne, uns auch in der Umgebung umgucken.
5: Es war einfacher als gedacht. Ich habe im Internet geschaut und habe gesehen, dass 3 Wochen später schon der nächste Schwimmkurs beginnt. Und da waren noch Plätze frei.
6: Eigentlich war es meine Mama, die die Enkelkinder alle angemeldet hat. Da waren die, glaube ich, 2 oder 3. Und dann waren wir auf der Warteliste. Und dann kam eine Mitteilung, dass er jetzt angemeldet ist mit 5 3/4.
3: Diese Warteliste gibt es jetzt nicht mehr. Die DLRG-Ortsgruppe in Landau hat sie abgeschafft. Eltern, die nachfragen, wann es endlich losgeht, Mails, die beantwortet werden müssen. Das sei zu frustrierend gewesen für beide Seiten, sagt DLRG-Ausbildungsleiter Philipp Schreiner.
7: Wir schreiben kurz aus, was zu bedenken gibt. Wir haben immer noch eine riesige Nachfrage. Innerhalb von wenigen Minuten sind die Kurse

0: So in der Regel ausgebucht, das heißt, wer zuerst kommt, malt auch und schnell zuerst und bekommt einen Platz.
1: In Landau gibt es noch einen Schwimmverein, in der Region private Schwimmanbieter, in einigen Freibädern Seepferdchenkurse. Die DLRG selbst hat jedes Jahr nur Platz für 60 bis 80 Kinder.
0: Also unser Leitsatz ist auch vom Nichtschwimmer zum Schwimmer, zum Schwimmer zum Rettungsschwimmer. Also wir möchten eigentlich jeden ausbilden, idealerweise noch weiter zum Rettungsschwimmer, zur Rettungsschwimmerin. Von daher sind wir da eigentlich sehr motiviert, geben unser Bestes. Aber natürlich ist es sehr frustrierend, wenn wir eben nicht jedem einen Platz anbieten können.
1: Die langen Wartezeiten für einen Schwimmkurs haben mehrere Gründe, sagt Philipp Schreiner. Wie überall im Südwesten sind erstens auch in der Pfalz Schwimmbäder marode. Der Platz ist begrenzt. Zweitens ist die DLRG angewiesen auf Ehrenamtliche, die die Kurse leiten können. Und drittens sind die Kids nicht mehr so fit wie früher.
0: Das ist so ein Thema, was wir regelmäßig auch den Eltern mitgeben und sagen, hier ist es wichtig, dass Kinder sich bewegen, nicht nur im Wasser, auch außerhalb des Wassers. Und auf der Seite ist es auch wichtig, dass die Kinder in irgendeiner Form auch an Wasser gewöhnt sind.
1: Dann brauchen die Kinder nicht so viel Zeit, bis sie den Seepferdchenkurs bestehen. Andere Kinder können schneller nachrücken. In Landau ist der Kurs an diesem Tag fast zu Ende. Die Mütter freuen sich, was ihre Kinder schon können.
2: Die Arm- und Beinbewegungen hat er gelernt und jetzt sind sie ja im tiefen Becken. Da schwimmt er auch schon die ganze Bahn durch.
3: Vorher hatte er Angst vom Tauchen und jetzt ist er endlich bereit zu tauchen. Und es freut mich sehr, dass wir so einen riesen Fortschritt gemacht haben.
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5: Es war das erste Containerschiff, das je an einem deutschen Hafen angelegt hat. Der Frachter Fairland kam heute vor 60 Jahren in Bremen an. Andreas Neumann blickt zurück.
6: Blaue Nacht, oh blaue Nacht am Hafen.
7: Seefahrtsromantik, besungen und verklärt in unzähligen Liedern und Schlagern. Meistens geht es dabei um die Zeiten, die die Seemänner im Hafen verbringen, während ihre Schiffe beladen werden. In dieser Zeit vergnügt sich der Matrose an Land und erlebt tolle Dinge. Soweit die Romantik, deren Ende dann aber in den 1950er Jahren besiegelt wird. Damals steht in den USA der Spediteur Malcolm McLean mal wieder mit seinem Lastwagen, vollbeladen mit Säcken und Kisten im Hafen und wartet darauf, dass die an Bord eines Schiffes gekramt werden.
8: Ich beobachte, wie sie loslegen, roll die Dinger runter, sie nehmen sie mit den Haken und ich sag mir, warum nehmen wir nicht den ganzen Aufbau vom Laster? Das war mein erster Gedanke, nimm den ganzen Aufbau runter.
7: Die Idee lässt McLean nicht los und er entwickelt einen Transportbehälter im Grundmaß so groß wie LKW-Pritschen. Diesen stabilen Behälter kann man mitsamt Wareninhalt in einer Rutsche an Bord hieven. Der Frachtcontainer ist geboren und kommt in den USA gut an. In Europa, in Deutschland zumal, erstmal nicht so.
9: Haben natürlich alle Reedereien mit ihren Kunden gesprochen und haben diskutiert, ob das gut wäre mit dem Container. Und selbst die Kunden haben gesagt, das sei Quatsch.
7: Erinnert sich der damalige Vorstand der Reederei Hapag-Lloyd, Karl-Heinz Sager. Aber McLean lässt nicht locker. Er betreibt 1966 auch eine Reederei, die Sealand, und startet damit eben selbst einen Liniendienst mit Containern über den Atlantik.
10: Die Schiffe der Sealand-Reederei haben einen wöchentlichen Dienst aufgenommen und werden nunmehr jeden Donnerstag in Bremen erscheinen.
7: Verkündet Gerhard Bayer, der damalige Direktor der Bremer Lagerhausgesellschaft. Und Anfang Mai 1966 macht dann der erste Frachter, die Fairland, mit 100 Containern an der Pier des Bremer Überseehafens fest. Bodo Meyer soll als Lademeister mit seinen Arbeitern die Boxen von Bord holen.
11: Wie wir den Morgen dann dahin kamen, um 6 Uhr, halb 6 war ich da, um 6 begann die Schicht. Dann hat man das ja zum ersten Mal gesehen. Man musste sich das natürlich auch erstmal richtig alles angucken, war klar. War ja Neuland für uns.
7: So neues Land, dass es keine wirklich geeigneten Kräne gibt, um die Container anzuheben. Beim ersten Versuch rutscht eine tonnenschwere Eisenbox ab und trifft das Führerhaus des Transport-LKWs, der an der Pier bereitsteht.
11: Haben wir Glück gehabt, dem Fahrer ist nichts passiert. Ja, und dann nachher lief das einigermaßen dafür, dass es das erste Schiff war, lief es einigermaßen rund.
7: Auf dem Siegeszug des Containers, der den Seehandel revolutionierte, war die Ankunft des ersten Containerschiffes in Bremen an der Weser am 5. Mai 1966 ein Meilenstein. Das war heute, vor 60 Jahren.
5: Der Stichtag von Andreas Neumann.
4: Sport. Mit Michael Augustin. Im Herzen von Europa, so heißt die offizielle Hymne von Eintracht Frankfurt. Und die Frankfurter Fußballerinnen sind mit einem deutlichen Sieg dem Ziel Europapokal ein großes Stück näher gekommen. Sie haben nämlich mit 4:1 gegen den 1. FC Nürnberg gewonnen. Bei noch 2 ausstehenden Spielen haben die Frankfurterinnen die Champions League Qualifikation als Tabellendritte fest im Blick. Nürnberg ist Tabellenelfter. Der FC Arsenal oder Atletico Madrid? Wer zieht ins Champions-League-Finale ein? Das entscheidet sich im Halbfinal-Rückspiel in London. Arsenal war zuletzt vor 20 Jahren im Endspiel. Die letzte Teilnahme von Atletico ist 10 Jahre her. Damals war der impulsive Diego Simeone schon Trainer und seine Zeit in Madrid könnte bald ablaufen. Die Champions League ist die letzte Chance, eine enttäuschende Saison noch zu retten. Luise Kropf.
12: Diego Simeone hat einen Traum. Fast 15 Jahre ist der Argentinier Trainer von Atletico Madrid. Er wurde mit dem Club spanischer Meister, Pokalsieger und Europa-League-Sieger. Nur der Gewinn der Champions League, der fehlt ihm noch. Nach dem 1:1 im Champions-League-Halbfinal-Hinspiel gegen den FC Arsenal fehlt Atletico Madrid noch ein Sieg bis zum großen Finale und der großen Chance auf den Henkelpott. Im Rückspiel gegen den FC Arsenal auf dem Platz mit dabei sein wird aller Voraussicht nach auch Giuliano Simeone, der Sohn des Trainers. Der Rechtsaußen ist Stammspieler bei Atletico. Er selbst ist Atletico-Fan, wie er sagt. Seit der U19 spielt er dort. Doch in das Team des Vaters zu kommen, das war ein weiter Weg für ihn. Über Laien und Umwege kehrte er erst 2024 zu Atletico zurück. Nach anfänglicher Kritik unter dem Stichwort Vetternwirtschaft ist er seit dieser Saison nicht mehr bei Atletico Madrid wegzudenken. Auch mit ihm will Atletico gegen Arsenal in das Champions-League-Finale einziehen. Und dort könnten Vater und Sohn dann Geschichte schreiben.
4: Gegen den FC Bayern oder Paris Saint-Germain, deren Halbfinale gibt es dann am Mittwochabend. Am vergangenen Sonntag sind die Eisbären Berlin zum 12. Mal deutscher Eishockeymeister in der DEL geworden, nach einem 4:1 in Mannheim. Gegen einen Gegner, der in der Vorrunde noch 18 Punkte besser und im Finale trotzdem chancenlos war. Das liegt auch am Berliner Meistermacher Serge Aubin. Jetzt verlässt der Kanadier die Eisbären und wechselt zum SC Bern in die Schweiz. Jens-Christian Gussmann.
13: Aubin hatte bei den Berlinern noch einen Vertrag bis 2028, doch das konnte ihn nicht mehr stoppen. 7 Jahre in der Hauptstadt waren genug. Aubin suchte nach eigener Auskunft eine neue Herausforderung. In der Schweiz kennt er sich aus. Dort war er zunächst als Spieler, als er seine aktive Karriere ausklingen ließ. Später wurde er Trainer in Zürich. Das war die einzige Station, bei der er entlassen wurde. Nun kann er Zürich mit seinen Bernern zeigen: Freunde, ihr habt euch damals geirrt. Dazu kommt, in der Schweiz hat Eishockey nochmal einen höheren Stellenwert als in Deutschland und die Bezahlung ist auch besser als in der DEL. Aubin ist einer der besten und erfolgreichsten Trainer in der Geschichte der Eisbären. 5 Meisterschaften in 7 Jahren, nur der große Don Jackson war ein ähnlicher Titelsammler. Aufgrund seiner Verdienste um den Verein gaben die Berliner trotz des laufenden Vertrages grünes Licht für den Wechsel. Die größte Aufgabe für den Club wird jetzt sein, einen passenden Nachfolger zu finden. Die Suche dürfte schwierig werden, aber sie muss jetzt beginnen. Trotz des Titelgewinns heißt es darum, zumindest für das Management, suchen und arbeiten statt feiern.
4: Eine kurze Feier könnten sich die deutschen Tischtennisdamen gönnen. Sie haben bei der Mannschafts-WM in London klar mit 3:0 gegen Malaysia gewonnen und damit das Achtelfinale erreicht. Gegner dort ist Nordkorea. In der Basketball-Bundesliga hat Heidelberg gegen Weißenfels mit 80:75 gewonnen und den letzten Tabellenplatz verlassen und an Braunschweig übergeben. 2 Spieltage vor Saisonende brauchen die Heidelberger Basketballer 2 weitere Siege, um noch eine Chance auf den Klassenerhalt zu haben.
5: Das war der Sport mit Michael Augustin.
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15: Um 3.30 Uhr mit Ronald Lessig. In Leipzig ist ein 33 Jahre alter Mann mit seinem Auto in eine Menschenmenge gerast. Mindestens 2 Menschen wurden dabei getötet, viele weitere verletzt. Was über den Angreifer bekannt ist, dazu Ine Dippmann aus Dresden.
16: Die Behörden sprechen aktuell davon, dass es mit hoher Wahrscheinlichkeit die Amoktat eines Einzeltäters ist. Es gibt keine Hinweise auf weitere Beteiligte oder andere Tatvarianten. Der mutmaßliche Täter ist deutscher Staatsbürger, der auch in der Region lebt. Zu möglichen Motiven halten sich die Ermittler derzeit bewusst zurück, weil die Untersuchungen ja noch ganz am Anfang stehen. Sicherheitskreise haben MDR investigativ aber am Abend bestätigt, der mutmaßliche Täter soll bis zum Sonntag in einer psychiatrischen Einrichtung gesessen haben.
15: Bundeskanzler Merz hat die jüngsten iranischen Angriffe auf die Vereinigten Arabischen Emirate verurteilt. Die Führung in Teheran müsse aufhören, die Region und die Welt als Geisel zu nehmen, schrieb Merz auf der Online-Plattform X. Vorher hatte das iranische Militär erstmals seit rund einem Monat die Vereinigten Staaten, die Vereinigten Arabischen Emirate mit Drohnen und Raketen beschossen. Außerdem soll es in der Straße von Hormus Gefechte zwischen den USA und dem Iran gegeben haben. Hintergrund ist offenbar, dass die US-Marine versucht, festsitzende Schiffe aus der Meerenge zu eskortieren. Bundesverkehrsminister Schnieder hat den sogenannten Tankrabatt gegen Kritik verteidigt. Er schloss außerdem nicht aus, dass die Regelung verlängert wird. Aus der Nachrichtenredaktion Johanna Schultheiß.
17: Im Gespräch mit dem Redaktionsnetzwerk Deutschland sagte der Bundesverkehrsminister, viele Menschen und bestimmte Branchen seien auf das Auto oder den LKW angewiesen. Sie bräuchten Unterstützung. Der Tankrabatt sei dabei ein wichtiges Signal. Mit Blick auf eine mögliche Verlängerung der auf 2 Monate befristeten Maßnahme sagte der CDU-Politiker, man behalte die Lage im Blick. Seit dem 1. Mai gilt eine Steuersenkung auf Diesel und Benzin von rund 17 Cent pro Liter. Allerdings sind die Spritpreise bislang nicht in der entsprechenden Höhe gefallen.
15: In den Chiemgauer Alpen in Bayern kämpft die Feuerwehr weiter gegen einen großen Waldbrand. Dort sollen heute auch Hubschrauber der Bundeswehr zum Einsatz kommen. Gestern war der Katastrophenfall ausgerufen worden, nachdem schätzungsweise 50 bis 60 Hektar Wald in Brand geraten waren. Im brandenburgischen Jüterbog hat sich die Lage hingegen entspannt. Dort hatte sich zuvor ein Feuer auf einem mehr als 150 Hektar großen, mit Munition belasteten Gelände ausgebreitet. Das Wetter in Deutschland. Tagsüber im Norden und Süden trocken, sonst zeitweise Regen oder Gewitter, bei bis zu 12 Grad auf den Nordseeinseln und 26 Grad in Niederbayern. Am Mittwoch Wolkenschauer und Gewitter, im äußersten Norden freundlich bis 22 Grad, am Donnerstag gebietsweise Regen, ganz im Norden freundlich bis 19 Grad. Das waren die Nachrichten.
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18: Geht los mit der A2 Berlin Richtung Hannover zwischen Bornstedt und Alsleben. Da gab es einen Unfall, deswegen ist hier gesperrt. A8 Karlsruhe Richtung Neunkirchen. Zwischen Kontwig und Zweibrücken-Ixheim ist ebenfalls nach einem Unfall gesperrt. Die A44 Düsseldorf Richtung Essen ist zwischen Hetterscheid und Velbert Nord wegen Bauarbeiten gesperrt. A70 Bayreuth Richtung Bamberg zwischen Stadelhofen und Rossdorf am Berg. Hier gab es auch einen Unfall und deswegen ist hier gesperrt. Und die A93 noch Weiden Richtung Regensburg zwischen dem Kreuz Oberpfälzerwald und Pfreimd. Hier ist noch eine knappe halbe Stunde bis 4 Uhr wegen eines LKW-Unfalls gesperrt. Gute Fahrt.
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18: Mit Nikolai Russ. Psychisch kranke Straftäter. Die kommen in der Regel nicht ins Gefängnis, sondern in den sogenannten Maßregelvollzug. In speziell gesicherten Kliniken, in denen die Therapie im Vordergrund stehen soll. Doch das System ist überlastet, die Einrichtungen sind überfüllt und unterbesetzt. Thema jetzt in 11KM, dem Tagesschau-Podcast mit Elena Kuch.
19: In dieser Folge geht es um die Frage, warum ein Mann so früh sterben musste in einem System, das eigentlich dazu da ist, ihm zu helfen. Wir sprechen heute über Manuel. Der sitzt bis zu seinem Tod hinter Gittern, aber nicht in einem Gefängnis, sondern im Maßregelvollzug. Hier werden beispielsweise Menschen therapiert, die mit einer psychischen Erkrankung Straftaten begangen haben, so wie Manuel. Und Katrin Kampling vom NDR-Politikmagazin Panorama 3 hat Manuels Fall recherchiert. Gemeinsam mit ihrer Kollegin Desiree Marie Fehringer. Und Katrin erzählt uns heute Manuels Geschichte und damit auch die Geschichte eines Systems am Limit.
20: Hi Katrin.
21: Hi Elena. Also die Frau, die wir getroffen haben, die heißt Ann-Kathrin. Ihren Nachnamen, den wollen wir nicht verraten. Und sie haben wir immer wieder getroffen. Aber ein Treffen, das mir vor allem im Kopf geblieben ist, das ist ein Besuch mit ihr auf dem Friedhof beim Grab ihres Partners. Das war richtig warm, obwohl es noch relativ früh im Jahr war, als wir sie dort getroffen haben.
22: Ich muss eigentlich das Wasser wechseln.
21: Jetzt gerade auf dem Friedhof hat sie irgendwie auch sehr zärtlich gewirkt, wie sie auf das Grab zugegangen ist und ihren Partner begrüßt hat.
22: Ich bin's.
21: Und gleichzeitig sehr kämpferisch, ne? Also irgendwie ganz tough. Wir haben immer gemerkt, dass sie sehr gut vorbereitet war, wenn wir sie getroffen haben. Wirklich bis ins Kleinste. Sie hat genaues Tagebuch geführt. Und sie wirkt aber auch gleichzeitig verzweifelt und auch ein bisschen niedergeschlagen, weil sie konnte ihm eben doch nicht so helfen, wie sie gerne gewollt hätte. Seinen Namen wollen wir nicht verraten, das war ihr wichtig. Deswegen nennen wir ihn Manuel. Und bei ihm war es eben so, dass in seiner Jugend erste Anzeichen einer psychischen Erkrankung schon sich offenbart haben, also zum Beispiel, dass er sich schlecht konzentrieren konnte, auch mal eine Gefühlsarmut gezeigt hat. Das kennt man von Burnout oder von Depressionen, ne? Dass man einfach ein bisschen weniger emotionale Beteiligung hat als vielleicht andere aus der Familie und eben auch weniger Empathie da ist. Er ist später diagnostiziert worden mit einer sogenannten schizoaffektiven Störung. Also das ist eine Erkrankung aus dem Bereich Schizophrenie.
22: Das fiel aber anders auf, als ich das vielleicht der Otto-Normalverbraucher, wenn ich es so jetzt ad hoc so bezeichnen darf, heraustritt. Es war eine sehr überaktive Art, in dem Sinne, dass ich mich über die vielen schnell aneinandergereihten Fragen, die hochintelligent waren, wunderte am Frühstückstisch damals und wusste gar nicht, wie ich die beantworten soll. Und er hatte ja noch bis zum Schluss ein soziales Umfeld, wenn auch das weniger wurde, aber es war da.
20: Wie ist Manuel gestorben?
21: Manuel war im Maßregelvollzug in Hamburg untergebracht, in der forensischen Psychiatrie Ochsenzoll. Das waren rund 11 Jahre. Er ist gestorben im Oktober 24. Warum genau, da sind bis heute tatsächlich noch ganz schön viele Fragen offen.
20: Manuel war 11 Jahre lang im Maßregelvollzug in Hamburg, hast du erzählt. Was macht diese Zeit mit ihm?
21: Also am Anfang, sagt Ann-Kathrin, war Manuel stabil, auch über eine längere Zeit. Das heißt, er hatte auch die sogenannten Lockerungen bekommen. Er durfte begleitet raus in den Klinikpark. Ihm wurde also was zugetraut. Und das hat er wohl auch sehr genossen, so erzählt Ann-Kathrin das.
22: Die Lockerung bestand darin, dass er schon in ein anderes Haus gebracht wurde, wo er auch raus konnte, wo wir im Park konnten, wo er auch an Ausflügen teilnehmen konnte, wo er zu Geschäften gehen konnte. Und es war eigentlich alles eine positive Entwicklung. Und dass es da zum irgendwie zur Verlangsamung und zum Stillstand kam. Und sein Zustand verschlechterte sich immens in jeder Hinsicht.
21: Und am Ende hätte der gar nicht mehr in den Park gedurft, obwohl ihm das so wichtig war. Und die Begründung sei ihr gegenüber immer gewesen, Personalmangel.
22: Wir haben gebettelt, wir haben geklagt, wir haben gefragt, wir haben höflich gebeten. Es war nichts zu machen. Es wurde teilweise gesagt, wir schauen, wir versuchen, wenn der gut drauf ist. Ja, und wir versuchen, wir haben Personalmangel. Es wurde immer mehr Personalmangel und am Schluss einfach gar nichts mehr. Und er hat nie wieder den Klinikpark gesehen.
21: Der Maßregelvollzug in Hamburg-Ochsenzoll wird von der Asklepios-Gruppe betrieben. Und die sagen aufgrund von Schweigepflichten zu Manuels Fall selbst nichts. Aber sie äußern sich allgemein. Und Asklepios sagt dazu, die Ausgänge würden generell befürwortet. Aber es könne immer wieder mal vorkommen, dass Ausgänge ausfallen, wenn ein Patient zum Beispiel nicht gesund genug ist oder wenn Personal fehlt. In Hamburg gibt es den Personalmangel laut Sozialbehörde nicht so gravierend. Ne? Also die haben unter 10% offene Stellen. Und trotzdem sagt Ann-Kathrin, dass sie den Personalmangel aber auch erlebt hat, eben bei Manuel.
22: Und was am schlimmsten ist, dass er eigentlich nur noch dahin vegetiert ist und durchgängig durch die ganzen 10 Jahre immer wieder seine Angst durchkam, da nie wieder rauszukommen.
21: Weil wenn wegen Personalmangel was ausfällt, also nicht nur Therapie, sondern eben auch solche Ausgänge, dann kannst du dich ja gar nicht beweisen als jemand, der untergebracht ist. Und nur wenn du dich beweisen kannst, dass du vertrauenswürdig bist, dass du dich an Absprachen hältst, dass du dich an Regeln hältst, kann man dir ja mehr zutrauen, dich also weiter lockern, dir mehr Freiheiten geben. Und nur so kannst du dann ja auf Entlassung hinarbeiten. Schleichend ging es Manuel immer schlechter, bis es dann immer extremer wurde. Und sie beschreibt das wirklich ganz drastisch. Sie sagt,
22: das endete halt damit, dass mein Lebensgefährte eingekotet, uriniert, völlig entwürdigt, eingesperrt war.
21: Also sie sagt, sie habe ihn auch im Besucherraum waschen müssen. Und offenbar war sein Zimmer auch sehr verschmutzt mit Fäkalien. Das haben uns Augenzeugen so geschildert, die auch sehr betroffen davon waren, als sie das gesehen haben. Sehr entsetzt. Ann-Kathrin selber war in seinem Zimmer nie, da durfte sie nicht rein. Er soll dann nur auf einer Gummimatratze auf dem Boden geschlafen haben, auch ohne Bettzeug und am Ende den Raum auch kaum noch verlassen haben. Das ist natürlich eine sehr belastende Situation in so einer Umgebung und erst recht, wenn sie so dreckig war, wie es uns beschrieben wurde, ist das natürlich kein schöner Lebensumstand.
20: Du hast ja schon gesagt, die Klinik des Maßregelvollzugs sagt nichts konkret zum Fall Manuel. Aber was sagen Sie denn grundsätzlich zu solchen Schilderungen, dass ein Patient verwahrlost gewirkt haben soll?
21: Sie sagen zum Beispiel, dass der Eindruck, dass Patientinnen und Patienten in ihrer Einrichtung bewusst oder dauerhaft unter unzureichenden hygienischen oder isolierenden Bedingungen untergebracht werden, nicht der Realität entspreche und dass in Fällen wie dem von Manuel die Räume regelmäßig und deutlich über das übliche Maß hinaus gereinigt würden, was aber sich eben nicht in allen Fällen dauerhaft stabil halten lasse.
20: Du beschäftigst dich ja schon länger auch mit diesem Thema, ne, mit dem Maßregelvollzug. Ist das jetzt ein krasser Einzelfall, dass Menschen da verwahrlost wirken und Zimmer nicht in Ordnung sind oder begegnet dir sowas öfter?
21: Das ist schon ein schwieriger Fall und auch ein extremer Fall. Aber am Ende zeigt Manuels Fall schon, dass wir in Deutschland im System Maßregelvollzug ein Problem haben. Also in Berlin findet einmal im Jahr der größte Fachkongress für Psychiatrie statt in Europa, ausgerichtet von der Fachgesellschaft DGPPN.
20: Das ist die Deutsche Gesellschaft für Psychiatrie und Psychotherapie, Psychosomatik und Nervenheilkunde.
21: Genau. Und da war eben klar, wenn ich da hinfahre, dann werde ich ganz viele Leute treffen, die im Bereich forensische Psychiatrie arbeiten, im Maßregelvollzug. Und ich war total überrascht, weil die mir wirklich sehr, sehr offen erzählt haben, was sie da für Probleme haben. Also ich habe mit ärztlichen Leitern da gesprochen, mit Pflegekräften, mit Richtern, mit Gutachtern.
0: Man hat wenig Raumkapazitäten, man hat wenig Personal oder es kommt keins nach. Man muss ja auf der anderen Seite auch dem Patienten gerecht werden und das ist zurzeit sehr schwierig.
21: Die haben gesagt, wie groß der Personalmangel ist, wie sie teilweise über den Flur laufen und überlegen so, wie kriegen wir die Leute noch untergebracht.
1: Also, dass die Bedingungen vor Ort so sind, dass in zwei Bettzimmern vier Personen untergebracht sind und dass die einfach maßlos unterbesetzt sind.
2: Wir haben ja Container aufgestellt. Das Setting dort ist wirklich, wenn sie da reinlaufen, das Umfeld und Co. Also es ist sicher nicht die beste Grundlage für Therapie statt Strafe, finde ich.
21: Wie sie sich fragen, wie sie unter solchen Bedingungen Therapie überhaupt leisten sollen, wie hoch die Gewaltspirale dreht. Ne? Also je mehr Menschen auf engem Raum zusammengepfercht werden, sage ich jetzt mal ganz drastisch, desto mehr kommen ja auch die Aggressionen hoch.
2: Klar, wir haben jetzt ja schon Security-Kräfte auf den Stationen in der Forensik, um so für Sicherheit zu sorgen.
23: Übergriffe sind leider halt auch nicht selten. Und ich habe das Problem direkt halt auch, dass Mitarbeiter sagen, ich will hier nicht mehr arbeiten.
21: Sie haben uns auch die Hilflosigkeit geschildert, im Umgang damit zum Teil.
23: Der Stand ist zusammengefasst ziemlich desolat und mit der Auffassung stehe ich nicht alleine da. Das ist der Konsens eigentlich und betrifft die ganze Bundesrepublik eigentlich.
21: Und das hat sich übrigens auch in unserer bundesweiten Abfrage gezeigt.
20: Also eine totale Überbelegung.
21: Absolut. Was Fakt ist, ist, dass in fast allen Bundesländern die Einrichtungen voll oder überbelegt sind, genau wie in Hamburg. Also Ann-Kathrin hat immer wieder Behörden eingeschaltet. Sie hat sich zum Beispiel an das Amt für Verbraucherschutz und Gesundheit gewendet. Die waren auch zur Kontrolle da. Das passiert üblicherweise aber angekündigt. Und die Sozialbehörde sagt dazu, sie hätten dann bei dem Besuch keine entsprechenden Verstöße festgestellt und auch keine Hinweise auf strukturelle Versorgungsmängel bei Manuel feststellen können. Und das sagt analog auch der Hamburger Senat, dass es keine Hinweise für nicht ausreichende oder falsche ärztliche Versorgung gegeben habe.
20: Du hast ja schon gesagt, er wirkt auf Ann-Kathrin verwahrlost. Er darf weniger in den Park gehen. Ja, wie geht's weiter für ihn?
21: Er hat Gleichgewichtsstörungen bekommen, der ist dann gestürzt, der hat sich wirklich auch verletzt, teilweise schwer. Er hatte davon lange Narben am Kopf, er hat sehr viel abgenommen. Also als er damals untergebracht wurde, hat er über 100 Kilo gewogen und am Ende, als er gestorben ist, nur noch 59. Und was auch passiert ist, dass bei ihm Parkinson diagnostiziert wird. Also zusätzlich zur psychischen Erkrankung, aber eben offenbar nicht behandelt. Das haben wir in den Unterlagen festgestellt. Wir konnten seine medizinischen Unterlagen einsehen. An einer Stelle wurde sogar festgehalten, dass sie offenbar mal einen Behandlungsversuch gestartet hatten, dass aber dann die psychiatrische Erkrankung sich verschlimmert habe. Und die Klinik haben wir natürlich auch gefragt, was sie dazu sagen, dass sie Manuels Parkinson-Erkrankung nicht behandelt haben sollen. Die sagt ganz allgemein, ne, sie spricht ja nicht zum Fall Manuel konkret, dass wenn mehrere Erkrankungen gleichzeitig auftreten, das oft mit schwierigen Abwägungen verbunden sei. Sie sagen, dass unterschiedliche Therapieziele dabei miteinander in Konflikt stehen können. Heißt übersetzt, dass sie die Behandlung der psychischen Krankheit höher bewerten können als die von der Parkinson-Erkrankung.
20: Aber wie kann denn das sein? Parkinson ist ja wirklich eine total schwerwiegende Erkrankung.
21: Absolut. Und das hat sich Ann-Kathrin auch gefragt, weil du musst überlegen, Manuel ist mit 62 gestorben. Der war jetzt nicht besonders alt. Sie hat den Eindruck gehabt, sagt sie, dass Ochsenzoll Manuel eher verwahrt habe und nicht behandelt oder therapiert. Und hat deswegen dann auch eine Logopädin zu ihm geschickt tatsächlich, ne, um zu gucken, wenn du Parkinson hast, hast du oft auch Schluckbeschwerden. Und das war eben bei Manuel auch so. Und deswegen hat Ann-Kathrin diese Logopädin zu ihm geschickt. Und Ann-Kathrin hat uns gesagt, und das sehen wir auch in den Unterlagen, die wir einsehen konnten, dass sie sich um Manuels Leben gesorgt hat und dass sie die Klinik gewarnt hat schriftlich, dass die Schluckbeschwerden behandelt werden müssten. Also ich habe das extra rausgesucht, das ist so ein Mördersatz. Aber sie hat geschrieben, sollte dies nicht abgeklärt werden, könnte es aufgrund einer Dysphagie zu einer lebensbedrohlichen Aspirationspneumonie kommen. Das heißt jetzt übersetzt ins, ich sag mal Laiendeutsch, Manuel könnte sich verschlucken, dann eine Lungenentzündung bekommen und die könnte mit dem Tod enden.
20: Also die Logopädin warnt vor einer Lebensgefahr.
21: Absolut.
20: Wann und woran stirbt Manuel dann?
21: Also Manuel hat eine schwere Lungenentzündung entwickelt, wurde dann auf die Intensivstation des Klinikums, also aus dem Maßregelvollzug raus, verlegt und da ist er dann auch gestorben.
22: Ich war die ganzen Wochen bei ihm. Ich habe dann im Palliativbereich auch dort geschlafen. Und dann wachte ich auf und dann hörte ich immer noch atmen und dachte, hoffentlich leidest du nicht immer noch. Und dann hörte ich, und dann ist er gegangen.
21: Ann-Kathrin hat Strafanzeige gegen die Klinik und die behandelnden Ärzte erstattet, unter anderem wegen fahrlässiger Tötung und Misshandlung von Schutzbefohlenen. Und Manuel ist dann auch obduziert worden. Und wir konnten den Obduktionsbericht einsehen.
20: Was steht in dem Obduktionsbericht drin?
21: Die Gerichtsmedizinerin, die beschreiben Manuel als untergewichtig. Und sie schreiben auch, dass er eine spärlich ausgebildete Rumpfmuskulatur hatte. Also insgesamt sehr schwächlicher Eindruck, würde ich das mal zusammenfassen. Mehrere lange Narben am Kopf, die Zähne gelb, zum Teil schwarz vom Karies, ein stark lückenhaftes Gebiss, also schon, finde ich, eine erschütternde Zustandsbeschreibung. Und was ich aber überraschend fand, sie schreiben, dass sie die Todesursache in der Obduktion nicht abschließend klären konnten. Sie favorisieren ein akutes Herzpumpversagen, also Herzstillstand, infolge einer Lungenentzündung. Dafür sehen Sie auch alle Spuren, dafür ist er ja auch eingewiesen worden, aber Sie können es nicht final festhalten. Das steht übrigens auch ähnlich im Sterbebrief, ne? Also im Kern ist die Vermutung, dass er an den Folgen der Lungenentzündung gestorben ist. Aber die Rechtsmedizinerin empfiehlt eben, um sicher zu gehen, eine toxikologisch-chemische Untersuchung. Mhm. Dafür nehmen sie auch Proben, lagern die ein, also man könnte das noch machen. Und sie empfehlen, dass verschiedene Sachverständige auf den Fall schauen.
20: Das heißt, die Gerichtsmedizinerin empfehlen im Obduktionsbericht, dass der Tod von Manuel genauer untersucht wird. Ist das denn dann auch passiert?
21: Die Staatsanwaltschaft hat geprüft, ist überhaupt ein Anfangsverdacht gegeben für diese Vorwürfe. Das haben sie jetzt 1,5 Jahre lang gemacht und sie haben jetzt vor kurzem das Verfahren eingestellt, weil sie keine Anzeichen für einen Anfangsverdacht gefunden haben. So sagt das die Pressestelle der Staatsanwaltschaft. Und das finde ich interessant, weil ich habe ja gerade erzählt, die Rechtsmedizinerinnen haben ja empfohlen, es soll eine toxikologisch-chemische Untersuchung gemacht werden. Und das ist eben nicht passiert. Das hat die Staatsanwaltschaft zurückgestellt für nach der Prüfung des Anfangsverdachts.
20: Könnte es nicht auch einfach sein, dass Manuel, so tragisch und traurig das ist, einfach an den Komplikationen dieser Krankheit, die es ja oft gibt, gestorben ist und das möglicherweise gar nichts mit der Klinik zu tun hat?
21: Absolut. Aber ich finde, der wichtige Punkt ist, darauf zu gucken, wie ging es Manuel im Maßregelvollzug und wie kann es eigentlich sein, dass jemand in einer Klinik am Ende unter offenbar so unwürdigen Umständen gelebt hat und wie kann es sein, dass eine Behandlung ausbleibt, die aber vorgeschlagen wurde von Fachärztinnen und Fachärzten? Das ist für mich so die Frage, die bei mir am Ende hinter dem Fall Manuel steht. Ich habe den Eindruck, dass wir, wenn wir im Maßregelvollzug so weitermachen und nichts ändern, dass wir da auf die Wand zulaufen. Rainer Dopp von der Nationalen Stelle hat uns das auch erzählt.
3: Wir möchten gerne dafür sorgen, dass in Maßregelvollzugseinrichtungen die Patienten, die sich dort aufhalten, so therapiert werden, dass sie ohne Schwierigkeiten wieder am normalen Leben teilnehmen können. Die Maßnahmen, die wir dazu haben, sind zum Teil unzureichend, weil die Rahmenbedingungen unzureichend sind. Das ist eine Situation, die wir unbedingt verbessern müssen, weil es zu Lasten der Patienten geht in diesen Einrichtungen.
20: Was müsste denn passieren, damit der Maßregelvollzug besser organisiert wird? Du hast ja beschrieben, es gibt eine krasse Überbelegung, es gibt einen Personalmangel und gleichzeitig kommen immer mehr Menschen in den Maßregelvollzug. Gibt es da irgendwelche Ideen für Lösungen?
21: Ja, aber wie so oft, ne?
20: Schade, dass es nicht so einfache Antworten gibt.
21: Also das große Problem ist, dass die Bundesländer zuständig sind, was die Ausgestaltung betrifft. Das heißt, wir haben eine Rahmengesetzgebung vom Bund, aber wir haben einen Vollzug, der in jedem Bundesland anders ist. Und dadurch sehen die Maßregelvollzüge natürlich auch unterschiedlich aus in den einzelnen Bundesländern. Und jetzt komme ich Richtung Lösung. Ich war in Baden-Württemberg zu Gast in Ravensburg im Maßregelvollzug. Und es war dort einfach, es war so ein ganz anderer Eindruck als in anderen Maßregelvollzügen, die wir besucht haben. Ich habe die dortige ärztliche Leiterin auch gefragt, was ist denn so ihre Idee für einen Lösungsansatz? Und sie sagt, man braucht eigentlich viele kleine Einrichtungen. Sie meinte, so für sie die optimale Grenze für einen Maßregelvollzug wären 170 Personen. Wenn wir uns erinnern, in Hamburg sind es über 400, die untergebracht sind. Und sie sagt, so ab 200 wird es eigentlich schon schwierig.
6: Wir sind hier keine Klinik, die verwahrt. Das ist das, was wir hier ablehnen und auch geschafft haben, bislang zu vermeiden.
21: Ich habe natürlich auch Rainer Dopp gefragt von der Nationalen Stelle Und er sagt, naja, Moment, wir müssen eigentlich noch weiter vorn anfangen, weil wir haben ja überhaupt gar keine verlässlichen Statistiken über den Maßregelvollzug. Und nur was wir verstehen, das können wir auch verbessern, so sein Credo.
3: Wenn wir in diesem System arbeiten, dann müssen wir dafür sorgen, dass die Voraussetzungen für dieses System wirklich vorhanden sind. Dass einfach viel mehr dokumentiert werden müsste, dass Statistiken geführt werden. Je mehr ich weiß, desto mehr habe ich Chancen, irgendwas zu verbessern.
21: Und ich muss sagen, das haben wir auch erlebt. Bei unserer Abfrage fehlen oft ganze Datensätze aus einzelnen Bundesländern. Und ich war wirklich überrascht, muss ich sagen, in der Recherche, dass wir keine offizielle Statistik haben, in der es eine Gesamtzahl aller Untergebrachten gibt, weil einzelne Bundesländer nicht mitmachen. Das fand ich persönlich erschreckend.
20: Und du hast ja von Manuels Partnerin von Ann-Kathrin erzählt und du hast sie beschrieben als eine sehr willensstarke, kämpferische Person. Nun hast du erzählt, die Staatsanwaltschaft hat die Ermittlungen eingestellt aufgrund eines fehlenden Anfangsverdachts. Wie geht sie damit um? Wie hat sie das aufgenommen und wie will sie weitermachen?
21: Ich habe schon den Eindruck, dass sie sich langsam auch die Frage stellt, wir sind jetzt ja, es ist jetzt anderthalb Jahre her, dass Manuel gestorben ist, dass sie sich fragt, so wie viel kann sie eigentlich noch erreichen, um herauszufinden, was Manuel passiert ist und um irgendwie auch zu verhindern, dass es anderen passiert. Aber gleichzeitig wirkt sie so, als würde sie noch nicht aufgeben wollen. Und sie macht auf mich den Eindruck, dass sie gerade einfach überlegt, was ist der nächste sinnvolle Schritt.
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1: Die Nachrichten mit Kira Preuß. Guten Morgen. In der US-Hauptstadt Washington ist das Weiße Haus kurzzeitig abgeriegelt worden, nachdem in der Nähe Schüsse gefallen sind. Nach Angaben des Secret Service habe es einen Schusswechsel mit einem bewaffneten Mann gegeben. Anne Schneider, WDR Washington.
2: Nach Angaben der Sicherheitsbehörden wurde der Mann in der Nähe der National Mall, dem großen Park- und Regierungsbereich im Zentrum Washingtons, von Einsatzkräften angesprochen. Er flüchtete daraufhin und eröffnete das Feuer. Die Beamten schossen zurück, trafen ihn und brachten ihn verletzt ins Krankenhaus. Der Mann befindet sich inzwischen in Polizeigewahrsam. Außerdem wurde ein unbeteiligter Jugendlicher verletzt. Ermittler gehen davon aus, dass er vermutlich durch einen Schuss des Verdächtigen getroffen wurde.
1: Nach der mutmaßlichen Amokfahrt in der Leipziger Fußgängerzone ist die Identität der beiden Toten klar. Laut Polizei handelt es sich um eine 63-jährige Frau und einen 77-jährigen Mann. Der mutmaßliche Täter hatte mit einem Auto in der Innenstadt mehrere Personen angefahren. Zwei Menschen starben, viele weitere wurden verletzt. Die EU hat sich mit einer Krisenübung auf einen möglichen groß angelegten hybriden Angriff vorbereitet. Die deutsche Presseagentur berichtet aus Diplomatenkreisen, dass daran Botschafter der Mitgliedstaaten und Experten europäischer Institutionen beteiligt waren. Bei der Übung wurde auch die Aktivierung der Beistandsklausel durchgespielt. Sie besagt, dass bei einem bewaffneten Angriff auf einen EU-Mitgliedstaat andere Mitgliedstaaten helfen müssen. In New York sind die Pulitzer-Preise für herausragende journalistische Leistungen vergeben worden. Dabei wurden gleich mehrere Arbeiten ausgezeichnet, die sich mit den Auswirkungen der Trump-Politik befassen.
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1: In Herne hat die Stadt vorgestellt, welche Highlights es dieses Jahr auf der Kranger Kirmes gibt. Das Volksfest beginnt in weniger als 100 Tagen. Christoph Hoffmann für WDR aktuell.
3: Die Kranger Kirmes ist mit rund 4 Millionen Besuchern eines der größten Volksfeste in NRW. 4 neue Fahrgeschäfte sind in diesem Jahr zum ersten Mal mit dabei. Darunter das Karussell Oracle, das aktuell noch fertig gebaut wird. Laut Stadt soll es eine ganz neue Fahrweise haben und die Besucher richtig durchschütteln. Die neue Geisterbahn Diablos Residenz war im vergangenen Jahr nicht pünktlich fertig geworden, dieses Jahr kommt sie dann aber wirklich nach Herne. Als musikalischer Stargast bei der Eröffnung steht die Country-Pop-Rock-Band The Boss Hoss auf der Bühne.
1: Und das Wetter in Nordrhein-Westfalen: bis zum Morgen weiterhin teils kräftige Schauer. Bei Tiefstwerten von 13 bis 9 Grad gibt es stellenweise Nebel. Auch tagsüber gibt es neben ein paar Auflockerungen viele Wolken und immer wieder Regen, vereinzelt mit Gewitter. Dazu in Remscheid 16, in Gelsenkirchen 17 und in Erftstadt bis 18 Grad. Am Mittwoch viele dichte Wolken, wenig Sonne und vor allem am Vormittag häufiger Regen. Das war WDR aktuell.
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4: Geht los mit der A1 Hamburg Richtung Bremen. Zwischen Hamburg-Stillhorn und Harburg ist noch bis 5 Uhr, also eine knappe Stunde, gesperrt wegen einer Nachtbaustelle. Die Umleitung für Sie, das ist die U76. Die A1 Bremen Richtung Osnabrück ist ebenfalls bis 5 Uhr noch zwischen Wildeshausen West und dem Dreieck Alhorner Heide gesperrt. Auch hier eine Nachtbaustelle der Grund. Die Umleitung hier ab dem Dreieck Stur über die A28 nach Delmenhorst, dann weiter über die A29 Richtung Süden und dann am Dreieck Alhorner Heide zurück auf die A1. A4, Frankfurt Richtung Dresden. Zwischen Glauchau Ost und Hohenstein-Ernsttal, auch hier ist noch bis 5 Uhr wegen Bauarbeiten gesperrt. Die A8, Karlsruhe Richtung Neunkirchen, ist zwischen Kontwig und Zweibrücken-Ixheim nach einem Unfall weiterhin gesperrt. Die A8, München Richtung Salzburg, zwischen Traunstein-Siegsdorf Ost und Bad Reichenhall, hier wegen Bauarbeiten bis 6 Uhr gesperrt. Die Umleitung führt über die U91. Die A44 Düsseldorf Richtung Essen, die ist zwischen Hetterscheid und Velbert Nord wegen Bauarbeiten bis Anfang Juli gesperrt. A70 Bayreuth Richtung Bamberg, zwischen Stadelhofen und Rossdorf am Berg, hier gab es einen Unfall, deswegen hier die Sperre. A71 Erfurt Richtung Suhl, zwischen Gräfenroda und Oberhof, ist bis ca. 6 Uhr noch gesperrt, Grund sind Tunnelwartungsarbeiten. Die A93 Weiden Richtung Regensburg, zwischen dem Kreuz Oberpfälzerwald und Pfreimd, ist nach einem LKW-Unfall gesperrt. die A115, Dreieck-Nutetal Richtung Dreieck-Funkturm. Die ist zwischen dem Kreuz Zehlendorf und Spanischer Allee noch bis 5 Uhr gesperrt, genau wie die A535 Wuppertal Richtung Velbert zwischen Dornab und Wülfrath, auch hier Bauarbeiten und bis 5 Uhr gesperrt. Gute Fahrt!
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4: Aus dem Studio von NDR Info in Hamburg mit Nikolai Russ. Eigentlich gilt ja eine Waffenruhe zwischen den USA und dem Iran, doch die scheint jetzt gewaltig zu bröckeln. Der Iran greift offenbar massiv die Vereinigten Arabischen Emirate an, also einen Verbündeten der USA. Und immer noch geht es vor allem um die für den weltweiten Handel so wichtige Straße von Hormus. Dort beschießen sich offenbar iranische und amerikanische Streitkräfte am laufenden Band. Eigentlich ist die Meerenge ja weiterhin gesperrt durch den Iran, doch laut USA haben es jetzt 2 Kriegsschiffe durchgeschafft. Darüber hat mein NDR-Kollege Sven Hasenkleber mit unserer US-Korrespondentin gesprochen, mit Anne Schneider, und er hat sie gefragt, können Sie das bestätigen?
5: Ja, also ich meine, man sieht ja auch diese Schiffe immer von oben, wenn sie da in der Straße von Hormuz festsitzen oder eben auch die Straße von Hormuz durchfahren. Das haben mehrere unabhängige Medien bestätigt. Also diese zweigelenkten Zerstörer sind durch die Straße von Hormuz gefahren und sind jetzt im Persischen Golf. Zusätzlich hat das US-Zentralkommando noch gesagt, dass 2 unter US-Flagge fahrende Handelsschiffe diese Meerenge durchfahren haben unter militärischem Schutz. Iranische Behauptungen, wonach ein US-Kriegsschiff beschädigt oder zum Abdrehen gezwungen worden ist, haben die USA ausdrücklich zurückgewiesen. Also das hat wohl nicht stattgefunden.
6: Wie ist die Lage zurzeit? Hat der Iran tatsächlich wieder begonnen, die Nachbarstaaten zu beschießen?
5: Das ist tatsächlich so. Die Vereinigten Arabischen Emirate sind beschossen worden vom Iran, und zwar auf ihr Staatsgebiet beziehungsweise ihren Luftraum, teils außerhalb der eigentlichen Meerenge. Dann gab es ja noch diese Vorfälle mit diesen kleinen Schnellbooten, die von den USA wiederum zerstört worden sind. Also da ging es die ganze Zeit über hin und her. Also man kann sagen, es gab hier wirklich mehrere ernste sicherheitsrelevante Zwischenfälle, die auch heute von westlichen Medien bestätigt worden sind.
6: Ja, Ihre Einschätzung, hat diese Aktion auch nur annähernd das Potenzial, die Straße von Hormuz wieder zu öffnen?
5: Naja, also kurzfristig nur eingeschränkt. Mittelfristig könnte man sagen, ja, aber nur unter dauerhaften militärischem Schutz. Also diese US-Operation Project Freedom genannt, die zeigt zum einen, dass eine gezielte bewaffnete Durchfahrt natürlich technisch möglich ist. Aber wenn man diese Meerenge dauerhaft öffnen möchte, dann muss man erstmal überhaupt diese Meerenge von den iranischen Seeminen räumen. Es erfordert eine internationale Beteiligung, zum Beispiel durch andere oder am besten ein politisches Abkommen mit der Regierung in Teheran. Also internationale Reedereien und Versicherungen bleiben da bislang äußerst vorsichtig und vermeiden reguläre Fahrten.
6: Was bedeutet das, was da gerade passiert, für die Waffenruhe? Ist die damit erledigt?
5: Das Ganze hat in der Tat das Potenzial, jetzt wieder ein Heraufflammen des Krieges heraufzubeschwören. Also die Waffenruhe besteht ja im Moment formal noch weiter. Sie gilt als extrem fragil. Der Iran betrachtet diese US-Mission als möglichen Vertragsbruch. Die Vereinigten Staaten finden aber, dass das durchaus vereinbar sei mit dem humanitären Völkerrecht. Aber ein schwerer Zwischenfall auf See könnte diese Waffenruhe wirklich innerhalb von Stunden beenden.
6: Trump spricht ja auch von einer humanitären Mission. Wie ist das zu verstehen?
5: Ja, also da unten waren jetzt natürlich seit Wochen 20.000 Seeleute, die in der Region festgesessen haben. Die waren auf mehreren Schiffen. Es gab keine Nahrungsmittel mehr, keinen Treibstoff, keine medizinischen Vorräte. Und das waren eben Schiffe von vielen Staaten, die überhaupt nicht an den Kampfhandlungen beteiligt waren. Aber natürlich hat Trump sehr deutlich gedroht, dass jede Störung dieser Mission militärisch beantwortet werde. Also das ist jetzt nicht nur eine humanitäre Mission, sondern das ist auch ein Zeichen.
6: Ein anderes Thema hat aber auch damit zu tun, Trump will 5.000 Soldaten aus Deutschland abziehen, zugesagte Marschflugkörper nicht liefern. Wie wird das in den USA wahrgenommen? Gibt es daran auch Kritik oder interessiert das niemanden?
5: Es interessiert nicht so wahnsinnig groß, aber es gibt also die Leute, die es interessiert. Da kann man durchaus einen parteiübergreifenden Widerstand feststellen. Also im US-Kongress mit Warnungen eben vor einer Schwächung der NATO. Militärische Fachleute warnen auch vor operativen Risiken. Deutschland ist ja ein zentraler US-Logistik- und Führungsstandort. Also die USA sind da ja nicht, weil sie die Deutschen so nett finden, sondern weil sie da wirklich auch militärische, strategische Ziele haben. Trumps politische Basis begrüßt den Schritt als Druckmittel jetzt gegenüber europäischen Verbündeten, so sie, da muss man eben sehr einschränkend sagen, sich überhaupt dafür interessiert. Denn der Iran-Krieg mit den Preissteigerungen, insbesondere was die Spritpreise angeht, überstrahlt hier natürlich alles.
4: Sagt unsere US-Korrespondentin Anne Schneider im Gespräch mit meinem NDR-Kollegen Sven Hasenklebe. Und ganz anders sieht es, was das Thema angeht, ja, bei uns in Deutschland aus. Logischerweise ist das sehr wohl Thema, was die USA da planen. Also zumindest in der Bundespolitik, der Abzug von 5000 Soldatinnen und Soldaten aus Deutschland und eben, dass der Marschflugkörper Tomahawk nicht wie geplant nach Deutschland kommen soll. All das kommt bei der Bundesregierung nicht gut an. Zum Beispiel die SPD-Verteidigungspolitikerin und stellvertretende Fraktionsvorsitzende Simtje Möller spricht jetzt von einer verteidigungspolitischen Lücke. Meine NDR-Kollegin Nina Zimmermann hat mit ihr gesprochen und sie gefragt, wie groß diese Lücke aus ihrer Sicht ist, was Deutschland und Europa ohne diese US-Systeme militärisch brauchen.
7: Es geht ja um eine Abstandswaffe, die Abschreckung garantieren und darstellen soll. Wir haben als europäische Staaten vereinbart, in zwei gemeinsamen Projekten eine ähnliche Waffe zu entwickeln, die diese Fähigkeit abbildet. Der Zulauf in diesem Projekt, in dem europäischen Projekt ELSA zum Beispiel, ist aber erst ab den 2030er Jahren anzunehmen. Und dementsprechend haben wir bis dieses Projekt konkret umgesetzt wurde und der Zulauf dann auch der Waffen dann auch zur Bundeswehr und auch zu den anderen europäischen teilnehmenden Staaten ist, haben wir dann die Fähigkeitslücke. Ich glaube nicht, dass wir jetzt sofort verwundbar sind. Ich glaube auch nicht, dass man sofort jetzt sagen muss, dass Russland vor der Tür steht. Aber natürlich tut sich eine Fähigkeitslücke auf, die schnellstmöglich geschlossen werden muss. Zum Beispiel, dass man immer mit anderen Ländern kooperiert, wie beispielsweise mit der Ukraine oder auch eben das Projekt ELSA beschleunigt, sodass wir diese Fähigkeitslücke sehr zügig schließen und die Abschreckung gegenüber Russland weiterhin gewährleisten können.
1: Und da fordern Sie allen voran ja auch Gespräche mit Frankreich und Großbritannien. Wären Sie denn auch bereit, dass Deutschland allein vorangeht, wenn eine europäische Lösung einfach zu lange dauern würde?
7: Wenn es schnell gehen soll, kann Europa auch schnell handeln. Wir haben sehr erfolgreiche europäische Projekte und insbesondere, wenn wir auf Projekten aufsatteln, die bereits vorhanden sind, hat sich bewiesen, dass eine so gewissermaßen eine Käufergemeinschaft, eine Entwicklungsgemeinschaft, die pragmatisch angelegt ist, dass die auch von Erfolg geprägt ist. Ich halte sehr viel davon, gemeinsam Dinge zu tun innerhalb von Europa, weil das bedeutet, dass wir interoperabel sind, also dass wir gemeinsam Waffensysteme betreiben und gleichzeitig Steuermittel nicht vielfach ausgeben, sondern gemeinsam für einen Zweck. Und das halte ich für den besseren Weg.
1: Wir schauen natürlich viel auf den US-Markt, was solche Rüstungssysteme angeht. Gerade auch was die Reichweiten angeht. Die Tomahawks sind ja auch viel reichweitenstärker als der Taurus zum Beispiel. Wie würden Sie denn einschätzen, wie die deutsche Rüstungsindustrie da mittlerweile aufgestellt ist, um in diese Sicherheitslücke reinzugehen?
7: Es gibt bereits Projekte, die wir vorantreiben, einmal im Bereich Mittelstrecke und einmal im Bereich Long Range. Das ist auch richtig, dass wir da als Deutschland auch mit unserer deutschen Industrie federführend auch als andere Nationen fungieren. Aber es ist auch richtig, es gemeinsam mit anderen zu machen, weil die Fähigkeiten auf dem europäischen Kontinent vorhanden sind. Ich halte das für richtig, zu gucken, was man selber kann. Insbesondere wird es ja jetzt gerade auch unterstrichen, wenn solche Zusagen nicht mehr ganz haltbar sind, dass man dann schauen muss, wie man die eigenen, auch die Industriekapazitäten und Fähigkeiten stärkt. Immer vor dem Hintergrund, dass das Ziel sein muss, solche Fähigkeiten, solche Waffen so schnell wie möglich zu haben, um die Abschreckung zu garantieren.
1: Was heißt denn das für die aktuelle Regierung? Also mehr Rüstung, mehr Geld, mehr Tempo ist ja eigentlich so eine Zusammenfassung von dem, was wir gerade auch besprochen hatten. Wird das denn in dieser Regierung gehen, die ja auch so viel mit sich ringt, mit dem Haushalt, mit den Reformen, mit den Prioritäten?
7: Ich sehe im Bereich Verteidigung und Ausrüstung der Bundeswehr auch die Sicherheitsgarantien, die wir der Bevölkerung geben, überhaupt gar keinen Dissens in der Regierung und auch nicht in der Koalition. Wir haben ja gemeinsam, noch bevor wir die Regierung gebildet haben, die Koalition gebildet haben, die Grundgesetzänderung zur Bereichsausnahme beschlossen. Und diesen Weg gehen wir auch sehr konsequent zusammen. Wir haben im letzten Jahr über das Parlament um die 100 sogenannte 25 Millionen Euro Vorlagen, also Großrüstungsprojekte, verabschiedet. Und dieses Jahr werden es sogar noch mehr. Das heißt, gemeinsam treiben wir das voran und da sehe ich keinen Dissens. Und das kriegen wir auf jeden Fall hin, trotz allem Streit in anderen Themenfeldern. Ist da, glaube ich, völlig klar, dass das hohe Gut der Sicherheit der Bevölkerung und auch auf dem europäischen Kontinent erreicht werden muss.
4: Sagt die SPD-Politikerin Siebentier Möller im Gespräch mit meiner NDR-Kollegin Nina Zimmermann. Und wir gucken auf das Wetter für Deutschland in der ARD-Infonacht. Im Moment gibt es ein dickes Regenband im Norden und in der Mitte Deutschlands. Und der Regen breitet sich immer weiter aus im Laufe des Tages. Da kommt dann auch noch frischer Regen aus Westen dazu. Heißt an diesem Dienstag fast überall mal ein kleiner Schauer, ein kleines Gewitter, ein bisschen mehr Regen. Maximal 12 bis 25 Grad. Morgen am Mittwoch weiter durchwachsen bei bis zu 23 Grad. Die Zeit 4:15 Uhr.
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4: Genau ein Jahr ist es morgen her, dass sie ihn dann doch noch zum Kanzler gewählt haben, Friedrich Merz. Wir erinnern uns, im ersten Wahlgang hat er nicht genügend Stimmen bekommen. Schon der Start dieser Bundesregierung war also holprig. Und heute, ein Jahr später, welche der gesteckten Ziele hat die Regierung erreicht? Zum Beispiel in der Migrationspolitik. Da wollte ja vor allem die Union.

0: Union was ändern. Hat das geklappt? ARD-Hauptstadtkorrespondent Philipp Eckstein berichtet.
1: Eine härtere Gangart in der Migrationspolitik in der Bundesregierung. Dafür Innenminister Xander Dobrindt zuständig.

0: Asylzahlen sinken von 350.000 im Jahr 2023 auf 250.000 im Folgejahr und im vergangenen Jahr stellen noch 170.000 Menschen einen Asylantrag.
1: Ich bin dankbar, dass wir in der Lage waren, sehr schnell die Wende in der Migrationspolitik einzuleiten.
0: Freut sich Bundeskanzler Friedrich Merz und verkündet vergangene Woche bereits Vollzug.
1: Die Zahlen sind so klar und so deutlich zurückgegangen, dass man davon sprechen kann, dass wir große Teile des Problems jetzt gelöst haben.
0: Nur was davon kann sich die schwarz-rote Koalition wirklich anrechnen? Die Leiterin des Zentrums für Migration bei der Deutschen Gesellschaft für Auswärtige Politik, Viktoria Rietig, sagt:
2: Einige Migrationspolitiken haben natürlich einen direkten Effekt gehabt auf Leute. Wir haben den Familiennachzug eingeschränkt, wir haben Flüchtlingsaufnahmen pausiert. Das hat dazu geführt, dass weniger Menschen nach Deutschland gekommen sind.
0: Das erkläre aber nicht den deutlichen Rückgang der Zahlen. Denn der Trend weniger Asylanträge, der begann schon vor dem Regierungswechsel. Ein Grund dafür das Ende des Bürgerkriegs in Syrien. Der fortgesetzte Rückgang bei den Migrationszahlen rückt ein Thema in den Fokus. Ist es weiterhin gerechtfertigt, dass an allen deutschen Grenzen kontrolliert wird?
3: Es gibt eine klare Weisungslage des Bundesinnenministeriums, nämlich, dass die Grenzen zu kontrollieren sind,
0: sagt der Polizeibeauftragte des Bundes, Uli Grötsch.
3: Aber natürlich auch die Einsatzkräfte sehen, dass die Migrationslage in den Griff bekommen wurde und dass die Zahlen sinken und sinken.
0: Er fordert eine klare Ansage, wie es weitergeht, vor allem wegen des hohen Arbeitsaufwands für die Bundespolizei. Die Frage ist zudem drängend, weil zuletzt mehrfach Verwaltungsgerichte die Grenzkontrollen grundsätzlich in Frage gestellt haben. Schließlich sind diese im EU-Schengen-Raum nur in Ausnahmesituationen zulässig. Im ARD-Bericht aus Berlin erklärt Innenminister Dobrindt allerdings, die Kontrollen werden fortgesetzt. Mittelfristig sei geplant,
4: dass wir das Migrationssystem in Europa so funktionsfähig gestalten, dass wir aus Grenzkontrollen uns wieder rausentwickeln können. Aber heute wäre zu früh zu sagen, wann dieser Zeitpunkt kommt.
0: Doch wie wirksam sind die Kontrollen überhaupt? Wie lässt sich Erfolg messen? Migrationsforscherin Rietig sagt dazu:
2: Wenn die Zahlen hochgehen, sagt man, juhu, wir hellen das Dunkelfeld auf. Wenn die Zahlen runtergehen, sagt man, juhu, die Leute sind abgeschreckt. Und wenn die Zahlen gleich bleiben, sagt man, juhu, wir stabilisieren die Lage.
0: Wer Grenzkontrollen befürworte, könne also jede Entwicklung als Beweis dafür nehmen, dass sie wirken, sagt Rietig.
2: Das ist wissenschaftlich natürlich völliger Mumpitz, aber politisch ist es genial.
0: Und politisch steht zumindest Stand jetzt fest, die Koalition setzt vorerst weiter auf Kontrollen an allen deutschen Grenzen.
5: Und, wir haben es im Beitrag gehört, sie setzt auch auf Abschiebungen nach Syrien. Alles hoch umstritten, auch die Frage, was passiert eigentlich mit den Geflüchteten von dort, die schon länger in Deutschland leben? Im Moment ist es ja so, wenn Syrer erstmal rausfinden wollen, wie sie eigentlich ist, ihre Heimat jetzt nach dem Krieg, und deswegen dahin fliegen, dann verlieren sie unter Umständen bei der Rückreise ihren Schutzstatus in Deutschland. SPD, Grüne und Linke wollen das ändern und fordern, dass solche kurzfristigen Aufenthalte möglich sein müssen. Die Betroffenen sollen schließlich selbst rausfinden und entscheiden, ob sie dauerhaft nach Syrien zurückkehren wollen. Doch was halten die selbst eigentlich, die bei uns wohnen, die Syrer, von dieser Idee? Nils Buhler hat nachgefragt.
6: Nada Raslan ist 41 Jahre alt und lebt seit 2017 in Deutschland. Ursprünglich kommt er aus Syrien. Mittlerweile hat er die deutsche Staatsbürgerschaft angenommen. Als Vorsitzender des syrischen Kulturvereins in Erfurt ist er gut in der syrischen Community vernetzt. Über den Vorschlag einer Schnupperheimkehr für Syrer hat er sich richtig gefreut, erzählt er.
7: Viele Menschen momentan haben richtig großes Interesse, nach Syrien zurückzukehren. Sie haben ihr Land seit 2015, 16 bereits verlassen und sie haben keine Ahnung, wie ist die Situation und die Lage für die Stadt, für die Infrastruktur, wo sie leben und auch für ihre Wohnungen.
6: Trotzdem glaubt Raslan nicht, dass die Mehrheit zurückkehren will. Er selbst war vor kurzem in Aleppo. Im Großen und Ganzen habe er sich zwar sicher gefühlt, aber es fehle noch an vielen Dingen. Häufig müssten sich die dort lebenden Menschen im Alltag ganz grundlegenden Fragen stellen.
7: Ob die Wasser heute gibt, Strom heute gibt, die wirtschaftliche Lage ist auch sehr schlecht. Ja, die Leute haben Hoffnungen, dass das Land besser entwickelt in Zukunft. Aber das braucht natürlich Zeit.
6: Deshalb glaubt er, dass die meisten Syrer erst einmal weiter in Deutschland bleiben wollen. Ähnlich denkt Said Said. Auch er kommt ursprünglich aus

0: Syrien und hat mittlerweile die deutsche Staatsbürgerschaft. Der 26-jährige Informatikstudent ist Vorsitzender des syrisch-deutschen Kulturvereins in Magdeburg.
1: Es gibt Familien, die ihre Kinder hier geboren sind in Deutschland und die wissen gar nicht, was bedeutet Syrien überhaupt. Ja, die sind hier geboren, gehen zu deutschen Schulen und die können kein Arabisch sprechen. Also es ist unmöglich, dass sie nach Syrien zu kehren. Und ich würde sagen, das ist die Mehrheit.
0: Trotzdem findet Said den Vorschlag gut, in Deutschland lebenden Syrern befristete Aufenthalte im Heimatland zu ermöglichen.
1: Viele Syrerinnen und Syrer leben seit Jahren mit der Frage, ist eine freiwillige Rückkehr irgendwann möglich? Gibt es dort Sicherheit? Gibt es ein Haus überhaupt? Arbeit, Schule, medizinische Versorgung? Wie geht es einfach der Familie dort? Ja? Und eine sogenannte Erkundigungsreise kann helfen, diese Fragen realistisch zu prüfen.
0: Falls sich die Betroffenen danach aber entscheiden, lieber in Deutschland weiterzuleben, sollte das auch akzeptiert werden, findet Said. Es dürfe dann kein Druck auf die Menschen ausgeübt werden, damit sie wieder zurückkehren.
2: Nils Buda berichtete. Es war gestern gegen 17 Uhr. Viele Menschen hatten gerade Feierabend und waren mitten in der Stadt in Leipzig unterwegs, als ein Mann offenbar mit Absicht durch diese Innenstadt gerast ist, gezielt auf Menschen zugefahren ist. Laut Polizei hat er dabei zwei Menschen getötet und viele weitere verletzt. Lukas Gördach war für uns am Abend am Tatort.
3: Einige Stunden zuvor war hier der mutmaßliche Täter mit seinem Auto durch die Grimmarsche Straße gefahren, einer zentralen Einkaufsstraße und Fußgängerzone in der Stadt. Ein Augenzeuge.
4: Ich war auf der Grimmerschen Straße, da war im Museum und plötzlich habe ich die Schreie gehört, wie alle geschrien haben, alle zur Seite. Und dann hat man den Motor aufbrummen hören und dann ging das ja alles ganz schnell. Das Auto ist da vorbei, du hast die Person auf dem Auto gesehen und dann sind alle zur Seite und dann war das Auto vorbei und dann haben sich alle angeguckt und haben geguckt, wie man halt mit der Situation umgeht.
3: Die Polizei habe den mutmaßlichen Täter noch in seinem Fahrzeug festnehmen können. Er habe keinen Widerstand geleistet, so Leipzigs Polizeipräsident René Demmler.
5: Vom Geschehensablauf her ist die männliche Person, die schon angesprochen wurde, mit einem Fahrzeug vom Augustusplatz kommend über die Grimmarsche Straße bis nahezu Höhe Commerzbank über den Markt gefahren. Es kam dort zu zwei schweren Kollisionen, wo zwei Personen verstorben sind. Und dann müssen wir leider auch von einer großen Anzahl von verletzten Personen ausgehen. Der Täter wurde durch uns im Fahrzeug dingfest gemacht und befindet sich derzeit im zentralen Polizeigewahrsam der Polizeidirektion. Es besteht keine Gefahr für die Stadt Leipzig, für die Leipziger Innenstadt.
3: Die Leipziger Polizei hat ein Hinweisportal freigeschaltet. Zeugen können hier Fotos oder Videos hochladen mit Hinweisen zum Tathergang. Gegen den mutmaßlichen Täter, einen 33-jährigen Deutschen, wurde von der Staatsanwaltschaft Leipzig ein Ermittlungsverfahren eingeleitet. Oberstaatsanwältin Claudia Laube.
6: Wir haben eine hohe Vielzahl von Verletzten und deswegen hat die Staatsanwaltschaft Leipzig ein Verfahren eingeleitet wegen versuchten Mordes in zwei Fällen und mindestens zwei Fällen und Mordes in zwei vollendeten Fällen. Neben weiterer Delikte.
3: Leipzigs Oberbürgermeister Burkhard Jung dankte allen Rettungskräften und drückte den Opfern und ihren Angehörigen seine Anteilnahme aus.
7: Man findet gar nicht die richtigen Worte für diese fürchterliche Amokfahrt. Die Gedanken sind natürlich jetzt bei den Opfern, bei den Angehörigen, bei den Menschen, die auch psychisch das kaum ertragen können. Wir haben ein Kriseninterventionsteam gebeten, die Menschen zu begleiten, da zu sein.
3: Auch Sachsens Innenminister Armin Schuster von der CDU sprach am Abend von einer Amokfahrt. Bisher gäbe es keine Hinweise auf einen Anschlag.
8: Wir haben es mit hoher Wahrscheinlichkeit zum Stand jetzt mit einem Einzeltäter zu tun. Und es ist ein Amoktäter.
3: Insgesamt sind laut Polizei 80 Menschen von der Amokfahrt betroffen. Nicht klar ist, ob alle körperliche Verletzungen davon trugen. Wohnen soll der tatverdächtige Mann in der Region Leipzig. Möglicherweise ist der Mann psychisch erkrankt. Es gibt Hinweise, dass er erst vor kurzem aus einer psychiatrischen Einrichtung entlassen wurde. Das meldet MDR Investigativ.
2: Lukas Görlach berichtete.
9: Sport. Mit Moritz Kühn und der Bundesliga der Fußballerinnen, die ist auf die Zielgerade abgebogen. Und auf dem Weg in die Champions League ist der Tabellendritte Eintracht Frankfurt. Die Hessinnen haben am drittletzten Spieltag die Montagabendpartie gegen Nürnberg am Ende deutlich mit 4:1 gewonnen. Matthias Merget erzählt mehr.
10: Das war ein hartes Stück Arbeit für die Favoritinnen, die 2 Tore durch Anjomi im ersten Durchgang erzielten. Doch die Nürnbergerin Merit Günster traf zum zwischenzeitlichen 1:1 und hielt so den Club im Spiel. Nach der Pause zeigten die Gäste teilweise richtig guten Fußball, doch in den Schlussminuten war die Eintracht wieder da und machte mit 2 Toren den Sieg perfekt. Und damit bleibt die Chance, sich weiter für die Champions League zu qualifizieren. Für Nürnberg heißt es weiter, dringend Punkte zu sammeln, um drin zu bleiben in der Bundesliga. Der Abstand auf die Abstiegsplätze beträgt aktuell 4 Punkte.
9: Ja, und am kommenden Wochenende spielen die Nürnbergerinnen gegen den Tabellenvorletzten Essen. Ein Unentschieden würde für den sicheren Klassenerhalt reichen. Von den Fußballerinnen zu den Fußballern und ab in die Champions League, da ist morgen der große Tag des FC Bayern. Der deutsche Meister kämpft gegen den französischen Serienmeister Paris Saint-Germain um den Einzug ins Endspiel. Mal sehen, ob es wieder so ein Spektakel wie in der vergangenen Woche gibt. Da verloren die Münchner das Halbfinal-Hinspiel mit 4:5. Heute Abend stehen aber erstmal der FC Arsenal und Atletico Madrid im Fokus. Auch da noch alles offen, denn das Hinspiel endete 1:1. Beide Teams haben übrigens noch nie die Champions League gewonnen. Der FC Arsenal aus London stand sogar erst einmal im Finale und das ist lange her. Christoph Prössl berichtet.
11: Das hat es seit 20 Jahren nicht gegeben. Arsenal im Finale der Champions League. Zwischen diesem Ziel und den Gunners steht nur noch die Begegnung mit Atletico Madrid heute Abend. Nach dem 1:1 im Hinspiel zeigte sich Teammanager Mikel Arteta zuversichtlich.
12: We wanted to win it, but at least it's in our hands in front of our people. To be in the final.
11: Wir wollen gewinnen, sagte er. Es sei in den Händen des Teams und Arsenal spiele im heimischen Stadion vor den eigenen Fans. Wenn das kein Argument ist. Dazu kommt, die Bilanz der Nord-Londoner ist ziemlich gut. Arsenal erzielte 10 Siege und 3 Unentschieden im Wettbewerb. Keine Niederlage. Damit sind die Gunners ganz weit vorne. Und am Wochenende lief auch alles gut gegen den FC Fulham in der Premier League. Arsenal erzielte 3 Tore, die Gegner keines. Damit steuern die Gunners auf den Titel zu. Jetzt bloß nicht übermütig werden.
9: Ja, 4 Punkte Vorsprung in der Premier League auf Manchester City, denn der Tabellenzweite hat am Abend in Liverpool beim FC Everton nur 3:3 gespielt. Ein glückliches Unentschieden, denn der Ausgleich für Manchester City fiel erst tief in der Nachspielzeit. Ende Juli beginnen die Schwimm-Europameisterschaften in Paris. Nun steht fest, wer dort aus deutscher Sicht an den Start geht. Denn der Deutsche Schwimmverband hat 40 Athletinnen und Athleten nominiert. Michael Augustin erzählt mehr.
3: Mit dabei Weltmeisterin Anna Elend und Olympiasieger Lukas Mertens. Für ihn wird die EM zu einer Rückkehr an den Ort seines größten Erfolgs. Vor 2 Jahren holte Mertens Gold im olympischen Finale über 400 Meter Freistil. Elend wurde 2025 Weltmeisterin über 100 Meter Brust. Neben ihr und Mertens zählen auch Langstreckenschwimmer Sven Schwarz und Junioren-Weltrekordhalter Johannes Liebmann zu den Medaillenkandidaten. Auch Isabel Gose gehört zum deutschen EM-Team. Sie holte bei den deutschen Meisterschaften Ende April in Berlin 4 Titel. Freiwasser-Olympiasieger Florian Wellbrock wird im Becken nicht an den Start gehen. Das Aufgebot für die Freiwasserwettbewerbe wurde noch nicht bekannt gegeben.
9: Und zum Schluss der Blick noch zur Tischtennis-Team-WM in London. Da hat die deutsche Frauenauswahl gegen Malaysia mit 3:0 gewonnen, steht im Achtelfinale und trifft dort nun auf Nordkorea.
2: Das war der Sport mit Moritz Kühn.
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14: Um 4.31 Uhr mit Ronald Lessig. Nach der mutmaßlichen Amokfahrt in Leipzig sind die Hintergründe noch unklar. 2 Menschen wurden dabei getötet, viele weitere verletzt. Am Abend gaben die Behörden erste Informationen zum mutmaßlichen Täter bekannt. Aus Dresden, Arndt Groß.
15: Der sächsische Innenminister Armin Schuster von der CDU sagte, es sei von einem Amoktäter auszugehen. Bisher gibt es keinen Hinweis auf einen Anschlag. Möglicherweise ist der mutmaßliche Täter psychisch erkrankt. Es gibt Hinweise, dass der Mann erst vor kurzem aus der Psychiatrie entlassen wurde. Das meldet MDR investigativ. Der mutmaßliche Täter war am späten Nachmittag mit einem weißen Auto mehrere hundert Meter durch die Fußgängerzone bis zum zentralen Marktplatz gerast und hat dabei zahlreiche Menschen angefahren. Der mutmaßliche Fahrer des Wagens wurde von der Polizei festgenommen. Dabei handelt es sich um einen 33 Jahre alten Deutschen, der in der Region Leipzig wohnen soll.
14: Bundeskanzler Merz hat die jüngsten iranischen Angriffe auf die Vereinigten Arabischen Emirate verurteilt. Die Führung in Teheran müsse aufhören, die Region und die Welt als Geisel zu nehmen, schrieb Merz auf der Online-Plattform X. Vorher hatte das iranische Militär erstmals seit rund einem Monat die Vereinigten Arabischen Emirate mit Drohnen und Raketen beschossen. Außerdem soll es in der Straße von Hormus Gefechte zwischen den USA und dem Iran gegeben haben. Hintergrund ist offenbar, dass die US-Marine dabei ist, festsitzende Schiffe aus der Meerenge zu eskortieren. Knapp ein Jahr nach der Bundestagswahl will sich Unionsfraktionschef Spahn heute im Amt bestätigen lassen. Mit einer Gegenkandidatur ist bei der Wahl am Nachmittag nicht zu rechnen. Neben dem Vorsitzenden wird auch der gesamte Vorstand mit etwa 60 Mitgliedern neu bestimmt. Spahn war vor einem Jahr mit gut 91% der Stimmen an die Fraktionsspitze gewählt worden. Nach dem mutmaßlichen Ausbruch des Hunter-Virus soll das betroffene Kreuzfahrtschiff jetzt die Kanarischen Inseln ansteuern. Derzeit liegt es vor der afrikanischen Westküste. Drei Menschen waren an Bord gestorben, darunter ein Deutscher. Aus Madrid, Julia Macher.
16: Nach Angaben der Weltgesundheitsorganisation WHO habe es auf dem niederländischen Kreuzfahrtschiff bisher 6 mutmaßliche Hunter-Virus-Infektionen gegeben, inklusive der 3 Todesfälle. Eine Evakuierung hatten die kapverdischen Behörden nicht gestattet, um die Inselbevölkerung nicht zu gefährden. Das Hunter-Virus wird über Ausscheidungen von Nagetieren übertragen und kann schwere Lungenerkrankungen und Nierenversagen verursachen. Wo und wie genau die Passagiere sich infiziert haben, ist noch unbekannt.
14: Das Wetter in Deutschland. Tagsüber im Norden und Süden oft trocken, sonst zeitweise Regen oder Gewitter, bei bis zu 12 Grad auf den Nordseeinseln und 26 Grad in Niederbayern. Am Mittwoch Wolkenschauer und Gewitter, im äußersten Norden freundlicher bis 22 Grad, am Donnerstag gebietsweise Regen, ganz im Norden freundlicher bis 19 Grad. Das waren die Nachrichten.
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17: Geht los mit der A8 Karlsruhe Richtung Neunkirchen. Hier ist zwischen Kontwig und Zweibrücken Ixheim nach einem Unfall gesperrt. Dann ist die A44 Düsseldorf Richtung Essen zwischen Hetterscheid und Velbert Nord wegen Bauarbeiten gesperrt. Und noch die A115 Dreieck-Nutetal Richtung Dreieck-Funkturm. Hier ist zwischen dem Kreuz Zehlendorf und Spanischer Allee gesperrt. Gute Fahrt. Na, das war... Da habe ich einen zu flinken Finger gehabt. Wir versuchen es nochmal.
18: Jawohl.
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17: Mit Nikolai Russ, guten Morgen. Haben Sie sich schon mal gedacht, dass Sie zu Hause eigentlich viel zu wenig Platz haben oder zu viel? Nicht jeder kann oder will so einfach die Wohnung oder das Haus wechseln, wenn sich die Lebensumstände ändern. Was also tun? In einem Plattenbau in Leipzig suchen Architektinnen und Architekten jetzt nach neuen Ideen für das Wohnen. In wenigen Wochen beziehen die ersten Probebewohnerinnen und Bewohner eine Art Wohnlabor. Lucy Kriller berichtet.
19: In einem braunen Plattenbau im Leipziger Westen wird kräftig gewerkelt. Bald ziehen hier etwa 20 Menschen ein, allerdings nur zur Probe. Hier in Leipzig-Grünau entsteht gerade eine Art Labor, in dem Wohnungen ohne Umbau wachsen und schrumpfen sollen. Man bezeichnet es auch als Nukleuswohnen. Jannik Wagner vom Institut für Wohnbau und Grundlagen des Entwerfens an der Technischen Hochschule in Aachen führt durch das Haus. Er bezeichnet es als WBS 70. Das Kürzel meint den am weitesten verbreiteten Plattenbautyp in der DDR.
20: Im Bestand war das beim WBS 70 immer pro Treppenhaus 2 Wohnungen. Und durch unseren Eingriff legen wir sozusagen diese Wohnungen zusammen.
19: Durch den Umbau entsteht über 2 Geschosse eine große neue Wohneinheit. Darin wird es 5 Kernwohnungen mit jeweils einem Bad sowie Küche, Schlaf- und Wohnbereich geben. Diese sogenannten Nuklei nutzen die Parteien jeweils für sich. Dazu kommen 8 Zimmer, die die Parteien je nach Bedarf mieten oder wieder abgeben können. Innerhalb einer Wohneinheit sind die Brandschutzanforderungen gering.
20: Das bedeutet, der Flur kann möbliert werden. Die Türen zum Flur müssen nicht irgendwie Obertürschließer haben oder so, sondern die können einfach auch offen stehen. Das Maximum ist natürlich, dass alle Türen offen sind und es einfach eine Wohngemeinschaft ist. Und das ist auch das, was uns sehr interessiert, was da passieren wird.
19: Schon im Juni sollen die ersten Probebewohner einziehen. Eine Heizung gibt es nicht, deshalb läuft der Testbetrieb nur bis Ende September. Nächstes Jahr bezieht das Team in einer zweiten Testphase ein weiteres Geschoss mit ein. Christiane Görgen ist eine von mehr als 100 Interessentinnen. Sie hat noch nie in einem Plattenbau gewohnt und ist heute das erste Mal auf der Baustelle. Die 37-Jährige will, wenn es klappt, mit ihrem Hund Momo und ihrer Freundin einziehen.
18: Die Luke gehen nach vorne mit Balkon.
20: Genau. Und die anderen gehen. Die Zimmer gehen nach hinten.
18: Ich habe richtig Bock, das auszuprobieren. Also ich habe sowohl in WGs gewohnt als auch alleine und so ein semi-gemeinschaftliches Wohnen, das sich je nach Bedarf ändern kann, das finde ich richtig gut. Dann braucht man nicht umziehen und kann trotzdem entscheiden, zusammen zu kochen, weil man die Küche zum Flur hin öffnet. Oder halt das Privatbewohnen, je nachdem, wonach es gerade ist.
19: Das Team nutzt alles, was es im Plattenbau und in anderen verlassenen Wohnungen findet. In einem Zimmer stapeln sich abmontierte Waschbecken, Teller mit Goldrand und ausrangierte Spiegel. Nebenan bastelt die Architekturstudentin Dora neue Lampen zusammen.
21: Bei der neuen Lampe habe ich so einen alten Betonstück aus der Baustelle genommen. Dann diese Glaskugel, die ist auch original.
19: Für Dora und die anderen ist das Projekt gleichzeitig eine Lehrveranstaltung.
20: Studierende machen einen Kurs bei uns, haben am Entwurf mitgearbeitet, arbeiten hier auf der Baustelle mit und machen dann während dem Betrieb ihre eigenen kleinen Forschungsaufgaben, also dokumentieren irgendein Thema im Quartier oder führen eine Veranstaltung im Hof durch.
19: Der Umbau wird durch Fördermittel und Sachspenden von Unternehmen finanziert. Die Forschenden begleiten das Wohnprojekt mit 5 Promotionen auch wissenschaftlich. Unter anderem beschäftigen sie sich mit innovativen Bauteilen.
20: Die Idee als solche ist eigentlich typologieunabhängig, aber hier haben wir halt die Chance gekriegt und es ist natürlich für uns umso spannender, dass der WBS 70 ein Typ ist, den es so oft gibt und dass es auch gleichzeitig halt ein Thema ist, wie man mit diesen Gebäuden umgeht.
19: Das Projektteam übergibt die Wohnungen 2028 wieder an die Genossenschaft. Lipsia will die Wohnungen dann vermieten, in welcher Form auch immer.
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2: Sie entscheidet, welche Produkte verkauft werden, sie bestimmt die Öffnungszeiten und sie macht den Dienstplan. Eine künstliche Intelligenz in einem Geschäft in San Francisco. Luna heißt sie und sie berät sogar die Kunden dort. Unser US-Korrespondent Nils Dams wollte wissen, was in so einem Laden eigentlich passiert, in dem eine KI einfach alles macht.
22: Komm und quatsch mit KI-Geschäftsführerin Luna, steht hier auf einer sehr analogen Tafel vor dem Laden. Direkt nach mir kommt eine Frau in die kleine Boutique. Dass hier eine KI den Laden führt, hat sich schnell rumgesprochen. Das ist überall in sozialen Medien.
23: What?
22: Mia heißt sie und ja, das sei schon aufregend, das erste Mal in so einem KI-Laden.
23: I am so excited. This is my first time in an AI store.
22: Was es hier zu kaufen gibt, hat KI Luna entschieden und bestellt. Die Mischung des Sortiments ist interessant. Es gibt zum Beispiel Honig, Kerzen, Bücher übers Schachspielen oder Müsli-Riegel.
23: I'm interested in these dates.
22: Mia will mehr über ein Päckchen Datteln wissen und mit der KI-Chefin sprechen.
23: So could I like call Luna?
22: Auf der Theke steht dafür ein Telefon bereit.
23: Let's do this. And I'm curious, like, how do I use these?
22: Wie kann ich die Datteln verwenden? Ich brauche Rezeptideen.
23: But we're gonna ask the AI.
24: Luna speaking. How can I help?
22: Hallo, hier ist Luna. Wie kann ich dir weiterhelfen?
23: Ooh.
24: Blend them into smoothies. All kinds of things.
23: Luna's sane and Luna's the AI.
22: Die KI sagt, dass Datteln gut für Smoothies sind. Moment, was kosten die überhaupt?
23: Wait, what's the cost of these dates?
22: Parallel liefert ein Bote gerade neue Ware für den Laden. Felix nimmt die Pakete entgegen, der einzige menschliche Mitarbeiter.
25: Correct.
22: Er hat die Jobanzeige in einem Online-Portal gesehen.
25: I saw their ad that they put out on Indeed.
22: Auch die soll Luna selbstständig geschrieben und veröffentlicht haben.
25: Gave them my resume.
22: Dann habe ich meinen Lebenslauf geschickt und die KI hat das Vorstellungsgespräch
0: Gespräch geführt.
25: And we went from there.
0: Felix und Luna tauschen sich über ein Chatprogramm aus.
25: Pretty easy.
0: Das ist ganz einfach. Ich bekomme jeden Tag Aufgaben und Infos, wann die Lieferungen kommen zum Beispiel. Ich putze den Laden, schaue, dass alles schön aussieht und bin das freundliche Gesicht für neugierige Kunden.
25: And be a friendly face to everybody curious in here.
23: Nuts. Pistachios. Ooh, that sounds really good.
0: Kundin Mia hat von der KI mittlerweile Rezepttipps für die Datteln bekommen, aber der Preis, $14 für 450 Gramm, ist ihr dann doch ein bisschen hoch.
23: Let me think about these dates.
24: Thanks so much for calling. Take care.
23: You too. Bye. They didn't try to upsell.
0: Sie hat aber nicht versucht, mir noch was aufzuquatschen.
23: Right?
0: Eine Beratung durch eine KI, das sei schon was anderes.
23: It was a little
0: ich spreche schon gerne mit echten Menschen, aber die KI hat das gar nicht schlecht gemacht.
23: But the AI was kind of great too.
0: Wir wollen KI in der echten Welt testen.
1: We want to test AI in real worlds,
0: sagt Axel Backlund, 26, ursprünglich aus Stockholm. Er ist einer der Gründer des Startups, das hinter dem Laden steckt.
1: So we're not here to
0: wir sagen nicht, dass alle Läden von KI geführt werden sollten. Es geht darum, künstlicher Intelligenz Verantwortung in der echten Welt zu übertragen, dass wir sehen, was gut läuft und was wir verbessern müssen.
1: And, what we should improve.
0: Das Ganze sei ein Experiment, angelegt auf 3 Jahre.
1: The next thing will probably be something different than retail.
0: Das nächste Ding wird wohl was anderes als Einzelhandel. Wir wollen die KI herausfordern. Wenn wir wissen, zu was sie in der Lage ist, soll die Öffentlichkeit diskutieren. Was sollten wir einer KI alles erlauben?
1: We allow it to run this case of businesses.
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2: Das Freibad, das ist für viele mehr als nur ein Becken mit Wasser. Das ist der Duft von Pommes, das ist Eis am Stiel, das ist das Gefühl langer Sommertage und Sommerabende. Ein Ort, an dem alle zusammenkommen und an dem Erinnerungen entstehen. Jetzt im Mai geht die Freibadsaison bei vielen wieder los. Also theoretisch, weil oft ist es auch so, dass kein Geld mehr da ist für das kleine Schwimmbad im Ort. So war es auch im kleinen Ort Abenden in der Eifel. Aber dort haben die Menschen das nicht einfach hingenommen, sondern selbst angepackt. Wie daraus ein besonderes Gemeinschaftsprojekt entstanden ist, darüber hat mein WDR-Kollege Ralf Erdenberger mit Barbara Hoffmann gesprochen. Sie ist Vorsitzende des Fördervereins Freibad Abenden. Er wollte von ihr wissen, in Abenden wird nicht wie sonst schon Anfang Mai angebadet, sondern erst Ende diesen Monats. Warum eigentlich?
5: Die Frage kann man mit vielen Antworten beantworten. Die erste Antwort wäre, wir betreiben alles ehrenamtlich, also Kiosk, Bistro, Badebetrieb, Badeaufsicht, Pflege der Außenanlagen, alles läuft über Ehrenamt. Und die können halt nur dann, wenn sie nicht gerade irgendwas anderes zu tun haben, nämlich zum Beispiel arbeiten oder ihre Enkel versorgen oder sich um die kleinen Kinder kümmern.
6: Ja, da merkt man schon, das sind engagierte Leute, aber die Kräfte müssen auf viele Schultern verteilt werden, sagt Barbara Hoffmann. Sie ist Vorsitzende des Fördervereins für dieses Freibad. Und dass überhaupt geschwommen wird ab dem 30. Mai, ist nicht selbstverständlich, denn noch vor kurzem stand das ganze Freibad auf der Kippe. Zum Glück gibt es diese engagierten Schwimmerinnen und Schwimmer und Wasserratten. Warum sollte das Freibad überhaupt geschlossen werden?
5: Ich glaube, das ist ein Phänomen, was es überall in Deutschland gibt. Die Gelder werden knapp, die Kosten werden immer höher und irgendwann geht die Schere so weit auseinander, dass die öffentliche Hand dann kapituliert und sagt, das können wir nicht mehr stemmen. Das Minus ist einfach nicht mehr aufzufangen und die Betriebskosten sind so hoch, dass es sich nicht mehr lohnt.
6: Wann gab es bei Ihnen dieses Signal, das Freibad könnte bald trocken bleiben?
5: Tatsächlich gab es dieses Signal zum ersten Mal schon im Jahr 2009. Das war damals die Geburtsstunde des Fördervereins, denn da wollte die Stadt zum ersten Mal das Bad schließen und hat gesagt, ja, es lohnt sich nicht, kostet zu viel, bringt zu wenig Einnahmen. Und da ist dann damals schon in der gemeinsamen Initiative aller Vereine unter dem Dach der Dorfgemeinschaft Abenden, die so quasi die Dachorganisation der Vereine ist, der Wille entstanden, dann machen wir es halt selber.
6: Und dann wurde es aber noch mal kritischer. Es hört sich so an, als ob sich die Lage noch mal verschärft hätte.
5: Ja, tatsächlich. Das ist ein Bad aus den 70er Jahren. Da kann man sich vorstellen, wie das da aussah. Die Anlage,
6: sagen Sie mal. Ich war
5: ja, die Anlage da. Völlig veraltet, also nicht mehr auf dem aktuellen Stand. Es wurde zwar schon nicht mehr beheizt, aber trotzdem waren die Kosten natürlich immens, um den Betrieb irgendwie über Reparaturen und regelmäßige Überarbeitung aufrechtzuerhalten. Und dann war eben die Idee da, wir müssen das auf Grund auf sanieren. Wir müssen die Technik an den aktuellen Stand anpassen. Wir müssen die Außenanlage attraktiver machen, damit nach wie vor viele Besucher kommen. Und natürlich, damit der Besuch auch sicher und lohnenswert für alle ist.
6: Das heißt, Sie brauchten viele Hände und Geld.
5: Genau.
6: Wo kam beides
5: genau.
6: her?
5: Genau, also die vielen Hände, da kann man sagen, das war eine Gemeinschaftsaktion von der Stadt Nideggen, Verwaltungsmitarbeiter, die uns unterstützt haben bei den administrativen Aufgaben und Dingen und natürlich bei der Akquise von Fördergeldern, weil ich glaube, ohne das geht's dann kaum noch. Und die Arbeitsstunden oder der Einsatz ist dann im Wesentlichen durch Ehrenamtler erfolgt und natürlich durch beauftragte Firmen, die uns unterstützt haben und über Förderung durch das Land NRW, über das Heimatzeugnis sind wir da auch unterstützt worden.
6: Rund 1,8 Millionen Euro mussten da investiert werden. Da waren die Fördertöpfe wichtig, um flüssig zu bleiben.
5: Genau.
6: Aber als Sie das dann umgesetzt haben mit der Sanierung, kann ich mir das so vorstellen, Sie, Frau Hoffmann, mit der Schippe und die Nachbarn auch? Oder wie war das?
5: Nee, das waren schon professionelle Firmen, die das gemacht haben. Aber es waren tatsächlich auch Ehrenamtler aus dem Haus. Wir hatten da einige sehr Engagierte, die auch im beruflichen Leben mit diesen Dingen zu tun haben, also die zum Beispiel Freibad- oder Bäderbauer sind oder die über Baumanagement und Bauadministration beruflich quasi damit beschäftigt sind und die haben dann tatsächlich auch bei der Bauaufsicht mitgewirkt und mitgeholfen.
6: Sie selber haben ja auch noch einen anderen Beruf, ne? Also Sie können das ja nicht 24/7 machen. Was machen Sie?
5: Genau, tatsächlich bei der Sanierung waren wir vom Förderverein auch weniger betroffen. Wir sind im laufenden Betrieb aktiv. Wir organisieren die Badeaufsicht. Jetzt, wo das Freibad wieder geöffnet hat, seit dem letzten Jahr.
6: Das heißt, Sie haben eine erste Saison hinter sich.
5: Genau.
6: Wie ist es denn gelaufen?
5: Gut. Alle hatten Lust. Die Gäste waren total begeistert, weil sie das auch mitbekommen haben, dass das der Hintergrund ist, ne? Dass alles über Ehrenamtler läuft. Und das ist eben der Vorteil für die Gäste, dass alle, die da sitzen, tatsächlich selber ein Interesse an dem Betrieb und daran haben, dass alles gut läuft.
6: Es gibt ja ganz wichtige Stellen an der Kasse natürlich, aber der Badebetrieb muss ja auch sichergestellt werden über den Bademeister. Und ich weiß, auch viele Kommunen suchen händeringend Personal. Wer macht das bei Ihnen?
5: Das ist eine Aufgabe unseres Fördervereins, Freibad Arbenden e.V. Also wir organisieren die Badeaufsicht, wir stellen die Badeaufsicht. Also unsere Mitglieder können sich freiwillig melden zum Mitwirken. Und wir vom Verein organisieren auch immer einmal im Jahr, also quasi zu Beginn der Saison, den Erste-Hilfe-Kurs und den Retterschein, der dann im Freibad gemacht wird. Und da hilft uns natürlich die DLRG mit ihren Ausbildern.
6: Ja, Erste-Hilfe. Retten, DLRG, das zeigt auch, dass so ein Freibad nicht irgendeine Freizeitveranstaltung ist, sondern viel mehr macht mit den Menschen und für die Menschen da ist.
5: Also es ist sozialer Anlaufpunkt, natürlich. Also wir haben zum Beispiel auch viele, die gar nicht unbedingt schwimmen gehen wollen, die aber dann trotzdem kommen, mal eine Tasse Kaffee trinken oder setzen sich ans Kiosk und unterhalten sich und treffen sich. Also es ist ein Dorftreffpunkt auch geworden. Und für die Kinder ist es natürlich die ideale Möglichkeit, planschend schwimmen zu lernen, weil Schwimmkurse werden auch immer schwieriger zu kriegen und immer teurer und weiter weg und so.
6: Ja, und das ist eben nicht selbstverständlich. Und es ist am Ende auch lebensrettend, das zu können oder nicht zu können. Also diese Frage, haben wir im Dorf noch ein Freibad oder nicht, das ist mehr als nur eben mal abkühlen.
5: Ja, das kann man so sagen. Und das zeigt sich auch darin, dass aus dem ganzen Kreisgebiet Leute zu uns kommen. Also wenn man mal an einem schönen Sommersonntag den Parkplatz beschaut, welche Autokennzeichen da sind viele Düren, Köln, Bergheim, Aachen, also auch von weit her kommen Badegäste zu uns, weil es einfach noch so althergebracht idyllisch ist. Eine Riesenwiese mit vielen Schattenbäumen, alles ganz still und nach wie vor noch dörflich. Also den dörflichen oder den einfachen Charakter haben wir erhalten. Da ist jetzt nicht großer Schnickschnack mit Riesenrutsche oder sonstigem, sondern man kann einfach planschen oder sich mit der Badenudel treiben lassen oder dann auch im kleinen Rahmen mal so ein paar kleine Bahnen schwimmen. Das geht auch.
6: Das schlägt Wellen. Und Sie haben gerade gesagt, so ein bisschen Nostalgie schwang damit, dass ja Tradition hat. Haben Sie da selber schwimmen gelernt? Wie ist Ihre Verbindung zu diesem Ort?
5: Ja, ich habe da selber schwimmen gelernt und mein Sohn auch.
6: Ist das die Wurzel auch des Engagements, warum das so viele Leute tun? Man hört ja auch in anderen Bereichen, dass die Menschen nicht mehr so die Lust, die Zeit, die Kraft haben, weil ja auch noch andere Belastungen zu stemmen sind.
5: Da würde ich Ihnen zustimmen, wenn das eine Belastung wäre. Aber ich glaube, die Ehrenamtler, die da aktiv sind, empfinden es nicht als Belastung, sondern als Freude oder als kleine Mühe mit großer Wirkung, so könnte man es eigentlich sagen. Es kann jeder nach seiner Fasson mitwirken. Der eine macht 100 Stunden im Jahr, der andere macht nur 5, indem er zum Beispiel bei der Freibad-Aufräumaktion nächsten Samstag, zu der ich alle herzlich einlade. Genau.
6: Ja, vor dem Anbaden in Abenden ist noch was zu tun. Was genau?
5: Genau, wir kratzen da noch so ein bisschen Unkraut aus den Ritzen oder das Eingangsbecken wird dann nochmal sauber geschrubbt. Und auf dem Volleyballplatz, da wächst über den Winter immer Gras und Blätter fallen von den Bäumen. Da muss dann nochmal geharkt werden. Also so kleinere Gartenarbeiten und Verschönerungsarbeiten, die Stühle abwaschen und solche Dinge. Das machen auch alles die Ehrenamtler. Da ist jeder willkommen. Ab 10 Uhr kann man sich da mit Gartenhandschuh und Schippe und Kretzerchen einfinden und da gerne mithelfen.
6: Ja, dann wünsche ich Ihnen, dass Sie geflutet werden von engagierten Hörerinnen und Hörern. Barbara Hoffmann, eindrucksvoll, was Sie da auf die Beine gestellt haben, beziehungsweise dass Sie auch diesen Betrieb weiter aufrechterhalten konnten. Ein Freibad in Abenden bei Nideggen in der Eifel. Und dann, wenn es dann losgeht, gutes Wetter wünsche ich, damit natürlich auch die Einnahmen sprudeln. Das ist ja wichtig, weil das muss sich auch weitertragen.
5: Genau, das ist ganz wichtig. Also vielleicht sollten auch die etwas entfernter wohnen mal überlegen, ob sie mal kommen für einen ganzen Tag. Der Eintritt ist vergleichsweise günstig und da kann man auch einen ganzen Tag verbringen. Und keine Pommes schmeckt so gut wie die Freibad-Pommes.
17: Sagt Barbara Hoffmann vom Freibad-Förderverein im nordrhein-westfälischen Abenden im Gespräch mit meinem WDR-Kollegen Ralf Erdenberger.
13: Standpunkte.
17: Die SPD, die Grünen und die Linke haben erklärt, dass sie nicht mehr auf der Plattform X aktiv sein werden. Sie kritisieren, dass das Netzwerk zunehmend Desinformation verbreite, seitdem es dem Tech-Milliardär Elon Musk gehört. Das Nachrichtenportal T-Online hat dazu ein Pro und Contra veröffentlicht. Die Befürworterin des koordinierten Rückzugs argumentiert, dass sich jede Partei fragen muss, wie sie ihre Energie sinnvoll investiert, um die Menschen zu erreichen.
4: Schon vor Musks Übernahme stand die Frage im Raum, ob auf Twitter nicht nur eine selbstreferenzielle Bubble aus Journalisten und Politikern aktiv ist. Ernsthafte Debatten waren auch damals schon selten. Aber spätestens seit Musk die Geschicke steuert, kommunizieren Parteien dort in einem mehr als fragwürdigen Umfeld, in dem nicht mal mehr der Anschein herrscht, es ginge noch irgendwie um Austausch. Es ist zweifelhaft, ob die Politik auf X überhaupt noch echte Menschen erreicht oder nicht vornehmlich Futter für Bots bietet. Der Abgang ist also nicht nur eine moralische Frage, sondern auch eine Kosten-Nutzen-Rechnung.
17: Der Gegner des Exits findet, es gäbe auf der Plattform noch Dinge zu lernen, zu bewegen und richtig zu stellen.
4: X ist ein Barometer für den Druck im Land, ein Seismograf für die tektonischen Bewegungen, die die Schollen der Gesellschaft gegeneinander pressen. Wer Müll und Quatsch mühevoll beiseite schiebt, der stößt auf Fragen, die unbequem sind und nur zu oft unbeantwortet. Wie gehen wir mit Migration um? Wie wird Identitätspolitik jenseits der Straße wahrgenommen? Welche Ungerechtigkeiten muss der Staat angehen? Was alles funktioniert nicht mehr in unserem Land? Welche existenziellen Sorgen und Nöte treiben diejenigen Bürger um, die sich aus anderen Plattformen politischer Partizipation längst frustriert zurückgezogen haben? Und wer sind diese Leute? Und wie kann man sie für den Diskurs zurückgewinnen?
17: Der Tagesspiegel aus Berlin schreibt, SPD, Grüne und Linke machten einen falschen Schritt zur falschen Zeit.
4: Durch die Aktionen steht unweigerlich der Eindruck, dass diejenigen, die sich daran beteiligen, von anderen Weltbildern, von konträren Ansichten, lieber nicht so sehr gestört werden wollen. Was für ein Fehler. Denn wenn nicht einmal Spitzenpolitikerinnen und Politiker mehr aushalten, dass auf X auch Bots unterwegs sind, dass Propaganda betrieben wird, dass nicht debattiert wird wie im Leistungskurs Gemeinschaftskunde. Wer bleibt denn noch übrig, um schwierige Debatten zu führen? Darum geht es am Ende, die Demokratie zu verteidigen? Das Zurückziehen in die eigene Filterblase ist ein Grundübel der politischen Debattenkultur. Wer dem anderen Lager nicht zuhört, der kann auch nichts dazu lernen. Wer die eigene Weltsicht nicht hinterfragt, der kann keine Fehler korrigieren. Wer die Gegenseite nicht mehr zu überzeugen versucht, der kämpft nur noch für sich selbst.
17: Und das waren die Standpunkte. Zusammengestellt hat sie heute Janine Artist.
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17: Sie war mal ein absoluter Weltstar, Tori Amos. In den 90er Jahren ist sie über Nacht bekannt geworden, weltberühmt. Seither hat sie viele Alben veröffentlicht und noch mehr Konzerte gespielt. Inzwischen ist Tori Amos 62 und auch im Moment ist sie wieder auf Tour mit ihrer neuen Platte, die gerade rauskam. In Times of Dragons heißt sie und Juliane Reil hat für uns reingehört.
3: Tori Amos mag großes Popdrama. Im Eröffnungsstück setzt ihre Stimme zu schwerem Schlagzeug und düsteren Klavierakkorden ein. Die US-Amerikanerin singt von der Unterdrückung durch das Patriarchat und eine politische Elite. Diejenigen, die unterdrückt werden, sind zum Schweigen verurteilt. Damit ist der Grundton für das Album gesetzt. In Times of Dragons klingt jedoch keineswegs mutlos, sondern hat ordentlich Punch.

Als einer der ersten hat Tori Amos in den 90ern Songs aus dezidiert weiblicher Sicht geschrieben. Das erforderte damals mehr Mut als heute. Immer wieder hat sie gesellschaftliche Missstände benannt. Auch auf der neuen Platte ist die 62-Jährige unbequem. Sie erzählt eine Art moderne Fabel über Tyrannei. Die Protagonistin flieht vor einem Exendämon, der die Demokratie im Verborgenen zerstört. Vorlage für diese Geschichte, sagt Amos, sind die Entwicklungen in ihrer Heimat, den USA.

In Times of Dragons ist ein, im ganz wörtlichen Sinn, fantastischer Roadtrip, der musikalisch immer wieder überrascht. Getragener Piano-Pop mit Streichern, verspielte Abtempo-Songs mit Band, am Ende Ambient-Pop mit entrückter Orgel. Ein ambitioniertes Album, auf dem die Stimme von Amos heute dunkler klingt als früher. Drei Background-Sängerinnen übernehmen die höheren Lagen. Dennoch hat die Stimme der Amos nicht an Ausdruckskraft verloren. Ein besonderer Moment auf dem Album ist Veins. Es ist ein Duett der Sängerin mit ihrer Tochter und ist als Gespräch zwischen den Generationen angelegt. Über die Distanz von 18 Stücken hält Tori Amos insgesamt den Spannungsbogen. Zwischendurch hat die Platte aber auch Längen. Nicht alle Songs überzeugen gleichermaßen. Trotzdem fällt Tori Amos nicht hinter ein bestimmtes Niveau zurück. Sie weiß ganz einfach, wie guter Artpop klingt.

Bis dato ist In Times of Dragons das politisch brisanteste Album von Tori Amos. Dank der märchenhaften Erzählung wirkt ihre Kritik nicht platt. Die Musikerin hält der Welt den Spiegel vor. Das tun derzeit nur wenige ihrer Kollegen, denn es erfordert Mut und Können. Tori Amos kann das und zeigt sich als Künstlerin, die sich noch nie den Mund verbieten ließ.

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1: Die Nachrichten mit Kira Preuß. Guten Morgen. Nach der mutmaßlichen Amokfahrt in der Leipziger Fußgängerzone ist die Identität der beiden Toten klar. Laut Polizei handelt es sich um eine 63-jährige Frau und einen 77-jährigen Mann. Der mutmaßliche Täter soll am frühen Abend mit einem Auto mehrere Menschen angefahren haben. Ine Dippmann für WDR aktuell.
2: Es gibt keine Hinweise auf weitere Beteiligte oder andere Tatvarianten. Der mutmaßliche Täter ist deutscher Staatsbürger, der auch in der Region lebt. Zu möglichen Motiven halten sich die Ermittler derzeit bewusst zurück, weil die Untersuchungen ja noch ganz am Anfang stehen. Sicherheitskreise haben MDR investigativ aber am Abend bestätigt, der mutmaßliche Täter soll bis zum Sonntag in einer psychiatrischen Einrichtung gesessen haben.
1: In der US-Hauptstadt Washington ist das Weiße Haus zwischenzeitlich abgeriegelt worden, nachdem in der Nähe Schüsse gefallen sind. Nach Angaben des Secret Service hat ein bewaffneter Mann auf Einsatzkräfte geschossen. Die hätten daraufhin das Feuer erwidert und den Mann getroffen. Bei dem Schusswechsel sei auch ein unbeteiligter Jugendlicher verletzt worden, laut Ermittlern vermutlich durch den Verdächtigen. Nach WDR-Informationen ist heute der dritte Castortransport aus dem Forschungszentrum Jülich ins Zwischenlager in Ahaus geplant. Atomkraftgegner haben für den Abend Proteste angekündigt. Am Forschungszentrum in Jülich wird es eine Mahnwache geben, in Ahaus eine Fahrraddemo durch die Innenstadt mit anschließender Mahnwache. Insgesamt sollen rund 150 Castor-Behälter nach Ahaus gebracht werden. Noch nie zuvor ist in Geschäften so wenig mit Bargeld bezahlt worden. Nach einer Studie des Kölner Handelsforschungsinstituts EHI Retail wird mittlerweile bei 48% aller Einkäufe die Karte benutzt. Die Zahl hat sich damit innerhalb von 5 Jahren nahezu verdoppelt. Außerdem heben Kunden häufiger Bargeld an der Kasse ab.
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1: Im Ruhrgebiet wollen Städte mit unterschiedlichen Maßnahmen die Wildgänsepopulation eindämmen. In vielen Parks und an Gewässern breitet sich zum Beispiel die Kanadagans wieder aus und der Kot sorgt für Ärger. Denise Friese für WDR aktuell.
3: Ein Picknick im Park oder der Ausflug an einen Badesee kann ekelig werden. Im Sommer sind viele Stellen mit dem Gänsekot verdreckt. In Bochum prüft die Stadt aktuell, ob Eier entnommen werden. In Mülheim werden sie gejagt. In Essen probiert man es mit hohen Blühwiesen, weil Gänse lieber glatten Rasen mögen. Bisher haben die Städte im Ruhrgebiet noch kein geeignetes Mittel gefunden, um die Ausbreitung der Gänse zu regulieren. Überall gilt aber, die Gänse keinesfalls füttern.
1: Und das Wetter in Nordrhein-Westfalen. Bis zum Morgen weiterhin teils kräftige Schauer. Bei Tiefstwerten von 13 bis 9 Grad gibt es stellenweise Nebel. Auch tagsüber gibt es oft viele Wolken und immer wieder Regen, zum Teil vereinzelt mit Gewitter. Dazu in Velbert 16, in Herne 17 und in Paderborn 18 Grad. Das war WDR aktuell.
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4: Mit der A1 Bremen Richtung Osnabrück zwischen Wildeshausen West und dem Dreieck Ahornhorner Heide. Hier ist wegen einer Nachtbaustelle gesperrt. Die Umleitung geht ab dem Dreieck Stur über die A28 nach Delmenhorst und dann weiter auf die A29 Richtung Süden und ab dem Dreieck Ahornhorner Heide zurück auf die A1. Die A2 Richtung Hannover zwischen dem Kreuz Magdeburg und Eilsleben. 9 Kilometer Stau und stockender Verkehr an einer Baustelle. Das kostet Sie hier mindestens 45 Minuten. Die A4 Frankfurt Richtung Dresden zwischen Glauchau Ost und Hohenstein-Ernsthal. Hier ist wegen Bauarbeiten gesperrt. A5 Karlsruhe Richtung Basel. Die Einfahrt Karlsruhe Süd. Hier steht ein defekter LKW auf dem Beschleunigungsstreifen. Die A7 Ulm-Würzburg zwischen Ellwangen und Dinkelsbühl-Fichtenau. In beiden Richtungen laufen hier Tunnelwartungsarbeiten noch bis 5:30, also eine knappe halbe Stunde. Die A8 Pirmasens Richtung Neunkirchen zwischen Kontwig und Zweibrücken-Ixheim ist nach einem Unfall gesperrt. Die A8 München Richtung Salzburg ist zwischen Traunstein-Siegsdorf-Ost und Bad Reichenhall wegen Bauarbeiten bis ca. 6 noch gesperrt. Die Umleitung hier führt über die U91. Die A44 Düsseldorf Richtung Essen ist zwischen Hetterscheid und Velbert Nord wegen Bauarbeiten gesperrt. A70 Richtung Schweinfurt. Hier ist zwischen Stadelhofen und Rossdorf am Berg wegen Bergungs- und Reinigungsarbeiten gesperrt. Und die A71 Erfurt Richtung Suhl ist zwischen Gräfenroda und Oberhof noch bis ca. 6 wegen Tunnelwartungsarbeiten gesperrt. Das war's. Gute Fahrt.
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4: Aus dem Studio von NDR Info in Hamburg mit Nikolai Russ. Guten Morgen. Und wie zufrieden sind Sie derzeit mit der Bundesregierung? Also, wenn die Umfragen stimmen, dürften ziemlich viele von Ihnen gerade innerlich mit dem Kopf schütteln und sagen, ich bin gar nicht zufrieden. Eine große Mehrheit in Deutschland findet, dass die Regierung einen richtig schlechten Job macht. Auf diese Werte gucken wir heute Morgen auch und auch deswegen ganz besonders, weil die Regierung jetzt genau ein Jahr im Amt ist. Und deswegen war vermutlich auch der Bundeskanzler am Sonntagabend bei Karin Mioska in der Talkshow. Und da hat er seine Sendezeit genutzt, um ordentlich Druck zu machen auf den Koalitionspartner, die SPD. Von ihr fordert er mehr Entgegenkommen. Anne-Kathrin Mellmann mit einem Stimmungsbild der Regierung aus Berlin.
5: Sag mir, wo die Blumen sind. Zum Jubiläum ein Jahr schwarz-rote Koalition sind keine in Sicht. Bundeskanzler Friedrich Merz von der CDU schickt dem Koalitionspartner SPD keinen Strauß, sondern eine klare Ansage. In der Sendung Karin Mioska sagt Merz:
6: Ich bin bis jetzt sehr geduldig gewesen, auch im Umgang mit der SPD. Die SPD muss allerdings auch wissen, Kompromisse sind keine Einbahnstraße.
7: Alles, was ein Kanzler sagt, wird von den Leuten sehr, sehr wahrgenommen.
5: Matthias Miersch, Fraktionschef der SPD im Bundestag, hat dabei vermutlich auch die eigenen Leute im Blick, die sich an schmerzhafte Kompromisse erinnern dürften.
7: Von unseren Parteimitgliedern wird erwartet, dass wir eine klare Handschrift da auch sehen. Aber ich finde, wir haben im letzten Jahr viele Dinge auch angegangen und wir haben Kompromisse geschlossen. Beispielsweise das Thema Wehrdienst, was hoch umstritten war. Das haben wir miteinander gelöst. Auch die gemeinsame europäische Asylpolitik, all diese Dinge.
5: Der Kompromiss, laut Duden eine Übereinkunft durch gegenseitige Zugeständnisse. Die Koalition hat letzte Woche zum Beispiel die Gesundheitsreform und Eckwerte für den Haushalt auf den Weg gebracht. Die drei Parteien, CDU, CSU und SPD, können Zugeständnisse machen. Aber Feierlaune lassen sie zum Einjährigen nicht aufkommen.
8: Wir haben ja die Besonderheit, dass sozusagen jede Seite glaubt, sich nicht hinreichend durchsetzen zu können.
5: Sagt Kanzleramtsminister Thorsten Frei von der CDU. Kompromiss heißt für ihn:
8: Eine Koalition ist auch nicht dann erfolgreich, wenn man sich auf den kleinsten gemeinsamen Nenner einigt, sondern wenn man große Lösungen zum Wohle des Landes schafft.
5: Große Lösungen bei Arbeit, Gesundheit oder Rente müssten für die SPD-Seite solidarisch ausgestaltet sein, fordert der SPD-Bundestagsabgeordnete Ralf Stegner.
9: Das ist unser Kompass, das weiß auch der Bundeskanzler. Insofern waren öffentliche Ermahnungen an die SPD-Seite jetzt nicht übertrieben klug oder jedenfalls nicht wirkungsvoll. Denn am Ende muss ein Kompromiss stehen. Den sollte die Regierung allerdings finden, denn Herr Merz hat recht, es gibt keine demokratische Alternative zu dieser Koalition.
5: Sie müsse weitermachen, sagt Linken-Chef Jan van Aken und hört auf sein Bauchgefühl, wenn er nach dem Fortbestand der schwarz-roten Koalition gefragt wird.
10: Wir haben hier eine Krise, die kriegen sie im Moment nicht in den Griff. Das heißt, die müssen sich zusammenraufen und wenn Merz sich da breitbeinig hinsetzt und die SPD muss auch mal Kompromisse machen, dann denke ich nur, ja, Merz, du musst auch mal Kompromisse machen.
5: Van Aken sagt, die Koalition werde in diesem Jahr nicht kaputt gehen. SPD und Union würden sich zusammenraufen, weil sie müssen. Deutlich schwärzer malt Franziska Brandner von den Grünen. Sie sieht die Bundesregierung kurz vor der Selbstaufgabe.
11: Man hat so das Gefühl, die stehen vor dem Abgrund und streiten darüber, wer daran schuld ist, dass man kurz vor dem Abgrund steht.
5: Reformen, die den Herausforderungen gewachsen wären, seien bisher nicht gelungen, sagt die Grünen-Chefin. Klar, von der Opposition gibt es auch keine Blumen zum Jahrestag.
4: Tja, Kritik statt Blumen und das für eine Regierung, die sowieso schon unter Druck steht. Von außen durch schwache Umfragewerte und von innen durch Meinungsverschiedenheiten bei Steuern und Rente zum Beispiel und auch durch wachsenden Unmut, den es eben in beiden Lagern gibt, in der Union und in der SPD. Über diese schwierige Lage hat mein SWR-Kollege Jonathan Hadem mit Albrecht von Lucke gesprochen. Er ist Politikwissenschaftler und die erste Frage an ihn war: Wie viel Zeit bleibt denn noch für die großen Reformpläne von Schwarz-Rot?
12: Daran muss man leider, sage ich, sehr, sehr große Zweifel haben. Denn das große Problem besteht ja darin, dass auf beiden Seiten, sowohl der Union als auch der SPD, der Eindruck entstanden ist, man komme zu wenig in den bisherigen Beschlüssen vor. Und jetzt hier, und da beginnt das Problem, im Sinne eines Schwarze-Peter-Spiels der SPD alleine den schwarzen Peter zuzuschieben, ihr müsst euch stärker bewegen, wird bei der SPD die Neigung nicht größer machen, dieser Koalition noch allzu viel Vertrauen zu schenken.
13: Wie schätzen Sie das denn ein? Welche Reformprojekte kann denn die Bundesregierung in den kommenden Wochen bis zur Sommerpause noch auf den Weg bringen?
12: Sie muss genau die drei genannten auf den Weg bringen. Das ist zunächst einmal die Gesundheitsreform, die immerhin jetzt ja im Kabinett beschlossen wurde. Jetzt kommen die Lesungen im Parlament und man kennt das alte Wort, es kommt nie etwas aus dem Parlament so raus, wie es reingekommen ist. Das sogenannte Strucksche Gesetz, das wird so sein. Wir können aber immerhin eines sehen, hier hat man immerhin schon mal ein Projekt, das in großem Maße geronnen ist. Und dass Kritik von beiden Seiten kommt, ist nicht immer das Schlechteste. Denn da sind es sowohl die Verbände, der Gesundheitsverbände, aber auch die SPD-Seite, die beides kritisieren. Jetzt wird man sehen, ob man übereinkommt. Ein Problem bleibt. Es ist natürlich immer das Problem, dass bei der Gesundheitsversicherung die Bürgergeldempfänger, die nicht eingezahlt haben, also diejenigen, die von Staats wegen eigentlich per Steuer alimentiert werden müssten, dass sie mit einbezogen sind. Das ist das Grundproblem. Aber das Zweite ist dann natürlich vor allem die große Rentendebatte. Und da muss sehr, sehr viel passieren. Denn das hat ja im letzten Jahr, das musste der Kanzler sogar eingestehen, allenfalls zu einem Provisorium gereicht. Und drittens, die Steuerfrage. Die Steuerfrage wird natürlich ganz dramatisch davon abhängen, ob tatsächlich ein Wachstum vonstatten geht. Gelingt dieses Wachstum nicht, dann ist natürlich die Frage wieder drängend im Raum, wer wird die Entlastung der mittleren und unteren Einkommen leisten, wenn es nicht von oben was dazu gibt. Und gestern hat der Kanzler dieser Belastung der stärkeren Einkommen doch eine ziemlich rigorose Absage erteilt.
13: Liegt da auch einer der ganz großen Knackpunkte für Union, weil sie ihre Stammwählerschaft dann nicht zu viel zumuten kann? Und gleichzeitig wird sie ja dadurch auch so ein bisschen zum Bremser. Was bedeutet das für die Union?
12: Ja, absolut. Und gestern war das Wort des Kanzlers beim Joska ja schon ausgesprochen beredt. Er sagte, ich habe kein Mandat, die CDU umzubringen. Das war natürlich übrigens in Aufnahme des Wortes von Jens Spahn, der gesagt hatte, wir sind nicht bereit, mit der SPD unterzugehen. Das war Ausdruck des Unmuts und das ist momentan die größte Schwäche wahrscheinlich des Kanzlers, dass ihm seine eigenen Bataillone von der Fahne gehen. Also der Umstand in der Union, Menschen in hohem Maße ihren Unmut artikulieren, während auf der anderen Seite in der SPD ja auch keine allzu große Bereitschaft herrscht, noch mehr Kompromisse zu machen. Das ist das Problem. Und wenn es jetzt nicht gelingt, der Kanzler hat das immer wieder gesagt, die Grundvoraussetzung eines guten Koalitionsvertrages umzusetzen, nämlich mehr Wachstum, dann wird dieser Koalitionsvertrag vielleicht noch mehr auf Sand gebaut sein, als er jetzt es bereits ist.
13: Innerhalb der Koalition gibt es ja viele Spannungen in ganz unterschiedlichen Bereichen. An welchen Stellen könnten die Ministerinnen und Minister denn aufeinander zugehen, um aus diesen Grabenkämpfen herauszukommen und gemeinsame Regierungsarbeit zu machen?
12: Die allergrößte Notwendigkeit existiert natürlich in der Finanz- und Wirtschaftsfrage, denn dort sind die Hauptprobleme. Wir haben es ja erlebt in der Eskalation des Streites zwischen Katharina Reiche und Lars Klingbeil, dem Finanzminister und Vizekanzler. Wenn es in dem Bereich keine Einigung gibt, also bei der Frage, wie kommen wir zu den Finanzen und wie lösen wir das mit einer vernünftigen Wirtschaftspolitik, die auch nachhaltig ist, die also nicht nur ein Zurück ist zu fossilistischen Energien. Wenn es da keine Einigung gibt, dann geht das ins Mark. Denn eines hat der Kanzler die ganze Zeit völlig unterschätzt. Er sagte immer, ein Kanzler heute muss Außenkanzler sein, denn Außenpolitik ist Innenpolitik. Das Problem ist, wenn die Innenpolitik nicht funktioniert, kann Deutschland auch nach außen nicht stark auftreten. Und das hängt wiederum ganz entscheidend von einer vernünftigen Wirtschaftspolitik ab. Also wenn sich hier Vizekanzler, Finanzminister und Wirtschaftsministerin nicht einigen, dann sehe ich die Politik und die Koalition in ganz großen Schwierigkeiten.
4: Sagt der Politikwissenschaftler Albrecht von Lucke im Gespräch mit meinem SWR-Kollegen Jonathan Hadem. Und wir gucken auf das Wetter für Deutschland in der ARD-Infonacht an diesem Dienstagmorgen. Im Moment ein dickes Regenband so über der, ich sag mal, nördlichen Mitte Deutschlands, also Mitte und Norden Deutschlands betroffen, an der Linie von Münster bis Berlin. Und dieser Regen, der breitet sich immer weiter aus, der Großteil nach Nordosten, aber kleine Schauer ziehen auch runter bis nach Hessen, Nordrhein-Westfalen, bis nach Sachsen und Thüringen. Und dazu kommt im Laufe des Tages dann frischer Regen aus Westen ran. Das heißt, fast überall kann heute in Deutschland mal zumindest ein bisschen was runterkommen. Am sonnigsten bleibt es erstmal in Baden-Württemberg und Bayern und den ganzen Tag Sonnenchancen zumindest in Schleswig-Holstein. Maximal heute 12 bis 19 Grad im Norden, im Süden dann 19 bis 25 Grad. Morgen am Mittwoch weiter durchwachsen mit Schauern, Gewittern, Dauerregen. Und vor allem über der Mitte und im Norden Deutschlands ist es eher regnerisch bei bis zu 23 Grad.
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4: Um 5 Uhr und 14 Minuten. Es war ein Auftritt in einer Schule, bei dem Friedrich Merz Donald Trump deutlich kritisiert hat. Vielleicht dachte er, dass das den Raum nie verlassen würde. Aber die Aussagen haben Trump und die USA längst erreicht. Und viele meinen, der geplante Abzug US-amerikanischer Truppen aus Deutschland, der hat auch oder vor allem etwas mit dieser Kritik von Friedrich Merz zu tun. Darüber hat Ingo Zamperoni in den ARD-Tagesthemen mit Sigmar Gabriel gesprochen. Der ehemalige Spitzenpolitiker ist Vorsitzender der Atlantikbrücke. Ihr Ziel ist es, die Zusammenarbeit zwischen den Vereinigten Staaten und Deutschland zu fördern. Und die erste Frage an Gabriel war, ist dieser angekündigte Truppenabzug wirklich so eine Art Racheaktion von Donald Trump für Friedrich Merz Aussagen oder nur ein weiterer Ausdruck dessen, dass Trumps USA sich von Europa abwenden?
14: Ich glaube, es ist auf der einen Seite natürlich erstmal das Zeichen dafür, dass Donald Trump weder Europa noch Deutschland besonders mag. Auf der anderen Seite ist es eine Entwicklung, die schon lange davor begonnen hat. Sie ist dann mal unterbrochen worden durch Joe Biden. Aber wenn Sie sich überlegen, dass wir zu Zeiten des Kalten Krieges das Zehnfache an Soldaten der Vereinigten Staaten bei uns hatten, dann ist das ein lang anhaltender Prozess. Und es bringt jetzt uns sicherheitspolitisch nicht in dramatische Lagen vor Ort, in der Ortschaft, die da betroffen ist. Oder die Ortschaften ist das anders, da ist das schwierig. Aber sicherheitspolitisch ist es jetzt keine Katastrophe.
15: Aber wie oft haben wir in den vergangenen Jahren das auch schon gesagt, das ist nicht so wild, das ist keine Katastrophe, aber das ist jetzt ein Weckruf, dass wir eigenständiger werden müssen. Und dann sind wir doch wieder schockiert. Warum fällt uns das irgendwie so schwer, uns auch innerlich von den USA da zu lösen?
14: Auf der einen Seite haben wir natürlich jahrzehntelang uns auf die USA verlassen können. Vielleicht zu sehr oder wahrscheinlich auch zu sehr. Auf der anderen Seite haben Sie recht, dieses Weckrufgerede kann ich auch nicht mehr hören. Es kommt jetzt darauf an, dass wir dem Taten folgen lassen. Die Bundesregierung tut das. Wir haben den Wehretat, den Verteidigungsetat dramatisch erhöht und machen das auch weiter. Wir haben die Produktion und auch die Truppenstärke der Bundeswehr. Schritt für Schritt erhöhen wir sie, damit wir endlich wieder eine Armee haben, die zur Territorialverteidigung fähig ist. Das haben wir lange Zeit nicht gedacht, dass wir das nochmal müssten. Und das tun wir jetzt. Auf

0: Wie ist da der richtige Umgang mit diesem US-Präsidenten? Eine Art Beschwichtigungskurs oder doch mit Stärke reagieren und gleich die Gegenzölle aus der Schublade holen?
1: Also erstmal will ich mal abwarten, ob die wirklich kommen. Wir wissen das noch gar nicht. Wir wissen auch nicht, wie die Rechtslage in den USA sich darstellt. Er ist ja mit der ersten Zollrunde vorm Gericht gescheitert. Ich finde, das darf man auch noch mal in Erinnerung rufen. Ist ja nicht so, dass es keinen Widerstand gegen ihn in den USA gibt. Und dann, wenn es wirklich dazu kommt, dann finde ich es angemessen, wenn die Europäische Union entsprechend reagiert. Und dafür hat die EU ja sozusagen ihre Folterwerkzeuge mal auf den Tisch gelegt. Insbesondere was die großen Tech-Konzerne angeht, ist es ja nicht so, dass Europa sozusagen schutzlos ist. Das müssen wir dann auch machen. Wir merken doch, dass gegenüber dieser Regierung in den USA Diplomatie wenig hilft. Aber Stärke was hilft. Dort, wo wir stark reagieren oder selber stark sind, das müssen wir übrigens wirtschaftlich noch viel eher werden als im Militärbereich, da haben wir eine Chance, uns auch gegenüber Trump durchzusetzen. Da, wo wir schwach sind oder wo wir schwach aussehen, auch wirtschaftlich schwach, da wird er uns vor sich hertreiben. Das sollten wir eigentlich aus der Geschichte gelernt haben.
2: Sagt Sigmar Gabriel, der Vorsitzende der Atlantikbrücke, im Gespräch mit Ingo Zamperoni in den ARD-Tagesthemen. Basisabsicherung. Damit hat Bundeskanzler Friedrich Merz für Aufregung gesorgt, nämlich mit dieser umstrittenen Aussage Basisabsicherung zur gesetzlichen Rente. Die Inflation steigt, Löhne und Gehälter können kaum mithalten in Deutschland. Gerade bei Jüngeren ist völlig klar, dass sie selbst mehr fürs Alter vorsorgen müssen. Aktiendepot und andere Anlagemöglichkeiten sind viel mehr Gesprächsthema als bei der Elterngeneration. Dabei ist der Appell, selbst sinnvoll anzulegen fürs Alter, der ist nicht neu. Woran liegt es also, dass sich die Deutschen mit den privaten Finanzen immer noch doch relativ schwer tun? Thema gestern Abend in unserer Sendung Mitreden, Deutschland diskutiert. Christian Hammer fasst die Stimmen zusammen.
3: Private Altersvorsorge, für die einen selbstverständlich, für die anderen ein Buch mit 7 Siegeln. Für Deutschland hatte Bundeskanzler Merz die Debatte nochmal zusätzlich befeuert.
4: Die gesetzliche Rentenversicherung allein wird allenfalls noch die Basisabsicherung sein für das Alter. Sie wird nicht mehr ausreichen, auf Dauer den Lebensstandard zu sichern. Es müssen kapitalgedeckte Elemente einer betrieblichen und privaten Altersversorgung hinzutreten.
3: Die Bürger in Deutschland sind aber oft skeptisch und gerade sei es für junge Menschen heikel. Investieren ja, aber womit, fragt Romano Bartl aus Murnau in Bayern.
5: Da bleibt mir ja fast als junger Mensch nichts anderes übrig, das Geld anzulegen, weil wenn mit der aktuellen Rentenentwicklung sehe ich es für die jungen Leute sehr schwarz, Rente zu bekommen. Und ich persönlich finde die Ankündigung vom Herrn Merz betrachte ich als Aufkündigung des Generationenvertrags.
3: Diese Unsicherheit ist weit verbreitet, sagt auch Studiogast Saidi Silulatu, Chefredakteur der Stiftung Finanztipp.
6: Wenn wir uns lange Zeiträume anschauen, mindestens 15 Jahre und mehr, dann steigt der Kapitalmarkt. Und dann hat man nach 15 Jahren, war man noch nie im Minus, zumindest nicht mit einer weltweit breit gestreuten Aktienanlage. Und daher ist der Kapitalmarkt durchaus das Mittel der Wahl, was wir als Ergänzung, definitiv als Ergänzung zur gesetzlichen Rente in unserer leider alternden Gesellschaft unbedingt brauchen.
3: Dabei gibt es durchaus Bewegung, vor allem bei Jüngeren, beobachtet der Hamburger Gymnasiallehrer Jean-Marie Schwarzkopf.
7: Was wir feststellen können, das hat man gerade in der Runde auch häufiger gehört, Finanzen ist ein Thema, was sehr früh in Schule hineingetragen werden sollte, aus dem die Schüler auch lernen können. Und da ist es sehr wichtig, dass wir das im Lehrplan verankern können.
3: Wie wichtig Finanz-Know-how ist, berichtet die 17-jährige Eliana Richter aus München, auch aus ihrem Alltag.
8: Ich habe mit vielen meiner Freundinnen darüber gesprochen und keiner weiß irgendwie so richtig, wo man da anfangen soll, wie man so richtig starten soll. Also ich habe zum Glück Eltern, die sich darum kümmern, einen Vater, der Aktien für mich kauft und mich da auch drüber informiert, wie die so laufen. Aber wenn man das nicht hat und keine Eltern hat, die sich darum kümmern, ist es sehr schwierig, in dieses Thema einzusteigen.
3: Und politisch, auch dort gehen die Meinungen auseinander. Die Ingolstädter Bundestagsabgeordnete der Linken, Sarah Vollert, sieht den Staat in der Pflicht.
9: Da kann man natürlich viel drüber reden, ob das gut wäre, dass die Menschen in den Kapitalmarkt investieren. Wenn sie das Geld dafür nicht haben, dann können sie das nun mal nicht machen. Und deshalb ist unsere Ausgangsannahme natürlich, die gesetzliche Rentenversicherung muss reichen, um Lebensstandard sichernd zu sein.
3: Andreas Starkeberg aus Neuses bei Augsburg sieht indes nur eine einzige Chance.
10: Haben wir genug Zuzug? Haben wir genug Migration? Und ich glaube, die Diskussion geht momentan in die völlig falsche Richtung, weil wir so tun, als wäre Migration ein Problem. In Wahrheit ist Migration die einzige Chance, die wir haben,

0: unser demografisches Problem zu lösen.
1: Die Diskussion zeigt, es geht nicht nur ums Geld, sondern auch um Wissen, Vertrauen und politische Weichenstellungen. Das Problem wäre nicht kleiner, so der Tenor der Diskussion.
2: Sport. Mit Michael Augustin. Im Herzen von Europa, so heißt die offizielle Hymne von Eintracht Frankfurt. Und die Frankfurter Fußballerinnen sind mit einem deutlichen Sieg dem Ziel Europapokal ein großes Stück näher gekommen. Sie haben nämlich mit 4:1 gegen den 1. FC Nürnberg gewonnen. Bei noch 2 ausstehenden Spielen haben die Frankfurterinnen die Champions League-Qualifikation als Tabellendritte fest im Blick. Nürnberg ist Tabellenelfter. Der FC Arsenal oder Atletico Madrid? Wer zieht ins Champions-League-Finale ein? Das entscheidet sich im Halbfinal-Rückspiel in London. Arsenal war zuletzt vor 20 Jahren im Endspiel. Die letzte Teilnahme von Atletico ist 10 Jahre her. Damals war der impulsive Diego Simeone schon Trainer und seine Zeit in Madrid könnte bald ablaufen. Die Champions League ist die letzte Chance, eine enttäuschende Saison noch zu retten. Luise Kropf.
3: Diego Simeone hat einen Traum. Fast 15 Jahre ist der Argentinier Trainer von Atletico Madrid. Er wurde mit dem Club spanischer Meister, Pokalsieger und Europa-League-Sieger. Nur der Gewinn der Champions League, der fehlt ihm noch. Nach dem 1:1 im Champions-League-Halbfinal-Hinspiel gegen den FC Arsenal fehlt Atletico Madrid noch ein Sieg bis zum großen Finale und der großen Chance auf den Henkelpott. Im Rückspiel gegen den FC Arsenal auf dem Platz mit dabei sein wird aller Voraussicht nach auch Giuliano Simeone, der Sohn des Trainers. Der Rechtsaußen ist Stammspieler bei Atletico. Er selbst ist Atletico-Fan, wie er sagt. Seit der U19 spielt er dort. Doch in das Team des Vaters zu kommen, das war ein weiter Weg für ihn. Über Laien und Umwege kehrte er erst 2024 zu Atletico zurück. Nach anfänglicher Kritik unter dem Stichwort Vetternwirtschaft ist er seit dieser Saison nicht mehr bei Atletico Madrid wegzudenken. Auch mit ihm will Atletico gegen Arsenal in das Champions-League-Finale einziehen. Und dort könnten Vater und Sohn dann Geschichte schreiben.
2: Gegen den FC Bayern oder Paris Saint-Germain, deren Halbfinale gibt es dann am Mittwochabend. Am vergangenen Sonntag sind die Eisbären Berlin zum 12. Mal deutscher Eishockeymeister in der DEL geworden, nach einem 4:1 in Mannheim. Gegen einen Gegner, der in der Vorrunde noch 18 Punkte besser und im Finale trotzdem chancenlos war. Das liegt auch am Berliner Meistermacher Serge Aubin. Jetzt verlässt der Kanadier die Eisbären und wechselt zum SC Bern in die Schweiz. Jens-Christian Gussmann.
4: Aubin hatte bei den Berlinern noch einen Vertrag bis 2028, doch das konnte ihn nicht mehr stoppen. 7 Jahre in der Hauptstadt waren genug. Aubin suchte nach eigener Auskunft eine neue Herausforderung. In der Schweiz kennt er sich aus. Dort war er zunächst als Spieler, als er seine aktive Karriere ausklingen ließ. Später wurde er Trainer in Zürich. Das war die einzige Station, bei der er entlassen wurde. Nun kann er Zürich mit seinen Bernern zeigen: Freunde, ihr habt euch damals geirrt. Dazu kommt, in der Schweiz hat Eishockey nochmal einen höheren Stellenwert als in Deutschland und die Bezahlung ist auch besser als in der DEL. Aubin ist einer der besten und erfolgreichsten Trainer in der Geschichte der Eisbären. 5 Meisterschaften in 7 Jahren, nur der große Don Jackson war ein ähnlicher Titelsammler. Aufgrund seiner Verdienste um den Verein gaben die Berliner trotz des laufenden Vertrages grünes Licht für den Wechsel. Die größte Aufgabe für den Club wird jetzt sein, einen passenden Nachfolger zu finden. Die Suche dürfte schwierig werden, aber sie muss jetzt beginnen. Trotz des Titelgewinns heißt es darum, zumindest für das Management, suchen und arbeiten statt feiern.
2: Eine kurze Feier könnten sich die deutschen Tischtennisdamen gönnen. Sie haben bei der Mannschafts-WM in London klar mit 3:0 gegen Malaysia gewonnen und damit das Achtelfinale erreicht. Gegner dort ist Nordkorea. In der Basketball-Bundesliga hat Heidelberg gegen Weißenfels mit 80:75 gewonnen und den letzten Tabellenplatz verlassen und an Braunschweig übergeben. 2 Spieltage vor Saisonende brauchen die Heidelberger Basketballer 2 weitere Siege, um noch eine Chance auf den Klassenerhalt zu haben.
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1: Um 5.30 Uhr mit Ronald Lessig. Nach der mutmaßlichen Amokfahrt in Leipzig sind die Hintergründe noch unklar. Zwei Menschen wurden dabei getötet, viele weitere verletzt. Am Abend gaben die Behörden erste Informationen zum mutmaßlichen Täter bekannt. Aus Dresden, Arndt Groß.
2: Der sächsische Innenminister Armin Schuster von der CDU sagte, es sei von einem Amoktäter auszugehen. Bisher gibt es keinen Hinweis auf einen Anschlag. Möglicherweise ist der mutmaßliche Täter psychisch erkrankt. Es gibt Hinweise, dass der Mann erst vor kurzem aus der Psychiatrie entlassen wurde. Das meldet MDR investigativ. Der mutmaßliche Täter war am späten Nachmittag mit einem weißen Auto mehrere hundert Meter durch die Fußgängerzone bis zum zentralen Marktplatz gerast und hat dabei zahlreiche Menschen angefahren. Der mutmaßliche Fahrer des Wagens wurde von der Polizei festgenommen. Dabei handelt es sich um einen 33 Jahre alten Deutschen, der in der Region Leipzig wohnen soll.
1: Bundeskanzler Merz hat die jüngsten iranischen Angriffe auf die Vereinigten Arabischen Emirate verurteilt. Die Führung in Teheran müsse aufhören, die Region und die Welt als Geisel zu nehmen, schrieb Merz auf der Online-Plattform X. Vorher hatte das iranische Militär erstmals seit rund einem Monat die Vereinigten Arabischen Emirate mit Drohnen und Raketen beschossen. Außerdem soll es in der Straße von Hormus Gefechte zwischen den USA und dem Iran gegeben haben. Die Menschen in Deutschland zahlen immer seltener mit Bargeld und nutzen stattdessen eher die Giro- oder Kreditkarte. Laut des Kölner Handelsforschungsinstituts EHI Retail hat sich der Karteneinsatz in den letzten 5 Jahren damit nahezu verdoppelt. Aus der ARD-Verbraucherredaktion Jörg Marksteiner.
3: Der Trend ist eindeutig, das Bargeld verliert beim Einkaufen weiter an Bedeutung. Die Kölner Handelsforscher gehen davon aus, dass es in diesem Jahr erstmals soweit ist, dass mehr Einkäufe mit Karte bezahlt werden als mit Bargeld. Schon im vergangenen Jahr lag der Anteil der Kartenzahlung bei 48%, Tendenz steigend, heißt es in der neuen Studie des EHI Retail Instituts. Die wird heute auf einem Fachkongress in Bonn vorgestellt. Dafür wurden Bezahldaten ausgewertet von mehr als 125.000 Geschäften.
1: In den USA haben Einsatzkräfte des Secret Service in der Nähe des Weißen Hauses einen Bewaffneten niedergeschossen. Den Angaben zufolge war Beamten unweit des Washington Monuments aufgefallen, dass der Mann eine Waffe trage. Als sie sich dann näherten, habe der Verdächtige Schüsse abgegeben und dabei einen Unbeteiligten getroffen. Daraufhin hätten die Einsatzkräfte das Feuer erwidert. Kurz zuvor war dort demnach ein Konvoi von Vizepräsident Vance vorbeigefahren. Das Wetter in Deutschland. Tagsüber im Norden und Süden trocken, sonst zeitweise Regen oder Gewitter, bei bis zu 12 Grad auf den Nordseeinseln und 26 Grad in Niederbayern. Am Mittwoch Wolkenschauer oder Gewitter, im äußersten Norden freundlich, bei bis zu 22 Grad, am Donnerstag gebietsweise Regen, ganz im Norden freundlicher, bis 19 Grad. Das waren die Nachrichten.
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4: Mit der A1 Bremen Richtung Osnabrück. Da ist zwischen Wildeshausen West und dem Dreieck Alhorner Heide weiterhin gesperrt. Jetzt soll es bis 6 Uhr dauern. Ursprünglich hieß es mal bis 5 Uhr. Hier laufen Bauarbeiten. Die Umleitung geht ab dem Dreieck Stur über die A28 nach Delmenhorst. Und dann weiter auf die A29 Richtung Süden und leitet dann am Dreieck Alhorner Heide weiter oder zurück auf die A1 in diesem Fall. Die A2 Richtung Hannover zwischen dem Kreuz Magdeburg und Alsleben. 9 Kilometer Stau und stockender Verkehr an der Baustelle hier kostet sie mindestens eine Dreiviertelstunde. Die A8 Pirmasens Richtung Neunkirchen ist zwischen Kontwich und Zweibrücken Ixheim nach einem Unfall gesperrt. Die A8 München Richtung Salzburg ist zwischen Traunstein-Siegsdorf Ost und Bad Reichenhall wegen Bauarbeiten noch bis ca. 6 Uhr gesperrt. Die Umleitung führt über die U91. Und die B6 Richtung Wurzen zwischen Mehlteuer und Seerhausen. Hier liegt ein totes Reh auf der Straße. Gute Fahrt.
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4: Mit Nikolai Russ, guten Morgen. Die Waffenruhe im Iran, sie bröckelt. Die Vereinigten Arabischen Emirate, die melden Beschuss und auch in der Straße von Hormus beschießen sich die USA und Iran offenbar gegenseitig. Was dahinter steckt, Anne Schneider berichtet für uns aus den USA.
5: Die USA haben ihre militärische Operation Project Freedom in der Straße von Hormuz gestartet. Erstmals seit Wochen sind wieder US-Kriegsschiffe und Handelsschiffe durch die strategisch wichtigste Meerenge der Welt gefahren. Begleitet wird die Aktion allerdings von schweren Zwischenfällen, so CENTCOM-Kommandeur Admiral Brad Cooper im Fernsehsender PBS. Die iranische Revolutionsgarde hat Marschflugkörper, Drohnen und Schnellboote auf Schiffe unter US-Schutz angesetzt. Alle diese Angriffe konnten abgewehrt werden. Trotz dieser Angriffe haben zwei gelenkte Zerstörer der US-Navy sowie zwei unter US-Flagge fahrende Handelsschiffe die Straße von Hormuz erfolgreich passiert. Bestätigt wird die Durchfahrt nicht nur vom US-Militär, sondern auch von einer Reederei, deren Schiff die Meerenge verlassen hat. Iranische Berichte, ein US-Schiff sei beschossen oder zum Abdrehen gezwungen worden, weisen die USA dagegen zurück. Brad Cooper betont, es gehe bei Project Freedom nicht um einen klassischen Geleitschutz, sondern um ein mehrschichtiges Verteidigungskonzept.
6: We have multiple layers that include ships.
5: Wir haben Kriegsschiffe, Hubschrauber, Flugzeuge, Frühwarnsysteme aus der Luft und elektronische Kriegsführung. Ziel der Operation Project Freedom ist es, den seit Wochen blockierten Schiffsverkehr durch die Straße von Hormuz wieder anzuschieben. Nach Angaben des US-Militärs wurden deshalb zuletzt Dutzende Reedereien direkt kontaktiert, um sie zur Durchfahrt zu ermutigen. Doch viele Unternehmen zögern noch. Sie warten ab, ob die erste US-Durchfahrt ein Ausnahmefall bleibt. Dazu kommt, Versicherer verlangen für Fahrten durch Hormuz aktuell extrem hohe Kriegsrisikoprämien, was regulären Schiffsverkehr wirtschaftlich kaum kalkulierbar macht. Ob die Strategie aufgeht, ist deshalb offen. Sicherheitsexperten warnen, dass sich die Lage trotz Waffenruhe weiter zuspitzt. Der frühere Sprecher des US-Außenministeriums, Matt Miller, spricht von einer klaren Eskalation nach Wochen des Stillstands. Das ist natürlich eine Eskalation. Wir haben seit fast einem Monat eine Pattsituation. Nach Einschätzung Millers versucht die US-Regierung, die festgefahrene Lage bewusst zu verändern, militärisch abgesichert, aber ohne offenen Krieg. Der Präsident wollte die Situation zu unseren Gunsten drehen. US-Präsident Donald Trump stellt das Project Freedom dagegen als humanitäre Maßnahme dar. Tausende Seeleute seien seit Wochen in der Region festgesetzt, viele Schiffe kaum noch versorgt. Vollbeladene Schiffe aus aller Welt sind faktisch gekidnappt worden. Aus Teheran kommt scharfer Widerspruch. Das iranische Parlament spricht von illegaler Piraterie, die Revolutionsgarde von einem Bruch der Waffenruhe. Gleichzeitig warnen Experten wie Matt Miller, ein einzelner Moment der Fehlkalkulation auf See könnte den fragilen Stillstand beenden. Ob Project Freedom zur Öffnung der Straße von Hormuz führt oder zur nächsten Eskalationsstufe, entscheidet sich aber nicht nur auf See, sondern auch am Verhandlungstisch.
7: Wirtschaft.
4: Unseriöse Shops von seriösen unterscheiden, das wird im Netz immer schwieriger. Denn auch wenn wir auf den ersten Blick denken, es handelt sich um ein in Deutschland ansässiges Unternehmen hinter diesem Shop, betreiben die Anbieter ihre Geschäfte häufig von ausländischen Servern. Es sieht eben nur so aus, als wäre es in Deutschland. Was das für uns als betroffene Kundinnen und Kunden heißt und wie wir uns schützen können. Jenny Roth.
8: Es ist eine Anzeige für neuartige Hörhilfen auf Facebook, die Christel Ringel in die Falle lockt. Sie wird auf die Seite einer Firma namens Orthobeck geleitet und muss sich dort gleich zu Beginn für eine Zahlungsart entscheiden und E-Mail-Adresse und Anschrift angeben.
9: Dann wurde noch eine Lotion vorgestellt, dann wurde noch was vorgestellt und noch was. Und dann habe ich irgendwann gedacht, das ist nicht so ganz koscher.
8: Sie bestellt nichts, sucht stattdessen das Impressum. Obwohl die Seite auf .de endet, also den Anschein erweckt, dass es sich um ein deutsches Unternehmen handelt, stellt sie hier fest, die Firma Orthobeck sitzt in Hongkong. Sie schließt die Seite in der festen Annahme, dort nichts gekauft zu haben. Doch
9: am nächsten Tag kam die Bestellbestätigung für etwas, was ich selbstverständlich nicht bestellt hatte. Ja, und dann ging das los, hin und her schreiben. Ich habe bei allen E-Mails, die kamen von der Firma, sofort per E-Mail widersprochen.
8: Und trotzdem kommt eine Rechnung. Für eine Hörhilfe und 9 Reinigungssprays. Kostenpunkt fast 360 €. Christel Ring lässt die Zustellversuche ins Leere laufen. Doch es geht weiter. Erste Mahnung, zweite Mahnung, dann Inkasso. Die Forderungen belaufen sich mittlerweile auf rund 440 Euro. Und Christel Ring ist nicht die Einzige. Allein auf der Bewertungsplattform Trustpilot finden sich etwa 4000 schlechte Bewertungen zu dem Onlineshop von Ortobeck. Sogar eine Facebook-Gruppe mit hunderten Mitgliedern hat sich formiert. Rechtsanwalt Nico Schemling unterstützt Kunden gegen die Firma und sagt:
7: Ortobeck arbeitet damit, dass hinter diesem scheinbar deutschen Unternehmen eben eine Limited sitzt in Hongkong. Das macht es für den Verbraucher an der Stelle extrem schwierig.
8: Und auch für die Ermittlungsbehörden, bestätigt Hans-Joachim Henschel. Er ist Kriminalhauptkommissar am LKA Niedersachsen.
10: Dann müssen wir natürlich über entsprechende Ermittlungssuchen in das entsprechende Land gehen, mittels dann über BKA, Europol, Interpol, je nachdem. Und dann hoffen, dass das entsprechende Land uns Auskunft geben kann.
8: Und selbst wenn dann entsprechende Hinweise kämen, sei es oft schwer bis unmöglich, dort Server zu sperren, sagt Henschel. Umso wichtiger ist es also zu verhindern, dass man überhaupt auf einen Online-Shop reinfällt. Aber wie? Höchstes Misstrauen sollte zum Beispiel dann gelten, wenn zwar erst diverse Zahlungsoptionen angezeigt werden, beim eigentlichen Bezahlvorgang dann aber nur noch Vorkasse möglich ist. Hans-Joachim Henschel rät außerdem:
10: Wenn ich so einen Shop noch nie benutzt habe, also dann noch nie erfolgreich eingekauft habe, dann in Ruhe sich den Shop angucken. In Ruhe selber ein bisschen danach googeln, Suchmaschinen benutzen, um zu gucken, ob es andere Erfahrungen gibt, ob es entsprechende Bewertungsportale gibt. Ich schaue mir das Impressum an, ich überprüfe die Anschriften.
8: Christel Ringel hat das ja sogar gemacht. Und sie bleibt weiterhin bei dem, was Experten raten, wenn man sicher ist, nichts bei dem unseriösen Shop gekauft zu haben. Sie zahlt nicht. Doch das kostet Kraft.
9: Man fühlt sich hilflos. Selbst ich, die ich sicher bin, ich habe nichts zu befürchten. Man regt sich auf, man braucht Zeit, man braucht Nerven.
8: Um die zu schonen, kann auch der Fake-Shop-Finder der Verbraucherzentrale ein gutes Tool sein, um zu sehen, wie seriös ein Online-Shop ist. Bei Ortobeck zum Beispiel springt die Bewertung sofort auf Rot.
4: Und auch dieses Thema wird Deutschland heute beschäftigen. Gestern Nachmittag ist ein mutmaßlicher Amokfahrer in der Innenstadt von Leipzig in eine Menschenmenge gerast, gezielt auf Menschen zugefahren. Laut Polizei hatte dabei zwei Menschen getötet und viele weitere teils schwer verletzt. Lukas Görlach war am Abend am Tatort.
11: Einige Stunden zuvor war hier der mutmaßliche Täter mit seinem Auto durch die Grimmarsche Straße gefahren, einer zentralen Einkaufsstraße und Fußgängerzone in der Stadt. Ein Augenzeuge.
12: Ich war auf der Grimmerschen Straße, da am Museum, und plötzlich habe ich die Schreie gehört, wie alle geschrien haben, alle zur Seite. Und dann hat man den Motor aufbrummen hören und dann ging das ja alles ganz schnell. Das Auto ist da vorbei, du hast die Person auf dem Auto gesehen und dann sind alle zur Seite und dann war das Auto vorbei und dann haben sich alle angeguckt und haben geguckt, wie man halt mit der Situation umgeht.
11: Die Polizei habe den mutmaßlichen Täter noch in seinem Fahrzeug festnehmen können. Er habe keinen Widerstand geleistet, so Leipzigs Polizeipräsident René Demmler.
13: Vom Geschehensablauf her ist die männliche Person, die schon angesprochen wurde, mit einem Fahrzeug vom Augustusplatz kommend über die Grimmerische Straße bis nahezu Höhe Commerzbank über den Markt gefahren. Es kam dort zu zwei schweren Kollisionen, wo zwei Personen verstorben sind. Und dann müssen wir leider auch von einer großen Anzahl von verletzten Personen ausgehen. Der Täter wurde durch uns im Fahrzeug dingfest gemacht und befindet sich derzeit im zentralen Polizeigewahrsam der Polizeidirektion. Es besteht keine Gefahr für die Stadt Leipzig, für die Leipziger Innenstadt.
11: Die Leipziger Polizei hat ein Hinweisportal freigeschaltet. Zeugen können hier Fotos oder Videos hochladen mit Hinweisen zum Tathergang. Gegen den mutmaßlichen Täter, einen 33-jährigen Deutschen, wurde von der Staatsanwaltschaft Leipzig ein Ermittlungsverfahren eingeleitet. Oberstaatsanwältin Claudia Laube.
14: Wir haben eine hohe Vielzahl von Verletzten und deswegen hat die Staatsanwaltschaft Leipzig ein Verfahren eingeleitet wegen versuchten Mordes in zwei Fällen und mindestens zwei Fällen und Mordes in zwei vollendeten Fällen. Neben weiterer Delikte.
11: Leipzigs Oberbürgermeister Burkhard Jung dankte allen Rettungskräften und drückte den Opfern und ihren Angehörigen seine Anteilnahme aus.
15: Man findet gar nicht die richtigen Worte für diese fürchterliche Amokfahrt. Gedanken sind natürlich jetzt bei den Opfern, bei den Angehörigen, bei den Menschen, die auch psychisch das kaum ertragen können. Wir haben ein Kriseninterventionsteam gebeten, die Menschen zu begleiten, da zu sein.
11: Auch Sachsens Innenminister Armin Schuster von der CDU sprach am Abend von einer Amokfahrt. Bisher gäbe es keine Hinweise auf einen Anschlag.
16: Wir haben es mit hoher Wahrscheinlichkeit zum Stand jetzt mit einem Einzeltäter zu tun, und es ist ein Amoktäter.
11: Insgesamt sind laut Polizei 80 Menschen von der Amokfahrt betroffen. Nicht klar ist, ob alle körperliche Verletzungen davon trugen. Wohnen soll der tatverdächtige Mann in der Region Leipzig. Möglicherweise ist der Mann psychisch erkrankt. Es gibt Hinweise, dass er erst vor kurzem aus einer psychiatrischen Einrichtung entlassen wurde. Das meldet MDR Investigativ.
4: Lukas Görlach berichtete. Es ist 5:45.

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1: Ob große Wahrzeichen wie der Kölner Dom und das Brandenburger Tor oder eben kleine Museen. In Deutschland gibt es super viele Gebäude, die unsere Kultur prägen. Ohne staatliche Fördermittel könnten viele davon nicht überleben. Kulturstaatsminister Wolfram Weimer will dafür die Bundesmittel aufstocken und hat jetzt Förderbescheide überreicht, und zwar an gleich ganz, ganz viele Projekte. Andreas Fischer war bei dieser Überreichung dabei.
2: Es ist ein angenehmer Termin für Kulturstaatsminister Wolfram Weimer. Bundeskanzleramt, 5. Stock, Bankettsaal. In weißen Mappen mit dem Bundesadler vorne drauf stecken die Förderbescheide, die Weimer hier verteilt. Insgesamt rund 35 Millionen Euro an 8 Projekte.
3: Wir starten eine Kulturbautenoffensive in dieser Legislatur und wollen Deutschlands Kulturbauten von Nord bis Süd aus allen Jahrhunderten und allen Kulturepochen zum Leuchten bringen.
2: An mehreren Städtischen stehen Vertreterinnen und Vertreter der geförderten Projekte. Eine davon ist Beatrix Wittmann-Stift, stellvertretende Bürgermeisterin der Hansestadt Anklam in Mecklenburg-Vorpommern. Für sie ist es ein besonderer Tag.
4: Es ist wie Weihnachten, weil wir schon sehr, sehr lange auf diese Förderung gewartet haben.
2: 1 Million Euro erhält Anklam vom Bund. Damit wird die Stadt ihrem berühmten Sohn, dem Flugpionier Otto Lilienthal, ein neues Museum widmen. Schon seit Jahren wird dazu die im Krieg zerstörte Nikolaikirche wieder aufgebaut. Das Geld für die Ausstellung selbst hatte aber noch gefehlt.
4: Wir können jetzt die Ärmel hochkrempeln und können die neue Ausstellung planen, um sie dann auch 2028 verfügbar zu haben. Sie wird in großen Teilen interaktiv sein und sie wird sich auch nicht nur mit Otto Lilienthal, dem Erfinder des Menschenfluges, auseinandersetzen, sondern sogar mit der Familie Lilienthal.
2: Das neue Lilienthal-Museum erfüllt laut Kulturstaatsminister Weimer eine zentrale Funktion von Kulturbauten. Deutschland als Erfindernation müsse stärker die eigenen Helden sichtbar machen.
3: Da sind andere Nationen manchmal besser. Der amerikanische Präsident behauptet, sie hätten die Fliegerei erfunden und sie hätten das Telefon erfunden. Dabei waren es in beiden Fällen Deutsche. Und wenn man das über Kulturbauten sichtbar macht, dann halte ich das für eine gute Sache.
2: Andere Kulturbauten haben an sich eine hohe Symbolkraft. Ein Beispiel kann Weimer sogar sehen, wenn er im Kanzleramt aus dem Fenster schaut, die Kaiser-Wilhelm-Gedächtniskirche. Im Zweiten Weltkrieg, fast komplett zerstört, ist die Ruine des Hauptturms bis heute ein Mahnmal für den Frieden. Daneben steht der denkmalgeschützte Neubau aus den 50er Jahren. Der neue Glockenturm ist aber seit Jahren hinter einem Gerüst versteckt, erklärt Christina Wortmann von der Stiftung Kaiser-Wilhelm-Gedächtniskirche.
5: Und zwar, weil die Fassade, also diese Betonfassade, bröckelt. Und das kann nun endlich saniert werden. Das heißt, es werden neue Waben dort aufgestellt und ausgetauscht und wir beginnen damit nächstes Jahr.
2: 7 Millionen Euro vom Bund machen die Sanierung möglich. Eine Summe, die auch Lisa Paus von den Grünen freut, denn die Kirche steht in ihrem Wahlkreis. Doch nicht nur deswegen ist die ehemalige Bundesfamilienministerin zur Übergabe des Förderbescheids gekommen. Sie ist aktuell auch Vorsitzende des Haushaltsausschusses im Bundestag. Die Grünen hatten Weimer zuletzt heftig kritisiert, als er 3 linke Buchhandlungen von der nominierten Liste für den Buchhandlungspreis gestrichen hatte. Bei der Förderung von Bauten ist sich Paus aber grundsätzlich einig mit dem Staatsminister.
6: Die Kulturbauten sind eben darauf angewiesen. Die kann man nicht einfach frei wirtschaftlich finanzieren, sondern das ist öffentliches Kulturgut. Deswegen ist es eine Aufgabe auch der öffentlichen Hand, das zu unterstützen. Und das machen wir. Und das wird zum Glück auch von den letzten Bundesregierung so gesehen.
2: Bis zu 120 Millionen Euro zusätzlich stehen dieses Jahr für das Programm Kulturinvest in Weimars Haushalt. Das klingt nach viel, dürfte bei den aktuell hohen Baukosten aber schnell ausgegeben sein. Trotzdem ist Weimar sichtlich stolz auf sein Budget.
3: Der Kulturetat steigt um 10%. Wir sind neben dem Verteidigungshaushalt das Ressort mit dem größten Zuwachs. Das ist ungewöhnlich, aber das ist auch ein gutes Signal. Ja, wir müssen uns verteidigen, müssen in die Verteidigung investieren, aber wir investieren eben auch in die Kultur.
2: Und so spricht Weimar analog zu anderen großen Investitionen bei der Übergabe der Förderbescheide auch von einem Sinnlichkeitsbooster.
0: Standpunkte.
1: Die SPD, die Grünen und die Linke haben erklärt, dass sie nicht mehr auf der Plattform X aktiv sein werden. Sie kritisieren, dass das Netzwerk zunehmend Desinformation verbreitet, seitdem es dem Tech-Milliardär Elon Musk gehört. Das Nachrichtenportal T-Online hat dazu ein Pro und Contra veröffentlicht. Die Befürworterin des koordinierten Rückzugs argumentiert, dass sich jede Partei fragen müsse, wie sie ihre Energie sinnvoll investiert, um die Menschen zu erreichen.
0: Schon vor Musks Übernahme stand die Frage im Raum, ob auf Twitter nicht nur eine selbstreferenzielle Bubble aus Journalisten und Politikern aktiv ist. Ernsthafte Debatten waren auch damals schon selten. Aber spätestens seit Musk die Geschicke steuert, kommunizieren Parteien dort in einem mehr als fragwürdigen Umfeld, in dem nicht mal mehr der Anschein herrscht, es ginge noch irgendwie um Austausch. Es ist zweifelhaft, ob die Politik auf X überhaupt noch echte Menschen erreicht oder nicht vornehmlich Futter für Bots bietet. Der Abgang ist also nicht nur eine moralische Frage, sondern auch eine Kosten-Nutzen-Rechnung.
1: Der Gegner des Exits findet, es gebe auf der Plattform noch Dinge zu lernen, zu bewegen und auch richtig zu stellen.
0: X ist ein Barometer für den Druck im Land, ein Seismograph für die tektonischen Bewegungen, die die Schollen der Gesellschaft gegeneinander pressen. Wer Müll und Quatsch mühevoll beiseite schiebt, der stößt auf Fragen, die unbequem sind und nur zu oft unbeantwortet. Wie gehen wir mit Migration um? Wie wird Identitätspolitik jenseits der Straße wahrgenommen? Welche Ungerechtigkeiten muss der Staat angehen? Was alles funktioniert nicht mehr in unserem Land? Welche existenziellen Sorgen und Nöte treiben diejenigen Bürger um, die sich aus anderen Plattformen politischer Partizipation längst frustriert zurückgezogen haben? Und wer sind diese Leute? Und wie kann man sie für den Diskurs zurückgewinnen?
1: Der Tagesspiegel aus Berlin schreibt, SPD, Grüne und Linke machten einen falschen Schritt zur falschen Zeit.
0: Durch die Aktion entsteht unweigerlich der Eindruck, dass diejenigen, die sich daran beteiligen, von anderen Weltbildern, von konträren Ansichten, lieber nicht so sehr gestört werden wollen. Was für ein Fehler. Denn wenn nicht einmal Spitzenpolitikerinnen und Politiker mehr aushalten, dass auf X auch Bots unterwegs sind, dass Propaganda betrieben wird, dass nicht debattiert wird wie im Leistungskurs Gemeinschaftskunde. Wer bleibt denn noch übrig, um schwierige Debatten zu führen? Darum geht es am Ende, die Demokratie zu verteidigen? Das Zurückziehen in die eigene Filterblase ist ein Grundübel der politischen Debattenkultur. Wer dem anderen Lager nicht zuhört, der kann auch nichts dazu lernen. Wer die eigene Weltsicht nicht hinterfragt, der kann keine Fehler korrigieren. Wer die Gegenseite nicht mehr zu überzeugen versucht, der kämpft nur noch für sich selbst.
1: Auch das Straubinger Tagblatt steht der Aktion kritisch gegenüber. Die drei Parteien machten mit ihrem Rückzug genau das, was sie eigentlich kritisieren.
0: Sie geben Raum ab, statt ihn zu besetzen oder gar zu verändern. Während SPD, Grüne und Linke X verlassen, bleiben genau jene Akteure dort, die die Verrohung in den alles andere als sozialen Medien befeuern. Der Rückzug kann so leicht zum strategischen Fehler werden und wie eine Kapitulation wirken. Wenn es ungemütlich wird, überlässt man das Feld den Radikalen.
1: Die Ludwigsburger Kreiszeitung dagegen hat Verständnis für die Entscheidung, das Netzwerk zu verlassen.
0: Demokratische Parteien haben bei X keine faire Chance mehr durchzudringen und die Auseinandersetzung mit Nutzern zu suchen. Denn der Algorithmus spielt stattdessen das Extreme, Laute und Diffamierende nach oben. Wenn X kein fairer Ort mehr ist und stattdessen Extremismus fördert, warum sollte man dann dort bleiben?
1: Und das waren sie. Unsere Standpunkte zusammengestellt hat sie heute Janine Artist.
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1: Er war das erste Containerschiff, das in einem deutschen Hafen angelegt hat. Heute, vor genau 60 Jahren, kam der Frachter Fairland in Bremen an. Andreas Neumann blickt zurück.
8: Blaue Nacht. Oh, blaue Nacht am Hafen.
9: Seefahrtsromantik, besungen und verklärt in unzähligen Liedern und Schlagern. Meistens geht es dabei um die Zeiten, die die Seemänner im Hafen verbringen, während ihre Schiffe beladen werden. In dieser Zeit vergnügt sich der Matrose an Land und erlebt tolle Dinge. Soweit die Romantik, deren Ende dann aber in den 1950er Jahren besiegelt wird. Damals steht in den USA der Spediteur Malcolm McLean mal wieder mit seinem Lastwagen, vollbeladen mit Säcken und Kisten im Hafen und wartet darauf, dass die an Bord eines Schiffes gekramt werden.
10: Ich beobachte, wie sie loslegen, roll die Dinger runter, sie nehmen sie mit den Haken und ich sage mir, warum nehmen wir nicht den ganzen Aufbau vom Laster? Das war mein erster Gedanke, nimm den ganzen Aufbau runter.
9: Die Idee lässt McLean nicht los und er entwickelt einen Transportbehälter, im Grundmaß so groß wie LKW-Pritschen. Diesen stabilen Behälter kann man mit Samtwareninhalt in einer Rutsche an Bord hieven. Der Frachtcontainer ist geboren und kommt in den USA gut an. In Europa, in Deutschland zumal, erstmal nicht so. Aber McLean lässt nicht locker. Er betreibt 1966 auch eine Reederei, die Sealand, und startet damit eben selbst einen Liniendienst mit Containern über den Atlantik. Und Anfang Mai 1966 macht dann der erste Frachter, die Fairland, mit 100 Containern an der Pier des Bremer Überseehafens fest. Bodo Meyer soll als Lademeister mit seinen Arbeitern die Boxen von Bord holen.
11: Dann hat man das ja zum ersten Mal gesehen. Man musste sich das natürlich auch erstmal richtig alles angucken, war klar. War ja Neuland für uns.
9: Auf dem Siegeszug des Containers, der den Seehandel revolutionierte, war die Ankunft des ersten Containerschiffes in Bremen an der Weser am 5. Mai 1966 ein Meilenstein. Das war heute, vor 60 Jahren.
1: Der Stichtag war das von Andreas Neumann. Und das war auch die ARD-Infonacht für diesen Dienstagmorgen, den 5. Mai 2026 mit Nikolai Russ. Ich wünsche Ihnen einen schönen Dienstagmorgen und Dienstagtag. Und die Zeit ist es gleich 5.58 Uhr.

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1: Die Nachrichten mit Kerstin Fischer. Guten Morgen. In Leipzig hat die Polizei ein Portal freigeschaltet, um Hinweise zur mutmaßlichen Amokfahrt zu sammeln. Dort können Zeugen Fotos und Videos hochladen und Hinweise zum Hergang geben. Bei der Tat gestern wurden 2 Menschen getötet und 3 schwer verletzt. Der mutmaßliche Fahrer soll heute einem Haftrichter vorgeführt werden. Arndt Groß für WDR aktuell.
2: Der mutmaßliche Fahrer des Wagens wurde von der Polizei festgenommen. Dabei handelt es sich um einen 33 Jahre alten Deutschen, der in der Region Leipzig wohnen soll. Der sächsische Innenminister Armin Schuster von der CDU sagte, es sei von einem Amoktäter auszugehen. Bisher gibt es keinen Hinweis auf einen Anschlag. Eine Gefahr für die Bevölkerung bestehe nicht. Möglicherweise ist der mutmaßliche Täter psychisch erkrankt. Es gibt Hinweise, dass der Mann erst vor kurzem aus der Psychiatrie entlassen wurde. Das meldet MDR Investigativ. Der mutmaßliche Täter war am späten Nachmittag mit einem weißen Auto vom Leipziger Augustusplatz kommt, mehrere hundert Meter durch die Fußgängerzone bis zum zentralen Marktplatz gerast und hat dabei zahlreiche Menschen angefahren.
1: Bargeld verliert beim Einkaufen immer mehr an Bedeutung. Vergangenes Jahr wurden 48% aller Einkäufe mit Karte bezahlt, haben Kölner Handelsforscher ausgerechnet. Und dieses Jahr sollen es noch mehr werden. Jörg Marksteiner, WDR Wirtschaft.
3: Das liegt unter anderem an den Folgen von Corona. Damals haben ja viele Kunden zum ersten Mal kontaktlos bezahlt und viele sind eben auch dann dabei geblieben. Und man sieht das ja auch in den Läden. In den allermeisten Geschäften kann ich inzwischen auch kleine oder Kleinstbeträge mit Karte bezahlen. Auch das war lange Zeit nicht möglich. Ja, und für einen zusätzlichen Schub sorgen dann auch junge Kunden, die es von vornherein gewohnt sind, eben mit ihrem Smartphone oder ihrer Uhr zu bezahlen und die ans Lesegerät zu halten. Dieses mobile Zahlen, das boomt auch. So werden schon 10% aller Einkäufe erledigt.
1: In Teilen Nordrhein-Westfalens hat es am Abend heftige Unwetter gegeben. Besonders betroffen war der Kreis Steinfurt. Ferle Selig für WDR aktuell.
4: Dort musste die Feuerwehr bis 23 Uhr ganze 25 Mal ausrücken. Vollgelaufene Keller, überflutete Straßen und Unterführungen. Ein Auto ist in den Wassermassen sogar stecken geblieben. Der Fahrer konnte sich aber zum Glück selbst befreien und niemand wurde verletzt. Auch in Kleve musste die Feuerwehr mehrmals ausrücken wegen vollgelaufener Keller. In großen Teilen des Landes blieb es in der Nacht aber ruhig.
1: Weitere Meldungen im Überblick. In Washington in den USA hat es einen Vorfall in der Nähe des Weißen Hauses gegeben. Es gab eine Schießerei zwischen einem Mann und Sicherheitskräften. Er kam ins Krankenhaus, auch ein unbeteiligter Jugendlicher wurde verletzt. Das Weiße Haus wurde zur Sicherheit kurz abgeriegelt. Bei einer Explosion in einer Feuerwerksfabrik in China sind mindestens 21 Menschen ums Leben gekommen. Weitere 61 wurden verletzt. Das Unglück ereignete sich in Hunan. Die Provinz gilt als Zentrum der chinesischen Feuerwerksindustrie. Die Deutsche Post heißt bald nicht mehr Deutsche Post. Auf seiner Hauptversammlung heute in Bonn will das Unternehmen einen anderen Firmennamen beschließen lassen. Künftig soll die Post DHL AG heißen. Der Konzern sagt, den meisten Umsatz würde man mittlerweile im Ausland machen. Dazu passe der Name Deutsche Post nicht mehr. In Kempten in Bayern muss sich ab heute ein Ehepaar vor Gericht verantworten, das Münzen aus Parkautomaten gestohlen haben soll. Insgesamt geht es um 1,9 Millionen Euro. Der Ehemann soll im Auftrag der Stadt mit dem Leeren der Parkscheinautomaten beauftragt gewesen sein. Über mehrere Jahre soll er Münzen abgezweigt haben.
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1: In Deutschland wird heute der Tag des Brotes gefeiert. Das Bäckerhandwerk hat sich vorgenommen, an diesem Tag jedes Jahr Brot als Kulturgut sichtbar zu machen. Wolfgang Luck, WDR Kultur.
5: Spannende Frage, was genau macht Brot zum Kulturgut? Die Bäcker sagen, es ist die uralte deutsche Backtradition und es ist die Vielfalt. Die ist sogar amtlich belegt. Das Deutsche Brotregister listet 3200 Brotsorten auf. Am Tag des Brotes heute kann man Backstuben besichtigen, bei Brezel-Rabattaktionen mitmachen und mit etwas Glück bekommt man beim Bäcker ein Gratisbrötchen. Die Werbetrommel zu rühren ist fürs Bäckerhandwerk wichtig. Die Zahl der Bäckereien sinkt seit Jahren drastisch. Die gute Nachricht, es gibt wieder mehr Azubis. Offenbar ein Erfolg der Image-Kampagne Back dir deine Zukunft.
1: Das Wetter in Nordrhein-Westfalen. Heute zieht immer wieder teils kräftiger Regen durch, der ab dem Nachmittag mehr wird. Dann sind auch örtlich Gewitter, Starkregen und kleinkörniger Hagel möglich. Die Temperaturen erreichen in Winterberg 14 Grad, in Wuppertal 15 und in Köln 19 Grad. Morgen gibt es weiterhin teils kräftigen Regen, der sich vorübergehend abschwächt, bevor sich am Nachmittag neue Schauer bilden. Dazu 10 bis 15 Grad. Das war WDR aktuell. WDR 5, die Verkehrslage. A2, Dortmund Richtung Oberhausen zwischen Dreieck Bottrop und Kreuz Oberhausen. Etwa 10 Minuten plus 3 Kilometer Stau. A3 Köln Richtung Oberhausen zwischen Leverkusen Zentrum und Kreuz Leverkusen dauert es etwa 15 Minuten länger, 2 Kilometer Stau wegen Bergungsarbeiten. Die A44 Düsseldorf Richtung Essen ist zwischen Hetterscheid und Velbert Nord wegen Arbeiten im Tunnel Birth bis Anfang Juli gesperrt. A52 Mönchengladbach Richtung Düsseldorf zwischen Kreuz Karst und Büderich mehr als 15 Minuten plus 2 Kilometer Stau nach einem Unfall. Und nochmal die A52 Essen Richtung Düsseldorf. Zwischen Essen-Harzopf und Breitscheid dauert es etwa 15 Minuten länger, 4 Kilometer Stau.
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6: Mittwoch, 5.5. Ich bin Uwe Schulz. Schön, dass wir uns hier treffen. Guten Morgen. Kerstin hat es erwähnt in den Nachrichten, der Trend geht weg vom Bargeld. Wir checken in 10 Minuten Pro und Contra Kartenzahlung. Und wir sind natürlich heute früh immer wieder gedanklich in Leipzig nach dem, was die Polizei bislang eine Amokfahrt nennt. Da sind wir gegen 10 nach 6. Jetzt erstmal zum halbwegs eingefrorenen Krieg am Golf. Halbwegs eingefroren sage ich deshalb, weil in den letzten Stunden wohl auch wieder Geschosse unterwegs waren. Richtung Emirate zum Beispiel von Iran aus, aber auch Richtung amerikanische Kriegsschiffe in der Straße von Hormuz wegen dieser Militäraktion, die Donald Trump in Gang gesetzt hat. Die Lage ist ziemlich unübersichtlich. Anne Schneider sortiert für uns, was sie an Fakten hat.
7: Erstmals seit Wochen sind wieder US-Kriegsschiffe und Handelsschiffe durch die strategisch wichtigste Meerenge der Welt gefahren. Begleitet wird die Aktion allerdings von schweren Zwischenfällen, so CENTCOM-Kommandeur Admiral Brad Cooper im Fernsehsender PBS. The IRGC has launched multiple cruise missiles. Die iranische Revolutionsgarde hat Marschflugkörper, Drohnen und Schnellboote auf Schiffe unter US-Schutz angesetzt. Alle diese Angriffe konnten abgewehrt werden. Trotz dieser Angriffe haben zwei gelenkte Zerstörer der US Navy sowie zwei unter US-Flagge fahrende Handelsschiffe die Straße von Hormuz erfolgreich passiert. Bestätigt wird die Durchfahrt nicht nur vom US-Militär, sondern auch von einer Reederei, deren Schiff die Meerenge verlassen hat. Iranische Berichte, ein US-Schiff sei beschossen oder zum Abdrehen gezwungen worden, weisen die USA dagegen zurück. Brad Cooper betont, es gehe bei Project Freedom nicht um einen klassischen Geleitschutz, sondern um ein mehrschichtiges Verteidigungskonzept.
8: We have multiple layers that include.
7: Wir haben Kriegsschiffe, Hubschrauber, Flugzeuge, Frühwarnsysteme aus der Luft und elektronische Kriegsführung. Ziel der Operation Project Freedom ist es, den seit Wochen blockierten Schiffsverkehr durch die Straße von Hormuz wieder anzuschieben. Nach Angaben des US-Militärs wurden deshalb zuletzt Dutzende Reedereien direkt kontaktiert, um sie zur Durchfahrt zu ermutigen. Doch viele Unternehmen zögern noch. Sie warten ab, ob die erste US-Durchfahrt ein Ausnahmefall bleibt. Dazu kommt, Versicherer verlangen für Fahrten durch Hormuz aktuell extrem hohe Kriegsrisikoprämien, was regulären Schiffsverkehr wirtschaftlich kaum kalkulierbar macht. Ob die Strategie aufgeht, ist deshalb offen. Sicherheitsexperten warnen, dass sich die Lage trotz Waffenruhe weiter zuspitzt. US-Präsident Donald Trump stellt das Project Freedom dagegen als humanitäre Maßnahme dar. Tausende Seeleute seien seit Wochen in der Region festgesetzt, viele Schiffe kaum noch versorgt. Aus Teheran kommt scharfer Widerspruch. Das iranische Parlament spricht von illegaler Piraterie, die Revolutionsgarde von einem Bruch der Waffenruhe.
6: Und natürlich fragen sich auch viele, was das nun für den internationalen Ölmarkt bedeutet. Ich kann nur zitieren, was Finanzmärkte gerade analysieren, nämlich wie sich die Situation in den nächsten 48 Stunden entwickelt, ob Project Freedom die angestauten Schiffe frei bekommt, ohne eine weitere Eskalation zu riskieren. Die Märkte reden von einem geopolitischen Risikoaufschlag in den letzten Stunden. Wir sind jetzt bei $120 pro Barrel, also wieder ein Hochstand. Das werden wir für Sie auch im Blick behalten. Gleich 6:10. Seit einigen Tagen hören wir wieder mehr von einem Virus. Das ist erst seit knapp 50 Jahren identifiziert. Hanta, benannt nach einem Fluss in Südkorea, wo es in den 1950er Jahren gewütet hat unter amerikanischen Soldaten. Jetzt versucht in Holland die Kreuzfahrtreederei Oceanwide Expeditions herauszufinden, was 3 Todesfälle zu tun haben mit diesem Virus an Bord der MV Hondius im Atlantik. Julia Macher.
9: Nach Angaben der Weltgesundheitsorganisation WHO habe es auf dem niederländischen Kreuzfahrtschiff bisher 6 mutmaßliche Hantavirus-Infektionen gegeben, inklusive der 3 Todesfälle. 2 Patienten mit schweren Atemwegsbeschwerden befinden sich noch an Bord. Sie sollen nun in die Niederlande ausgeflogen werden. Ein Ärzteteam aus Kapverde habe die erkrankten Menschen mehrere Male an Bord betreut und Sicherheitsmaßnahmen verhängt. Eine Evakuierung der gesamten Passagiere und der Crew hatten die kapverdischen Behörden nicht gestattet, um die Inselbevölkerung nicht zu gefährden. Das Hantavirus wird über Ausscheidungen von Nagetieren übertragen und kann schwere Lungenerkrankungen und Nierenversagen verursachen. Eine Impfung oder eine medizinische Behandlungsmöglichkeit gibt es nicht. Die MV Hondius war am 20. März vom argentinischen Ushuaia zu einer mehrwöchigen Expeditionstour in die Antarktis aufgebrochen und hatte dabei auch abgelegene Inseln im Südatlantik angesteuert. Wo und wie genau die Passagiere sich infiziert haben, ist noch unbekannt. Das Kreuzfahrtschiff soll nun die Kanarischen Inseln ansteuern, um eine bessere medizinische Behandlung der Menschen an Bord zu ermöglichen.
6: Und wir haben es schon gehört, wahrscheinlich ist nur eine Behandlung der Symptome möglich. In schweren Fällen reden wir über künstliche Beatmung und Dialyse. Also schon eine Infektion, die ernst zu nehmen ist, auch wenn es nicht so viele Fälle sind. Gerade weil die mitteleuropäische Variante wohl etwas weniger schwer verlaufen kann. Aber auch das müssen wir noch genau im Blick behalten. Es kann zu starkem Blutdruckabfall führen, bis zu akutem Nierenversagen. Wie gesagt, seltene Infektion, aber trotzdem haben wir mal nachgefragt, wo wir gerade stehen bei diesem Virus in Nordrhein-Westfalen.
10: Das Hantavirus ist hier bei uns in NRW gar nicht mal so selten. Es wird durch Nagetiere, allen voran der Rötelmaus, übertragen. Und allein im Kreis Münster infizieren sich rund 200 Menschen pro Jahr damit. Und die allerwenigsten sterben hier in Deutschland auch daran, denn es gibt, das kennen wir inzwischen nur zu gut von den Coronaviren, unterschiedliche Varianten.
11: Die gefährlichsten Varianten dieses Virus kommen in Südamerika vor, dort, wo auch dieses Kreuzfahrtschiff sich aufhält. Und dort können es auch zu humanen Infektionen kommen, die auch von Mensch zu Mensch übertragen werden können, in sehr seltenen Fällen.
10: Sagt Dr. Martin Eiden vom Friedrich-Löffler-Institut. Hier in Europa gäbe es so eine aggressive Form des Virus nicht. Es wird vor allem über den Kot, den Urin oder den Speichel der Mäuse übertragen. Zum Beispiel, wenn aufgewirbelter Staub, wo das drin ist, eingeatmet wird. Das kann zum Beispiel auf dem Dachboden, im Keller oder auf der Baustelle passieren. Da hilft entweder regelmäßig auf Mäusejagd gehen oder man nutzt das, was auch gegen Corona hilft, Mundschutz.
11: Man kann Masken tragen, wenn man häufig Dachböden, Keller, Garagen auskehrt, ausfegt und dann Stäube aufgewirbelt werden. Und man weiß, dass dort Nagetiere sich herumgetrieben haben.
10: Rät Dr. Eiden. Und wo das Hantavirus am häufigsten in unserem Bundesland vorkommt, steht auf der Karte des NRW-Gesundheitsministeriums. Da ist in den allermeisten Gebieten so gut wie kein oder ein sehr geringes Risiko ausgewiesen, außer im Kreis Coesfeld. Das ist der einzige Kreis in NRW mit mittlerem Risiko, weil da in letzter Zeit vermehrt solcher Fälle aufgetreten sind. Und es gibt vor allem eine Berufsgruppe, die in Gebieten mit höherem Infektionsrisiko besonders gefährdet ist, und zwar die Wald- und Forstarbeiter. Weil bei den Waldarbeiten auch oft Staub oder Dreck aufgewirbelt wird und wenn der mit den Ausscheidungen der Mäuse kontaminiert ist und eingeatmet wird, kann das zu Infektionen führen. Deshalb sollten sich die Wald- und Forstarbeiter vor allem in Gebieten mit höherem Risiko am besten mit einer Maske schützen.
6: Wir wollen aufklären, keine Unruhe stiften. Stefan Haase hat alles gegeben, die Fakten zu sammeln. Wir sind schon lange in Nachbarschaft dieses Virus und nun kennen Sie die Risikofaktoren, gerade in dieser Zeit des Jahres. Viertel nach 6. Heute früh sind, glaube ich, sehr viele mit den Gedanken in Sachsen. Auch das haben Sie in den Nachrichten gehört. Die ersten Nachrichten haben uns erreicht vor gut 13 Stunden. Aus der Fußgängerzone von Leipzig.
12: Eine fürchterliche Tragödie hat sich heute in Leipzig ereignet. Wir sind fassungslos über das, was geschehen ist.
6: Sagt der Oberbürgermeister. Ine Dippmann ist unsere Reporterin und kann uns den Stand der Ermittlung zitieren.
13: Nach jetzigem Stand ist ein 33 Jahre alter Mann mit seinem Fahrzeug vom Augustusplatz durch die Grimmaische Straße bis Richtung Markt gefahren, also mitten durch die Fußgängerzone in der Leipziger Innenstadt. Augenzeugen sprachen von hoher Geschwindigkeit, mit der er unterwegs gewesen sein soll. Dieser mutmaßliche Täter erfasste bei seiner Fahrt mehrere Menschen. Zwei sind tödlich verletzt worden. Außerdem gibt es mehrere Schwerverletzte und auch eine größere Zahl weiterer Verletzter. Der Täter wurde dann direkt im Fahrzeug festgenommen und zwar laut Polizei ohne Widerstand.
6: Eine der Fragen, die jetzt alle bewegt, ist, kommen die drei Schwerverletzten durch? Das wissen wir im Moment nicht. Die andere Frage, wer tut sowas und warum?
13: Die Behörden sprechen aktuell davon, dass es mit hoher Wahrscheinlichkeit die Amoktat eines Einzeltäters ist. Es gibt keine Hinweise auf weitere Beteiligte oder andere Tatvarianten. Der mutmaßliche Täter ist deutscher Staatsbürger, der auch in der Region lebt. Zu möglichen Motiven halten sich die Ermittler derzeit bewusst zurück, weil die Untersuchungen ja noch ganz am Anfang stehen. Sicherheitskreise haben MDR investigativ aber am Abend bestätigt, der mutmaßliche Täter soll bis zum Sonntag in einer psychiatrischen Einrichtung gesessen haben.
6: Deshalb werden die Kolleginnen und Kollegen auch nachfragen in Sachsen, warum er rausgekommen ist. Und leider wird auch zu klären sein, ob die Fußgängerzone andere Barrieren braucht. Jetzt ist aber erstmal Polizeiarbeit gefragt.
13: Die Staatsanwaltschaft hat ein Verfahren wegen zweifachen Mordes und mehrere Fälle von versuchtem Mord eingeleitet. Gleichzeitig laufen die Spurensicherung und weitere Ermittlungen am Tatort. Betroffene und Angehörige wurden von Kriseninterventionsteams betreut, am Abend unter anderem mit Anlaufstellen in der Oper und im Gewandhaus, die ja direkt am Augustusplatz in der Leipziger Innenstadt liegen. Die Verantwortlichen betonten außerdem die große Hilfsbereitschaft. Viele Passanten hätten sofort reagiert und geholfen. Für Zeugenaussagen hat die Polizei inzwischen ein Hinweisportal eingerichtet.
6: Um zu klären, wie zwei Menschen ums Leben gekommen sind und drei weitere schwer verletzt wurden. Ine Dittmann recherchiert für uns in Leipzig. In den Kirchen der Innenstadt sind Räume geöffnet heute, um zu trauern. Und am Abend ist eine ökumenische Gedenkandacht vorgesehen in der Nikolaikirche. Da sind dann auch Sachsens Ministerpräsident Kretschmer angekündigt und Leipzigs Oberbürgermeister Jung, den wir gerade schon gehört haben. Wieder.

0: Der Track ist schon von 2017, aber immer noch knackfrisch von Camila Cabello. Unverkennbar. Handelt er irgendwo von Havanna, aber auch natürlich wieder von Liebe. Sehr schöne Beschreibung für diesen Song. Er hat eine Salsa-Infusion bekommen. 20 nach 6. Markus hat das hier geschrieben vor ein paar Tagen aus Aalen, wie er versucht hat, früh am Morgen am Bahnhof bar zu bezahlen im Buchladen und im Backshop. Und beide Male hörte er, 50 Euro kann ich leider nicht annehmen, dann habe ich den ganzen Tag kein Wechselgeld mehr. Bares ist Rares inzwischen in vielen Kassen. Das haben wir auch als Statistik, gerade veröffentlicht vom Handelsforschungsinstitut EHI Retail in Köln.
1: Der Trend ist eindeutig, das Bargeld verliert beim Einkaufen weiter an Bedeutung. Die Kölner Handelsforscher gehen davon aus, dass es in diesem Jahr erstmals soweit ist, dass mehr Einkäufe mit Karte bezahlt werden als mit Bargeld. Schon im vergangenen Jahr lag der Anteil der Kartenzahlung bei 48%, Tendenz steigend, heißt es in der neuen Studie des EHI Retail Instituts. Die wird heute auf einem Fachkongress in Bonn vorgestellt. Dafür wurden Bezahldaten ausgewertet von mehr als 125.000 Geschäften. Ein Grund für den Kartenboom sei, dass in vielen Läden mittlerweile auch Kleinstbeträge mit Karte bezahlt werden können. Außerdem nutzten immer mehr Kunden ihr Handy oder ihre Smartwatch zum Bezahlen an der Kasse. Und noch ein Trend zeigt sich in der Studie. Immer mehr Kunden nutzen das Angebot, sich an der Kasse Bargeld auszahlen zu lassen. In der Regel sind das bis zu 200 Euro, die dann zusätzlich vom Konto abgebucht werden. Auf diese Art und Weise hat der Handel im vergangenen Jahr 15 Milliarden Euro ausgezahlt, auch das ein Rekordwert. Weniger Kunden, die mit Bargeld zahlen, dafür gleichzeitig mehr Auszahlungen. Bei manchen Geschäften führt das mittlerweile zu Bargeldmangel in den Kassen. Jeder zweite Laden gab bereits an, den Auszahlungsservice vorübergehend begrenzen zu müssen.
0: Jörg Marksteiner aus unserer Wirtschaftsredaktion. Die Studie gibt's heute noch ausführlicher bei einem Kongress in Bonn. Vorlieben sind, wie gesagt, fast 50-50. Die einen zahlen
2: mit Karte. Ist halt praktisch, aber man hat den Überblick.
3: Mit Karte, weil es einfacher ist und schneller. Und man hat nicht so viel Kleingeld danach.
0: Und die anderen bleiben beim Prinzip?
4: Wenn es geht, bar. Handy möchte ich nicht unbedingt. Ich finde das schon ganz gut, wenn man sein Geld wirklich dann auch so ausgeben kann, wie man das auch hat und den Überblick behält. Okay. Außerdem fände ich es ganz gut, wenn das Bargeld bleiben würde.
0: Ja, das greift Bedenken auf, wie sie zum Beispiel Regina Tangens schon lange hat. Sie macht sich seit Jahren stark für Datenschutz im Verein Digital Courage mit Sitz in Bielefeld. Ja, sagt sie, Kartenzahlung ist bequem. Nur zieht sie eine Datenspur, die du nicht kontrollieren kannst.
5: Die Kartenunternehmen sammeln die Daten von jeder Zahlung von uns nicht ohne Grund. Wir werden damit wirklich durchsichtig und damit sind Tür und Tor geöffnet, sowohl für Konzerninteressen wie natürlich auch für staatliche Verfolgung. Und was dann gerade verfolgt werden wird, das hängt von der jeweiligen Regierung ab.
0: Klingt sehr pessimistisch, sehr skeptisch, was die Demokratierechte angeht. Digitale Grundrechte, das ganze Interview finden Sie in unserem Digitalangebot. Regina Tangens bringt auf eine knappe Formel, was sie an Kartenzahlung kritisiert.
5: Ich denke, Freiheit stirbt mit Bequemlichkeit. Es liegt an uns, dass es Bargeld auch weiterhin gibt.

0: 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Zu Ihrem Update gehört natürlich auch ein Blick aufs Wetter. Lars Schmidt übernimmt das und der kann uns sagen, da wird noch richtig viel Regen unterwegs sein heute.
1: Ja, guten Morgen. Hallo. Vor allem am späten Abend dann. Also momentan ist es so, dass wir auch teils kräftigen Regen, aber noch in Form von einzelnen Schauern haben. Das zieht ab dem späten Nachmittag an. Dann wird dieser Regen ergiebiger. Wir erwarten tagsüber schon 15 bis 25 Liter in kurzer Zeit auf den Quadratmeter. Und zur Nacht, da wird das dann mehr, denn dann bleibt es verregnet und vor allem in Teilen Ostwestfalen-Lippes und Südwestfalens ist dann sehr viel Starkregen unterwegs. Wir erwarten in kurzer Zeit, in so 6 bis 12 Stunden, 35 bis 50 Liter Regen auf den Quadratmeter. Da kann das dann schon zu kleinräumigen Überschwemmungen kommen. Wir werden das natürlich genau im Blick behalten. Dazu gibt es heute höchstens 19 Grad.
0: Lars Schmidt aus der Wetterredaktion. 6:56. Guten Morgen NRW, sage ich gerne nochmal, denn es ist gerade Frühstückszeit für viele und das ist immer noch ganz weit vorne. Das Brot kommt entweder aus dem kleinen Handwerksbetrieb um die Ecke oder noch häufiger aus der Industrie. Der Marktführer macht gut 1,3 Milliarden Euro Umsatz im Jahr. Harry Brot liegt fast in jedem Supermarkt und wird gekauft. Beispiel Olpe.
2: Weil es hier günstiger ist und schmeckt auch.
3: An Feiertagen oder wenn wir was Festliches haben, dann holen wir auf jeden Fall beim Bäcker. Für den Alltag so reicht es einfach aus.
4: Wenn ich gerade hier am Einkaufen bin, dann nehme ich auch schon mal Backwaren mit.
0: Und der Bäckermeister sieht's mit einem gewissen Unbehagen. Georg Sangermann.
5: Das Problem ist, dass die Leute eine gewisse Kaufzurückhaltung haben und tendieren eben zu diesen Supermärkten. Das sehen wir schon mit Sorge, weil das sind unsere Hauptkonkurrenten.
0: Ja, die kleineren Bäckereien haben ein bisschen zu kämpfen, auch mit hohen Energiepreisen. Personal ist zwar inzwischen wieder zu kriegen, aber viele schaffen nur Teilzeit. Da muss das Produkt überzeugen.
5: Also das ganze Konzept ist völlig anders wie bei diesen Supermärkten. Und unsere Aufgabe ist wirklich, den Kunden zu vermitteln, wir haben einen Mehrwert und das lohnt sich auch, ein bisschen mehr Geld für auszugeben.
0: Ja, das Brot gehört für Millionen Menschen zum Start in den Tag. Und wer noch eine Backstube in der Nähe hat und wer sich's leisten kann, kauft immer noch am liebsten beim guten alten Handwerk. Hier zum Beispiel Recklinghausen.
6: Ich finde, Handwerk muss belohnt werden, also gerade auch Bäckerhandwerk, weil es ein ehrliches Handwerk ist.
7: Ich gehe immer an der Brottheke vorbei vom Discounter, weil ich auch keine bösen Überraschungen erleben möchte.
0: 5. Mai, Tag des Brotes. Der Trend geht allerdings auch zum selber Backen. Besprechen wir später hier mit dem Leiter der Backakademie in der Nähe von Heidelberg.
8: Mist.
0: Ach so, ja, habe ich ganz vergessen bei den tollen Brotsorten, die wir haben. Bernd, das Brot. Erfunden von Tom Krabbeis, mit dem ich auch gesprochen habe. Ich muss eine Sache unbedingt noch klären. Seit 26 Jahren inzwischen gibt es ihn. Ist Tommy Krabbeis sowas wie der Papa von Bernd das Brot?
9: Weil Menschen auf YouTube insbesondere und dann auch bei TikTok dieses Brot entdeckt haben, also international, und dann gesagt haben, what is this weird bread doing in Germany? Und darauf reagiert haben, also Reaction-Videos gemacht haben. Und das hat eine gigantische Welle ausgelöst, die dann ihren vorläufigen Höhepunkt darin fand, dass Bernd bei John Oliver in Last Week Tonight aufgetreten ist. Das war schon wirklich ein gigantischer Moment.
0: Ja, das war zwar nicht die Antwort, die ich erhofft hatte. Er sagt, er hat zwei Papas, Tommy Krabbeis, nämlich noch seinen Kompagnon, den wir später auch nochmal würdigen werden. Die Rede war davon, dass er nicht nur in den Singlecharts war, Bernd, sondern neben dem Grimme-Preis auch einen Auftritt hatte bei HBO in einer Late-Night-Show. Dann haben wir das auch noch geklärt für Bernd, das Brot. Was wir noch nicht geklärt haben, und ich glaube, das wird sich auch noch ein paar Wochen hinziehen, wie nun eigentlich diese Bundesregierung und die Koalition dastehen. Der Jahrestag steht erst morgen an, da werden wir noch mal ausführlicher bilanzieren. Aber gerade unter den Eindrücken des Interviews, die Friedrich Merz gegeben hat in den letzten Tagen und auch bei Karin Mioska im Ersten, können wir mit Ann-Kathrin Mellmann schon mal einen Blick auf ein Jahr Schwarz-Rot werfen.
10: Sag mir, wo die Blumen sind. Zum Jubiläum ein Jahr schwarz-rote Koalition sind keine in Sicht. Bundeskanzler Friedrich Merz von der CDU schickt dem Koalitionspartner SPD keinen Strauß, sondern eine klare Ansage. In der Sendung Karin Mioska sagt Merz:
11: Ich bin bis jetzt sehr geduldig gewesen, auch im Umgang mit der SPD. Die SPD muss allerdings auch wissen, Kompromisse sind keine Einbahnstraße.
12: Alles, was ein Kanzler sagt,
8: wird von den Leuten sehr, sehr wahrgenommen.
10: Matthias Miersch, Fraktionschef der SPD im Bundestag, hat dabei vermutlich auch die eigenen Leute im Blick, die sich an schmerzhafte Kompromisse erinnern dürften.
8: Von unseren Parteimitgliedern wird erwartet, dass wir eine klare Handschrift da auch sehen. Aber ich finde, wir haben im letzten Jahr viele Dinge auch angegangen und wir haben Kompromisse geschlossen. Beispielsweise das Thema Wehrdienst, was hoch umstritten war. Das haben wir miteinander gelöst. Auch die gemeinsame europäische Asylpolitik, all diese Dinge.
10: Der Kompromiss, laut Duden eine Übereinkunft durch gegenseitige Zugeständnisse. Die Koalition hat letzte Woche zum Beispiel die Gesundheitsreform und Eckwerte für den Haushalt auf den Weg gebracht. Die drei Parteien, CDU, CSU und SPD, können Zugeständnisse machen. Aber Feierlaune lassen sie zum Einjährigen nicht aufkommen.
12: Wir haben ja die Besonderheit, dass sozusagen jede Seite glaubt, sich nicht hinreichend durchsetzen zu können.
10: Sagt Kanzleramtsminister Thorsten Frei von der CDU. Kompromiss heißt für ihn,
12: eine Koalition ist auch nicht dann erfolgreich, wenn man sich auf den kleinsten gemeinsamen Nenner einigt, sondern wenn man große Lösungen zum Wohle des Landes schafft.
10: Große Lösungen bei Arbeit, Gesundheit oder Rente müssten für die SPD-Seite solidarisch ausgestaltet sein, fordert der SPD-Bundestagsabgeordnete Ralf Stegner.
13: Das ist unser Kompass, das weiß auch der Bundeskanzler. Insofern waren öffentliche Ermahnungen an die SPD-Seite jetzt nicht übertrieben klug oder jedenfalls nicht wirkungsvoll. Denn am Ende muss ein Kompromiss stehen. Den sollte die Regierung allerdings finden, denn Herr Merz hat recht, es gibt keine demokratische Alternative zu dieser Koalition.
10: Sie müsse weitermachen, sagt Linken-Chef Jan van Aken und hört auf sein Bauchgefühl, wenn er nach dem Fortbestand der schwarz-roten Koalition gefragt wird.
14: Wir haben hier eine Krise, sie kriegen sie im Moment nicht in den Griff. Das heißt, die müssen sich zusammenraufen und wenn Merz sich da breitbeinig hinsetzt und die SPD muss auch mal Kompromisse machen, dann denke ich nur, ja, Merz, du musst auch mal Kompromisse machen.
10: Van Aken sagt, die Koalition werde in diesem Jahr nicht kaputt gehen. SPD und Union würden sich zusammenraufen, weil sie müssen. Deutlich schwärzer malt Franziska Brandner von den Grünen. Sie sieht die Bundesregierung kurz vor der Selbstaufgabe.
15: Man hat so das Gefühl, die stehen vor dem Abgrund und streiten darüber, wer daran schuld ist, dass man kurz vor dem Abgrund steht.
10: Reformen, die den Herausforderungen gewachsen wären, seien bisher nicht gelungen, sagt die Grünen-Chefin. Klar, von der Opposition gibt es auch keine Blumen zum Jahrestag.
0: In 20 Minuten aber reichlich mehr Kommentare in unserer Medienschau.
16: Es ist 6.30 Uhr. 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Die Nachrichten mit Kerstin Fischer. Guten Morgen. In Leipzig soll heute der mutmaßliche Täter der Amokfahrt einem Haftrichter vorgeführt werden. Der 33-jährige Deutsche ist gleich nach der Tat festgenommen worden. Bei der mutmaßlichen Amokfahrt gestern wurden 2 Menschen getötet und 3 schwer verletzt. Bisher geht die Polizei nicht davon aus, dass die Tat einen politischen oder religiösen Hintergrund hat. Ine Dippmann für WDR aktuell.
17: Die Staatsanwaltschaft hat ein Verfahren wegen zweifachen Mordes und mehrere Fälle von versuchtem Mord eingeleitet. Gleichzeitig laufen die Spurensicherung und weitere Ermittlungen am Tatort. Betroffene und Angehörige wurden von Kriseninterventionsteams betreut, am Abend unter anderem mit Anlaufstellen in der Oper und im Gewandhaus, die ja direkt am Augustusplatz in der Leipziger Innenstadt liegen. Die Verantwortlichen betonten außerdem die große Hilfsbereitschaft. Viele Passanten hätten sofort reagiert und geholfen. Für Zeugenaussagen hat die Polizei inzwischen ein Hinweisportal eingerichtet.
10: Der Iran warnt die USA vor einer weiteren Eskalation in der Straße von Hormus. Außenminister Araghchi schrieb auf der Plattform X, die USA sollten darauf achten, nicht wieder in einen Sumpf gezogen zu werden. Das gleiche gelte für die Arabischen Emirate. Uwe Lüb für WDR aktuell.
18: Aus den Emiraten sind gestern Angriffe mit Raketen und Drohnen aus Iran gemeldet worden. Das Regime in Teheran behauptet, der Angriff sei nicht geplant gewesen. Vielmehr habe man auf den Bruch der Blockade der Straße von Hormuz reagiert. Die USA versuchen seit gestern in der Straße von Hormuz wieder freie Schifffahrt zu ermöglichen. Dafür stehen bis zu 15.000 Soldaten, 100 Flugzeuge und etliche Kriegsschiffe bereit. Nach Beginn der sogenannten Operation Freiheit der USA ist es zu wechselseitigem Beschuss gekommen. Die USA sprechen von ersten Schiffen, die durch die Meerenge gelangt seien. Iran behauptet, US-Schiffe seien zur Umkehr gezwungen worden. US-Präsident Trump hat Iran mit Vernichtung gedroht, sollten US-Schiffe angegriffen werden.
10: Die Unionsfraktion im Bundestag stimmt am Nachmittag über ihren Vorsitz ab. Jens Spahn tritt ohne Gegenkandidaten zur Wiederwahl an. Vor einem Jahr hatten ihm über 91% ihre Stimme gegeben. Dagmar Pepping, WDR Berlin.
19: Es wird spannend, ob der 45-jährige ehemalige Bundesgesundheitsminister erneut so viel Zustimmung erhält. In Reihen von CDU und CSU wächst der Unmut über gemachte Kompromisse mit der SPD. Das hat Kanzler Merz in der ARD-Sendung Mioska bestätigt. Auch die Union müsse in der Koalition vorkommen, so Merz in Richtung der Sozialdemokraten. Spahn hatte zuletzt beklagt, die schwarz-rote Koalition sei außer Tritt geraten und gefordert, Union und SPD müssten gemeinsam zu politischen Entscheidungen kommen. Neben dem Vorsitz wählen die Unionsabgeordneten auch den gesamten Vorstand neu, also beispielsweise die stellvertretenden Fraktionschefs und die parlamentarischen Geschäftsführer.
20: Weitere Meldungen im Überblick. Bargeld verliert beim Einkaufen immer mehr an Bedeutung. Vergangenes Jahr wurden 48% aller Einkäufe mit Karte bezahlt, haben Kölner Handelsforscher ausgerechnet. Und dieses Jahr sollen es noch mehr werden. Das liegt unter anderem daran, dass auch kleinere Beträge häufiger mit Karte bezahlt werden können. Für 150 Passagiere eines niederländischen Kreuzfahrtschiffes bleibt unklar, wie es für sie weitergeht. Auf dem Schiff ist möglicherweise das Hunter-Virus ausgebrochen. 3 Menschen starben, 3 weitere sind erkrankt. Eigentlich sollten die gesunden Passagiere von Bord gehen dürfen, das passiert jetzt erstmal nicht. Das Hunter-Virus wird von Nagetieren übertragen. In Köln will der Zoll heute gefälschte Markenartikel im Wert von mehreren 100.000 Euro vernichten. Meist sind es Sachen, die Reisende aus dem Urlaub mitgebracht haben und die der Zoll am Köln-Bonner Flughafen dann sichergestellt hat. Darunter auch Kleidung. Die kann nicht gespendet werden, das erlauben die Hersteller der Originale nicht.
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20: Das Depot in Köln-Mühlheim ist jahrelang Ersatzspielstätte für Oper und Schauspiel gewesen. Jetzt steht fest, was künftig in den ehemaligen Fabrikhallen stattfindet. Marion Kürlis, WDR Kultur.
22: Das Depot besteht aus 2 Spielstätten. Nach Angaben der Stadt wird das sogenannte Depot 1 ab Sommer an einen Musical-Anbieter vermietet. Ab November sollen regelmäßig neue Musical-Produktionen gezeigt werden. Das Depot 2 soll von der freien Szene bespielt werden, mit dem Schwerpunkt Tanz und Performance. Aber auch das Schauspiel Köln wird die Räumlichkeiten weiter nutzen. Nach mehr als 14 Jahren Sanierung kehren Oper und Schauspiel in die Kölner Innenstadt zurück. Eröffnung und der Start der Spielzeit sind im September.
20: Das Wetter in Nordrhein-Westfalen. Heute zieht immer wieder teils kräftiger Regen durch, der am Abend mehr wird. Dann sind örtlich Gewitter, Starkregen und kleinkörniger Hagel möglich. Die Temperaturen erreichen in Coesfeld 14 Grad, in Bielefeld 15 und in Siegen 19 Grad. Morgen gibt es weiterhin teils kräftigen Regen, der sich vorübergehend abschwächt, bevor sich am Nachmittag neue Schauer bilden. Dazu 10 bis 15 Grad. 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WDR 5, die Verkehrslage, A3, Köln Richtung Oberhausen, zwischen Köln-Mühlheim und Kreuz-Leverkusen, etwa 30 Minuten plus 5 Kilometer Stau wegen Bergungsarbeiten. Die A44, Düsseldorf Richtung Essen, ist zwischen Hetterscheid und Velbert Nord wegen Arbeiten im Tunnel Birt bis Anfang Juli gesperrt. A52, Mönchengladbach Richtung Düsseldorf, zwischen Kreuz Karst und Büderich, etwa 30 Minuten plus 4 Kilometer Stau wegen Bergungsarbeiten. A52 Essen Richtung Düsseldorf zwischen Essen-Harzopf und Breitscheid etwa 20 Minuten plus 5 Kilometer Stau und A59 Dienstlaken Richtung Duisburg zwischen Kreuz Duisburg Nord und Duisburg Meiderich etwa 10 Minuten plus 3 Kilometer Stau.
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0: Mit Uwe Schulz. Guten Morgen. Unser Job für Sie jeden Werktag. Um diese Zeit sagen, was ist und was war und was kommt. Heute zum Beispiel intensive Gespräche mit Armenien. Aus der EU-Spitze mit initiiert das erste Treffen dieser Art. Kommissionschefin und Ratspräsidentin Jerewan. Was soll das? Klären wir in einer Viertelstunde hier. Und wir feiern uns selbst ein bisschen. Im WDR ist jeden Tag rund um die Uhr Lokalzeit, das wissen Sie hoffentlich. Journalismus für die Nachbarschaft, aus der Nachbarschaft. Ist der UNESCO einen eigenen Feiertag wert? Heute. Und uns in 10 Minuten einen Blick auf neue Ideen im Lokaljournalismus. Zum Beispiel im Bergischen Land. Quicklebendig. Es ist jetzt, wenn ich das richtig gezählt habe, Jahr 5, seit in Deutschland ein Trend eingesetzt hat, mitten in der Pandemie, hin zum Brotbacken zu Hause. Das Netz ist inzwischen voller Brotfluencer. Alle ein bisschen schnell aufgegangen, aber hey.
1: Ich habe 2 Jahre lang in der Bäckerei gearbeitet und mein Sauerteigbrot schmeckt 10-mal so gut wie alles, was sie dort jemals verkauft haben. Deswegen kommt hier das einfachste und geilste Sauerteigbrotrezept ever. Okay.
2: Für mich ganz persönlich ist Bauernbrot der Prototyp Brot. Ich liebe diese krachende Kruste und die weiche, eher helle Krume. Hi, ich bin Jo und ich backe Brot.
3: Wir machen jetzt ein Crispy Chili Oil Bacon Parmesan Lauch Sauerteigbrot.
0: Wuhu. Brot ist hip, scheint mir. Kein Dorf, in dem nicht inzwischen wieder ein Hermann wohnt, also ein Sauerteig bei irgendwem im Kühlschrank. Ich habe Thomas Muschelknauz angerufen. Was für ein schöner Name. Bäckermeister. Er leitet die Akademie des deutschen Bäckerhandwerks in Weinheim an der Weinstraße. Und ich habe von ihm gehört, was WDR 5 im Grunde schon wusste. Wir haben das Selbstgebackene ja wirklich schon sehr oft gefeiert im Kulinarik-Podcast Alles in Butter.
23: Also der Trend ist sehr, sehr deutlich wahrnehmbar. Ich erlebe es auch bei mir im Freundeskreis, im eigenen. Da sind ganz, ganz viele, die genau in dieser Zeit begonnen haben, Brot zu backen und mich immer wieder bezüglich spannender und neuer Rezepte löchern.
0: Wie erklären Sie sich das?
23: Nun, ich erkläre es mir dadurch, dass dieses Brotbacken, das ist etwas anderes, als jetzt irgendwo vor einem PC zu sitzen und endlose Excel-Tabellen zu studieren, sondern man packt etwas an, man erfüllt etwas, man nutzt alles seine Sinne und das spricht einfach Menschen an. Das ist einfach ein Gefühl, das ist ein Erlebnis, das ist etwas, was die Leute so nicht mehr kennen. Auf jeden Fall die, die jeden Tag im Büro sitzen und nur noch eine Maus oder die Haptik einer Tastatur kennen.
0: Wir haben jetzt widersprüchliche Eindrücke, was das etablierte Bäckerhandwerk angeht. Also wir haben Zahlen, die zeigen, deutlich ist die Zahl der Bäckereien zurückgegangen. Also bis Anfang des vorletzten Jahres waren es 10% weniger als noch Mitte des letzten Jahrzehnts. Und gleichzeitig hören wir, gegen den Trend fangen wieder mehr junge Leute eine Ausbildung an im Bäckereihandwerk. Haben Sie jetzt eine Talsohle hinter sich oder bleibt Bäckerei eine bedrohte Gattung?
23: Also ich persönlich sehe Bäckerei nicht als bedrohte Gattung und ich finde die Zahlen auch nicht widersprüchlich. Mhm. Ich finde nur, dass sie falsch interpretiert werden. Denn wir haben jetzt kein Bäckersterben, sondern wir haben einen Konzentrationsprozess. Wenn man früher eine Bäckerei hatte, also eine Bäckerei, ich habe hinten gebacken, vorne wurde verkauft. Dieses Konzept ist nur noch ganz selten so in Deutschland, sondern meistens hat man eine Produktion und zu dieser Produktion gehören ganz viele Filialen. Und was man da nämlich auch feststellen kann, ist, dass die Anzahl der Verkaufsstellen in der Backbranche seit Jahren sehr, sehr konstant ist. Das Einzige, was abnimmt, sind die Orte, an denen produziert wird. Also deswegen spreche ich jetzt nicht von einem Bäckersterben, sondern einen Umstrukturierungsprozess.
0: Wer jetzt zuhört und sagt, Mensch, ich wollte doch auch mal wieder anfangen damit. Die Hürde ist gar nicht so groß, scheint mir. Also sogar ich habe es schon geschafft, zu Hause ein Brot zu schieben und auch ein Brot in der Form zu backen und war verblüfft, was für ein Erfolgserlebnis da in erreichbarer Nähe wartet. Können wir das an den Schluss stellen, unsere schönen Interviews? Das nächste Brot wartet schon in deiner Küche?
23: Natürlich ist Brot jetzt dieses klassische Brot. Mehl, Wasser, Salz, Hefe plus den Sauerteig, den man sich gezogen hat. Das kann man prima zu Hause umsetzen. Was man aber schnell feststellt, wenn man das auf größere Mengen ausweitet, dann wird es auch für einen zu Hause schwierig. Aber 1-2 Brote zu Hause, das sollte jeder hinbekommen.
0: Sagt Thomas Muschelknauz, Bäckermeister und Geschäftsführer der Akademie des Deutschen Bäckerhandwerks. Gar nicht weit entfernt von Heidelberg. Die machen Seminare für mehr als 1.300 Euro an 4 Tagen und dann bist du fast Brotprofi. Ja.

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1: Raul Midon, pick somebody up. Nimm doch jemand mit, soll das wohl heißen, oder? Heb jemanden auf, was auch immer. 7:15, seien Sie nett zueinander, soll wohl die Aufforderung heißen. Wir waren ja gerade schon bei der Grundversorgung mit Brot. Wir finden, zu den Lebensmitteln gehört auch guter Journalismus. Und am besten solcher, der in der Heimat spielt, Lokaljournalismus. Der hat heute auch rund um die Welt seinen großen Tag, wie das Brot. Gewidmet von der deutschen Kulturabteilung der UNO, der UNESCO. Da ist ja auch vieles weggebröselt über die letzten Jahrzehnte. Einige gibt's nur noch elektronisch, lokaljournalistisch, andere sind ganz weg. Und gleichzeitig fangen andere ganz neu an mit Lokalberichterstattung.
2: Ein rot verklinkerter Altbau in Wuppertal. Drinnen moderne Büros. Die Fenster mit Blick auf die Schwebebahn. Hier sitzt Talzeit, ein junges, rein digitales Lokaljournalismusprojekt eines der größten Verlage Deutschlands, der Funke Mediengruppe. Mit dabei die Journalistin Lea Graf.
3: Ich mache gerade einen Podcast. Ehrlich gesagt bin ich jetzt gerade sehr damit beschäftigt, mich in ein neues Programm einzufuchsen. Es ist mega kompliziert, aber es macht mega Spaß.
2: Während alle paar Minuten die berühmte Schwebebahn am Fenster vorbeifährt, sitzt eine Glastür weiter Talzeitchef Niklas Berkel in seinem Büro und erklärt, was Talzeit macht. Ganz typische Lokalzeitungsthemen, aber für ein junges Publikum und vor allem ohne eine Zeitung zu sein.
4: Warum ist auf der Autobahn, über die ich jeden Tag fahre, schon wieder eine Baustelle? Warum wird das Problem um das Drogencafé nicht angegangen? Warum werden keine Lösungen zumindest diskutiert? Was passiert mit der großen Immobilie in der Innenstadt, die seit 5 Jahren leer steht, weil Galeria Kaufhof pleite gegangen ist?
2: Vor Talzeit hatte Funke keine eigene Redaktion in Wuppertal. Ein ungewöhnliches Projekt also, weil der Medienkonzern und viele andere Verlage seit vielen Jahren eher dafür bekannt waren, Stellen zu streichen, als neue Lokalredaktionen zu gründen. Denn die Auflagen der gedruckten Zeitung sind seit Jahrzehnten im Sinkflug und die Einnahmen aus dem Digitalen vielerorts immer noch überschaubar. Deshalb ist auch die Politik gefragt, meint NRWs Medienminister Nathanael Leminski von der CDU.
5: Dazu gehört für mich das Konzept des gemeinnützigen Journalismus. Dazu gehört für mich die Senkung der Mehrwertsteuer auf Null. Dazu gehört für mich die Einführung einer Digitalabgabe für die großen Big-Tech-Unternehmen. Und dazu gehört für mich die Nutzung aller Möglichkeiten des Medienkonzentrationsrechts, um dafür zu sorgen, dass wir auch in Zukunft Medienvielfalt in Deutschland haben.
2: Aber selbst der relativ überschaubare und auf politischer Ebene kaum umstrittene Plan, journalistische Initiativen leichter als gemeinnützig anerkennen zu lassen, wird seit vielen Jahren nicht umgesetzt. Und auch im aktuellen Bundeshaushalt findet sich kein Geld zur Stärkung des Lokaljournalismus. Vielleicht auch deshalb tut sich bei den Verlagen gerade einiges. Von ersten Versuchen, die gedruckte Zeitung abzuschaffen, bis zu rein digitalen Lokalredaktionen. So wie bei Niklas Berkel in Wuppertal.
4: Wir wollen einen Lokaljournalismus liefern, der am Ende Menschen wieder zusammenbringt. Und das ist auch der Grund, warum wir davon überzeugt sind, dass wir Lokalredaktion stärken müssen. Und deswegen sind wir hier in Wuppertal mit Teilzeit von der Funke Mediengruppe am Ende des Tages auch, weil es am Ende darum geht, wir brauchen Lokaljournalismus in den Kommunen. Und da wollen wir ein Beispiel schaffen, dass es möglich ist, am Ende auch einen finanzierten Lokaljournalismus in einer Kommune, in einem Ort zu schaffen.
1: Viel Glück. Christoph Sterz ist unser Korrespondent für alle Medienfragen und deshalb auch aufzuhören in unserem Medienmagazin, das Sie auf Abruf bekommen. 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
1: Greift im Grunde schon ein bisschen voraus, denn Jan Jakob Loos hat natürlich, wie viele andere im Kalender stehen, morgen jährt sich der Tag, da Friedrich Merz im zweiten Anlauf seinen Amtseid abgelegt hat. Also den hat er gleich im ersten hinbekommen, aber bis ihm das Parlament die Mehrheit verschafft hat, hat es halt 2 Runden gedauert. Jetzt fangen schon alle an mit den Bilanzen, wie das erste Regierungsjahr gewesen sein könnte. Also, Jan Jakob. Die wenigsten Kommentare scheinen gerade so richtig von Gratulationselogen getragen zu sein, sondern eher von Kritik.
7: Ja, guten Morgen. Ja, so ist es. Also der Kölner Stadtanzeiger analysiert schon die Sollbruchstellen der Regierung Merz und schaut, woran das schwarz-rote Bündnis nach nur einem Jahr im Amt scheitern könnte. Ich fasse mal zusammen. Viele Punkte, die auch in anderen Kommentaren vorkommen heute. Die Reformpolitik, die Achse Merz-Klingbeil, die Union und die AfD, die Verzweiflung der SPD und das unvorhersehbare Detail. heißt es hier im Stadtanzeiger, dass vor allem eben durch die aufgeheizte Atmosphäre ja dann doch vielleicht auch Abstimmungen scheitern könnten.
1: Friedrich Merz, Sonntag bei Karin Mioska im Ersten, da hat er berichtet von wachsendem Unmut in der Union über das Klima in der Koalition und vom Hinweis, es fehle die klare Handschrift der CDU.
7: Ja, die sei zu blass, hat er ja quasi auch gesagt. Und das war jetzt schon nochmal Wasser auf die Mühlen derer, die diese Koalition totreden oder zumindest auch in Gefahr sehen. Dabei macht der Kollege der Frankfurter Allgemeinen Zeitung heute klar, es gibt keine Alternative und es bleibt einfach nur das Weitermachen. Er gibt Merz zwar recht, glaubt aber nicht, dass die SPD jetzt ein Einsehen haben könnte und umsteuert. Zitat, was Merz einmal gesagt hat und bereuen dürfte. Er wünsche sich eine starke SPD. Das gilt umgekehrt ganz offensichtlich nicht. Bei T-Online fragt der Kollege kritisch in Richtung Merz, wer führt denn hier den Füller? Wer ist denn an erster Stelle für diese Handschrift zuständig? Und der Kollege im Handelsblatt, der findet die Frage, wie lange hält die Koalition noch, die sei auf jeden Fall legitim.
1: Dann hören wir Friedrich Merz sagen, der Koalitionspartner möge bitte fairen Umgang pflegen. Wie ist denn der Umgang aus Sicht der Kommentatorinnen und Kommentatoren?
7: Ja, also wenn man den Autor der Süddeutschen Zeitung fragt, dann brennt es lichterloh. Der Kollege beschreibt hier anschaulich die gegenseitigen Sticheleien und meint, Zitat, für Informationen zum Beziehungsstatus von Schwarz-Rot benötigt man derzeit kein Insiderwissen. Die eine Seite hält die andere Seite für vollumfänglich schuld an der Malaise. Werden die jetzt komplett irre, fragt der Kollege online im Spiegel und meint, die Koalitionspartner, die würden wie, Zitat, politische Selbstmörder ohne Impulskontrolle agieren, dass im politischen Berlin sogar das Wort Neuwahlen jetzt gefallen sein soll. Das veranlasst den Kollegen eben zu genau dieser Frage, sind Sie denn in der Union und SPD irre geworden, darüber zusehends genüsslich oder schicksalsergeben zu spekulieren? Genau an diesem Morbus autoaggressiver Selbstzermürbung ist die Ampel zugrunde gegangen, schreibt der Kollege im Spiegel. Deshalb seine klare Forderung, nicht jammern, sondern standhalten, aushalten, gönnen können.
1: Wir werden uns in den nächsten 48 Stunden noch viel Zeit nehmen, dieses erste Regierungsjahr von Friedrich Merz zu würdigen. Jan Jakob Loos hat ein paar Kommentare jetzt schon versammelt. WDR 5, ihr startet in den Tag mit dem Morgenecho, 7:08. Es sind noch 4 Wochen, dann sind Parlamentswahlen in Armenien. Ich gebe zu, das Land kommt nicht so oft vor in meiner Wahrnehmung. Es rückt aber jetzt deutlich in den Fokus mit seiner interessanten Lage zwischen Georgien, Iran und Türkei und vor allem in Reichweite Russlands. Das wird bei den Parlamentswahlen auch wieder eine Rolle spielen, wie viel Einfluss Wladimir Putin versucht, auf die Wahlentscheidung zu nehmen. Armenien versucht sich erkennbar zu lösen von Russland. Demonstrativ heute der erste Gipfel dieser Art in Jerewan mit den Spitzen der Europäischen Union. Gestern schon ein Treffen in einem Format, das hatte auch eher Westorientierung, hatte ich auch nicht auf dem Schirm offen gestanden, obwohl da 50 Staaten mitmachen seit einigen Jahren. EPG, Europäische Politische Gemeinschaft.
0: Welcome to Armenia and thank you for your kind presence.
8: Schön, dass Sie nach Armenien gekommen sind, sagt der Gastgeber Nikol Paschinyan, Premierminister Armeniens. In der Hauptstadt Erivan findet der 8. Gipfel der Europäischen Politischen Gemeinschaft EPG statt. Ein Forum, zu dem fast 50 Staats- und Regierungschefs eingeladen sind und das erst 2022 gegründet wurde, kurz nach dem russischen Großangriff auf die Ukraine. Bei dem Gipfeltreffen in der armenischen Hauptstadt sind fast ein Dutzend EU-Staaten nicht anwesend. So auch Deutschland. Der Bundeskanzler lässt sich aus Termingründen entschuldigen. Dafür gibt es einen Sondergast. Kanada. Premierminister Mark Carney. Das ist meine persönliche Meinung. Die internationale Ordnung wird neu erbaut, aber sie wird aus Europa heraus neu erbaut. Danke Ihnen für diese Einladung. Die Mittelmächte, wie Carney sie nennt, stehen vor großen Herausforderungen, weil alte Gewissheiten nicht mehr zutreffen. Dem pflichtet der britische Premier Keir Starmer bei. Wir können nicht abstreiten, dass manche Allianzen, auf die wir uns verlassen haben, nicht dort stehen, wo wir sie uns wünschen.
1: Mensch.
8: Damit spielt Starmer auf das Verhältnis mit den Vereinigten Staaten an. Er selbst musste sich schon böse Worte vom US-Präsidenten gefallen lassen. Starmer sei kein Churchill, hatte Trump über ihn gesagt. In den vergangenen Tagen aber war Deutschland Zielscheibe für den Zorn Trumps. Er kündigte an, 5000 Soldaten aus der Bundesrepublik abzuziehen und erhöhte die Zölle auf Autos und LKWs aus der EU auf 25%. Auch die Stationierung von Mittelstreckenraketen in der Bundesrepublik steht auf der Kippe. Auf die Initiative der USA, Schiffen, die in der Straße von Hormuz feststecken, zu helfen, reagiert Emmanuel Macron wohl auch aufgrund dieser Vorgeschichte zurückhaltend. Er werde sich nicht an einer Mission beteiligen, die keinen klaren Auftrag habe, sagt der französische Präsident, der den deutschen Bundeskanzler vertritt. Die Europäer, so der optimistische Macron, seien in einer strategisch wichtigen Position im Nahen Osten. Sie würden sowohl von den USA als auch von den Iranern als verlässlich wahrgenommen. Sie stünden zur Verfügung, die Straße von Hormuz abzusichern. Bedingung dafür, die Waffen müssen schweigen. Wenn es eine Botschaft vom Gipfel der Europäischen Politischen Gemeinschaft in Armenien gibt, dann die folgende. Nie wieder darf der Kontinent abhängig von einer Großmacht sein, sei es von Russland, China oder eben den USA.
1: Also es scheint sich zumindest diplomatisch was zu tun in den geostrategischen Entwicklungen, die die Europäische Union gestalten kann. Jean-Marie Magro, vor dem ersten Gipfeltreffen zwischen EU und armenischer Staatsführung. 4 Minuten vor 7 Uhr.

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1: Storchennest, so wollte meine Mutter meine Praxis nennen. Mama war überzeugt, ich werde einmal Hebamme. Ich weiß gar nicht mehr genau, wie sie darauf kam. Aber sie hat diesen Beruf immer mit etwas ganz Besonderem verbunden. Vielleicht auch, weil sie selbst 4 Kinder zur Welt gebracht hat. Und wusste, was es heißt, wenn am Anfang eines Lebens jemand da ist, der trägt. Heute ist Internationaler Tag der Hebammen. Und ich muss ans Storchennest denken und daran, was Hebammen so leisten. Denn je älter ich werde, desto mehr verstehe ich, was meine Mama daran gesehen hat. Hebammen begleiten den Anfang des Lebens. Sie greifen ein, wenn es nötig ist. Aber oft ist ihre wichtigste Aufgabe eine andere. Dasein. Ruhe bewahren. Vertrauen, dass neues Leben seinen Weg findet. Und gleichzeitig zu diesem mitunter stressigen Job, ich sag nur Nachtdienst, kämpfen viele Hebammen seit Jahren für bessere Bedingungen. Für faire Bezahlung, für weniger Bürokratie, für einen Beruf, der eigentlich selbstverständlich gut bezahlt sein sollte und es doch nicht ist. Dabei geht es hier um etwas Grundlegendes, um den Anfang unseres Lebens. Und das war ja schon immer so. Kein Wunder also, dass Hebammen auch in der Bibel vorkommen. Aber noch mehr. Gott selbst wird einmal mit einer Hebamme verglichen. In Psalm 22 heißt es, du bist es, der mich aus dem Schoß meiner Mutter zog, der mich anvertraut hat der Brust der Mutter. Was für ein schönes Bild, weil ein ungewöhnlich intimes Bild. Gott nicht als der, der alles bestimmt, sondern als die Amma, die ins Leben begleitet. Gott stärkt, Gott hilft, dass Leben entstehen kann. Leise, geduldig und oft im Hintergrund. Ich finde, so ist Gott bis heute spürbar. In Menschen, die da bleiben, wenn es schwierig wird. Die nicht auf die Uhr schauen, wenn etwas Zeit braucht. Die helfen, dass etwas wachsen kann. Auch mitten im Chaos. Hebammen tun genau das. Jeden Tag. Heute ist ihr Tag. Und mich erinnert dieser Tag daran, wie sehr wir solche Menschen brauchen. Am Anfang unseres Lebens und weit darüber hinaus. Menschen, die nicht alles lösen, aber die uns helfen, unseren Weg zu finden. Mamas Idee von mir und dem Storchennest ist nicht aufgegangen, aber vielleicht irgendwie schon. Beispielsweise, wenn ich in meinem jetzigen Job als Seelsorgerin für andere Amme sein kann, im übertragenen Sinne. Und vielleicht ist heute ein guter Tag, um sich zu erinnern, wer hat mir einmal geholfen, neu ins Leben zu kommen? Und wo könnte ich selbst für jemanden da sein? Nicht als Lösung, sondern einfach als jemand, der mitgeht. Es grüßt Sie herzlich, Michelle Engel, Gemeindereferentin in Krefeld.
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2: Die Nachrichten mit Kerstin Fischer. Guten Morgen. In Leipzig soll heute der mutmaßliche Täter der Amokfahrt einem Haftrichter vorgeführt werden. Der 33-Jährige ist kurz nach der Tat gestern Nachmittag festgenommen worden. Christina Wilkes, WDR aktuell.
3: Die Polizei geht bis jetzt nicht davon aus, dass der Deutsche ein politisches oder religiöses Motiv hatte. Er kommt aus der Gegend von Leipzig und war nach ARD-Informationen in psychischer Behandlung. Erst am Sonntag soll er aus einer Klinik entlassen worden sein. Ob das der Hintergrund für die mutmaßliche Amokfahrt war, ist aber nicht klar. Die Polizei in Leipzig sichert immer noch Spuren am Tatort in der Innenstadt und die bleibt dafür auch wohl heute noch länger abgesperrt. Unklar ist auch noch, wie viele Verletzte es genau gibt, mit körperlichen oder seelischen Wunden. 3 Menschen sollen schwer verletzt worden sein und die beiden Toten sind inzwischen identifiziert, eine 63-Jährige und ein 77-Jähriger.
2: Die Deutsche Post heißt bald nicht mehr Deutsche Post. Der Bonner Konzern will heute auf seiner Hauptversammlung einen anderen Firmennamen beschließen lassen. Künftig soll die Post DHL AG heißen. Jörg Sauerwein, WDR Bonn.
4: Seit 1995 gibt es die Deutsche Post AG, die aus der früheren Deutschen Bundespost hervorgegangen ist. In den vergangenen Jahrzehnten aber hat sich der Konzern stark verändert. Heute spielt das internationale Geschäft für das Unternehmen, zum Beispiel mit seinen weltweiten Express- oder Frachtsparten, eine viel größere Rolle als das deutsche Brief- und Paketgeschäft. Vieles läuft schon lange unter dem Namen DHL. Jetzt soll auch die komplizierte rechtliche Struktur neu sortiert und vereinfacht werden. Man will damit flexibler und agiler werden, heißt es aus der Bonner Unternehmenszentrale.
2: Bei einer Explosion in einer Feuerwerksfabrik in China sind mindestens 21 Menschen ums Leben gekommen. Weitere 61 wurden verletzt. Das Unglück ereignete sich in Hunan. Die Provinz gilt als Zentrum der chinesischen Feuerwerksindustrie. Eva Lambi-Schmidt, WDR Shanghai.
5: Videos im Netz zeigten Explosionen und eine gewaltige Rauchwolke. Heute, einen Tag später, sind im Staatsfernsehen qualmende Trümmerhaufen zu sehen und Rettungskräfte, die mit Baggern im Einsatz sind. Mehr als 480 Einsatzkräfte sind demnach vor Ort. Anwohner in der Nähe der Fabrik sollen in Sicherheit gebracht worden sein. Staats- und Parteichef Xi Jinping fordert, mit allen Kräften nach Vermissten zu suchen und die Verletzten zu behandeln. Verantwortliche sollten zur Rechenschaft gezogen werden. China ist der größte Produzent von Feuerwerkskörpern weltweit. Auch wenn die Sicherheitsvorkehrungen in den vergangenen Jahren verstärkt wurden, kommt es bei der Herstellung immer wieder zu Unfällen mit Toten und Verletzten.
2: Weitere Meldungen im Überblick. In Washington in den USA hat es einen Vorfall in der Nähe des Weißen Hauses gegeben. Es gab eine Schießerei zwischen einem Mann und Sicherheitskräften. Er kam ins Krankenhaus, auch ein unbeteiligter Jugendlicher wurde verletzt. Das Weiße Haus wurde zur Sicherheit kurz abgeriegelt. Bargeld verliert beim Einkaufen immer mehr an Bedeutung. Vergangenes Jahr wurden 48% aller Einkäufe mit Karte bezahlt, haben Kölner Handelsforscher ausgerechnet. Und dieses Jahr sollen es noch mehr werden. Das liegt unter anderem daran, dass auch kleine Beträge häufiger mit Karte bezahlt werden können. Heute ist der Tag des Lokaljournalismus. Unter der Schirmherrschaft der deutschen UNESCO-Kommission würdigt der Aktionstag die Arbeit von Lokaljournalistinnen und Journalisten. Dazu sind verschiedene Aktionen geplant. In Detmold hat die Lippische Landeszeitung etwa das Hermannsdenkmal gelb angestrahlt. Die Zeitung will damit die Menschen vor Ort zum Nachfragen und Recherchieren anregen.
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2: In New York hat am Abend wieder die Met Gala stattgefunden. Einer der schillerndsten Abende der Modewelt. Stars, Designer und Prominente präsentieren dort jedes Jahr spektakuläre Looks auf dem roten Teppich. Giselle Ucar, WDR New York.
6: Absolutes Highlight des Abends war der Auftritt von Sängerin Beyoncé. Nach 10 Jahren ist sie auf den Teppich der Met Gala in New York City zurückgekehrt und war sogar eine der Co-Vorsitzenden der Veranstaltung. Das Motto des Abends, Kostümkunst, setzte Beyoncé mit einem transparenten engen Kleid um, auf das ein Diamantenskelett gestickt war. Weitere Highlights waren die Auftritte von Sängerin Sabrina Carpenter, Madonna, Rap- und Reggaeton-Künstler Bad Bunny und vielen weiteren.
2: Das Wetter in Nordrhein-Westfalen. Heute zieht immer wieder teils kräftiger Regen durch, der am Abend mehr wird. Dann sind örtlich Gewitter, Starkregen und kleinkörniger Hagel möglich. Die Temperaturen erreichen in Münster 14 Grad, in Bochum 15 und in Bonn 18 Grad. Morgen gibt es weiterhin teils kräftigen Regen, der sich vorübergehend abschwächt, bevor sich am Nachmittag neue Schauer bilden bei 10 bis 15 Grad. Donnerstag wechseln sich dichte Wolken mit etwas Sonne ab. Regional sind wieder einzelne Schauer möglich bei 11 bis 15 Grad. Das war WDR aktuell. WDR 5, die Verkehrslage. A1 Euskirchen Richtung Köln. Zwischen Frechen und Kreuzköln Nord etwa 30 Minuten plus, 8 Kilometer stockender Verkehr. Die Verbindung zur A57 nach Köln ist wegen Bergungsarbeiten gesperrt. A3 Köln Richtung Oberhausen zwischen Köln-Mülheim und Kreuz-Leverkusen etwa 30 Minuten plus 5 Kilometer Stau wegen Bergungsarbeiten. Die A44 Düsseldorf Richtung Essen ist zwischen Hetterscheid und Velbert Nord wegen Arbeiten im Tunnel Birth bis zum Juli gesperrt. A52 Mönchengladbach Richtung Düsseldorf zwischen Kreuz Karst und Büderich etwa 30 Minuten plus 4 Kilometer Stau wegen Bergungsarbeiten. Und A57 Nimwegen Richtung Köln zwischen Astungshof und Kreuz Meerbusch. Etwa 20 Minuten dauert es da länger. Mehr als 10 Kilometer stockender Verkehr.
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7: Schön, dass wir uns hier treffen. Am 5. Mai, Mittwoch. Ich bin Uwe Schulz. In einer Viertelstunde bin ich verabredet mit Christoph Hickmann vom Magazin Spiegel. Der sagt, schnallen Sie sich an, Friedrich Merz hat die Politik Netflixisiert. Also Cliffhanger in Serie produziert, wenn ich es richtig verstehe. In einer Viertelstunde soll das der Kollege mal ausdeuten. Wir sind ja kurz vor dem Jahrestag des Kanzleramts. Und in 10 Minuten meldet sich unser Korrespondent zur Lage an der Straße von Hormuz.
8: Da gucken viele hin, um zu erfahren, ist die Weltlage etwas stabiler und ist vielleicht auch der Ölpreis irgendwann mal wieder Richtung erschwinglich unterwegs. Bekommen Sie alles von uns, wie Sie es gewohnt sind, jeden Werktag im Morgenbriefing. Und dazu noch die Erkenntnis, die noch ein Wort mehr wert sein dürfte, als wir es gerade schon in den Nachrichten gehört haben bei Kerstin. Bares ist inzwischen Rares in vielen Ländern und in vielen Läden. Hier bei uns lesen wir aus einer frischen Studie der Handelsforschung in Köln, die heute erscheint. Jörg Marksteiner ist unser Fachmann in der Wirtschaftsredaktion und hat das schon länger kommen sehen, den Zug zur Karte.
9: Ja, das ist ein Trend, den sehen wir schon einige Jahre. Das Bargeld verliert jedes Jahr etwas mehr an Bedeutung, wenn es ums Bezahlen geht. Im vergangenen Jahr, da wurden noch knapp 50% der Einkäufe bar bezahlt. Aber in diesem Jahr, da wird diese wichtige Marke wohl geknackt, sagen die Handelsforscher. Da wird dann zum allerersten Mal beim Einkaufen öfter mit Karte als mit Bargeld bezahlt. Und das liegt unter anderem an den Folgen von Corona. Damals haben ja viele Kunden zum ersten Mal kontaktlos bezahlt und viele sind eben auch dann dabei geblieben. Zahlungsexperte Horst Rüther vom EHE Retail Institut in Köln.
10: Vor Corona lagen wir bei den Einkäufen, bei der Zahl der Einkäufe sicherlich noch etwa 15 Prozentpunkte höher. Das heißt, also, das ist mittlerweile alles in Richtung Karte gewandert, weg vom Bargeld.
9: Und man sieht das ja auch in den Läden. In den allermeisten Geschäften kann ich inzwischen auch kleine oder Kleinstbeträge mit Karte bezahlen. Auch das war lange Zeit nicht möglich. Ja, und für einen zusätzlichen Schub sorgen dann auch junge Kunden, die es von vornherein gewohnt sind, eben mit ihrem Smartphone oder ihrer Uhr zu bezahlen und die ans Lesegerät zu halten. Dieses mobile Zahlen, das boomt auch. So werden schon 10% aller Einkäufe erledigt.
8: Und wir werden in unserem Digitalangebot für Sie auch ein Interview noch bereithalten, in dem ist auch von technischen Risiken dabei die Rede, nicht nur von Datenschutzfragen. Letztes Jahr hat die Bundesbank gefragt, repräsentativ und erfahren, 48% der Leute in Deutschland sehen es kommen. Bargeld wird aus dem Alltag verschwunden sein im Jahr 2040. Jörg, sind wir dahin unterwegs?
9: Also den Abschied vom Bargeld sehen wir noch nicht. Das ist sicher noch zu früh. Da gibt's auch keine Anzeichen. Und das erklärt sich auch, wenn man sich die Zahlen mal genau anschaut. Rein rechnerisch steht jeder von uns 240 Mal im Jahr an einer Kasse und bezahlt. Das macht dann laut Studie insgesamt rund 20 Milliarden Bezahlvorgänge pro Jahr. Wirklich eine gigantische Zahl. Und selbst wenn der Anteil von Bargeld weiter sinkt, unter dem Strich wird eben dann doch noch sehr, sehr oft mit Bargeld bezahlt. Da würde sich der Handel sicher keinen Gefallen tun, das auszuschließen. Wobei auch Verbraucherschützer sagen, rein rechtlich ist das natürlich möglich, dass Geschäfte einzelne bezahlen. Rein rechtlich ist das natürlich möglich, dass Geschäfte einzelne Bezahlmethoden ausschließen. Sie müssen die Kunden nur dann auch deutlich darauf hinweisen, also zum Beispiel Schilder am Eingang aufhängen.
8: Bleibt als Stimmungsbild, selbst wenn die Karte jetzt übernimmt an der Kasse. 70% der Deutschen wollen, dass Scheine und Münzen bleiben. Anders gesagt.
11: Für viele Menschen ist nur Bares Wahres. Und das hat seine Gründe. Viele erinnern sich noch an Erzählungen von früher, von galoppierender Inflation und der Angst der Menschen ums Ersparte. Die unvorstellbaren Preissteigerungen der Weimarer Republik sind zwar Vergangenheit, doch viele Deutsche haben dennoch eher Vertrauen in das, was sie in der Hand haben können, statt digital auf dem Konto. Zugleich hegen viele Menschen hierzulande ein Misstrauen gegenüber Datenschutz, vertrauen wenig darauf, dass ihre Daten überall sicher sind. Das gilt auch für Transaktionen. Einkäufe sollen nicht nachverfolgt und nicht analysiert werden können. Dagegen gilt Bargeld vielen als vertraut und sicher. Sicher in Krisenzeiten und sicher, wenn technische Möglichkeiten ausfallen. Und die Menschen haben ihr Geld nicht nur im wahrsten Sinne des Wortes in der Hand, sondern auch das Gefühl, Ausgaben besser kontrollieren zu können. Die Europäische Zentralbank sagt, dass Bargeld ein gesetzliches Zahlungsmittel bleiben soll, auch wenn die Notenbank neue digitale Lösungen entwickelt. Allerdings soll in der Europäischen Union ab nächstem Jahr eine Bargeld-Obergrenze gelten. Ab 10.000 Euro sind gewerbliche Barzahlungen gedeckelt. Privat müssen sich Zahlungswillige dann ab 3.000 Euro beim Händler ausweisen. All diese Maßnahmen sollen Geldwäsche bekämpfen.
8: Antje Erhardt für WDR 5. 6:12 am Tag, da wir in voller Entfaltung sehen, was diese Militäraktion der amerikanischen Marine nun bringen könnte in der Straße von Hormuz. Auftrag ist irgendwie den Weg freimachen, aber wir sind nicht sicher, ob das funktioniert. Iran scheint es jedenfalls nicht groß zu beeindrucken. Auch nicht der Appell des deutschen Außenministers, der erst vor wenigen Stunden telefoniert hat mit seinem Amtskollegen in Teheran.
12: Es ist jetzt hohe Zeit, dass das Verhandlungsangebot ernsthaft angenommen wird, wenn man nicht eine weitere Eskalation bewirken will, unter der wir alle leiden würden.
8: Ja, auch humanitär. Die Frage spielt ja nun auch eine Rolle, denn rund um den Golf fürchten im Moment auch Menschen um ihre Sicherheit, die sich bis vor wenigen Wochen noch in einer der stabilsten Gegenden wähnten, was militärische Konflikte anging. Aber Anna Osius hat für uns solche Erkenntnisse.
13: Es war die erste Raketenwarnung in den Emiraten seit Beginn der Waffenruhe zwischen Iran und den USA. Die Flugabwehr teilte mit, auf eine Bedrohung zu reagieren und forderte die Bevölkerung auf, sich in Sicherheit zu bringen. Im Industriegebiet der Hafenstadt Fujairah brach nach einem Drohnenangriff ein Großbrand aus. Der Zivilschutz sei dabei, die Lage unter Kontrolle

0: Kontrolle zu bringen, hieß es. Außerdem mussten die Vereinigten Arabischen Emirate nach Angaben der Armee 3 iranische Raketen abfangen. Eine weitere Rakete sei im Meer niedergegangen. Nutzer in sozialen Medien hatten über den Start einer Rakete nahe der iranischen Metropole Isfahan berichtet. Zuvor hatten iranische Revolutionsgarden nach eigenen Angaben mehrere Raketen als Warnung in Richtung von US-Kriegsschiffen abgefeuert. US-Präsident Trump hatte angekündigt, die Straße von Hormuz wieder für die internationale Schifffahrt freimachen zu wollen. Die Zwischenfälle in den Emiraten stellen nun die bislang gefährlichste Eskalation seit Beginn der Waffenruhe Anfang April dar. Eine Reisewarnung des Auswärtigen Amtes für Reisen in die Emirate war just vor wenigen Tagen aufgehoben worden. Nach wie vor rät das Auswärtige Amt aber von Reisen in die Golfstaaten ab. Die Emirate hatten kürzlich erklärt, ihren Luftraum wieder vollständig geöffnet zu haben.
1: Wir haben einen Blick ständig auf die Straße von Hormuz und die angrenzenden Gebiete. Nur in diesem Moment kann ich mein Versprechen nicht einlösen, unseren Korrespondenten direkt zu fragen, wie sich die Lage entwickelt. Wir erreichen Uwe Lübcke nicht, versuchen es aber weiter. 14 Minuten nach 7. Guten Morgen. Here we go.

0: Bye bye Charlie Winston mit Kick Out of You. Und hallo Uwe Lüb ist unser Korrespondent, der für uns die Lage an der Straße von Hormuz im Blick hat. Wir haben gerade schon Deutschlands Außenminister Johann Wadephul zitiert nach seinem Telefonat mit der Staatsführung in Teheran. Macht die Straße von Hormuz frei? Das scheint noch nicht zu verfangen.
1: Nee. Das verfängt, denke ich, noch überhaupt nicht. Es sollen ja 2 Schiffe durchgekommen sein durch diese US-amerikanische Aktion, Operation Freiheit, aber viel mehr noch nicht. Und auch wenn wir jetzt mal schauen, was es da an Verkehr gibt, wenig bis gar nichts. Da ist also im Moment noch sehr wenig Bewegung erkennbar. Das kann sich aber heute und in den kommenden Tagen natürlich noch ändern.
0: Welche Taktik verfolgt jetzt eigentlich die amerikanische Flotte? Erstmal nur die hinausgeleiten, die festgesessen haben, oder den Verkehr dauerhaft wieder fließen lassen?
1: Ja, ich denke, das Ganze erfolgt schrittweise. Und der erste Schritt, das ist auch der erklärte, das ist ja gestellt worden unter die Überschrift humanitäre Aktion, weil man vor allem diese festsitzenden Seeleute, die Rede ist von 20.000, dass man die im wahrsten Sinne des Wortes befreien müsse aus dieser sehr misslichen Lage, in der sie sich nach Wochen der ja fast schon Isolation dort im Persischen Golf befinden, dass die dann nun mal endlich raus müssen. Und wenn das erledigt ist, dann, davon gehe ich aus, würde sicherlich ein zweiter Schritt erfolgen, dass die USA dann, US-Präsident Trump, sagt, jetzt sind wir schon so weit, dann können wir doch jetzt eigentlich die Straße wieder ganz freigeben und wir werden dafür bürgen. Und genau das will ja der Iran nicht zulassen, weil die Blockade der Straße von Hormuz und damit dieser Golfregion, das ist der längste Hebel, den Iran in dieser ganzen Auseinandersetzung hat.
0: Die Frage, die uns heute vor allem beschäftigt, ist das nun noch ein Waffenstillstand oder nicht?
1: Das kommt ein bisschen drauf an, wen man fragt. Seitens Iran.

0: Waffenstillstand mehr gibt. Aber es hat eben gestern schon wieder erste, auch mit Waffen ausgetragene Auseinandersetzungen gegeben. Von daher würde ich mal sagen, die hängt an einem immer dünner werdenden Faden, diese Waffenruhe.
1: Dürfen wir für heute früh, Stand jetzt, 18 Minuten nach 7 unserer Zeit notieren. Die Lage ist sowohl undurchschaubar als auch unvorhersehbar.
0: Naja, unvorhersehbar in jedem Fall. Es kann, so schätze ich das ein, jederzeit zu einer neuen heftigen militärischen Eskalation und damit einem Wiederaufflammen des Krieges kommen.
1: Uwe Lüb ist unser Korrespondent und hat die Straße von Hormuz und die ganze Region im Blick, aus der wir ja auch hören, zum Beispiel in den Emiraten, immer wieder mal Fliegeralarm. Das, was Lars Schmidt aus der Wetterredaktion mitbringt, und auch das kriegen Sie von uns in jedem Update, klingt zwar auch sehr aufregend, aber ist nicht existenzgefährdend. Das wird heute ein intensives Wetter für manche Leute.
2: Das wird intensiv, das stimmt, denn wir erwarten gar nicht mal so kleine Regenmengen. Über den Tag verteilt geht es eigentlich erstmal noch human los. Da ziehen einzelne Schauer durch, die zwar auch mal kräftig sein können, aber noch hält sich in Grenzen im Verlauf des Nachmittags. Da zieht der Regen dann an. Erstmal regnet es dann flächendeckender und auch ergiebiger. Da rechnen wir so mit 15 bis 25 Liter Regen pro Quadratmeter in kurzer Zeit. Örtlich können es auch mal über 25 Liter werden. Außerdem gesellen sich dann lokal Gewitter und etwas Hagel dazu. Ja, und dann kommt der Abend bzw. die Nacht und die wird vor allem im östlichen Teil Nordrhein-Westfalens sehr nass, also in Ostwestfalen-Lippe und in Südwestfalen, denn hier wird es lange und kräftig schütten, das hält die Nacht über an, sodass vereinzelt Summen zwischen 35 und 50 Liter auf den Quadratmeter möglich sind in 6 bis 12 Stunden. Hier kann es dann zu kleineren Überschwemmungen und nassen Kellern kommen.
1: Gönnst du uns noch einen Blick darüber hinaus?
2: Ja, also der Regen, der hält bis mindestens mal morgen Mittag noch an. Dann schwächt der Regen kurz ab, bevor es am Abend neue Schauer gibt. Ab Donnerstag, da beruhigt sich das Wetter dann. Es ist ja momentan noch relativ kühl. Erstmal morgen 10 bis 15 Grad. Zum Wochenende werden wir aber wieder wärmer mit über 20.
1: Lars Schmidt ist heute unser Wettermann und hat, es ja auch für die Leute, die im Garten arbeiten, eine schöne Nachricht. Zumindest Regen im Angebot für heute.
2: Ganz genau.
1: 9 Minuten vor 7:30. Wenn du heutzutage vor allem Leute so unter 40 fragst, wo kriegst denn du deine frischen Infos her, dann ist, glaube ich, eine der häufigsten Antworten
3: Internet, Social Media, soziale Netzwerke. Ja. Ausschließlich.
1: Ausschließlich sogar. Gut, die Frage ist, wie kommt eigentlich der Content da rein? Es klingt ja so, als hätten digitale Angebote die klassischen abgelöst. Nur irgendwer muss ja solche Nachrichten auch generieren, wenn sie halbwegs vertrauenswürdig sein sollen. Das klang zwischendurch so, gerade weil die gute alte Zeitung nicht mal mehr hier zu haben ist. Auch unsere Medienschau entsteht inzwischen elektronisch. Sieht aber aus wie auf dem Bildschirm eine alte, gute Zeitung. Wer kümmert sich eigentlich darum, gerade Nachrichten aus der Nachbarschaft zu kuratieren und zu recherchieren? Und deshalb feiern wir heute gemeinsam mit der UNESCO den Lokaljournalismus.
4: Die Auflage aller Tageszeitungen in NRW ist in den vergangenen 10 Jahren um ein Fünftel gesunken. Kleinere Blätter wurden von großen Verlagen geschluckt und Stellen abgebaut. Die Branche hat seit Jahren einige Baustellen. Kosten für Vertrieb und Druck der Printausgaben steigen, während die Zahl der Abonnenten sinkt. Zusätzlich brechen wichtige Werbegelder weg, die mittlerweile zur Hälfte an große Tech-Plattformen fließen. Das heißt, Facebook und Co. machen vom Silicon Valley aus Druck auf die Tageszeitungen bei uns vor Ort. NRW-Medienminister Nathanael Leminski von der CDU beobachtet diesen Trend mit Sorge.
5: Wir brauchen guten, kritischen Journalismus, der unsere Demokratie von innen heraus stärker macht gegen ihre Feinde von außen wie von innen. Und deshalb werde ich nicht müde dafür zu kämpfen, dass wir möglichst viele, möglichst unabhängige, möglichst vitale Medien in Nordrhein-Westfalen haben.
4: Die Landesregierung setzt sich deshalb dafür ein, dass diese Plattformen Geld zahlen als Abgabe für die heimische Presse. Denn auch in NRW gibt es schon Landkreise mit nur einer einzigen Zeitung. Medienexperten prognostizieren, es ist nur eine Frage der Zeit, bis auch erste Regionen in NRW ganz ohne sie dastehen, ihre traditionsreiche Lokalzeitung.
1: Aber es arbeiten ja inzwischen auch, das haben wir heute früh schon gewürdigt, viele an neuen Angeboten. Das Ganze in einer Zeit, in der viele davon erzählen, ich habe einen Nachrichtenfatigue, also ich will gar nicht mehr alles verfolgen, was sich so tut. Obwohl da ja auch viele, wie zum Beispiel hier im Revier, differenzieren.
6: Sagen wir mal so, unser im Bezirk, die Nachrichten Dortmund, was Umgebung ist, ja. Und ich sage mal, die Weltnachrichten mag ich im Moment überhaupt nicht.
1: Und das klingt ja schon wieder nach einer sehr aufhelfenden Perspektive für Lokaljournalismus, wie wir ihn auch machen im

0: 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Dafür gibt's ja schon traditionell die Lokalzeit regelmäßig rund um die Uhr. Sechs Minuten vor 7:30. Ich habe gerade schon unsere Medienschau erwähnt, die kommt später auf Sie zu oder jederzeit auf Abruf mit sowas wie Jahresbilanzen. Wie steht denn Friedrich Merz so da als Kanzler einer Koalition, die wirklich an den Reformen sich hart abarbeitet? Zwischendurch Einlassungen von ihm, die klangen, wie viele fanden, etwas dünnhäutig, dass er mehr im Feuer stehe der Kritik als jeder Kanzler vor ihm. Es ist ein leichtes für uns nochmal zu schauen, wie es in der Vergangenheit war. Schon 1990, damals war der Kanzler Helmut Kohl, war das ein Thema. Wie geht eigentlich die Öffentlichkeit mit deiner Amtsführung um? Damals gab es auch noch einen Abendmoderator namens Tommy Gottschalk zusammen mit Günther Jauch. Die haben dann Helmut Kohl mal gefragt, gibt's Momente, in denen er dann denkt, ach Mensch, habe ich jetzt aber auch Empfindlichkeiten, das stecke ich nicht so weg.
1: Also, wenn Sie für ein solches Amt kandidieren, müssen Sie etwas aushalten. Einer meiner politischen Ziehväter, da war ich 17, ein alter Zentrumsabgeordneter, sagte mir immer, wer in der Politik an der Spitze steht, ist wie der Hahn auf dem Kirchturm. Jeder Wind, jeder Sturm umweht ihn, das muss man aushalten. Es hat mich niemand gezwungen, Parteivorsitzender zu werden. Es hat mich niemand gezwungen, Bundeskanzler zu werden. Also muss ich es aushalten.
0: Ja, auch wenn er doch reichlich sich dann mit Kolleginnen und Kollegen gebattelt hat, die ihm zum Beispiel mal bei manchen Pressekonferenzen überraschende Fragen stellen wollten. Da könnten Kollegen vom NDR reichlich Anekdoten liefern. Aber auch Leute aus der Redaktion des Spiegel, den hat Helmut Kohl auch zu Lebzeiten nicht so richtig wertgeschätzt. Christoph Hickmann ist Leiter des Hauptstadtbüros in diesem Magazin. Guten Morgen.
2: Guten Morgen.
0: Obwohl Friedrich Merz dünnhäutiger ist als die Kanzler und Kanzlerin vor ihm?
2: Gute Frage. Ich hatte das Gefühl, wir haben ja dieses Interview mit ihm geführt, in dem er diesen Satz gesagt hat. Ich hatte das Gefühl, das war keine taktische Aussage. Das hat er in dem Moment ganz genauso empfunden. Er schob ja danach, ich will mich nicht beschweren, aber so ist das nun mal. Und ja, ich würde mal sagen, es reicht, man muss ja gar nicht zu Helmut Kohl zurückgehen, sondern es reicht, sich einmal noch mal kurz anzugucken, was eigentlich über Angela Merkel hereingebrochen ist. Stichwort Flüchtlingskrise, Stichwort Corona, was auch Olaf Scholz auszuhalten hat, was deren Beschimpfungen ertragen hat. Und da muss man tatsächlich sagen, dieses Prinzip, ich sag mal, stiff upper lip, das hatte Scholz schon deutlich besser verinnerlicht als jetzt Friedrich Merz.
0: Christoph Hickmann macht seit 2009 Hauptstadtjournalismus und hat sich jetzt in einem Leitartikel eine Formulierung einfallen lassen, die müssen Sie nochmal erklären. Warum haben Sie notiert, Politik ist keine Netflix-Serie?
2: Mein Gefühl ist, dass, nicht mein Gefühl, sondern meine Analyse ist, dass diese Koalition sich einen großen Teil ihrer Probleme selbst geschaffen hat. Friedrich Merz hat ja kurz vor der Wahl nochmal getönt, ganz, ganz kurz vor der Wahl, jetzt ist Schluss mit links, wir machen Politik wieder für diejenigen, die alle Tassen im Schrank haben, nicht für irgendwelche grünen und linken Spinner. So, das war so eine Wild-West-Rhetorik. Das zeichnet ein Bild von Politik, das einerseits irgendwie so ein Straßenschlägerbild so ein bisschen, ne? Geht mal zur Seite, jetzt kommen wir. Aber es reduziert auch die ganze Komplexität, und die Mühseligkeit eines solchen demokratischen Reformprozesses, wo ja Verfahren dranhängen, Anhörungen, das Parlamentsverfahren, das Ganze, das reduziert es auf zwei Federstriche und alles wird anders. Und ich glaube, dass Merz damit eine Erwartungshaltung bei den Wählerinnen und Wählern geweckt hat, der überhaupt nicht mehr gerecht werden kann. Und das meine ich mit Netflix-Serie. Das ist demokratische Politik und eben nicht eine Serie, wo eine halbe Folge reicht, um die große Wende herbeizuführen.
0: Deshalb hat der Presseclub am Sonntag, und Sie waren mit als Gast am Tisch, die steile Frage gestellt nach einem Jahr, kann Merz Kanzler? Wer sich das jetzt in der ARD-Mediathek nicht komplett anguckt, wollen Sie spoilern, wie die Erkenntnis war am Ende?
2: Gute Frage wiederum. Ich glaube, so eindeutig wurde die Frage am Ende dann gar nicht beantwortet. Das ist ja häufig so in solchen Runden. Am Ende kam die Frage, ist er der Kanzler zur richtigen Zeit? Und ich habe die Antwort gegeben, er könnte es sein, aber er verhält sich gerade nicht so. Ich finde, Fragen in dieser Absolutheit, kann er Kanzler immer ein bisschen schwierig zu beantworten zumindest. Denn sie hatten alle Defizite. Angela Merkel hatte starke Defizite in der Kommunikation mit den Bürgerinnen und Bürgern. Olaf Scholz noch größere, der hatte auch Defizite dort, wo es darum gegangen wäre, sich mal aus dem Mikromanagement rauszuhalten. Schröder hatte seine Defizite so. Und Merz hat sie auch. Er müsste, glaube ich, jetzt mal das tun, was er bei uns im Gespräch, im Interview gesagt hat, nämlich den Bürgerinnen und Bürgern erklären, so hat er das dreimal hintereinander gesagt, was erklären. Er müsste ihnen erklären, was auf sie zukommt, warum er die Reform, die seine Regierung jetzt angehen will, für notwendig hält, um die Zukunft des Landes zu sichern. Und er müsste auch ehrlicherweise sagen, dass das ein langer, ein aufwendiger und ein zähflüssiger Prozess wird und eben nicht etwas, wo man mit zwei Federstrichen alles anders macht.
0: Danke fürs Interview mit WDR 5. Christoph Heckmann für den Spiegel, der so viel Funkdisziplin wahrt, dass er jetzt nicht mal mehr entgegnet. In 45 Sekunden melden sich die Kolleginnen und Kollegen der 7:30 Nachrichten. Wir sind Ihr Morgen-Update in WDR 5.

0: 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Die Nachrichten mit Kerstin Fischer. Guten Morgen. In Leipzig hat die Polizei ein Portal freigeschaltet, um Hinweise zur mutmaßlichen Amokfahrt zu sammeln. Dort können Zeugen Fotos und Videos hochladen und Hinweise zum Hergang geben. Bei der Tat gestern wurden 2 Menschen getötet und 3 schwer verletzt. Der mutmaßliche Fahrer soll heute einem Haftrichter vorgeführt werden. Arndt Groß für WDR aktuell.
1: Der mutmaßliche Fahrer des Wagens wurde von der Polizei festgenommen. Dabei handelt es sich um einen 33 Jahre alten Deutschen, der in der Region Leipzig wohnen soll. Der sächsische Innenminister Armin Schuster von der CDU sagte, es sei von einem Amoktäter auszugehen. Bisher gibt es keinen Hinweis auf einen Anschlag. Eine Gefahr für die Bevölkerung bestehe nicht. Möglicherweise ist der mutmaßliche Täter psychisch erkrankt. Es gibt Hinweise, dass der Mann erst vor kurzem aus der Psychiatrie entlassen wurde. Das meldet MDR Investigativ. Der mutmaßliche Täter war am späten Nachmittag mit einem weißen Auto vom Leipziger Augustusplatz kommt, mehrere hundert Meter durch die Fußgängerzone bis zum zentralen Marktplatz gerast und hat dabei zahlreiche Menschen angefahren.
0: In den Geschäften in Deutschland wurde noch nie so wenig mit Bargeld gezahlt. 48% aller Einkäufe wurden vergangenes Jahr mit Karte bezahlt. Damit hat sich der Karteneinsatz innerhalb von 5 Jahren verdoppelt, hat das Kölner Handelsforschungsinstitut EHI ausgerechnet. Jörg Marksteiner, WDR Wirtschaft.
2: Der Trend ist eindeutig, das Bargeld verliert beim Einkaufen weiter an Bedeutung. Die Kölner Handelsforscher gehen davon aus, dass es in diesem Jahr erstmals soweit ist, dass mehr Einkäufe mit Karte bezahlt werden als mit Bargeld. Ein Grund für den Kartenboom sei, dass in vielen Läden mittlerweile auch Kleinstbeträge mit Karte bezahlt werden können. Außerdem nutzten immer mehr Kunden ihr Handy oder ihre Smartwatch zum Bezahlen an der Kasse. Und noch ein Trend zeigt sich in der Studie. Immer mehr Kunden nutzen das Angebot, sich an der Kasse Bargeld auszahlen zu lassen. In der Regel sind das bis zu 200 Euro, die dann zusätzlich vom Konto abgebucht werden.
0: Bundesverkehrsminister Schnieder hat den Tankrabatt verteidigt. Dem Redaktionsnetzwerk Deutschland sagte er, dass viele Menschen auf das Auto oder den LKW angewiesen sind. Birte Sönnigsen, WDR Berlin.
3: Bundesverkehrsminister Patrick Schnieder hält den Tankrabatt für sinnvoll, um Autofahrer und die Wirtschaft zu entlasten. Einem befristeten Tempolimit erteilt der Minister erneut eine Absage. Der Staat müsse nicht überall die Nanny sein und jedem erklären, was gut und richtig sei. Seit dem 1. Mai wurden die Steuern für 1 Liter Sprit um rund 17 Cent gesenkt. Der ADAC kommt zu dem Schluss, dass diese Steuersenkung noch nicht vollständig bei den Kunden an der Tankstelle ankommt. Weil neben den Steuern auch der Rohöl Preis in den vergangenen Tagen gesunken ist, müsste der Sprit deutlich günstiger sein, als er aktuell ist, sagt der ADAC.
0: Weitere Meldungen im Überblick. Wer für diesen Sommer schon eine Reise mit dem Flug gebucht hat, muss wohl nicht mit einer Nachzahlung für steigende Kerosinpreise rechnen. Die 3 größten deutschen Reiseveranstalter TUI, Altours und DERTUR haben dem Tagesspiegel gesagt, dass sie die Preise für gebuchte Reisen nicht nachträglich erhöhen werden. Rechtlich hätten sie die Möglichkeit. Im Krieg zwischen der Ukraine und Russland haben beide Seiten zeitlich begrenzte Feuerpausen angekündigt. Moskau erklärte eine einseitige Waffenruhe rund um die Gedenkfeiern zum Ende des Zweiten Weltkriegs am 8. und 9. Mai. Der ukrainische Präsident Selenskyj kündigte daraufhin an, dass die Ukraine schon morgen eine eigene Feuerpause beginnen werde. In Teilen NRWs hat es am Abend Unwetter gegeben. Besonders betroffen war der Kreis Steinfurt. Dort musste die Feuerwehr 25 Mal ausrücken, meist wegen vollgelaufener Keller, überfluteter Straßen und Unterführungen. Ein Auto blieb in den Wassermassen stecken. Der Fahrer konnte sich aber selbst befreien und blieb unverletzt. 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Aus der Kultur. In Deutschland wird heute der Tag des Brotes gefeiert. Das Bäckerhandwerk hat sich vorgenommen, an diesem Tag jedes Jahr Brot als Kulturgut sichtbar zu machen. Wolfgang Luck, WDR Kultur.
4: Spannende Frage, was genau macht Brot zum Kulturgut? Die Bäcker sagen, es ist die uralte deutsche Backtradition und es ist die Vielfalt. Die ist sogar amtlich belegt. Das Deutsche Brotregister listet 3200 Brotsorten auf. Am Tag des Brotes heute kann man Backstuben besichtigen, bei Brezel-Rabattaktionen mitmachen und mit etwas Glück bekommt man beim Bäcker ein Gratisbrötchen. Die Werbetrommel zu rühren ist fürs Bäckerhandwerk wichtig. Die Zahl der Bäckereien sinkt seit Jahren drastisch. Die gute Nachricht, es gibt wieder mehr Azubis. Offenbar ein Erfolg der Imagekampagne Back dir deine Zukunft.
0: Das Wetter in Nordrhein-Westfalen. Es zieht immer wieder teils kräftiger Regen durch, der am Abend mehr wird. Dann sind örtlich Gewitter, Starkregen und kleinkörniger Hagel möglich. In Ibbenbüren bis 14 Grad, in Herford bis 15 und in Dormagen bis 17 Grad. Morgen weiterhin teils kräftiger Regen, der sich vorübergehend abschwächt, bevor sich am Nachmittag neue Schauer bilden, bei 10 bis 15 Grad. Das war WDR aktuell. WDR 5, die Verkehrslage. A2, Dortmund Richtung Oberhausen, zwischen Gladbeck-Ellinghorst und Kreuz Oberhausen, etwa 20 Minuten plus 10 Kilometer stockender Verkehr. A3, Oberhausen Richtung Köln, zwischen Kreuz Breitscheid und Mettmann, etwa 45 Minuten dauert es da länger, 5 Kilometer Stau nach einem Unfall. Die A44, Düsseldorf Richtung Essen, ist zwischen Hetterscheid und Felbert Nord wegen Arbeiten im Tunnel Birth bis zum Juli gesperrt. A46 Wuppertal Richtung Düsseldorf, zwischen Kreuz Wuppertal Nord und Wuppertal Farresbeck etwa 20 Minuten plus, mehr als 10 Kilometer stockt es da. Und noch die A52 Essen Richtung Düsseldorf zwischen Essen-Rüttenscheid und Breitscheid etwa 30 Minuten plus, 7 Kilometer Stau.
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6: Mittwoch früh mit Uwe Schulz. Schön, dass wir uns hier treffen. Guten Morgen. Das ist die Gelegenheit für Sie, sich einen Überblick zu verschaffen, was in den nächsten Stunden und Tagen auf Sie zukommen könnte. Nämlich zum Beispiel viele Gedanken über ein seltenes Virus, Hanta, das gerade ein Kreuzfahrtschiff lahmgelegt hat im südlichen Atlantik. 3 Menschen sind gestorben, vieles andere ist noch unklar. Sicher ist, dieses Virus lebt auch in unserer Gegend. Coesfeld zum Beispiel in Nordrhein-Westfalen ist eine der wenigen Regionen mit mittlerem Infektionsrisiko. Was das heißt, checken wir in 10 Minuten. Und gegen 10 vor 8 feiern wir das Brot am Tag des Brotes. Bernd, das Brot, mein Interview mit seinem, ich darf ihn Papa nennen. Und natürlich haben wir ständig auch einen Blick auf die wahrscheinlich bekannteste Meerenge der Welt in diesen Tagen, die Straße von Hormuz, wenige Stunden nachdem der amerikanische Marineeinsatz begonnen hat.
7: Die USA haben ihre militärische Operation Project Freedom in der Straße von Hormuz gestartet. Erstmals seit Wochen sind wieder US-Kriegsschiffe und Handelsschiffe durch die strategisch wichtigste Meerenge der Welt gefahren. Begleitet wird die Aktion allerdings von schweren Zwischenfällen, so CENTCOM-Kommandeur Admiral Brad Cooper im Fernsehsender PBS. Die iranische Revolutionsgarde hat Marschflugkörper, Drohnen und Schnellboote auf Schiffe unter US-Schutz angesetzt. Alle diese Angriffe konnten abgewehrt werden. Trotz dieser Angriffe haben 2 gelenkte Zerstörer der US-Navy sowie 2 unter US-Flagge fahrende Handelsschiffe die Straße von Hormuz erfolgreich passiert. Bestätigt wird die Durchfahrt nicht nur vom US-Militär, sondern auch von einer Reederei, deren Schiff die Meerenge verlassen hat. Iranische Berichte, ein US-Schiff sei beschossen oder zum Abdrehen gezwungen worden, weisen die USA dagegen zurück. Brad Cooper betont, es gehe bei Project Freedom nicht um einen klassischen Geleitschutz, sondern um ein mehrschichtiges Verteidigungskonzept.
8: We have multiple layers that include ships.
7: Wir haben Kriegsschiffe, Hubschrauber, Flugzeuge, Frühwarnsysteme aus der Luft und elektronische Kriegsführung. Ziel der Operation Project Freedom ist es, den seit Wochen blockierten Schiffsverkehr durch die Straße von Hormuz wieder anzuschieben. Nach Angaben des US-Militärs wurden deshalb zuletzt Dutzende Reedereien direkt kontaktiert, um sie zur Durchfahrt zu ermutigen. Doch viele Unternehmen zögern noch. Sie warten ab, ob die erste US-Durchfahrt ein Ausnahmefall bleibt. Dazu kommt, Versicherer verlangen für Fahrten durch Hormuz aktuell extrem hohe Kriegsrisikoprämien, was regulären Schiffsverkehr wirtschaftlich kaum kalkulierbar macht. Ob die Strategie aufgeht, ist deshalb offen. Sicherheitsexperten warnen, dass sich die Lage trotz Waffenruhe weiter zuspitzt. Der frühere Sprecher des US-Außenministeriums, Matt Miller, spricht von einer klaren Eskalation nach Wochen des Stillstands.
9: It's of course an escalation. It absolutely is. I think we are in this place now where for the past month or so.
7: Das ist natürlich eine Eskalation. Wir haben seit fast einem Monat eine Pattsituation.
9: We've been in a bit of a standoff with with the Iranians.
7: Nach Einschätzung Millers versucht die US-Regierung, die festgefahrene Lage bewusst zu verändern, militärisch abgesichert, aber ohne offenen Krieg. Der Präsident wollte die Situation zu unseren Gunsten drehen. US-Präsident Donald Trump stellt das Project Freedom dagegen als humanitäre Maßnahme dar. Tausende Seeleute seien seit Wochen in der Region festgesetzt, viele Schiffe kaum noch versorgt. Vollbeladene Schiffe aus aller Welt sind faktisch gekidnappt worden. Aus Teheran kommt scharfer Widerspruch. Das iranische Parlament spricht von illegaler Piraterie, die Revolutionsgarde von einem Bruch der Waffenruhe. Gleichzeitig warnen Experten wie Matt Miller, ein einzelner Moment der Fehlkalkulation auf See könnte den fragilen Stillstand beenden. Ob Project Freedom zur Öffnung der Straße von Hormuz führt oder zur nächsten Eskalationsstufe, entscheidet sich aber nicht nur auf See, sondern auch am Verhandlungstisch.
6: Und dahin möchte auch der Bundesaußenminister am liebsten die Machthaber in Teheran wiederbringen. Anne Schneider ist unsere Korrespondentin in Washington und hat von da aus die Lage an der Straße von Hormuz beschrieben. Wir waren heute früh auch schon bei unserem Korrespondenten in der Region. 20 vor 8.

0: Das ist die Nummer von Bill Withers, die man den ganzen Tag nicht mehr aus dem Kopf kriegt. Lovely Day. 17 Minuten vor 8. Wir gucken natürlich nicht immer nur auf das Stunden- und Tagesaktuelle, sondern manchmal auch auf Jahrestage, wie heute zum Beispiel in unserer Medienschau. Morgen ist es ein Jahr genau, dass der Bundestag Friedrich Merz zum Kanzler gewählt hat. Sie erinnern sich, es war der zweite Anlauf.
1: Friedrich Merz ist mit zwei blauen Augen und weichen Knien noch einmal davongekommen. Es ist vollkommen klar, dass er sich auf seine Koalition nicht ganz verlassen kann.
0: Hat danach Andrea Römmel gesagt, als Politologin noch am selben Tag. Und wenn es physiologisch möglich wäre, müssten wir inzwischen über drei blaue Augen reden und wahrscheinlich noch mehr weiche Knie, wenn wir auf die schlechten Werte gucken in den Umfragen für den Kanzler und seine Koalition. Zum Trost könnten wir sagen, die Legislatur geht ja noch eine Weile. Da ist also noch Luft nach oben. Und vielen anderen in Regierungsverantwortung geht es auch nicht viel besser in Europa.
2: Die Zustimmungswerte für die britische Regierung sind miserabel. In einer Umfrage des Meinungsforschungsinstituts YouGov sagten Ende April 67% der Befragten, sie seien unzufrieden mit der Arbeit von Labour. Nur 15% gaben an, dass sie zufrieden sind. Premier Keir Starmer war 2024 mit dem Wort Change, Wandel, in den Wahlkampf gezogen. Und es liegt der Verdacht nahe, dass viele diesen Wandel nicht spüren. Die Lebenshaltungskosten sind für weite Teile der Bevölkerung ein Riesenproblem. Dazu kommt das Gefühl, dass Labour bei der Migrationspolitik nicht das erreichen kann, was versprochen worden war. Weniger Flüchtlinge, die über den Ärmelkanal kommen, Rückführungen für die, die kein Bleiberecht haben. Die Financial Times analysierte, dass die sozialdemokratische Regierung 47 Gesetzesvorhaben auf den Weg gebracht hat. Eigentlich eine ganze Menge. Mehr Schutz für Mieter, Stärkung der Arbeitnehmerrechte, Veränderungen im Baurecht zur Förderung des Wohnungsbaus. Doch das zahlt nicht ein auf diese Labour-Regierung. Die konservative Premierministerin Margaret Thatcher habe 1979 viel radikalere Reformen angestoßen. Und auch der Labour-Regierungschef Tony Blair habe ab 1997 umfangreichere politische Veränderungen durchsetzen können.
0: Aus London, Christoph Prössl. Gehen wir rüber in die direkte Nachbarschaft nach Frankreich zu Kai Rienecker.
3: In Frankreich sind die Umfragewerte für die Regierung schon länger im Keller. Vor allem Präsident Macron ist ein Jahr vor dem Ende seiner Amtszeit ziemlich unbeliebt. In aktuellen Umfragen sind etwa 3/4 der Französinnen und Franzosen unzufrieden mit ihrem Präsidenten. Als Emmanuel Macron vor 9 Jahren ins Amt kam, hatte er im ersten Regierungsjahr noch eine Zustimmungsquote von fast 50%. Gelbwestenproteste und Corona-Krise sorgten schon für sinkende Werte, aber als Macron 2024 nach einer verpatzten Europawahl in einem politischen Kurzschlussakt die Nationalversammlung auflöste, landete er auf einem Niveau der Unbeliebtheit, von dem er sich bis heute nicht mehr erholen konnte. Der seit 8 Monaten regierende französische Premierminister Sébastien Lecornu hat etwas höhere Zustimmungswerte als sein Präsident. Aber auch bei ihm sagen 2 von 3 Franzosen in den Umfragen, dass er kein guter Premier ist. Ganz oben in den Beliebtheitsskalen der französischen Meinungsforscher steht seit Monaten immer derselbe Name. Jordan Bardella, 30 Jahre und Parteichef des rechtsnationalen Rassemblement National.
0: So, das war der Vergleich mit den europäischen Nachbarregierungen. Sie kriegen bei uns in der Medienschau auf Abruf auch noch ein Stimmungsbild zu dem, was Kanzler und Koalition gerade mental zu verarbeiten haben. Minuten vor 8, WDR 5 mit dem Morgenbriefing, wie Sie es gewohnt sind um diese Zeit. Seit einigen Tagen hören wir wieder mehr von einem Virus, das es erst seit knapp 50 Jahren identifiziert. Hanta, benannt nach einem Fluss in Südkorea, wo es in den 50er Jahren gewütet hat unter amerikanischen Soldaten. Jetzt in aller Munde, weil in Holland die Kreuzfahrtreederei Oceanwide Expeditions rausfinden muss, was 3 Todesfälle zu tun haben könnten mit diesem Virus an Bord des kleinen Kreuzfahrtschiffes MV Hondius im Atlantik. Wir weisen in aller Ruhe darauf hin, weil uns ja solche Fragen auch erreichen, zum Risikofaktor Hanta. Ja, dieses Virus lebt auch in unserer Gegend. Und manchmal kann es auch Menschen befallen, zum Beispiel in Nordrhein-Westfalen, in Coesfeld. Schauen Sie mal in unserem Digitalangebot, fällt auf, der einzige Eintrag, dass da ein etwas gesteigertes Infektionsrisiko besteht. Miriam
4: hat das erlebt.
5: Das war auch echt heftig, als ich nachts aufgewacht bin und nichts mehr gesehen habe. Das war ein totaler Schock für mich.
6: Miriam Papadopoulos aus Münster hat sich vor einem Jahr mit dem Hantavirus angesteckt. Es fing an mit Übelkeit, Erbrechen, Gliederschmerzen und Fieber. 2,5 Tage lang konnte sie nicht sehen. Akutes Nierenversagen, sie war kurz vor der Dialyse und Medikamente helfen bei einem Virus nicht. Das Hantavirus kann tödlich sein, vor allem in Südostasien und Südamerika. Der Virustyp, der bei uns in Westeuropa vorkommt, heißt Pumala und endet zum Glück meistens nicht tödlich, weiß Professor Gerold Tölking vom Herz-Jesu-Krankenhaus in Münster-Hiltrup.
7: Das typischerweise hier in Deutschland vorkommende Hantavirus ist nicht besonders gefährlich. Wir haben immer mal wieder Hochphasen, wo es in Deutschland vermehrt vorkommt. Aber in aller Regel geht es mit Grippesymptomen einher. Aber in aller Regel geht es glimpflich aus und die Patienten überleben diese Erkrankungen in aller Regel.
6: Trotzdem warnt der Mediziner vor einer Ansteckung. Er hat damals Miriam Papadopoulos behandelt, als sie monatelang im Krankenhaus war. Über ein halbes Jahr lang hatte sie mit den Symptomen zu kämpfen. Mittlerweile ist sie wieder gesund, aber bis heute weiß sie nicht, wie sie sich angesteckt hat. Wahrscheinlich ist eine Ansteckung über Nagetiere, denn der Virustyp in Deutschland springt nicht von Mensch zu Mensch, sondern wird meist über den Kot von Nagern übertragen. Laut Gesundheitsministerium ist das Risiko für eine Ansteckung in Nordrhein-Westfalen größtenteils gering oder niedrig. Der Kreis Coesfeld im Münsterland ist allerdings ein typisches Endemiegebiet. Das Risiko wird offiziell als Mittel eingestuft. Der Grund: Rötelmäuse fühlen sich hier zu Hause und die Ansteckung über den Kot der Rötelmäuse passiert meist unbemerkt, so Professor Gerold Tölking.
7: Wenn man dann den Dachboden oder die Garage ausfegt, wird dieser Staub aufgewirbelt, über den Atemweg eben aufgenommen und darüber kann es sich im Körper verbreiten.
6: Die Wahrscheinlichkeit für das Virus hängt auch mit der Nahrung der Rötelmäuse zusammen. Gibt es viele Bucheckern, gibt es auch viele Mäuse, entsprechend viele Hantavirus-Infektionen. Deswegen schwankt die Zahl der Infektionen in Deutschland immer wieder sehr stark, von 100 bis zu 1500 Fällen. Laut Robert-Koch-Institut gab es in den vergangenen 25 Jahren hierzulande nur einen Todesfall. Neben den Rötelmäusen sind auch Nutrias Überträger des Hantavirus. Stefan Niesert ist Mitglied der Kreisjägerschaft Coesfeld und bekämpft die Tiere.
8: Hier ist in der Tat Vorsicht geboten. Zum Eigenschutz fasse ich die Tiere nur mit Einweghandschuhen an.
6: Er hat Angst vor einer Schmierinfektion über das Fell der Tiere.
8: 2-3 Mal hat sich einer unserer Hunde den Hantavirus eingefangen. Dies ist beim Apportieren von Nutria passiert. Der Hund war für ein paar Tage lurig, also nicht gut zurecht. Er holte sich schnell und vollständig ohne Nachwirkungen.
6: Mediziner raten zur Vorsicht beim nächsten Garagenputz. Kleine schwarze Körnchen könnten Mäuse- oder Rattenkot sein. Die Empfehlung: FFP2-Maske aufsetzen und möglichst ohne Staub aufzuwirbeln, den Kot mit einer Schippe aufsammeln.
4: Das sind die Erkenntnisse von Helen Erdbrügge für uns im Münsterland zusammengetragen. Wie gesagt, wir haben die Karte online, da sehen Sie, Nordrhein-Westfalen besteht zum größten Teil aus Hantavirus-Infektionsgebieten mit dem Eintrag niedriges Risiko. Dann gibt es große Flächen von Minden-Lübbecke bis Euskirchen, da steht nicht prognostiziert, also geringes Risiko erwartbar. Und nur Coesfeld reißt ein bisschen nach oben aus mit mittlerem Infektionsrisiko. Haben wir das auch geklärt. 8:08. WDR 5 wird Ihnen heute bestimmt immer wieder mal diese stolze Info vermitteln. Zum Tag des Brotes, wie immer am 5. Mai. Mehr als 3000 Brotsorten hat Deutschland. Und wir geben zu, eine kommt dabei immer zu kurz.
9: Mist.
4: Ja, Bernd, das Brot. Ich habe den Mann angerufen, der Bernd erfunden hat, vor gut 26 Jahren für den Kinderkanal der ARD. Tommy Krapp weiß. Oder kann ich Bernds Papa sagen?
9: Ich nenne mich selbst Tommy Krapp-Weiß. Aber wir sind zu zweit. Also tatsächlich, Bernd hat zwei Väter. Oh mein Gott. Und zwar tatsächlich Norman Köster und mich. Denn wir haben ihn zusammen erfunden. Und Norman ist eher so das lebende Vorbild, zumindest in dem State of Mind, in dem er vor 25 Jahren war. Und ich habe dann Norman abgezeichnet. Also Normans Gesicht als Brot mit zu kurzen Armen. Und das war dann Bernd das Brot.
4: Ja, mit dieser Grundskepsis, die er dem Leben und gerade dem Fernsehschaffen bis heute entgegenbringt. Er ist jetzt 26 und ich glaube, alle lieben ihn nach wie vor dafür, dass er sich eigentlich nicht groß geändert hat. Oder habe ich was übersehen?
9: Also es gab natürlich so ein paar Entwicklungen innerhalb der 26 Jahre, dass er schon auch mal sowas wie Freude, Genugtuung oder empfindet oder vielleicht auch mal ein bisschen schmunzelt, so ein verschämtes macht er dann schon auch mal. Und er hat sich auch mal für andere Leute und Schafe und Büsche eingesetzt, Leuten geholfen und so weiter. Aber im Großen und Ganzen dann doch recht widerwillig. Also das erste Mal, als er eine Heldentat beging, das war, glaube ich, im Jahr 2006 in irgendeiner Folge. Da war sein erster Satz dazu, als er seine Freunde retten sollte, wie ich es hasse, aktiv zu werden. Und dem ist er auf jeden Fall treu geblieben.
10: Der wird ewig leben, oder?
9: Ich gehe mal davon aus, das ist ja bei vergleichbaren Figuren wie Mickey Mouse und Co. auch so ähnlich. Ich sehe jetzt keinen mittelbaren Grund, warum es Bernd nicht ewig geben sollte. Außer bei der Zombie-Apokalypse, da haben wir dann vielleicht andere Probleme.
10: Das wollen wir doch nicht hoffen. Ich muss eins noch klären, bevor wir noch zwei Dinge vertiefen. Ist der nun ein Kastenweißbrot oder lässt er sich gar nicht kategorisieren?
9: Bernd ist ein Kastenweißbrot. Gut. So ist es. Also er ist nicht besonders gesund gebacken. Das stimmt.
10: Haben wir das schon mal geklärt. Also alle mit Glutenunverträglichkeit freuen sich einfach nur an seinen Gags. Er ist Grimme-Preis dekoriert seit 2004. Er hat in der Begründung der Jury hören dürfen, dass er einer subversiven Verweigerungshaltung diese Anerkennung verdankt, weil er sich den volksverdummenden Mechanismen widersetzt im TV-Geschäft. Ich glaube, das werden heute immer noch viele nachvollziehen. Aber das Interessante ist ja, dass er längst den Rahmen des Kinderkanals gesprengt hat, nicht nur übers Nachtprogramm. Er ist inzwischen ein Weltstar.
9: Ja, tatsächlich. Ich glaube, da ist das Internet in Anführungsstrichen schuld. Freut uns natürlich. Ich habe das gemerkt, das ging so vor 3 Jahren los, als ich immer mehr in Social Media erwähnt wurde. Also irgendein Tommy Krapper ist irgendwo erschienen in den Kommentaren, weil Menschen auf YouTube insbesondere und dann auch bei TikTok dieses Brot entdeckt haben, also international, und dann gesagt haben, what is this weird bread doing in Germany? Und sich dann die Nachtschleifen, die es ja auf YouTube gibt, angeguckt haben und darauf reagiert haben, also Reaction-Videos gemacht haben. Und das hat eine gigantische Welle ausgelöst, die dann ihren vorläufigen Höhepunkt darin fand, dass Bernd bei John Oliver in Last Week Tonight aufgetreten ist und wir zusammen mit dem Autorenteam von Last Week Tonight einen Sketch mit Bernd schreiben durften, mit Bernd und mit John Oliver. Das war schon wirklich ein gigantischer Moment.
11: Wow, there he is. Mr. Bernd, I am terribly sorry to disturb you.
12: Why are you then?
11: Well, just a huge fan. My name is John and I host a late night comedy show on HBO.
12: Comedy?
11: Yeah.
12: I hate comedy.
10: Das war der September 2025. Wir sollten vielleicht noch erwähnen, diese unvergleichliche Stimme, die ihm ein Sprecher schon seit Jahren verleiht und so schöne Dinge sagt wie Mist oder Gnampf oder Mein Leben ist die Hölle.
9: Ja.
10: Habt ihr noch?
9: Jörg Teichgräber ist das. Das sollte man immer mal wieder erwähnen.
10: Sehr gerne.
9: Jörg Teichgräber ist gleichzeitig der Sprecher und Puppenspieler und somit der Dritte im Bunde, der Bernd zu dem gemacht hat, was er jetzt ist.
10: Habt ihr noch Pläne für ihn oder lasst ihr es auf euch zukommen, so wie es Bernds Eigenart ist, nämlich bloß nicht zu viel Hektik?
9: Wir haben laufend Pläne und Ideen und der Kinderkanal und die Redaktion genauso. Also wir haben erst vor kurzem wieder mit der Redaktion, mit Juliette Alfonsi gesprochen und wieder neue bizarre Pläne geschmiedet. Und wir hoffen natürlich, dass Bernd das nicht gehört hat, denn sonst würde er sich wahrscheinlich schon längst in einem Postpaket nach Burkina Faso geschickt haben. Also mit einer Briefmarke, die ihn selbst zeigt, denn die gibt es ja jetzt auch.
10: Eine Sonderbriefmarke.
9: Bekommen haben. Mhm. Ja, es gibt eine Sonderbriefmarke mit Bernd das Brot drauf. Hat er sich auch nicht so irre gefreut. Aber dafür konnten Norman Köster und ich auf der Briefmarkenmesse in München Autogramme geben. Und das war auf jeden Fall auch eine interessante Erfahrung.
10: Sagt Tommy Krapp, weiß, der sich zuständig fühlt für das Leben und Gedeihen von Bernd das Brot. Da wir gerade über besondere Entwicklungen reden, die uns alle beschäftigen, es wird Ihnen auffallen, dass in den nächsten Stunden immer wieder mal eine Statistik zitiert wird, nämlich gerade veröffentlicht vom Handelsforschungsinstitut EHI Retail in Köln, dass inzwischen Bares rares wird in vielen Geschäften. Der Trend geht eindeutig Richtung Kartenzahlung. Wir sind kurz vor 50-50. Will sagen, die einen zahlen.
13: Mit Karte. Ist halt praktisch, aber man hat den Überblick.
14: Mit Karte.
13: Weil es einfach ist und schneller. Und man hat nicht so viel Kleingeld danach.
4: Und die anderen bleiben beim Prinzip?
14: Wenn es geht, bar. Handy möchte ich nicht unbedingt. Ich finde das schon ganz gut, wenn man sein Geld wirklich dann auch so ausgeben kann, wie man das auch hat und den Überblick behält. Außerdem fände ich es ganz gut, wenn das Bargeld bleiben würde.
4: Ja, das hat unsere Finanzredaktion der ARD nochmal extra abgefragt und von der Bundesbank offiziell gehört. Bargeld bleibt unverzichtbar für die Privatsphäre, was direkt dahin zielt, wo wir in gut 5 Minuten mit Regina Tangens nochmal nachfragen wollen. Die ist beim Verein Digital Courage mit Sitz in Bielefeld für alle digitalen Grundrechte zuständig und bringt es auf einen ganz schlichten Punkt, ihre Skepsis gegenüber dem Plastikgeld.
15: Ich denke, Freiheit stirbt mit Bequemlichkeit. Es liegt an uns, dass es Bargeld auch weiterhin gibt.
4: Was sie damit meint, Freiheit stirbt mit Bequemlichkeit, hören Sie ausführlich kurz nach 8 hier. Und ich habe den Morgen über immer wieder mal behauptet, heute sei Mittwoch. Ich habe keine Ahnung warum. Ich bin umzingelt von Kalendern, die alle sagen Dienstag.
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18: 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Die Nachrichten mit Kerstin Fischer. Guten Morgen. In Leipzig soll heute der mutmaßliche Täter der Amokfahrt dem Haftrichter vorgeführt werden. Die Staatsanwaltschaft wirft ihm Mord und versuchten Mord vor. Bei der Tat gestern Nachmittag sind eine 63-jährige Frau und ein 77-jähriger Mann getötet worden. 3 weitere Menschen wurden schwer verletzt. Arndt Groß für WDR aktuell.
19: Die Gesamtzahl der Verletzten ist noch nicht endgültig klar. Es gibt ein Hinweisportal der Polizei. Augenzeugen können Videos und Fotos der Tat hochladen. Der mutmaßliche Täter ist nach Polizeiangaben 33 Jahre alt und ist ein deutscher Staatsbürger und auch in Deutschland geboren. Die Bild-Zeitung meldet, dass der Mann als Boxtrainer aktiv war. Es gibt Hinweise darauf, dass der Mann erst vor kurzem aus der Psychiatrie entlassen worden war. Das meldet MDR investigativ. Die deutsche Presseagentur berichtet, dass der mutmaßliche Amokfahrer Polizei bekannt sei. Bisher geht die Polizei nicht davon aus, dass es sich um einen Anschlag handelt. Die Nikolaikirche und die Thomaskirche in unmittelbarer Umgebung haben ihre Türen geöffnet, um der Opfer zu gedenken.
18: Der Iran warnt die USA vor einer weiteren Eskalation in der Straße von Hormus. Außenminister Araghchi schrieb auf der Plattform X, die USA sollten darauf achten, nicht wieder in einen Sumpf gezogen zu werden. Das gleiche gelte für die Arabischen Emirate. Uwe Lüb für WDR aktuell.
20: Aus den Emiraten sind gestern Angriffe mit Raketen und Drohnen aus Iran gemeldet worden. Das Regime in Teheran behauptet, der Angriff sei nicht geplant gewesen. Vielmehr habe man auf den Bruch der Blockade der Straße von Hormus reagiert. Die USA versuchen seit gestern in der Straße von Hormus wieder freie Schifffahrt zu ermöglichen. Dafür stehen bis zu 15.000 Soldaten, 100 Flugzeuge und etliche Kriegsschiffe bereit. Nach Beginn der sogenannten Operation Freiheit der USA ist es zu wechselseitigem Beschuss gekommen. Die USA sprechen von ersten Schiffen, die durch die Meerenge gelangt seien. Iran behauptet, US-Schiffe seien zur Umkehr gezwungen worden. US-Präsident Trump hat Iran mit Vernichtung gedroht, sollten US-Schiffe angegriffen werden.
18: Die Unionsfraktion im Bundestag stimmt am Nachmittag über ihren Vorsitz ab. Jens Spahn tritt ohne Gegenkandidaten zur Wiederwahl an. Vor einem Jahr hatten ihm über 91% ihre Stimme gegeben. Dagmar Pepping, WDR Berlin.
21: Es wird spannend, ob der 45-jährige ehemalige Bundesgesundheitsminister erneut so viel Zustimmung erhält. In Reihen von CDU und CSU wächst der Unmut über gemachte Kompromisse mit der SPD. Das hat Kanzler Merz in der ARD-Sendung Mioska bestätigt. Auch die Union müsse in der Koalition vorkommen, so Merz in Richtung der Sozialdemokraten. Spahn hatte zuletzt beklagt, die schwarz-rote Koalition sei außer Tritt geraten und gefordert, Union und SPD müssten gemeinsam zu politischen Entscheidungen kommen. Neben dem Vorsitz wählen die Unionsabgeordneten auch den gesamten Vorstand neu, also beispielsweise die stellvertretenden Fraktionschefs und die parlamentarischen Geschäftsführer.
18: Weitere Meldungen im Überblick. In Washington in den USA hat es einen Vorfall in der Nähe des Weißen Hauses gegeben. Es gab eine Schießerei zwischen einem Mann und Sicherheitskräften. Er kam ins Krankenhaus, auch ein unbeteiligter Jugendlicher wurde verletzt. Das Weiße Haus wurde zur Sicherheit kurz abgeriegelt. Die Polizei in Aachen hat am Abend nach einer Bombendrohung ein Gymnasium durchsucht. Die Schulleitung hatte eine Drohmail bekommen und die der Polizei gemeldet. Das Gymnasium wurde daraufhin weiträumig abgesperrt und durchsucht, Sprengstoff wurde aber nicht gefunden. Die Polizei ermittelt jetzt weiter. Immer mehr Männer nutzen das Männerhilfetelefon, das berichtet der Kölner Stadtanzeiger unter Berufung auf das NRW-Gleichstellungsministerium. Demnach wurden im vergangenen Jahr mehr als 4000 Anrufe registriert, vor 2 Jahren waren es noch rund 3000. In etwa der Hälfte der Fälle berichteten die Anrufer von psychischer Gewalt. Die meisten Nutzer sind heterosexuelle Männer.
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18: Das Depot in Köln-Mülheim ist jahrelang Ersatzspielstätte fürs Schauspiel gewesen. Jetzt steht fest, was künftig in der Halle stattfindet. Marion Kürlis, WDR Kultur.
1: Das Depot besteht aus 2 Spielstätten. Nach Angaben der Stadt wird das sogenannte Depot 1 ab Sommer an einen Musical-Anbieter vermietet. Ab November sollen regelmäßig neue Musical-Produktionen gezeigt werden. Das Depot 2 soll von der freien Szene bespielt werden, mit dem Schwerpunkt Tanz und Performance. Aber auch das Schauspiel Köln wird die Räumlichkeiten weiter nutzen. Nach mehr als 14 Jahren Sanierung kehren Oper und Schauspiel in die Kölner Innenstadt zurück. Eröffnung und der Start der Spielzeit sind im September.
18: Das Wetter in Nordrhein-Westfalen. Heute zieht immer wieder teils kräftiger Regen durch, der am Abend mehr wird. Dann sind örtlich Gewitter, Starkregen und kleinkörniger Hagel möglich. In Minden bis 15 Grad, in Castrop-Rauxel werden es 16 und in Lippstadt 17 Grad. Morgen gibt es weiterhin teils kräftigen Regen, der sich vorübergehend abschwächt, bevor sich dann am Nachmittag neue Schauer bilden. Dazu 10 bis 15 Grad. Das war WDR aktuell. WDR 5, die Verkehrslage. A2 Dortmund Richtung Oberhausen zwischen Essen-Gladbeck und Kreuz-Oberhausen etwa 30 Minuten plus 10 Kilometer Stau. A40 Dortmund Richtung Duisburg zwischen Bochum-Hamme und Dreieck Essen-Ost etwa 30 Minuten plus 10 Kilometer Stau. Die A44 Düsseldorf Richtung Essen ist zwischen Hetterscheid und Velbert Nord wegen Arbeiten im Tunnel Birth bis Juli gesperrt. A52 Essen Richtung Düsseldorf, zwischen Essen-Rüttenscheid und Breitscheid etwa 20 Minuten plus 6 Kilometer Stau und A59 Dienstlaken Richtung Duisburg, zwischen Duisburg-Fahren und Kreuz Duisburg etwa 20 Minuten plus 6 Kilometer Stau.
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2: mit Uwe Scholz am Dienstag, wie wir alle wissen. Guten Morgen. Wir feiern heute den Journalismus aus der Nachbarschaft für die Nachbarschaft. Die UNESCO zumindest tut's. Tag des Lokaljournalismus. Das machen wir im Grunde auch in unseren Lokalzeiten. Aber noch eine größere Lupe haben die Kolleginnen und Kollegen in den Lokalredaktionen. Zum Beispiel bei der WAZ. Einen haben wir begleitet und in 10 Minuten bekommen Sie ein paar Eindrücke von der alltäglichen Arbeit. Immer wieder heute auch ein Blick auf die frische Statistik, die wir schon haben kommen sehen. Unser aller Zahlungsgewohnheiten haben sich deutlich verändert. Wir kamen unter anderem drauf, weil Markus uns mal geschrieben hat, vor ein paar Tagen aus Aalen, wie er versucht, früh am Morgen am Bahnhof bar zu bezahlen im Buchladen und im Backshop. Und beide Male hört er, 50 Euro kann ich leider nicht annehmen. Dann habe ich den ganzen Tag kein Wechselgeld mehr. Bares ist Rares inzwischen in vielen Kassen. Dazu passt halt die Statistik vom EHI Retail Institut in Köln, das Jörg Marksteiner schon komplett durchdrungen hat. Ein bisschen ausführlicher werden Sie es im Laufe des Tages noch bekommen.
22: Der Trend ist eindeutig, das Bargeld verliert beim Einkaufen weiter an Bedeutung. Die Kölner Handelsforscher gehen davon aus, dass es in diesem Jahr erstmals soweit ist, dass mehr Einkäufe mit Karte bezahlt werden als mit Bargeld. Schon im vergangenen Jahr lag der Anteil der Kartenzahlung bei 48%, Tendenz steigend, heißt es in der neuen Studie des EHI Retail Instituts. Die wird heute auf einem Fachkongress in Bonn vorgestellt. Dafür wurden Bezahldaten ausgewertet von mehr als 125.000 Geschäften. Ein Grund für den Kartenboom sei, dass in vielen Läden mittlerweile auch Kleinstbeträge mit Karte bezahlt werden können. Außerdem nutzten immer mehr Kunden ihr Handy oder ihre Smartwatch zum Bezahlen an der Kasse. Und noch ein Trend zeigt sich in der Studie. Immer mehr Kunden nutzen das Angebot, sich an der Kasse Bargeld auszahlen zu lassen. In der Regel sind das bis zu 200 Euro, die dann zusätzlich vom Konto abgebucht werden. Auf diese Art und Weise hat der Handel im vergangenen Jahr 15 Milliarden Euro ausgezahlt, auch das ein Rekordwert. Weniger Kunden, die mit Bargeld zahlen, dafür gleichzeitig mehr Auszahlungen. Bei manchen Geschäften führt das mittlerweile zu Bargeldmangel in den Kassen. Jeder zweite Laden gab bereits an, den Auszahlungsservice vorübergehend begrenzen zu müssen.
4: Also vielleicht ist die Sorge doch begründet, dass uns irgendwann das Bargeld im Alltag ausgeht. Die haben zumindest letztes Jahr viele schon geäußert. Rena Tangens spricht für den Verein mit Sitz in Bielefeld, der sich den digitalen Grundrechten widmet. Seit fast 40 Jahren Digital Courage. Finanziert sich zum größten Teil aus Spenden und Mitgliedsbeiträgen. Und sieht den Trend zur Karte ja auch schon seit Jahren. Die Deutschen sind aber, damit habe ich begonnen, unser Interview, zurückhaltender als zum Beispiel die in den Benelux-Ländern. Ich habe Regina Tangens gefragt, wie sie das deutet.
0: Es wundert mich gar nicht, dass ungefähr 50-50 inzwischen mit Karte bezahlt wird. Allein aus dem persönlichen Erleben im Supermarkt stehen drei Leute vor mir und sagen alle mit Karte bitte, auch wenn es nur 2,73 Euro ist, was mir immer Kopfschütteln abnötigt. Ich glaube, dass es möglicherweise in Deutschland tatsächlich eine gewisse Tradition hat, ein bisschen misstrauisch zu sein aufgrund von zwei Diktaturen in unserem Staatsgebiet in der Vergangenheit. Und an der Stelle wird man halt ein bisschen vorsichtig, was durch Überwachung und eben das, die Möglichkeit, Zahlungen verfolgen zu können und so weiter, was damit möglich wird an Überwachung. Ah,
4: und unser aller Schutz als Leute, die Steuern zahlen vor Schwarzarbeit, also Schwarzkohle ist in der Regel, so viel ich weiß, bar. Das wäre ein Beitrag zur Steuergerechtigkeit, alles verfolgbar zu machen elektronisch.
0: Wenn wir tatsächlich alles verfolgbar machen, dann setzen wir uns halt dann wirklich auch den Gefahren aus. Wenn wir eine diktatorische Regierung bekommen sollten, der Science-Fiction-Autor Andreas Eschbach hat da einen ziemlich coolen Thriller zugeschrieben. Der heißt NSA, Nationales Sicherheitsamt. Und da geht's um die Vision, was wäre, wenn der Computer schon 40 Jahre früher erfunden worden wäre. Dann hätten die Nazis nämlich nicht nur Lochkartenmaschinen gehabt für die Erfassung der Bevölkerung, sondern die hätten richtige Rechner und Datenbanken gehabt. Und dann hätten sie wirklich jede Beziehung zwischen verschiedenen Personen nachvollziehen können und hätten dann zum Beispiel sagen können, aha, in diesem Haushalt wohnen offiziell 4 Personen, aber die kaufen regelmäßig Lebensmittel für 6 Personen ein, sehe ich ja an dem, was sie halt an Geld ausgeben da für den Einkauf. Da lass uns gleich mal nachschauen, ob die jemanden bei sich versteckt haben. Das muss man sich mal klar machen, welche Möglichkeiten da drin stecken. Deswegen sollten wir kämpfen für den Erhalt von Bargeld, auch wenn wir natürlich größere Beträge dann per Karte bezahlen oder per Überweisung oder wie auch immer.
4: Wer uns hier zuhört, wird sie irgendwo wähnen zwischen Paranoia und einer ganz nachvollziehbaren Projektion, wenn wir zum Beispiel sehen, wie in China unter anderem auch mit solchen Bezahlmethoden Menschen im Sozialgefüge durchsichtig geworden sind. Das halten Sie wirklich für möglich, ähnliche Entwicklungen auch in Deutschland?
0: Selbstverständlich. Also ich meine, die Kartenunternehmen sammeln natürlich die Daten von jeder Zahlung von uns nicht ohne Grund. Wir werden damit wirklich durchsichtig und damit sind Tür und Tor geöffnet, sowohl für Konzerninteressen wie natürlich auch für staatliche Verfolgung. Und was dann gerade verfolgt werden wird, das hängt von der jeweiligen Regierung ab. Wir sollten nicht so tun, als ob wir in Deutschland wirklich über alles erhaben wären und dass uns das nicht wieder passieren könnte.
4: Bevor ich zum Schluss zum Kopfschütteln komme, das Sie manchmal zeigen, haben Sie immer noch den technischen Hinweis für Leute, die nun mit dem schlauen Telefon oder mit der Karte zahlen, bitte achtet darauf, dass viele werden ja kontaktlos ausgelesen, ihr nicht Hackern in der ganz physischen Welt zum Opfer fällt. Ist das immer noch technisch möglich, dass meine Karte oder auch mein Handy im Funkbereich ausgelesen werden könnte beim Transfer?
0: Es kann ausgelesen werden, tatsächlich. Man braucht dafür aber eine Händler-ID, um so zu tun, als ob man Händler wäre und gerade eine Zahlung entgegennehmen könnte. Aber ich denke, die persönlichen Folgen liegen auch in anderen Bereichen. Also nicht nur, dass uns da konkret Geld geklaut werden könnte, sondern dass wir überhaupt nicht mehr merken, dass wir etwas ausgeben, weil wir nichts hergeben müssen. Wenn wir eine Ware sonst kaufen und dafür Bargeld hergeben, haben wir immer so ein Gefühl von, ich muss was geben. Mhm. Und das haben wir nicht beim Kartenzahlen. Und deswegen neigen Menschen dazu, viel mehr auszugeben, als sie eigentlich sollten. Das ist letzten Endes schon ein Problem, denn das ist nicht gut für sie. Viele Menschen verschulden sich dabei.
4: Das untermauern viele inzwischen mit einem psychologischen Experiment, das als wissenschaftlich fundiert gilt. Beim Bezahlen mit Bargeld sind angeblich Teile unseres Hirns aktiv, die auch Schmerzen verarbeiten, während das beim virtuellen Bezahlen entfiele. Jetzt zum Schluss. Sie haben es erwähnt. Manchmal stehen Sie da und sehen, dass vor Ihnen jemand beim Bäcker ein kleines Tütchen mit Backwaren auch bargeldlos bezahlt. Warum schütteln Sie da mit dem Kopf?
0: Weil ich denke, Freiheit stirbt mit Bequemlichkeit. Also es liegt an uns, dass es Bargeld auch weiterhin gibt. Also 2/3 der Befragten einer Studie von vor 3 Jahren hat gesagt, sie finden es total wichtig, dass es auch weiterhin Bargeld gibt. Aber wenn sie nicht selber Bargeld nutzen, dann sorgen sie letzten Endes dafür, dass Bargeldautomaten abgeschafft werden oder Filialen zugemacht werden. Und genau dafür müssen wir kämpfen, sonst wird das Bargeld nicht per Order von der Bundesbank abgeschafft. Die wollen das nämlich durchaus erhalten, sondern nur wenn die Bürgerinnen und Bürger tatsächlich es nutzen, dann wird es uns auch weiterhin begleiten. Und dafür sollten wir kämpfen.
4: Sagt die Frau, die zum Beispiel beim Bundesverband Soziokultur geführt wird, als Datenschutzaktivistin Rena Tangens vom Verein Digital Courage, den in Ostwestfalen, glaube ich, alle kennen, weil er sich selbst nennt technikaffin, aber darum bemüht, unsere Demokratie nicht verdaten und verkaufen zu lassen. 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

One Republic mit West Coast, haben Sie gehört im WDR 5 Morgenecho, das immer um diese Zeit guckt, was der Tag so bringen könnte. Vielleicht zum Beispiel in Ihrer Gegend eine Aktion mit dem Motto raus aus den Redaktionen, rein ins Leben. Am Tag, der dem Lokaljournalismus gewidmet ist in ganz Deutschland unter Schirmherrschaft der UNESCO. Okay, rein ins Leben in eine Redaktion.

0: und schreibe aktuell einen Artikel. Das heißt, die Leute, die online nutzen, erwarten sofort auch eine Berichterstattung. Das sehen wir auch an den Nutzerzahlen.
1: Die Digitalisierung hat den Job verändert. Den Job, den Richter seit 1985 ausübt. Damals schreibt er über ein Kreisliga-Fußballspiel 40 Zeilen, sein erster Artikel. Heute arbeitet er immer noch für die gleiche Zeitung, doch die muss den Spagat hinbekommen zwischen der gedruckten Ausgabe und dem digitalen Angebot.
0: Wir haben beobachtet, dass bei unserer Online-Kundschaft auch viele flüchtige Nutzer eben dabei sind. Die kommen mal, lesen einen Artikel, finden ein Thema spannend und ja, dann sind sie aber auch wieder weg. Ein Print-Abonnent, der bleibt über 30 Jahre im Schnitt unser Stammkunde. Von daher ist es unser Balanceakt oder unsere Aufgabe, eben für alle ein gutes Angebot zu finden. Dass wir die Jungen eben mitnehmen und sagen, guck mal, das kann die was. Aber die Alten müssen auch sagen, yo, das ist nach wie vor meine Lebenswelt, die ich da wiederfinde.
1: Zur Lebenswelt in Gelsenkirchen gehören kommunale Herausforderungen, enorme Schulden, veraltete Infrastruktur, hoher Migrationsanteil. Die AfD ist hier so erfolgreich wie sonst nur im Osten. Dort führt die politische Situation auch zu Angriffen auf Lokaljournalisten, erzählt der Leiter der Redaktion Gelsenkirchen der WAZ, Sinan Schad.
2: Kollegen von uns der Funke Mediengruppe in Thüringen beispielsweise machen diese Erfahrung dort, wo die AfD besonders stark ist. Wir hier in Gelsenkirchen und ich glaube auch die Kollegen sonst im Ruhrgebiet haben diese Erfahrung noch gar nicht gemacht. Tatsächlich im Gegenteil, wir werden immer häufiger erkannt und bekommen sehr viel positives Feedback.
1: Auch Thomas Richter ist bekannt als Gesicht in Gelsenkirchen. Heute recherchiert er für die neue Aufführung der Zauberflöte im Musiktheater. Danach nimmt er noch ein Social-Media-Video auf. Auch das gehört zu seinem Job heute dazu, für den er nach wie vor brennt.
0: Ich merke einfach noch, mein Feuer ist noch an, meine Flamme brennt noch. Und das möchte ich mir auch jetzt noch für die letzten Jahre bewahren, dass ich möglichst mit dieser inneren Begeisterung noch meinen Job jeden Tag machen kann, auch wenn die Rahmenbedingungen wirklich schwieriger geworden sind und der Job sich deutlich verändert hat.
3: So hat es unserem Reporter Oliver Schöndube erzählt. Allerdings können sich alle, die sich dem Lokaljournalismus verpflichtet fühlen, heute besonders gewürdigt fühlen, weil der Medienminister von Nordrhein-Westfalen ihnen immer wieder mal den Rücken stärkt, Nathanael Leminski.
4: Wir brauchen guten, kritischen Journalismus, der unsere Demokratie von innen heraus stärker macht gegen ihre Feinde von außen wie von innen. Und deshalb werde ich nicht müde dafür zu kämpfen, dass wir möglichst viele, möglichst unabhängige, möglichst vitale Medien in Nordrhein-Westfalen haben.
3: Und deshalb würde ich gerne in 5 Minuten nochmal nachfragen bei einer Frau, die sich beruflich nur mit der Erforschung von Lokaljournalismus befasst, an der TU in Dortmund, wo ich auch mal gelernt habe, als ich noch so jung war, wie Lars Schmidt jetzt aussieht.
5: Ich wollte gerade sagen, ich hoffe, du hast nicht so lange studiert.
3: Wetter findet ja auch überwiegend lokal statt. Ja. Und da können wir sehr stark differenzieren heute.
5: Das stimmt. In Rheine 14 Grad heute, Recklinghausen 15, in Köln 19 Grad. Also ist eine ordentliche Temperaturspanne drinne. Und worauf wir heute gucken müssen, ist tatsächlich der Regen. Es wird momentan erstmal ein Tag mit einzelnen Schauern. Die können zwar auch mal kräftig ausfallen, das fällt aber alles noch nicht so ins Gewicht. Ab dem Nachmittag, da wird das mit dem Regen dann mehr. Das zieht über Rheinland-Pfalz rein und breitet sich nordwärts aus und dann schüttet es ziemlich. Tagsüber sind so über 25 Liter Regen pro Quadratmeter möglich und in der Nacht regnet es dann fast durchgehend. Vor allem in Ostwestfalen, Lippe und Südwestfalen kommen da unwetterartige Mengen zusammen mit bis zu 50 Litern auf den Quadratmetern. Das sind jetzt keine sintflutartigen Regenfälle, aber kleinere Überschwemmungen und vollgelaufene Keller sind möglich und im Vergleich im NRW-Schnitt sind im ganzen April 26 Liter pro Quadratmeter runtergekommen. Das war zwar definitiv zu wenig, aber eben auch nur ein bisschen mehr als die Hälfte, als das, was heute Nacht unterkommt.
3: Wobei ich gerade überlege, wenn so ein Bächlein anschwillt, ob es nicht eine Überschwellung ist. Deshalb gefällt mir das Wort sehr gut. Wie geht's weiter?
5: Also morgen gibt es nochmal einen sehr regnerischen Tag. Der Regen der Nacht, der schwächt sich bis zum Mittag so ein bisschen ab. Allerdings gibt es dann ab dem Nachmittag neue Schauer bei nur 10 bis 15 Grad. Und Donnerstag haben wir zwar dichte Wolken und Sonne im Wechsel, aber nur noch wenig Regen und ab Freitag wird es dann wieder wärmer.
3: Lars Schmidt. Mit einigen Ortsnennungen auch, womit wir nochmal zurückkommen zum Lokaljournalismus, von dem inzwischen viele sagen, angesichts der Weltlage mit den vielen dramatischen Themen, die auch hier im Morgenecho immer wieder zur Sprache kommen, habe ich mir doch ein besonderes Nutzungsverhalten zugelegt.
6: Sagen wir mal so, unser im Bezirk, die Nachrichten Dortmund, was Umgebung ist, ja. Und ich sage mal, die Weltnachrichten mag ich im Moment überhaupt nicht.
3: Ja. Nachrichtenfatigue, sagen manche dazu, einfach erschöpft sein von der Weltlage und wie sie ständig zu kommunizieren ist, auch in meinem

0: Job. Wir bleiben in Dortmund bei Frau Professor Wiebke Möhring als Kommunikationswissenschaftlerin an der TU Dortmund. Guten Morgen.
1: Guten Morgen, Herr Schulz.
0: Sie sind ein Fan des Lokaljournalismus, richtig?
1: Ich bin ein absoluter Fan von Lokaljournalismus, genau.
0: Wie ist es dazu gekommen?
1: Dazu gekommen ist es, wie das so häufig in wissenschaftlichen Karrieren ist, mit einer Anfrage, ob ich nicht an einem Forschungsprojekt mitarbeiten will. Und dann hat mich die Leidenschaft gepackt und ich bin dabei geblieben.
0: Sie kennen alle das abgestandene Klischee, das stammt, glaube ich, aus dem letzten Jahrtausend. Es ginge da nur um Kaninchenzüchtervereine und goldene Hochzeiten. Den Ruf hat Lokaljournalismus, glaube ich, nie verdient.
1: Den hat Lokaljournalismus nie verdient und leider wird er innerhalb der Branche auch immer noch ein bisschen, also unter den KollegInnen selber, transportiert.
0: Welche Qualitäten heben Sie lieber hervor? Außer, dass natürlich auch Menschen, die ich kennen kann, im Lokaljournalismus einen großen Auftritt haben.
1: Lokaljournalismus ist für mich tatsächlich so ein bisschen, ja, wir können es bezeichnen als ein Frühwarnsystem der Demokratie. Vor Ort entscheidet sich ja ganz konkret, was Politik bedeutet. Also wenn ich wissen will, was vor Ort in den nächsten Wochen, Monaten an Entscheidungen entsteht, dann brauche ich Informationen darüber.
0: Um dann auch souverän entscheiden zu können.
1: Um souverän entscheiden zu können. Und Lokaljournalismus schaut eben hin und schafft Öffentlichkeit. Und ohne Öffentlichkeit habe ich genau das, was Sie gerade angesprochen haben, nicht, denn ich habe dann keine Entscheidungsbasis und kann mich nicht einbringen in dem Maße, in dem es aber notwendig ist in einer lebendigen Demokratie.
0: Sehen Sie den Zusammenhang, den manche mit Blick auf den amerikanischen Zeitungsmarkt immer wieder mal formuliert haben? Sehen Sie diesen Trend, wenn Lokaljournalismus nachlässt, dann schwächt das auf Dauer die Demokratie?
1: Den Zusammenhang können wir tatsächlich in vielen Studien als zumindest gut belegt bezeichnen. Wir sehen, dass wenn sich Lokaljournalismus aus den Regionen zurückzieht oder auch er dort einfach nicht mehr erscheint, sogenannte blinde Flecken entstehen und dann wird es still. Und das ist in der Regel kein gutes Zeichen. Wir sehen, dass Wahlbeteiligungen sinken, das Vertrauen in Politik zurückgeht. Es gibt Studien, die nachweisen, dass das Risiko für Korruption steigt, weil eben niemand mehr genau hinschaut. Auch Gerüchte und Halbwissen können sich deutlich leichter verbreiten. Und letztlich ist dann sozusagen auch die Verbundenheit der Menschen vor Ort miteinander und zu ihrer Region davon betroffen. Es fehlt eben genau diese gemeinsame Informationsbasis, über die wir gerade gesprochen haben.
0: Und schon vor einigen Monaten hat zum Beispiel das ZDF-Magazin Royal die These aufgestellt, wo Lokaljournalismus seriöser Prägung schwinde, da nutzten viele die Lücke, die Parteipolitik machen, am liebsten populistische Parteipolitik. Können Sie auch das nachhalten?
1: Den Trend sehen wir leider ganz eindeutig. Es gibt eine Bezeichnung, die wir dafür manchmal auch verwenden, ein sogenannter Pink Slime. Also das sozusagen in dem Gewand von Lokaljournalismus dann Parteiinformationen transportiert werden, die vielleicht von außen aussehen wie gut gemachter oder auch überhaupt gemachter Lokaljournalismus und dahinter aber ganz eindeutige Parteiinteressen vertreten werden.
0: Wenn wir diese Wertschätzung hören von denen, die gerne lokaljournalistische Angebote nutzen und von Ihnen zum Beispiel, die Sie auch analysieren, warum ist der dann so unter Druck? Warum ziehen sich Unternehmen daraus zurück, fusionieren, dampfen ein?
1: Das ist ein Trend, den wir tatsächlich ja auch schon seit mehreren Jahrzehnten beobachten. Wir haben eine sogenannte, auf der einen Seite einen ökonomischen Druck. Menschen sind immer weniger bereit, Geld für Lokaljournalismus auszugeben. Der Unterschied für normale RezipientInnen zu unterscheiden, was ist Lokaljournalismus und was ist Lokalinformation, ist eben auf den ersten Blick nicht zu erkennen. Dass dahinter beim Lokaljournalismus professionelle Routinen stecken, Geldkosten, sind sozusagen den Menschen immer erst vielleicht auch auf den zweiten Blick offensichtlich. Daraus entsteht dann das Problem, wenn immer weniger Menschen Lokaljournalismus zahlend kaufen, also zum Beispiel ein Abonnement für eine Zeitung abschließen, sinkt die Reichweite. Das wiederum betrifft dann den Anzeigenpreis und wir sind in einer Abwärtsspirale.
0: Danke für Ihre Analyse und die Wertschätzung des Lokaljournalismus.
1: Herzlichen Dank.
0: Wiebke Möhring lehrt und forscht als Kommunikationswissenschaftlerin an der TU Dortmund.

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3: Es ist 8.30 Uhr. 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
4: Die Nachrichten mit Kerstin Fischer. Guten Morgen. In Leipzig soll heute der mutmaßliche Täter der Amokfahrt einem Haftrichter vorgeführt werden. Der 33-jährige Deutsche ist gleich nach der Tat festgenommen worden. Bei der mutmaßlichen Amokfahrt gestern wurden 2 Menschen getötet und 3 schwer verletzt. Bisher geht die Polizei nicht davon aus, dass die Tat einen politischen oder religiösen Hintergrund hat. Ine Dippmann für WDR aktuell.
5: Die Staatsanwaltschaft hat ein Verfahren wegen zweifachen Mordes und mehrere Fälle von versuchtem Mord eingeleitet. Gleichzeitig laufen die Spurensicherung und weitere Ermittlungen am Tatort. Betroffene und Angehörige wurden von Kriseninterventionsteams betreut, am Abend unter anderem mit Anlaufstellen in der Oper und im Gewandhaus, die ja direkt am Augustusplatz in der Leipziger Innenstadt liegen. Die Verantwortlichen betonten außerdem die große Hilfsbereitschaft. Viele Passanten hätten sofort reagiert und geholfen. Für Zeugenaussagen hat die Polizei inzwischen ein Hinweisportal eingerichtet.
4: Die Deutsche Post heißt bald nicht mehr Deutsche Post. Der Bonner Konzern will heute auf seiner Hauptversammlung einen anderen Firmennamen beschließen lassen. Künftig soll die Post DHL AG heißen. Jörg Sauerwein, WDR Bonn.
6: Seit 1995 gibt es die Deutsche Post AG, die aus der früheren Deutschen Bundespost hervorgegangen ist. In den vergangenen Jahrzehnten aber hat sich der Konzern stark verändert. Heute spielt das internationale Geschäft für das Unternehmen, zum Beispiel mit seinen weltweiten Express- oder Frachtsparten, eine viel größere Rolle als das deutsche Brief- und Paketgeschäft. Vieles läuft schon lange unter dem Namen DHL. Jetzt soll auch die komplizierte rechtliche Struktur neu sortiert und vereinfacht werden. Man will damit flexibler und agiler werden, heißt es aus der Bonner Unternehmenszentrale.
4: Bei einer Explosion in einer Feuerwerksfabrik in China sind mindestens 21 Menschen ums Leben gekommen. Weitere 61 wurden verletzt. Das Unglück ereignete sich in Hunan. Die Provinz gilt als Zentrum der chinesischen Feuerwerksindustrie. Eva Lambi-Schmidt, WDR Shanghai.
7: Videos im Netz zeigten Explosionen und eine gewaltige Rauchwolke. Heute, einen Tag später, sind im Staatsfernsehen qualmende Trümmerhaufen zu sehen und Rettungskräfte, die mit Baggern im Einsatz sind. Mehr als 480 Einsatzkräfte sind demnach vor Ort. Anwohner in der Nähe der Fabrik sollen in Sicherheit gebracht worden sein. Staats- und Parteichef Xi Jinping fordert, mit allen Kräften nach Vermissten zu suchen und die Verletzten zu behandeln. Verantwortliche sollten zur Rechenschaft gezogen werden. China ist der größte Produzent von Feuerwerkskörpern weltweit. Auch wenn die Sicherheitsvorkehrungen in den vergangenen Jahren verstärkt wurden, kommt es bei der Herstellung immer wieder zu Unfällen mit Toten und Verletzten.
4: Weitere Meldungen im Überblick. Wer für diesen Sommer schon eine Reise mit Flug gebucht hat, muss wohl nicht mit einer Nachzahlung für steigende Kerosinpreise rechnen. Die 3 größten deutschen Reiseveranstalter TUI, Altours und DerTour haben dem Tagesspiegel gesagt, dass sie die Preise für gebuchte Reisen nicht nachträglich erhöhen werden. Rechtlich hätten sie die Möglichkeit. Bundesverkehrsminister Schnieder hat den Tankrabatt verteidigt. Dem Redaktionsnetzwerk Deutschland sagte er, dass viele Menschen auf das Auto oder den LKW angewiesen sind. Daher sei die Entscheidung für den Tankrabatt richtig gewesen. Schnieder schloss auch eine Verlängerung nicht aus. Heute ist Tag des Lokaljournalismus. Unter der Schirmherrschaft der Deutschen UNESCO-Kommission würdigt der Aktionstag die Arbeit von Lokaljournalistinnen und Journalisten. Dazu sind verschiedene Aktionen geplant. In Detmold hat die Lippische Landeszeitung etwa das Hermannsdenkmal gelb angestrahlt. Die Zeitung will damit die Menschen vor Ort zum Nachfragen und Recherchieren anregen.
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4: In New York hat am Abend wieder die Met Gala stattgefunden. Einer der schillerndsten Abende der Modewelt. Stars, Designer und Prominente präsentieren dort jedes Jahr spektakuläre Looks auf dem roten Teppich. Giselle Ucar, WDR New York.
8: Absolutes Highlight des Abends war der Auftritt von Sängerin Beyoncé. Nach 10 Jahren ist sie auf den Teppich der Met Gala in New York City zurückgekehrt und war sogar eine der Co-Vorsitzenden der Veranstaltung. Das Motto des Abends, Kostümkunst, setzte Beyoncé mit einem transparenten engen Kleid um, auf das ein Diamantenskelett gestickt war. Weitere Highlights waren die Auftritte von Sängerin Sabrina Carpenter, Madonna, Rap- und Reggaeton-Künstler Bad Bunny und vielen weiteren.
4: Das Wetter in Nordrhein-Westfalen. Heute zieht immer wieder teils kräftiger Regen durch, der am Abend mehr wird. Dann sind örtlich Gewitter, Starkregen und kleinkörniger Hagel möglich. Die Temperaturen erreichen in Aalen 15 Grad, in Aachen 16 und in Gummersbach 17 Grad. Morgen gibt es weiterhin teils kräftigen Regen, der sich vorübergehend abschwächt, bevor sich dann am Nachmittag neue Schauer bilden. Dazu 10 bis 15 Grad. Das war WDR aktuell. BDR 5, die Verkehrslage. A3 Oberhausen Richtung Köln zwischen Mettmann und Kreuz Leverkusen. Etwa 20 Minuten plus, mehr als 15 Kilometer stockender Verkehr. A40 Dortmund Richtung Duisburg zwischen Bochum-Hamme und Essen-Zentrum. Etwa 20 Minuten plus, mehr als 10 Kilometer Stau. Die A44 Düsseldorf Richtung Essen ist zwischen Hetterscheid und Velbert Nord wegen Arbeiten im Tunnel Birth bis Juli gesperrt. A52 Essen Richtung Düsseldorf zwischen Essen-Rüttenscheid und Breitscheid dauert es etwa 20 Minuten länger, 6 Kilometer Stau. Und noch die A59 Dienstlaken Richtung Duisburg zwischen Duisburg-Walsum und Kreuz Duisburg eine halbe Stunde länger, 6 Kilometer Stau.
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9: Ich schau mal nach, ja, Dienstag. 5. Mai. Ich bin Uwe Schulz. Guten Morgen. Wir würdigen heute immer wieder mal die deutsche Brotkultur. Ist ja inzwischen auch materielles Weltkulturerbe. Passend zum zweiten Frühstück in 10 Minuten hier im Interview der Bäckermeister, der auch Leute aus anderen Jobs erfolgreich ans Ofenrohr bringt. Vom Teig bis zur Aufbewahrung hat er alles drauf. Weil der Trend zum Selberbacken auch nicht nachlässt. Und wir sind in der Medienschau in gut 5 Minuten mit den ersten Zwischenbilanzen nach einem Jahr Kanzlerschaft von Friedrich Merz befasst. Am Tag, da viele mit den Gedanken in Sachsen hängen bleiben, wie gerade auch wieder in den Nachrichten mit Kerstin Fischer, seit uns die ersten Nachrichten erreicht haben, so gegen 5 am Nachmittag, aus der Fußgängerzone von Leipzig.
10: Eine fürchterliche Tragödie hat sich heute in Leipzig ereignet. Wir sind fassungslos über das, was geschehen ist,
9: sagt der Oberbürgermeister, der heute Abend wohl auch an einer Gedenkveranstaltung in der Kirche teilnehmen wird. Roland Kühnke ist unser Reporter.
11: Ja, ich bin hier auf dem Leipziger Marktplatz und das ist der Punkt, an dem die Amokfahrt, und das war wohl offensichtlich eine Amokfahrt, wo die endete. Begonnen hat alles auf dem Augustusplatz und dann ist der Fahrer, ein 33-jähriger Deutscher, offenbar mit sehr hoher Geschwindigkeit, Augenzeugen berichten, von 70, 80 Stundenkilometern durch eine Fußgängerpassage gerast, hat dabei mehrere Menschen erwischt, muss man wirklich sagen. 2 Personen sind getötet worden, 2 weitere schwer verletzt worden. Und man muss fast sagen, zum Glück nur noch 2 weitere Personen leicht verletzt worden. Ich habe gerade noch mal mit dem Leiter der Branddirektion hier in Leipzig sprechen können. Es gibt darüber hinaus dann natürlich noch circa 20 weitere betroffene Personen, die einfach dabei waren, die es gesehen haben und jetzt natürlich traumatisiert sind. Aber in Anbetracht der Tatsache, dass er wirklich durch eine Fußgängerpassage gerauscht ist im wirklichen Großverkehr, da ist da noch relativ, klingt jetzt komisch, aber relativ wenig passiert, muss man ganz ehrlich sagen. Ja, und dann hier am Marktplatz kam diese Amokfahrt dann zum Ende.
9: Ja, vermutlich wegen einer Absperrung, die am Eingang zur Fußgängerzone wahrscheinlich gefehlt hat.
11: Er ist dann tatsächlich hier an einem Poller hängen geblieben. Auf der anderen Seite vom Augustusplatz aus, da gibt es solche Poller nicht. Da ist frei, weil die Innenstadt offen gehalten werden soll. Aber hier am Ende sind dann doch ausfahrbare Poller. Und einem solchen ist er dann tatsächlich hängen geblieben, hat sich dann auch widerstandslos festnehmen lassen. Und damit war dieses Drama fürs Erste erstmal beendet. Und man konnte dann noch relativ schnell sagen, dass das keinen politischen, keinen extremistischen Hintergrund, auch keinen religiösen Hintergrund hatte, sondern dass es ist offenbar die Tat eines psychisch labilen, kranken Menschen war. Er soll wohl kurz vorher noch in Behandlung gewesen sein in einer Einrichtung in Alt-Tscherbitz, soll da erst kürzlich entlassen worden sein. Das sind aber alles noch so ein bisschen Gerüchte, die hier durch die Stadt wabern.
9: Ich vermute, hier in Nordrhein-Westfalen werden viele nachvollziehen können, wie es heute in Leipzig ist. Wir hatten einen ähnlichen Vorfall vor 7 Jahren in Münster, auch ein deutscher Staatsbürger damals, nachweislich eine Amokfahrt.
11: Er ist natürlich jetzt früh am Morgen. Wir haben viele Passanten, die auf dem Weg zur Arbeit sind. Man schaut in betroffene Gesichter. Die Grimmersche Straße ist auch immer noch abgesperrt. Die Leute versuchen dann von den Polizisten, die hier bereitstehen, immer noch ein paar Informationen zu bekommen. Parallel dazu läuft der Aufbau des Marktes. Heute ist Markttag hier in der Stadt. Und die Händler, die ja sonst immer mit einem Lachen auf den Lippen hier ihre Buden aufbauen, die sind alle auch sehr bedrückt. Und ich muss ganz ehrlich sagen, ich auch persönlich habe so ein bisschen Angst, dass dieses Ereignis, ja, das Leben in der Stadt doch verändern könnte. Das war immer sehr schön hier in der Innenstadt, wenn es auch manchmal sehr voll war, aber immer sehr gemütlich, ein schönes Miteinander. Und jetzt ist das plötzlich so wirklich aus heiterem Himmel. Ich meine, bei Großereignissen wie Fußball-Europameisterschaft oder Weihnachtsmarkt, da hat man ja immer so ein dumpfes Gefühl, es könnte was passieren. Da sind ja auch die Sicherheitsvorkehrungen nochmal sichtbar, dass man so ein Gefühl hat von Angst. Aber jetzt so aus heiterem Himmel, und ich fürchte, das macht was mit den Menschen hier in der Stadt.
9: Es lässt sie allerdings auch enger zusammenrücken. Auch das hat Roland Künke gerade angedeutet. 2 Menschen sind tot. Wir wissen jetzt, das sind 2 Schwerverletzte körperlich. In den Kirchen der Innenstadt sind Räume geöffnet, um zu trauern. Und am Abend, wie gesagt, eine ökumenische Gedenkandacht in der Nikolaikirche, zu der sich auch Sachsens Ministerpräsident Kretschmer angekündigt hat. 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

0: Mayra Andrade mit Manga. Ja, Comics fürs Ohr, auch sehr schön. 16 Minuten vor 9. Zum Briefing für diesen Tag gehört auch, sich einzustellen auf reichlich Meinungsäußerungen nach einem Jahr Kanzlerschaft von Friedrich Merz. Der Staat, Sie erinnern sich, war ja am 6. Mai letzten Jahres schon ein bisschen rumpelig. Zweiter Anlauf und danach die Analyse der Politikwissenschaftlerin Andrea Römmele.
1: Friedrich Merz ist mit zwei blauen Augen und weichen Knien noch einmal davongekommen. Es ist vollkommen klar, dass er sich auf seine Koalition nicht ganz verlassen kann.
0: Und dieser Befund scheint sich auch nach einem Jahr nicht deutlich geändert zu haben, wenn wir uns mal das Stimmungsbild in repräsentativen Umfragen angucken. Und das, was Jan Jakob Loos zusammengetragen hat.
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0: Also jedenfalls hagelt es gerade nicht Gratulationen zu erfolgreichen 12 Monaten, oder?
3: Nein, das kann man so auf gar keinen Fall sagen. Der Kölner Stadtanzeiger analysiert schon die Sollbruchstellen der Regierung Merz und schaut, woran das schwarz-rote Bündnis nach nur einem Jahr im Amt scheitern könnte. Ich fasse mal zusammen. Viele Punkte, die auch in anderen Kommentaren heute so vorkommen. Die Reformpolitik, die Achse Merz-Klingbeil, die Union und die AfD, die Verzweiflung der SPD und das unvorhersehbare Detail, dass vor allem eben durch diese aufgeheizte Atmosphäre momentan dann Abstimmungen möglicherweise scheitern könnten.
0: Mhm. Bleiben wir beim Atmosphärischen. Das war Sonntag ja auch nochmal zu spüren, als er zu Gast war in der Talkshow im ersten Karen Mioska. Da hat er berichtet von wachsendem Unmut in den eigenen Reihen über das Klima allgemein in der Koalition. Und dann, ist das sein Bild, die Handschrift der CDU sei zu blass?
3: Ja, genau, das hat er so gesagt wohl. Und das war dann vielleicht auch nochmal Wasser auf die Mühlen derer, die diese Koalition ohnehin schon totreden oder zumindest mal in Gefahr sehen momentan. Dabei macht der Kollege der Frankfurter Allgemeinen Zeitung heute klar, es gibt keine Alternative und es bleibt nur das Weitermachen. Er gibt Merz zwar recht, glaubt aber nicht, dass die SPD jetzt ein Einsehen haben könnte und umsteuert. Zitat, was Merz einmal gesagt hat und bereuen dürfte, er wünsche sich eine starke SPD, das gilt umgekehrt ganz offensichtlich nicht. Bei T-Online fragt der Kollege kritisch in Richtung Merz, wer führt denn hier den Füller? Wer ist denn an erster Stelle für diese Handschrift zuständig? Und der Kollege im Handelsblatt, der findet die Frage, wie lange hält die Koalition eigentlich noch, zumindest für legitim.
0: Mhm. Und Friedrich Merz scheint sich auch Besserung zu wünschen, wenn er appelliert in der Talkshow an den Koalitionspartner, fairen Umgang zu pflegen. Mhm. Wie ist denn der Umgang, wenn wir die Kommentare lesen?
3: Ja, wenn man den Autor der Süddeutschen Zeitung fragt, dann brennt es lichterloh. Der Kollege beschreibt hier anschaulich die gegenseitigen Sticheleien und meint, Zitat, für Informationen zum Beziehungsstatus von Schwarz-Rot benötigt man derzeit kein Insiderwissen. Die eine Seite hält die andere Seite für vollumfänglich schuld an der Malaise. Werden die jetzt komplett irre, fragt der Kollege online im Spiegel. Die Koalitionspartner würden, Zitat, wie politische Selbstmörder, so heißt es hier wörtlich wirklich, ohne Impulskontrolle agieren. Dass im politischen Berlin sogar das Wort Neuwahlen jetzt gefallen sein soll, das veranlasst den Kollegen eben zu dieser Frage. Sind sie denn in der Union und SPD irre geworden, darüber zusehends genüsslich oder schicksalsergeben zu spekulieren? Genau an diesem Morbus autoaggressiver Selbstzermürbung ist die Ampel zugrunde gegangen. Deshalb seine ganz klare Forderung, nicht jammern, sondern standhalten, aushalten, gönnen können.
0: Mhm. Ich habe in einer ähnlichen Richtung heute früh gesprochen mit dem Leiter des Hauptstadtbüros des Magazins Spiegel, Christoph Hickmann, der dann auch sich hat hinreißen lassen, Perspektiven zu beschreiben, also wie es weitergehen könnte, besser. Sowas findet sich auch in den Kommentaren.
3: Ja, also der Kollege vom Spiegel, der heute den Kommentar verfasst hat, der fordert ganz klar, ein gewisses Maß an Fairness täte jetzt allen und allem gut. Ein bisschen Resilienz gegen die notorischen Nörgler und aktivistischen Niederschreiber ebenso, heißt es hier wörtlich. Und außerdem verweist er auf einiges, was die Koalition ja schon auch geschafft habe, etwa Entlastungen für die Industrie, Gastronomie oder auch die Pendlerpauschale und Gaspreissenkungen für die Bürger. Seiner Meinung nach ist es für Parteien und Publikum viel zu früh, über dieser Regierung jetzt den Stab zu brechen. Und der Kommentar im Tagesspiegel dazu heute auch, Koalitionen leben vom Geben und Nehmen, nicht vom Ziehen und Zerren. Mhm. Außerdem lese ich hier dann auch noch den Wunsch, diese Verhandlungen doch bitte jetzt am Verhandlungstisch zu belassen und jetzt nicht ins Schaufenster zu verschieben.
0: Okay. Jan Jakob Loos. 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Und Jetzt können wir entweder sagen, Befund ist nicht gut, kann also nur noch besser werden. Sie haben ja noch ein paar Jahre, wenn Sie jetzt nicht auseinanderfliegen. Und der andere Trost wäre, anderen Regierungen in Europa geht es oft auch nicht viel besser. Fangen wir mal auf der Insel an, bei Christoph Pressel.
4: Die Zustimmungswerte für die britische Regierung sind miserabel. In einer Umfrage des Meinungsforschungsinstituts YouGov sagten Ende April 67% der Befragten, sie seien unzufrieden mit der Arbeit von Labour. Nur 15% gaben an, dass sie zufrieden sind. Premier Keir Starmer war 2024 mit dem Wort Change, Wandel, in den Wahlkampf gezogen. Und es liegt der Verdacht nahe, dass viele diesen Wandel nicht spüren. Die Lebenshaltungskosten sind für weite Teile der Bevölkerung ein Riesenproblem. Dazu kommt das Gefühl, dass Labour bei der Migrationspolitik nicht das erreichen kann, was versprochen worden war. Weniger Flüchtlinge, die über den Ärmelkanal kommen, Rückführungen für die, die kein Bleiberecht haben. Die Financial Times analysierte, dass die sozialdemokratische Regierung 47 Gesetzesvorhaben auf den Weg gebracht hat. Eigentlich eine ganze Menge. Mehr Schutz für Mieter, Stärkung der Arbeitnehmerrechte, Veränderungen im Baurecht zur Förderung des Wohnungsbaus. Doch das zahlt nicht ein auf diese Labour-Regierung. Die konservative Premierministerin Margaret Thatcher habe 1979 viel radikalere Reformen angestoßen. Und auch der Labour-Regierungschef Tony Blair habe ab 1997 umfangreichere politische Veränderungen durchsetzen können.
0: Und direkt nebenan, was hat Kai Rienecker da für ein Stimmungsbild für uns?
5: In Frankreich sind die Umfragewerte für die Regierung schon länger im Keller. Vor allem Präsident Macron ist ein Jahr vor dem Ende seiner Amtszeit ziemlich unbeliebt. In aktuellen Umfragen sind etwa 3/4 der Französinnen und Franzosen unzufrieden mit ihrem Präsidenten. Als Emmanuel Macron vor 9 Jahren ins Amt kam, hatte er im ersten Regierungsjahr noch eine Zustimmungsquote von fast 50%. Gelbwestenproteste und Corona-Krise sorgten schon für sinkende Werte. Aber als Macron 2024 nach einer verpatzten Europawahl in einem politischen Kurzschlussakt die Nationalversammlung auflöste, landete er auf einem Niveau der Unbeliebtheit, von dem er sich bis heute nicht mehr erholen konnte. Der seit 8 Monaten regierende französische Premierminister Sébastien Lecornu hat etwas höhere Zustimmungswerte als sein Präsident. Aber auch bei ihm sagen 2 von 3 Franzosen in den Umfragen, dass er kein guter Premier ist. Ganz oben in den Beliebtheitsskalen der französischen Meinungsforscher steht seit Monaten immer derselbe Name. Jordan Bardella, 30 Jahre und Parteichef des rechtsnationalen Rassemblement National.
0: Jetzt kommt wieder die Rubrik im WDR 5 Morgenecho. Da ahnen Sie vorher vielleicht noch gar nicht, wie sehr Sie das interessieren könnte. Also wenn ich jetzt sage, in 4 Wochen sind Parlamentswahlen in Armenien, da muss ich, glaube ich, noch ein bisschen mehr liefern. Und zwar den wichtigen Fakt, dass dieses Land mit seiner interessanten Lage eine größere Bedeutung spielen könnte in Zukunft als bislang. Liegt zwischen Georgien, Iran und Türkei und vor allem in Reichweite Russlands und es versucht sich zu lösen aus dieser Einflusssphäre. Demonstrativ. Heute, das ist der Blick in den Tag, der erste Gipfel in Jerewan der armenischen Staatsführung mit den Spitzen der Europäischen Union. Gestern hatten sie schon ein Treffen in einem Format, das war mir auch nicht mehr so geläufig, obwohl da 50 Staaten mitmachen. EPG, Europäische Politische Gemeinschaft.
6: Welcome to Armenia and thank you for your kind presence.
7: Schön, dass Sie nach Armenien gekommen sind, sagt der Gastgeber Nikol Paschinyan, Premierminister Armeniens. In der Hauptstadt Erivan findet der 8. Gipfel der Europäischen Politischen Gemeinschaft EPG statt. Ein Forum, zu dem fast 50 Staats- und Regierungschefs eingeladen sind und das erst 2022 gegründet wurde, kurz nach dem russischen Großangriff auf die Ukraine. Bei dem Gipfeltreffen in der armenischen Hauptstadt sind fast 12 EU-Staaten nicht anwesend. So auch Deutschland. Der Bundeskanzler lässt sich aus Termingründen entschuldigen. Dafür gibt es einen Sondergast. Kanada. Premierminister Mark Carney. Das ist meine persönliche Meinung. Die internationale Ordnung wird neu erbaut, aber sie wird aus Europa heraus neu erbaut. Danke Ihnen für diese Einladung. Die Mittelmächte, wie Carney sie nennt, stehen vor großen Herausforderungen, weil alte Gewissheiten nicht mehr zutreffen. Dem pflichtet der britische Premier Keir Starmer bei. Wir können nicht abstreiten, dass manche Allianzen, auf die wir uns verlassen haben, nicht dort stehen, wo wir sie uns wünschen.
8: Wunsch.
7: Damit spielt Starmer auf das Verhältnis mit den Vereinigten Staaten an. Er selbst musste sich schon böse Worte vom US-Präsidenten gefallen lassen. Starmer sei kein Churchill, hatte Trump über ihn gesagt. In den vergangenen Tagen aber war Deutschland Zielscheibe für den Zorn Trumps. Er kündigte an, 5000 Soldaten aus der Bundesrepublik abzuziehen und erhöhte die Zölle auf Autos und LKWs aus der EU auf 25%. Auch die Stationierung von Mittelstreckenraketen in der Bundesrepublik steht auf der Kippe. Auf die Initiative der USA, Schiffen, die in der Straße von Hormuz feststecken, zu helfen, reagiert Emmanuel Macron wohl auch aufgrund dieser Vorgeschichte zurückhaltend. Er werde sich nicht an einer Mission beteiligen, die keinen klaren Auftrag habe, sagt der französische Präsident, der den deutschen Bundeskanzler vertritt. Die Europäer, so der optimistische Macron, seien in einer strategisch wichtigen Position im Nahen Osten. Sie würden sowohl von den USA als auch von den Iranern als verlässlich wahrgenommen. Sie stünden zur Verfügung, die Straße von Hormuz abzusichern. Bedingung dafür, die Waffen müssen schweigen. Wenn es eine Botschaft vom Gipfel der Europäischen Politischen Gemeinschaft in Armenien gibt, dann die folgende. Nie wieder darf der Kontinent abhängig von einer Großmacht sein, sei es von Russland, China oder eben den USA.
0: Danke an unseren Europareporter Jean-Marie Magro. Wir werden heute nochmal nach Jerewan gehen. Es ist Jahr 5, seit in Deutschland ein Trend eingesetzt hat, mitten in der Pandemie, hin zum Brotbacken zu Hause. Thomas Muschelknauz leitet die Bundesakademie des Deutschen Bäckerhandwerks als Bäckermeister und hat mir gesagt, er sieht am Tag des Brotes heute, die Liebe bleibt.
9: Also der Trend ist sehr, sehr deutlich wahrnehmbar. Ich erlebe es auch bei mir im Freundeskreis, im eigenen. Da sind ganz, ganz viele, die genau in dieser Zeit begonnen haben, Brot zu backen und mich immer wieder bezüglich spannender neuer Rezepte löchern.
0: Wie erklären Sie sich das?
9: Nun, ich erkläre es mir dadurch, dass dieses Brotbacken, das ist etwas anderes, als jetzt irgendwo vor einem PC zu sitzen und endlose Excel-Tabellen zu studieren, sondern man packt etwas an, man erfüllt etwas, man nutzt alles seine Sinne und das spricht einfach Menschen an. Das ist einfach ein Gefühl, das ist ein Erlebnis, das ist etwas, was die Leute so nicht mehr kennen. Auf jeden Fall die, die jeden Tag im Büro sitzen und nur noch eine Maus oder die Haptik einer Tastatur kennen.
0: Wir haben jetzt widersprüchliche Eindrücke, was das etablierte Bäckerhandwerk angeht. Also wir haben Zahlen, die zeigen, deutlich ist die Zahl der Bäckereien zurückgegangen. Also bis Anfang des vorletzten Jahres waren es 10% weniger als noch Mitte des letzten Jahrzehnts. Und gleichzeitig hören wir, gegen den Trend fangen wieder mehr junge Leute eine Ausbildung an im Bäckereihandwerk. Haben Sie jetzt eine Talsohle hinter sich oder bleibt Bäckerei eine bedrohte Gattung?
9: Also ich persönlich sehe Bäckerei nicht als bedrohte Gattung und ich finde die Zahlen auch nicht widersprüchlich. Ich finde nur, dass sie falsch interpretiert werden. Denn wir haben jetzt kein Bäckersterben, sondern wir haben einen Konzentrationsprozess. Wenn man früher eine Bäckerei hatte, also eine Bäckerei, ich habe hinten gebacken, vorne wurde verkauft. Dieses Konzept ist nur noch ganz selten so in Deutschland, sondern meistens hat man eine Produktion und zu dieser Produktion gehören ganz viele Filialen. Und was man da nämlich auch feststellen kann, ist, dass die Anzahl der Verkaufsstellen in der Backbranche seit Jahren sehr, sehr konstant ist. Das Einzige, was abnimmt, sind die Orte, an denen produziert wird. Also deswegen spreche ich jetzt nicht von einem Bäckersterben, sondern einen Umstrukturierungsprozess.
0: Jetzt kommt für Sie die schwierigste Frage. Die wird Sie möglicherweise noch Tage verfolgen, wenn Menschen, die uns hier zuhören, überlegen, was hat er da gesagt. Es ist ja ein immaterielles Weltkulturerbe, über das wir sprechen. 3000 unterschiedliche Brotspezialitäten, mehr als diese, hat Deutschland aufzuweisen. Wenn Sie jemand fragt, was ist denn dein Lieblingsbrot, Herr Muschelknauz, wagen Sie sich festzulegen?
9: Für mich ist es unheimlich schwierig, mich festzulegen, weil ich ganz, ganz viel spannende Brote schon probieren durfte. Also es gehört ja zu meinem Beruf dazu, auch Brote zu probieren, Brote, ja, die ganze Brotvielfalt zu erfassen. Deswegen fällt es mir persönlich sehr, sehr schwer. Und ich muss sagen, ja, das ist jetzt wirklich unheimlich schwer. Aber gehe ich jetzt mal aus meiner Kindheit heraus. Was hat mir jetzt als Kind am besten geschmeckt? Mhm. Das war das typische Mehrkornsaatenbrot. Also mehrere Getreidearten mit verschiedenen Saaten, sei es Kürbiskern, Leinsaaten, Sonnenblumenkerne zugesetzt. Das ist etwas, was mich schon seit meiner Kindheit angesprochen hat und jetzt im Erwachsenenalter sind noch ganz, ganz viele dazugekommen. Vielleicht noch ergänzend, ich liebe im Moment Brote mit Gewürzen.
0: Ah, Kardamom.
9: Zum Beispiel, gerne Kümmel. Auch Fenchel, Koriander, Kümmel. Hm. So diese klassischen oder auch Brotklee, das ist etwas, was im Moment für mich unheimlich spannend ist und dem Brot wirklich so einen richtigen Kick gibt.
0: Wer jetzt zuhört und sagt, Mensch, ich wollte doch auch mal wieder anfangen damit. Die Hürde ist gar nicht so groß, scheint mir. Also sogar ich habe es schon geschafft, zu Hause ein Brot zu schieben und auch ein Brot in der Form zu backen und war verblüfft, was für ein Erfolgserlebnis da in erreichbarer Nähe wartet. Können wir das an den Schluss stellen, unsere schönen Interviews? Das nächste Brot wartet schon in deiner Küche?
9: Natürlich ist Brot jetzt dieses klassische Brot. Mehl, Wasser, Salz, Hefe plus den Sauerteig, den man sich gezogen hat. Das kann man prima zu Hause umsetzen. Was man aber schnell feststellt, wenn man das auf größere Mengen ausweitet, dann wird es auch für einen zu Hause schwierig. Aber ein, zwei Brote zu Hause, das sollte jeder hinbekommen.
0: Sagt der Co-Chef der Bundesakademie des Deutschen Bäckerhandwerks, Thomas Muschelknautz.
2: 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Die Nachrichten mit Kerstin Fischer. Guten Morgen. Bei den großen deutschen Reiseveranstaltern sollen bereits gebuchte Flugreisen nicht teurer werden. TUI, Altos und DER Tour haben angekündigt, ihre Kunden nicht nachträglich wegen der gestiegenen Kerosinpreise zur Kasse zu bitten. Das berichtet der Berliner Tagesspiegel. Christina Hövelhans, WDR aktuell.
8: Urlauber können davon ausgehen, dass ihre Flugreisen nicht teurer und auch nicht wegen Kerosinmangels gestrichen werden. Das haben TUI und Altours der Zeitung gesagt. Auch DER Tour geht von genug Kerosin im Sommer und Herbst aus. Das Unternehmen will seine Kunden informieren, sollte es doch Änderungen bei den Flügen geben. Der Krieg im Nahen Osten und die Blockade in der Straße von Hormus haben dazu geführt, dass Kerosin im Moment knapp und teuer ist. Es könnte deshalb sein, dass Flugreisen künftig teurer werden. Veranstalter können theoretisch auch für schon gebuchte Pauschalreisen die Preise erhöhen, jedenfalls wenn das im Vertrag so vereinbart wurde. Das muss dann spätestens 20 Tage vor Start der Reise angekündigt werden.
2: In Leipzig soll heute der mutmaßliche Täter der Amokfahrt einem Haftrichter vorgeführt werden. Der 33-Jährige ist kurz nach der Tat gestern Nachmittag festgenommen worden. Christina Wilkes, WDR aktuell.
10: Die Polizei geht bis jetzt nicht davon aus, dass der Deutsche ein politisches oder religiöses Motiv hatte. Er kommt aus der Gegend von Leipzig und war nach ARD-Informationen in psychischer Behandlung. Erst am Sonntag soll er aus einer Klinik entlassen worden sein. Ob das der Hintergrund für die mutmaßliche Amokfahrt war, ist aber nicht klar. Die Polizei in Leipzig sichert immer noch Spuren am Tatort in der Innenstadt und die bleibt dafür auch wohl heute noch länger abgesperrt. Unklar ist auch noch, wie viele Verletzte es genau gibt, mit körperlichen oder seelischen Wunden. 3 Menschen sollen schwer verletzt worden sein und die beiden Toten sind inzwischen identifiziert, eine 63-Jährige und ein 77-Jähriger.
2: In den Geschäften in Deutschland wurde noch nie so wenig mit Bargeld gezahlt. 48% aller Einkäufe wurden vergangenes Jahr mit Karte bezahlt. Damit hat sich der Karteneinsatz innerhalb von 5 Jahren verdoppelt, hat das Kölner Handelsforschungsinstitut EHI ausgerechnet. Jörg Marksteiner, WDR Wirtschaft.
11: Der Trend ist eindeutig, das Bargeld verliert beim Einkaufen weiter an Bedeutung. Die Kölner Handelsforscher gehen davon aus, dass es in diesem Jahr erstmals soweit ist, dass mehr Einkäufe mit Karte bezahlt werden als mit Bargeld. Ein Grund für den Kartenboom sei, dass in vielen Läden mittlerweile auch Kleinstbeträge mit Karte bezahlt werden können. Außerdem nutzten immer mehr Kunden ihr Handy oder ihre Smartwatch zum Bezahlen an der Kasse. Und noch ein Trend zeigt sich in der Studie. Immer mehr Kunden nutzen das Angebot, sich an der Kasse Bargeld auszahlen zu lassen. In der Regel sind das bis zu 200 Euro, die dann zusätzlich vom Konto abgebucht werden.
2: Weitere Meldungen im Überblick. Im Krieg zwischen der Ukraine und Russland haben beide Seiten zeitlich begrenzte Feuerpausen angekündigt. Moskau erklärte eine einseitige Waffenruhe rund um die Gedenkfeiern zum Ende des Zweiten Weltkriegs am 8. und 9. Mai. Der ukrainische Präsident Selenskyj kündigte daraufhin an, dass die Ukraine schon morgen eine eigene Feuerpause beginnen werde. Für 150 Passagiere eines niederländischen Kreuzfahrtschiffes bleibt unklar, wie es für sie weitergeht. Auf dem Schiff ist möglicherweise das Hunter-Virus ausgebrochen. 3 Menschen starben, 3 weitere sind erkrankt. Eigentlich sollten die gesunden Passagiere von Bord gehen dürfen, das passiert jetzt erstmal nicht. Das Hunter-Virus wird von Nagetieren übertragen. In Köln will der Zoll heute gefälschte Markenartikel im Wert von mehreren 100.000 Euro vernichten. Meist sind es Sachen, die Reisende aus dem Urlaub mitgebracht haben und die der Zoll am Köln-Bonner Flughafen dann sichergestellt hat.
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2: In Deutschland wird heute der Tag des Brotes gefeiert. Das Bäckerhandwerk hat sich vorgenommen, an diesem Tag jedes Jahr Brot als Kulturgut sichtbar zu machen. Wolfgang Luck, WDR Kultur.
13: Spannende Frage, was genau macht Brot zum Kulturgut? Die Bäcker sagen, es ist die uralte deutsche Backtradition und es ist die Vielfalt. Die ist sogar amtlich belegt. Das Deutsche Brotregister listet 3200 Brotsorten auf. Am Tag des Brotes heute kann man Backstuben besichtigen, bei Brezel-Rabattaktionen mitmachen und mit etwas Glück bekommt man beim Bäcker ein Gratisbrötchen. Die Werbetrommel zu rühren ist fürs Bäckerhandwerk wichtig. Die Zahl der Bäckereien sinkt seit Jahren drastisch. Die gute Nachricht, es gibt wieder mehr Azubis. Offenbar ein Erfolg der Image-Kampagne Back dir deine Zukunft.
2: Das Wetter in Nordrhein-Westfalen. Heute zieht immer wieder teils kräftiger Regen durch, der am Abend mehr wird. Dann sind örtlich Gewitter, Starkregen und kleinkörniger Hagel möglich. In Dortmund bis 15 Grad, in Jülich bis 16 und in Höxter bis 17 Grad. Morgen weiterhin teils kräftiger Regen, der sich vorübergehend abschwächt, bevor sich dann am Nachmittag neue Schauer bilden. Dazu 10 bis 15 Grad. Das war WDR aktuell. WDR 5, die Verkehrslage, A1, Euskirchen Richtung Köln. Zwischen Gleuel und Kreuz Köln-Nord etwa 20 Minuten plus 10 Kilometer stockender Verkehr. A3 Oberhausen Richtung Köln zwischen Mettmann und Kreuz Leverkusen dauert es etwa eine halbe Stunde länger, mehr als 15 Kilometer stockender Verkehr. A40 Dortmund Richtung Duisburg zwischen Bochum-Hamme und Dreieck Essen-Ost etwa 20 Minuten plus 9 Kilometer Stau. Die A44 Düsseldorf-Essen ist zwischen Hetterscheid und Felbert-Nord wegen Arbeiten im Tunnel Birth bis Juli gesperrt. Und A59 Dienstlaken Richtung Duisburg zwischen Duisburg-Walsum und Kreuz Duisburg etwa 20 Minuten kommen obendrauf, 7 Kilometer Stau.
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0: Dienstag früh mit Uwe Schulz. Wir haben dieselben Dinge im Blick, wie Kerstin sie gerade in den Nachrichten erwähnt hat. Natürlich wollen wir alle wissen, wie entwickelt sich die Situation in der Straße von Hormuz, nachdem der neue Marineeinsatz der Vereinigten Staaten seine Wirkung zu entfalten beginnt. Und ein bisschen leichtfüßiger, am Tag des Brotes müssen wir das berühmteste Brot der Welt würdigen. Kennen viele, die auch schon mal nachts im Kinderkanal hängen geblieben sind. Bernd, das Brot. In gut 10 Minuten mein Interview mit seinem Erfinder. Jetzt gucken wir schon mal auf das, was sich schon seit Tagen anbahnt und morgen bestimmt auch noch mal ganz intensiv Reflexionen erfahren wird. Morgen jährt sich der Amtseid von Friedrich Merz zum ersten Mal als Kanzler. Sie wissen, dass seine Beliebtheitswerte sind schwach. Die Anfeindungen sind stark. Trotzdem haben viele gestaunt, in seinem Interview zu lesen mit dem Magazin Spiegel über Kritik, die er nehmen muss. Wörtlich, kein Bundeskanzler vor mir hat so etwas ertragen müssen. Da fiel uns das Wort eines seiner Amtsvorgänger, einen Helmut Kohl, schon von 1990.
14: Also, wenn Sie für ein solches Amt kandidieren, müssen Sie etwas aushalten. Es hat mich niemand gezwungen, Parteivorsitzender zu werden. Es hat mich niemand gezwungen, Bundeskanzler zu werden. Also muss ich es aushalten.
0: Ja, wahrscheinlich versucht er das ja auch. Ich habe trotzdem nochmal nachgefragt, heute früh bei Christoph Heckmann als Leiter des Hauptstadtbüros beim Spiegel, wie er diese Einlassung von Friedrich Merz versteht.
15: Gute Frage. Ich hatte das Gefühl, wir haben ja dieses Interview mit ihm geführt, in dem er diesen Satz gesagt hat. Ich hatte das Gefühl, das war keine taktische Aussage. Das hat er in dem Moment ganz genauso empfunden. Es schob ja dann nach, ich will mich nicht beschweren, aber so ist das nun mal. Und ja, ich würde mal sagen, es reicht, man muss ja gar nicht zu Helmut Kohl zurückgehen, sondern es reicht, sich einmal noch mal kurz anzugucken, was eigentlich über Angela Merkel hereingebrochen ist. Stichwort Flüchtlingskrise, Stichwort Corona, was auch Olaf Scholz auszuhalten hat, was deren Beschimpfungen ertragen hat. Und da muss man tatsächlich sagen, dieses Prinzip, ich sag mal, stiff upper lip, das hatte Scholz schon deutlich besser verinnerlicht als jetzt Friedrich Merz.
0: Mhm. Christoph Hickmann macht seit 2009 Hauptstadtjournalismus und hat sich jetzt in einem Leitartikel eine Formulierung einfallen lassen, die müssen Sie nochmal erklären. Warum haben Sie notiert, Politik ist keine Netflix-Serie?
15: Mein Gefühl ist, dass, nicht mein Gefühl, sondern meine Analyse, ist, dass diese Koalition sich einen großen Teil ihrer Probleme selbst geschaffen hat. Friedrich Merz hat ja kurz vor der Wahl nochmal getönt, ganz, ganz kurz vor der Wahl, jetzt ist Schluss mit links, wir machen Politik wieder für diejenigen, die alle Tassen im Schrank haben, nicht für irgendwelche grünen und linken Spinner. So, das war so eine Wild-West-Rhetorik. Das zeichnet ein Bild von Politik, das einerseits irgendwie so ein Straßenschlägerbild so ein bisschen, ne? Geht mal zur Seite, jetzt kommen wir. Aber es reduziert auch die ganze Komplexität, und die Mühseligkeit eines solchen demokratischen Reformprozesses, wo ja Verfahren dranhängen, Anhörungen, das Parlamentsverfahren, das Ganze, das reduziert es auf zwei Federstriche und alles wird anders. Und ich glaube, dass Merz damit eine Erwartungshaltung bei den Wählerinnen und Wählern geweckt hat, der überhaupt nicht mehr gerecht werden kann. Und das meine ich mit Netflix-Serie. Das ist demokratische Politik und eben nicht eine Serie, wo eine halbe Folge reicht, um die große Wende herbeizuführen.
0: Deshalb hat der Presseclub am Sonntag, und Sie waren mit als Gast am Tisch, die steile Frage gestellt nach einem Jahr, kann Merz Kanzler? Wer sich das jetzt in der ARD-Mediathek nicht komplett anguckt, wollen Sie spoilern, wie die Erkenntnis war am Ende?
15: Gute Frage wiederum. Ich glaube, so eindeutig wurde die Frage am Ende dann gar nicht beantwortet. Das ist ja häufig so in solchen Runden. Am Ende kam die Frage, ist er der Kanzler zur richtigen Zeit? Und ich habe die Antwort gegeben, er könnte es sein, aber er verhält sich gerade nicht so. Ich finde, Fragen in dieser Absolutheit, kann er Kanzler, immer ein bisschen schwierig zu beantworten zumindest, denn sie hatten alle Defizite. Angela Merkel hatte starke Defizite in der Kommunikation mit den Bürgerinnen und Bürgern. Olaf Scholz noch größere, der hatte auch Defizite dort, wo es darum gegangen wäre, sich mal aus dem Mikromanagement rauszuhalten. Schröder hatte seine Defizite so. Und Merz hat sie auch. Er müsste, glaube ich, jetzt mal das tun, was er bei uns im Gespräch, im Interview gesagt hat, nämlich den Bürgerinnen und Bürgern erklären, so hat er das dreimal hintereinander gesagt, was erklären. Er müsste ihnen erklären, was auf sie zukommt, warum er die Reformen, die seine Regierung jetzt angehen will, für notwendig hält, um die Zukunft des Landes zu sichern. Und er müsste auch ehrlicherweise sagen, dass das ein langer, ein aufwendiger und ein zähflüssiger Prozess wird und eben nicht etwas, wo man mit zwei Federstrichen alles anders macht.
0: Christoph Hickmann, Leiter des Hauptstadtbüros beim Magazin Spiegel. Im Gespräch mit Ihrem Morgenecho in WDR 5. Ist das nun ein deutsches Phänomen, dass der Souverän unzufrieden ist mit der eigenen Regierung? Aus London haben wir heute früh schon gehört, nö, hier sind auch die meisten nicht so richtig happy. Paris, heute früh, dasselbe Stimmungsbild. Italien war da eine Ausnahme in den letzten gut drei Jahren.
16: Auf den ersten Blick sitzt Italiens Ministerpräsidentin Giorgia Meloni fest im Sattel. Ihre Regierung ist am zweitlängsten im Amt. Länger als sie hat das im chronisch instabilen Italien nur Skandalministerpräsident Silvio Berlusconi geschafft. Ihre rechte Partei Fratelli d'Italia liegt in Umfragen weiter vorn. Melonis Zustimmungswerte sind weiterhin vergleichsweise gut. Allerdings, seit Wochen fallen sie. Mittlerweile würde eine Mitte-Links-Koalition ähnlich viele Stimmen bekommen wie die aktuelle rechte Koalition. Warum Melonis Regierung plötzlich schwächelt, dafür gibt es mehrere Gründe. Die angespannte wirtschaftliche Lage zum Beispiel oder das, jedenfalls bis vor kurzem, enge Verhältnis zwischen Meloni und dem unbeliebten US-Präsidenten Donald Trump. Außerdem hat das verlorene Referendum über eine geplante Justizreform gezeigt, dass Meloni nicht unangreifbar ist. Das bedeutet aber nicht, dass Melonis Tage als Regierungschefin gezählt wären oder dass sie sicher abgewählt wird. Dafür ist die linke Opposition in Italien viel zu sehr zersplittert und zerstritten. Und bis zur Wahl im kommenden Jahr ist auch noch etwas Zeit.
0: Lisa Weiß aus Rom. Gehen wir rüber nach Polen, wo es ja ein Regierungswechsel gab, auch wenn der Premier ein alter Bekannter ist. Lukasz Tomaszewski meldet aus Warschau, dass sich das Momentum für Donald Tusk aber schon, Tusk heißt er, schon erschöpft zu haben scheint.
17: Die liberal-konservative Regierungskoalition von Polens Premier Donald Tusk wird immer unbeliebter. Das ist das Ergebnis der jüngsten Umfrage der National Research Group, die in der zweiten Aprilhälfte stichprobenartig unter 1000 Personen vorgenommen wurde. Während im März noch etwas weniger als die Hälfte der Befragten die Regierungsarbeit negativ bewertete, war es jetzt mit 51% etwas mehr als die Hälfte. Nur 29% haben eine positive Meinung über Tusks Kabinett und jeder Fünfte findet die Arbeit weder gut noch schlecht. Damit fällt das Ansehen der Regierungskoalition langsam, aber stetig. Bei den letzten Wahlen hatte sich ein breites Parteienbündnis formiert, um die rechtspopulistische PiS-Partei von Jarosław Kaczyński zu besiegen. Von Beginn an war es eine große Herausforderung, parteipolitische Interessen von grün bis konservativ unter einen Hut zu bringen. Erschwerend kommt hinzu, dass der von der PiS unterstützte Präsident Karol Nawrocki viele Gesetzesvorhaben der Regierung durch sein Präsidialveto blockiert. Sollte morgen gewählt werden, würde die regierende Bürgerkoalition mit 32% immer noch gewinnen. Regieren könnte sie mit den Stimmen der Linken. Stark gefallen ist die rechtspopulistische PiS-Partei. Sie würden nur noch 22% wählen. Allerdings ist eine Koalition mit zwei anderen rechten Parteien möglich. Gemeinsam könnten sie Donald Tusk schlagen.
0: Wir haben heute früh in unserer Medienschau auch zitiert Kommentare, die sagen, diese Koalition in Deutschland hat ja schon einiges geschafft. Zum Beispiel Industrie entlasten, Gastronomie, Pendlerpauschale, Gaspreise senken. Aber so richtig scheint das noch nicht durchgedrungen zu sein. Das Morgenecho am Dienstag. 8:45.

0: schöner Retro-Sound von Michelle David und The Two Tones. You'll never know. Wir gucken immer mit einem Auge, und das gehört definitiv in ein Update zum Start in den Tag, auf die Straße von Hormuz, wo ja die neue Operation begonnen hat der US-amerikanischen Navy.
1: Erstmals seit Wochen sind wieder US-Kriegsschiffe und Handelsschiffe durch die strategisch wichtigste Meerenge der Welt gefahren. Begleitet wird die Aktion allerdings von schweren Zwischenfällen, so CENTCOM-Kommandeur Admiral Brad Cooper im Fernsehsender PBS.
2: The IRGC has launched multiple cruise missiles.
1: Die iranische Revolutionsgarde hat Marschflugkörper, Drohnen und Schnellboote auf Schiffe unter US-Schutz angesetzt. Alle diese Angriffe konnten abgewehrt werden. Trotz dieser Angriffe haben zwei gelenkte Zerstörer der US-Navy sowie zwei unter US-Flagge fahrende Handelsschiffe die Straße von Hormuz erfolgreich passiert. Bestätigt wird die Durchfahrt nicht nur vom US-Militär, sondern auch von einer Reederei, deren Schiff die Meerenge verlassen hat. Iranische Berichte, ein US-Schiff sei beschossen oder zum Abdrehen gezwungen worden, weisen die USA dagegen zurück. Brad Cooper betont, es gehe bei Project Freedom nicht um einen klassischen Geleitschutz, sondern um ein mehrschichtiges Verteidigungskonzept.
2: We have multiple layers that include
1: Wir haben Kriegsschiffe, Hubschrauber, Flugzeuge, Frühwarnsysteme aus der Luft und elektronische Kriegsführung. Ziel der Operation Project Freedom ist es, den seit Wochen blockierten Schiffsverkehr durch die Straße von Hormuz wieder anzuschieben. Nach Angaben des US-Militärs wurden deshalb zuletzt Dutzende Reedereien direkt kontaktiert, um sie zur Durchfahrt zu ermutigen. Doch viele Unternehmen zögern noch. Sie warten ab, ob die erste US-Durchfahrt ein

0: festgesetzt, viele Schiffe kaum noch versorgt. Aus Teheran kommt scharfer Widerspruch. Das iranische Parlament spricht von illegaler Piraterie, die Revolutionsgarde von einem Bruch der Waffenruhe.
1: Und Anne Schneider behält von Washington aus die Lage im Blick, während unser Korrespondent in der Region sagt, alles sehr schwer abzuschätzen, wie weit das hier noch eskalieren könnte. Die Rede ist immer wieder mal von Schusswechseln, aber wir können es nicht so genau beurteilen im Moment. 9:20. Wir sind für Sie auf jeden Fall bemüht, die Sachlage zu klären. Sie werden heute irgendwo diese stolze Info bekommen zum Tag des Brotes, wie immer am 5. Mai, dass Deutschland mehr als 3000 Brotsorten hat. Eine kommt zu kurz.
2: Mist.
1: Bernd, das Brot. Ich habe mit Tommy Krappweiß gesprochen. Ist sein Papa?
2: Ich nenne mich selbst Tommy Krappweiß, aber wir sind zu zweit. Also wir sind tatsächlich, Bernd hat zwei Väter, oh mein Gott. Und zwar tatsächlich Norman Köster und mich, denn wir haben ihn zusammen erfunden. Und Norman ist eher so das lebende Vorbild, zumindest in dem State of Mind, in dem er vor 25 Jahren war. Und ich habe dann Norman abgezeichnet, also Normans Gesicht als Brot mit zu kurzen Armen. Und das war dann Bernd das Brot.
1: Ja, mit dieser Grundskepsis, die er dem Leben und gerade dem Fernsehschaffen bis heute entgegenbringt. Er ist jetzt 26 und ich glaube, alle lieben ihn nach wie vor dafür, dass er sich eigentlich nicht groß geändert hat. Oder habe ich was übersehen?
2: Also es gab natürlich so ein paar Entwicklungen innerhalb der 26 Jahre, dass er schon auch mal sowas wie Freude, Genugtuung oder empfindet oder vielleicht auch mal ein bisschen schmunzelt, so ein verschämtes macht er dann schon auch mal. Und er hat sich auch mal für andere Leute und Schafe und Büsche eingesetzt, Leuten geholfen und so weiter. Aber im Großen und Ganzen dann doch recht widerwillig. Also das erste Mal, als er eine Heldentat beging, das war, glaube ich, im Jahr 2006 in irgendeiner Folge. Da war sein erster Satz dazu, als er seine Freunde retten sollte, wie ich es hasse, aktiv zu werden. Und dem ist er auf jeden Fall treu geblieben.
1: Der wird ewig leben, oder?
2: Ich gehe mal davon aus. Das ist ja bei vergleichbaren Figuren wie Mickey Mouse und Co. auch so ähnlich. Ich sehe jetzt keinen mittelbaren Grund, warum es Bernd nicht ewig geben sollte. Außer bei der Zombie-Apokalypse, da haben wir dann vielleicht andere Probleme.
1: Das wollen wir doch nicht hoffen. Ich muss eins noch klären, bevor wir noch zwei Dinge vertiefen. Ist der nun ein Kastenweißbrot oder lässt er sich gar nicht kategorisieren?
2: Bernd ist ein Kastenweißbrot. Gut. So ist es. Also er ist nicht besonders gesund gebacken. Das stimmt.
1: Haben wir das schon mal geklärt. Also alle mit Glutenunverträglichkeit freuen sich einfach nur an seinen Gags. Er ist Grimme-Preis dekoriert seit 2004. Er hat in der Begründung der Jury hören dürfen, dass er einer subversiven Verweigerungshaltung diese Anerkennung verdankt, weil er sich den volksverdummenden Mechanismen widersetzt im TV-Geschäft. Ich glaube, das werden heute immer noch viele nachvollziehen. Aber das Interessante ist ja, dass er längst den Rahmen des Kinderkanals gesprengt hat, nicht nur übers Nachtprogramm. Er ist inzwischen ein Weltstar.
2: Ja, tatsächlich. Ich glaube, da ist das Internet in Anführungsstrichen schuld. Freut uns natürlich. Ich habe das gemerkt, das ging so vor 3 Jahren los, als ich immer mehr in Social Media erwähnt wurde. Also irgendein Tommy Krappweiß irgendwo erschien in den Kommentaren, weil Menschen auf YouTube insbesondere und dann auch bei TikTok dieses Brot entdeckt haben, also international, und dann gesagt haben, what is this weird bread doing in Germany? Und sich dann die Nachtschleifen, die es ja auf YouTube gibt, angeguckt haben und darauf reagiert haben, also Reaction-Videos gemacht haben. Und das hat eine gigantische Welle ausgelöst, die dann ihren vorläufigen Höhepunkt darin fand, dass Bernd bei John Oliver in Last Week Tonight aufgetreten ist und wir zusammen mit dem Autorenteam von Last Week Tonight einen Sketch mit Bernd schreiben durften, mit Bernd und mit John Oliver. Das war schon wirklich ein gigantischer Moment.
3: Wow, there he is. Mr. Bernd, I am terribly sorry to disturb you.
4: Why are you then?
3: Well, just a huge fan. My name is John and I host a late night comedy show on HBO.
4: Comedy?
3: Yeah.
4: I hate comedy.
1: Das war der September 2025. Wir sollten vielleicht noch erwähnen, diese unvergleichliche Stimme, die ihm ein Sprecher schon seit Jahren verleiht und so schöne Dinge sagt wie Mist oder Gnampf oder Mein Leben ist die Hölle.
2: Ja.
1: Habt ihr noch?
2: Jörg Teichgräber ist das. Das sollte man immer mal wieder erwähnen.
1: Sehr gerne.
2: Jörg Teichgräber ist gleichzeitig der Sprecher und Puppenspieler und somit der Dritte im Bunde, der Bernd zu dem gemacht hat, was er jetzt ist.
1: Habt ihr noch Pläne für ihn oder lasst ihr es auf euch zukommen, so wie es Bernds Eigenart ist, nämlich bloß nicht zu viel Hektik?
2: Wir haben laufend Pläne und Ideen und der Kinderkanal und die Redaktion genauso. Also wir haben erst vor kurzem wieder mit der Redaktion mit Juliette Alfonsi gesprochen.

0: gesprochen und wieder neue bizarre Pläne geschmiedet. Und wir hoffen natürlich, dass Bernd das nicht gehört hat, denn sonst würde er sich wahrscheinlich schon längst in einem Postpaket nach Burkina Faso geschickt haben. Also mit einer Briefmarke, die ihn selbst zeigt, denn die gibt es ja jetzt auch,
1: weil wir
0: das
1: mitbekommen
0: haben. Ja, es gibt eine Sonderbriefmarke mit Bernd das Brot drauf. Hat er sich auch nicht so irre gefreut. Aber dafür konnten Norman Köster und ich auf der Briefmarkenmesse in München Autogramme geben. Und das war auf jeden Fall auch eine interessante Erfahrung.
1: Für Tommy Krabweis, der vor mehr als 26 Jahren Bernd das Brot zum Leben erweckt hat. Und da wir gerade bei Grundnahrungsmitteln sind, 4:50 muss dieses auch noch Erwähnung finden. Journalismus. Seriöser Journalismus aus der Heimat und für die Heimat. Lokaljournalismus. Leute wie Thomas Richter von der WAZ in Gelsenkirchen, den wir bei seiner Arbeit begleiten durften. Das Porträt haben wir heute früh auch schon hier für Sie gehabt.
2: Weil es nach wie vor für mich der allerschönste Beruf ist, den es gibt auf der Welt. Nirgendwo ist man so nah an den Menschen dran. Man hat jeden Tag mit anderen Leuten zu tun, mit anderen Geschichten zu tun. Natürlich wiederholt sich bei uns auch manches, aber jeder Tag ist voller neuer Geschichten und Überraschungen.
1: Ja, dieser Tag ist voller Geschichten zum Tag des Lokaljournalismus, den zum Beispiel die Kulturabteilung der UNO ehrt und adelt, die UNESCO. Klarer Fall für Jana Fischer.
3: Das Wort zum Dienstag.
4: Wenn der Schützenverein das Tanzbein schwingt und die Gulaschkanone für das leibliche Wohl sorgt, dann befinden wir uns wo? Richtig, ganz tief im
5: Lokaljournalismus.
6: Lokaljournalismus, Lokaljournalismus.
4: Nein, das sind blöde Klischees. Lokaljournalismus ist wichtig. Er ist die Gulaschkanone der Meinungsbildung. Wo er schwächer wird, da schwächt das auch die Demokratie. Aber Demokratie, Meinungsbildung, vierte Gewalt, das ist halt alles total abstrakt. Deshalb habe ich ein anderes Argument. Ohne Lokaljournalismus wäre unser Leben viel langweiliger. Und um das zu belegen, hier ein paar Meldungen, die wir ohne Berichterstattung an der Graswurzel vielleicht nie erfahren hätten. In Hagen haben 18 Wildschweine eine Grundschule gestürmt. Danach wollte die Mathelehrerin wissen, wenn 8 von den Wildschweinen wieder rausrennen, wie viele sind da noch übrig? Apropos, in Attendorn zieht ein ehemaliger Schüler vor Gericht wegen einer 2 im Mathe-Abitur. Womit hat der denn gerechnet? Keine Ahnung, aber das Ergebnis war offenbar eine riesige Differenz. In Köln wiederum wurde in einem Kiosk illegale Viagra-Schokolade konfisziert. Ihr Werbeslogan, wenn's mal wieder länger dauern soll. In Duisburg hat ein Beauty-Unternehmen kostenlose Botox-Behandlungen angeboten. Das hätte der Kundschaft ein breites Lächeln aufs Gesicht gezaubert, wenn sie das dennoch könnte. Das ist noch nicht alles. In Kalka ist ein Traktor mit 15.000 Litern Gülle umgefallen. Kommentar des Fahrers, so eine Scheiße. In Oberhausen eröffnet bald ein Freizeitpark mit Dönerkarussell. Wenn es sich schnell dreht, schreien die Kinder wie am Spieß. In Porta Westfalica wurden mehrere hundert Fernseher aus einem LKW gestohlen. Danach haben die Diebe aber in die Röhre geguckt. Und in Essen schließlich, da sind 2 91-Jährige bei den deutschen Tennismeisterschaften angetreten. Natürlich im gemischten Doppelherz. So viele schöne Meldungen und schlechte Karlauer. Wenn das alles Sie nicht wenigstens ein bisschen für Lokaljournalismus begeistert, dann verdienen Sie wirklich eine Zeitung mit lauter Nachrichten nur über Donald Trump.

0: 10,5% Minus. Das zeigt wirklich, was für ein Hammer Donald Trump da mit seinen Zöllen losgetreten hat.
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4: Das hängt auch ganz stark an dem, was Sie uns so wissen lassen über Ihre Interessen und Ihre Wahrnehmung. Markus zum Beispiel hat das hier aufgeschrieben vor ein paar Tagen aus Aalen und da können wir drauf eingehen, wie er versucht hat, früh am Morgen am Bahnhof bar zu bezahlen im Buchladen und im Backshop. Und beide Mal hat er gehört, 50 Euro kann ich leider nicht annehmen, denn dann habe ich den ganzen Tag kein Wechselgeld mehr. Das war für uns der Hinweis darauf, dass Bares in vielen Kassen inzwischen Rares wird. Steht auch in der Statistik, die gerade erschienen ist vom Handelsforschungsinstitut EHI Retail in Köln.
5: Der Trend ist eindeutig, das Bargeld verliert beim Einkaufen weiter an Bedeutung. Die Kölner Handelsforscher gehen davon aus, dass es in diesem Jahr erstmals soweit ist, dass mehr Einkäufe mit Karte bezahlt werden als mit Bargeld. Schon im vergangenen Jahr lag der Anteil der Kartenzahlung bei 48%, Tendenz steigend, heißt es in der neuen Studie des EHI Retail Instituts. Die wird heute auf einem Fachkongress in Bonn vorgestellt. Dafür wurden Bezahldaten ausgewertet von mehr als 125.000 Geschäften. Ein Grund für den Kartenboom sei, dass in vielen Läden mittlerweile auch Kleinstbeträge mit Karte bezahlt werden können. Außerdem nutzten immer mehr Kunden ihr Handy oder ihre Smartwatch zum Bezahlen an der Kasse. Und noch ein Trend zeigt sich in der Studie. Immer mehr Kunden nutzen das Angebot, sich an der Kasse Bargeld auszahlen zu lassen. In der Regel sind das bis zu 200 Euro, die dann zusätzlich vom Konto abgebucht werden. Auf diese Art und Weise hat der Handel im vergangenen Jahr 15 Milliarden Euro ausgezahlt, auch das ein Rekordwert. Weniger Kunden, die mit Bargeld zahlen, dafür gleichzeitig mehr Auszahlungen. Bei manchen Geschäften führt das mittlerweile zu Bargeldmangel in den Kassen. Jeder zweite Laden gab bereits an, den Auszahlungsservice vorübergehend begrenzen zu müssen.
4: Jörg Marksteiner aus unserer Wirtschaftsredaktion. Wir haben heute früh viele zu Wort kommen lassen, die sagen, Bargeld ist mir auch deshalb lieb, selbst wenn ich viel mit Karte zahle, weil es diskret ist. Keine Daten. Regina Tangens zum Beispiel macht sich seit Jahren stark als Aktivistin für Datenschutz im Verein Digital Courage mit Sitz in Bielefeld und hat gesagt, ja, Kartenzahlung ist bequem, nur diese Datenspur kannst du nicht kontrollieren.
6: Die Kartenunternehmen sammeln die Daten von jeder Zahlung von uns nicht ohne Grund. Wir werden damit wirklich durchsichtig und damit sind Tür und Tor geöffnet, sowohl für Konzerninteressen wie natürlich auch für staatliche Verfolgung. Und was dann gerade verfolgt werden wird, das hängt von der jeweiligen Regierung ab.
4: Klingt sehr pessimistisch, sehr skeptisch, was die stabile Demokratie angeht und ihre Rechte, die digitalen Grundrechte. Das ganze Interview finden Sie in unserem Digitalangebot. Auch den knackigsten Satz von Regina Tangens, was sie an Kartenzahlung kritisiert.
6: Ich denke, Freiheit stirbt mit Bequemlichkeit. Es liegt an uns, dass es Bargeld auch weiterhin gibt.
4: Ja, das wünschen sich, wie gesagt, 70% der Deutschen, haben sie in einer Umfrage letztes Jahr gesagt, auch wenn sie gerne mit Karte zahlen. Bargeld soll bleiben. 9:55. Seit ein paar Tagen hören wir wieder mehr von einem Virus, das ist erst seit knapp 50 Jahren identifiziert. Hanta, benannt nach einem Fluss in Südkorea, wo es in den 50er Jahren gewütet hat unter amerikanischen Soldaten. Es ist im Gespräch, weil in Holland gerade die Kreuzfahrtreederei Oceanwide Expeditions versucht herauszufinden, was drei Todesfälle zu tun haben mit diesem Virus an Bord der MV Hondius im Atlantik. Und wir weisen in aller Ruhe darauf hin, weil uns auch danach manche gefragt haben, ja, das Virus lebt auch in unseren Breiten und manchmal befällt es auch Menschen in Nordrhein-Westfalen, wie Miriam.
7: Das war auch echt heftig, als ich nachts aufgewacht bin und nichts mehr gesehen habe. Das war ein totaler Schock für mich.
8: Miriam Papadopoulos aus Münster hat sich vor einem Jahr mit dem Hantavirus angesteckt. Es fing an mit Übelkeit, Erbrechen, Gliederschmerzen und Fieber. 2,5 Tage lang konnte sie nicht sehen. Akutes Nierenversagen, sie war kurz vor der Dialyse und Medikamente helfen bei einem Virus nicht. Das Hantavirus kann tödlich sein, vor allem in Südostasien und Südamerika. Der Virustyp, der bei uns in Westeuropa vorkommt, heißt Pumala und endet zum Glück meistens nicht tödlich, weiß Professor Gerold Tölking vom Herz-Jesu-Krankenhaus in Münster-Hiltrup.
9: Das typischerweise hier in Deutschland vorkommende Hantavirus ist nicht besonders gefährlich. Wir haben immer mal wieder Hochphasen, wo es in Deutschland vermehrt vorkommt. Aber in aller Regel geht es mit Grippesymptomen einher. Aber in aller Regel geht es glimpflich aus und die Patienten überleben diese Erkrankungen in aller Regel.
8: Trotzdem warnt der Mediziner vor einer Ansteckung. Er hat damals Miriam Papadopoulos behandelt, als sie monatelang im Krankenhaus war. Über ein halbes Jahr lang hatte sie mit den Symptomen zu kämpfen. Mittlerweile ist sie wieder gesund, aber bis heute weiß sie nicht, wie sie sich angesteckt hat. Wahrscheinlich ist eine Ansteckung über Nagetiere, denn der Virustyp in Deutschland springt nicht von Mensch zu Mensch, sondern wird meist über den Kot von Nagern übertragen. Laut Gesundheitsministerium ist das Risiko für eine Ansteckung in Nordrhein-Westfalen größtenteils gering oder niedrig. Der Kreis Coesfeld im Münsterland ist allerdings ein typisches Endemiegebiet. Das Risiko wird offiziell als Mittel eingestuft. Der Grund: Rötelmäuse fühlen sich hier zu Hause und die Ansteckung über den Kot der Rötelmäuse passiert meist unbemerkt, so Professor Gerold Tölking.
9: Wenn man dann den Dachboden oder die Garage ausfegt, wird dieser Staub aufgewirbelt, über den Atemweg eben aufgenommen und darüber kann es sich im Körper verbreiten.
8: Die Wahrscheinlichkeit für das Virus hängt auch mit der Nahrung der Rötelmäuse zusammen. Gibt es viele Bucheckern, gibt es auch viele Mäuse, entsprechend viele Hantavirus-Infektionen. Deswegen schwankt die Zahl der Infektionen in Deutschland immer wieder sehr stark, von 100 bis zu 1500 Fällen. Laut Robert-Koch-Institut gab es in den vergangenen 25 Jahren hierzulande nur einen Todesfall. Neben den Rötelmäusen sind auch Nutrias Überträger des Hantavirus. Stefan Niesert ist Mitglied der Kreisjägerschaft Coesfeld und bekämpft die Tiere.
10: Hier ist in der Tat Vorsicht geboten. Zum Eigenschutz fasse ich die Tiere nur mit Einweghandschuhen an.
8: Er hat Angst vor einer Schmierinfektion über das Fell der Tiere.
10: 2-3 Mal hat sich einer unserer Hunde den Hantavirus eingefangen. Dies ist beim Apportieren von Nutria passiert. Der Hund war für ein paar Tage lurig, also nicht gut zurecht. Er holte sich schnell und vollständig ohne Nachwirkungen.
8: Mediziner raten zur Vorsicht beim nächsten Garagenputz. Kleine schwarze Körnchen könnten Mäuse- oder Rattenkot sein. Die Empfehlung: FFP2-Maske aufsetzen und möglichst ohne Staub aufzuwirbeln, den Kot mit einer Schippe aufsammeln.
4: So hat Helen Erdbrügge für uns als Tipps eingesammelt. Sie finden in unserem Digitalangebot auch eine Landkarte. Da sehen Sie, wie gering ausgeprägt das Risiko ist, sich in Nordrhein-Westfalen eine Hunter-Infektion einzufangen. Aber in Coesfeld, wo wir gerade gedanklich waren, tatsächlich ein bisschen höher als in den meisten anderen Regionen. 20 vor 10. Es vergeht im Grunde kein Tag, an dem wir nicht hören aus dem Krieg gegen die Ukraine, dass Drohnen Angriffe geflogen haben. Zuletzt hat wahrscheinlich auch Wladimir Putin beeindruckt, dass eine ukrainische Drohne in ein Wohnhochhaus mitten in Moskau geflogen ist, wenige Tage vor der Militärparade zum Sieg über Nazi-Deutschland. Deshalb nochmal habe ich Vanessa Voß angerufen als Fachfrau bei der Universität der Bundeswehr in München und gefragt, ob das im Grunde der Wendepunkt war für alle Waffenentwickler auch in den Vereinigten Staaten und bei der Bundeswehr zum Beispiel zu sehen, das ist möglicherweise in diesem furchtbaren Geschäft eine Zukunftstechnologie.
11: Also es ist nicht so, dass erst durch den Beginn des Ukraine-Kriegs alleine angefangen wurde, beispielsweise in den USA oder in der Bundeswehr, darüber nachzudenken, Drohnentechnologien zu beschaffen. Das hat die Bundeswehr tatsächlich auch schon vor der russischen Vollinvasion getan. Aber was sich verändert hat durch den Ukraine-Krieg, ist vor allem, dass es nicht mehr kosteneffizient ist, mit sehr großen, teuren Geräten auf kleine, billige Drohnen zu reagieren. Und gerade deswegen ist man vor allem im Bereich der Drohnenabwehr dahin übergegangen, weiter in diesen Bereich zu investieren und die eigenen Fähigkeiten aufzubauen. Und das hat dieser Krieg natürlich deutlich beschleunigt.
4: Habe ich es zu früh eingeschränkt auf Fluggeräte? Gibt es andere Bereiche, in denen Sie künstliche Intelligenz für eine wichtige Waffentechnologie halten? In der Ukraine?
11: Ja. In jedem Bereich. Also das ist ja das Besondere daran, wenn man von künstlicher Intelligenz im Militär spricht, dass man jetzt sich nicht auf einen Bereich beschränken sollte. Das kann auf hoher See, das kann in der Luft, das kann auf dem Land passieren. Also ich denke, der Begriff Drohne führt bei uns eher dazu, dass wir an den Luftraum denken. Das muss aber gar nicht so sein. Es gibt auch unbemannte Systeme, die auf dem Land arbeiten und beispielsweise beim Verwundetentransport helfen können oder in der Logistik vorne für die Infanterie sehr, sehr nützlich sein können. Von daher muss man das sehr breit denken in allen Dimensionen des Militärs.
4: Wollen wir es an einem Beispiel verdeutlichen, wenn Sie sagen, Verwundetenversorgung für die Infanterie sehr bedeutsam?
11: Also es ist so, dass wir ein deutsches Rüstungs-Startup haben, Arx Robotics, und die entwickeln so einen kleinen, ja, kleines Gerät, das man auf dem Land benutzen kann. Obendrauf auf der Plattform kann man verschiedene Elemente draufsetzen. Und unter anderem ist es damit möglich, eben ferngesteuert und teilweise auch autonom den eigenen Infanteriesoldaten zu folgen und wie so eine Art Unterstützung dabei zu haben. Ja? Also man braucht dann nicht mehr den Muli, der neben einem ist, sondern vielleicht genau dieses Gerät. Und das wird unter anderem auch in der Ukraine eingesetzt und auch von der Bundeswehr aktuell beschafft.
4: Ich habe immer wieder, wenn ich mit Menschen über die Logik des Krieges spreche, eine fast schon zynische Frage im Kopf. Die würde ich Ihnen gerne auch noch stellen. Wenn wir doch über technologische Aufrüstung sprechen, wäre dann nach der Logik des Krieges nicht irgendwann ein Schlachtfeld ohne Menschen die fairere Variante? Wir sehen so viele versehrte, verstümmelte, beschädigte, Tote. Sollten wir, wenn es ohnehin um Materialentwicklung geht, nicht irgendwann mal uns Kriege vorstellen als reine Maschinen, Materialschlachten?
11: Also ich wäre da vorsichtig, so Terminator-Szenarios im Kopf zu entwickeln, weil jede Armee der Welt ein grundsätzliches Interesse daran hat, zu kontrollieren, was auf dem Gefechtsfeld passiert. Es ist natürlich so, dass bei der Nutzung von künstlicher Intelligenz im Militär große Chancen bestehen, ja auch zum Schutz eigener Soldaten, indem man schneller annahende Flugkörper abwehren kann und die Soldaten schützen kann. Gleichzeitig gibt es natürlich auch viele Risiken. Die Fehleranfälligkeit von KI ist da ein Thema. Die Blackboxen, wo man nicht so ganz genau sehen kann, weshalb eine Entscheidung in diese oder jene Richtung gefällt wurde. Und von daher braucht es den Menschen schon, um hier eben dieses Kontextverständnis mit einzubringen und auch rechtlich und ethisch verantwortbare Entscheidungen zu treffen. Von daher sollte man da eher an dieses Zusammenspiel zwischen Mensch und Maschine denken, wie beispielsweise schon in der Antike über den Zentaurus nachgedacht wurde. Ja, also diese griechische Mythologiefigur mit dem Pferdekörper und dem menschlichen Kopf, also ein Zusammenwirken von Mensch und Maschine.
4: Deshalb sagt sie als gelernte Völkerrechnerin Vanessa Voss von der Uni der Bundeswehr in München auch, wir müssen da im Völkerrecht noch was nachschärfen, dass die Verantwortung nicht verdunstet Richtung Maschinenwelt im Krieg. Wir sind bei KI gerade gedanklich gewesen und kommen nach dem Zeitzeichen in Neugier genügt mit Jule Schöning gleich nochmal drauf zurück.
12: Genau, ich habe letztens meine KI richtig angewütet, weil ChatGPT mir nicht die Antwort geschenkt hat, die ich eigentlich wollte. Dann habe ich natürlich gedacht, klar, liegt an der KI. Und mein Gast heute, der Wirtschaftspsychologe Ingo Hamm, sagt, liegt nicht an der KI, liegt an mir, denn ich kommuniziere nicht klar genug und der Kontext war nicht klar genug gestellt. Und er geht noch weiter. Er sagt, wenn wir besser prompten, so heißt es ja, wenn man mit der KI spricht, also sie auffordern, dann können wir Menschen auch miteinander besser kommunizieren. Also auch du und ich zum Beispiel, Uwe, können dann noch besser miteinander kommunizieren, wenn wir ein bisschen besser lernen, wie wir prompten. Also du guckst ein bisschen kritisch, aber ich bin gespannt, wie das funktioniert.
4: Was ist das da mit dir und der KI?
12: Ich weiß auch nicht, ich rede schon manchmal mit der KI, du nicht?
4: Nein, ich bin einfach skeptisch. Ich mag keine Blackboxes, in denen irgendwas von mir verschwindet und dann kommt wieder irgendwas raus. Aber ich sehe ja, dass der KI nicht aufteilt. Ich bin nur dafür, ihn zu gestalten,
12: ja,
4: weil jetzt die schicksalhaften Jahre sind, in denen wir checken, wie das in der Zivilisation weitergeht mit künstlicher Intelligenz. Dankeschön.
12: Sehr gerne. Du bleibst trotzdem dran, hoffe ich, auch wenn du kein KI-Freund bist, oder? Und kein ChatGPT nutzt.
4: Du hast gut gepromptet. Ich bin Uwe Schulz und raus.
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15: 5. Mai 1926. Reichskanzler Luther verkündet eine neue Flaggenordnung.
16: Weltweit gibt es rund 200 Nationalflaggen. Ein Drittel davon kommt mit drei verschiedenen Farben aus. Am häufigsten rot, weiß und blau. Drei Farben auf einem Stück Stoff.
17: Also es geht eben nicht nur um ein Stück Stoff, sondern es geht um die nationalen Farben.
16: In diesem Fall um die Farben, die Deutschland in der Welt repräsentieren sollen. Schwarz-Rot-Gold oder Schwarz-Weiß-Rot.
17: Die Flagge des Deutschen Reiches nach 1918, nach 1919, also nach dem Ende des Kaiserreichs, nach der Revolution von 1918, der Novemberrevolution und nach der Gründung der Weimarer Republik mit ihrer Verfassung 1919.
16: In der Weimarer Verfassung steht in Artikel 3:
18: Die Reichsfarben sind schwarz, rot, gold. Die Handelsflagge ist schwarz, weiß, rot. Mit den Reichsfarben in der oberen inneren Ecke.
16: Ein Zugeständnis an die Gestrigen, die die Republik und ihre Symbole ablehnen. Wie Paul von Hindenburg, Generalfeldmarschall unter Kaiser Wilhelm II. Den Ersten Weltkrieg hat er durch Uneinsichtigkeit verlängert.
19: Da Waffen und Hunger Deutschlands Siegeswillen nicht niederzwangen, griff der Feind zur Niedertracht. Er suchte Zwietracht zu sehen. Das Volk von seinem Kaiser zu trennen.
16: Hindenburg hat schon als Heerführer versagt. Statt selbstkritisch zu sein, schiebt er seine Verantwortung an der Niederlage auf angebliche Vaterlandsverräter. 1925 wird er Reichspräsident der Weimarer Republik und bringt im Jahr darauf mit einer neuen Flaggenordnung seinen Reichskanzler zu Fall, Hans Luther.
20: Das Fortschreiten der Naturerkenntnis und Wirtschaftswissenschaft hat nun den Blick in alle Fernen des Geschehens unendlich geweitet.
16: Der parteilose Luther war einst Oberbürgermeister von Essen, später Reichsminister für Ernährung und für Finanzen und ist seit Januar 1925 Reichskanzler. Eckhard Konze, Professor für Neuere und Neueste Geschichte in Marburg.
17: Heute würde man von einem Technokraten sprechen.
16: 7 Jahre ist es her, dass Philipp Scheidemann in Berlin die Republik ausgerufen hat.
21: Die Monarchie ist zusammengebrochen. Es lebe das Neue! Es lebe die Deutsche Republik!
16: Das Ende des Kaisers war damit besiegelt und der Krieg beendet, der fast 2 Millionen deutschen Soldaten das Leben gekostet hat. Und noch immer hat er zahlreiche Fans. Seine Fahne schwarz-weiß-rot. Soll sich die in Deutschland neu entstehende Demokratie mit der Fahne des Kaisers schmücken?
17: Die ursprüngliche Fahne der Revolutionäre, der Demokraten, war ja 1918 gar nicht schwarz-rot-gold im Übrigen. Die Fahne gerade auch der SPD, der Sozialdemokratie, war rot. Und im Grunde standen sich ja zunächst rot und schwarz-weiß-rot gegenüber. Und dann kommt im Grunde genommen erst im Prozess der Verfassungsgebung diese Idee schwarz-rot-gold, auch aus der politischen Mitte, aus dem bürgerlichen Liberalismus, die an Anknüpfung an die Paulskirchentradition an 1848.
16: Eckhard Konze war Mitglied und Sprecher der unabhängigen Historikerkommission, die die Rolle deutscher Diplomaten im sogenannten Dritten Reich und der Bundesrepublik erforscht hat. Er kennt sich mit der Symbolik deutscher Flaggen aus und weiß, Symbole können eine eigene Macht entfalten.
17: Das ist im Grunde eine Entwicklung, in der sichtbar wird, wie stark politische Symbole auch Teil politischer Auseinandersetzungen sind und auch Teil und Ausdruck gerade der politischen Polarisierung, die ja die Weimarer Republik, über die wir primär sprechen, von Anbeginn an kennzeichnet.
16: Die Entscheidung ist deutlich. 211 Stimmen für diese Farben, 90 dagegen. Aber zum Kompromiss kommt noch eine Ausnahme hinzu. Die Handelsflagge soll schwarz-weiß-rot sein, mit einer Gösch in schwarz-rot-gold. Eine Gösch, das ist die obere Ecke in einer Flagge, die zum Fahnenmast zeigt. Es ist ein Zugeständnis an die, die sie noch nicht mit der neuen Republik identifizieren wollen. Doch diejenigen, denen da ein Finger gereicht wird, und schnell die ganze Hand.
17: Schwarz-Weiß-Rot wächst im Grunde im Laufe der folgenden Jahre und wird eben zum zentralen Element auch und zum symbolischen Ausdruck der politischen Polarisierung, die ja die Geschichte der Weimarer Republik von Anbeginn an durchzieht.
16: Der gestürzte Kaiser und die neue Republik. Es ist eine unruhige Zeit. Jede Woche scheint die Welt eine andere zu sein. Die neue Freiheit zwischen 8-Stunden-Tag und Frauenwahlrecht, zwischen Hoffnung auf soziale Gerechtigkeit und Demokratie stößt auf Sehnsucht nach der Beständigkeit von gestern.
22: Berliner Luft, Luft, Luft,
16: Die Demokratie ist nicht uneingeschränkt willkommen. Ihre Gegner formieren sich. Alle Menschen sind gleich von wegen. Völkische und nationalistische Kräfte, Teile des Adels und der Militärführung sehen das ganz anders und hegen noch immer die Hoffnung, dass sich die Demokratie als sehr kurzer Irrweg erweisen möge. Und vielleicht sind sie ja auch gegen diese Weimarer Republik, weil sie ihre alten Privilegien verloren haben. Der Kapp-Putsch, paramilitärische Banden, die einander bekämpfen, die Ermordung des bayerischen Ministerpräsidenten Kurt Eisner, die Ermordung des Industriellen und Außenministers Walter Rathenau, die Reichsregierungen wechseln in dieser Zeit schnell. 1925 wird Hans Luther neuer Reichskanzler.
17: Der dann auch an der Spitze eines Mitte-Rechts-Kabinetts steht, eines Minderheitenkabinetts im Übrigen, das nicht zuletzt deswegen zustande kommt, ohne beispielsweise Beteiligung der Sozialdemokratie, weil Hindenburg sehr stark sich einsetzt für die Bildung eben eher eines Mitte-Rechts-Kabinetts und sei es auch ein Minderheitenkabinett.
16: Die Jahre der Monarchie sind vorbei. Je länger sie zurückliegen, umso schöner werden sie in der Rückschau für manche. Unterschiedliche politische Konzepte, streitende Parlamentarier, Wirtschaftskrisen. Der Kaiser hatte alles im Griff. Verklärung siegt über Wahrheit.
17: Nicht zuletzt spiegelt sich das natürlich auch wieder in der Wahl Hindenburgs zum Reichspräsidenten 1925.
16: Hindenburg ist bekannt dafür, seine Interessen mit denen des Staates zu verwechseln, an dessen Spitze er nun steht. Es sieht nicht gut aus für die Demokratie und ihre Symbole.
0: Das ist die Berliner Luft.
16: Während die Weimarer Republik durch viele Krisen schlittert, werden die Gegner von Schwarz-Rot-Gold immer lauter. Sie fordern zunächst nicht nieder mit der Demokratie, sie fordern einfach die Rückkehr zu den Symbolen des Kaiserreichs. Als würden sich Massenarbeitslosigkeit und Inflation mit der Rückkehr zur Flagge des Kaiserreichs bekämpfen lassen. Von Depeschen ist die Rede, die von den Schiffen der Handelsflotte und deutschen Vertretungen im Ausland kommen, in denen die Rückkehr zur Kaiserflagge gefordert wird.
17: Mein Eindruck ist, dass diese Beschwerden oder Irritationen und Eingaben dann der Auslandsdeutschen im Grunde instrumentalisiert werden, weil es politischen Kräften in Deutschland selbst darum geht, Schwarz-Weiß-Rot wieder als Staatssymbol zu etablieren.
16: Der Historiker Eckhard Konze.
17: Und das ist genau das Klima, in dem dann Luther diesen Erlass, diese Verordnung gewissermaßen dem Kabinett vorlegt, mit Blick auf das gleichberechtigte Zeigen auch der schwarz-weiß-roten Flagge an den deutschen Auslandsvertretungen. Es kommt dann ja durchaus zu Protesten, auch im politischen Raum, im Reichstag.
16: Kurt Tucholsky, der wohl einflussreichste Literat und Journalist der Weimarer Republik, schreibt in seinem Essay »Die zufällige Republik«.
2: Das gesamte deutsche Militär hat, so wie es heute ist, mit der Republik überhaupt nichts zu tun. Seine vornehmlichste Sorge war, sich Spezialflaggen zu schaffen, die in keiner Weise an die verhasste Fahne Schwarz-Rot-Gold erinnern, sondern an die Altmonarchistentücher. Das ist ihnen gewährt worden.
16: Es gibt nicht nur publizistische Kritik. Der Reichsbannerorden, gegründet 1924 von der SPD, der Katholischen Zentrumspartei und liberalen Republikanern als politischer und paramilitärischer Veteranenverband, organisiert zahlreiche Kundgebungen und Massendemonstrationen gegen die schleichende Rückkehr der Kaiserflagge. Der Reichsbannermarsch. Eine seiner Textvariationen beruft sich auf den Dichter und Übersetzer Ferdinand Freilichgrath.
22: Das ist noch lang die Freiheit nicht.
2: Sein Recht als Gnade nehmen.
22: Von Buben, die zu Recht und Pflicht.
2: Aus Furcht nur sich bequem.
22: Auch nicht, dass die ihr gründlich hasst.
2: Ihr dennoch auf den Thronen lasst.
22: Pulver ist schwarz.
2: Blut ist rot.
22: Golden flackert die Flamme.
16: Kurt Tucholsky schreibt,
2: die Republik will nicht einsehen, dass nur die unverhohlene Bekämpfung der alten Monarchie etwas helfen kann. Es muss eben nicht an die alten, schlechten Traditionen dieser wilhelminischen Epoche angeknüpft werden. Eben nicht an ihre grauenvolle Kommisstüchtigkeit. ihre schnodderige Fixigkeit, ihre tiefe Verlogenheit und ihre verbrecherische Ausnutzung des Staates zugunsten einer kleinen Kaste.
16: Reichskanzler Luther glaubt, die Flaggenfrage mittels Kompromiss lösen zu können, als könnte die Demokratie klarkommen mit kaiserlichen Symbolen. Auf Vorschlag von Hans Luther, so wird es offiziell verkündet, erlässt Reichspräsident von Hindenburg die neue Flaggenordnung. Sie besagt unter anderem, dass vor Auslandsvertretungen des Reichs neben der schwarz-rot-goldenen Nationalflagge künftig auch die schwarz-weiß-rote Handelsflagge wehen soll. Die Ordnung wird im Reichsanzeiger veröffentlicht. Am gleichen Tag, jenem Mittwoch, den 5. Mai 1926, findet die 194. Sitzung des Reichstags statt. Die Stimmung ist gereizt. Tonaufnahmen von dieser Sitzung gibt es nicht. Im Protokoll sind die Ausführungen des SPD-Abgeordneten Philipp Scheidemann notiert.
22: Alle Kämpfe, die gegen die Republik geführt worden sind, sind geführt worden mit den wütendsten Beschimpfungen der Reichsflagge, unserer Fahne. Schwarz-Rot-Senf, Schwarz-Rot-Mostrich hat man sie genannt. Alle Schandtaten, alle Morde ist erfolgt unter schwarz-weiß-roter Fahne.
16: Das Parlament missbilligt Luthers Flaggenordnung.
17: Und Luther hat festhalten lassen an diesem Kurs, bis er eben dann, wenn man so will, ausgebremst wurde durch dieses missbilligende Votum im Deutschen Reichstag.
16: Luthers Regierung zerbricht. Reichspräsident Hindenburg hält an der neuen Flaggenordnung fest. Es ist seine Art zu sagen, dass er den Staat, dem er vorsteht, ablehnt. Er treibt die Stimmung weiter nach rechts außen. Ein Wunsch derer geht in Erfüllung, die mit Demokratie nichts anzufangen wissen. Auf den Straßen stürmt die SA, die sich nicht lange mit der Schmähung von Schwarz-Rot-Gold begnügt, sondern gleich eine neue Flagge fordert.
22: Was tut uns Not? Das Hakenkreuz ist schwarz-weiß-rot.
16: Hans Luther wird später Reichsbankpräsident und 1933 Botschafter des Nazireichs in den Vereinigten Staaten. Philipp Scheidemann, der Sozialdemokrat, der die Weimarer Republik ausgerufen hatte und sich gegen Luthers Flaggenordnung stellte, stirbt 1939 in Kopenhagen. Und von Hindenburg, der letzte Reichspräsident, verhilft noch Hitler ins Amt des Reichskanzlers, bevor er 1934 stirbt. Noch im März 1933 erlässt er eine neue Flaggenregelung. Auf öffentlichen Gebäuden dürfen nur noch die schwarz-weiß-rote Reichsflagge, also die Kaiserflagge, gehisst werden und die Hakenkreuzflagge der NSDAP. Eine Parteiflagge wird zur Staatsflagge. Die Fahne hoch, die Reihen fest geschlossen, singen die Nazis. Abweichendes lassen sie nicht zu. Für Schwarz-Rot-Gold ist kein Platz mehr. Das ist die Folge von Hindenburgs Entscheidung. In der Bundesrepublik sind noch immer Straßen und Plätze nach ihm benannt.
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1: Die Nachrichten mit Markus Epping. Guten Tag. Am Landesverfassungsgericht in Münster beginnt gleich eine Verhandlung über einen Milliardenkredit, den das Land NRW aufgenommen hat. Mit dem Geld wurden Belastungen durch den russischen Angriffskrieg in der Ukraine ausgeglichen. SPD und FDP klagen dagegen. Sie halten das Vorgehen für verfassungswidrig. Philipp Rayon, WDR-Landespolitik.
3: Es geht um bis zu 5 Milliarden Euro Schulden aus dem sogenannten Ukraine-Sondervermögen. Das Land wollte damit die Folgen des russischen Angriffskriegs abfedern. Dazu hat der Landtag ein Gesetz beschlossen und über 100 Maßnahmen bewilligt. So habe das Land etwa Hochschulen und Unternehmen bei gestiegenen Energiekosten unterstützt. Insgesamt hat das Land rund 3 Milliarden Euro neue Schulden aufgenommen. Die Fraktionen von SPD und FDP im Landtag meinen, das Sondervermögen verletze die Rechte des Landtags. Die Projekte hätten ohne neue Schulden finanziert werden können. Das Gericht verhandelt heute Vormittag, ein Urteil fällt heute aber noch nicht.
1: Der Iran und die USA liefern sich in der Straße von Hormus weiter einen militärischen Machtkampf. Der iranische Außenminister warnte auf der Plattform X, die USA sollten darauf achten, nicht wieder in einen Sumpf gezogen zu werden. Das gleiche gelte für die Arabischen Emirate. Uwe Lüb für WDR aktuell.
5: Aus den Emiraten sind gestern Angriffe mit Raketen und Drohnen aus Iran gemeldet worden. Das Regime in Teheran behauptet, der Angriff sei nicht geplant gewesen. Vielmehr habe man auf den Bruch der Blockade der Straße von Hormus reagiert. Die USA versuchen seit gestern in der Straße von Hormus wieder freie Schifffahrt zu ermöglichen. Dafür stehen bis zu 15.000 Soldaten, 100 Flugzeuge und etliche Kriegsschiffe bereit. Nach Beginn der sogenannten Operation Freiheit der USA ist es zu wechselseitigem Beschuss gekommen. Die USA sprechen von ersten Schiffen, die durch die Meerenge gelangt seien. Iran behauptet, US-Schiffe seien zur Umkehr gezwungen worden. US-Präsident Trump hat Iran mit Vernichtung gedroht, sollten US-Schiffe angegriffen werden.
1: Weitere Meldungen im Überblick. Wer für diesen Sommer schon eine Reise mit Flug gebucht hat, muss wohl nicht mit einer Nachzahlung für steigende Kerosinpreise rechnen. Die drei größten deutschen Reiseveranstalter TUI, Altus und DER Tour haben dem Tagesspiegel gesagt, dass sie die Preise für gebuchte Reisen nicht nachträglich erhöhen werden. Rechtlich hätten sie die Möglichkeit dazu. In Leipzig soll heute der mutmaßliche Täter der Amokfahrt einem Haftrichter vorgeführt werden. Der 33-jährige Deutsche ist gleich nach der Tat festgenommen worden. Bei der mutmaßlichen Amokfahrt gestern wurden 2 Menschen getötet und 3 schwer verletzt. Immer mehr Männer nutzen das Männerhilfetelefon. Das berichtet der Kölner Stadtanzeiger unter Berufung auf das NRW-Gleichstellungsministerium. Demnach wurden im vergangenen Jahr mehr als 4.000 Anrufe registriert. Vor 2 Jahren waren es noch rund 3.300. In etwa der Hälfte der Fälle berichteten die anrufenden Männer von psychischer Gewalt.
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1: Im Kölner Hauptbahnhof starten die ersten gemeinsamen Streifen von Mitarbeitern der Deutschen Bahn und der Bundespolizei. Das soll für mehr Sicherheit und Sauberkeit sorgen. Susanne Rittner, WDR Köln.
6: Mitarbeiter der Bundespolizei und Mitarbeiter der Bahn werden ab sofort mehrfach in der Woche gemeinsam auf Streife gehen. Ziel ist es, den Menschen im Hauptbahnhof ein besseres Gefühl zu geben, so die Kölner Bundespolizei. Es geht um Sicherheit, aber auch um Sauberkeit. Das gemeinsame Arbeiten in 4er-Teams von Bahn und Bundespolizei ist vorher eingeübt worden. Die Deutsche Bahn gibt nach eigenen Angaben für mehr Sicherheit und Sauberkeit in diesem Jahr insgesamt 50 Millionen Euro aus.
1: Das war WDR aktuell. Und das Wetter in Nordrhein-Westfalen. Heute fällt immer mal wieder Regen, teils auch kräftiger, vor allem gegen Abend. Örtlich sind Gewitter, Starkregen und Hagel möglich. Die Höchstwerte dazu in Porta-Westfalica 15, in Brilon 16 und in Düren bis 17 Grad. Morgen ganz ähnlich, teils kräftiger Regen. Am Nachmittag bilden sich neue Schauer, auch dann 10 bis 15 Grad. Und die Zeit, es ist 10.04 Uhr. 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A2 Dortmund Richtung Oberhausen zwischen Essen-Gladbeck und Kreuz-Oberhausen. 8 Kilometer stockend, etwa 15 Minuten länger dauert es. A40 Dortmund Richtung Duisburg zwischen Bochum-Wattenscheid und Essen-Zentrum. 7 Kilometer stockend, dauert eine Viertelstunde etwa länger. A42 Dortmund Richtung Kamp-Lindfort zwischen Gelsenkirchen-Schalke und Kreuz-Essen-Nord. 5 Kilometer Stau wegen Bergungsarbeiten. Es dauert etwa eine halbe Stunde länger dort. Die A44 Düsseldorf Richtung Essen ist zwischen Hetterscheid und Velbert Nord gesperrt wegen Arbeiten im Tunnel Biert, bis Juli noch die Sperrung. Und A57 Krefeld Richtung Köln zwischen Dreieck Neuss Süd und Kreuz Köln Nord, 5 Kilometer stockend, es dauert etwa 10 Minuten länger.
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7: Heute an diesem Vormittag mit Julia Schöning. Herzlich willkommen. Ich habe mich neulich wirklich über mich selbst erschrocken. In einem Moment, in dem ich mich überhaupt nicht verstanden gefühlt habe, bin ich richtig laut geworden. Also das kann ich schon manchmal, aber das war doch sehr besonders laut. Dabei habe ich mich nicht einmal mit einem Menschen gestritten, sondern mit einer KI. Ich habe mein Handy so dermaßen angewütet, weil die Antworten von ChatGPT einfach nicht zu dem gepasst haben, was ich gemeint habe. Schuld daran, klar, war mein erster Gedanke, bin natürlich nicht ich, sondern die KI, also die Technik, die einfach nicht verstehen will.
12: Und jetzt kommt der Wirtschaftspsychologe Professor Ingo Hamm ins Spiel. Der sieht das nämlich komplett anders. Er sagt, KI sei ein Spiegel. Sie zeige uns schonungslos, wie wir kommunizieren und wo wir unklar sind oder ohne Zusammenhang. Warum ausgerechnet Maschinen uns helfen können, wieder besser zu kommunizieren, darüber darf ich gleich mit ihm sprechen. Und dann fragen wir uns noch, was passiert, wenn gute Serien, Filme oder Bücher nicht enden, sondern von Fans weitergeschrieben werden? Fanfiction heißt dieses Phänomen im Netz. Auf Online-Plattformen schreiben da Millionen User Geschichten weiter oder auch neu, die sich an bekannten Originalen wie zum Beispiel Harry Potter, Star Trek oder Twilight bedienen. Und dann entstehen da wirklich sehr, sehr spannende, teils alternative Handlungen. Was dabei herauskommt und wer die vielen Literaten sind, wenn der Schwarm Lieblingsgeschichten neu schreibt, das ist unsere Radiogeschichte über Fanfiction. Um kurz vor 22:30 hier bei uns. Wie schön, dass Sie da sind. Herzlich willkommen. Hier ist wieder 5 Neugier genügt.

0: Wir starten mit Joy Crooks. Musikalisch hier in WDR 5 Neugier genügt. Das war gerade ihr Song Somebody to You. Wer schon mal mit künstlicher Intelligenz gearbeitet hat, kennt das vielleicht. Man stellt eine Frage und bekommt eine Antwort, die passt aber irgendwie nicht. Der erste Impuls, so kenne ich es zumindest, da hat natürlich die KI einen Fehler gemacht. Mein heutiger Gast sagt aber, stimmt oft gar nicht. Das Problem sei unsere Kommunikation, denn KI zeigt uns ziemlich direkt, wie unklar wir manchmal selbst formulieren. Und genau darin, und das ist das Spannende, wie ich finde, läge eine Chance, sagt er. Wir können durch KI lernen, besser zu kommunizieren. Und genau darüber spreche ich jetzt mit dem Wirtschaftspsychologen Professor Dr. Ingo Hamm. Er beschäftigt sich seit Jahren mit Kommunikation und Arbeitswelt und hat darüber jetzt auch ein ganzes Buch geschrieben. Es heißt Abenteuer Kommunikation, miteinander reden in der KI-Realität. Wie schön, dass Sie da sind, Herr Hamm, und wir jetzt nicht in der KI-Realität zusammengeschaltet sind, sondern ganz real. Herzlich willkommen hier bei uns.
1: Guten Morgen, Frau Schöning. Ja, danke, ganz in echt.
0: Haben Sie denn ganz in echt auch schon mal diesen Moment gehabt, dass Sie mit ChatGPT kommuniziert haben und so richtig wütend wurden, weil da eben ChatGPT nicht das rausgeworfen hat, was Sie eigentlich erhofft hatten?
1: Nee, ganz ehrlich nicht. Aber ich habe erlebt, dass man mehrere Runden drehen muss und dass man sich in dieses Prompting reinarbeiten muss. Ja, wie bediene ich eine KI? Das war auch ein bisschen die Entstehungsgeschichte, dass ich vor Jahren mich einfach sehr intensiv damit auseinandergesetzt habe und dann auch entdeckt habe, dass sehr, sehr viel aus dem IT-Bereich kam, wo Forschende untersucht haben, wie muss ich eine KI eigentlich optimal bedienen? Mhm. Also dieses Prompting. Und da gab es sehr viel Literatur dann, aber alles so im KI-Bereich, also im IT-Bereich. Und mir ist dann irgendwann mal aufgefallen, Mensch, das sind doch exakt eigentlich die Regeln der menschlichen Kommunikation, ja sogar des menschlichen Denkens, ja, was aus der Technik-Ecke wiederentdeckt wird. Und da wurde mir klar, KI ist vielleicht ein Spiegel dessen, was wir ja schon lange machen. Kommunizieren, denken, mit jemandem reden. Wir wollen etwas von einem Gegenüber und ich glaube, nichts anderes machen wir mit KI und nichts anderes sollten wir dann aber auch wieder verstärkt mit Menschen machen und nicht nur mit Computer.
0: Aber Sie würden schon sagen, dass, Sie haben ja auch gerade den Begriff des Promptings schon genannt, wir reden nicht mit einer KI, so wie ich jetzt mit Ihnen rede, sondern da gibt's eben dieses Wort Prompting, was ja eher so heißt, wie ich fordere die KI auf oder ich rege sie zu was an.
1: Ja, da gibt es einen interessanten Unterschied. Wenn wir tippen, dann machen wir das, weil wir meistens dann vor einem Computer sitzen und etwas von der KI wollen, was wir vielleicht früher von Google wollten. Wir wollen eine Recherche, eine bestimmte Aufgabe. Ich glaube, es ist nicht so sehr die soziale Unterhaltung, die uns reizt. Obwohl ja da auch schon durch Spracherkennung und Spracherzeugung, gerade bei den Apps, die man für KI hat, ja wunderbar in diesen Plauderton gehen kann. Mhm. Ist ja auch ganz interessant, wie die Anbieter von KI diesen Plauderton der KI beibringen. Ne? Also das ist ja keine exakte Sprachausgabe mehr, sondern dann sind dann so Ams dabei und kleine Pausen, die ja so künstlich eingebaut werden, um diesen Sprachoutput der Maschine menschlicher zu machen, um uns anzuregen, natürlicher zu unterhalten. Das ist ja sehr faszinierend eigentlich.
0: Was würden Sie sagen, was stellen wir uns eigentlich vor, wenn wir mit der KI kommunizieren? Also was denken Sie, was denke ich jetzt auch, wenn ich mit der KI spreche? Ich hatte schon fast den Eindruck, ich nehme das so als ganz reales Gegenüber wahr und wenn die Antwort nicht kommt, die ich gerne hätte, dann bin ich eben auch ganz real emotional aufgeladen und denke, oh Mensch, jetzt aber mal auf den Punkt.
1: Ja, vielleicht sind Sie da eigentlich der großen Mehrheit wahrscheinlich schon ein bisschen voraus. Und zwar aus folgendem Grund. Ich erlebe sehr oft und auch typisch aus dieser psychologischen Perspektive, dass viele Menschen hinter KI entweder so eine gigantisch große Maschine, ein Rechenzentrum sehen oder auch so eine dystopische Variante, so ein Terminator, ja, so ein muskelbepackter Roboter, der, wenn wir nicht aufpassen, uns in einigen Jahren mindestens mal den Job wegnimmt, wenn nicht den ganzen Planeten zerstört. Und ich glaube, von diesem Bild müssen wir uns ein bisschen verabschieden, weil KI ist ja nichts anderes als Sprachmodelle, ja, LLMs, Large Language Models. Das heißt, jede KI als ganz schlichter Computer hat mit Unmengen von Sprach Information, mit Unmengen von Text von Menschen gelernt. Also ist ja gar nicht mal eine wahnsinnig herausragende Intelligenz, die uns jetzt in jeder Hinsicht überholt oder gefährdet, sondern ist nichts anderes als der Spiegel unserer Jahrzehnte, vielleicht jahrhundertelanger Kommunikation. Mhm. Und dessen müssen wir uns mal gewahr werden, um ein bisschen neutraler, vielleicht weniger angstfrei, mehr spielerischer und auch kommunikativ stärker mit einem solchen System zu beschäftigen.
0: Wir kommen da gleich nochmal drauf, was Sie auch meinen, was wir von der KI lernen. Aber ich würde da gerne noch einmal nachfragen, weil letztlich ist KI ja eine Maschine. Sie erkennt Muster, versteht aber nicht im menschlichen Sinne. Den Unterschied müsste man doch ziehen, oder?
1: Ja, da gibt's ja interessante philosophische Fragen, die auch ungeklärt sind. Es ist ja eigentlich ein stochastisches System, ne? Das auf Wahrscheinlichkeiten baut, was mathematisch abgebildet ist, was so gewisse Ähnlichkeit hat zu einem neuronalen Netzwerk, wie es auch in unserem Gehirn mit sehr, sehr vielen Neuronen, also Wetware, also Physiologie, Biologie ausgestattet ist. Und das Gleiche ist dann halt in Computer. Form, ein System, was erstmal mit unheimlich viel Wissen arbeitet. Mhm. So, und jetzt ist ja die Frage, und da gehen ja Philosophen mittlerweile sehr stark rein in diese Schlüsselfrage, ist KI eigentlich wirklich intelligent? Hat sie ein Bewusstsein? Mhm. Ich glaube, es geht nicht mal nur um die Frage, ist sie intelligent, sondern hat sie dieses Bewusstsein? Und da gibt es ja tolle Sinnbilder, wie dieses berühmte chinesische Zimmer, ne, wo eine Person in einem Zimmer eingesperrt ist und die ganzen Regeln kennt und nur aufgrund dieser Unmenge von Regeln und Büchern von außen immer so einen chinesischsprachigen Input bekommt, überhaupt kein Chinesisch kann und dann aber allein mit den Regeln dann wieder einen Zettel nach außen schieben kann und eine chinesische Antwort liefern kann. Mhm. Und da zeigt sich ja auch, ist das eigentlich Bewusstsein, wenn jemand mit gigantisch viel Wissen einfach Anfragen abarbeitet? Und ich sehe das auch nicht gegeben. Ja, das Bewusstsein ist, glaube ich, etwas anderes. Hier fehlt Körperlichkeit. Hier fehlt etwas wie eine echte Umwelt, eine soziale Umwelt, dass eine Maschine nicht nur Wissen wiedergibt, sondern das, was wir als Fühlen, als Erleben wahrnehmen, da eben noch nicht vorhanden ist. Mhm. Aber sie ist schlau genug, sie ist hilfreich genug, als dass wir sie, ja, sagen wir mal, neutral, spielerisch verwenden können, wie wir vielleicht tatsächlich Suchmaschinen verwendet haben, aber auf einem viel höheren Level.
0: Mhm. Und jetzt ist es ja spannend herauszufinden, wie ich am besten diese KI prompte. Also wie meine Fragen am besten gestellt werden, damit ich auch eine konkrete, im besten Sinne auch, sage ich mal, faktisch richtige Antwort. Das ist ja auch sehr oft nicht der Fall. Was gehört denn zu einem guten Prompting?
1: Also es gibt drei Regeln und die mit Abstand wichtigste Regel Nummer eins ist Kontext geben. Mhm. Das heißt eben nicht einfach sich hinsetzen und versuchen mit einem Satz ein Wunsch-Output zu erzeugen. Das erlebe ich sehr, sehr häufig, ob es jetzt Studierende sind, die sagen, ich brauche eine Hausarbeit, liebe KI, gib mir bitte eine Hausarbeit zu dem und dem Thema oder zu Hause, ich brauche ein Käsekuchenrezept. Da reichen eben nicht 5, 6 Wörter oder 2 Sätze, sondern hier gilt es, die Umwelt abzubilden, die ich als Sprecher, die ich als Befehlsgeber, der etwas von der KI will, kenne und die KI aber nicht. Ja, wer bin ich? Mhm. Was ist meine Rolle? Was ist meine Aufgabe? Was erwarte ich von der KI? In welcher Rolle will ich, dass die KI antwortet? Ja, will ich beim Stichwort Käsekuchenrezept, will ich, dass die KI als sensationell guter Konditormeister antwortet? Oder will ich, dass sie eher eine ökonomische Brille aufhat, weil ich vielleicht plane, nicht nur einen Käsekuchen zu backen, sondern 5 und da ein Startup aufmachen will? Ist ein ganz anderer Kontext. Mhm. Und das müssen wir berücksichtigen. Und das zwingt uns eigentlich dazu, wenn wir es vernünftig machen, viel, viel mehr einzugeben, mit viel mehr Information und Kommunikation zu starten, als nur mit einem kleinen Befehl.
0: Und wenn Sie sagen, KI sei eben in dem Kontext auch ein Spiegel unserer Kommunikation, bedeutet das, dass wir es auch übertragen können in unsere Kommunikation, wenn wir viel mehr den Kontext mit berücksichtigen im Austausch miteinander?
1: Ja, absolut. Ich komme ja aus der Wirtschaftspsychologie, arbeite ja sehr viel mit Unternehmen zusammen und da ist es mir nicht nur einmal passiert, sinngemäß, dass ich Führungskräfte oder Spezialisten erlebe, die 10, 15, 20 Minuten lang am Computer an einen Prompt feilen. Also wenn die sich ins Prompting eingearbeitet haben, dass sie sich da wahnsinnig

0: Ja, grundsätzlich sind wir soziale Wesen. Das ist ja das Spannende, dass unsere eigentliche Kommunikation für andere Zwecke erst entstanden ist. Ne? Zur Machtausübung, für den Informationsaustausch, für ein Lernen als Gesellschaft, für die Verbesserung, auch die Ökonomisierung der Gesellschaft. Und das ist immer weitergegangen. Also Menschen waren per se erstmal imstande, wunderbar auch nonverbal zu kommunizieren und soziale Rollen zu spielen, Familienverbunde einzugehen, soziale Strukturen abzubilden, bis dann irgendwann mal die Komplexität der Sprache, die Schrift dazu kam. All das war ja schon der Anfang einer gewissen Ökonomisierung der Welt, ja, wenn man es mal so betrachtet. Das meine ich jetzt nicht im Sinne von Kapitalismuskritik, sondern ein ganz natürlicher Lauf der Dinge, wo wir versuchten, gemeinsam unsere Umwelt zum Positiven zu verbessern. Und das ist jetzt in der letzten Stufe der Digitalisierung in dem Fall noch weiter optimiert worden, weil man festgestellt hat, wir haben doch ungemeinen Vorteil, wenn wir nicht mehr so ausgiebig aufeinander warten müssen, ausgiebig miteinander reden. Ja, dann haben wir digitale Medien erfunden, wir haben die E-Mail erfunden, die über Nacht funktioniert, so nach dem Motto, ich muss nicht mehr auf mein Gegenüber am Arbeitsplatz warten, ich kann halt nachts um 11 noch eine E-Mail oder eine Message schreiben und ich weiß, dass die ankommt. Ja, das Asynchrone ist tatsächlich so der Hauptfaktor und das hat uns immer mehr dazu gebracht, weniger tatsächlich zu kommunizieren, ja, mehr die Sache in den Vordergrund zu stellen und diesen Kontext zu vergessen. Und das macht es schwierig, das birgt das große Risiko von Missverständnissen, dem Stören von Empfindungen des Gegenübers bei der Kommunikation, wenn es halt verstärkt eigentlich nur noch rational um die Sache geht.
1: Also würden Sie sagen, dass die KI in der Art und Weise die Chance darin läge, dass sie ein Lehrmeister werden könnte für unsere eigene Kommunikation?
0: Ja, sie ist zumindest ein Spiegel. Und ich glaube, jeder, der sich, und das kann ich auch wirklich nur empfehlen, der sich spielerisch, angstfrei, ohne großen, gleich professionellen Hintergrund mit KI, mit dem Prompting beschäftigt, wird selber feststellen, wie seine Kommunikationsfähigkeiten zumindest sich reflektieren lassen, dass einem auffällt, wie gehe ich jetzt eigentlich textlich, verbal mit jemandem um, wenn ich etwas von einer künstlichen Person will. Mhm. Und daraus kann man sehr viel ableiten für die reale Kommunikation. Ja, da gibt's auch ganz handfeste Tipps und Tricks, die ich gerne auch mal hier empfehle. Beispielsweise, jeder kennt das vielleicht aus einer E-Mail, gibt's ja diese Betreffzeile, die ja sträflich vernachlässigt wird. Mhm. Ist aber ein wunderbares Mittel, wenn man mal eine ellenlange E-Mail formuliert hat, für Chefin, Chef oder Mitarbeitende, dann mal zu überlegen, wie kann ich das Ganze jetzt in einem kleinen Satz so zusammenfassen, in die Betreffzeile eben, dass man gegenüber direkt weiß, worum es ungefähr geht. Ja, und das zwingt einen, über das, was man sagen will, ja sogar über das, was man denkt und in der Umwelt vielleicht bewirken will, das auf den Punkt zu bringen. Und das sind so kleine Übungen, die man dann im Alltag gut einbauen kann und die einem besonders auffallen, wenn man mit KI so haarscharf dran vorbeiredet und dann nochmal in eine Schleife geht und man genau entweder wütend wird, wie Sie es am Eingang geschildert haben, oder einfach ungeduldig wird und sagt, komm nochmal und ich habe eigentlich das und das gemacht. Meint.
1: Noch mehr dieser Tipps, die Sie gerade schon angefangen haben zu erwähnen, kann man nachlesen in Ihrem Buch Abenteuer Kommunikation, miteinander reden in der KI-Realität. Ingo Hamm, ganz herzlichen Dank für das Gespräch, ganz real hier heute Morgen in WDR 5 Neugier genügt.

0: Vielleicht kennen Sie das auch. Es gibt diesen einen Moment nach einer guten Serie oder einem spannenden Buch. Die Geschichte ist vorbei, aber im Kopf läuft sie weiter. Auch vielleicht, weil man sie auf keinen Fall loslassen will, weil Abschiede einfach immer ein bisschen wehtun. Da lebt man so ein bisschen mit den Figuren weiter im Alltag, denkt über sie nach, erinnert sich an sie, als wären sie echte Menschen. Bei Harry Potter, Star Trek oder Stranger Things zum Beispiel oder auch bei Büchern, die einen einfach nicht mehr loslassen. Und manchmal passiert aus diesem Gefühl heraus etwas sehr, sehr Spannendes und das ist im Netz zu beobachten. Menschen geben sich einfach nicht damit zufrieden, dass die Geschichte zu Ende sein soll und schreiben sie einfach weiter. Fanfiction nennt man das. Eine Welt, in der Fans ihre Lieblingsgeschichten umschreiben, fortsetzen und neu erfinden. Und diese Welt ist wirklich verdammt groß, schon lange kein kleines Nischenhobby mehr. Millionen von Lesern folgen Geschichten, die auf bekannten Büchern, Filmen, Serien oder Klassikern basieren. WDR5-Autorin Theresa Hübner hat sich für uns durch die Fanfiction-Welt navigiert.
1: Die letzten Sätze in einem Buch, die letzte Minute der Lieblingsserie und dann das Gefühl, Moment, das darf es doch jetzt noch nicht gewesen sein. Diese Figuren, Welten, die lassen einen nicht los.
2: Der Ring muss wieder in die Feuer des Schicksalsberges geworfen werden.
3: The name Sherlock Holmes, Consulting Detective.
1: Und genau da, wo eigentlich alles aufhört, fängt Fanfiction an.
4: Das ist Literatur, geschrieben ohne kommerziellen Hintergrund, einfach weil man gerne mehr Geschichten über seine, ihre Lieblingscharaktere lesen möchte.
1: Im Internet entstehen so jeden Tag neue Geschichten. Fortsetzungen, alternative Enden, Liebesgeschichten zwischen Figuren, die im Original nie zusammenkommen, geschrieben von Fans. Anke Eismann ist eine von ihnen. Sie hat zum Beispiel die Sherlock-Holmes-Serie der BBC weitergeschrieben.
4: Sherlock ist ein Steckenpferd und ich glaube, das ist mittlerweile über 1 Million Wörter auf AO3 und teilweise auch wirklich Geschichten mit mehreren Kapiteln, die dann auch wirklich einen langen Zeitraum in Anspruch genommen haben.
1: Anke Eismann arbeitet als Kunstlehrerin an einem Gymnasium. In ihrer Freizeit widmet sie sich dem Schreiben und Malen. Sie hat im Netz eine aufwendig gestaltete Seite mit passenden Bildern zu ihren Fanfiction-Geschichten, die sie alle selbst zeichnet. Ihr Name dort, Courasier. Besonders beliebt bei ihren Leserinnen und Lesern sind ihre Geschichten um Sherlock Holmes und Dr. Watson als Radrennfahrer bei der Tour de France.
5: Eine Geige? Du bringst eine Geige mit auf die Tour de France?
1: Anke Eismann hat schon als Kind gerne Geschichten geschrieben und darin bekannte Charaktere aus Filmen und Büchern benutzt. Bevor sie selbst angefangen hat zu schreiben, hat sie die Geschichten anderer im Netz gelesen. Bis 2010 die erste Staffel der Sherlock Holmes-Serie der BBC herauskam.
4: Die endet mit einem absoluten Cliffhanger. Und ich weiß noch, ich saß da an einem Sonntagabend und ich dachte, was jetzt machst du denn jetzt? Und dann habe ich wirklich aktiv, weiß ich noch, nach Fanfiction gesucht, und um einfach zu gucken, hat irgendjemand eine Idee, wie es weitergehen könnte.
1: Im Internet wurde sie fündig. Dort gab es bereits einige Fangeschichten über Sherlock. Anke Eismann hat sie begeistert gelesen und irgendwann angefangen, selbst zu schreiben. Die Idee zu ihrer ersten eigenen Sherlock-Geschichte hatte sie bei einer Radtour in den französischen Alpen.
4: Hat mich einfach die Landschaft so beeindruckt und habe dann überlegt, wie wäre das, wenn diese Charaktere das auch machen und vielleicht auch so ein bisschen unausgesprochene Sachen ansprechen oder ja einfach so ein bisschen besser klarkommen.
1: Von da an war sie drin in der Fanfiction-Welt. Ihr Brotjob als Lehrerin ist sehr getaktet und durchgeplant. Als Fanfiction-Autorin kann sie schreiben und malen, wann sie will. Ohne Vorgaben, ohne Zeitdruck.
4: Hier ist man halt wirklich frei. Wenn das nächste Kapitel erst in 2 Jahren kommt, dann ist es halt so.
1: Anke Eismann steckt viel Arbeit und Zeit in ihre Geschichten und die Bilder dazu. Ihr Anspruch ist hoch. Sie schreibt sehr detailreich und recherchiert dafür intensiv, manchmal über Jahre. Für ihre Sherlock-Fanfiction Enigma zum Beispiel brauchte sie über 4 Jahre. Sherlock Holmes als Codebrecher im Zweiten Weltkrieg, inspiriert von dem Film Imitation Game mit Benedict Cumberbatch. Damit die historischen Fakten wirklich stimmen, ist sie sogar nach Bletchley Park in England gereist.
6: Wenn Sherlock die Augen schließt, sieht er sie vor seinem inneren Auge. Reihen aus verschlüsselten Zeichen, Enigma-Codes aus abgefangenen Funksprüchen. Bletchley läuft wie ein Bienenstock, voller Menschen, die Tag und Nacht versuchen, sie zu entschlüsseln.
4: Bletchley Park war ja ein realer Ort, wo diese Codebrecher quasi angesiedelt waren. Ich war mehrfach in Bletchley, die haben ein sehr gutes Museum. Die haben auch noch eine echte Enigma-Maschine, also man kriegt da wirklich auch erklärt, wie das ablief. Ich habe ganz viel Literatur gelesen zu dem Thema. Ich war in diversen Museen in London, zum Beispiel im Imperial War Museum. Ich habe mich informiert, wie war das damals mit dem Rationing, also die hatten ja nicht alles. Wie war das mit der Währung?
1: Anke Eismanns Enigma-Geschichte ist ein richtiger Roman geworden mit fast 300.000 Wörtern. Fanfiction kann ein sehr aufwendiges Hobby sein, wenn man es so ernst nimmt wie Anke Eismann.
4: Ich habe schon den Anspruch, wenn da zum Beispiel eine Geschichte in London spielt, wie man von A nach B kommt, wie lange das dauert. Oder wenn es zu einer bestimmten Jahreszeit spielt, dann gucke ich schon nach, was blüht da oder so. Also ich bin da schon sehr detailversessen und manchmal versinkt man dann wirklich in so einem Rattenloch und recherchiert und klickt sich von einem Ding zum nächsten oder leiht sich Bücher aus. Und das ist aber auch, also das macht mir auch Spaß.
1: Fanfiction ist oft mehr als Spielerei, sondern durchaus ernsthafte Textarbeit. Aber was passiert da genau, wenn Leserinnen und Leser ihre Lieblingsgeschichten nicht mehr nur lesen, sondern selbst weiterschreiben? Die Literaturwissenschaftlerin Nina Heise von der Uni Frankfurt am Main beschäftigt sich genau damit. Fanfiction ist ihr Spezialgebiet.
7: Was ich wissenschaftlich daran faszinierend finde, ist zum einen, dass es eben eine riesige Textgruppe ist, die sich noch niemand angeschaut hat oder gerade in Literaturwissenschaften sehr wenige Leute und dass es eben sehr unmittelbar ist. Fans reagieren direkt auf das, was sie sehen und sie können auch einfach schreiben, was sie wollen.
1: Fanfiction ist kein Nach-, sondern ein Weitererzählen. Ein neues Ende, eine völlig neue Figurenkonstellation und die Vermischung von Welten. Sherlock Holmes auf der Enterprise, Anakin Skywalker wird nie zu Darth Vader, Harry Potter landet bei den Avengers und sein Erzfeind Draco kommt mit seiner besten Freundin Hermine zusammen, wie bei der Fanfiction Kiss Me in the Dark von Tintenblau 12.
8: Hermine sah ihn skeptisch an. Bluffte er? Ihr Herz schlug bis zum Hals. Also dann doch auf meine doofe Slytherin-Art, murmelte Draco und drückte im stillen Mondlicht behutsam seine Lippen auf ihre.
1: Solche Geschichten bleiben oft nicht beim angedeuteten Kuss. In vielen Fanfiction-Communities gehören auch explizite pornografische Erzählungen dazu. Sie werden offen gekennzeichnet und mit Schlagwörtern versehen, sogenannten Tags, die genau beschreiben, was Leserinnen und Leser erwartet. Für viele ist das Teil der Freiheit, die Fanfiction bietet. Beziehungen, Wünsche und Fantasien auszuprobieren, die im Original keinen Platz haben oder bewusst ausgespart bleiben. Hinter solchen Geschichten steckt oft ein ganz einfaches Bedürfnis.
4: Wenn die Geschichte fertig ist, das Einzige, was hilft, um diesen Blues, der einsetzt, wegzubekommen, ist, man fängt wieder von vorne an. Oder man schreibt halt selber weiter.
1: Aber im etablierten Literaturbetrieb wird Fanfiction oft belächelt. Wie gut kann eine Geschichte schon sein, die von Fans für Fans geschrieben wurde? Nina Heise dazu?
7: Man merkt da aber auch einfach, dass das was mit dem kulturellen Kapital oder mit dem Status von AutorInnen zu tun hat. Ich habe hier im Regal eine Neufassung von Shakespeares Sturm stehen, die von Margaret Atwood geschrieben wurde. Die darf das dann, weil sie schon Margaret Atwood ist und sich im Literaturmarkt als richtige Autorin etabliert hat.
1: Dazu kommt, Fanfiction wird überwiegend von Frauen geschrieben und weibliche Literatur wird immer noch anders bewertet als von Männern verfasste Werke, sagt Nina Heise. Sie gilt als gefühliger, emotionaler.
7: Und dazu kommt eben, dass starke Emotionalität einfach in unserer Gesellschaft auch nach wie vor abgewertet wird, weil das mit so einer Art Hysterie verbunden wird oder eben mit Romanzen und Romanzen werden ja ehrlicherweise auch nach wie vor nicht so richtig als richtige Literatur angesehen. Es ist dann Frauenliteratur und steht in seiner eigenen Ecke im Buchladen und eben nicht bei der Belletristik, was die richtige Literatur ist.
1: Und in einem weiteren Punkt unterscheidet sich Fanfiction von klassischer Literatur. Sie geht ohne Umwege direkt ans lesende Publikum. Die Geschichten entstehen auf Plattformen wie der deutschen Seite fanfiction.de, Wattpad oder der riesigen englischsprachigen Seite Archive of Our Own, kurz AO3.
4: Ich veröffentliche meine Fanfics auf AO3. Das ist ja wie so ein riesiges Archiv oder eine Bibliothek, die auch so ein bisschen den Anspruch haben, dass die Kreationen auch geschützt werden, auch gegen irgendwelche Löschanfragen oder sonst was. Und da gibt es die Möglichkeit, einmal Kudos zu hinterlassen. Also das ist eigentlich wie so ein Like, würde man sagen, auf Social Media. Und man kann aber auch Kommentare schreiben, was auch sehr gerne gesehen wird. Und darüber in diesen Kommentaren können sich dann auch ganze Unterhaltungen entwickeln.
1: Anke Eismann alias Kurasir hat schon viele Fans, die ihre Geschichten regelmäßig lesen.
9: Das ist ein tolles erstes Kapitel. Sehr faszinierend. Ich bin wirklich beeindruckt von deiner Recherche. Und ich mochte die Wiese, in der Sherlock liegt. So friedlich. Danke.
10: Danke, dass du immer die Balance findest zwischen historischer Genauigkeit und flüssiger Erzählweise. Das ist schwer zu finden bei vielen Autoren. Ich muss jetzt weiterlesen.
11: Das hat mir gut gefallen. Schön detailliert wie alle Kurasir-Geschichten. Ich bin total in diesen Ort und die Zeit eingetaucht. Danke für deine harte Arbeit an dieser tollen Geschichte.
1: Schreiben und sofort Feedback bekommen. Keine Verlage, Lektorate oder lange Wege. Auch das macht Fanfiction aus, sagt Literaturwissenschaftlerin Nina Heise.
7: Im Literaturmarkt sitzen da ja 10 Instanzen zwischen dem, was ein Autor und eine Autorin ursprünglich geschrieben hat und dem, was dann veröffentlicht wird.
1: Bei Fanfiction ist es ein Klick. Und genau das verändert auch, in welchen Formen Geschichten überhaupt existieren. Denn Fanfiction findet längst nicht mehr nur als Text statt. Immer mehr Fans lesen sich ihre Lieblingsgeschichten gegenseitig vor, in sogenannten Podfics. Das sind vertonte Fanfiction-Geschichten, eingesprochen von der Community selbst. Wie ein Hörbuch, nur ohne Verlag, ohne Studio, wie beim Fanfiction-Vorleser Mondniffler auf YouTube.
12: Eine Dreary Fanfiction, geschrieben von Todd Twenty. Gelesen von Mondniffler. Lass doch mal gerne einen Daumen nach oben da, wenn dir diese Fanfiction gefällt. Viel Spaß mit dem Kapitel. Potter! Hey, Potter! Harry hörte ihn, doch er wünschte sich, er würde es nicht.
1: Und inzwischen kommt noch etwas dazu, künstliche Intelligenz. Mit KI entstehen neue Bilder zu alten Geschichten, Stimmen, die Texte einlesen oder ganze Trailer zu Fanfiction, die nie verfilmt wurde. Fanfiction dehnt sich aus über den Text hinaus und mit jeder neuen Form kommen auch neue Perspektiven dazu und das hat auch mit den Autorinnen und Autoren selbst zu tun.
7: Wir haben Erhebungen, in denen sich zeigt, dass mehr als die Hälfte von Fanfiction-AutorInnen Frauen sind und dann eben auch viele Leute, die sich zum Beispiel als nicht-binär identifizieren. Und es gibt eben bei den AutorInnen und LeserInnen auch viele Menschen, die sich in irgendeiner Form als queer identifizieren.
1: Im regulären Literaturbetrieb ist das nicht so. Der ist immer noch männerdominiert. Rund 2/3 der Feuilleton-Rezensionen behandeln Bücher von Männern. Da die Fanfiction-Szene weiblicher, aber auch queerer ist, entstehen dort auch mehr Geschichten, die im klassischen Literaturbetrieb keinen Platz haben, sagt Nina Heise.
7: Es ist ein Klick. Und das macht es eben möglich, Dinge zu schreiben, die im Mainstream vielleicht nicht gezeigt werden. Und wenn man erstmal angefangen hat, zum Beispiel Serien so zu schauen, darauf zu schauen, ob die männlichen Protagonisten vielleicht romantisch aneinander interessiert sein könnten, dann sieht man das natürlich überall. Und dann fällt es auch leichter, diese Geschichten zu schreiben.
1: Und so sind dann zum Beispiel die Tatortermittler Thiel und Börne in der Welt der Fanfiction plötzlich ein Liebespaar, wie in den Geschichten von Lupus Liontooth.
5: »Frank, habe ich dir heute schon gesagt, dass ich dich liebe?«, fragte Börne, kaum dass Thiel die Wohnungstür geöffnet hatte. Dabei sah er schon irgendwie verdächtig aus. Das Grinsen war ein kleines bisschen zu breit. Börne hatte heute frei gehabt und Thiel fragte sich, was er ausgefressen haben könnte in den paar Stunden. »Bis jetzt noch nicht«, antwortete er skeptisch. Börne kam einen Schritt näher und küsste ihn auf den Mundwinkel.
1: Solche Szenarien wären in Kino und Fernsehen wohl kaum denkbar. Auf den Fanfiction-Plattformen sind sie Alltag. Weil hier niemand fragt, ist das marktfähig? Aber auch Fanfiction muss sich an Regeln halten und bewegt sich oft in einer rechtlichen Grauzone, sagt Philipp Selbach, Medienrechtsanwalt in Köln.
13: Fanfiction bewegt sich immer dann im Graubereich, wenn eine Auseinandersetzung mit dem Originalwerk stattfindet. Also alles, was ich so als Fan im Internet mache, um mein Fansein auszuleben, Das ist in der Regel in Ordnung und wird auch in der Regel nicht sanktioniert. Sobald ich anfange, das zu kommerzialisieren und quasi Einnahmen, die dem Rechteinhaber zustehen oder von denen der Rechteinhaber denkt, die stünden ihm zu, wenn ich die abfließen lasse, dann habe ich natürlich die Aufmerksamkeit und unter Umständen auch den Brief vom Anwalt in dem Briefkasten.
1: Die Faustregel heißt, solange kein Geld fließt, wird vieles geduldet. Und genau das ist der entscheidende Punkt.
13: Viele Firmen und Rechteinhaber tolerieren das, weil es ist ja auch kostenlose Werbung. Also wenn ich jetzt zum Beispiel auf Facebook überall Donald Duck sehe, dann ist Disney so präsent, wie sie es für viel Geld nicht hätten kaufen können. Das ist natürlich einerseits eine Rechtsverletzung, andererseits kommt die Rechtsverletzung auch gelegen.
1: Sobald Fanfiction kommerziell wird, wird es heikel. Auch Fanart, wie die Illustrationen, die Anke Eismann zu ihren Geschichten malt, bewegt sich in diesem Spannungsfeld. Fanfiction ist ein Graubereich zwischen Hommage und Urheberrecht. Dass wir Geschichten heute als Eigentum eines Autors oder einer Autorin verstehen, ist historisch gesehen noch gar nicht so alt. Die Literaturwissenschaftlerin Maria Fleischack von der Uni Leipzig beschäftigt sich genau mit dieser Frage. Wem gehören Geschichten eigentlich?
14: Eigentlich so erst in der Romantik, also so 1780er, 90er Jahre. Vorher, also gerade in der Renaissance, Shakespeares Theaterstücke und so weiter, das war Entertainment, ne? Das war einfach Schreiben für Bezahlung. Das war ein Job sozusagen. Das heißt, auch wenn wir natürlich und ich auch sehr dafür bin, sozusagen Shakespeare schon als Genie zu bezeichnen, ist dieser Gedanke, gab es so eben dann wirklich erst so im frühen 18. Jahrhundert. Und das blieb dann relativ lange bestehen. Das lag auch an Literaturkritikern, die das immer wieder herausgestellt haben.
1: Copyright, so wie wir es heute kennen, ist eine recht neue Idee aus dem frühen 18. Jahrhundert in England unter Königin Anne. Ein Beispiel ist der berühmte Schriftsteller Charles Dickens. Er hat seine Romane kapitelweise in Zeitschriften veröffentlicht. Und während die Leserinnen und Leser auf die nächste Folge warteten, passierte etwas, das heute sehr vertraut klingt. Sie schrieben selber weiter. Alternative Verläufe, eigene Enden. Man könnte sagen, sehr frühe Fanfiction. Dickens gefiel das allerdings gar nicht. Er ließ dagegen vorgehen, juristisch.
14: Das hat ihn schon auch sehr genervt. Und dann ist er dann wirklich irgendwann auch zu Anwälten gegangen und das unterbinden lassen. Und ab da geht es sozusagen los, dass wir da so ein bisschen diese Verbindung haben, dass eben den Autoren auch ihre Werke gehören.
1: Und genau an diesem Punkt wird klar, Fanfiction ist kein Ausrutscher des Internets, sondern eine sehr alte Form des Weitererzählens, die mit dem Netz nur sichtbarer geworden ist. Und vielleicht ist das auch der Grund, warum sie inzwischen langsam aus der Nische kommt.
15: Today, we are reliving Alchemized. Buckle up.
1: Ein aktuelles Beispiel dafür ist der Weltbestseller Alchemized. Ursprünglich hat die non-binäre Senlin Yu die Geschichte um Hermine und Draco aus Harry Potter auf einer Fanfiction-Plattform veröffentlicht und damit Millionen Menschen begeistert. Damit daraus 2025 ein Buch werden konnte, wurden alle Harry-Potter-Referenzen entfernt. Die englische Version hatte eine Erstauflage von 750.000. Das Buch wurde direkt in 20 Sprachen übersetzt und die Filmrechte für mehrere Millionen Dollar verkauft. 2027 soll der Film in die Kinos kommen und schon jetzt ist das Netz voll von Fanfiction-Trailern, erstellt von Fans mit Hilfe von künstlicher Intelligenz.
16: Harry Potter is dead. From this day on, your fate belongs to me.
1: Ein älteres Beispiel für kommerziell erfolgreiche Fanfiction ist die erotische Reihe 50 Shades of Grey. Die Geschichte begann als Fanfiction der Twilight-Vampir-Romane von Stephanie Meyer. Sie wurde komplett umgeschrieben, Charaktere umbenannt. Aus dem bissigen Vampir Edward wurde ein Millionär mit Sadomaso-Vorlieben. Aus der Fanfiction ein erfolgreicher Kinofilm.
17: Romantik liegt mir nicht. Mein Geschmack ist sehr speziell.
1: Für Fanfiction-Autorin Anke Eismann ist kommerzieller Erfolg überhaupt nicht das Ziel. Sie arbeitet längst an der nächsten Geschichte. Diesmal treffen Sherlock Holmes und John Watson auf Figuren aus einer anderen Serie, Dead Boy Detectives.
4: Da geht es um zwei Geisterjungs, die sind beide auf dramatische Weise gestorben und lösen halt übersinnliche Fälle. Und ich hatte halt die Idee, was passiert, wenn die wirklich auf die realen Detektive stoßen und dann auch deren Hilfe brauchen.
1: Für die Original-Netflix-Serie mit den Geisterjungs Dead Boy Detectives war nach einer Staffel Schluss. Im Fanfiction-Universum geht die Serie jetzt weiter. Anke Eismann hofft, dass sich das Genre Fanfiction auch in Zukunft diese Freiheit abseits vom Mainstream bewahrt.
4: Es muss auch anarchistisch und selbstbestimmt bleiben. Also, dass es einen geschützten Raum gibt, wo Menschen sich da kreativ ausleben können, innerhalb einer Community.
1: Ein Raum, in dem niemand fragt, darf ich das, sondern was wäre, wenn? Das Buch ist zu Ende, die Serie vorbei. Und man denkt, das kann es doch nicht gewesen sein. Fanfiction antwortet darauf ziemlich schlicht. Dann schreib doch einfach selbst weiter.
0: Vom Weiterschreiben bis zum kompletten Neuerfinden. Fanfiction zeigt, wie kreativ auch Menschen mit Geschichten umgehen, die sie lieben. In die Community der Fanfiction-Liebhaber ist eingetaucht unsere Reporterin Theresa Hübner. 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

0: Er heißt Gaston Patrice Babatunde Bart Williams. Bekannt ist er aber einfach nur unter seinem Künstlernamen Patrice. Der deutsche Reggae-Sänger und Songwriter war das hier mit Soulstorm in WDR 5 Neugier genügt.
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0: Und vom Wald wandern wir jetzt mal ins Freibad. Der Mai ist ja da, die Temperaturen steigen. Und die ersten von Ihnen haben vielleicht auch schon wieder ihre Bahnen gezogen im Freibad. Geschwommen wird immer, aber es gibt ein Problem. Es mangelt an Bademeistern. Was das für unseren Sommer bedeutet, Kabarettistin Barbara Ruscher jetzt mit einer Hommage auf die vielleicht wichtigsten Aufpasser am Beckenrand.
3: Meine Kinder haben mich neulich gefragt, Mama, wir haben morgen Bio. Weißt du, wovon Eichhörnchen im Winter leben? Ich sag, das ist einfach, von ihren Ersparnüssen. Gute Vorsorge ist die halbe Miete, aber auch das wird oft versäumt. Und so gibt es in Deutschland derzeit viele Dinge, die knapp sind. Wohnraum, schnelle Termine bei Fachärzten, Handwerker für Gas, Wasser, Scheiße. Und nun immer massiver wird etwas knapp, das man früher für selbstverständlich hielt. Bademeister. Ihr erinnert euch, jene stark gebräunte, ikonische Wesen, die mit Sonnenbrille und schicker Eierkneifer-Badehose die planschenden Becken-Teilzeitbewohner amtlich zu disziplinieren wussten. Heute sind diese Exemplare seltener zu finden als eine freie Liege um 12 Uhr mittags am Hotelpool. Laut dem Bundesverband Deutscher Schwimmmeister haben allein im letzten Sommer 3000 Bademeister gefehlt. Warum will das keiner mehr machen? Früher war das Freibad der Inbegriff der Leichtigkeit. Pommes Schranke, Pipi im Chlorwasser und lebensbejahendes Rumhängen. Und der Bademeister hat hoch oben auf seinem beleiterten Aufsichtsmöbel göttergleich gethront und an das geltende Reglement in der Badeanstalt erinnert. Nicht vom Beckenrand springen! Der Bademeister war eine Respektsperson. Heute fragen sich erstaunlich viele Menschen, vor allem diverse Gruppen junger Männer, Respekt, was ist das denn? Bademeister in deutschen Freibädern, für Masochisten ein Paradies. Herrlich, zu wenig Geld und Ansehen für einen Job, bei dem man gleichzeitig Aufsichtsperson ist, Erste-Hilfe-Experte, Konfliktmanager und Sommelier für Wasserqualität. Bademeister, Kindergärtnerinnen, Krankenpfleger. Arbeit, die Verantwortung trägt, wird in Deutschland immer noch mies entlohnt. Und da kommt der fehlende Respekt noch on top of the job. Die letzte Rettung ist vermutlich eine neue Reality-Show. Wer schafft es, an einem Samstag im August das Mehrzweckbecken im Auge zu behalten, während 50 Leute in der Sprungbrettschlange rumpöbeln, weil der kleine Jeremy Sokrates seit 5 Minuten ganz vorne auf dem 10-Meter-Brett steht und sich nicht traut, runterzuspringen, du dieses verstörte Kind runterbegleitest, du gleichzeitig zum 100. Mal am Tag den Sonnenbrand-Erklärbär machst, Bienenstichstachel aus Kinderfüßen entfernst, Wundsalbe nach der Arschbombe austeilst, während sich die Badegäste lautstark echauffieren, weil die Pommesbude meldet, alles ausverkauft, gibt nur noch Ketchup. Eins ist sicher, ohne Bademeister wird das Freibad dicht gemacht oder vom Ort der entspannten Erholung zum sozialen Experiment mit ungewissem Ausgang. Und das ist für Deutschland eindeutig zu viel.

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1: Die Schweizer Lyrikerin Brigitte Fuchs wird am Welttag der Poesie gefragt. Frau Fuchs, welcher Teufel muss einen reiten, damit man beginnt, Gedichte zu schreiben? Und sie antwortet, darf es auch ein Engel sein? Im Ernst, es ist die Freude an der Sprache, am Gestalten mit Worten. Mich fasziniert, sagt sie, wie mit den wenigen Zeichen, die wir zur Verfügung haben, eine unendliche Vielfalt an Texten entstehen kann. Auf die Frage, wäre die Welt besser, wenn mehr Gedichte gelesen würden, antwortet sie, möglich. Vielleicht ließe sich eine Sensibilität erreichen, die unserer Welt gut täte. Und genau diese Sensibilität, die feiern wir hier jeden Tag in WDR 5 Neugier genügt. Zarte Zeichen heißt heute das Gedicht und es kommt, na klar, von Brigitte Fuchs.
2: Im Gewirr der belanglosen Gespräche, zwischen Gleichmaß und Strudel, dein wacher Blick. Und das Wort dazu, das Gewichtige, legst du in den Warenkorb. Zur Milch, zu den Broten, den übrigen Notwendigkeiten. Und als ob das alles nicht reichte, legst du ein bunt kirschfarbener Tulpen aufs Laufband vor der einzigen Bedientenkasse.

Ich mag immer sehr unsere letzte Musik hier in WDR 5 Neugier genügt, bevor dann die Nachrichten kommen um 11 Uhr, weil man ist so ein bisschen, hat so ein DJ-Feeling. Dabei ist es noch gar nicht so spät am Abend, aber Sie können vielleicht ein bisschen mitgrooven hier in WDR 5 Neugier genügt.

Jetzt harter Bruch von unseren DJ-Tellern. Wir stehen an der Tankstelle, schauen auf die Anzeige und fragen uns, warum eigentlich schon wieder so teuer? Und dann kommt die Politik und sagt, wir entlasten euch. Aber was heißt das eigentlich im Alltag? Spürt man diese Hilfe oder empfindet man das Ganze als Wortgeklingel? Zwischen diesem Gefühl von Hilfe und Zweifel bewegen sich gerade viele dieser politischen Maßnahmen. Ob Tankrabatt oder die Reform des Gebäudeenergiegesetzes. Wie wirksam sind solche Maßnahmen wirklich? Kommen sie gezielt an? Oder funktionieren sie eher nach dem Gießkannenprinzip? Darüber darf ich gleich sprechen mit dem Wirtschaftswissenschaftler Professor Joachim Ragnitz. Hier in WDR 5 Neugier genügt.

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1: Die Nachrichten mit Markus Epping. Guten Tag. Bereits gebuchte Flugreisen sollen bei den großen deutschen Reiseveranstaltern nicht teurer werden. TUI, Altus und DerTour haben angekündigt, ihre Kunden nicht nachträglich wegen der gestiegenen Kerosinpreise zur Kasse zu bitten. Das berichtet der Berliner Tagesspiegel. Christina Hövelhans, WDR aktuell.
2: Urlauber können davon ausgehen, dass ihre Flugreisen nicht teurer und auch nicht wegen Kerosinmangels gestrichen werden. Das haben TUI und Altus der Zeitung gesagt. Auch DerTour geht von genug Kerosin im Sommer und Herbst aus. Das Unternehmen will seine Kunden informieren, sollte es doch Änderungen bei den Flügen geben. Der Krieg im Nahen Osten und die Blockade in der Straße von Hormus haben dazu geführt, dass Kerosin im Moment knapp und teuer ist. Es könnte deshalb sein, dass Flugreisen künftig teurer werden. Reiseveranstalter können theoretisch auch für schon gebuchte Pauschalreisen die Preise erhöhen, jedenfalls wenn das im Vertrag so vereinbart wurde. Das muss dann spätestens 20 Tage vor Start der Reise angekündigt werden.
1: In Leipzig soll heute der mutmaßliche Täter der Amokfahrt dem Haftrichter vorgeführt werden. Die Staatsanwaltschaft wirft dem Mord und versuchten Mord vor. Bei der Tat gestern Nachmittag sind eine 63-jährige Frau und ein 77-jähriger Mann getötet worden. Drei weitere Menschen wurden schwer verletzt. Aus Leipzig Arndt Groß für WDR aktuell.
3: Die Gesamtzahl der Verletzten ist noch nicht endgültig klar. Es gibt ein Hinweisportal der Polizei. Augenzeugen können Videos und Fotos der Tat hochladen. Der mutmaßliche Täter ist nach Polizeiangaben 33 Jahre alt und ist ein deutscher Staatsbürger und auch in Deutschland geboren. Die Bild-Zeitung meldet, dass der Mann als Boxtrainer aktiv war. Es gibt Hinweise darauf, dass der Mann erst vor kurzem aus der Psychiatrie entlassen worden war. Das meldet MDR investigativ. Die deutsche Presseagentur berichtet, dass der mutmaßliche Amokfahrer Polizei bekannt sei. Bisher geht die Polizei nicht davon aus, dass es sich um einen Anschlag handelt. Die Nikolaikirche und die Thomaskirche in unmittelbarer Umgebung haben ihre Türen geöffnet, um der Opfer zu gedenken.
1: Weitere Meldungen im Überblick. Am Landesverfassungsgericht in Münster wird heute über einen Milliardenkredit verhandelt, den das Land NRW aufgenommen hat. Mit den 3 Milliarden Euro wurden Belastungen durch den russischen Angriffskrieg in der Ukraine ausgeglichen. SPD und FDP klagen dagegen, sie halten das Vorgehen für verfassungswidrig. In China sind bei einer Explosion in einer Feuerwerksfabrik mindestens 21 Menschen ums Leben gekommen. Mehr als 60 wurden verletzt. Die Leitung des Unternehmens sei festgenommen worden. Die Unglücksursache ist bis jetzt unklar. In China wird ein Großteil der weltweit verkauften Feuerwerkskörper produziert. Die Badegewässer in Nordrhein-Westfalen haben weiter sehr gute Noten. Das Landesamt für Natur und Umwelt hat eine neue Bilanz herausgegeben. Demnach wurden 116 Badestellen untersucht. Rund 90% davon haben eine ausgezeichnete Wasserqualität. Nicht kontrolliert wurden der Rhein- und Schiffskanäle. Die Behörden raten wegen Strömungen dort vom Baden grundsätzlich ab.
0: WDR aktuell aus der Region.
1: In Beckum im Kreis Warendorf haben Unbekannte eine Schafherde attackiert. Ein 2 Wochen altes Lamm wurde dabei so schwer verletzt, dass es eingeschläfert werden musste. Die Polizei bittet um Zeugenhinweise. Oliver Steuk, WDR Münster.
4: Die Tiere wurden wohl getreten und mit Stöcken geschlagen. Die Schäferin selbst hat über soziale Medien Bilder einer Überwachungskamera von Mittwochabend veröffentlicht, die 2 Jugendliche zeigen, die die Tiere über die eingezäunte Weide hetzen. Die rund 180 Schafe der Herde waren von der Stadt Beckum für die Landschaftspflege eingesetzt worden. Ob noch mehr Tiere äußere oder innere Verletzungen davongetragen haben, ist noch nicht genau abzusehen.
1: Das war WDR aktuell. Und das Wetter in Nordrhein-Westfalen. Heute immer mal wieder Regen, vor allem am Abend kräftig. Wolken kommen aus Rheinland-Pfalz und das Band breitet sich dann bis nach OWL und ins Münsterland aus. Die Höchstwerte dazu in Oberhausen 15 Grad, in Remscheid 16 und in Brühl 18 Grad. Morgen ähnlich, kräftiger Regen. Bis zu 15 Grad. Und die Zeit, es ist 11.04 Uhr. 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A2, Dortmund Richtung Oberhausen. Zwischen Gladbeck, Ellinghorst und Kreuz Oberhausen 5 Kilometer stockend, dauert etwa 10 Minuten länger. A42, Dortmund Richtung Kamp-Lindfort. Zwischen Gelsenkirchen Zentrum und Kreuz Essen Nord 4 Kilometer Stau, eine Viertelstunde obendrauf. Die A44, Düsseldorf Richtung Essen, ist zwischen Hetterscheid und Felbert Nord gesperrt bis zum Juli noch, wegen Arbeiten im Tunnel Birth. A52, Essen Richtung Düsseldorf, zwischen Essen-Harzopf und Breitscheid, 4 Kilometer Stau, etwa 10 Minuten obendrauf. Und A61, Koblenz Richtung Venlo, zwischen Mönchengladbach-Reit und Kreuz Mönchengladbach, 5 Kilometer Stau, eine Viertelstunde obendrauf.
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5: Willkommen in unserer zweiten Stunde. Neugier genügt. In WDR 5, ich bin Julia Schöning und freue mich, dass Sie mit dabei sind. Wenn es um steigende Energiepreise geht, reagieren Regierungen mit verschiedenen Entlastungsmaßnahmen. Und die werden hier bei uns in Deutschland gerade wieder intensiv diskutiert. Ein aktuelles Beispiel ist der Tankrabatt an den Zapfsäulen. Die einen sagen, das ist spürbare Entlastung im Alltag, die direkt bei den Menschen ankommt. Die anderen sagen, das ist klassische Gießkannenpolitik, teuer und nicht zielführend. Gestern haben wir genau darüber auch hier in WDR 5 im Tagesgespräch diskutiert.
6: Ich denke, der Tankrabatt landet wieder wie auch 2022 in den Taschen der Konzerne und ein minimaler Teil davon kommt vielleicht beim Verbraucher an. Aber ich halte das für das völlig falsche Instrument. Ich hätte mir eine Senkung des ÖPNV-Preises gewünscht.
7: Mein Vorschlag wäre, eben die Leute anderweitig zu entlasten, nämlich über eine direkte Energiegeldzahlung. Also jeder Kfz-Steuerentrichter sollte dort einen Betrag X als Kompensation bekommen.
5: Also da gab es viel Kritik an dem aktuell ja auch wirkenden Tankrabatt seit 1. Mai. Und wir fragen hier heute in WDR 5 Neugier genügt gleich auch mal nach, wie sinnvoll sind solche Eingriffe eigentlich ökonomisch und erreichen sie wirklich die, die Unterstützung brauchen? Oder sind sie vor allem politisch motivierte Krisenreaktionen mit begrenzter Wirkung? Darüber darf ich gleich sprechen in der WDR-Redezeit mit dem Wirtschaftswissenschaftler Professor Joachim Ragnitz. 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Und über genau diese App und was Sie dort sonst noch so alles finden, darüber reden wir auch noch hier in dieser Radiostunde in unserem Service Verbraucher um kurz vor 12 Uhr.

0: Dienstagvormittag, hier ist WDR 5 Neugier genügt. Es gibt diesen Moment in politischen Debatten, in Krisenzeiten, der sich immer wiederholt. Der Staat greift ein und sagt, wir entlasten euch jetzt. Beim Tankrabatt, an der Zapfsäule, bei Energiehilfen oder auch bei der aktuellen Diskussion rund um das Heizungsgesetz, also das Gebäudeenergiegesetz. Viele fragen sich, kommt diese Entlastung wirklich bei mir an oder ist sie ein Tropfen auf dem heißen Stein, der nicht denen hilft, die es wirklich brauchen? Sind solche Maßnahmen wirksam oder eher Symbolpolitik, die ihr Ziel verfehlt? Wie sinnvoll solche Entlastungen ökonomisch wirklich sind oder auch in der Vergangenheit waren, darüber darf ich jetzt sprechen mit dem Wirtschaftswissenschaftler Professor Joachim Ragnitz vom IFO-Institut. Er ist Leiter der Niederlassung in Dresden und mir von dort jetzt auch zugeschaltet. Herr Ragnitz, wie toll, dass Sie da sind. Herzlich willkommen hier bei uns in WDR 5 Neugier genügt.
1: Ja, schönen guten Morgen, Frau Schilling.
0: Und freuen Sie sich auch über die Entlastung an der Zapfsäule, wenn Sie an der Tankstelle unterwegs sind?
1: Naja, wenn ich tanke, freue ich mich natürlich, dass jetzt ein bisschen billiger geworden ist. Aber es ist ja immer noch viel, viel teurer, als es vor 3 Monaten war. Also so gesehen, ganz persönlich würde ich sagen, naja, ist schön für mich, da ich da ein bisschen Geld spare. Aber als Ökonom muss man sagen, naja, das ist eine Politik, die irgendwie, naja, die Kosten, die da auch für uns als Deutschland zukommen, irgendwie nur umverteilt. Und das bedeutet ja halt, wir müssen ja als Staat trotzdem oder als Gesellschaft trotzdem mehr bezahlen. Nur eben, dass jetzt nicht die Leute zahlen, die irgendwie an der Tankstelle tanken, sondern quasi diejenigen, die halt tendenziell unter schrumpfenden staatlichen Ausgaben dann leiden, gegebenenfalls auch sonstige Steuererhöhungen, also Kosten, die jetzt noch nicht direkt anfallen, wo man aber absehen kann, dass sie auf uns zukommen werden, weil der Staat kann sich ja irgendwie, muss sich ja diese 1,6 Milliarden, die das kostet, irgendwie wiederholen.
0: Bevor wir das vertiefen, schauen wir nochmal tatsächlich jetzt auch auf die letzten Tage. Also zum 1. Mai ist diese Entlastungsmaßnahme eingetreten. Da geht es um die Absenkung der Energieölsteuer. Sie sagen, der ist natürlich immer noch wahnsinnig hoch jetzt, der Preis an den Tankstellen. Wie haben Sie denn die letzten Tage genau das Thema auch beobachten können? Was passiert da an den Tankstellen?
1: Naja, wenn wir uns das anschauen, so sehen wir halt, dass dieser Rückgang der Steuerbelastung erstmal noch nicht vollständig weitergegeben worden ist an die Preise. Also wir als IFO-Institut haben da so eine Untersuchung gemacht, wo man vergleicht, wie sich die Preisentwicklung in Frankreich im Vergleich zu Deutschland irgendwie entwickelt hat. Mhm. Und da sieht man halt, bisher sind bei Diesel ungefähr 4 Cent weitergegeben worden, bei Superbenzin irgendwie 12 Cent oder sowas. Ne? Das heißt aber von diesen 17 Cent Entlastung da haben die Verbraucher erstmal noch nichts. Das Ganze führt eben dazu, dass halt bisher eben tatsächlich noch nicht diese vollständige Entlastungswirkung an die Konsumenten weitergegeben worden ist. Und auch die Erfahrung aus 2022, als wir diesen schon mal so einen Tankrabatt hatten, zeigte dann halt, am Anfang wurde noch relativ viel weitergegeben. Später hat sich das dann aber wieder irgendwie alles dann angeglichen. Was letzten Endes bedeutet das, dass halt, naja, diese Steuerentlastung aufgeteilt wird zwischen ein bisschen, was die Verbraucher davon haben und ein bisschen, was halt die Mineralölkonzerne dann eben auch haben, indem die dann eben entsprechend weniger Steuern zahlen, aber darüber einen höheren Gewinn erwirtschaften.
0: Wer wird denn dann eigentlich überhaupt entlastet?
1: Naja, wie gesagt, auf der einen Seite werden die Verbraucher ein bisschen entlastet. Die Mineralölkonzerne werden in gewisser Weise auch entlastet, weil sie halt die Steuerersparnis nicht komplett weitergeben, dementsprechend höhere Gewinne machen können. Und belastet wird letzten Endes dann ja natürlich die Gesellschaft als Ganze. Also entweder der heutige Steuerzahler oder je nachdem, wenn man da jetzt irgendwie wieder Kredite aufnimmt, die künftigen Generationen, die Kosten sind dadurch nicht weg.
0: Das heißt, diese beschlossenen Entlastungen kommen eigentlich auch nicht unbedingt denen zugute, die es eigentlich wirklich nötig haben.
1: Das ist das große Problem. Also ich kann natürlich verstehen, dass man als Staat jetzt sagt, naja, wir wollen diejenigen Leute, die halt entweder sehr wenig Geld haben und trotzdem viel fahren müssen, irgendwie entlasten. Das heißt also sehr gezielt dann meinetwegen Pendler oder Leute auf dem Land, wo kein Bus fährt, dass man die dann irgendwie versucht, gezielt zu erreichen. Dann ist aber nicht die richtige Maßnahme jetzt so eine pauschale Benzinpreissenkung oder Steuersenkung für alle. Ganz egal, ob die da viel fahren, ob die viel Geld haben oder ob die wenig fahren und wenig Geld haben. haben. Also letzten Endes müsste man dann sagen, halt tatsächlich irgendwie, wir gehen meinetwegen, machen etwas für die Pendler, die halt irgendwie kaum ausweichen können. Mhm. Das wäre dann eine gezielte Maßnahme. Oder wir machen halt ein Energiegeld, was dann halt ausgezahlt wird, an die Leute, die halt irgendwie ein geringes Einkommen haben vor allem. Ne? Also so macht man tatsächlich mit der Gießkanne irgendwie eine Politik. Und ja, man erreicht ja noch nicht mal halt, dass dann weniger Benzin verbraucht wird, weil letzten Endes haben wir ja diese Knappheiten. Deswegen sind ja die Preise gestiegen. Und letzten Endes muss man ja eigentlich erreichen, dass das Preissignal dann auch zu Verhaltensänderungen führt. Und auch das wird nicht erreicht. Also im Grunde ist alles Mucks, was da gerade gemacht wird, würde ich mal sagen. Also und man hat offensichtlich nichts gelernt aus den eher negativen Erfahrungen mit 2022, die man da schon hatte.
0: Sie sagen eben 2022, genau da folgte eben auch ja der russische Angriffskrieg auf die Ukraine und die Energiepreise schossen durch die Decke. Da gab es eben auch diesen Tankrabatt, da gab es aber auch das 9-Euro-Ticket noch zusätzlich. Haben Sie da den Eindruck gehabt, dass die Wirkkraft der Entlastung eben aufgrund des 9-Euro-Tickets vielleicht doch auch, sage ich mal, mehr die betroffen hat oder erreicht hat, die wirklich auch in den finanziellen Nöten sind?
1: Naja, da ist die, sind die empirischen Forschungen, die man dazu gemacht hat, zeigen halt, naja, es sind zwar irgendwie ein paar mehr Pendler irgendwie jetzt auf öffentlichen Nahverkehr umgestiegen, aber im Wesentlichen hat es dazu geführt, dass halt die Leute einfach viel mehr Freizeitverkehre gemacht haben. Das heißt, die sind dann irgendwie mit dem Zug aufs Land gefahren oder sowas, Fahrten, die sie früher sonst einfach nicht gemacht hätten. Ne? Und deswegen hat das Ganze dann nicht unbedingt dazu geführt, dass dieses 9-Euro-Ticket tatsächlich jetzt Pendelverkehre eingeschränkt hat, sondern sie hat primär dazu geführt, dass halt mehr Zugverkehr stattgefunden hat. Und so gesehen ist der Effekt dann doch auch irgendwie verpufft.
0: Dann haben wir zwar jetzt im Moment aktuell nicht dieses 9-Euro-Ticket. Dafür sollen Unternehmen auch jetzt wieder steuerfreie Sonderzahlungen an ihre Mitarbeiterinnen und Mitarbeiter überweisen können. Was denken Sie über diese Art der Entlastungsmaßnahme?
1: Ja, erstens auch.
0: Sie atmen schwer, ja, Herr Rangel.
1: Ja, genau. Es ist auch erstens überhaupt nicht zielgerecht oder zielgruppengerecht. Also wenn ich bestimmte stark belastete Arbeitnehmer entlassen will, dann müsste ich ja irgendwie stark danach differenzieren, ob die tatsächlich überhaupt mit dem Auto fahren, ob die Pendelbewegungen haben oder ähnliches. Ne? Das wäre das eine. Und das zweite ist halt, naja, ist eine freiwillige Maßnahme der Arbeitgeber. Viele Unternehmen sind aber derzeit in einer wirtschaftlich angespannten Situation und können sich gar nicht zusätzliche Gelder da leisten, also zusätzliche Auszahlungen leisten. Deswegen wird das Ganze wahrscheinlich auch nichts bringen. Ist ja auch irgendwie sehr, also fast schon putzig, dass der Staat sagt, die Arbeitgeber sollen irgendwie da jetzt mehr zahlen. Aber wir als Staat selber können es uns nicht leisten. Das heißt, nicht mal an die öffentlichen Bediensteten wird diese Entlastungsprämie weitergegeben. Also es ist echt hirnrissig, muss man sagen.
0: Bevor Sie uns bestimmt gleich auch nochmal erklären können, bestimmt auch ein bisschen aus wirtschaftspsychologischer Sicht, warum dann solche Maßnahmen überhaupt nochmal greifen sollen, wie eben auch schon vor ein paar Jahren, wo Sie auch aus ökonomischer Sicht anscheinend nicht viel gebracht haben, würde ich dann jetzt doch gerne auch noch mal von Ihnen wissen, was wäre denn eine Alternative? Also was würden Sie denn sagen, wäre zum Beispiel eine Art von Entlastung? Oder ich stelle die Frage mal andersrum. Ist es überhaupt die Pflicht des Staates, den Bürger zu entlasten, wenn wir uns in einer Energiekrise wie im Moment befinden?
1: Also ganz grundsätzlich halt die hohen Energiepreise spiegeln veränderte Knappheiten wieder. Es gibt einfach weniger Benzin auf dem Weltmarkt oder weniger Öl auf dem Weltmarkt. Und das bedeutet, man muss die Nachfrage anpassen. Letzten Endes muss man also irgendwie sein Verhalten ändern und Energie sparen. Das tun viele.

0: oder Leute auf dem Land, die ich ja eben genannt hatte, da kann man sagen, da machen wir gezielt für diese so eine Auszahlung. Oder senken von mir aus auch die Pendlerpauschale. Das kann man alles irgendwie machen. Ne? Aber nicht eben mit der Gießkanne, dass man sämtliche Verbraucher da irgendwie dann begünstigt. Also da würde ich dann schon sagen, das Ganze ist jetzt irgendwie, kostet sehr viel Geld, ohne den Effekt zu erreichen, den man eigentlich haben wollte.
1: Und man muss da vielleicht auch dazu sagen, es kostet sehr viel Geld. Und das ist ja letztlich auch das Geld, was wir als Steuerzahler dann dafür doch aufbringen müssen, oder? Verstehe ich das falsch?
0: Genau, also das fällt jetzt natürlich erstmal nicht so auf. Jetzt fehlen dem Staat halt 1,6 Milliarden Euro, die das Ganze für diese 2 Monate kostet. Also bloß eben, ja, der Staat muss dann halt sagen, ja, entweder wir kürzen die sonstigen Ausgaben irgendwo, dann spüren es die Bürger indirekt natürlich auch, oder sie sagen, der Staat sagt halt, naja, da müssen wir jetzt schauen, ob wir irgendwie die Steuern anheben können. Wurde dann ja auch gleich verknüpft, Tabaksteuer soll angehoben werden, diese Zuckersteuer auf Limonade soll irgendwie eingeführt werden, unter anderem, um diese Kosten irgendwie dann zu decken. Ja, und da hat man die zusätzlichen Steuern direkt dann auch. Oder im schlimmsten Fall ist es dann noch so, dann würde halt irgendwie die Verschuldung ausgeweitet werden. Und das heißt, irgendwann müssen diese Schulden dann entweder zurückgezahlt werden, zumindest aber verzinst werden. Das heißt, irgendwelche Generationen, die weit nach uns kommen, zahlen dann immer noch dafür, dass wir jetzt hier so ein bisschen entlastet worden sind. Ist alles irgendwie nicht besonders überzeugend. Und man muss auch sehen, also für so einen Durchschnitts-Autofahrer macht das ungefähr Mehrkosten von, sagen wir, 40, 50 Euro im Monat aus. Also ist natürlich blöd, wenn die fehlen, aber das ist jetzt auch nicht der Betrag, wo man sagen würde, wenn die Leute jetzt arm von für so einen Durchschnittsverbraucher. Für jemanden, der viel pendelt, ist vielleicht anders, aber deswegen eben gezielte Hilfen, ja, aber eben nicht diese Gießkannenförderung.
1: Ja, und wenn man jetzt, sage ich mal, auch auf die Blockade der Straße von Hormuz blickt, dann sieht es auch nicht danach aus, dass wir das Problem jetzt innerhalb der nächsten Tage oder gegebenenfalls auch Wochen gelöst bekommen. Jetzt greifen diese Maßnahmen, Sie haben es gerade gesagt, eben auch nur für 2 Monate. Warum eigentlich diese 2 Monate?
0: Das freue mich auch. Also es ist irgendwie, wird jetzt so ein bisschen Aktionismus gezeigt, aber es mehren sich ja schon die Stimmen, die sagen, ja, das kann man dann auch wieder verlängern. Also unser Ministerpräsident hier in Sachsen hat das angedeutet. Auf Seiten der Bundespolitik gab es auch schon Stimmen, die gesagt haben, das kann man ja verlängern und man muss schauen. Es dauert jetzt irgendwie wir sind jetzt 2 Monate und dann stehen aber Wahlen bevor in verschiedenen Bundesländern. Also gerade Sachsen-Anhalt, Mecklenburg-Vorpommern, Berlin kommen Wahlen im September und das führt dazu, dass dann natürlich man sagen wird, jetzt können wir nicht die Steuern oder die Benzinpreise wieder durchwirken lassen. Das heißt, der Druck, diese Maßnahmen zu verlängern, wird dann vermutlich sogar noch steigen. Also einfach, wenn man sagen will, man will jetzt hier irgendwie bei den Wahlen da irgendwie noch ein halbwegs vernünftiges Ergebnis einführen. Und man muss sehen, es ist ja auch, selbst wenn der Krieg vorbei sein sollte und die Straße von Hormuz wieder frei werden würde, kein Mensch weiß genau, wie das mit den Ölförderanlagen in sowohl im Iran als auch in den angrenzenden Ländern ist. Da ist ja offensichtlich einiges kaputt gegangen oder zerbombt worden. Und bis dann halt diese Knappheiten auf dem Weltmarkt sich tatsächlich wieder auflösen, das kann dann durchaus noch 1,5 Jahre dauern.
1: Mhm. Und das, was Sie sagen, Professor Joachim Ragnitz vom IFO-Institut, das sagen ja auch viele andere führende Ökonomen, die diese Entlastungspakete jetzt kritisieren und selbst aus den Reihen der Koalitionsparteien, also SPD und CDU, gibt es da Unmut. Ich würde das wirklich gerne verstehen wollen dann nochmal. Warum werden denn dann solche Entlastungen genommen und, sage ich mal, in die Welt geführt, wenn es dann doch am Ende immer nur das Prinzip Gießkanne ist und es eben doch keine gezielten Hilfen sind?
0: Naja, die ganzen Ökonomen, die, also eigentlich alle kritisieren das mit den gleichen Argumenten, die ich jetzt auch gebracht habe. Also für meine Begriffe war es dann aber so, dass die Politik jetzt irgendwie zeigen wollte, naja, wir machen irgendwie was. Wir lassen euch nicht allein. Also früher
1: das. Aber der Bürger ist ja auch nicht blöd. Also
0: ja, das gehe ich mal auch davon aus. Und ich meine, ich hatte mehrere Sendungen, wo es um dieses Thema geht, auch mit Hörerbeteiligung. Da kam dann immer wieder raus. Also eigentlich ist das jetzt keine gezielte Maßnahme, weil sie letzten Endes dann irgendwie entweder nicht zielgenau ist oder zu zusätzlichen Belastungen an anderer Stelle führen wird. Also so richtig zufrieden war ehrlich gesagt niemand so richtig damit. Und bei mir kommt es wirklich so an, man macht jetzt etwas Aktionistisches, um halt irgendwie die politische Stimmung irgendwie zu verbessern, also die

0: Koalition ist ja im Augenblick nicht so schrecklich beliebt. Also und dann haben wir halt die Landtagswahlen im Herbst, ne? Und dass man da wahrscheinlich dann auch zeigen will, wir tun etwas. Also dass das gegen den Rat von eigentlich sämtlichen Ökonomen und Fachleuten dann irgendwie passiert, zeigt einmal mehr, dass die Politik da nicht wirklich auf Beratung auch hört.
1: Ja, und das sagen viele führende Ökonomen und Ökonominnen. Und dann ist natürlich auch noch das Thema, Sie hat es auch angeschlossen, wir befinden uns ja auch immer noch in der Energiewende. Ne? Wenn jetzt also diese Energieknappheit herrscht, dann wäre das ja eigentlich, so würde ich als Laie denken, genau der Moment der Stunde, um zu sagen, genau, was Sie auch meinten, wir fördern dann eher Energien, die eben auf Erneuerbarung stehen. Also eben auch Solar- oder Elektroautos. Es ist auch kein Wunder, dass jetzt der Kauf von E-Autos total zunimmt. Klar, weil keiner weiß genau, wie es weitergeht.
0: Ja, also ich meine, mittel- bis langfristig ist so ja schon klar, dass die Energiepreise, auch die Benzinpreise, stark steigen werden, allein weil der CO2-Preis ja immer weiter in die Höhe getrieben werden wird. Also das heißt, was man jetzt macht, ist einfach nur eine Maßnahme, um halt so bestimmte Spitzen und Übertreibungen da vielleicht abzufedern. Aber letzten Endes, hatte ich am Anfang geschildert, führt das dann auch dazu, dass nicht die Verbraucher begünstigt werden, die man eigentlich erreichen will, sondern letzten Endes teilweise die Gewinne der Unternehmen, der Mineralölkonzerne dann irgendwie steigen. Und ich meine, das spricht dafür, dass man eher kartellrechtliche Maßnahmen macht, dass man irgendwie genau hinschaut, machen die tatsächlich da irgendwie ungerechtfertigte Gewinne, die auf Marktmacht zurückzuführen sind, und dann müsste man dort irgendwie rangehen. Sowas geht natürlich nicht kurzfristig und hat bestenfalls Effekte über 2-3 Jahre oder sowas, ne? Und das widerspricht dann aber dem Ziel der Politik, möglichst kurzfristig irgendwelche Erfolge dazu haben, mit denen man dann in der Öffentlichkeit punkten kann.
1: Würden Sie das auch genauso bewerten mit Blick auf die umfassende Reform des Gebäudeenergiegesetzes, was ja auch deutliche Entlastungen für Bürger und Vermieter verspricht, was ja auch zum 1. Mai jetzt greift? Also wie beobachten oder bewerten Sie diese Maßnahme?
0: Naja, ehrlich gesagt, so diese Vorstellung, die man so hatte, naja, man schreibt jetzt tatsächlich vor, welche Art von Heizung die Leute da sich einbauen und wie die dann betrieben werden sollen oder so, das finde ich jetzt irgendwie auch schon äußerst, naja, problematisch, ne? Mhm. Aber was da jetzt beschlossen worden ist, dass man halt sagt, naja, wir machen so Entlastungen, dass dann halt die Vermieter einen Teil der Heizkosten mit zu übernehmen haben oder sowas. Naja, es wird ja letzten Endes dazu führen, dass halt dann die kalten Mieten entsprechend angehoben werden, weil die Vermieter versuchen, das dann wieder darüber dann wiederzuholen. Das ist einfach auch zu kurz gedacht, weil man da irgendwie gar nicht die ganzen Marktmechanismen so richtig berücksichtigt.
1: Mhm. Und da ist natürlich, Sie sagen, okay, da wurde jetzt dann auch viel gesagt, wir haben jetzt wieder die Freiheit im Heizungskeller, ne? Aber ich meine, die Frage ist natürlich schon, ob diese Freiheit dann eben doch auch kontraproduktiv ist. Also auch immer wieder die Argumentation, wir bleiben technologieoffen. Wie bewerten Sie das auch aus ökonomischer Sicht?
0: Naja, ich meine, solange dieses Ziel ist, bis 2045 irgendwie völlig klimaneutral in Deutschland zu sein, also solange ist es natürlich irgendwie Unfug, jetzt zu sagen, jetzt erlauben wir halt Einbau von Gasheizung oder sowas, das wird tatsächlich zu starken Kostenbelastungen führen, auf mittlere Sicht, weil so eine Gasheizung hält im Zweifel bis, ja, nochmal 20 Jahre oder sowas, und dann gibt es dann irgendwie kein Gas mehr. Ne? Also das ist also schon mal irgendwie schwierig. Aber man muss dann eher die ganz grundsätzliche Frage stellen, ist es tatsächlich klug, hier zu sagen, wir wollen so schnell, irgendwie schneller als andere europäische Länder, tatsächlich klimaneutral werden? Und ist es nicht vielleicht sinnvoller, irgendwie zu sagen, naja, 80% Klimaneutralität reicht auch. Mhm. Und mit dem Rest des Geldes, was wir dann einsparen, versuchen wir dann irgendwie, naja, in anderen Ländern irgendwelche Klimaschutzmaßnahmen zu unterstützen, wo der Wirkungsgrad wahrscheinlich auch viel höher ist. Das sind aber sehr, sehr grundsätzliche Debatten, die man da führen muss. Und da sehe ich im Augenblick noch nicht so die Bereitschaft in Deutschland, da irgendwie tatsächlich dieses grundsätzliche Ziel auch nochmal in Frage zu stellen.
1: Mhm. Sehen Sie irgendwo als Ökonom in anderen Ländern, die ja auch alle natürlich betroffen sind im Moment von der Energiekrise, sehen Sie andere wirksame Entlastungen, die als Vorbild dienen könnten für Deutschland in anderen Ländern?
0: Na, die Entlastungen, die da gemacht worden sind, laufen ja eigentlich überall wenn ich es richtig verfolge, überall darauf hinaus, dass man irgendwelche Markteingriffe macht, um den Preis diskretionär zu senken. Also entweder Steuererleichterungen oder Höchstpreise einführen oder sowas. Das ist ehrlich gesagt alles nicht das, was man sich als Ökonom, als liberaler Ökonom vorstellt, weil es sind Preismechanismus quasi außer Kraft setzt und dann dazu führt, dass halt eher mehr Benzin verbraucht oder Energie verbraucht wird, als wir zur Verfügung haben. Mhm. Also wenn man da was machen wollte, noch einmal zielgenaue Einkommenshilfen wäre das Beste, indem man halt auf diejenigen Leute schaut, die halt tatsächlich stark betroffen sind. Ich weiß jetzt nicht, inwieweit es Länder gibt, die genau diesen Weg begangen haben. Mhm. Also müsste ich mich selber noch mal informieren, ob es da sowas gegeben hat.
1: Ja, auf jeden Fall hört man bei Ihnen doch auch schon raus, dass da, also Sie klingen nicht frustriert, aber doch schon auch ein bisschen enttäuscht letztlich, weil ich finde, dieser Satz, die Politik reagiert nicht auf, sage ich mal, auch Vorschläge aus Sicht der Ökonomen, das ist ja doch auch frustrierend, könnte ich mir vorstellen. Wie gehen Sie damit um?
0: Naja, ich mache das seit 30 Jahren und da merke ich schon immer wieder, dass es irgendwie frustrierend ist. Aber letzten Endes kann man immer nur sagen, naja, immer wieder den Finger in die Wunde legen und sagen halt irgendwas hilft dann vielleicht doch mal. Manchmal gibt es ja auch Maßnahmen, wo man dann tatsächlich feststellt, ja, das haben Ökonomen, wer auch immer, dann immer auch genauso vorgeschlagen. Aber auffällig ist halt, dass man immer die Vorstellung hat, man will ganz kurzfristig mit ganz mit Eingriffen, die halt irgendwie kurzfristig irgendwie wirken können, will man irgendwas erreichen und ist dann immer wieder überrascht, dass halt dass es nicht so wirkt. Da finde ich es schon schwierig, dass halt also jede neue Generation von Politikern quasi das neu lernen muss.
1: Klar, die wollen ihre Wählerstimmen dann irgendwie einholen, die gucken auf die Wahlen, aber das ist ja in vielerlei Hinsicht ein großes Problem beim Thema der Bildung ja auch. Das kurzfristige Denken führt langfristig zu noch größeren Problemen. Ich bedanke mich ganz herzlich bei Ihnen, Professor Joachim Ragnitz, Wirtschaftswissenschaftler, dass Sie immer wieder, sage ich mal, Ihre Stimme erheben und sagen, was Sie denken und was Ihre Fakten hergeben. Stellvertretender Leiter der IFO-Niederlassung in Dresden. Wir haben gesprochen über die Frage, gibt es sinnvolle ökonomische Entlastung in der Krise? Im Moment sehen Sie die auf jeden Fall nicht so unbedingt als wirksam an. Herzlichen Dank für das Gespräch hier heute in WDR 5 Neugier genügt.
0: Vielen Dank auch.

0: 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Am 5. Mai. Es ist der Europäische Protesttag zur Gleichstellung von Menschen mit Behinderung. Und dieses Jahr steht er unter einem klaren Motto, nämlich raus auf die Straße. Denn viele sagen, es gibt keinen Fortschritt, sondern Rückschritte. Barrierefreiheit bleibt ein Versprechen, das oft nicht eingelöst wird. Gleichzeitig stehen Kürzungen in der Eingliederungshilfe im Raum. Und dagegen wird heute auch protestiert im ganzen Land. Ein kaputter Aufzug, ein nicht zugänglicher Bahnhof oder digitale Angebote, die nicht für alle funktionieren. Das alles ist wirklich kein Randproblem, sondern Alltag. Und für viele Menschen bedeutet das ganz konkret, ausgeschlossen zu sein. Der Aktivist für Inklusion und Barrierefreiheit, Raoul Krauthausen, wird nachher unser Gast sein zu diesem Thema im WDR-5-Tagesgespräch. Und er sagt dazu:
1: Sie brauchen nur mal mit einem ICE in Deutschland gestrandet zu sein und evakuiert werden zu müssen. Sie sind immer plötzlich für das ganze System der oder die erste Mensch mit Behinderung, die plötzlich eine große Überraschung ist. Dabei müsste sowas eigentlich strukturell lernbar sein und auch gelernt sein von gerade großen Bahnunternehmen oder eben auch für große Katastrophensituationen, wie man in solch einem Fall auch Menschen mit Behinderung schützt.
0: Raoul Krauthausen spricht deshalb von einem Etikettenschwindel, wenn Politik von Fortschritt redet, während grundlegende Rechte durchgesetzt werden, auch im Bereich der Bildung.
1: Wir müssen anfangen aufzuhören, über Mitleid zu sprechen, wenn es um das Thema Inklusion geht, und die Frage der Gerechtigkeit in den Mittelpunkt stellen. Warum ist das Bildungssystem in Deutschland so schlecht durchlässig für Menschen, die an Sonder- bzw. Förderschulen sind? Und warum sind immer noch in Deutschland so viele Schulen nicht barrierefrei?
0: Warum bleibt Barrierefreiheit so oft freiwillig statt verpflichtend? Und warum geht es trotz jahrelanger Debatte kaum voran? Und wo erleben Sie selbst, dass Teilhabe noch immer an ganz praktischen Hürden scheitert? Darüber wollen wir mit Ihnen sprechen heute im WDR-5-Tagesgespräch. Raoul Krauthausen wird dann unser Gast sein. Fehlen nur noch Sie.
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0: Wo stoßen Sie im Alltag auf Barrieren? Das ist unser Thema im WDR5-Tagesgespräch und Sie können uns jetzt auch schon schreiben über die WDR5-App. Dort können Sie auch eine Sprachnachricht hinterlassen oder eben die 0800 5678 und 3x5 wählen. Ich sehe hier rechts hinter der Glasscheibe, sind alle schon da, die ihre Anrufe entgegennehmen. Jetzt geht's hier aber erstmal weiter in WDR5 Neugier genügt

0: 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Manchmal gibt es keine Worte für das, was bleibt, wenn ein Mensch geht. Und erst recht nicht, wenn dieser Mensch ein Kind ist. Für diese Mischung aus Liebe, Schmerz und die Angst davor, wie das Leben weitergehen kann. Wo eigene Worte fehlen, da gibt es manchmal eine ganz besondere Zauberkraft, nämlich die Musik. Sie kann Brücken bauen zu unseren Gefühlen, die wir nicht begreifen können. Deine pinken Wörter heißt ein Song, den die Kindermusikerin Corinna Bilke aus Münster geschrieben hat. Gerade erst ist er erschienen und er ist Tilda gewidmet, die viel zu früh mit 9 Jahren ganz plötzlich gestorben ist. Und dieser Song ist, wie ich finde, zum Weinen schön, findet mitten in der Verzweiflung, aber auch etwas wahnsinnig Hoffnungsvolles und Verbindendes. Und ich bin so froh, dass WDR5-Reporter Philipp Ritter uns jetzt mehr davon erzählt.
1: Es war ein super schöner Sommertag, da erinnere ich mich noch dran. Und wir haben uns in den Garten gesetzt und stundenlang geredet einfach.
2: Sagt Corinna Bilke. Vor 2 Jahren im August besucht die Kindermusikerin aus Münster ihre Schulfreundin Nina in Bremen. Ein paar Monate zuvor ist Tilda, das einzige Kind von Nina und ihrem Mann Daniel, vollkommen unerwartet verstorben. An einer unerkannten Herzmuskelentzündung. Im Alter von gerade einmal 9 Jahren.
1: Als wir in der Küche standen und uns einen Kaffee gemacht haben, da hat Nina mich gefragt, du Corinna, vielleicht kannst du dir irgendwann mal vorstellen, die pinken Wörter zu vertonen oder daraus einen Song zu machen.
2: Die pinken Wörter, für die Eltern haben sie eine besondere Bedeutung. Monate vor ihrem plötzlichen Tod besuchte Tilda einen Theaterkurs. Einmal hatten die Kinder dort die Aufgabe, Begriffe aufzuschreiben, die ihnen zum Thema viel Gefühl einfallen. Glück, schreibt Tilda auf, Wiese, Tanz, Panik, Regenbogen, Wörter, aus denen sie dann mit Hilfe der Pädagogin einen poetischen Text kreiert.

0: Nina und Daniel bekommen das Ergebnis der Kreativübung erst 4 Wochen nach dem Tod ihrer Tochter zu sehen. 10 in pinker Farbe geschriebene Zeilen, von dem Paar von nun an nur noch die pinken Wörter genannt. Zunächst verschicken sie Tildas Worte auf gestaltete Karten gedruckt an Freunde, an gute Bekannte. Dann fragt Nina Corinna Bilke, ihre Freundin aus Schulzeiten, ob sie sich vorstellen könne, daraus ein Lied zu machen, ob sie sich das zutraue.
1: Und ich habe dann direkt gedacht, oh Gott, ich weiß nicht, ob ich das kann. Aber den Wunsch konnte ich total nachvollziehen und fand es auch total schön.
0: Im Laufe der Jahre hat die Kindermusikerin fast 60 Songs geschrieben. Aber keiner davon, sagt sie, sei so wie dieser. Die pinken Wörter, sie bilden in der Popballade, die Bilke jetzt auf mehreren Streaming-Plattformen veröffentlicht hat, den Refrain.
1: Mich haben die pinken Wörter von Tilda total beeindruckt. Ich habe die gelesen und dachte so, wow, das ist ja Poesie. Nina hat zu mir gesagt, Tilda wollte immer Superstar werden. Und sie hat sich immer so mit Bürste vor den Spiegel gestellt und gesungen. Und das wäre für sie einfach das Größte, wenn daraus ein Song entsteht. Und irgendwie konnte ich dann gar nicht anders.
0: Anfangs fällt es Bilke, die selbst Mutter ist, überraschend leicht, ein Lied über Tilda zu schreiben. Schon im Zug während der Rückfahrt aus Bremen nimmt die 42-Jährige eine Kladde zur Hand und beginnt mit einem ersten Textentwurf.
1: All das, was Nina mir am Tag von Tilda erzählt hat, ist so aus mir herausgepurzelt und ich habe die Songzeilen direkt wie so aus einem Guss aufgeschrieben. Das war irgendwie total emotional und krass, aber auch so, als würde ich das mit Tilda irgendwie zusammenschreiben.
0: Die Schwierigkeiten, sie kommen etwas später. Corinna Bilke kannte die Tochter ihrer Freundin gut. Tildas Tod ist auch für die Münsteranerin ein Schock. Als Bilke nach der Zugfahrt wieder in Münster ankommt, versucht sie den ersten Songentwurf in das Mikrofon ihres Handys zu singen, damit Melodie und Text nicht verloren gehen.
1: Das hat 5-mal einfach überhaupt nicht geklappt. Ich habe einfach die ganze Zeit immer nur geweint. Und irgendwann gab es einen Moment, wo ich dann dachte, okay, jetzt könnte es was werden. Aber es war super emotional. Ganz, ganz schwer.

0: Ich könnte mir vorstellen, dass es teilweise auch sehr schwer ist, sich das anzuhören. Vielleicht hilft es auch anderen Menschen, dass es nicht so ein Tabuthema ist, dass man nicht darüber spricht, wenn ein Kind gestorben ist.
1: Ich meine, das, was Tilda passiert ist, das passiert eigentlich nicht.
2: Sagt die 43-jährige Nina, die als Journalistin und Yogalehrerin arbeitet.
1: Tilda war kraftvoll, sportlich, witzig. Die war auch eigentlich auch nie krank, die war nie schwach oder sowas. Dass die plötzlich einfach so geht, das ist unbegreiflich. Und es ist ein tief sitzender Schock. Trotzdem haben wir es geschafft, damit irgendwie umzugehen. Das ist wichtig zu sehen, dass das eben auch gehen kann.
2: Sich mitzuteilen, das sei dem Paar von Anfang an wichtig gewesen. Dass sie den Song Deine pinken Wörter nun auch anderen Menschen zugänglich machen, ist Teil dieses Bestrebens. Doch bis Nina und Daniel auch wirklich in der Lage dazu waren, über das Erlebte zu sprechen, das sei ein längerer Prozess gewesen.
1: Also, dass wir das jetzt so erzählen können, ohne in Tränen auszubrechen, das hat schon eine Zeit lang gedauert. Aber wir sind generell mit der ganzen Thematik sehr offen umgegangen, weil wir auch wussten, dass alle schockiert sind. Und wir haben hier ein Lebensfest gemacht, statt einer Beerdigung. Hier waren fast 200 Menschen und jeder hat ein kleines Blümchen mitgebracht und durfte es irgendwo hier im Garten vergraben. Insofern blüht unser Garten seitdem ganz bunt und wir können immer die ganze Anteilnahme der Menschen sehen und wir wissen, dass das Tilda sehr gefällt.
2: Im Nachhinein ist Daniel fast ein wenig erstaunt, wie offensiv das Paar in dieser Zeit nach außen gegangen ist. Rückblickend betrachtet überrascht den 49-jährigen Medienpädagogen vor allem eines.
3: Dass wir uns sozusagen Gedanken darum gemacht haben, wie trauern die denn oder wie können die in eine gute Trauer reinkommen? Den Leuten auch eine Möglichkeit zu bieten, ein Stück weit zusammen diese Trauer anzunehmen oder was damit zu machen und vielleicht auch ein bisschen die zu inspirieren.
2: Ohne Selbstfürsorge wäre diese Konzentration auf andere nicht möglich gewesen, sagt Nina. Nach Tildas Tod sei es zunächst einmal darauf angekommen,
1: dass man isst, dass man schläft, dass man rausgeht, dass man sich bewegt.
2: Mit anderen Worten, dass man funktioniert, überhaupt erst einmal am Leben bleibt, nicht aufgibt.
0: Ich glaube, Nina hat mir das mal gesagt. Also wir hätten uns jetzt dafür entscheiden können, dass das Leben für uns hier endet, dass wir jetzt aufgeben.
2: Erinnert sich Corinna Bilke.
0: Aber das können wir nicht für Tilda. Und ich finde das so stark, dass sie sich so viel Zeit und so viel Empathie auch für andere Menschen in ihrer schrecklichen Situation genommen haben.
2: Und die beiden halten als Paar zusammen, versuchen zu akzeptieren, dass der jeweils andere seine eigene Art hat, mit dem Verlust umzugehen. Stück für Stück gewinnen sie Lebensfreude zurück.
3: Ich habe mich doch sehr, sehr gewundert, zuerst, dass ich lachen kann irgendwann. Und für mich war es auch ganz toll zu erkennen, dass ich auch sowas wie Glück empfinden kann. Das war zuerst nur ganz klein und dann waren das plötzlich Dinge, die mich schon immer glücklich gemacht haben, die mich wieder glücklich machen.
2: Trotzdem, die Trauer um Tilda werde sie und ihren Mann immer begleiten. Daran hat die Mutter keinen Zweifel.
1: Wir sind gerade erst am Anfang auf diesem Weg und Trauer ist ein lebenslanger Prozess. Wir müssen nur einen Umgang finden, damit umzugehen.
2: Mit der Tochter über den Tod hinaus in Verbindung zu bleiben, das ist für Tildas Eltern das Wichtigste. Auch deshalb fragten sie Corinna Bilke, ob sie aus Tildas Zeilen einen Song machen wolle. Denn das Lied ist eine Brücke zu ihrer Tochter. Jedes Mal, wenn sie es hören, jedes Mal, wenn jemand anderes es hört.
1: Und da Tilda immer Sängerin werden wollte, Popstar, ist das für uns eine Pflicht, dieses Lied in die Welt hinauszutragen, dass es in die Öffentlichkeit gelangt.

0: Im April präsentiert Corinna Bilke den Song zur Eröffnung der Bremer Messe Leben und Tod, einem Treffpunkt für Haupt- und Ehrenamtliche, die Menschen am Ende des Lebens begleiten. Deine pinken Wörter, Tildas Botschaft aus einer anderen Welt, wird also gehört. Die Münsteraner Kindermusikerin, die anfangs nicht sicher war, ob sie überhaupt dazu in der Lage ist, ein Lied über die verstorbene Tochter ihrer Schulfreundin zu schreiben, sie freut sich darüber.
1: Wenn ein Kind stirbt, dann fehlen einem einfach komplett die Worte. Also es gibt nichts Schlimmeres, es ist unvorstellbar. Und ich hoffe einfach, dieses Lied ist jetzt nicht nur traurig oder so, sondern es ist auch sehr positiv, ne? Dass der Mensch bleibt. Und ich hoffe einfach, dass wir damit was Schönes in die Welt senden können, auch für andere Familien, die das gleiche Schicksal haben.

Was für ein Glück, finde ich, dass es diesen Song gibt. Deine pinken Wörter von Corinna Bilke featuring Tilda. Denn ich finde, es ist eine so, so wertvolle Brücke. Dieser Regenbogen zwischen Tilda und ihren Eltern, der aufgespannt wird und all den Menschen, die sie lieben. Und vielleicht spüren auch wir beim Hören unsere eigenen Verbindungen zu den Menschen, die wir im Herzen tragen. Denn von denen, die gegangen sind, bleibt so viel mehr. Ich bin mir da total sicher. Hier ist WDR 5 Neugier genügt. Schön, dass Sie da sind.

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0: Unser Service ist heute ein bisschen in eigener Sache unterwegs. Wir haben nämlich eine neue App für Sie. Alles, was die neuen Landesrundfunkanstalten mit ihren mehr als 40 Hörfunkprogrammen an Audioinhalten zu bieten haben, findet man seit Kurzem auf der Plattform ARD Sounds. Unser Ziel, die Inhalte der ARD noch besser verfügbar machen. Und zwar für Sie. Über den Weg dorthin sprechen wir jetzt mit Michael Stein, Wissenschafts- und Technikjournalist, der mir zugeschaltet ist. Michael, wie gut, dass du da bist. Herzlich willkommen hier bei uns. Also ich weiß zum Beispiel, unsere Neugier genügt Redezeit in WDR 5 können wir dort nachhören. Oder auch die Radiogeschichte. Was findet man noch so genau in ARD Sounds?
2: Also jede Menge. Man findet ja alle Podcasts, alle Hörspiele und eben auch dann alle Radiowellen der Landesrundfunkanstalten, und zwar an einem Ort. Ein Ort heißt eben auf der Website, die so heißt wie die App, nämlich ardsounds.de, dann in der App ARD Sounds, und die gibt's für Smartphones und für Tablets, also für iOS und Android, und man kann ARD Sounds auch über HBBTV, also Smart TVs, empfangen.
0: Also braucht man nicht mehr für jeden Sender eine eigene App, so wie früher dann noch die WDR 5 App oder so, das ist alles komprimiert.
2: Genau, also wenn man nur die Hörinhalte haben will, dann braucht man tatsächlich keine eigene App. Die separaten Apps, zum Beispiel von WDR 5 oder auch anderen, die liefern aber zum Beispiel auch noch mehr. Die liefern auch Programmtipps, die liefern Übersichten über das Tagesprogramm, und dann kann man da natürlich auch die Redaktionen direkt erreichen. Man kann Fragen stellen und so weiter. Da finden ja auch Aktionen zum Teil statt. Das heißt, wer also vor allem zum Beispiel WDR 5 live hört, der kann auch nur die WDR 5 App nutzen. Aber mit ARD Sounds gibt's eben mehr. Das heißt, da hat man jetzt eben alles, was es so gibt, übersichtlich in einer Plattform zusammen, und man kann sich eben aus diesen ganz, ganz vielen Inhalten einfach bedienen.
0: Um das mit der WDR 5 App noch mal ganz konkret auch zu machen: Da können zum Beispiel jetzt schon Hörer und Hörerinnen sich melden fürs WDR 5 Tagesgespräch gleich um 10 nach 12. Da reden wir nämlich über die Frage nach Barrierefreiheit. Wo stoßen Sie im Alltag auf Barrieren? Da kann man schreiben oder auch eine Sprachnachricht hinterlassen. Was du aber gerade gesagt hast, Michael, mit ARD Sounds, das gab es ja bisher schon auch mit der ARD Audiothek, oder?
2: Ja, das stimmt. Aber die ARD muss ja natürlich mit den zahlreichen anderen Anbietern, die es mittlerweile so gibt, mithalten können. Und alle Landesrundfunkanstalten arbeiten deshalb auch für die neue Plattform noch viel enger zusammen und liefern die Inhalte jetzt zentral in diese eine Plattform hinein. Naja, und da hat man sich gedacht, da machen wir das auch mit einem neuen Namen, mit einer neuen Oberfläche und mit ganz neuen Funktionen. Denn da kann man das dann ganz besonders gut eben auch nach außen tragen. Und man kann sich jetzt in ARD Sounds auch zum Beispiel seine ganz eigene Programm-Homepage zusammenbauen, also mit den eigenen Lieblingspodcasts, mit den einzelnen Lieblingselementen, auch mit den einzelnen Lieblingssendern, die man besonders gerne hört. Und die hat man dann immer auf einen Blick, wenn man die App startet. Dann muss man also überhaupt nicht mehr lange rumsuchen, sondern kann sofort loslegen.
0: Und dafür brauche ich dann aber wie überall sonst auch so Passwort, Benutzername und alles, was dazugehört, oder?
2: Nein, nicht unbedingt. Also man kann ARD Sounds auch ohne Anmeldung nutzen, aber wenn man sich registriert, dann kann man eben auch die eigenen Lieblingssender und Podcasts markieren, und die sind dann eben auch tatsächlich immer auf einen Blick zu sehen. Das heißt, dann wird man auch von der App erkannt, wenn man sich dann eben dort einwählt, beziehungsweise wenn man die App startet, und dann fühlt sich das Ganze, ja, ich finde, auch so ein bisschen an wie die App eines Streaming-Dienstes. Das ist ja im Grunde dann auch nichts anderes, denn es kommt ja dann auch eben übers Netz, mit dem großen Unterschied, dass wir all das eben mit unserem Rundfunkbeitrag schon bezahlt haben und nichts extra bezahlen müssen, und Werbung gibt es dann natürlich auch nicht.
0: Wobei man bei den Streamingdiensten ja oft so die Sorge hat, oder wird ja auch immer gesagt, da werden die ganzen Daten gesammelt, und wo kommen die dann hin? Ne? Was wird denn bei ARD Sounds an Daten über mich eingeholt?
2: Also da wird die IP-Adresse erfasst, das der Browser, das Betriebssystem oder auch eben die Tatsache, dass man zum Beispiel eben mit der App gekommen ist, auch was abgerufen wurde und wann. Aber diese Daten werden jetzt nicht mit persönlichen Daten verknüpft, und die werden auch nicht an Dritte weitergegeben oder für Werbezwecke benutzt oder sowas. Und die werden auch nicht zum Beispiel in einem Benutzerkonto zugeordnet, wenn man sich angemeldet hat, um jetzt die eigenen Lieblingsinhalte zu speichern oder sowas. Die Macherinnen und Macher von ARD Sounds nutzen die Daten nur, um ja im Grunde messen zu können, welche Inhalte sind besonders beliebt, welche sind vielleicht nicht so beliebt und so weiter. Und auch, welche Geräte benutzen denn die Hörerinnen und Hörer, wenn sie die Inhalte abrufen. Und das alles soll genutzt werden, um die Plattform möglichst genau auf die Nutzerinnen und Nutzer eben zuzuschneiden, eben auch für die Zukunft dann sicher zu machen.
0: Für Kinder und Jugendliche soll die natürlich auch super gut sein und ist es auch. Gibt es da auch so eine, da muss ich das Alter dann wahrscheinlich aber schon eingeben, genau. Ne? Weil ich bei einigen Sachen ist Jugendschutz am Start?
2: Genau. Und denn ja, junge Nutzende sollen auch nur das angeboten bekommen, was für sie geeignet ist. Und deswegen nutzt ARD Sounds auch das System der Mediathek. Da muss man so bestimmte kodierte Daten des Personalausweises angeben. Da steckt auch das Geburtsdatum drin. Diese Daten werden aber anonymisiert, die werden verschlüsselt und die werden auch nicht als Personendaten gespeichert. Und vor allem, sie werden nicht mit Nutzungsdaten zusammengeführt. Da muss man sich keine Sorgen machen.
0: Ich habe jetzt schon gemerkt, auch bei der, also ich habe die natürlich installiert und finde die auch super. Aber ich brauchte schon so ein bisschen, um mich da durchzunavigieren. Wie ist es dir damit ergangen? Oder bist du noch ein gutes Navigationssystem für uns?
2: Ja, also das stimmt schon. Also man muss sich natürlich, wenn man es noch gar nicht kannte, dann muss man sich natürlich erstmal dran gewöhnen. Eine neue Plattform, die muss man installieren, man muss vielleicht auch seine Gewohnheiten ändern. Aber man sollte sich eben auch die Vorteile klar machen, über die wir schon gesprochen haben. Aber das stimmt, man muss eben sagen, da ist einfach so viel drin, wenn man das erste Mal reingeht. Ja, da muss man erstmal gucken, da muss man erstmal sich einen Überblick verschaffen, wenn man da wirklich drin ist. Und das kann zum Teil auch ganz am Anfang schon ein bisschen überfordernd sein. Deswegen ist ja gerade, und deswegen finde ich persönlich, das habe ich auch gemacht, die Möglichkeit, mir ganz eigene Favoriten zu speichern, mir mein ganz eigenes Programm zusammenzubauen, im Prinzip unverzichtbar. Denn sonst würde man ja jedes Mal wieder aufs Neue mit der Suche anfangen.
0: Wie so eine eigene kleine Playlist in ARD Sounds.
2: Genau.
0: Michael Stein, unser Wissenschafts- und Technikjournalist. Über die App ARD Sounds, die neu ist und wo alle Podcasts, Hörspiele und Radiowellen sich dann an einem Platz befinden. Vielen Dank, Michael. 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Neugier genügt. Heute ist der 5. Mai. Europäischer Protesttag zur Gleichstellung von Menschen mit Behinderung. Und wir wollen mit Ihnen genau darüber sprechen im WDR5-Tagesgespräch. Wo stoßen Sie im Alltag auf Barrieren? Barrierefreiheit kommt ja letztlich einfach uns allen zugute, muss man sagen. Trotzdem kommen wir gefühlt nicht voran. Warum ist das so? Was muss sich ändern und wo hakt es in NRW? Wo wünschen Sie sich mehr Barrierefreiheit? Ich freue mich sehr. Raoul Krauthausen ist mein Gast, Aktivist für Inklusion und Barrierefreiheit. Fehlen nur noch Sie. 0800 567 8 und 3x5. Das ist hier Weg ins Studio. Oder, wie eben schon gesagt, über die WDR5-App können Sie uns schreiben oder eine Sprachnachricht hinterlassen. Ich bin Julia Schöning. Vielen Dank, dass Sie mit dabei waren in Neugier genügt. Ich freue mich auf Sie gleich nach den Nachrichten, der Tag um 12 im WDR5-Tagesgespräch.

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1: Mit Dagmar Schlicht, den guten Tag, und das sind unsere Themen.
2: Wir sind fassungslos über das, was geschehen ist. Man findet gar nicht die richtigen Worte für diese fürchterliche Amokfahrt.
1: Trauer und Entsetzen in Leipzig, so beschreibt es Oberbürgermeister Jung. Wir schauen auf die Ermittlungen nach der Amokfahrt mit zwei Toten. Wie viel kommt beim Tankrabatt an der Zapfsäule an? Das schauen wir uns an. Große Reiseveranstalter wollen offenbar keine Nachzahlungen für gebuchte Urlaube und das Wetter. Später kräftiger Regen, örtlich Gewitter und Hagel möglich. Gestern Nachmittag, kurz vor 5, mitten in Leipzig. Da fährt ein Autofahrer in eine Menschenmenge, 500 Meter, durch eine belebte Fußgängerzone. Zwei Menschen sind tot, viele verletzt, drei von ihnen schwer. Die Ermittler sprechen von einer Amokfahrt. Roland Kühnke ist in Leipzig. Der 33-jährige Täter, der soll heute noch dem Haftrichter vorgeführt werden, oder?
3: Ja, auf jeden Fall. Wir wissen im Moment nicht ganz genau, ob das schon passiert ist oder ob es noch vor ist. Auf jeden Fall wird er angeklagt werden wegen zweifachen Mordes und mehrfachen versuchten Mordes. Und ja, das soll auf jeden Fall so schnell wie möglich und lückenlos aufgeklärt werden. Das hat auch Sachsens Ministerpräsident Michael Kretschmer den Leuten versprochen.
1: Was weiß man denn bislang über die Motive des 33-Jährigen?
3: So gut wie gar nichts. Bis vor kurzem hielt sich ja hartnäckig die Information, der Täter sei in psychiatrischer Behandlung gewesen und erst vorgestern aus einer entsprechenden Einrichtung in Altscherbitz entlassen worden. Auf Nachfrage von MDR Sachsen beim Sächsischen Ministerium für Soziales haben wir dann erfahren, dass letztere Information falsch sei. Man arbeite im Ministerium gerade an einem Statement. Wir sind sehr gespannt, wie das aussieht. Also psychisch krank möglicherweise, aber aus einer Anstalt gerade erst entlassen, das nicht. Insofern wissen wir überhaupt nichts über die Motive momentan, und da zu spekulieren, ganz ehrlich, das sollten wir nicht.
1: Aber politische oder religiöse Motive sind bislang zumindest nicht erkennbar, oder?
3: Nein, die wurden auch gestern auf einer improvisierten Pressekonferenz vom sächsischen Innenminister und auch vom Leipziger Polizeipräsidenten ad acta gelegt. Also da gäbe es keine politischen Hintergründe, keine religiösen Hintergründe. Es sei ein Einzeltäter gewesen auf jeden Fall. Deswegen sei Leipzig auch nicht weiter in Gefahr. Die sei jetzt erstmal gebannt mit allem Schrecken, der damit verbunden war. Aber es war kein terroristischer Anschlag oder ähnliches.
1: Wie geht es denn den Schwerverletzten? Hat man da neue Erkenntnisse?
3: Zustand stabil, so kann man es kurz zusammenfassen. Lebensgefahr besteht wohl nicht mehr. Das sind die Informationen, die ich bekommen habe von Axel Schuh, dem Leiter der Branddirektion Leipzig. Die Leichtverletzten okay, was natürlich auch sehr problematisch ist. Rund 20 Personen sind zwar körperlich unverletzt geblieben, aber natürlich traumatisiert. Die hatten gestern schon eine Anlaufstelle am Gewandhaus in unmittelbarer Nähe des Tatortes. Da bekamen sie Hilfe. Und auch jetzt, wenn sich noch andere Leute melden, die Probleme haben oder bekommen, da gibt es ein Bürgertelefon, da können Sie anrufen und dann wird Hilfe organisiert. Auch rund um den Tatort heute sind viele mobile Einsatzkräfte der Polizei, Kriseninterventionsteams unterwegs, die ihre Hilfe dort vor Ort anbieten.
1: Roland Kühnke aus Leipzig zur Amokfahrt mit zwei Toten. Durch den Iran-Krieg, da sind die Belastungen bei uns Verbrauchern gestiegen, spürbar vor allem an der Tankstelle. Die Bundesregierung, die wollte daher mit einem Tankrabatt für Entlastung sorgen. Seit 1. Mai gilt er, 17 Cent weniger Steuern pro Liter Benzin und Diesel. Tanken müsste also jetzt eigentlich billiger sein. Jan Zimmermann, WDR in Berlin, dazu, ob dieser Tankrabatt wirkt und bei uns an der Zapfsäule ankommt.
4: Der Automobilclub ADAC sagt, nein, die Senkung der Energiesteuer wird nicht in vollem Umfang weitergegeben. Die Preise müssten nämlich um rund 17 Cent pro Liter Benzin und Diesel unter den Preisen der vergangenen Woche liegen, also vor der Senkung der Energiesteuer. Und das ist nicht der Fall, so der ADAC.
1: Und wie reagiert die Bundesregierung darauf?
4: Das Finanzministerium sagt, es gibt eine ganz klare Erwartungshaltung. Die Mineralölkonzerne sollen die Steuersenkung in vollem Umfang an die Verbraucher weitergeben. Ob das passiert, beziehungsweise in welchem Umfang das passiert, das könne man noch nicht sagen, so ein Sprecher des Finanzministeriums. Also man will sich die Auswertung des ADAC nicht zu eigen machen. Das Wirtschaftsministerium wartet noch auf Untersuchungen des Bundeskartellamts, der Monopolkommission und des Wirtschaftsinstituts IFO. Aber wenn die Steuersenkung nicht weitergegeben wird, dann soll das Kartellrecht weiter verschärft werden, um entsprechend eingreifen zu können, heißt es aus dem Wirtschaftsministerium.
1: Das kann dann ja dauern. Wann kann man denn politisch wirklich eingreifen?
4: Genau das ist das Problem. Politik kann erst einmal nur mahnen und appellieren. Das macht sie auch. Zum Beispiel der SPD-Fraktionschef im Bundestag, Matthias Mirsch, der sagt, das kann man sich nicht gefallen lassen, wenn die Steuersenkung tatsächlich nicht weitergegeben wird. Spitzenpolitiker verweisen gerne auf das Bundeskartellamt. Das müsse etwas tun, das müsse schnell einschreiten. Fakt ist aber, das Kartellamt kann immer erst im Nachhinein handeln, wenn Missstände, Verstöße rechtlich sicher nachgewiesen wurden. Und das ist schwierig, mit Prüfverfahren verbunden und dauert in der Regel etwas Zeit und bringt den Autofahrern in diesen Tagen vorerst nichts.
1: Was bringt denn den Autofahrern was? Was können sie tun?
4: Außer weniger zu fahren und Sprit zu sparen, ehrlich gesagt nicht viel. Das Bundeskartellamt rät, Spritpreis-Apps zu nutzen. Der Preisvergleich mit Hilfe der App sei wichtiger denn je, sagt der Chef des Kartellamts, Andreas Mund. Denn die Preise können sehr unterschiedlich ausfallen. Der Grund seien große regionale Unterschiede bei Raffinerie- und Großhandelspreisen. Und Verbraucherschützer, die raten eher am Vormittag zu tanken. Die Erfahrung der vergangenen Wochen zeigt, nach der Einführung der 12-Uhr-Regel an den Tankstellen steigen die Preise um 12 oder um kurz nach 12 oft recht stark und fallen dann über den Tag verteilt. Und am niedrigsten sind die Preise dann am nächsten Vormittag bzw. am späten Vormittag.
1: Soweit Jan Zimmermann zum Tankrabatt und ob der bei uns an den Zapfsäulen ankommt. Und jetzt geht's weiter mit den NRW-Kurzmeldungen und Anja Gawlik.
5: Die Deutsche Post heißt bald nicht mehr Deutsche Post. Der Bonner Konzern will heute auf seiner Hauptversammlung einen anderen Firmennamen beschließen lassen. Künftig soll die Post DHL AG heißen. Der Konzern sagt, den meisten Umsatz würde man mittlerweile im Ausland machen. Dazu passe der Name Deutsche Post nicht mehr. In Köln will der Zoll heute gefälschte Markenartikel im Wert von mehreren hunderttausend Euro vernichten. Meist sind es Sachen, die Reisende aus dem Urlaub mitgebracht haben und die der Zoll am Köln-Bonner Flughafen dann sichergestellt hat. Darunter auch Kleidung. Die kann nicht gespendet werden, das erlauben die Hersteller der Originale nicht. Der Essener Hauptbahnhof soll heute sauberer werden. Die Deutsche Bahn macht da einen Frühjahrsputz. Gereinigt werden unter anderem Ticketautomaten, Aufgänge zu den Gleisen, Sitzbänke und Vitrinen, in denen Fahrpläne aushängen. An der Putzaktion beteiligen sich auch Beschäftigte aus den Geschäften im Essener Hauptbahnhof und Mitarbeiter der Bahnhofsmission. Die Bahn hat vor kurzem angekündigt, grundsätzlich mehr auf Sauberkeit in Bahnhöfen zu achten.
1: Soweit die NRW-Meldungen. Die Blockade in der Straße von Hormuz hat auch Auswirkungen auf die Versorgung mit Kraftstoff hier bei uns, das haben wir schon gehört. Über die Meerenge kommen nämlich Sprit und Kerosin nach Europa. Beides, das ist im Moment teuer und Kerosin ist auch knapp. Jetzt gibt es bei Flugreisen ein bisschen Entwarnung und zwar von TUI, Altours und DerTour. Die großen deutschen Reiseveranstalter, die wollen nämlich die Preise für schon gebuchte Reisen nicht erhöhen. Das berichtet zumindest der Berliner Tagesspiegel. Christina Hövel, Hans WDR aktuell. Das heißt also, dass die geplanten Urlaube wie gebucht stattfinden können.
6: Ja, also Urlauber können davon ausgehen, dass die schon gebuchten Flugreisen nicht teurer werden und dass sie eben auch stattfinden. Und TUI und Altours haben der Zeitung auch gesagt, dass eben auch keine Reisen wegen Kerosinmangels gestrichen werden. Auch DerTours geht von genug Kerosin im Sommer und Herbst aus. Sollte es doch Änderungen bei den Flügen geben, will das Unternehmen seine Kunden informieren. Jeder, der schon gebucht hat, kann also erstmal beruhigt sein. Wer noch buchen will, muss sich allerdings auf steigende Preise einstellen. Von DerTour heißt es, dass Flüge und damit auch Pauschalreisen eben wegen der steigenden Kerosinpreise teurer werden könnten. Das gilt aber natürlich auch für Urlaubsreisen mit dem Auto. Da ist ja auch nicht absehbar, wie sich die Spritpreise entwickeln.
1: Vielen Dank. Sarah Geißler ist da aus der WDR-Wetterredaktion. Und da kommt heute noch einiges auf uns zu. Ne?
7: Ja, und zwar ziemlich viel Regen. Heute ziehen bei maximal noch 13 bis 19 Grad immer wieder teilweise kräftige Schauer durch, örtlich auch mit Unwetterpotenzial. Dabei können sich vor allem südlich der Ruhr auch wieder einzelne Gewitter mit Hagel, Wind und Starkregen bilden. In der Nacht breitet sich dieser zum Teil kräftige Regen dann vor allem in Westfalen weiter aus. Hier können bis morgen stellenweise zwischen 35 und 50 Litern pro Quadratmeter zusammenkommen. Das heißt, dass lokal die Gefahr von Aquaplaning, kleinräumigen Überschwemmungen, vor allem von Kellern oder auch Unterführungen besteht. Außerdem könnten auch kleinere Gewässer mal kurz über die Ufer treten. Insgesamt muss man aber sagen, dass Bäche und Flüsse im Großen und Ganzen im Moment bei uns noch viel Platz nach oben haben. Morgen wird der Regen dann schwächer, es ziehen aber weiter Schauer durch und es wird noch ein bisschen kälter, 10 bis 17 Grad.
1: Vielen Dank. Das war der Tag um 12 mit Dagmar Schlichting.
5: WDR 5, die Verkehrslage. A3 Oberhausen Richtung Köln zwischen Dreieck Langenfeld und Kreuz Leverkusen etwa 10 Minuten plus und 4 Kilometer Stau. Die A44 Düsseldorf Richtung Essen ist zwischen Hetterscheid und Velbert Nord wegen Arbeiten im Tunnel Birth bis Juli gesperrt. A52 Essen Richtung Düsseldorf zwischen Essen-Kettwig und Breitscheid etwa 10 Minuten plus und 3 Kilometer Stau. A57 Krefeld Richtung Köln zwischen Köln-Worringen und Kreuz Köln-Nord etwa 10 Minuten plus und 5 Kilometer stockend und A516 Abzweig Oberhausen zwischen Kreuz Oberhausen und Oberhausen-Eisenheim etwa eine Viertelstunde plus und 3 Kilometer Stau.
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8: Heute mit Julia Schöning. Herzlich willkommen. Wir sind am Bahnhof, Sie steigen aus, wollen weiter und der Aufzug ist kaputt. Kein großes Drama, denken Sie, einfach nur Pech gehabt. Ein paar Meter weiter, ein Bürgersteig, zugeparkt. Dann Beschilderungen, die nicht in leichter Sprache zu lesen sind, auch ohne Brailleschrift. Okay, kriegt man vielleicht irgendwie hin, denken Sie. Für andere ist das genau der Moment, in dem ein ganz normaler Weg plötzlich endet. Und das sind verdammt viele, nämlich jeder Zehnte hier in Deutschland. Und da wird aus so einer Unannehmlichkeit eine echte Grenze im Leben. Denn Mobilität bedeutet Teilhabe. Wer sich nicht bewegen kann, ist ausgeschlossen. Doch genau das passiert. Behinderte Menschen werden weiter konsequent nicht mitgedacht im Verkehrssystem, im Bildungssystem, in den digitalen Räumen. Und genau auf diese Ungerechtigkeit wird heute aufmerksam gemacht am Europäischen Protesttag zur Gleichstellung von Menschen mit Behinderung. Und deswegen fragen wir Sie hier heute in unserem WDR5-Tagesgespräch, warum sind diese Hürden immer noch da, obwohl wir längst über Barrierefreiheit sprechen? Und was bedeutet es eigentlich, wenn Teilhabe im Alltag immer noch vom Zufall abhängt? Warum Barrierefreiheit kein Nischenthema ist, sondern ein Maßstab für eine demokratische Gesellschaft? Das ist hier unser Thema im WDR5-Tagesgespräch. Und ich freue mich sehr, dass der Aktivist für Inklusion und Barrierefreiheit, Raoul Krauthausen, unser Experte heute da ist. Und ich sage Hallo, Herr Krauthausen, nach Berlin. Wie toll, dass Sie da sind.
9: Hallo, guten Tag. Hi.
8: Ich habe heute schon in mehreren Interviews von behinderten Menschen, die also Interviews gegeben haben, Sachen gehört, wo ich wirklich nochmal so erschüttert war. Eine sehbehinderte Frau sagt zum Beispiel, ein Leben mit Behinderung ist wie Leben in einer Parallelwelt und genau darin liegt der Widerspruch. Behinderung wird oft behandelt, als beträfe sie nur wenige Menschen. Dabei kann sie jeden treffen durch Krankheit, Unfall, Alter. Inklusion lässt sich nicht auslagern, nicht delegieren. Sie entsteht nur im gemeinsamen Alltag. Würden Sie unterschreiben, oder?
9: Ja, absolut. Und interessanterweise lesen Sie ja dann sowas meistens an so Aktionstagen. Ne? Ja. Sowas wie 5. Mai, Europäischer Protesttag der behinderten Menschen oder 3. Dezember, der internationale Tag der Menschen mit Behinderung. Und alle 363 Tage sind dann die Tage der Menschen ohne Behinderung. Und da brauchen wir natürlich wesentlich mehr Aufmerksamkeit, auch an diesen Tagen.
8: Ist es so, dass jetzt Sie, also Sie sind mir zum Beispiel zugeschaltet aus Berlin, Sie sitzen im Rollstuhl. Ist so ein Tag, also sind Sie denn gut da jetzt zum Beispiel hingekommen? Oder gab es schon zahlreiche Hürden und Hindernisse, die Sie nehmen mussten an so einem Tag?
9: Also ich habe ja das Privileg, dass ich in einer Großstadt wohne wie Berlin, wo die Busse inzwischen alle Rampen haben. Wo ich auch einigermaßen meine Wege und Routen kenne. Es ist jetzt nicht so, dass ich jeden Morgen aufwache und denke, oh mein Gott, ich sitze im Rollstuhl. So wie Sie wahrscheinlich jetzt auch nicht jeden Morgen aufwachen und denken, oh mein Gott, ich bin eine Frau. Es gibt einfach Situationen.
8: Kommt schon oft vor.
9: Ja, aber Sie wissen, was ich meine. Ne? Also man lebt ja dann irgendwie auch damit. Und
8: klar,
9: man kennt dann auch seine Routen, seine Strategien. Heute war alles in Ordnung, der Bus war nicht voller Kinderwägen,
8: ja.
9: sodass ich ohne Probleme hierher gekommen bin.
8: Das sagt Raoul Krauthausen, Aktivist für Inklusion und Barrierefreiheit, der heute zu Gast hier ist am Europäischen Protesttag zur Gleichstellung von Menschen mit Behinderung. Wir wollen mit Ihnen ins Gespräch wollen. Sie fehlen jetzt. Unter 0800 567 8 und 3x5 können Sie uns anrufen. Wir wollen mit Ihnen darüber sprechen. Warum bleibt Barrierefreiheit so oft freiwillig statt verpflichtend? Warum geht es trotz jahrelanger Debatte kaum voran? Und wo erleben Sie selbst, dass Teilhabe noch immer an ganz praktischen Hürden scheitert? Rufen Sie uns an oder schreiben Sie uns über die WDR 5 App. Dort können Sie uns auch eine Sprachnachricht hinterlassen.

0: Kaputte Aufzüge am Bahnhof, E-Roller auf dem Bürgersteig, unverständliche Behördentexte, Barrieren gibt es so wahnsinnig viele. Deshalb fragen wir am Europäischen Protesttag zur Gleichstellung, wie barrierefrei ist Nordrhein-Westfalen? Ich freue mich sehr, dass der Aktivist für Inklusion und Barrierefreiheit Raoul Krauthausen heute unser Experte ist und unter 0800 5678 und dreimal die 5 hat uns Rainer Klute-Simon angerufen. Herr Klute-Simon, wie schön, dass Sie da sind. Herzlich willkommen hier im Tagesgespräch.
1: Ja, guten Tag Frau Schöning, guten Tag Herr Krauthausen. Ich freue mich, dass ich mich zu dem Thema, das seit Jahren mir auf der Seele brennt, melden kann. Ich bin nicht behindert, kenne aber die Welt der Behinderten. Ich habe als Zivildienstleistender Blinde betreut und Sehbehinderte betreut. Ich stelle aber auch fest, immer mehr, dass die Gesellschaft um mich herum auf Barrierefreiheit und mir geht es jetzt. Die Themen, die Sie angeführt haben, gibt es alle, die kenne ich auch alle aus eigenem Erleben, aber mir geht es ganz speziell um die Frage Nullabsenkungen im Straßenverkehr. Und damit meine ich in erster Linie querende Wege. Also an einer Kreuzung, da erwarte ich, dass man nicht irgendwo über einen Bordstein oder eine Kante mit dem Fahrrad drüber muss, mit dem Kinderwagen, mit allem, was Räder und meistens kleine Räder hat. An solchen Stellen, die sind für Autofahrer kein Hindernis mit ihren inzwischen ja immer größeren SUV-Reifen, aber für alle, die zu Fuß oder mit kleinen Rädern unterwegs sind, sind sie ein Hindernis. Mindestens aber eine ständige Belästigung im Leben, im öffentlichen Raum.
0: Wenn Sie sagen, Herr Klute-Simon, Sie kämpfen dafür seit Jahren, wie kann ich mir diesen Kampf vorstellen?
1: Dass ich Ihnen...

0: Fernwärme verlegt worden ist. Und dann bin ich hingegangen und habe gesagt, also können Sie darauf achten, dass Sie das null abgesenkt nachher wiederherstellen. Mhm. Da hieß es, ja, das können wir nicht machen. Also wir können das natürlich, aber wir dürfen das nicht. Mhm. Da gibt es irgendeine DIN-Norm. Und dann bin ich, sagen wir mal, Stantepede dorthin gegangen, wo solche Entscheidungen getroffen werden und bin dann am Schluss beim technischen Dezernenten gelandet, habe ihm den Fall geschildert und dann hat er gesagt, okay, ich weise die Baufirma an, das null abgesenkt zu machen. Mhm. Dieser Mann ist leider nicht mehr in unserer schönen Stadt, sondern der ist in einer größeren Nachbarstadt Baudezernent und achtet dort, soweit ich das mitbekommen habe, auch auf solche Sachen. Aber der hier jetzt, sein Nachfolger, der macht das grundsätzlich nicht.
1: Ja, Herr Klute-Simon, ich denke zu 100%, dass Raoul Krauthausen von diesen Geschichten unzählige andere auch noch kennt. Erstmal finde ich es total großartig, dass Sie sich dafür einsetzen, Herr Klute-Simon, und da auch versuchen, im Kleinen was zu erreichen. Denn Raoul Krauthausen, es ist ja ein Thema, was uns auch alle betrifft. Also nicht nur Menschen, die wie Sie im Rollstuhl sitzen, sondern Fahrräder, Kinderwagen, Krankenfahrstühle, Rollatoren. Es geht uns alle was an.
2: Ja, oder auch Paketlieferantinnen und so weiter. Ne? Also das ist jetzt wirklich etwas, was viele Menschen auch ärgert, dass Bordsteinkanten oft auch übertrieben hoch sind. Was der Herr Klute-Simon da geschildert hat, zeigt ja auch so ein bisschen, dass es irgendwie auch so eine Art Beliebigkeit von irgendwelchen Stadtdezernenten zu sein scheint, das zu verändern oder eben nicht. Und das spricht so ein bisschen dafür, dass auch die Kontrolle von Seiten der Stadt, ob Baustellen oder Baumaßnahmen ordnungsgemäß auch abgeschlossen sind und beendet werden, eingehalten werden. Mhm. Und das wird dann oft damit auch argumentiert, ja, das Personal hätten wir nicht oder es ist baupolizeilich abgenommen worden, die DIN-Norm widerspricht dem, was auch immer. Und es gibt noch viel zu viele Schlupflöcher, es einfach so zu lassen, wie es ist, nach dem Motto, ist mir egal, ich lasse das so. Obwohl es eigentlich hier auch ganz klare Regeln gibt, an die man sich zu halten hat. Und da sollten wir uns auch nicht streiten müssen um 2 oder 3 Zentimeter, sondern einfach der Fakt ist, dass ein nicht abgesenkter Bordstein eine Barriere darstellt. Mhm. Und ich habe dann auch irgendwie auch mit dem Baudezernenten relativ wenig Lust, mit denen jetzt zu diskutieren, ob das jetzt zu hoch oder zu niedrig sei. Dann wird nämlich oft auch gesagt, ja, aber die blinden Menschen, die brauchen ja dann diese Bordsteinkante zum Ertasten. Und da werden dann wiederum Minderheiten gegeneinander ausgespielt, weil da auch schon lange geklärt ist, wie man sich da gemeinsam auf einen Standard einigt, zum Beispiel mit diesen Riffeln an den Bordsteinkanten, die kennen Sie ja, diese weißen Flächen, mit dem Taststock dann auch ertasten kann. Da muss man wirklich ganz klar darauf beharren und auch pochen und notfalls, würde ich sogar sagen, klagen.
1: Also Barrierefreiheit in dem Punkt wird mitgedacht, das würden Sie schon sagen, weil es gibt eben auch Vorschriften, aber sie wird dann eben mal umgesetzt, mal nicht und das ist eine Beliebigkeit?
2: Und das ist dann auch so eine Art Konsequenzlosigkeit. Mhm. Also selbst wenn es dafür die Regel gibt, der Baudezernent sich drüber hinwegsetzen kann und diese Konsequenzlosigkeit ist tatsächlich ein Problem. Mhm. Da muss man dann, glaube ich, tatsächlich klagen.
1: Raoul Krauthausen, herzlichen Dank. Vor allem auch der Dank geht raus an Sie, Rainer Klute-Simon, für den Auftakt, den Sie hier gemacht haben im WDR-5-Tagesgespräch. Und wir schauen weiter nach Berlin. Angela Fumagalli ist uns zugeschaltet. Frau Fumagalli, wie schön, dass Sie da sind. Willkommen.
3: Ja, danke, dass ich dabei sein darf.
1: Ja, wir freuen uns, Frau Fumagalli. Was war so der Impuls für Sie, anzurufen bei uns?
3: Der Impuls, also erstmal ist der WDR noch immer mein Heimatsender. Ich komme ursprünglich aus dem Rheinland und so ab morgens 9:45 ist WDR 5 angesagt.
1: Das finden wir schon mal sehr schön.
3: bis abends um 5 oder noch länger. Mhm. So, aber worum es mir geht, ist Folgendes. Vor etwa 2 Jahren habe ich bei der Krankenkasse einen Antrag auf Reha-Sport gestellt. Der Antrag wurde auch bewilligt. Ich bin dann zu einem Verein hingegangen, der das anbietet, habe dann an einem Probetraining teilgenommen und die anderen Teilnehmer, Teilnehmerinnen haben mir auch bestätigt, dass ich das im Allgemeinen ganz gut mitbekommen hätte. Nur manche Übungen war mir dann nicht klar, was ich da machen sollte, aber da habe ich auch immer gefragt und die Trainerin.
1: Ich muss vielleicht dazu sagen, Frau Fumagalli, weil bei mir steht da, Sie sind geburtsblind.
3: Genau. Sie sind geburtsblind. Genau. Ja, das muss ich noch dazu sagen. Mhm. Also wie gesagt,

0: Die Trainerin musste mir manche Übungen dann doch zeigen, weil ich das nicht so, auch wenn die das verbal ganz gut beschrieben haben, habe ich das manchmal doch nicht richtig verstanden. Mhm. So, mhm. Auf einmal wurde ich dann angesprochen, ich könnte daran nicht mehr teilnehmen. Es wären so viele Leute in einem Kurs und der Trainer müsste extra auf mich aufpassen. Also dass ich mit anderen nicht kollidiere. Und wenn ich mich verletzen würde, könnte der Verein regresspflichtig gemacht werden. Mhm. Und da habe ich gefragt, wie ist das denn bei den anderen Teilnehmern? Ja, die sind für sich selbst verantwortlich. Und da habe ich gesagt, wieso ich nicht? Mhm, mh. Und dann habe ich mich erkundigt, es ist tatsächlich so, dass es versicherungsrechtlich wohl so geregelt ist, dass diese Vereine dann also regresspflichtig gemacht werden könnten, wenn ich mich verletzen würde. Mhm. Ich verstehe das nicht, dass ich nicht gleich behandelt werde wie alle anderen mhm. auch. Das ja. Gleiche gilt für Fahrgeschäfte in Freizeitparks, zum Beispiel Phantasialand oder in Nordrhein-Westfalen oder halt Heidepark Soltau. Da können Blinde auch nicht mehr mitfahren. Mhm. Das wird auch mit versicherungsrechtlichen Dingen begründet. Und ich frage mich, warum kann ich nicht für mich selber verantwortlich sein, da ich in Anführungszeichen nur Anführungszeichen Ende blind bin.
1: Ja, ja, ja. Eine unglaublich nachvollziehbare Frage, wie ich finde. Und Raoul Krauthausen wird sie wahrscheinlich auch sehr gut nachvollziehen können.
2: Ja, ich kenne das natürlich auch aus eigenem Erleben. Und das ist der Grund, warum zum Beispiel am Tag wie heute, dem 5. Mai, dem Europäischen Protesttag behinderter Menschen, viele Menschen mit Behinderung gerade auch eine Petition gestartet haben auf der Plattform Init zum Thema Behindertengleichstellungsgesetz, wo wir genau das fordern, dass die Privatwirtschaft, also in dem Fall Versicherungen oder eben auch diese Dienstleister von diesem Reha-Sport, verpflichtet werden, barrierefrei zu sein. Und dass diese Aussage, das können wir hier nicht machen, weil es eine Mehrbelastung ist, weil es gefährlich ist, was auch immer, einfach nicht mehr akzeptabel ist. Weil letztendlich, wenn wir das mal andersrum betrachten, Menschen mit Behinderung haben ein ureigenes Interesse, dass ihnen nichts passiert. Das heißt, sie geben sich nicht in gefährlichere Situationen als nicht behinderte Menschen. Was aber passiert ist, dass nicht behinderte Menschen dieses vermeintliche Sicherheitsargument benutzen, weil wir Menschen mit Behinderung als jene lesen, die schwach sind.
1: Mhm. Und in der Opferrolle dann.
2: Und in so einer Opferrolle dann auch gesteckt werden. Und dann teilweise sogar auch in eine TäterInnenrolle, mhm. ne, weil man würde sich ja quasi dieser Gefahr aussetzen. Was meiner Ansicht nach nicht in Ordnung ist. Das würden wir über Frauen zum Beispiel niemals sagen. Mhm. Ja, mhm. Frauen haben auch einmal im Monat die Periode, könnten auch gesundheitlich eingeschränkter sein, was auch immer. Aber ich würde einen Teufel tun, das als Argument zu benutzen.
1: Mhm. Ja, Frau Wumagalli, möchten Sie da noch was ergänzen zu dem, was Raoul Krauthausen gesagt hat?
0: Sagen Sie noch mal, wie heißt die Plattform, auf der diese Petition?
2: Init, ENN.IT. Also E3N.IT. Und da gibt es die Petition zum BGG, dem mhm. Behindertengleichstellungsgesetz.
1: Mhm. Frau Wumagalli, ich glaube, das ist das, was Sie jetzt als nächsten Schritt machen, dass Sie diese Petition unterschreiben. Herzlichen Dank für Ihre Beteiligung hier im WDR5-Tagesgespräch. Und jetzt ist uns jemand zugeschaltet, der anonym bleiben will, was auch total in Ordnung ist. Deswegen sage ich einfach mal so, schön, dass Sie da sind. Herzlich willkommen.
3: Hallo, schönen guten Tag.
1: Ja, was ist der Punkt, den Sie hier machen wollen in unserem Tagesgespräch?
3: Ja, ich fand das gerade ganz spannend, weil ich ganz aktuell genau diese Problematik hier erlebe. Ich bin Mitarbeiter in der Aufzugsbranche und arbeite gerade in einem Ärztehaus an einem defekten Aufzug, den ich so ohne Probleme nicht ans Laufen bekomme. Und mir kommen hier halt ständig Gehbehinderte und generell behinderte Menschen entgegen, die völlig hilflos sind. Ich habe jetzt eben einer Dame den Rollator mit ihrer Sauerstoffflasche in die 6. Etage getragen, obwohl das zeitlich für mich gar nicht passt, aber ich einfach das moralisch halt einfach nicht hinterfragt habe. Das kann ich aber jetzt halt nicht mit jedem machen. Ich habe eben das Gespräch von einem älteren Herrn mitgekriegt, der völlig aufgelöst war und irgendwen angerufen hat, dass er seinen Termin absagen muss, weil er nicht in die 6. Etage zum Arzt gelangt.
1: Mhm.
3: Also hochproblematisch das Ganze, ja. Und das ist natürlich für mich auf der Seite, die eigentlich für den Ablauf, für den reibungsfreien Ablauf zuständig sein sollte, ist das natürlich besonders schlimm, weil mir das einfach leid tut und ich aber gar nichts wirklich dafür kann, weil auch Personalmangel herrscht und so weiter, ne?
1: Und deswegen wahrscheinlich auch wahnsinnig viele Aufzüge eben nicht funktionieren, auch im öffentlichen Raum. Und es, würden Sie sagen, das ist auch ein Grund, weil es zu wenig Personal dafür gibt?
3: Na, zu wenig Personal und auch tatsächlich die Tatsache, dass nicht beauftragt wird aus Kostengründen. Weil wir sind daran ja interessiert, Aufträge zu generieren, Reparaturen durchzuführen, Verschleißartikel zu ersetzen. Und wir das immer wieder anbieten, immer wieder aufschreiben und anbieten. Und ganz oft ist es so, dass dann wirklich Aufzüge einfach auch ausfallen aufgrund der nicht ausgeführten Arbeiten und nicht beauftragten Arbeiten und Reparaturen. Ja.
1: Ich bin mir sicher, Raul Krauthausen, ein Aufzug, der nicht funktioniert, da ist Ihnen auch der ein oder andere schon begegnet im Laufe Ihres Lebens im Rollstuhl, oder?
2: Ja, natürlich. Wir haben ja hier noch ein größer gelagertes Problem. Also wenn jetzt Menschen in einem Ärztehaus nicht in die 6. Etage kommen, weil der Aufzug kaputt ist, das kann mal passieren.
1: Mhm.
2: Dass es aber keine Alternativen gibt, weil es so wenige Arztpraxen gibt, die überhaupt barrierefrei sind, ist tatsächlich das Problem.
1: Mhm.
2: Und auch hier wieder, da muss der Gesetzgeber ran, dass die Privatwirtschaft und Arztpraxen sind auch Teil der Privatwirtschaft, verpflichtet werden, barrierefrei zu sein.
1: Mhm.
2: Und man könnte genauso wie ja auch Brandschutzregeln eingehalten werden, da muss auch einmal im Jahr der Brandschutzprüfer in vorbeikommen und prüfen, ob die Anlagen alle noch funktionieren. Warum gibt es sowas nicht eigentlich verpflichtend für Aufzüge? Dann entsteht auch ein Markt.
1: Mhm.
2: Und solange das aber so eine Art Freiwilligkeit bleibt und natürlich dann UnternehmerInnen sagen, oh, das können wir uns gerade nicht leisten, da müssen wir sparen, dann wird das immer so eine Art Charity bleiben. Und ich glaube, wir müssen hier ganz klar sagen, genauso wie wir Frauentoiletten in jedem Gebäude installieren und nicht nur Pissoirs, genauso oder Brandschutzmaßnahmen einhalten, müssen wir auch die Barrierefreiheit bedenken, weil wir auch in einer Gesellschaft leben des demografischen Wandels. Der Herr hat es ja gerade gesagt, ein älterer Herr oder eine ältere Dame mit einer Sauerstoffflasche, das sind nicht die 20-Jährigen überwiegend, die diese Herausforderung haben, sondern in einer alternden Gesellschaft sind es überwiegend alte Menschen.
1: Mhm.
2: Und die haben früher oder später alle eine Behinderung, auch wenn sie es selber nicht sagen würden. Die würden dann sagen, sie sind alt. Aber de facto haben sie eine Gehbeeinträchtigung, sie haben eine Sinnesbeeinträchtigung. Und dass dieser große Teil der Gesellschaft, wo ich sogar sagen würde, das sind mehr als 10%,
1: ja, weil man auch die natürlich mit chronischen Erkrankungen auch noch dazu ist. Ich glaube, wir haben über 8 Millionen haben einen Schwerbehindertenausweis und dann kommen natürlich auch noch die vielen Menschen dazu mit chronischen Erkrankungen.
2: Ja,
1: ne? Dann sind wir schon
2: Kind
1: bei 10, 12 Millionen.
2: Ja, oder
1: und
2: Gepäck.
1: Genau.
2: Und was ich halt so interessant finde an dieser ganzen Betrachtung, wir gehen ja immer davon aus, dass behinderte Menschen alleine sind. Ja, also wenn ich mit Freunden unterwegs bin, dann sind die natürlich auch auf Barrierefreiheit angewiesen, weil sie mit mir unterwegs sind.
1: Mhm.
2: Das heißt, wir sind dann ganz schnell auch 20, 30, 40, fast sogar 50% der Gesellschaft.
1: Und wie, also Sie haben ja selbst, Raul Krauthausen, gerade auch gesagt, also die Frage ist, warum reagiert da der Staat auch nicht, dass man also letztlich auch sagt, die Privatwirtschaft muss diese Sachen mit der Barrierefreiheit einfach umsetzen. Ich meine, wir reden ja nicht erst seit gestern über Barrierefreiheit. Ich bin wirklich auch zunehmend irritiert darüber, dass teilweise man ja den Eindruck hat, es wird immer noch schlechter, als dass es besser wird bei dem Thema.
2: Das Perfide an der ganzen Sache ist, ich kann mich genau erinnern, wie wir vor knapp 10 Jahren auch hier in der Nähe des Hauptstadtstudios demonstriert haben für ein gutes Behindertengleichstellungsgesetz damals.
1: Ja.
2: Und da haben wir auch schon gefordert, auch schon Jahre vorher gefordert, dass die Privatwirtschaft verpflichtet werden sollte. Die damalige Sozialministerin Andrea Nahles hat gesagt, oh, das hat jetzt diesmal leider nicht geklappt, aber beim nächsten Mal garantiert. Und jetzt haben wir das nächste Mal. Am Donnerstag wird es zum ersten Mal im Bundestag gelesen.
1: Mhm.
2: Und in diesem Gesetzesentwurf steht wieder drin, dass die Privatwirtschaft nicht verpflichtet sein wird und man so ein bisschen an Freiwilligkeit appelliert. Und das heißt, wir verlieren hier gerade mindestens eine Generation von Menschen mit Behinderung, im Kampf für die Barrierefreiheit. Und das Interessante ist, dass selbst wenn dieses Gesetz das Supergesetz wäre, würden da drin ja Übergangszeiten stehen von bestimmt 5 oder 10 Jahren, bis die Privatwirtschaft...
1: Bis die reagieren überhaupt.
2: Genau, reagieren kann und so weiter. Das heißt, selbst bei der nächsten Reform, wo wir jetzt alle hoffen würden, 2036, müssten wir immer noch 10 Jahre warten, mit 2046. Und dann ist einfach eine Generation auch verloren.
1: Mhm. Hilmar Weber schreibt über die WDR5-App, Barrieren im Alltag sind für mich Ü75 bei Rechnung, besonders die winzig kleine Schrift der Kontoverbindung, die oft nur mit Uhrmacherlupe zu lesen sind. Auch das ein wichtiges Thema, oder, Herr Krauthausen?
2: Ja, und natürlich auch Behördensprache insgesamt. Ja. Also ich meine, es heißt immer Steuererklärung, aber mir hat noch nie jemand die Steuer erklärt. Also wie man das macht. Warum habe ich 5 verschiedene ID-Nummern und was auch immer? Das versteht ja auch der Bürger heutzutage kaum. Und das liegt oft daran, dass wir Prozesse und Dienstleistungen so gestalten, dass sie für die Verwaltungen funktionieren, aber nicht unbedingt für die BürgerInnen.
1: Mhm. Raoul Krauthausen, ganz herzlichen Dank und danke auch an unseren Hörer, der sich gerade beteiligt hat und zum Thema Aufzüge etwas gesagt hat. Und jetzt freuen wir uns auf Hildegard Steinhauer, die uns aus Mönchengladbach zugeschaltet ist. Hallo Frau Steinhauer.
4: Hallo, guten Morgen in die Runde. Können Sie mich hören?
1: Wir können Sie sehr gut hören. Sie können einfach loslegen.
4: Ja, so viele Themen, die das der heutige Tag umfasst. Ich hatte angerufen, was auch gerade der Herr Krauthausen aufgenommen hat oder aufgegriffen hat, ist gleichzeitig ein Lieblingsreizwort bei meinem Mann und mir, wenn Politiker von einer freiwilligen Selbstverpflichtung sprechen. Mhm. Und da sind wir ja auch beim Thema. Ich hatte eine Freundin, die an ALS erkrankt war. Für die Hörer, die es nicht wissen, ALS führt zwangsläufig im Moment noch zum Tod. Mhm. Das heißt, meine Freundin weilt nicht mal unter uns, ist auch schon eine Zeit her. Aber in der Zeit habe ich noch mal einen anderen Blick auf die Dinge gekriegt. Und ich finde, Menschen mit Behinderung wollen nicht nur gut zur Arbeit kommen, sondern auch an Freizeit teilhaben. Mhm. Und da ist mir zum Beispiel aufgestoßen, die Toilettensituation, die hat ja auch Herr Krauthausen gerade angesprochen, so wie es eine Frauentoilette gibt, dürfte es auch eine Rollstuhl, nicht nur rollstuhlgerechte, sondern behindertengerechte Toilette geben. Mhm. Es gab Museen und Gaststätten, die haben gesagt, ja, wir sind rollstuhlgerecht, das hieß aber nur ohne Stufe erreichbar. Aber viele sind auch angewiesen auf Haltegriffe und die Möglichkeit, sich vom Rolli rüberzusetzen und ein bisschen Rangierfähigkeit zu haben. Und da dachte ich, als die Gaststätten alle umbauen mussten, wegen Raucher und Nichtraucher und diesem ganzen Tralala vor, ich weiß nicht, 10 Jahren geschätzt, da hat der Staat es auch möglich gemacht, die Unternehmen zu unterstützen in den Kosten durch verschiedene Konzepte. Und warum geht das nicht, dass man sagt, jeder muss eine behindertengerechte Toilette anbieten können?
1: Mhm. Ja, also, warum geht das nicht, Raoul Krauthausen?
2: Ich sage es Ihnen ganz ehrlich, mit einer Wirtschaftsministerin Katharina Reiche und einem Kanzler Merz von der Union, die alles für die Wirtschaft tut und relativ wenig für die Zivilgesellschaft, sind solche Kämpfe tatsächlich extrem schwer. Mhm. Wir sehen das ja auch bei vielen anderen Entscheidungen, die sie gerade treffen und ankündigen zu treffen. Da geht es wirklich ganz oft um die Wirtschaft und kaum um soziale Fragen. Und das macht mir tatsächlich Sorgen, so große Sorgen, dass ich mir als Privatperson schon auch die Frage stelle, was die SPD beruflich macht in dem Kontext.
1: Ja, und die Frage ist auch, was ist da die Perspektive? Denn das führt ja auch zunehmend weiter, diese ungerechte Behandlung dazu, dass Menschen auch einfach wahnsinnig enttäuscht sind von politischen Prozessen.
2: Und vor allem, was wir nicht vergessen dürfen, ne? Also wir machen jetzt hier eine Radiosendung von einer Stunde zu diesem Thema. Und wir reden ganz viel über Probleme und wir reden nicht über Potenziale und Chancen, die ja auch in Menschen mit Behinderung stecken. Mhm. Und ich will da jetzt auch gar keinen großen Teebeutelspruch bemühen, sondern einfach, wir übersehen einfach die Menschen. Und wenn wir ganz oft diskutieren, dass die Toilette hier und die Kosten da die Herausforderung sind, dann wird es irgendwann auch Common Sense in der Bevölkerung. Ja, dann gibt es BürgerInnen, die sagen, ja, aber das kostet nun mal, wer soll denn das bezahlen? Mhm. Und ich appelliere wirklich an alle HörerInnen, an alle JournalistInnen, die hier zuhören und arbeiten, wir dürfen diese Aussage, wer soll das bezahlen, wir müssen sparen, nicht immer hinnehmen. Mhm. Es ist einfach nicht in Ordnung. Geld war für Militär da. Mhm. Warum ist Geld nicht für Bildung da?
1: Ja, ja.
2: Und ich will das gar nicht alles gegeneinander ausspielen, aber wenn die Prioritäten richtig gesetzt sind, dann ist auch Geld da. Und wir lassen uns teilweise auch von der Politik das als Totschlagargument zu lange gelten.
1: Und ich würde da aber gerne, weil Sie den Punkt und der mir auch total wichtig ist, nochmal genannt haben, dass man auch weitaus mehr auf das gucken sollte, was das Zusammenleben von Menschen mit und ohne Behinderung auszeichnet.
2: Ja, wir können ja auch mal über Lösungen reden.
1: Ja, genau.
2: Also man könnte ja sowas wie KfW-Kredite starten, die Firmen dabei unterstützen, die umzubauen oder barrierefreier zu werden. Man könnte auch zum Beispiel, wie das ja gerade geschildert wurde, scheinbar sind barrierefreie Toiletten ganz unterschiedlich. Warum ist das nicht geregelt? Stellen Sie sich mal vor, wir würden den Brandschutz so individuell handhaben wie Barrierefreiheit. Mhm. Da würde der eine da mal einen Feuerlöscher haben, da mal nicht. Aber es gibt ganz klare Regeln. Mhm. Und warum werden die nicht eingehalten und oder kontrolliert?
1: Das sagt Raoul Krauthausen. Und ich sage auch nochmal herzlichen Dank an Hildegard Steinauer, dass Sie sich beteiligt haben hier im WDR5-Tagesgespräch und auch nochmal erzählt haben, wie es Ihnen gegangen ist, auch als Freundin von einer Freundin, die an ALS erkrankt ist. Vielen lieben Dank für Ihren Beitrag. Und jetzt herzlich willkommen Gabriel Bernhard, der uns aus Bonn zugeschaltet ist. Guten Tag.
5: Guten Tag.
1: Ja, hallo. Genau, was war so die Idee zum Anrufen oder auch eine Beobachtung vielleicht zu unserem Thema heute?
5: Ja, mir ist aufgefallen, ich gehe auf eine Weise von der Schule und da ist mir aufgefallen, dass halt, wenn man zum Beispiel in die oberen Stockwerke gehen möchte, kann man da nicht mit dem Rollstuhl hin, weil es halt nur über Treppen geht.
1: Ja, und Gabriel, sag mal, und dann gibt es bei euch an der Schule keine andere Möglichkeit? Also so Aufzüge oder sowas funktionieren nicht?
5: Nein,
1: oder gibt's
5: es gibt
1: nicht?
5: Keine Aufzüge. Es gibt weder Aufzüge noch irgendwie so Rollbahnen, so flache,
2: Rampen.
5: Nach oben führende.
1: Genau, Rampen, genau.
5: Ja, Rampen.
1: Mhm. Und hast du, Gabriel, das auch schon mal beobachtet? Weil ich meine, gerade in Schulen passiert es, oder bricht sich der eine das Bein und zack, schwupps, dann kommt man da gar nicht die Treppen mehr hoch so richtig.
5: Ja, ich habe noch nicht so oft Leute getroffen, die sich das Bein gebrochen haben. Allerdings treffe ich generell in meiner Schule niemanden irgendwie im Rollstuhl oder so.
1: Mhm.
5: Was wahrscheinlich auch daran liegt.
1: Ja, genau, Raoul Krauthausen. Erstmal, Gabriel, total super, dass du angerufen hast und uns aus deiner Schule erzählt hast. Vielleicht wäre ja nochmal eine Idee, dass du mal direkt zum Direktor durchwanderst und den auch nochmal darauf aufmerksam machst oder Direktorin, je nachdem, wer an deiner Schule da unterwegs ist. Und Raoul Krauthausen, das ist ja auch nochmal ein Thema. Vielleicht, also jetzt Gabriel sagt, bei ihm an der Schule ist einfach gar niemand im Rollstuhl. Also diese Frage auch nochmal, wie wichtig es eigentlich wäre, wenn Schulen viel mehr darauf achten, dass behinderte Menschen mit nicht behinderten Menschen zusammen unterrichtet werden.
2: Also da sprechen wir ja von Inklusion in der Schule. Das ist das essentiellste Thema überhaupt, wenn Sie mich fragen. Ich glaube, dass wenn SchülerInnen oder auch schon im Kindergarten oder gar im Sandkasten junge Menschen miteinander in Begegnung kämen, es all diese ganzen Barrieren im Alltag auch viel weniger gäbe, weil natürlich diese Menschen dann auch aufwachsen, irgendwann in Positionen kommen, wo sie Dinge entscheiden können und dann sich einfach daran erinnern, dass ihre Freundin ja auch eine Behinderung hat und dann auch ganz anders planen würden. Und wenn wir das Schulgebäude nehmen, das kenne ich natürlich auch aus dem eigenen Erleben, es gibt ja nicht nur SchülerInnen mit Behinderung, sondern es gibt auch Pädagoginnen mit Behinderung.
1: Mhm.
2: Es gibt LehrerInnen, die, keine Ahnung, vielleicht kurz vor der Rente stehen und nicht mehr so gut zu Fuß sind. Die würden wahrscheinlich auch den Aufzug nehmen oder den Multimedia-Wagen, den man dann vielleicht von Raum A nach Raum B fahren muss, den würde man dann auch über den Aufzug fahren. Und wir haben hier ein ganz klassisches Henne-Ei-Problem. Ganz oft ist es dann so, dass dann Schulbehörden oder RektorInnen sagen, ja, wir hatten ja hier noch kein Kind, das hierher wollte. Und dann kommt aber eins, ja, wir haben leider keinen Aufzug.
1: Mhm.
2: Also, ne, wo fängt man denn an? Und ich bin fest davon überzeugt, wir müssen erst die Barrieren beseitigen, also zum Beispiel bei der nächsten Sanierung eines Schulgebäudes, den Aufzug einfach standardmäßig mitdenken, so wie zum Beispiel Brandschutz, damit dann eben auch irgendwann die Möglichkeiten kommen, dass Kinder mit Behinderung hier auch vorbeikommen. Und verstehen Sie mich nicht falsch, das ist wirklich ein ganz, ganz wichtiger Aspekt, dass die Begegnungen stattfinden können. Mhm. Und wir nicht darauf warten müssen, bis ein Aufzug gebaut wurde, weil dann können wir nämlich 20, 30 Jahre warten.
1: Also ich finde diesen Punkt wahnsinnig wichtig, dass es um diese Begegnungen geht, damit man überhaupt erst voneinander lernen kann und auch eine Sensibilisierung entsteht überhaupt für das. Und ich danke Gabriel, dass du angerufen hast heute. Du hast wahrscheinlich ein bisschen früher schulfrei gehabt heute.
2: Liebe Grüße.
1: Gabriel, oder bist du einfach nicht hingegangen und wolltest wieder F5 fahren?
5: Nee, heute war Schülersprechtag, deswegen hatten wir mehr oder weniger Schulfrei.
1: Ja, aber die Tatsache, dass du angerufen hast, finde ich, zeigt schon mal, dass du ein total aktiver Schüler bist. Und vielleicht können wir dich unterstützen, dass du genau das, was du uns jetzt gesagt hast, wirklich auch einfach unter deinen Freunden und Freundinnen weitererzählst, auch was Raoul Krauthausen gesagt hat. Ich glaube, wir müssen da einfach mehr zusammenhalten, mehr das nach vorne bringen. Und danke dir und dir noch einen ganz schönen Tag. Und jetzt freuen wir uns auf Rainer Damerius, der uns aus Siegen zugeschaltet ist. Hallo, Herr Damerius.
6: Hallo und schönen guten Tag und liebe Grüße auch an Raoul Krauthausen, den ich sozusagen als einen Wegbegleiter auch meines behinderten, bewegten Alltags betrachte. Mhm. Ich bin von Geburt an blind und habe knapp 30 Jahre lang in der Stadtverwaltung Siegen als Behindertenbeauftragter und Behindertenberater gearbeitet. Und habe angerufen, weil ich tatsächlich mit den Jahren beobachtet habe, wie zwischen den verschiedenen Behindertengruppen auch eine gewisse Konkurrenz wieder stärker wurde, die ich mal für abgelegt hielt, gemeinsam auf Sachen zu achten. Also ich sag mal ein Beispiel. Es war eine Zeit lang war es mal ziemlich klar, dass Blinde nicht nur gute Überwege auf einer Straße vorfinden wollen mit Leitlinien, sondern gleichzeitig auch daran denken, dass jemand im Rollstuhl da keine Stufe haben möchte und gemeinsame Wege gesucht werden und dadurch die Kraft vor Ort gegenüber Stadtverwaltung oder ähnlichen Behörden auch besser war und stärker war, Dinge durchzusetzen. Ich habe das Gefühl, dass das wieder abgenommen hat und dass, weil die Luft dünner wird, viel mehr Leute immer mehr sozusagen nur auf ihren eigenen Bedarf schauen müssen teilweise. Ich würde gerne von Raoul Krauthausen mal wissen, wie er das einschätzt. Ist das schlimmer geworden wieder oder ja? Mhm.
1: Ja, Herr Krauthausen.
2: Das ist eine schöne Frage, die mir auch öfter gestellt wird und ich würde die gerne ein bisschen differenzierter betrachten. Also wir beobachten vielleicht schon auf eine Art, dass in sagen wir mal, kühleren Zeiten wir versuchen, jeder erstmal für sich selbst zu kämpfen. Das ist tragisch, das unterstütze ich auch nicht und finde ich nicht in Ordnung. Und dass wir unsere Wirksamkeit suchen, indem wir vielleicht erstmal nur für unsere Belange uns einsetzen. Mhm. Gleichzeitig sehe ich aber auch ganz stark, wir sind das ja auch hier gerade beim Gespräch, dass wir über verschiedene Behinderungen sprechen. Wir reden eben nicht nur über den Aufzug, sondern wir reden auch über Untertitel, wir reden über diese Leitstreifen, wir reden über barrierefreie Überquerung für blinde und sehbehinderte Menschen. Wir können auch über Gebärdensprache und einfache Sprache sprechen, dass das schon natürlich ein Anliegen der gesamten Behindertenbewegung sein muss. Was mir Hoffnung macht, ist tatsächlich, sind die sozialen Medien. Mhm. So Instagram und Co., wo ich sehr, sehr viele Menschen mit den unterschiedlichsten Behinderungen inzwischen auch kenne und sehe und die sich auch formieren und wir uns jetzt alle gemeinsam zu diesem Protesttag zum Beispiel auch zusammengetan haben, um für die Verpflichtung der Privatwirtschaft zur Barrierefreiheit auch zu kämpfen. Weil Barrierefreiheit meint eben nicht nur den Aufzug, sondern eben auch, keine Ahnung, die Speisekarte bei McDonald's in Brailleschrift.
1: Ja, Herr Damerius, ganz herzlichen Dank für Ihre Frage, für Ihren Aspekt, Sie wollen noch was sagen, ne?
6: Ja, gerne. Mhm. Also erstmal danke ich Raoul Krauthausen auch für den Hinweis vorhin, dass wenn die Wirtschaft hier bei uns was ansagt, viel schneller reagiert wird und darauf reagiert wird, ja, die Wirtschaft dürfen wir nicht zwingen, wir dürfen da keine Beeinträchtigungen vornehmen, weil die Wirtschaft ja frei sein muss. So, dass die Menschen hierzulande frei sein wollen und sich so bewegen können wollen, wie es ist, das steht dann leider manchmal hinten an und ich befürchte, möchte, aber auch so groß die Resonanz in den sozialen Medien ja sein mag, dass die Interessenvertretungen teilweise Personalmangel haben, sozusagen im Nachwuchs, weil viele Leute gar nicht mehr Sinn darin sehen, sich zum Beispiel in Selbsthilfeorganisationen zu engagieren.
2: Genau.
6: Das bedauere ich sehr, denn also ein Beispiel noch ganz kurz. Sie haben vorhin gesagt, lieber Raul Krauthausen, wir sollten konstruktive Ideen auch entwickeln. Wenn zum Beispiel in Krankenhäusern, Reha-Einrichtungen Personal nicht eingespart, sondern eingestellt würde, das sich um Belange von Menschen mit Behinderung kümmert, wenn die dort eine Reha machen, dann würden alleinstehende Behinderte, die eine Reha machen wollen, das Problem nicht haben, was vorhin geschildert wurde.
2: Mhm.
6: Also das wäre zum Beispiel sowas, wo die Behindertenbewegung, genauso wie andere, vielleicht über den Tellerrand hinaus bei offiziellen Auseinandersetzungen auch mal schauen sollten und sagen sollten, der Pflegenotstand hierzulande sorgt für mehr Barrieren von Menschen mit Behinderung.
2: Ich würde dem total zustimmen. Ich würde einfach nur ein bisschen vorsichtig sein mit der Kritik an der Behindertenbewegung, dass sie sich hier oder da verzettelt oder gegeneinander zu kämpfen scheint, weil die sind ja nicht wirklich die GegnerInnen, sondern die GegnerInnen sind tatsächlich, glaube ich, gerade die Hörigkeit gegenüber der Wirtschaft, die Untätigkeit der Politik. Dagegen müssen wir uns wehren. Und ehrlich gesagt auch die Ignoranz der Medien. Also, dass wir quasi nur zweimal im Jahr stattfinden mit unseren Belangen und Themen, ist, glaube ich, echt ein Problem.
6: Die Behinderten lassen sich ausspielen, nicht sie konkurrieren gegeneinander aus eigenem Willen.
1: Ja, herzlichen Dank, Rainer Damerius, der uns aus Siegen angerufen hat im WDR 5 Tagesgespräch. Bevor wir Ines Grabo auf Winnerath dazu nehmen, über die WDR 5 App gibt es auch einige Meldungen. Thomas Welzholz schreibt zum Beispiel, er müsse Raul Krauthausen widersprechen, der gesagt hat, es ist genug Geld für alle da. Das höre man bei jeder Sendung zu jedem Thema, aber die Wahrheit sei doch nein, das Geld ist heute und schon seit vielen Jahren eben nicht mehr für alle und alles da. Leider ist das so.
2: Da frage ich mich wirklich, also warum glauben wir sowas inzwischen? Und warum hinterfragen wir das nicht?
1: Ja, gut, dass Sie das jetzt auch nochmal gesagt haben, dass genau diese Aussage hinterfragt werden muss. Und jetzt freuen wir uns auf Ines Grabo, die uns aus Winnerath zugeschaltet ist. Hallo Frau Grabo.
7: Hallo Frau Schöning, hallo Herr Krauthausen. Ja, also ich würde mal anfangen mit einem Spruch, und zwar: Barrierefreiheit fängt im Kopf an. Das ist das allergrößte Problem meiner Meinung nach. Kinder haben diese Probleme nicht. Die spielen miteinander. Wenn jemand was nicht kann, hilft ein Kind dem anderen. Ich selber habe jetzt erst vor 2,5 Jahren die Diagnose bekommen, dass ich Asperger als Autismus-Spektrum-Störung habe. Mhm. Und das ist ja eigentlich keine Behinderung. Also aus meiner Sicht nicht. Ich bin kombiniert damit hochbegabt, kann Sachen gut wegstecken und maskieren. Das ist also so eine unsichtbare Behinderung.
1: Ja, ja, ja.
7: Und genau das ist das Problem, weil ich als Lehrerin in einer Schule immer weiter dann funktionieren muss und versuche, den Kindern zu helfen. Aber mir selber wird sowas gar nicht entgegengekommen, denn du hast ja studiert, du schaffst deinen Beruf. Und da bin ich ganz bei Herrn Krauthausen, der eben gesagt hat, warum macht man nicht, oder das aufgegriffen hat, warum nimmt man nicht Toiletten barrierefrei? Was heißt barrierefrei? Wenn ich vom Grundsatz davon ausgehe, dass jeder Mensch von etwas profitiert, dass zum Beispiel ein guter Schallschutz da ist, dass Kinder nicht alle zur selben Zeit etwas können, dann haben wir gewonnen. Und es ist wirklich ein Trauerspiel. Ich habe also auch mal immer wieder ist mir gesagt worden, Mensch, du bist doch Autist. Und ich, nee, stimmt nicht, ich habe ja keine Diagnose. Bin zu einer Psychologin gegangen und die sagte, nein, das sind sie nicht. Sie sind ja viel zu kommunikativ. Mhm. Also auch fachlich fehlt ganz viel Wissen über gerade so oder unsichtbare Behinderungen. Und das finde ich gut, dass dieser Tag viel sichtbar macht. Und ich denke, dass da wirklich die Systeme, die sich selbst erhalten und Leute ausgrenzen, angegriffen werden müssen.
1: Ja, Frau Grabo, danke, dass Sie diesen Aspekt auch der unsichtbaren Erkrankung auch nochmal jetzt gesetzt haben, Raul Krauthausen. Welche Gedanken hatten Sie zu dem, was Frau Grabo jetzt gerade gesagt hat?
2: Also ich stimme zu, dass wir die Barrieren in den Köpfen irgendwie senken und abbauen müssen. Allerdings glaube ich, ist es auch eine gelungene Ausrede geworden inzwischen, sich es einfach dabei zu belassen. Also immer zu sagen, wir müssen die Barrieren in den Köpfen senken, ist ja nicht falsch. Alle nicken und alle klatschen. Mhm. Aber niemand weiß, was heißt das konkret? Was sollen wir jetzt tun? Und ich glaube, wir senken nicht Barrieren in den Köpfen durch ein Gespräch im WDR 5, sondern wir senken Barrieren in den Köpfen durch die Begegnung. Wenn die Moderation zum Beispiel auch eine Behinderung hat, die Redaktion auch eine Behinderung hat, wenn die HörerInnen natürlich auch eine Behinderung haben, wenn der BusfahrerInnen vielleicht eine Behinderung hat oder die Person in der Zahnpasta-Werbung, wenn wir das quasi permanent auch mitkriegen, dass behinderte Menschen genauso ihr Leben leben, das ist die Begegnung, die wir brauchen. Mhm. Die reine Theorie würde es nicht ändern, weil dahinter steckt nämlich die Gefahr, die 2 Minuten nehme ich mir noch raus, dahinter steckt nämlich die Gefahr, dass wenn wir sagen, wir müssen die Barrieren in den Köpfen senken, irgendwann Pädagoginnen kommen oder vermeintliche Verantwortliche kommen, die sagen, für Menschen mit Behinderung sind wir hier nicht ausgebildet. Mhm. Und was ist denn Ausbildung? Ausbildung ist die Senken von Barrieren im Kopf, oder nicht? Und Eltern behinderter Menschen hatten vorher auch keine Ausbildung. Behinderte Menschen selber hatten vorher auch keine Ausbildung. Das, was wir alle tun können in unserem Alltag, ist zu akzeptieren und auszuhalten und anzunehmen, dass Menschen mit Behinderung genauso ein Recht darauf haben, dort zu sein, wo man selber ist. Mhm. Und das heißt nicht, dass wir jetzt alle morgen Astronautinnen werden, ja, sondern es heißt einfach nur, dass ich wahrscheinlich nicht das Mandat habe, zu entscheiden, nein, du darfst es nicht versuchen.
1: Ja, ja. Ja, ja, vielen Dank, Raoul Krauthausen. Auch wenn wir mit dem Tagesgespräch hier in WDR 5 jetzt ganz sicher die Probleme nicht komplett wegräumen, würde ich nur gerne sagen, dass ich mich total über diese Begegnung jetzt hier schon mal freue und sage Ines Grabo aus Winnerath herzlichen Dank für die Beteiligung und wir freuen uns zum Schluss jetzt noch auf Maria Theresia Hüser aus Büren. Frau Hüser, hallo.
8: Ja, guten Tag, Frau Schöning.
1: Ja.
8: Ich möchte noch zum Tagesthema ergänzen, dass es nicht bei den Behinderungen und Einschränkungen um die chronisch Kranken geht und älteren Menschen, sondern jeder Mensch kann vorübergehend akut, ob das ein Fuß, ein Armbruch ist, eine Schwangerschaft, durch das Schieben des Kinderwagens auch dankbar sein für die Barrierefreiheit. Und deshalb sind es viele junge Menschen und wie ich sagte, es kann jeden betreffen und es trägt alles mit zur Qualitätsverbesserung bei, den Alltag besser, bequemer davon zu profitieren. Mhm. Das ist meine Ergänzung.
1: Ja, eine Ergänzung, die Raoul Krauthausen sicher so auch unterstreichen würde, oder?
2: Absolut. Wenn Sie mal am Berliner Hauptbahnhof oder Kölner Hauptbahnhof schauen, wer alles den Aufzug benutzt, sind die meisten davon keine Menschen mit Behinderung. Oder wenn Sie Netflix einschalten und Sie wollen eine Serie schauen, deren Sprache Sie nicht können, freuen Sie sich auch, dass es Untertitel gibt, was ursprünglich auch mal für Menschen mit Behinderung erfunden wurde.
1: Mhm. Raoul Krauthausen, ich bedanke mich sehr, sehr herzlich bei Ihnen, dass Sie sich die Zeit genommen haben heute.
2: Danke für Ihre Zeit.
1: Ja, für das WDR 5 Tagesgespräch am 5. Mai, Europäischer Protesttag zur Gleichstellung von Menschen mit Behinderungen. Wir haben gehört, dass da wirklich wahnsinnig viel noch passieren muss bei diesem Thema und ich bedanke mich bei den vielen Hörer und Hörerinnen, die aus so unterschiedlichen Perspektiven darauf aufmerksam gemacht haben. Mein Name ist Julia Schöning. Hier übernimmt jetzt Ulrike Römer mit dem WDR 5 Mittagsecho. Ich wünsche Ihnen noch allen einen sehr guten Tag und gute Informationen hier in WDR 5. Tschüss, machen Sie es gut.

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1: 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Guten Tag zu unserem Info-Update hier auf WDR 5. Was genau ist gestern in der Leipziger Innenstadt passiert? Das ist eine Frage, die uns heute am Tag nach der Amokfahrt beschäftigt. Gleich mehr dazu in unserem Nachrichtenblock. In unserem Blickwechsel, da spüren wir den Folgen von Klimawandel und Trockenheit nach. Ich spreche dazu später mit Stefan Jung von der NRW-Landwirtschaftskammer und wir versuchen auch heute Mittag zu verstehen, was genau in der Straße von Hormus gerade vor sich geht. Gar nicht so einfach.
2: Die USA haben damit begonnen, Handelsschiffe durch die von Iran blockierte Straße von Hormus zu eskortieren. Iran reagierte mit Angriffen auf mehrere Schiffe und einen Ölhafen in den Vereinigten Arabischen Emiraten.
3: Das letzte halbe Jahr war in Deutschland extrem niederschlagsarm. Und das hat dazu geführt, dass jetzt über den Winter die Böden wesentlich trockener waren als normal.
4: Wir sind fassungslos über das, was geschehen ist. Man findet gar nicht die richtigen Worte für diese fürchterliche Amokfahrt.
1: Es fällt eben auch am Tag nach der mutmaßlichen Amokfahrt von Leipzig noch schwer, das Geschehen zu entwirren. Wir wissen jetzt, 2 Menschen sind gestorben. Die genaue Zahl der Verletzten ist immer noch unklar. Was wir aber auch wissen, der Mann, der sein Auto in die Leipziger Innenstadt gelenkt hat, ist ein 33-jähriger Deutscher. Er wurde kurz nach der Fahrt festgenommen und soll heute dem Haftrichter vorgeführt werden. Die Stadt steht unter Schock. Caroline Fröhlich berichtet.
5: Die fahren vor dem Rathaus Wien auf Halbmast. Das Goldene Ei, das Denkmal für die deutsche Einheit am Leipziger Augustusplatz, ist schon am Morgen mit Blumen geschmückt. Hier begann die mutmaßliche Amokfahrt durch die Grimmasche Straße, eine der Einkaufsstraßen der Leipziger Innenstadt. 2 Menschen kamen ums Leben, ein 77-jähriger Mann und eine 63-jährige Frau. 2 weitere Menschen sind schwer verletzt, aber außer Lebensgefahr. Passanten sind noch immer fassungslos, wenn sie daran denken, was sich hier zugetragen hat. Karin Kleberg am Morgen.
6: Warum machen das solche Menschen? Das verstehe ich nicht. Und wenn andere Unschuldige drunter leiden müssen.
5: Die sonst so trubelige Innenstadt liegt wie unter einer Glocke. Die Grimmasche Straße bleibt bis heute Abend gesperrt. Der Wochenmarkt vom alten Rathaus findet aber statt. Das soll etwas Normalität am Tag danach vermitteln, heißt es vom Marktamt. Und dass man einen Platz schaffen wolle, wo die Menschen untereinander ins Gespräch kommen können. Heidi Krügel, die jeden Tag von außerhalb nach Leipzig pendelt, nutzt es.
7: Nachdem wir gestern aus dem Büro live gesehen haben, was passiert ist, weil ich arbeite direkt hier in der Bank am Markt. Es war sehr still in der Stadt und ist sehr beklemmend. Und ich habe hier auf dem Markt geguckt, ob ich einen Blumenstrauß schon bekommen kann, um den an der Stelle niederzulegen, wo das eine Opfer lag. Es wird heute kein schöner Arbeitstag.
5: Dennoch lobt Leipzigs Branddirektor Axel Schuh, wie Menschen trotz des Ereignisses zusammenstanden.
8: Also die Leipzigerinnen und Leipziger haben hier hervorragend reagiert. Wir hatten sofort hier Ersthelfer an den Einsatzstellen, die begonnen haben, die Verletzten zu versorgen. Medizinstudenten, Ärzte, aber auch Zivilbevölkerung, die hier unmittelbar die Verletztenversorgung eingeleitet haben. Und wir haben dann quasi direkt übernommen.
5: Die Polizeiermittlungen dauern an. Von einem terroristischen, extremistischen oder religiösen Tatmotiv geht man derzeit nicht aus. Allerdings gibt es Hinweise darauf, dass sich der 33-jährige Deutsche in einer psychischen Ausnahmesituation befunden haben könnte. Für alle, die trauern, stehen heute die Thomaskirche und die Nikolaikirche zur stillen Andacht offen.
1: Unser Update aus Leipzig von Caroline Fröhlich. Beim amerikanischen Präsidenten kann man nie so ganz sicher sein, ob er das, was er ankündigt, auch in die Tat umsetzt. Das ist bei den angedrohten hohen Zöllen für Autos und Laster aus der EU gerade auch so. Gelten die jetzt? Ab wann gelten die wohl? Der EU-Handelskommissar versucht heute darüber im Gespräch mit seinem amerikanischen Amtskollegen Aufschluss zu bekommen. Sabrina Fritz in Brüssel, warum jetzt eigentlich wieder Gespräche, wo es doch eigentlich ein Zollabkommen mit den USA gibt?
9: Der Hintergrund ist ja, dass die USA sagen, es gibt ja dieses Zollabkommen, das sieht vor, keine Zölle mehr auf US-Waren, die in die EU verkauft werden und im Gegenzug in Anführungsstrichen nur 15% für europäische Waren. Und die EU hat eben dieses Abkommen noch nicht rechtskräftig verabschiedet. Das ist ja in Brüssel immer ein langer Prozess. Da muss das Parlament zustimmen, da müssen jetzt doch die Länder zustimmen und die USA und vor allem der US-Präsident, denen ist jetzt offenbar der Geduldsfaden gerissen und Trump hat gesagt, jetzt reicht's, jetzt gibt's 25% Zoll. Also insofern kann es da natürlich jetzt nochmal eine Lösung geben, aber wie gesagt, in Brüssel dauert natürlich alles etwas länger.
1: Wie geht die Europäische Union denn in diese Gespräche hinein?
9: Also von EU-Seite ist man auch recht selbstbewusst, denn ein Teil ist eben auch, dass man sagt, man will noch ein paar Schutzmechanismen in dieses Abkommen reinverhandeln, dass Trump eben nicht willkürlich Zölle rauf und runter setzen kann, wenn ihm irgendwas nicht passt. Und man muss sagen, das Ganze hat sich jetzt auch nochmal verzögert, weil zum Beispiel als der US-Präsident Ansprüche auf Grönland, auf die Insel erhoben hat, dann hat die EU auch gesagt, also wenn die Amerikaner Grönland wollen, dann legen wir mal dieses Zollabkommen auf Eis. Also man muss sagen, die Zölle, die werden schon so ein Spielball für politische Machtspiele. Da geht es gar nicht mehr jetzt unbedingt um Handelsfragen. Und das ist natürlich sehr gefährlich. Das ist für die Wirtschaft schlecht, vor allem für die deutsche Wirtschaft. Also die deutschen Autohersteller, die würden unter neuen höheren Zöllen auch am meisten leiden.
1: Wieder sprunghaft steigende Zölle, wem schadet das und wie geht Europa damit um? Sabrina Fritz, Kollegin aus Brüssel, hat das für uns eingeordnet. Seitdem die USA im Persischen Golf ihr selbst sogenanntes Project Freedom in Gang gesetzt haben, ist die Lage undurchsichtig. Der US-Präsident will ja dafür sorgen, dass Frachtschiffe durch die Straße von Hormus fahren können. Der Iran betrachtet das als einen Bruch der Waffenruhe und hat reagiert, auch mit Angriffen auf die Vereinigten Arabischen Emirate. Moritz Behrendt mit einer Bilanz.
0: 3 Marschflugkörper, 12 ballistische Raketen und 4 Drohnen seien von der Luftabwehr abgefangen worden. Ein Drohnenangriff richtete jedoch Schaden an. Eine Ölanlage im Hafen von Fujairah geriet in Brand. 3 indische Arbeiter wurden verletzt. Der Hafen hat für die Emirate große strategische und wirtschaftliche Bedeutung. Über ihn können die Emirate Öl exportieren, ohne den Rohstoff durch die Straße von Hormuz transportieren zu müssen. In der Stellungnahme des Verteidigungsministeriums heißt es, man sei bereit, auf jegliche Bedrohungen zu reagieren und allem entgegenzutreten, was darauf abziele, die Sicherheit des Landes zu untergraben. Experten gehen davon aus, dass der Iran gezielt die Emirate angegriffen hat, weil sich das Land deutlicher an die Seite der USA gestellt hat als andere Golfstaaten und weil es zudem durch eine strategische Partnerschaft mit Israel verbunden ist. Scharfe Kritik am Iran kam auch von anderen Regierungen. Saudi-Arabien und Katar verurteilten die Angriffe. Auch Bundeskanzler Friedrich Merz äußerte sich: Unsere Solidarität gilt den Menschen in den Vereinigten Arabischen Emiraten und unseren Partnern in der Region, postete Merz auf der Plattform X. Teheran müsse aufhören, die Region und die Welt zur Geisel zu nehmen. Die Blockade der Straße von Hormus müsse enden.
1: Soweit Moritz Behrendt aus Kairo. Was sonst heute noch wichtig ist am Mittag, das fasst jetzt Christina Maria Greve in den Kurznachrichten zusammen.
10: In Bahnhöfen und Zügen hängen seit heute Plakate, die zu Respekt vor Bahnbeschäftigten aufrufen. Anlass der Kampagne ist der gewaltsame Tod eines Zugbegleiters in Rheinland-Pfalz Anfang Februar. Ein Schwarzfahrer hatte den 36-Jährigen lebensgefährlich verletzt. Auf den neuen Plakaten steht zum Beispiel: Die Würde des Menschen ist unantastbar, auch für alle in Uniform. Die Hantavirus-Erkrankungen auf einem Kreuzfahrtschiff im Atlantik nehmen zu. Die Weltgesundheitsorganisation hat inzwischen 7 Fälle bestätigt, darunter die 3 Toten. Auf dem Schiff sind insgesamt rund 150 Menschen. Das Hantavirus wird in der Regel durch Nagetiere übertragen. Vermutlich ist es auf dem Schiff laut WHO auch von Mensch zu Mensch übertragen worden. Zu den typischen Krankheitssymptomen zählen Fieber, Kopf-, Bauch- und Rückenschmerzen. Am Landesverfassungsgericht in Münster wird heute über einen Milliardenkredit verhandelt, den das Land NRW aufgenommen hat. Mit den 3 Milliarden wurden Belastungen durch den russischen Angriffskrieg in der Ukraine ausgeglichen. SPD und FDP klagen dagegen. Sie halten das Vorgehen für verfassungswidrig. Bei ukrainischen Drohnenangriffen sind nach Behördenangaben im Westen von Russland 3 Menschen verletzt worden. Ein Internetportal berichtet auch davon, dass bei einem Angriff eine Rüstungsfabrik getroffen wurde. Außerdem haben Behörden bestätigt, dass eine Raffinerie im Norden Russlands mehrmals angegriffen worden sei. In China sind bei einer Explosion in einer Feuerwerksfabrik mindestens 21 Menschen ums Leben gekommen. Mehr als 60 wurden Fernsehberichten zufolge verletzt. Die Leitung des Unternehmens sei festgenommen worden. Die Unglücksursache ist bisher unklar. In China wird ein Großteil der weltweit verkauften Feuerwerkskörper produziert.
1: Die Kurznachrichten im Mittagsecho auf WDR 5 mit Christina Maria Greve.
11: Blickwechsel.
1: In unserem Blickwechsel, da schauen wir heute im Mittagsecho auf das, was man gemeinhin Wetter nennt. Wenn man sich die Wetteraussichten für heute anguckt, dann ist ja ziemlich schnell klar, der Regenschirm, der muss mit. Wir erwarten kräftigen Regen in NRW, in einigen Orten sogar Hagel. Genug Wasser also, könnte man meinen. Mit dem Wetter ist das ja aber auch so eine Sache. Man erinnert und fühlt es manchmal falsch. ja aber auch so eine Sache. Man erinnert und fühlt es manchmal falsch. Denn auch wenn es heute und morgen kräftig regnet, es ist zu trocken, viel zu trocken. Das macht sich vor allem in den tieferen Schichten des Bodens bemerkbar. Genau dort setzen Umweltforscher mit ihrem sogenannten Dürremonitor an. Clemens Haug erklärt, was dahinter steckt.
11: Die Natur erblüht, Bäume treiben sattgrüne Blätter aus. Die Pflanzen haben also genug Wasser, so scheint es. Doch weiter unten im Boden gibt es ein Problem, sagt Andreas Marx, Hydrologe am Helmholtz-Zentrum für Umweltforschung in Leipzig.
3: Das letzte halbe Jahr war in Deutschland extrem niederschlagsarm. Also vor allem der Dezember letzten Jahres war in einigen Regionen fast niederschlagsfrei. Und das hat dazu geführt, dass jetzt über den Winter die Böden wesentlich trockener waren als normal. Und das sieht man in Deutschland im Moment in den Grundwasserständen.
11: Im April hat es in der zweiten Monatshälfte kaum geregnet. Jetzt, Anfang Mai, sagen die Wettermodelle,

0: Stelle zwar wieder Niederschlag vorher, doch reicht der wirklich aus? Andreas Marx ist skeptisch.
1: Einzelne Niederschlagsereignisse oder auch eine feuchte Witterungsphase über 2 oder 3 Wochen, die kann natürlich den Boden auf den ersten halben Meter relativ nass machen. Man muss sich vor Augen halten, dass so ein Boden bis 2 Meter Tiefe, der kann einen halben Jahresniederschlag aufnehmen. Da ist dann ein einzelnes Ereignis, hat nicht so eine große Bedeutung.
0: Aus Sicht der Wissenschaftler sind in weiten Teilen Deutschlands also wieder einmal die Kriterien für eine Dürre erfüllt. Das bedeutet nicht, dass die Böden überall trocken sind, sondern nur, dass sie nicht so viel Wasser gespeichert haben wie sonst zu dieser Zeit im Jahr. Ist Dürre damit schon der neue Normalzustand in Deutschland, weil das Klima wärmer wird? Marx verweist auf die heißen und trockenen Sommer der vergangenen Jahre.
1: Und das hat eben dazu geführt, dass die Trockenperioden im Sommer, also die Dürre, sich in den letzten Jahren länger gehalten hat, als sie das ohne Klimawandel gemacht hätte.
0: Auf die lange Sicht ist allerdings unklar, ob sich dieser Trend fortsetzen wird. Die Modellrechnungen zeigen bisher, dass der Niederschlag in Summe in Deutschland eher zunimmt. Für Andreas Marx ist allerdings zweitrangig, wie sich das Klima in Deutschland bis 2075 wandelt.
1: Ich habe in den letzten Jahren seit 2018 in vielen Sektoren gesehen, welche Schäden bei welcher Trockenheit auftreten. Und deswegen ist jetzt eigentlich vollkommen unabhängig davon, wie in 50 Jahren ein Dürrezustand ist, heute die politische Notwendigkeit da, sich auf Dürreereignisse besser vorzubereiten. Und besser vorbereiten heißt zum einen dafür zu sorgen, dass langfristig mehr Wasser in der Region gehalten werden kann, also dass insgesamt der Wasserhaushalt stabiler ist, dass aber eben im zweiten Schritt auch Dürre als Extremereignis gemanagt wird, so wie das bei einem Hochwasser selbstverständlich ist. Und genau dieser zweite Punkt, das ist das, was uns im Moment in der Fläche noch fehlt.
0: Anders als beim Hochwasser oder bei Waldbränden gibt es bei der Dürre nach wie vor keine Warnstufen, keine Notfallpläne und keine automatischen Reaktionen. Trotzdem waren Staat und Unternehmen nicht untätig. In fast allen Bereichen, die mit Dürre zu tun haben, seien Maßnahmen bekannt, um mit dem Problem umzugehen, sagt Andreas Marx. Dazu gehört etwa, Talsperren zu vergrößern, damit sie mehr Wasser speichern können oder das Grundwasser künstlich aufzufüllen.
1: Grundwasseranreicherung wird in vielen Regionen geprüft. Also es bedeutet ja, dass man aus Flüssen Wasser wieder wegpumpt und dann kontrolliert im Grundwasser zufügt, dass dann im Sommer, wenn man mehr Wasser braucht, dass man das dann nutzen kann.
0: Zugleich muss sich das Land aber auch auf mehr Hochwasser vorbereiten. Hydrologe Andreas Marx glaubt, viele kleine Schritte können mehr bewirken als riesige Projekte.
2: So oder so, in NRW wird man mit einem Klima umgehen müssen, das anders ist, als die meisten es kennengelernt haben. Damit müssen sich die Landwirte schon jetzt auseinandersetzen. Und deswegen wollten wir genau in diese Branche hineinhören. Ich habe kurz vor der Sendung Stefan Jung von der Landwirtschaftskammer NRW erwischt und ihn gefragt, welche Folgen die Trockenheit hier bei uns auf den Feldern hat.
3: Wir haben durchaus in NRW auch leichte Böden. Leichte Böden bedeutet, das sind eher sandige Böden am Niederrhein oder vor allem auch im nördlichen Münsterland. Diese Böden können einfach wenig Wasser speichern. Das heißt, Wasservorräte im Boden werden normalerweise im Winter regeneriert. Das heißt, die Winterniederschläge werden von den Böden aufgesogen und können dann während des Frühjahrs und des Sommers das Wasser wieder langsam abgeben. Da ist es so, dass in diesem Winterhalbjahr die Vorräte nicht ganz aufgefüllt werden konnten, sodass im Unterboden tatsächlich weniger Wasser als im Durchschnitt der letzten 10 Jahre vorhanden ist. Wenn es dann eben nicht regnet, dann können die Kulturpflanzen, haben sie zu wenig Wasser. Mhm. Die brauchen das für ihre Photosynthese und letztlich, um auch Ertrag und Qualität herstellen zu können.
2: Das wird sich ja auf kurze Sicht nicht ändern. Man muss also reagieren. Haben sich die Landwirte hier bei uns in NRW inzwischen auf Trockenheit eingestellt?
3: Ja, also grundsätzlich ist es so, dass die Landwirte immer versuchen, aktuelle Sorten einzusetzen. Wir haben in Europa und gerade in Deutschland eine sehr vielfältige Sortenauswahl in Getreide, in Mais, und die Züchterhäuser entwickeln auch ständig neue, und diese Sorten werden tatsächlich von uns als Landwirtschaftskammer für die Landwirte auch überprüft und auch durch das Bundessortenamt und gerade auch in den Trockenjahren geprüft.
2: Welche Nutzpflanzen sind denn Gewinner der Trockenheit?
3: Alle unsere Kulturpflanzen brauchen Wasser. Manche sind empfindlichere als andere. Jetzt gerade wurde der Mais gelegt, gerade in den letzten wenigen Wochen. Und hätte es jetzt nicht geregnet, hätte der Mais gar nicht auflaufen können. Kommt dann wirklich sehr darauf an, wann die Trockenheit einsetzt generell. Deswegen kann man nicht grundsätzlich sagen, der Mais ist immer der Verlierer. Andersrum kann der Mais, wenn zu einem gewissen Zeitpunkt der Niederschlag wieder anfängt, durchaus dann auch ein Niederschlagsdefizit am Anfang der Wachstumsperiode auch wieder ein bisschen ausgleichen. Aber grundsätzlich brauchen alle unsere Kulturpflanzen ausreichend Wasser. Das ist der ertragslimitierendste Faktor, den wir haben in der Landwirtschaft.
2: Wenn es nicht regnet, dann muss der Mensch einspringen. Also die Landwirte müssen bewässern. Der Wasserbedarf steigt durch die Trockenheit erheblich. Was macht das mit den Bewässerungsmethoden?
3: Da gibt es gerade auf den leichteren Standorten Richtung Niederrhein durchaus schon eine gewisse Infrastruktur, die auch immer weiter aufgebaut wird. Das heißt Brunnen, die aber auch ausreichend Wasser haben müssen. Und ja, die Standardbewässerungsmethode ist immer noch der Kreisberegner. Aber auch selbst da, auch wenn die Technik sehr alt ist, gibt es neuere Methoden, die dann schon mal etwas wassersparender sind. Je näher man an die Kulturpflanze herankommt, bis dann zur Tröpfchenbewässerung oder sogar zur Schlauchbewässerung unter der Erde, desto wassersparender wird es, desto teurer wird das Verfahren aber auch. Das muss man dann dazu sagen. Das ist dann aufwendiger und eine Voraussetzung ist immer, es muss ausreichend Wasser da sein. Die Landwirtschaft ist nur ein Gewerk, was Wasser entnimmt. In den Hauptdürrejahren ist durchaus schon vorgekommen, dass die unteren Wasserbehörden auch landwirtschaftlichen Betrieben gesagt haben, hier, ihr könnt nicht weiter bewässern, weil einfach das Wasser nicht mehr da ist. Und das könnte uns bei allen Vorhersagen, bei Sommertrockenheit durchaus öfters passieren.
2: Die Trockenheit, die setzt den Landwirten hier bei uns zu. Wie die damit umgehen, das hat Stefan Jung von der Landwirtschaftskammer NRW im Mittagsecho erklärt. Und es ist ja so, dass sich diese Trockenheit nicht nur auf Feldern abspielt. Sie kriecht auch in die Wälder hinein. Dass der Wald gebeutelt ist, das kann man sehen, wenn man durchläuft. Wie sehr der Wald geschädigt ist, das versuchen aber auch Wissenschaftler immer wieder genau zu fassen. Eine frische Studie der TU München, die kommt jetzt zu dem Ergebnis, dass es den Wäldern in ganz Europa durch Brände, Stürme, Borkenkäfer jetzt schon schlecht geht und dass sich dieser Trend weiter fortsetzen wird. Andreas Kegel hat für uns mal genauer nachgelesen.
4: Laut Modellrechnung werden sich die Waldbrände und der Schädlingsbefall bis zum Jahr 2100 mehr als verdoppeln. Ein weiteres Ergebnis der Studie, die Schadfaktoren verstärken sich dabei gegenseitig, sagt Studienleiter Rupert Seidel von der TU München.
5: Also wenn es deutlich trockener wird und vor allen Dingen trockener unter sehr heißen Bedingungen, dann facht das einerseits die Waldbrandgefahr an und andererseits ist es aber auch so, dass die Bäume sich dann nicht mehr so gut gegen Borkenkäfer verteidigen können. Also das Harz, das sie produzieren müssen, das können sie dann nicht mehr und können es auch nicht mehr dorthin transportieren, wo sie es brauchen.
4: Die Wälder, so wie wir sie heute kennen, wird es in einigen Jahrzehnten bei über 3 Grad Temperaturanstieg nicht mehr geben. Die Fichte wird aus Europa verschwinden, genauso wie fast überall die Buche. Schon heute sind 4 von 5 Bäumen in Deutschland krank. Zwar wird es in ein paar Jahrzehnten immer noch große Waldgebiete in Europa geben, doch die werden anders aussehen, sagt der Waldökologe Henrik Hartmann vom Julius-Kühn-Institut in Quedlinburg. Wälder gäbe es schon seit 400 Millionen Jahren. Sie passen sich auch bei einer starken Klimaerwärmung an die neuen Gegebenheiten an.
6: Wenn wir eine Temperaturerwärmung haben Richtung 2,5-3 Grad, dann wird es sicherlich dazu führen, dass unsere Wälder offener werden, das heißt nicht so dicht und wahrscheinlich auch niedriger.
4: Wichtig sei, dem Wald bei der Klimaumstellung zu helfen. Etwa durch das Anpflanzen von neuen Sorten, die mit Hitze und Trockenheit gut klarkommen. Beispiele hierfür seien die Douglasie oder Orientbuche. Beide Forscher betonen die Notwendigkeit, Mischwälder aufzubauen. Der Wald wird auch den menschengemachten Klimawandel meistern, sagen Henrik Hartmann und Rupert Seidel. Auch Tiere und Pflanzen werden sich an die neuen Gegebenheiten anpassen. In lichteren, niedrigeren Wäldern wird es weniger Pilzarten, dafür mehr Greifvögel oder Wildschweine geben. Wer unter dem Wandel aber sehr stark leiden wird, ist der Mensch. Wir sind ökonomisch und ökologisch vom Wald abhängig, sagt Rupert Seidel von der TU München. Verschwinden die Bergwälder, so verschwindet auch der Schutz vor Muren und Lawinen. Dazu kommt...
5: Die Holzproduktion wird deutlich negativ beeinflusst. Wir haben mal in einer anderen Studie ausgerechnet, dass uns die Waldschäden in Europa wahrscheinlich über 250 Milliarden Euro kosten werden in Zukunft. Es wird für die Waldbesitzerinnen und Waldbesitzer schwieriger, hier entsprechend kontinuierlich Holz an die Industrie zu liefern.
4: Wälder bedecken 40% der EU-Landfläche und binden riesige Mengen an Kohlenstoff. Deshalb sind Wälder ein wichtiger Bestandteil der EU-Klimaziele. Doch schon heute setzt der deutsche Wald mehr CO2-Gase frei als

0: aktuelle Studie, die mit Hilfe von KI in die Zukunft der Wälder geschaut hat, um wenig Gutes zu finden.
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0: Für Menschen, die die französische Hauptstadt Paris besuchen, gehört dieser Ausflug zu den Dingen, die man unbedingt gemacht haben muss. Ein Besuch in den Katakomben. Man kann das zwar auch merkwürdig finden, sich die Zeit auf einem großen unterirdischen Friedhof zu vertreiben und an Schädeln und Knochen entlang zu wandern. Die Besucherzahlen, die belegen aber, dass das ziemlich vielen Menschen ziemlich gut gefällt. Mehr als 600.000 Besucher steigen jährlich in die Katakomben von Paris herunter. Das setzt dem Friedhof zu und deshalb musste er jetzt restauriert werden, damit er eben der Nachwelt erhalten bleibt. 5 Monate war die Touristenattraktion wegen der Bauarbeiten geschlossen. Vor ein paar Tagen hat sie wieder geöffnet und wir haben quasi sofort unseren Frankreich-Korrespondenten Kai Rienecker hingeschickt. Und ich wollte von ihm wissen, wie war denn der erste Eindruck?
2: Ja, also man hat schon so ein bisschen komische, klamme Gefühle, wenn man da hinuntersteigt. Das sind ja 130 Stufen, das klingt erstmal nach nicht so viel, aber es ist so, als wenn man in einen Keller geht, ne, einen sehr, sehr tiefen Keller, in den man hier reingeht, da ist man dann schon nach wenigen Minuten auf einmal 20 Meter unter der Erde. Man hört den Verkehrslärm natürlich nicht mehr, der oben pulsierte, als man noch in das Museum reingegangen ist. Dann gibt's natürlich keinen Handyempfang, das ist klar. Und das ist schon ein ziemlicher Kontrast, den man da sofort spürt zum hektischen Alltag in Paris. Man wird da förmlich erstmal ausgebremst.
0: Nun waren die Katakomben fast ein halbes Jahr geschlossen. Was hat diesem unterirdischen Friedhof denn so zugesetzt?
2: Naja, im Grunde waren die Katakomben so ein bisschen Opfer ihres eigenen Erfolgs. Jeden Tag durch diese Gänge gehen 2000 Besucherinnen und Besucher. Das sind 600.000 dann im Jahr. Und das sind Besucher, die auch die Toten nicht immer in Ruhe lassen. Da werden dann Knochen mal von hier nach da umgelegt. Man kann ja alles berühren, da sind keine Glasscheiben davor oder so, sondern man kann wirklich, man muss, wenn man da vorbeigeht, mit dem Rucksack immer aufpassen, dass man nicht gerade so einen Knochenberg berührt und der droht dann auch einzustürzen. Das sind fragile Gebilde. Aber vor allem haben die Besucher auch viel Kohlendioxid mit in die Tunnel gebracht. Und Grünspan und Schimmelpilze haben wir sehen können auf den Schädeln und Knochen, die sich da gebildet haben in den vergangenen Jahrzehnten. Und um das zu vermeiden oder zumindest zu minimieren, hat man dann eben irgendwas tun müssen. Insgesamt waren diese Katakomben auch nicht mehr auf dem Stand eines modernen Besuchererlebnisses, wie das in vielen anderen Museen heutzutage der Fall ist.
0: Ich habe gelesen, es ist auch von hoher Luftfeuchtigkeit die Rede. Da mussten Belüftungssysteme eingebaut werden. Wie merkt man das, diese hohe Luftfeuchtigkeit? Fällt das Atmen da schwer? Wie muss man sich das vorstellen?
2: Nein, überhaupt nicht. Denn jetzt sind die auch eingebaut. Das war vorher auch nicht der Fall. Man hört jetzt so ein leichtes Summen im Hintergrund von diesen Belüftungsanlagen an manchen Stellen. Und wenn man mal ganz ruhig ist, was nicht so einfach ist, weil da ja auch immer Touristen sind. Als ich da war, waren keine Touristen drin. Ich konnte das spüren. Dann merkt man, da ist ein leichter Luftzug jetzt in den Gängen, der an einem vorbeirauscht. Und das ist genau der Effekt, den man haben wollte, dass das nicht stagniert, die Luft. Das ist ja auch feucht da unten. Man merkt das förmlich, indem es einem manchmal auf den Kopf tropft, wenn man da vorbeigeht. 20 Meter unter der Erde, da sickert halt Wasser von überall her. Das ist, wenn es ein paar Tage vorher stark geregnet hat oder jemand im Garten zu viel gewässert hat oder in einer der Straßen über einem. Übrigens sind ja auch die Straßenschilder da überall abgebildet. Man kann sich also so ein bisschen orientieren. Also insgesamt merkt man, dass da einiges getan wurde. Auch die Belichtung wurde verbessert. Das ist jetzt der Stimmung einfach besser angepasst. Man kann auch die Tiefe besser erkennen. Früher sah man immer einfach nur so die Oberfläche vorne. Und jetzt sieht man, dass es teilweise Meter, 10 Meter, 15 Meter hineingeht, diese Knochenberge. Das gibt dann nochmal ein ganz anderes Gefühl von der Masse dieser Gebeine.
0: Nun erzählt die Tatsache, dass da 6 Millionen Menschen beerdigt liegen, kann man ja gar nicht sagen, aber 6 Millionen Menschen bestattet sind. Nun erzählt das ja eine große Geschichte. Was wollen die Menschen, die in den Katakomben sind? Haben die eigentlich ein größeres Interesse, auch ein geschichtliches Interesse? Wie nehmen sie das wahr?
2: Ich glaube, die meisten, die da hinkommen, haben jetzt erstmal nicht das geschichtliche Interesse, sondern da spielt wahrscheinlich tatsächlich so dieses Makabre, das direkt Zusammensein mit den Knochen in einem besonderen Ort. Das ist wahrscheinlich das, was die meisten anzieht. Aber was jetzt in den Katakomben eben auch neu eingerichtet wurde, sind viele Informationen, die man erhält. Es gibt einen sehr guten Audioguide, auch auf Deutsch, wo nochmal die ganze Geschichte der Katakomben aufgerollt wird. Wo nochmal gesagt wird, dass das Knochen sind und Gebeine aus anderen Pariser Friedhöfen, die eben um 1800 aus der Stadt gebracht wurden.

0: gebracht wurden vor die Tore der Stadt. Und diese ganze Präsentation, die da jetzt in Szene gesetzt wird, die arbeitet auch darauf hin, dass die Besucherinnen und Besucher mehr Respekt spüren sollen. Das sind nicht einfach irgendwelche makabren Sachen, die man fotografieren kann und die man vielleicht einfach mal irgendwo auch anfasst, was natürlich streng verboten ist, aber machen trotzdem einige. Es gibt sogar welche, die lassen Schädel mitgehen oder so, ist alles schon vorgekommen. Aber dass man den Respekt verspürt, das sind Menschen da unten, die haben hier mal in Paris gelebt und denen muss man auch so begegnen, dass man Respekt den Menschen gegenüber zeigt. Das ging mir auch so, als ich da unten war. Fragt man sich natürlich automatisch, wie wär's, wenn ich hier unten liegen würde oder Angehörige von mir, dann würden all diese Schädel, die erstmal keine Bedeutung für mich haben, die bekommen dann auf einmal eine Bedeutung. Und ich glaube, dieses Besuchererlebnis, das wird jetzt stärker kreiert, als das vorher noch war, als man all diese Elemente, diese immersiven Elemente zum Eintauchen in diese Unterwelt noch nicht hatte.
1: Man kann das ja am Ende aller Tage auch etwas seltsam finden, da unten, also runterzusteigen, um Tote zu besichtigen. Wie ist es Ihnen ergangen?
0: Ja, also ich habe das nicht als unangenehm empfunden. Ich bin jetzt auch niemand, der irgendwie groß klaustrophobisch veranlagt ist. Das ist nämlich ein wichtiger Punkt. Wer sich da unwohl fühlt, der sollte das nicht machen. Aber ansonsten fand ich eher, ist das so ein Moment im Pariser Stress- und Alltagsgeschehen, an dem man mal kurz zur Ruhe kommt und andere Gedanken hat als die normalen, sich gezwungen ist, sich auch mit dem Tod und den Gebeinen auseinanderzusetzen, in eine Stimmung kommt, wo man ein bisschen nachdenklich wird einfach. Und das ging auch nicht nur mir so, wir sind ja von einer Museumsleiterin da durchgeführt worden, die selbst sehr oft da unten ist und die das auch sehr geprägt hat, die immer wieder auch sehr nachdenklich wird, die Schädel betrachtet, versucht in denen irgendwelche Ausdrücke zu finden. Das geht hin bis zu, dass sie findet, dass einige eher zufrieden aussehen und andere eher ärgerlich. Also je länger man sich da aufhält, desto mehr entwickelt man auch eine Verbindung zu den Gebeinen dort unten. Und ich glaube, das beschreibt auch so ein bisschen das Besondere an diesem Ort.
1: Die Katakomben von Paris, die mussten restauriert werden und sind jetzt wieder geöffnet. Kai Rienecker, unser Frankreich-Korrespondent, der gehörte zu den ersten, die da wieder rein konnten. Der Eintritt in diese Katakomben, der kostet übrigens 31 Euro pro Kopf, Kinder zahlen 12, macht, sagen wir mal, für eine vierköpfige Familie 86 Euro. Ganz schön happig. Wie irgendwie alles andere auch. Das Leben ist ganz schön teuer geworden. Und das macht manche Leute erfinderisch. Ein Mitarbeiter der Stadt Kempten im Allgäu, der hat seine Jobbeschreibung jedenfalls etwas überinterpretiert. Er war zwar für das Leeren der Parkscheinautomaten in der Stadt zuständig, er griff aber tiefer rein als erlaubt und zwackte Münzen ab. Die ließ er in der eigenen Tasche verschwinden. Über die Jahre sollen auf diese Weise mehr als 1,3 Millionen Euro verschwunden sein. Weil man aber auch im Kemptener Rathaus weiß, dass Parkscheinautomaten eine Goldgrube sind, fiel auf, dass der Ertrag nicht mehr so üppig sprudelt. Seit heute muss sich der ehemalige Mitarbeiter deshalb vor Gericht verantworten. Wie man es dreht und wendet mit Parkscheinautomaten, ist eben nicht zu spaßen. Ich reiche Sie jetzt weiter an Frank Wörner und das Wirtschaftsmagazin hier auf WDR 5. Mein Name ist Ulrike Römer. Schönen Nachmittag noch.
2: Es ist 13.30 Uhr. 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
3: Die Nachrichten mit Christina Maria Greve. Guten Tag. Die Wasserqualität in den Badeseen in Nordrhein-Westfalen ist fast überall ausgezeichnet. Das geht aus einer aktuellen Auswertung des Landesumweltamts hervor. Tobias Zacher, WDR Landespolitik, erklärt, wie die Zahlen aussehen.
4: 116 Badestellen an Seen gibt es in NRW und 103 davon haben die Bestnote bekommen, ausgezeichnet. Das sind nochmal ein paar mehr als im vergangenen Jahr. Die meisten anderen Badestellen sind gut. Zwei wurden mit ausreichend bewertet. Das ist einmal die Ruhrbadestelle in Bochum-Dahlhausen und der Horstmarersee in Lünen. Aber auch hier kann man laut Landesumweltamt unbesorgt ins Wasser gehen. In der Badesaison messen die Gesundheitsämter die Qualität mindestens alle 4 Wochen.
3: Der Krieg am Persischen Golf spitzt sich erneut zu, nachdem die USA ihren Militäreinsatz zur Sicherung der Handelsschifffahrt in der Straße von Hormus begonnen haben, griff der Iran Ölanlagen in den Vereinigten Arabischen Emiraten an. Moritz Behren für WDR aktuell.
5: Eine Ölanlage im Hafen von Fujairah geriet in Brand, 3 indische Arbeiter wurden verletzt. Der Hafen hat für die Emirate große strategische und wirtschaftliche Bedeutung. Über ihn können die Emirate Öl exportieren, ohne den Rohstoff durch die Straße von Hormus transportieren zu müssen. Experten gehen davon aus, dass der Iran gezielt die Emirate angegriffen hat, weil sich das Land deutlicher an die Seite der USA gestellt hat als andere Golfstaaten und weil es zudem durch eine strategische Partnerschaft mit Israel verbunden ist. Scharfe Kritik am Iran kam auch von anderen Regierungen. Saudi-Arabien und Katar verurteilten die Angriffe. Auch Bundeskanzler Friedrich Merz äußerte sich, Teheran müsse aufhören, die Region und die Welt zur Geisel zu nehmen. Die Blockade der Straße von Hormus müsse enden.
3: Weitere Meldung im Überblick. Leipzig trauert um die Opfer der mutmaßlichen Amokfahrt gestern. Am Nachmittag ist eine Gedenkandacht in der Nikolaikirche geplant, ganz in der Nähe des Tatorts. Auch Sachsens Ministerpräsident Kretschmar und Oberbürgermeister Jung werden teilnehmen. Im Rathaus liegt ein Kondolenzbuch aus. Bei der Amokfahrt gestern wurden in Leipzig 2 Menschen getötet, 3 wurden schwer verletzt. Die italienische Großbank UniCredit hat ein offizielles Übernahmeangebot für die deutsche Commerzbank vorgelegt. Die UniCredit bietet eigene Aktien zum Tausch gegen Commerzbank-Aktien an. Die Aktionäre haben einige Wochen Zeit, sich für oder gegen den Tausch zu entscheiden. Die Commerzbank sträubt sich gegen die Übernahme. Auch die Bundesregierung lehnt den Plan ab. Die Hantavirus-Erkrankungen auf einem Kreuzfahrtschiff im Atlantik nehmen zu. Die Weltgesundheitsorganisation hat inzwischen 7 Fälle bestätigt, darunter die 3 Toten. Auf dem Schiff sind insgesamt rund 150 Menschen. Das Hantavirus wird in der Regel durch Nagetiere übertragen. Zu den typischen Krankheitssymptomen zählen Fieber, Kopf-, Bauch- und Rückenschmerzen.
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3: Im Kölner Hauptbahnhof starten die ersten gemeinsamen Streifen von Mitarbeitern der Deutschen Bahn und der Bundespolizei. Das soll für mehr Sicherheit und Sauberkeit sorgen. Susanne Ritter, WDR Köln.
6: Mitarbeiter der Bundespolizei und Mitarbeiter der Bahn werden ab sofort mehrfach in der Woche gemeinsam auf Streife gehen. Ziel ist es, den Menschen im Hauptbahnhof ein besseres Gefühl zu geben, so die Kölner Bundespolizei. Es geht um Sicherheit, aber auch um Sauberkeit. Das gemeinsame Arbeiten in 4er-Teams von Bahn und Bundespolizei ist vorher eingeübt worden. Die Deutsche Bahn gibt nach eigenen Angaben für mehr Sicherheit und Sauberkeit in diesem Jahr insgesamt 50 Millionen Euro aus.
3: Das Wetter in Nordrhein-Westfalen. Momentan ziehen Schauer durch, gegen Abend dann kräftiger Regen aus Rheinland-Pfalz, der sich bis nach Ostwestfalen-Lippe und ins Münsterland ausbreitet. Die Höchstwerte in Nettersheim 15, in Ratingen bis 16 und in Paderborn bis 18 Grad. Morgen ähnlich, teils kräftiger Regen, mal Regenpausen, bevor sich am Nachmittag neue Schauer bilden, dazu 10 bis 15 Grad. Das war WDR aktuell. WDR 5, die Verkehrslage. A1 Euskirchen Richtung Köln zwischen Euskirchen und Weilerswist West etwa 10 Minuten plus 3 Kilometer Stau. A2 Dortmund Richtung Oberhausen zwischen Dreieck Bottrop und Kreuz Oberhausen 15 Minuten plus 6 Kilometer stockender Verkehr. A3 Oberhausen Richtung Köln zwischen Dreieck Langenfeld und Kreuz Leverkusen 15 Minuten plus 6 Kilometer Stau. A40 Dortmund Richtung Duisburg zwischen Essen-Krai und Mülheim-Winkhausen 10 Minuten plus 6 Kilometer stockender Verkehr. Und zuletzt A52 Essen Richtung Düsseldorf zwischen Essen-Harzopf und Breitscheid. Da dauert es etwa 10 Minuten länger, 4 Kilometer Stau.
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7: Heute mit Frank Börner. Einen schönen guten Tag. Und bei uns geht es heute um einen der ganz großen Konzerne hier bei uns aus Nordrhein-Westfalen. Vielleicht haben Sie eine Idee, wer dahinter steckt.
8: Wenn modernste Technik zum Einsatz kommt, damit Ihre Briefe schnell bei Ihnen sind, dann heißt es in ganz Deutschland.
9: Ah, die Post ist da.
7: Tja, die Deutsche Post AG, so heißt sie ja bisher bis heute. Denn bei der Post läuft gerade die Hauptversammlung. Und da wird wohl auch die Entscheidung fallen, diesen Namen, Deutsche Post AG, abzugeben. Mehr in ein paar Minuten hier bei uns. Und wir gucken später noch, was es eigentlich wirtschaftlich bedeutet, wenn die USA jetzt wirklich, wie es ja angekündigt wurde von US-Präsident Trump, wenn sie wirklich einen Teil ihrer Soldaten aus Deutschland abziehen. Nee, ich zahle lieber mit Bargeld. Das haben wir ja ganz oft gehört in Deutschland. Traditionell war bei uns Bargeld immer viel beliebter als die Karte zum Bezahlen. Das war also immer ganz anders als in anderen Ländern. Da liegt die Karte ja oft schon seit Jahren vorn. Teilweise kann man auch fast gar nicht mehr mit Bargeld zahlen. So in Nordeuropa kann ich mich erinnern. Das kippt gerade so ein bisschen bei uns. Zum allerersten Mal, eine Studie des Kölner Handelsforschungsinstituts EHI Retail sagt, 2026 wird in Deutschland zum ersten Mal mehr mit EC bzw. Kreditkarte oder auch mit dem Handy gezahlt als mit Scheinen und Münzen. WDR5-Reporter Jörg Marksteiner hat sich in Essen in einem Supermarkt zu diesem Thema mal umgehört.
10: 16,50 Euro 4, bitte.
11: Mit Karte, bitte. Diesen Satz hört Alexander Schäfer jeden Tag. Und immer öfter. Für 4 große Edeka-Märkte ist er zuständig als Mitglied der Geschäftsführung. 10.000 Kunden sind dort jeden Tag unterwegs. Und ihre Art zu bezahlen hat sich in den vergangenen Jahren verändert.
12: Das merken wir auch. Wir haben hier in den Märkten ungefähr einen Anteil von EC-Zahlungen in Höhe von 60%.
11: Weitere 20% nutzen Kreditkarten, Apps, Bonusprogramme oder Apple Pay. Kunden, die beim Bezahlen Münzen hervorkramen oder Scheine zücken, sie gehören hier schon zur Minderheit.
12: Die Barzahlungen nehmen ab. Wir sind mittlerweile bei 20%, Tendenz auch fallend immer noch.
11: Ein Trend, der sich auch bundesweit zeigt, wenn auch etwas weniger drastisch. Insgesamt wurden in Supermärkten, Drogerien, Baumärkten, Mode- und Buchläden noch knapp 50% aller Einkäufe mit Bargeld bezahlt. Doch schon bald wird die Karte das Bargeld als beliebtestes Zahlungsmittel ablösen, sagen Fachleute.
13: Ich gehe mal ganz stark davon aus, dass das schon dieses Jahr der Fall sein wird, denn wir liegen ja nur noch knapp drüber. Und wenn Sie den Rückgang gegenüber dem letzten Jahr gesehen haben, das waren 4 Prozentpunkte, ist davon auszugehen, dass wir da mittlerweile schon sogar etwas drunter liegen unter den 50%. Das heißt also, die Kartenzahlung schon die Nase vorn haben wird es.
11: Sagt Horst Rüther vom Kölner Handelsforschungsinstitut EHI Retail. Für seine neue Studie zum Bezahlverhalten hat er Daten von mehr als 125.000 Geschäften ausgewertet. Ergebnis: Die Kartenzahlung boomt. Und das liegt auch an Corona. Während der Pandemie haben viele Kunden erstmals kontaktlos bezahlt und sind dann dabei geblieben. Auch viele Geschäfte haben sich darauf eingestellt, 1,50 Euro mit Karte zahlen. Oft ist das kein Problem mehr. Und auch das sorgt für den Sprung in der Statistik.
13: Weil eben vor allem auch in letzter Zeit kleine und Kleinstbetragstransaktionen über die Karte abgewickelt werden. Vor allem über Mobile Payment, also mobiles Bezahlen mit dem Smartphone.
11: Oft sind das jüngere Kunden, die zum Beispiel Karten von Direktbanken dann digital im Handy hinterlegen. Aber nicht nur hat Supermarktbetreiber Alexander Schäfer beobachtet.
12: Ja, es nimmt zu. Es gibt mittlerweile geringere Hemmschwellen. Die jüngere Generation ist da sehr, sehr stark vorne mit dabei. Bei der älteren Generation dringt es aber auch durch. Und heute sieht man auch ältere Kunden, die ganz stolz ihre Smartwatch nehmen und sagen, ich möchte mit der Uhr bezahlen.
11: Dass immer weniger Bargeld in den Kassen landet, sorgt aber auch für Probleme. Jedes zweite Geschäft berichtet in der Studie, dass zumindest zeitweise das Bargeld auch knapp wird. Denn viele Kunden zahlen mit Karte, lassen sich an der Kasse aber Bargeld auszahlen. Bis zu 200 Euro, diesen Service bieten viele Händler. Das läppert sich. Insgesamt 15 Milliarden Euro hat der Einzelhandel im vergangenen Jahr ausgezahlt. Auch das ein Rekord. Mit Folgen für die Läden.
12: Wir haben im letzten Jahr über alle 4 Märkte ungefähr einen höheren Millionenbetrag an Bargeld ausgezahlt. Also die Kunden nutzen uns als Geldautomat schon relativ häufig.
11: Im Schnitt werden hier pro Woche 150.000 Euro an Bargeld herausgegeben.
12: Wir können den Gesamtbetrag nicht über das Bargeld, das reinkommt, decken.
11: Also muss das Bargeld extra zugekauft werden. Das verursacht Kosten zusätzlich zu den Gebühren für die Auszahlung. Andere Läden reagieren deshalb auf Bargeldknappheit, indem sie zeitweise die Höhe der Auszahlung beschränken. Das Problem könnte sich sogar noch verschärfen, denn seit Jahren sinkt die Zahl der Geldautomaten. Was viele Händler dabei ärgert, sie übernehmen mittlerweile faktisch einen Teil der Bargeldversorgung von den Banken, müssen dann aber dafür zusätzlich bezahlen.
7: Für uns Kunden hat das dann natürlich den Vorteil, dass sie immer und überall relativ einfach an Bargeld rankommen. Und es ist ja auch ein ganz schönes Gefühl, an der Kasse nicht Geld geben zu müssen, sondern welches rauszubekommen. Jörg Marksteiner für WDR 5, das Wirtschaftsmagazin, über den neuen Trend in Deutschland zum Zahlen mit Karte oder anderen elektronischen Mitteln. So, was haben wir da? Die Post will nicht mehr Post heißen. Was ist da los gerade? Heute Hauptversammlung bei einem der größten Unternehmen hier in Nordrhein-Westfalen. Und da geht's eben unter anderem um den Namen. Aus der Deutsche Post AG soll die DHL AG werden. Aus Bonn WDR5-Reporter Jörg Sauerwein.
14: Gut 31 Jahre ist es her, da begann die Geschichte der Deutschen Post AG nach der Privatisierung der bis dahin staatlichen Deutschen Bundespost. Mit der heutigen Hauptversammlung beginnt ein neues Kapitel, denn in gut 3 Jahrzehnten hat sich der deutsche Brief- und Paketdienstleister zu einem globalen Logistikkonzern verändert, zur DHL Group, die gerade umstrukturiert wird. Deshalb heißt auch der Mutterkonzern mit seinen weltweit mehr als 580.000 Beschäftigten künftig nicht mehr Deutsche Post, sondern DHL AG. Für den Vorstandsvorsitzenden Chefin Tobias Meyer ein sinnvoller Schritt, denn inzwischen mache man mit der Marke DHL schon mehr als 93% des weltweiten Umsatzes.
10: Die Kundinnen und Kunden, aber auch die Mitarbeiter außerhalb Deutschlands haben überhaupt keinen Bezug zur Marke Deutsche Post. Und es ist ja kein Abschied von der Deutschen Post. Die Deutsche Post bleibt uns als Marke in Deutschland stolz erhalten und auch die nicht börsennotierte Gesellschaft für den Unternehmensbereich Post und Paket Deutschland soll den Namen Deutsche Post AG tragen.
14: Trotzdem konnten sich noch nicht alle der mehr als 1000 Aktionäre, die heute zur Hauptversammlung nach Bonn gekommen sind, damit schon anfreunden. Die Bonnerin Kerstin de Boer zum Beispiel hat seit mehr als 30 Jahren Postaktien.
15: Die Umfirmierung finde ich auf der einen Seite sehr schade, weil die Deutsche Post ja eine sehr lange Tradition hat. Global gesehen ist es vermutlich der richtige Schritt.
14: Global gesehen hat die DHL Group aus Sicht von Konzernchef Meyer ein anstrengendes Jahr hinter sich. Eine schwierige globale Wirtschaftslage für die meisten. Zölle, Kriege, das alles mache den Handel schwerer. Und das hat auch Auswirkungen auf das Logistikunternehmen. Denn in fast allen Ländern der Welt aktiv zu sein, das sei inzwischen zwar eine Stärke.
10: Aber es hat eben auch die Auswirkung, dass wir überall dabei sind. Wir sind im Mittleren Osten vertreten. Und natürlich sind auch unsere Mitarbeiterinnen und Mitarbeiter dort von dem militärischen Konflikt durchaus betroffen. Wir haben weiter das Thema der Zölle. Auch das ist ja nicht gelöst, weder zwischen den USA und Europa noch zwischen anderen Handelspartnern. Also das ist die Umgebung, mit der wir auch in 2026 klarkommen müssen.
14: Und da fragen sich so manche Aktionäre durchaus, ob der gelbe Riese tatsächlich weiterhin sicher ist, wenn es um Umsätze und Gewinne geht. Im vergangenen Jahr hatte DHL noch einen gestiegenen Gewinn von mehr als 6 Milliarden Euro melden können. Und auch das erste Quartal in diesem Jahr brachte mehr Gewinn als im Vorjahr. Der Hauptgeschäftsführer der Deutschen Schutzvereinigung für Wertpapierbesitz, Marc Tüngler, fürchtet, dass da allerdings noch einiges auf den Konzern zukommen könnte.
16: Man muss ganz klar sagen, wir alle merken es an der Tankstelle, der Ölpreis steigt, Benzin steigt, Kerosinpreise sind gestiegen und das alles wirkt natürlich auch auf hier das Geschäft und auf die Ergebnisse von der Post. Und das darf man nicht unterschätzen, das ist noch gar nicht da, das kommt erst noch in den nächsten Monaten auf DHL und auf die Post zu und das wird richtig durchschlagen und dann werden die Ergebnisse sinken und dann sieht es nicht mehr so gut aus.
14: Weil klar ist, wer durch die ganze Welt transportiert, hat nochmal andere Tankrechnungen. Trotzdem sind viele der Aktionärinnen und Aktionäre durchaus zufrieden mit ihrem Unternehmen, während es beispielsweise für Willi Gellert aus Kerpen aber auch zwei Seiten der Medaille gibt. Die des Aktionärs und die des Postkunden.
17: Ich wohne in einem Ort mit 70.000 Einwohnern. Wir haben keine einzige Postfiliale. Also wir haben zwei Kioske, wo man Postdienste nutzen kann. Also als Kunde bin ich nicht so sehr zufrieden. Als Aktionär schon eher die Entwicklung der Aktie.
14: Und auch über die Dividende kann er sich freuen. Mit 1,90 Euro soll in diesem Jahr etwas mehr als im vergangenen Jahr pro Aktie ausgeschüttet werden. Ob es aber im laufenden Geschäftsjahr genauso gut weiterlaufen wird, bleibt abzuwarten. Zumindest bis jetzt rechnet der Konzern immer noch mit einem weiter leicht steigenden Gewinn.
7: WDR5-Reporter Jörg Sauerwein von der voraussichtlich dann letzten Hauptversammlung der Deutsche Post AG. Nächstes Jahr gibt's die dann von der DHL AG.

0: Fat Freddy's Drop featuring MC Slave. Next Stop, Titel gehört NWDR 5, das Wirtschaftsmagazin, 13.48 Uhr. Heute ist ein weiterer entscheidender Tag für die Commerzbank. Es gibt nämlich jetzt das offizielle Übernahmeangebot aus Italien von der UniCredit. Die haben ja schon 30% der Anteile an der Commerzbank. Und jetzt wollen sie eben auch noch die restlichen. Wenn UniCredit das schafft, dann würde ein neuer europäischer Bankenriese entstehen. Und Bankenexperten sehen darin auch durchaus Chancen. Mehr von WDR5-Börsenreporterin Bianca von der Au.
1: Schaut man sich Europas Geldhäuser mal im Vergleich mit den USA an, sehen sie klein aus. Egal ob Nettogewinn, Profitabilität oder Marktkapitalisierung, also Börsenwert, überall schneiden die US-Banken schon seit Jahren besser ab. Auch wenn die 10 größten europäischen Geldhäuser nach Berechnungen der Beratungsfirma EY zuletzt aufgeholt haben, etwa beim Nettogewinn, die amerikanischen Banken verdienen immer noch mehr. Ein europäischer Champion muss also her. Der Meinung sind viele Finanzwissenschaftler, darunter auch Florian Haider vom Leibniz-Institut SAFE an der Goethe-Universität Frankfurt.
2: Das stärkste Argument dafür hat eigentlich der Markt geliefert. Die Commerzbank hat 50% an Wert gewonnen, seitdem bekannt wurde, dass die UniCredit sie übernehmen will. Der Markt sieht diese Übernahme positiv, weil damit eine europäische Bank geschaffen wird.
1: Nimmt man allein die Marktkapitalisierung zum Maßstab, dann hängt die US-Großbank JP Morgan Chase mit fast 700 Milliarden Euro Börsenwert jedes europäische Geldhaus um ein Vielfaches ab. Zum Vergleich, die Deutsche Bank bringt aktuell rund 50 Milliarden Euro an Börsenwert auf die Waagschale. Den US-Banken trauten Investoren einfach mehr Wachstum zu, so Finanzprofessor Haider von der Goethe-Uni. Daher brauche es europäische Banken-Champions, etwa um Milliardenfinanzierungen oder komplexe Fusionen und Übernahmen von Großkonzernen zu stemmen.
2: Die Tatsache ist, im Moment ist es halt noch nicht so, weil die kleinen europäischen Banken nicht das Transaktionsvolumen teilweise stellen können, nicht das notwendige Eigenkapital haben, um größere Transaktionen zu finanzieren.
1: Eine Lücke, die einige US-Banken auf dem europäischen Markt schon erkannt haben und nutzen wollen. Auch der UniCredit-Chef argumentierte kürzlich in diese Richtung, als er im Interview mit der Börsenzeitung monierte, dass europäische Banken die Entwicklung von künstlicher Intelligenz und andere Technologien nicht mit vergleichbaren Summen finanzieren könnten wie die US-Banken. Es fehle schlicht die bilanzielle Schlagkraft. Für Branchenkenner wie Dieter Hein von Fair Research könnte eine mögliche Übernahme der Commerzbank durch die mehr als doppelt so große UniCredit vor allem eins bedeuten: Stellenabbau in Deutschland.
3: Denn die UniCredit würde natürlich massiv Geschäft abbauen von der Commerzbank, das für sie nicht so profitabel ist. Und von daher würde auch ein starker Player in Deutschland dann fehlen auf dem Bankenmarkt.
1: Dass Größe allein nicht ausschlaggebend sei, betonte der Chef der Deutschen Bank, Christian Sewing, gegenüber der ARD-Finanzredaktion vor wenigen Tagen.
4: Aber wir haben auch gesagt, dass die Deutsche Bank mit ihrem Netzwerk, mit die einzige, eine der wenigen europäischen Banken ist, die im Asset Management, im Privatkundengeschäft, im Firmenkundengeschäft und in einem globalen Investmentbanking ist. Wir sind die europäische Alternative und wir wollen der europäische Champion sein.
1: Nach einer möglichen Übernahme der Commerzbank durch die UniCredit könnte die nach Börsenwert drittgrößte Bank Europas entstehen, weit vor der Deutschen Bank. Skeptiker der Idee eines europäischen Banken-Champions sehen die Gefahr eines Too Big to Fail. Wie die Finanzkrise 2008 gezeigt hat, kann schiere Größe zum Systemrisiko werden. Die meisten Experten sind sich zudem einig, bevor es einen echten europäischen Champion geben könne, müsse eine europäische Bankenunion geschaffen werden. Und da gibt es massive Widerstände aus einzelnen Ländern. Denn noch wichtiger als ein europäischer Bankenchampion erscheint aus nationaler Sicht eine starke Bank im Heimatmarkt.
0: WDR5-Börsenreporterin Bianca von der Au über die Übernahme der Commerzbank. Die UniCredit hat heute ihr offizielles Übernahmeangebot dafür vorgelegt. Bei ja nicht das erste Mal, dass US-Präsident Trump gedroht hat, Soldaten aus Deutschland abzuziehen. 5000 US-Soldaten will er in den nächsten Monaten zurückholen. Später hat er sogar mal von noch weit mehr gesprochen. Nordrhein-Westfalen ist nicht direkt davon betroffen, denn die Militärstandorte der Amis sind ja vor allem im Südwesten Deutschlands. Zum Beispiel in Bayern, da kursiert ja auch schon das Gerücht, dass die US-Armee da den Abzug plant. Bayerns Ministerpräsident Söder gibt sich da aber noch relativ entspannt.
5: Es kommen ja jeden Tag aus den USA andere Nachrichten. Mein Rat, cool zu bleiben, schauen, was da wirklich dann stattfindet und vielleicht zu versuchen, alles so zu gering zu halten, wie es nur möglich ist.
0: Ein anderer großer und sehr wichtiger Standort für die US-Armee ist der Luftwaffenstützpunkt Ramstein in der Pfalz. Hat in der Region auch eine große wirtschaftliche Bedeutung. Alexandra Dietz berichtet seit Jahren für den Südwestrundfunk aus der Region. Meine Frage an Sie, wie reagieren denn Menschen auf die Abzugspläne, die jetzt gerade für die US-Streitkräfte arbeiten?
6: Also die einen, die winken nur ab und die anderen, die lachen drüber, weil es ja nicht das erste Mal ist, dass Trump eben sowas angekündigt hat. Aber alles oft hinter vorgehaltener Hand. Ich erlebe die meisten Amerikaner hier tatsächlich eher zugeknöpft und auch ein bisschen angespannter als sonst. Und auch in der Kirche, in der ich ja immer mal wieder bei den Gottesdiensten mitsinge, da sieht man viele Soldatinnen und Soldaten kommen und kurz später eben auch wieder verschwinden. Wohin, kriegt man gar nicht erst mit. Da wird also vor allem, wenn es um politische oder militärische Entscheidungen geht, einfach wenig bis gar nichts preisgegeben. Da ist beim Militär eben wirklich absolute Diskretion und auch Verschwiegenheit. Und man merkt hier in der Westpfalz rund um die Airbase in Ramstein wirklich überall. Ich will nicht sagen, die haben Maulkorb, aber die sind schon wirklich sehr still geworden, auch in den Restaurants. Und die Gastronomen sagen alle, früher waren sie alle viel offener und lockerer. Und heute sind sie doch schon ein bisschen zugeknüpft.
0: Kann man ja so ein bisschen verstehen, dass das Militär da nicht will, dass seine Leute reden. Wie ist es denn mit den politisch Verantwortlichen vor Ort? Die dürfen ja reden. Sagen die was dazu?
6: Ja, die sind da schon auch ganz ehrlich. Egal, wen man hier in der Westpfalz fragt, keiner geht davon aus, dass diese 5000 Soldaten aus Ramstein oder auch Kaiserslautern abgezogen werden könnten. Der Verbandsbürgermeister in Ramstein, Ralf Hechler beispielsweise, der ist da ganz nah dran und der sagt, wenn diese 5000 Soldaten hier abgezogen werden würden, dann müsste die Airbase einfach dicht machen und das wird sicher nicht passieren, sagt er. Viele sagen auch, dass diese Truppenabzugspläne nichts Neues sind und ja, sowas kenne man eben schon. Außerdem verweisen die Lokalpolitiker hier auch auf den Bau des US-Hospitals und eben auch den Bau von High- und Middle Schools für die Kinder der amerikanischen Soldaten. Also in der Region in der Westpfalz ist man echt eher gelassen und will warten, bis es was offiziell Konkretes gibt. In Spangdahlem selbst ist es so, da geht man auch nicht davon aus, dass die Airbase in der Eifel ja irgendwelche Einschnitte bekommt. Berichten aus der Washington Post zufolge soll es vor allem eine Army-Brigade, das sogenannte Combat Team, treffen. Das ist eine hochmobile, schwere, gepanzerte Kampfbrigade der US-Army. Und das ist dann eher so, ja, wahrscheinlich Bayern. Aber hier, wie gesagt, in der Westpfalz glauben wir nicht, dass da irgendwelche Leute viel abgezogen werden. Und es ist ja auch wichtig, dass man nochmal sagt, der US-Kongress hat Ende 2025 festgeschrieben, dass die US-Truppenstärke in Europa nicht unter 76.000 fallen darf. Ist also in gewisser Weise eine Sicherheitsgarantie, die auch nicht einfach so einseitig von einem US-Präsidenten mal aufgekündigt werden kann.
0: Da sind ja diese beiden Standorte in Rheinland-Pfalz, Spangdahlem einmal ein bisschen weiter nördlich und dann eben Ramstein etwas weiter südlich. Schauen wir nochmal auf Ramstein. Ramstein und die Umgebung. Westpfalz ist ja eine sehr strukturschwache Region. Wie wichtig ist das US-Militär da wirtschaftlich?
6: Ach, das ist enorm wichtig. Das kann man wirklich ganz deutlich sagen. Rund 55.000 Militärangehörige, also Soldaten und deren Familien, die mieten hier Häuser, kaufen Autos oder Möbel, gehen zu Konzerten, in Supermärkte, essen auch regelmäßig in Restaurants oder besorgen sich eben morgens beim Bäcker mal ihr Brötchen. Die Wirtschaftskraft der US-Militärpräsenz, die lässt sich pro Jahr auf mehr als 2 Milliarden US-Dollar beziffern, sagt auch Ralf Hechler, der Bürgermeister der Gemeinde Ramstein in dieser Woche. Und ja, inbegriffen sind da auch Löhne, Mieten und Aufträge für lokale Firmen. Die Westpfalz ohne die Amerikaner wäre wirklich sehr, sehr deutlich viel leerer und auch leiser in vielerlei Hinsicht und das wäre schon sehr, sehr schade. Insgesamt beschäftigen ja auch die US-Streitkräfte in der Region tausende einheimische zivile Arbeitskräfte und wenn man sich jetzt mal den Bau des Mammutprojekts US-Hospital in Weilerbach anschauen möchte, 1,85 Milliarden US-Dollar fließen da in dieses Projekt, in dieses riesige Militärkrankenhaus und auch da sind ja viele Fachkräfte und Unternehmen aus der Region beschäftigt. Seit 2022 wird da schon gebaut und das ist einfach unglaublich, was da gerade passiert. Also wenn die hier abziehen würden, wäre das alles irgendwie hinfällig mit den ganzen Investitionen.
0: Wenn wir jetzt mal ein bisschen zurückgehen, ein bisschen weiter zurückgehen, so in den Kalten Krieg, also bis 1989, da gab es ja noch viel mehr amerikanische Standorte. Es waren viel mehr Soldaten auch stationiert. Viele Standorte sind geschlossen worden, Truppen sind abgezogen worden. Wie ist das denn aufgefangen worden mittlerweile?
6: Also insgesamt kann man jetzt schon sagen, dass die Verluste durch diesen massiven Truppenabbau nach dem Ende des Kalten Kriegs in Rheinland-Pfalz zumindest gut weggesteckt werden konnte. Rammstein ist natürlich mit aktuell etwa 9.000 stationierten Soldaten und insgesamt 55.000 Militärangehörigen ein Positivbeispiel nach wie vor. In vielen anderen ehemaligen Garnisonsstädten ist es natürlich nicht ganz so rosig weitergegangen. Da gab es beispielsweise in Zweibrücken oder auch in Pirmasens harte Einschnitte und keinen wirklich vergleichbaren Ersatz. Da ist dann schon auch Kaufkraft weggefallen und Arbeitsplätze sind weggebrochen. Das ist eben nicht mal so schnell zu kompensieren. Aber wenn man in der Westpfalz eben dann auch in Rheinland-Pfalz dann schaut, insgesamt muss man sagen, hat Rheinland-Pfalz das ganz gut verkraftet. Einige Flächen konnten ja auch zivil genutzt werden. Mittlerweile Gewerbe hat sich angesiedelt. Und ja, so sind dann auch neue wirtschaftliche Standbeine entstanden. Also insgesamt, Rheinland-Pfalz ist und bleibt wohl das Kerngebiet der US-Präsidenz in Europa, auch aus meiner Sicht. Denn allein das US-Hospital, das ja da gebaut wird, das ist ja wirklich ein Riesenstandbein. Und diese Dimension, die ist so groß. Also wenn man da zu viel abziehen würde, hätte man dieses Hospital umsonst gebaut. Und ich glaube nicht, dass jemand so viele Milliarden einfach in Satz setzen will.
0: SWR-Reporterin Alexandra Dietz über die wirtschaftliche Bedeutung der US-Standorte in Deutschland und die Folgen, die so ein Truppenabzug wie angekündigt haben könnte. Bei Katja Schwiklewski in Westart geht es heute um den Pressefreiheitspreis. Der geht in diesem Jahr an Jan Jessen von der Funke Mediengruppe. Mehr gleich nach den Nachrichten hier auf WDR 5. So viel für heute aus dem Wirtschaftsmagazin. Ich bin Frank Wörler.

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3: Es ist 14 Uhr. 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
4: Die Nachrichten mit Markus Epping. Guten Tag. Die Bahn wirbt seit heute mit neuen Plakaten für mehr Respekt gegenüber ihren Mitarbeitenden. Anlass für die Kampagne ist der gewaltsame Tod eines Zugbegleiters in Rheinland-Pfalz Anfang Februar. Auf den Plakaten steht zum Beispiel: Die Würde des Menschen ist unantastbar, auch wenn du gestresst bist. Anja Dobrodinski für WDR aktuell.
5: Außerdem nutzen knapp 2000 Bahnbeschäftigte inzwischen Bodycams. Ab dem Sommer soll das für alle möglich sein. In den vergangenen 12 Monaten hat die DB zudem die Zahl der Sicherheitsleute von 4500 auf 5000 erhöht. Knapp 170.000 Straftaten zählte die Bundespolizei im vergangenen Jahr an Bahnhöfen und Anlagen. In knapp 2700 Fällen gab es Gewalt gegen Bahnbeschäftigte. Das ist ein Plus von 11%. Der Konzernbetriebsrat bei der Deutschen Bahn AG berichtet, man sehe einen klaren Zusammenhang zwischen dem schlechten Zustand des Schienennetzes, der hohen Zahl an Verspätungen und dem Anstieg bei den Angriffen.
4: Die italienische Großbank UniCredit hat ihr angekündigtes Übernahmeangebot für die Commerzbank offiziell gemacht. UniCredit kontrolliert schon knapp 30% der Commerzbank-Anteile und bietet jetzt an, auch die restlichen Aktien zu kaufen. Lisa Weiß, WDR Rom.
6: Die UniCredit bietet dabei den Commerzbank-Aktionären eigene Aktien zum Tausch gegen Commerzbank-Aktien an. Das Angebot liegt unter dem aktuellen Commerzbank-Kurs. Der UniCredit geht es aber auch nicht vorrangig darum, möglichst viele Aktien zu bekommen. Der Bank reicht es, über 30% Anteile an der Commerzbank zu halten. Dann kann die UniCredit später weitere Aktien dazu kaufen, ohne zu einem Pflichtangebot gezwungen zu sein. Das heißt, sie muss dann nicht allen Commerzbank-Aktionären anbieten, all ihre Aktien aufzukaufen. Die Commerzbank sträubt sich gegen die Übernahme. Auch die Bundesregierung lehnt diesen Plan entschieden ab.
4: Weitere Meldungen im Überblick. Nach iranischen Angriffen auf Ölanlagen in den Vereinigten Arabischen Emiraten haben mehrere Golfstaaten vor einer gefährlichen Eskalation gewarnt. US-Präsident Trump drohte dem Iran mit Vernichtung, sollten auch US-Schiffe angegriffen werden. Der Iran begründet seine jüngsten Angriffe damit, dass US-Schiffe durch die Straße von Hormus gefahren seien. Die Badegewässer in Nordrhein-Westfalen haben weiter sehr gute Noten. Das Landesamt für Natur und Umwelt hat eine neue Bilanz herausgegeben. Demnach wurden 116 Badestellen untersucht. Rund 90% haben eine ausgezeichnete Wasserqualität. Nicht kontrolliert wurden der Rhein- und Schiffskanäle. Die Behörden raten dort wegen Strömungen vom Baden grundsätzlich ab. Der frühere Dortmunder Trainer Edin Terzic wechselt in die erste spanische Fußballliga. Dort übernimmt der 43-Jährige ab kommender Saison den Verein Athletic Bilbao. Bei Borussia Dortmund war Terzic zweimal Cheftrainer. Er gewann mit dem BVB den DFB-Pokal, erreichte das Champions-League-Finale und verpasste nur knapp die deutsche Meisterschaft.
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4: In Wuppertal hat der Zoll 40 Tonnen Reis entsorgt. Der Reis war mit Mineralöl verseucht. Frank Krieger, WDR Wuppertal.
7: Eigentlich sollte der Basmati-Reis aus Indien an einen Wuppertaler Supermarkt geliefert werden, aber bei der Zollkontrolle gab es den Verdacht, der Reis könnte mit Schimmelsporen belastet sein. Deswegen wurde eine Probe genommen. Dann stellte sich heraus, dass im Reis Rückstände von Mineralöl enthalten waren und das mache den Reis für den menschlichen Verzehr ungeeignet oder sogar schädlich, heißt es. Deswegen wurde die komplette LKW-Ladung verbrannt. Solche Fälle kommen immer wieder mal vor, dass in Wuppertal aber jetzt 40 Tonnen vernichtet werden mussten, ist doch eher die Ausnahme, sagt der Zoll.
4: Das war WDR aktuell. Und das Wetter in Nordrhein-Westfalen. Es ziehen einige Schauer durch. Gegen Abend kommt dann richtig kräftiger Regen. Zuerst aus Rheinland-Pfalz. Er breitet sich aus bis nach OWL und ins Münsterland. Auch einzelne Gewitter und Starkregen sind möglich. Lokal auch mit Unwetterpotenzial. Die Höchstwerte dazu. In Dorsten 14 Grad, in Bad Berleburg 15 und in Essen bis 16 Grad. Morgen ähnlich. Kräftiger Regen bis zu 15 Grad. Und die Zeit, es ist 14.04 Uhr. 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A2 Dortmund Richtung Oberhausen. Zwischen Dreieck Bottrop und dem Kreuz Oberhausen 6 Kilometer Stau. Es dauert eine Viertelstunde etwa länger. A3 Oberhausen Richtung Köln. Zwischen Solingen und dem Kreuz Leverkusen 6 Kilometer Stau. Etwa 20 Minuten dauert es dort länger. A40 Dortmund Richtung Duisburg. Zwischen Gelsenkirchen Süd und Mülheim-Winkhausen 6 Kilometer stockend. Etwa 10 Minuten obendrauf. A52 Düsseldorf Richtung Essen. Zwischen Essen Süd und dem Dreieck Essen Ost 3 Kilometer Stau, etwa 10 Minuten plus. Und A52 Essen Richtung Düsseldorf. Zwischen Essen Kettwig und Breitscheid 3 Kilometer Stau, auch dort etwa 10 Minuten mehr einplanen.
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8: Mit Katja Schwilewski. In Zeiten, in denen uns Fake News, Fake Fotos, Fake Videos scheinbar alles weismachen können, ist es so wichtig, dass Menschen, die sich einem ernsthaften, aufrichtigen Journalismus verpflichtet fühlen, selbst ein Bild machen und dass sie uns dann von ihren Erfahrungen erzählen. Nun ist es nicht jedermanns Sache, in Kriegs- und Krisenregionen zu reisen. Das ist unbequem, belastend und mitunter gefährlich. Wir sprechen gleich mit einem Reporter aus dem Ruhrgebiet, der morgen in Berlin mit einem Pressefreiheitspreis für seine Arbeit ausgezeichnet wird, weil er genau das tut, was wir brauchen. Außerdem handylose Konzerte, warum sich gerade Newcomer und ihr junges Publikum bewusst dafür entscheiden, auf das Filmen mit der Handykamera während der Live-Events zu verzichten. Das finde ich mal ganz super. Schön, dass Sie dabei sind.

0: Grant Davidson alias Slow Leaves mit Holiday. Hier ist die Westart am Dienstag. Gerade war Internationaler Tag der Pressefreiheit am 3. Mai und in diesem Zusammenhang wird viel über die Freiheit der Berichterstattung diskutiert, die in vielen Ländern immer mehr eingeschränkt wird oder schon seit langem ein Problem ist. Heute wiederum ist Tag des Lokaljournalismus und vor diesem doppelten Hintergrund könnten wir keinen besseren Gesprächspartner haben als den Journalisten Jan Jessen. Er ist Krisen- und Konfliktreporter für die Funke Mediengruppe, bekannt zum Beispiel durch die WAZ, die Neue Ruhr, Neue Rheinzeitung, die Westfalenpost und die Westfälische Rundschau. Morgen wird Jan Jessen in Berlin mit dem Pressefreiheitspreis vom Bündnis Zukunft Presse ausgezeichnet. Guten Tag, Herr Jessen.
1: Guten Tag, Frau Schwitlewski.
0: Sie kommen gerade aus dem Libanon mit ganz frischen Eindrücken. Wie haben Sie denn die Lage dort erlebt?
1: Also im Libanon ist die Lage definitiv problematisch. Die Waffenruhe, die ja ausgerufen worden ist vor einigen Tagen, von Trump, die hält zumindest im Süden nicht. Es gibt da massive Kämpfe, Bombardierungen durch die israelische Armee, gleichzeitig Angriffe durch die Hisbollah auf die israelischen Streitkräfte, die in die Region eingedrungen sind. Flüchtlingssituation ist dramatisch, also es sind 800.000 Binnenvertrieben mittlerweile im Land unterwegs, in der Hauptstadt Beirut, aber auch im Norden des Landes. Zudem sind knapp 1 Million syrische Geflüchtete im Land. Die wirtschaftliche Situation ist schwierig. Also insgesamt ist das eine sehr missliche Situation für den Libanon gerade.
0: Jetzt haben Sie über den Libanon aus Syrien angesprochen. Das ist ja auch ein Land, das Sie dieses Jahr schon bereist haben. Genauso die Ukraine, wo wir den Krieg in Europa haben. Warum reisen Sie in Kriegs- und Krisengebiete?
1: Ich halte es für absolut wichtig, über das Schicksal von Menschen zu berichten, die in Kriegs- und Krisensituationen leben müssen, deren Lebenswirklichkeit sich eben durch Krisen und Konflikte massiv verändert hat. Ich finde es problematisch, wenn Kriege von Schreibtischen aus erklärt werden, wenn das Ganze so aseptisch wird. Und deswegen fahre ich dahin, um über die Schicksale von Menschen zu berichten und klarzumachen, was Krieg bedeutet.
0: Dass Ihnen die Schicksale von Menschen wichtig sind, das merkt man auch quasi an Ihrem eigenen Werdegang, an Ihrer Biografie, an Ihrem ersten Beruf, denn Sie waren mal Krankenpfleger. Wie haben Sie diesen Schritt gemacht? Wie sind Sie vom Krankenpfleger zum Krisenreporter geworden?
1: Es war eigentlich wie so oft im Leben ein Zufall, der mich dahin gebracht hat. Also das ist eine lange Geschichte, aber es war tatsächlich ein Zufall. Ich habe zufällig einen Kollegen getroffen von der NRZ, der Neue Ruhr, Neue Rheinzeitung. Den habe ich in Kleve seinerzeit getroffen. Ich war auf dem Weg eigentlich eine Ausbildung, beziehungsweise habe die Ausbildung zum Krankenpfleger gemacht und war auf dem Weg ins Medizinstudium. Und ja, wie das dann eben so ist, ich habe mit diesen Menschen gesprochen und habe mich dann plötzlich in der Lokalredaktion in Kleve wiedergefunden und da meinen Weg in den Journalismus gemacht.
0: Nun haben ja vielleicht beide Berufe auch ein, ich sag mal, Problem, so als, wenn ich das von außen beurteile, nämlich das Problem auch des Mitgefühls. Als Krankenpfleger müssen Sie helfen und vielleicht auch mal Gefühle professionell unterdrücken, wenn Sie jetzt als Krisenreporter in so schlimme Regionen gehen, wo Gewalt herrscht und Elend herrscht. Wie kommen Sie damit mit klar?
1: Also Sie haben ganz recht, also als Krankenpfleger eignet man sich ja schon so eine Art dickes Fell an. Also man muss auf der einen Seite professionell funktionieren, auf der anderen Seite darf man allerdings auch nicht zum Stein werden, keine Emotionen mehr haben, kein Mitgefühl mehr haben. Und so ähnlich ist das eben auch, wenn ich in so Kriegs- und Krisengebieten unterwegs bin. Das ist manchmal hart. Wir treffen Menschen da in den dunkelsten Momenten ihres Lebens, wenn sie Angehörige verloren haben, wenn sie Haus und Heim verloren haben, Besitz verloren haben, wenn sie ihre Heimat verlassen mussten. Das ist manchmal schwierig, damit umzugehen. Das ist emotional schon belastend. Aber auf der anderen Seite versucht man natürlich schon, irgendwo professionelle Distanz zu wahren. Das klappt nicht immer. Manchmal gibt es dann auch einfach Momente, wo man jemanden in den Arm nimmt, gemeinsam mit jemandem weint. Ist ein bisschen unprofessionell, aber ich glaube, das ist ganz wichtig, dass man sich seine Menschlichkeit da bewahrt vor Ort.
0: Und wie ist es mit dem Druck von der anderen Seite? Stichwort Pressefreiheit. Haben Sie selber auch Einschränkungen Ihrer Möglichkeiten eben als Berichterstatter in solchen Regionen mal erlebt?
1: Ja, selbstverständlich. Also es gibt natürlich immer wieder, insbesondere im militärischen Kontext, Restriktionen, dass man nicht überall hingehen kann, wo man möchte. Das ist von Land zu Land unterschiedlich. In Israel ist es sehr, sehr schwierig, muss man sagen. Die IDF, die israelischen Streitkräfte, sind da schon sehr, sehr restriktiv. Sie werden wissen, dass man bislang keine westlichen Journalistinnen und Journalisten nach Gaza reinkommen. Jedenfalls nicht so, dass man frei recherchieren kann. Das ist ein Riesenproblem. In der Ukraine beispielsweise gibt es natürlich auch militärische Zensur, aber die ist bei weitem nicht so ausgeprägt wie in Israel. Und das ist eben einfach so, in Kriegsgebieten, da herrscht Militärrecht und da muss man sich natürlich dann an bestimmte Vorgaben halten. Allerdings muss man sagen, sind wir eigentlich gerade in der Ukraine relativ frei in unserer Berichterstattung.
0: Fühlen Sie sich denn trotzdem ein bisschen privilegiert mit dem deutschen Pass? Also einer, der mit Ihnen ausgezeichnet wird, ist ja der Verleger Jimmy Lai, der im Gefängnis sitzt, also einen hohen Preis bezahlt für sein Engagement. Wie sehen Sie das in dem Zusammenhang?
1: Absolut. Ich meine, wir sind in Deutschland zwar mittlerweile auch ein bisschen auf dem absteigenden Ast, was das Thema Pressefreiheit angeht, im Ranking jetzt gerade wieder runtergerutscht, der Reporter ohne Grenzen auf Platz 14 nur noch. Gleichwohl muss man sagen, geht es uns hier vergleichsweise gut. Natürlich, wir erleben hier auch mehr und mehr Gegenwind. In Ostdeutschland beispielsweise Kollegen der Thüringer Allgemeinzeitung, die müssen mittlerweile mit Personenschutz auf Veranstaltungen von rechten Organisationen oder Parteien wie der AfD gehen. Das ist schwierig, aber ich sag mal nicht vergleichbar mit dem, was Kolleginnen und Kollegen in anderen Ländern erleben. Also ich bin ab und an auch auf Konferenzen mit afrikanischen Kolleginnen oder mit Menschen aus Südamerika, wo Menschen einfach ins Gefängnis gehen für das, was sie machen, also für die Arbeit, die sie erledigen, Journalismus. Und das ist natürlich nicht mit dem zu vergleichen, was wir hier in Deutschland zurzeit noch haben.
0: Wie eben Jimmy Lai in Hongkong, das sollte ich vielleicht noch nachtragen.
1: Genau. Ja, genau.
0: Was haben Sie sich vorgenommen? Was ist Ihr nächstes Ziel?
1: Mein nächstes Ziel wird wahrscheinlich Irak sein, Kurdistan. Und danach wird es wieder in die Ukraine gehen. Und um einfach mal zu gucken, wie ist die Lage da aktuell. Zuletzt war ich im Februar da. Aber es ist ja alles sehr im Fluss in der Ukraine. Und das wird wahrscheinlich dann das nächste, übernächste Ziel sein, nach dem Irak.
0: Jan Jessen, Krisen- und Konfliktreporter für die Funke Mediengruppe, WAZ, NRZ und andere. Morgen wird er mit dem Pressefreiheitspreis vom Bündnis Zukunftspresse in Berlin ausgezeichnet. Herzlichen Dank für das Gespräch in der Westart, Herr Jessen.
1: Ich danke Ihnen.

0: 2,5 Minuten Bossa Nova Auszeit mit Bebel Gilberto Upatu, die Ente. Tatsächlich ein lustiges kleines Lied über vier Wasservögel, die spontan Samba miteinander tanzen. Hier ist die Westart am Dienstag. Es klingt schwer nach Nostalgie, nach der guten alten Zeit, wenn wir jetzt von Bolzplätzen sprechen. Allein dieser Begriff, ich frage mich, ob Kinder und Jugendliche heute überhaupt noch bolzen und sich blaue Flecken und aufgeschürfte Knie holen oder wird nur noch gedaddelt und gezockt. Wahrscheinlich gehört beides dazu. Für viele Ältere sind Bolzplätze aber ein ganz zentrales Stück Kindheit, für manche zum Beispiel im Ruhrgebiet fast ein Mythos. Seit kurzem gehört die Spielkultur der Bolzplätze in Deutschland zum immateriellen Kulturerbe. Die Begründung, die liest sich natürlich hochwissenschaftlich und entsprechend theoretisch. Die Bolzplatzkultur beschreibt das freie, selbstorganisierte Spielen auf öffentlich zugänglichen Plätzen, geprägt von mündlichen Regeln, spontanen Aushandlungen und sozialem Miteinander. Was bedeutet das im echten Leben? Elisabeth Luft hat einen Bolzplatz-Veteranen getroffen.
1: Ich bin jetzt ja auch seit 93 im Pott. Ich weiß schon, was ein Bolzplatz im Pott ist. Und ich weiß aber auch, ein Bolzplatz bei uns in Bayern ist halt Rasen. Ne? Das sind zwei Tore, ewig viel Platz und 1000 Kinder. Also klar, wenn wir geschossen haben, wir konnten auch mal übers Tor schießen und haben den dann halt irgendwo aus dem Maisfeld geholt.
2: Sagt Peter Kötzle, ehemaliger Bundesligastürmer beim MSV Duisburg. Aufgewachsen ist er im oberbayerischen Landkreis Traunstein. Jetzt steht er auf einem Bolzplatz in Bochum-Mitte. Und der sieht ganz anders aus als in seinen Erinnerungen. Hoher Zaun, staubiger roter Belag, zwei einfache Metalltore.
1: Wenn ich jetzt als Kind hierher gekommen wäre, würde ich sagen, hier spiele ich im Leben keinen Fußball. Weil es dreckig ist, weil es Asche ist, weil es wie im Gefängnis ist.
2: Dabei sehen den Bolzplatz viele als Inbegriff von Freiheit.
3: Ja, der Bolzplatz ist einer der ganz wenigen Orte in Deutschland, wo Kinder und Jugendliche noch sie selbst sind, ohne dass es Aufsichtspersonen gibt, ohne dass es feste Regularien gibt. Man kommt zusammen, man trifft sich nach der Schule und hat eigentlich nur den Ball, ein paar Tore und versucht dort diesen Rahmen zu nutzen, um Fußball zu spielen in einer Form, die wirklich eher Spiel ist, nicht unbedingt nur Wettkampf, das harte Gegeneinander, sondern eben auch der Spaß dabei.
2: Erklärt Professor Jürgen Mittag. Er leitet das Institut für europäische Sportentwicklung und Freizeitforschung an der Deutschen Sporthochschule Köln. Gemeinsam mit dem Deutschen Fußballmuseum in Dortmund hat er die Aufnahme der Bolzplatzkultur in die Liste des immateriellen Kulturerbes bei der UNESCO beantragt.
3: Der Bolzplatz ist praktisch gelebter Fußball von unten, eigene Erfahrung, eigene Sozialisation auch, ganz viele Praktiken, die dort erprobt, ausgehandelt und immer wieder neu eingespielt werden über Generationen von Kindern, von Jugendlichen hinweg.
2: So hat

0: den 1970er Jahren entstanden, als die Urbanisierung weiter zunahm, als auch die Massenmobilisierung weiter zunahm.
1: Als auf der Straße kein Platz mehr zum Spielen ist, stellen die Kommunen zunehmend frei verfügbare Bolzplätze zur Verfügung, oft gleich neben Spielplätzen. Kinder und Jugendliche treffen sich hier aus unterschiedlichen Generationen und Milieus. Peter Kötzle.
2: Man hat sie getroffen, dann haben die Ersten angefangen zu spielen. Dann kam der Nächste, okay, warte mal, hier fehlt noch einer, dann spielen wir. Es gab jetzt nicht so, dass einer gesagt hat, du, so läuft. Klar, die Großen haben schon auch irgendwann mal bestimmt. Oder das war jetzt ein, ja, wir hatten ja keinen Schiri.
1: Das beschreibt Jürgen Mittag als informelles Wissen oder ungeschriebene Regeln,
0: die sich dauerhaft über Jahre, über Jahrzehnte hinweg weiter vollziehen. Man sagt nicht, wir spielen von 15.30 Uhr bis 17 Uhr, sondern man fängt dann an, wenn man eine hinreichende Anzahl haben, dann gibt's wiederum so eine ungeschriebene Regel wie das letzte Tor zählt. Also, und man hat anderthalb Stunden, zwei Stunden gespielt, aber am Ende geht's um die Wurst, um das letzte Tor.
1: Diese Regeln werden weitergegeben, verändert und spontan neu erfunden. Über Generationen hinweg. Genau das macht für die UNESCO den besonderen Wert dieser Kultur aus. Und trotzdem.
0: Der Bolzplatz als solches unterliegt Veränderungen und ist vielleicht sogar zu einem gewissen Teil bedroht.
1: Weil er in Städten zu Wohnraum und Parkplätzen umfunktioniert wird oder nicht richtig gepflegt wird. Gleichzeitig bleibt vielen Kindern und Jugendlichen weniger Zeit durch Ganztagsschule, digitale Angebote und andere Hobbys. Der Bolzplatz verschwindet zwar nicht einfach, aber seine Rolle verändert sich. Die Auszeichnung durch die UNESCO zeigt, hier geht es nicht nur um Fußball, sondern um einen Ort, an dem Kinder lernen, sich zu organisieren und Gemeinschaft praktisch zu erleben. Und das ist auch ganz sicher erhaltenswert.
3: Die Bolzplatzkultur ist immaterielles Kulturerbe. Was daran besonders ist, das hat uns Elisabeth Luft erzählt. Angus und Julia Stone sind das mit »I Want You«.

0: Ur Otu, ist als Kind ghanaischer Eltern in London geboren und aufgewachsen. Sie hat Germanistik studiert und schreibt auch auf Deutsch. Seit längerem lebt sie in Berlin. Sie engagiert sich aktiv für Frauenrechte und gegen Rassismus. Als Schriftstellerin ist Sharon Dodua Otu 2016 bekannt geworden. Da hat sie als Newcomerin den Ingeborg-Bachmann-Preis beim Wettlesen in Klagenfurt gewonnen. Ihr Romandebüt Adas Raum, der ist dann 2021 erschienen. Und jetzt hat Sharon Dodua Otu einen zweiten Roman vorgelegt. Das Buch heißt So in etwa ist es geschehen. Es ist die Geschichte eines Tötungsdelikts, das könnte man in nüchternem Juristendeutsch sagen. Eine Frau bringt ihren Kollegen, ihren Chef um, um es ein bisschen zu präzisieren, aber die Sache ist sehr vielschichtig. Sally Charelle Delin kann uns mehr sagen.
1: Heinz Brockhaus ist tot. Das erfahren Leserinnen und Leser direkt zu Beginn dieses Romans. Während in einem klassischen Krimi nun die Jagd nach dem Täter beginnt, ist hier allerdings sofort klar, wer Heinz Brockhaus ermordet hat, nämlich Amata Haller. Sie ist die Hauptfigur in Sharon Dodua Otus neuem Roman »So in etwa ist es geschehen«.
2: Sie sagt direkt am Anfang, ich hab's gemacht und ich bereue es nicht und ich werde jetzt erklären, warum, damit alle das verstehen. Und es hat mich sehr gereizt, eine solche Figur zu beschreiben, eine Figur, die dazu steht, was sie gemacht hat, also Verantwortung übernimmt. Ich habe versucht, eine Person zu beschreiben, die nicht, also sie ist nicht böse in der Hinsicht, dass wir alle ganz klar wissen, okay, das ist eine Person, mit denen wir nichts zu tun haben. Ich finde, das ist eine Person, mit denen wir vielleicht befreundet sein könnten oder sicherlich als Arbeitskollegin haben könnten.
1: Am Tag vor dem Geständnis sitzt Amata in ihrer Gefängniszelle und schreibt ihre Erinnerungen nieder. Damit versucht sie zu erklären, wie es so weit gekommen ist, wie ihr Kollege Heinz Brockhaus ihr eigentlich einen Gefallen tun wollte, wie er sie von Berlin aus über 300 Kilometer zum Timmendorfer Strand fährt, an den Ort, an dem sie sich jedes Jahr mit ihrer Mutter trifft, um der Tragödie der Kap Arkona zu gedenken. Einer der größten Schiffskatastrophen zum Ende des Zweiten Weltkriegs, bei der tausende KZ-Häftlinge ums Leben kamen, die Amata Hallers Großvater jedoch überlebte. Wie Heinz Brockhaus dann auf der Fahrt in einem nicht enden wollenden Monolog um sich selbst kreist und die Anspannung mit jeder Minute der Autofahrt steigt. Wie sie schließlich die Kontrolle verliert und ihn mit seinem Schal erdrosselt.
2: Sie erzählt sozusagen in Wellen. Also sie erzählt, was passierte an dem Tag, was passierte in den letzten 6 Monaten vor dem Mord. Dann erzählt sie ein wenig über ihre Familiengeschichte, geht ganz weit zurück zu ihrer Beziehung zu ihrer Mutter, die Beziehung zwischen Mutter und Oma und dann dieser Opa, der Nazi-Deutschland überlebt hatte. Und sie erzählt dann im letzten Kapitel ihre Gedanken über diesen großen Kontext Kolonialismus. Also damit wollte ich klar machen, dass das Thema jetzt in ihrem Fall Rassismus, das hatte ganz viele Schichten. Es war nicht nur, dass Brockhaus irgendwas Unbedachtes gesagt hat und sie war so genervt, dass sie ihn umgebracht hat, sondern es waren sehr, sehr viele Schichten.
1: Schon in vorherigen Texten hat die 1972 geborene Sharon Dodua Otu mit ihren außergewöhnlichen Erzählperspektiven beeindruckt. So hat sie etwa aus dem Blickwinkel eines Reisepasses, eines Türklopfers oder eines Frühstückseis erzählt. Auch in diesem neuen Buch wagt sie sich an ungewöhnliche Erzählkonstruktionen. Neben den Schilderungen von Amata lesen wir ihr Geständnis vor Gericht und auch den Monolog von Heinz Brockhaus. Herausgegeben sind all diese Dokumente von Amatas Freundin Nkechi, die sich mit ihrer Initiative Beyond Reparations für eine dekoloniale Erinnerungskultur einsetzt. So liest sich das Buch wie eine Akte mit gesammelten Dokumenten rund Buch wie eine Akte mit gesammelten Dokumenten rund um den Mordfall. Diese verschiedenen Perspektiven wirken dabei manchmal etwas überkonstruiert und kompliziert. Und auch thematisch ballt sich auf den nur 144 Seiten des Buches zu viel. Was Sharon Dodua Otu allerdings gelingt, ist ein komplexes Bild der Figuren zu zeichnen, die sich nicht einfach nur in Gut und Böse unterteilen lassen.
2: Ich denke oft, wenn wir über Menschen reden, die was Verheerendes gemacht haben, dann wurden Worte verwendet wie Monster oder so. Und ich hoffe, dass ich es geschafft habe,

0: mit Amata zu beschreiben, dass es nicht darum geht, dass bestimmte Menschen Monster sind, sondern sie fühlen sich irgendwann so hilflos oder sie sind einfach so ausgerastet und machen Taten. Aber das sind immer noch Menschen, das sind immer noch wir. Wir sind alle in der Lage, sowas zu machen letztendlich. Das ist meine These mit dem Roman.
1: In der feinen, differenzierten Zeichnung der Figuren liegt die Stärke des Romans. Und so mahnt Otu mit diesem Buch dazu, in unseren heutigen Debatten nicht voreilig in ein Schwarz-Weiß-Denken zu verfallen, sondern auch mal eine andere Perspektive einzunehmen.
0: Letztendlich als Schriftstellerin bin ich eine Geschichtenerzählerin. Also ich habe nicht zum Mord gegriffen, ich habe zum Stift gegriffen sozusagen.
2: Sharon Dodua Otu, ihr neuer Roman heißt So in etwa ist es geschehen und erscheint im S. Fischer Verlag. Sally Charelle Delin hat das Buch für die Westart gelesen. Bis zu den Kulturnachrichten haben wir noch ein bisschen Musik vom französischen Multiinstrumentalisten René Aubry.

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1: mit Anja Gavlik. In New York sind in der Nacht die Pulitzer-Preise vergeben worden. Gleich mehrere Auszeichnungen gehen in diesem Jahr an journalistische Veröffentlichungen, die sich mit den Auswirkungen der Politik des US-Präsidenten Donald Trump beschäftigen. Die Washington Post wurde in der wichtigen Kategorie Dienst an der Öffentlichkeit für ihre Recherchen zu Massenentlassungen in der US-Verwaltung unter Trump-Berater Elon Musk geehrt. Die New York Times wurde mehrfach ausgezeichnet, unter anderem für Recherchen zu finanziellen Vorteilen der Trump-Familie sowie für Fotos aus dem zerstörten Gazastreifen. Die Pulitzer-Preise werden seit 1917 vergeben und gelten als wichtigste Journalismusauszeichnung der Welt. Der Deutsche Kulturrat hat Kulturstaatsminister Wolfram Weimer ein Jahr nach seinem Amtsantritt kritisiert. Bis heute sei kein großes kulturpolitisches Projekt erkennbar, für das er stehe. Während frühere Kulturstaatsminister Stiftungen gegründet, Gesetze durchgesetzt oder in Krisen Rettungsprogramme organisiert hätten, hatten Weimers Amtszeit vor allem Kürzungen, ein scharfer Ton gegen Extremismus im Kulturbetrieb und der Ruf nach dem Verfassungsschutz geprägt. Weimer hatte drei linke Buchläden wegen verfassungsschutzrelevanter Erkenntnisse von der Nominierungsliste für den Deutschen Buchhandelspreis streichen lassen. Der Deutsche Kulturrat warnt davor, Kulturpolitik als reine Meinung zu verstehen. Es gehe um verlässliche Rahmenbedingungen für die gesamte Szene. Die Filmfestspiele von Cannes haben Demi Moore in die Wettbewerbsjury berufen. Gemeinsam mit 8 weiteren Filmschaffenden entscheidet sie im Mai über die Goldene Palme. Den Vorsitz übernimmt der südkoreanische Regisseur Park Chan-wook. In der Jury sitzen außerdem Schauspieler Stellan Skarsgård und die Regisseurin Chloe Zhao. Laut US-Medien sagte der Schauspieler Jacob Elordi seine Zusage wegen einer Fußverletzung ab. Das Festival läuft vom 12. bis 23. Mai. Bei der Met Gala im Metropolitan Museum of Art haben in der Nacht zahlreiche Stars unter dem Motto Mode ist Kunst gefeiert. Auf dem gelb-grünen Teppich sind Stars wie Madonna, Rihanna oder Kim Kardashian in teils spektakulären Outfits erschienen. Gastgeberin der Party war erneut die Vogue-Chefredakteurin Anna Wintour. Es gab auch Proteste gegen den Ehrenvorsitzenden und Hauptspender der Gala, Amazon-Chef Jeff Bezos. Die Benefizgala hat wieder Millionen für die Kostümsammlung des Met eingebracht und zugleich die Ausstellung Costume Art eröffnet.

0: Alessia Cara ist der Name dieser Künstlerin aus Kanada. Dieses Jahr wird sie 30. Alessia Cara gehört zu denen, die schon im Teenie-Alter durch eigene YouTube-Videos bekannt geworden sind. So ist 2013 eine Plattenfirma auf sie aufmerksam geworden. Der Jackpot, würde ich sagen. 2018 gab es dann für sie einen Grammy als beste Newcomerin. Ein Thema, das viele Künstlerinnen und Künstler umtreibt, Newcomer wie Weltstars, das ist ein Handyverbot bei Konzerten. Manchmal ist das ja wirklich eine Pest mit diesem Meer aus Handy-Displays, die einem den Blick auf die Bühne versperren, nur um ewig lange schlecht gefilmte Videos aufzunehmen, die hinterher kein Mensch mehr braucht. Dagegen kann man was tun und viele Veranstalter reagieren auch auf dieses Phänomen. Vielleicht waren sie ja selbst schon mal bei einem Konzert, bei dem Handykameras bei der Ticketkontrolle abgeklebt wurden. Man kann sein Handy also weiter benutzen, aber eben keine Videos machen. Wie kommt das an bei jungen Leuten, die ohne Handy und ohne permanente Social-Media-Präsenz vermeintlich gar nicht leben können? Sarah Brendel hat nachgefragt.
1: Dani Lia ist Indie-Pop-Newcomerin aus Österreich. Sie ist eine von drei Künstlerinnen und Künstlern, die bei den Offstage-Sessions im Weltkunstzimmer in Düsseldorf auftreten. Das Publikum ist vor allem weiblich und zwischen 16 und Anfang 20. Das Besondere an dieser Veranstaltung, die Bühne ist nur ein kleines Podest in der Mitte des Raumes und niemand im Publikum hat ein Handy in der Hand. Gegen Ende ihres Auftritts bittet Dani Lia das Publikum, sich auf den Boden zu setzen. Sie selbst setzt sich auch im Schneidersitz auf die Bühne und singt einen ihrer gefühlvollen Songs. Ein so besonderer und intimer Konzertmoment würde wahrscheinlich nicht entstehen, wenn Menschen sie dabei filmen würden. Dass man diesen besonderen Moment nachher nicht in den sozialen Medien posten kann, stört hier niemanden.
2: Nee, also es wurde ja auch von anderen gefilmt. Also man kann sich dann sogar professionell angucken, was noch cooler ist. Ja. Und man konnte den Moment einfach voll mitnehmen.
3: Und viel bessere Qualität. Ja. Also bei seinen eigenen Videos guckt man sich eh nicht an. Und jetzt konnte man so richtig, richtig gute Momente sein. Ich hatte auch das Gefühl, es sind Momente passiert, die sonst mit Handys nicht passiert wären.
4: Bei mir überwiegt die Freude darüber, dass die Leute nicht mit ihren Handys vor mir rumgefuchtelt haben und ich einfach so
3: man alles durch komplett über den Bildschirm nur sieht.
4: Über den Bildschirm im schlimmsten Fall nur sieht und so kann ich komplett alles sehen.
5: Das ist das Beste an der Veranstaltung, wirklich.
1: Konzerte mit Handy- bzw. Kameraverbot werden immer beliebter. Viele, mit denen ich spreche, sagen, sie posten eh nur selten Konzertvideos. Und viele sind auch nicht zum ersten Mal auf einem Konzert mit Handyverbot.
6: Ich war auch schon mal auf dem Konzert ohne Handys bei Cutlix. Und da war auch gute Stimmung, weil dann einfach alle viel mehr im Moment sind.
7: Auf der No Phones Allowed Tour von Rin und Schmidt.
8: Ich war bei Bob Dylan, was auch ohne Handys war. War natürlich ein größerer Rahmen, aber ist halt total cool.
1: Und nicht nur beim Publikum kommen die handyfreien Konzerte gut an. Auch für die Künstlerinnen und Künstler entsteht dadurch ein geschützter Raum. Gerade für Newcomer. Aufregung, kleine Fehler, noch unveröffentlichte Songs. Das alles landet nach dem Auftritt eben nicht direkt im Internet. Das betont auch Sängerin Yola bei ihrem gemeinsamen Auftritt mit Dani Lia.
9: Wenn ich jetzt verkacke, dann ist es irgendwie auch nicht so schlimm. Das ist ja dann okay. Gerade habe ich auch den Text vergessen, aber eher, weil ich so freudig war, dass ihr so lange mit mir seid, dann habe ich einfach euch singen lassen. Könnte jetzt immer so laufen, sag ich auch.
1: Die besondere Stimmung und Präsenz, die die Menschen im Publikum fühlen, das kommt natürlich auch bei den Künstlerinnen und Künstlern an. Toscha ist Newcomerin aus Berlin und hat beim Kölner Konzertformat Underrated ihr erstes handyfreies Konzert gespielt.
10: Gerade für die unreleased Tracks ist es so ein ehrlicher Moment, so eine ehrliche Reaktion, ohne Handys in die Gesichter zu gucken und einfach ein Stimmungsfeedback zu bekommen. Und es ist eine Sache, die man echt auf Live-Konzerten so selten irgendwie hat und deswegen ein ganz besonderer Moment.
1: Handyfreie Newcomer-Konzertformate, bei denen mehrere Künstler an einem Abend auftreten, gibt es mittlerweile immer mehr. Neben den Offstage-Sessions und Underrated aus Köln gibt es noch das Berliner Format mit dem Namen Unreleased. Seit 3 Jahren wird es umgesetzt und dieses Jahr gibt es sogar eine Deutschland-Tour. Der Fokus ist dabei klar auf kleineren Newcomer-Künstlern. Underrated-Veranstalter Kimon Crispin sagt, sie wollen mit dem Konzertformat vor allem jungen Künstlerinnen und Künstlern Chancen geben und Bühnen öffnen.
11: Wir wollen so weg von diesem Major-Label-Gedanken Leute auch independent fördern. Einfach denen sagen wir zu, es gibt auch noch andere Wege, die man machen kann oder einschlagen kann. Wir brauchen was, was halt so ein bisschen so Underground-Style und so ist und sowas und auch nicht zu groß, sollte familiär sein.
1: Wer bei den Konzerten vom Berliner Format Unreleased auftreten wird, das bleibt bis zum Auftritt geheim. Dass die Konzerte trotz geheimem Line-Up und Handyverbot in den meisten Städten ausverkauft sind, liegt auch daran, dass die Highlights der Konzerte vom Veranstaltungsteam professionell gefilmt und in den sozialen Medien in Szene gesetzt werden. Veranstalter Federico Battaglia sagt, das ist eine ganz klare Marketingstrategie, durch die das Format deutschlandweit bekannt geworden ist, obwohl niemand außer den Veranstaltern Videos vom Event in den sozialen Medien postet. Damit geht das Marketingkonzept der Veranstalter auf. Gleichzeitig entstehen dadurch aber auch mehr Räume für Newcomer und vom Publikum sehr geschätzte handyfreie Zeit.
0: Ja, private Handykameras bei Konzerten verbannen. Viele Likes dazu von Newcomern und ihren Fans. Das war Sarah Brendel für die Westart.

0: englische Band The Miserable Rich, eine Band, die auf akustische Instrumente setzt, wie Cello, Geige und Kontrabass, Gitarre natürlich auch, aber so ganz frei von Elektronik und Synthesizern scheint mir dieser Song dann doch nicht gewesen zu sein. Ballad of Young Finn. Am Wochenende wurden in Recklinghausen die Ruhrfestspiele eröffnet und dazu gehört traditionell auch der Start einer neuen Ausstellung in der Kunsthalle Recklinghausen. Die trägt diesmal den poetischen Titel Sunday Without Love. Sie zeigt Werke eines isländischen Künstlers, Ragnar Kjartansson ist sein Name. Kjartansson hat Island auf der Biennale in Venedig vertreten. Seine Arbeiten wurden im MoMA oder auch im Louisiana Museum bei Kopenhagen gezeigt. Der Mann ist also bekannt und er ist ein Künstler auf ganz vielen Ebenen. Er malt, er macht Performances, kreiert Videoinstallationen und Musik. Claudia Dichter nimmt uns mit in seine Welt.
1: Schon beim Betreten der Kunsthalle Recklinghausen hört man von weitem Musik. Den Klang von Blechblasinstrumenten, in denen sich sanft das Wellenplätschern und der Schrei von Möwen mischt. Auf zwei großformatigen, freistehenden Projektionsleinwänden im Erdgeschoss ist ein altes, handbemaltes Fischerboot mit Segel zu sehen, die SS Hangover. Darauf ein Blechbläsersextett in schwarzen Smokings, sie spielen einen Choral. Das Ganze war ursprünglich eine Performance auf der Biennale in Venedig. 6 Stunden fuhren die Musiker täglich im Kreis, im ältesten Teil des Arsenale, dort, wo einst Kriegsschiffe zu Wasser gelassen wurden. Was mal live war, ist zur Videoinstallation geworden, verliert aber dabei nichts von seinem melancholischen Zauber. Ragnar Kjartanssons raumfüllende Videoarbeiten liegen oft Performances zugrunde, so auch in Sunday Without Love. You must learn to live without love. Lebensgroß performen hier Musiker und Musikerinnen in einer idyllischen Flusslandschaft den Song Ohne Liebe leben lernen des deutschen Kultmusikers und Autors Rocco Schamoni.
2: Es ist eine pastorale Landschaft, in der Figuren in flämisch anmutenden Kostümen auf Englisch singen. Im Loop ein Song von 3-4 Minuten, der dann jetzt eine Dreiviertelstunde immer wieder gesungen wird.
1: Nico Anklam, Direktor der Kunsthalle Recklinghausen.
2: Da ist es auch eine auf der einen Seite ganz ruhige, statische Landschaft, die wie gemalt ist. Und dann aber doch durch die Figuren auf einmal von Harfe bis zur Jazzgitarre tönt uns mitnimmt.
1: Der ewige Loop, die minimalen Bewegungen, die Kostüme wie aus einer anderen Zeit, all das erzeugt einen eigentümlichen Sog. Kjartansson zeigt hier eine moderne Vision eines Tableau vivant. Ein lebendes Gemälde, das nicht aufhört zu singen. Musik, Performance, Malerei, Videoinstallation. Im Werk von Ragnar Kjartansson kommt vieles zusammen. Geboren 1976 in eine isländische Künstler- und Theaterfamilie, ist er zunächst als Musiker und exzentrischer Frontmann der Elektro-Clash- und Glamrock-Band Trabant bekannt geworden. Aber bei seinem Kunststudium in Reykjavik und Stockholm kam er mit dem Werk der Performance-Pionierinnen Marina Abramović und Carolee Schneemann in Berührung. Das war für ihn die Initialzündung, selbst Performance-Künstler zu werden.
3: Ich habe von ihrem künstlerischen Ansatz und dem der feministischen Kunstbewegung der 60er und 70er Jahre unglaublich viel gelernt. Das war für mich ein Leitstern für meinen eigenen künstlerischen Weg, mit dieser Haltung von Härte, Ausdauer und Beharrlichkeit.
1: Im Fall von Kjartansson kann das bedeuten, dass er sich alle 5 Jahre von seiner Mutter vor laufender Kamera anspucken lässt oder sich an eine Säule tapen ließ und so lange sang, bis er vor Erschöpfung runterrutschte. Auch die Radikalität der Künstlerinnen der 60er und 70er Jahre, die sich mit Identität und Körper auseinandersetzten, hat ihn geprägt.
3: Ich finde dieses Spiel mit Identität einfach unglaublich spannend und befreiend. Ich spiele in meiner Arbeit auch viel mit Identität, mit meiner Rolle als Mann in der Welt, mit meiner eigenen Position als Teil des Problems. Das ist mir sehr wichtig.
2: Er ist gerade 50 geworden und steht ja natürlich an einem interessanten Punkt zu fragen, wie denn ein gerade männliches Rollenbild gebrochen werden kann, um Stereotype auseinanderzunehmen, wieder neu zusammenzusetzen und damit dazu beizutragen, wie man tradierte Bilder hinterfragt und sie aber auch in einer neuen Form erfahrbar macht.
1: Das Klischee des Macho-Country-Rock-Sängers dekonstruiert er auf spielerische Art und Weise in No Tomorrow. 6 große Videoleinwände sind kreisförmig angeordnet. Darauf 8 Frauen in Jeans und weißen T-Shirts, die im Kreis gehen, Pirouetten drehen und Gitarre spielen. Eine Musik, die eigens für Tänzerinnen der Iceland Dance Company geschrieben wurde. Das Konzept geht auf Karl-Heinz Stockhausens Idee der Raummusik zurück. Musik, die das Publikum nicht von einer Bühne aus bespielt, sondern umgibt. Unwillkürlich folgt man den Klängen, den Tänzerinnen, läuft mit im Kreis und wird so selbst Teil der Choreografie. Und als ob das nicht alles schon komplex und anspielungsreich genug wäre, sind in Recklinghausen auch noch Ölgemälde von Kjartansson zu sehen. Weekdays in Arcadia. Romantisch anmutende Landschaftsmalerei, in der man bei genauem Hinsehen kleine Figuren entdeckt.
3: Große Gemälde, die auf kleinen Skizzen basieren, die ich gemacht habe, während ich oben in den isländischen Highlands Schafe gehütet habe. Es sind meistens Porträts von Bauern aus der Gegend, winzig kleine Figuren in der Landschaft. Es geht um dieses zutiefst romantische Gefühl, in der Wildnis zu sein und Schafe zu hüten. Man fühlt sich wie in Beethovens Pastorale. Und gleichzeitig ist es so banal. Alle tragen Regenoveralls, laufen rum und versuchen, in dieser majestätischen Landschaft ihre Schafe zu finden.
2: Und da sind wir wieder bei Ragnar Kjartansson, der ganz klassische Motive nimmt, sie sehr gekonnt umsetzt und denen aber den zeitgenössischen Dreh gibt, die sie damit eben aus einer Biedermeierhaftigkeit herauslösen können und gleichzeitig aber auch all das Pathos erlauben, was ja auch an Kunst erlaubt sein muss und Freude macht.
1: Kjartanssons ebenso vielschichtiges wie komplexes Werk ist voll von Referenzen und Bedeutungsebenen. Ist es ihm wichtig, dass das Publikum die auch entschlüsseln kann?
3: Mir ist nicht wichtig, dass das Publikum das alles aufspürt und erkennt. Mir bedeutet die unmittelbare Wirkung des Werks am meisten. Man spürt es oder man spürt es nicht. Man kann tiefer graben, wenn man möchte.
2: Wenn man dann alles nachlesen will, alles verstehen will, bieten wir auch Möglichkeiten dazu an. Und Ragnars Werke werden umso besser, umso tiefer man eintaucht. Aber sie sind auch schon Weltklasse, wenn man einfach nur sich reinsetzt und mit den Balletttänzerinnen und den Rockstars einfach ein bisschen mitwippt.
0: Ragnar Kjartansson, Sunday Without Love. Die Ausstellung in der Kunsthalle Recklinghausen läuft bis 16. August. Das war ein Vesta-Tipp von Claudia Dichter. So viel Westart am Dienstag. Nach den Nachrichten WDR 5 Quarks, unser Wissenschaftsmagazin, heute unter anderem zur Frage, ob die dringend notwendige Sanierung unserer Verkehrsinfrastruktur in Deutschland irgendwie im Einklang mit der Natur gestaltet werden kann. Mein Name ist Katja Schwiglewski. Schönen Nachmittag.

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4: Die Nachrichten mit Markus Epping. Guten Tag. Nach der Amokfahrt in Leipzig ist nach Angaben von Oberbürgermeister Jung niemand mehr in Lebensgefahr. Gestern hatte ein Autofahrer in der Leipziger Fußgängerzone 2 Menschen getötet und 3 weitere schwer verletzt. Das Motiv des 33-jährigen Täters ist weiter unklar, berichtet aus Leipzig Roland Kühnke für WDR aktuell.
5: Es gibt keinen religiösen und auch keinen politischen Hintergrund. Es handelt sich um einen möglicherweise psychisch kranken Menschen. Er war zuletzt in psychiatrischer Behandlung. Wir haben da nochmal nachgefragt im Sozialministerium und ich zitiere einfach mal. Der mutmaßliche Amokläufer hielt sich auf eigenen Wunsch freiwillig in der Klinik stationär auf. Nach einem kurzen Aufenthalt wurde er Ende April entlassen. Während der Zeit dieses Aufenthalts bestand keine Eigen- oder Fremdgefährdung. Es lagen damit keine medizinischen Gründe vor, den Patienten am Verlassen der Klinik zu hindern und damit gegen seinen Willen festzuhalten. Zitat Ende. Wegen der ärztlichen Schweigepflicht gab es natürlich keine Informationen zur Diagnose, zur Behandlung, zur Therapie und weiterem.
4: Der Pharmakonzern BioNTech schließt mehrere Standorte und will knapp 1.900 Arbeitsplätze streichen. Ein Grund ist nach Angaben von BioNTech der geringere Bedarf an Corona-Impfstoffen. Sie sollen nur noch vom Kooperationspartner Pfizer produziert werden. Der erst im Dezember übernommene Konkurrent CureVac wird abgewickelt. Aus Mainz, Christoph Mautes für WDR aktuell.
6: Die Schließungen betreffen alle Standorte von CureVac sowie die BioNTech-Standorte in Idar-Oberstein und Marburg. Auch die Produktion in Singapur werde geschlossen, so der Konzern. Die Schließungen sollen nach Abschluss Einsparungen in Höhe von 500 Millionen Euro pro Jahr bringen. BioNTech will sich zukünftig demnach noch stärker auf die Forschung an Krebsmedikamenten konzentrieren. Das abgeschlossene Quartal beendete BioNTech mit einem Verlust von mehr als 500 Millionen Euro. Grund seien die hohen Kosten für Forschung und Entwicklung.
4: Weitere Meldungen im Überblick. Der Konflikt zwischen den USA und dem Iran verschärft sich. US-Präsident Trump hat dem Iran erneut mit Vernichtung gedroht, sollte das Land Schiffe angreifen, die Frachter durch die Straße von Hormus geleiten. Vorher gab es dort offenbar Gefechte. Die US-Armee versenkte nach eigenen Angaben mehrere iranische Boote. Der Iran meldete Raketenangriffe auf US-Militärschiffe. In Rumänien ist die pro-westliche Regierung durch ein Misstrauensvotum abgesetzt worden. Im Parlament hat eine große Mehrheit für den Antrag von Rechtsextremen und Sozialdemokraten gestimmt. Sie hatten unter anderem die Sparpläne von Ministerpräsident Bolojan kritisiert. Ob in Rumänien eine neue Regierung gebildet werden kann oder es Neuwahlen gibt, ist noch unklar. In Bahnhöfen und Zügen hängen in Deutschland seit heute Plakate, die zu Respekt vor Bahnbeschäftigten aufrufen. Anlass der Kampagne ist der gewaltsame Tod eines Zugbegleiters in Rheinland-Pfalz Anfang Februar. Ein Schwarzfahrer hatte den 36-Jährigen lebensgefährlich verletzt.
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4: Nach einer möglichen Gefährdungslage an einer Berufsschule in Grevenbroich ermittelt die Polizei jetzt zu den Hintergründen. Am Mittag hatte es einen Polizeieinsatz wegen mehrerer Drohanrufe gegeben. Paula Gerardus für WDR aktuell.
7: Laut Polizei soll der Anrufer gefordert haben, dass ein Schüler das Gebäude verlässt. Andernfalls würde er gewalttätig werden. Die Schule hatte daraufhin eigene Sicherheitsvorkehrungen getroffen. Die Polizei war vor Ort, um die Lage zu beobachten. Für die Anwesenden bestand keine Gefahr. Der bedrohte Schüler selbst war außerdem zu keinem Zeitpunkt im Gebäude. Die Polizei konnte ihn ausfindig machen und befragen. Jetzt prüft die Kripo unter anderem, ob es einen Zusammenhang zu den heutigen schriftlichen Abi-Prüfungen an der Schule gab.
4: Das war WDR aktuell. Und das Wetter in Nordrhein-Westfalen. Heute Abend kommt aus Rheinland-Pfalz kräftiger Regen. Er breitet sich aus bis nach OWL und ins Münsterland. Auch einzelne Gewitter und Starkregen sind möglich. Die Höchstwerte dazu in Lemgo 15, in Lüdenscheid 16 und in Pulheim bis 18 Grad. Und die Zeit, es ist 15.04 Uhr. 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A1, Dortmund Richtung Euskirchen. Zwischen Kreuz Leverkusen West und Kreuz Köln Nord 5 Kilometer Stau, dauert eine Viertelstunde etwa länger. A2, Dortmund Richtung Oberhausen. Zwischen Dreieck Bottrop und dem Kreuz Oberhausen 8 Kilometer Stau, etwa 20 Minuten obendrauf. A3, Oberhausen Richtung Köln. Zwischen Kreuz Hilden und dem Kreuz Leverkusen 9 Kilometer Stau, eine Baustelle dort. Auch dort etwa 20 Minuten mehr einplanen. A46, Wuppertal Richtung Düsseldorf. Zwischen Kreuz Wuppertal Nord und Wuppertal Wichlinghausen 6 Kilometer Stau. Da gab es einen Unfall, dauert momentan etwa eine halbe Stunde länger. Und A52, Essen Richtung Düsseldorf. Zwischen Essen-Rüttenscheid und Breitscheid 7 Kilometer stockend, eine Viertelstunde obendrauf.
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8: Mit Maria Backer. Hallo am Dienstagnachmittag. Möglicherweise stehen Sie jetzt gerade mittendrin in dem, was wir die marode Infrastruktur in Deutschland nennen. Vielleicht in der Baustelle vor der Brücke, die nur noch einspurig befahrbar ist. Oder an einem Bahnhof, der so deprimierend und kaputt ist, dass man auch irgendwie versteht, wenn der Zug einfach durchfährt. Naja, also ich überziehe jetzt ein bisschen. Aber gut, wir kennen diese Beispiele und darum hat die Bundesregierung vor gut einem Jahr das Sondervermögen von 500 Milliarden Euro auf den Weg gebracht, um zu investieren. Geld gibt es also und damit das zügig wirken kann, wird gerade das Infrastrukturzukunftsgesetz hinterhergeschoben. Das soll Genehmigungsverfahren beim Bau schneller und unkomplizierter machen. Klingt soweit alles plausibel. Es hagelt allerdings Kritik von Umweltverbänden und aus der Wissenschaft, denn der Gesetzesentwurf geht aus deren Sicht auf Kosten der Umwelt. Wo da die kritischen Punkte sind und wie es vielleicht besser zusammengeht, darüber reden wir jetzt und Sie können wie immer gerne mitmischen.
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8: 0800 5678 555 ist die kostenlose Telefonnummer, unter der Sie heute auch Wolfgang Köck erreichen, Professor für Umweltrecht an der Uni Leipzig und am dortigen Helmholtz-Zentrum für Umweltforschung. Außerdem ist er im Sachverständigenrat für Umweltfragen der Bundesregierung. Erstmal herzlich willkommen bei WDR 5 Quarks, Herr Köck.
9: Ja, schönen guten Tag, Frau Backer.
8: Herr Köck, Sie haben sich schon sehr klar geäußert, schriftlich zum Infrastrukturzukunftsgesetz und das warnend. Können Sie einmal ganz kurz den Hauptkritikpunkt umreißen?
9: Naja, die Kritikpunkte, die der Sachverständigenrat für Umweltfragen formuliert hatte, sind eigentlich mehrere. Das Infrastrukturzukunftsgesetz reiht sich ja ein in eine große Reihe von Infrastrukturbeschleunigungsgesetzen, die wir seit den letzten 40 Jahren haben. Insofern ist jetzt nur noch mal sozusagen eine weitere Reform obendrauf gekommen und die einige Besonderheiten aufweist. Vor allen Dingen geht es jetzt darum, dass praktisch für sehr viele Infrastrukturverfahren das überragende öffentliche Interesse an diesen Infrastrukturvorhaben gesetzlich festgeschrieben wird und auch der Zweck der öffentlichen Sicherheit, also dass diese Infrastrukturvorhaben alle der öffentlichen Sicherheit dienen. Das kritisieren wir, weil wir der Auffassung sind, dass nicht alle diese Infrastrukturvorhaben durch den Zweck des überragenden öffentlichen Interesses zu charakterisieren sind. Ein weiterer Punkt, den wir kritisieren, betrifft die Schwächung des Naturschutzes, weil der naturschutzrechtliche Ausgleich, das ist etwas, was gemacht werden muss. Wenn man in die Natur eingreift, muss man auch kompensierende Maßnahmen ergreifen, um der Natur wieder etwas zurückzugeben. Diese Verursacherpflichten der Projektträger sollen geändert werden, nämlich dahingehend, dass nicht mehr der Verursacher, also der Projektträger, diese Maßnahmen durchführen muss, sondern dass diese Maßnahmen übertragen werden auf das Bundesumweltministerium, das aber wenig Möglichkeiten hat, diese Maßnahmen tatsächlich umzusetzen, weil es ja darum gehen muss, die geeigneten Flächen dafür zu bekommen. Das ist ein zweiter Punkt.
8: Man schmeckt dem Thema schon an. Das ist natürlich wirklich auch sehr juristisch, aber es ist ja auch unglaublich konkret und deswegen werden wir das Ganze gleich nochmal durchbuchstabieren. Also was das wirklich in konkreten Maßnahmen bedeuten kann, was die Konsequenzen sein könnten. Ganz kurze Einschätzung, gibt es denn aus Ihrer Sicht eine andere Möglichkeit, um schnellere Investitionen möglich machen und echten Umweltschutz trotzdem zu behalten? Oder sogar zu etablieren, was ja auch eine Aufgabe ist?
9: Also nahezu alles, was Sie in der Anmoderation gesagt haben, nämlich eine marode Infrastruktur wieder in Gang zu setzen, hat gar nichts zu tun mit dem Infrastrukturzukunftsgesetz, über das wir jetzt reden. Denn die Instandhaltung, die Unterhaltung einer vorhandenen Infrastruktur braucht gar keine besonderen Genehmigungserfordernisse, sondern das kann im Rahmen der ganz normalen Unterhaltung von Straßen passieren. Hier geht es nur um eine vernünftige Prioritätensetzung, also was muss zuerst gemacht werden, was kann auch ein bisschen länger warten und eben da geht es dann auch darum, ob man die nötigen Firmen findet, die das schnell durchführen. Ja. Das hat also nichts mit dem Gesetz zu tun, sondern könnte ohne weiteres sofort gemacht werden.
8: Genau, sagen Sie, aber es klingt ja tatsächlich so, als hinge das unmittelbar miteinander zusammen. Wir werden das versprochen, wir werden das alles ein bisschen aufdröseln und falls jemand da draußen Ideen hat oder Beispiele, vielleicht vor der eigenen Haustür, bringen Sie die doch gerne mit. 0800 5678 555. Auch wenn Ihnen das alles ein bisschen abstrakt ist und Sie hier und da mal eine Einordnung brauchen, dafür haben wir ja den Professor Köck an unserer Seite, rufen Sie auch gerne an. 0800 5678 555. Geht auch per Mail quarks@wdr.de. Also Frage so, wo nervt Sie marode Infrastruktur und wie wichtig finden Sie es, trotz allem den Umweltschutz fest zu verankern? Wie geht das zusammen? Das ist unser Thema.

0: Étincelle von Sängerin Luisa und Rapper Carbon. Die zwei besingen den Funken, den es braucht, um Dinge in Gang zu bringen. Sie hören WDR 5 Quarks, ja, wo wir auch irgendwie auf der Suche nach der richtigen Initialzündung sind, wenn es darum geht, die Infrastruktur in Deutschland in Gang zu bringen, das aber eben nicht auf Kosten von Natur und Umwelt. Denn genau das, so die Kritik, wird das geplante Infrastruktur-Zukunftsgesetz tun, das die Regierung da gerade auf den Weg bringt. Wo die Fallstricke liegen, hat der Umweltjurist Professor Dr. Wolfgang Köck sehr gut im Blick. Darum gehen wir jetzt auch noch mal ein bisschen konkreter ran an diese Fallstricke. Spielen wir es doch mal durch, Herr Köck. Also, angenommen, eine Autobahnbrücke muss erneuert werden. Dafür soll die alte allerdings weg. Was für Umweltprüfung bräuchte es dafür Stand heute?
1: Wenn man eine marode Brücke durch einen Ersatzneubau sozusagen ersetzt, dann ist das im Grunde genommen ein Vorgang, der im Rahmen der alten Zulassung, die es für den Autobahnbau und die Autobahnbrücke gegeben hat, schon enthalten ist. Das kann im Regelfall, wenn also die neue Brücke quasi lediglich die alte ersetzt und an derselben Stelle eingebaut wird, im Rahmen eben der Instandsetzung passieren. Da braucht es keine besonderen Verfahren. Mhm. Man müsste natürlich noch besondere Verfahren einhalten, wenn es darum geht, die Brücke an einer anderen Stelle einzubauen und nicht dort, wo sie bislang gewesen ist. Also immer dann, wenn praktisch die bestehende Straße, die ja zugelassen ist und die benutzt wird, die betrieben wird, wenn sie wesentlich verändert wird.
0: Wenn es 100 Meter weiter ist, ist schon ein Problem? Oder
1: wenn es im Rahmen des Korridors sich bewegt, dann ist darauf auch schon durch vorangegangene Beschleunigungsgesetzgebung gearbeitet worden. Also der Begriff der Änderung von Fernstraßen ist gesetzlich definiert und es sind auch Fallgruppen in diese gesetzliche Definition eingeflossen, die dafür sorgen, dass sozusagen Dinge, die in einem absoluten Nahbereich des bisherigen sich bewegen, nicht als wesentliche Änderungen
0: qualifizieren sind. Um das einmal kurz zu klären, könnte jetzt ein Umweltverband dieses Projekt verhindern, weil, sagen wir, da eine Gelbbauchumke gesehen wurde oder ein Feldhamster vielleicht dadurch verdrängt würde?
1: Wenn jetzt, das halte ich für sehr hypothetisch, verhindert werden kann das nicht, auch nicht durch eine Gelblochung, denn wenn also sich zwischenzeitlich trotz Betriebs einer Fernstraße genau dort, wo die Brücke ist, eine selten geschützte Art angesiedelt hat und dort ihre Lebensstätte haben sollte, dann kann das natürlich Probleme geben, aber das wird gewissermaßen dadurch entschärft, dieses Problem, dass es ja immer die Möglichkeit gibt, durch auf der Grundlage von überwiegenden öffentlichen Interessen gleichwohl diesen Ersatzbau, diese Neuerrichtung der Brücke durchzuführen.
0: Ja, ich frage das natürlich, weil das ist ja sozusagen der Punkt, der behauptet wird, dass Projekte verhindert werden können, die notwendig sind, weil es zum Beispiel Klagen gibt. Ganz kurz, passiert das tatsächlich besonders häufig? Also werden Projekte für die Infrastruktur ausgebremst, weil Verbände klagen zum Beispiel?
1: Also wir müssen unterscheiden zwischen dem Neubau einer Infrastruktur und der Erhaltung einer Infrastruktur. Ich würde mal sagen, ohne dass ich die Zahlen sehr genau kenne, aber wenn es sich um Unterhaltungsmaßnahmen, um Instandsetzungsmaßnahmen einer bestehenden Infrastruktur handelt, dann kann das Artenschutzrecht in der Regel nicht zu Problemen führen, weil ja gewissermaßen schon mit der Errichtung und dem Betrieb dieser Infrastruktur, die ja unter Umständen schon 20, 30 Jahre zurück ist, sich die Arten gewissermaßen neue Lebensstätten gesucht haben und das mit dem Teufel zu gehen müsste, wenn gerade dort jetzt eine streng geschützte Art ihre Lebensstätte gefunden hat. Also okay, dort also würde ich sagen, also immer wenn wir es um eine, wenn es um eine bestehende Infrastruktur geht, kann es eigentlich nicht zu Problemen kommen. Wenn es aber darum geht, eine neue Infrastruktur frisch und fromm in die Landschaft zu setzen, dann kann es natürlich zu Problemen kommen. Vor allen Dingen dann, wenn auf der vorhergehenden Planungsebene, wir planen ja gewissermaßen die Linien von Fernstraßen, wir planen die Korridore von Fernstraßen und wir planen den ganz konkreten Straßenkörper. Das sind also drei Planungsvorgänge und es müsste ja zumindest schon bei der Linienführung oder auch bei der Korridorfestsetzung eigentlich schon das Ganze erkannt worden.
0: Es wäre aufgefallen. Genau, ich wollte einfach nur mal, um Gefühl dafür zu kriegen, ist das der große Hemmschuh oder nicht? Wir haben netterweise einen Hörer, der uns angerufen hat. Christoph Matten, ich weiß nicht genau, von wo er anruft, aber ein großes Hallo. Herr Matten, Sie haben das Wort. Nee, Sie haben das Wort, aber wir hören Sie trotzdem nicht. Das ist schade.
2: Dann hören Sie mich?
0: Ja, jetzt sind Sie doch da.
2: Ja, dann habe ich meinen Stumm leider rausgenommen. Ja,
0: Mikrofon also hilft immer, sage ich.
2: Okay, also ich habe so ein bisschen versucht zu verfolgen. Mhm. Ich bin sicherlich beruflich vorbelastet, möchte aber gerne nicht die Hintergründe alle erklären. Nee. Aber ich habe ein wichtiges Thema ist, wir haben eine marode Infrastruktur, weil wir jahrzehntelang nicht in dem Sinne erhalten konnten. Was heißt das? Wer ein altes Haus hat, weiß, wenn da nicht regelmäßig alle 10 Jahre investiert, hat er am Ende des Tages einen Fasttotalschaden. Und das haben wir sowohl in Straße als auch in Bahn genauso. Heißt also, ich bin in vielen Stellen ganz knapp an der Grenze, ob ich noch einen Fall unwesentlicher Bedeutung, um den Fachbegriff mal zu verwenden, oder aber einfach um einen totalen Neubau im Prinzip haben zu müssen. Mhm. Und das mache ich jetzt aber auch noch unter Verkehr. Das heißt, ich kann gar keine Brücke in die gleiche Trasse setzen, sondern die muss ich daneben bauen. Sonst ist der Verkehr für 3 Jahre weg.
0: Wir haben ja schon gehört, dass das innerhalb eines Korridors auch alles gut möglich ist. Ja, was ist der Punkt?
2: Ich kann sofort mehrere Beispiele, gerade bei sensiblen Strukturen, aufzeigen. Also da gibt es Beispiele für, da muss dann doch eine Planfeststellung her. Das ist dann aber erst später entdeckt worden, verzögert das Ganze und man wird dann durchaus in der Öffentlichkeit immer wieder feststellen, die brauchen viel zu lange, die schaffen das gar nicht, die kriegen das nicht gebacken. Ja. Und wir brauchen eigentlich schnellere Instrumente, um festzustellen, das ist ein, da muss was gemacht werden oder da muss nichts gemacht werden.
0: So, und was könnte das sein?
2: Und das kann für mich zum Beispiel sein, dass man es gegenrechnen kann. Erstens, wenn ich eine Straße im Bestand habe, muss ich gegenrechnen, wie viel Umwegverkehr machen die anderen, kann das gegenrechnen.

0: wir viel zu wenig Methoden, um das wirklich gleichmäßig zu bewerten.
1: Okay, ich verstehe den Punkt, aber ich habe ihn noch nicht so ganz einordnen können in unsere Frage, weil es geht ja jetzt auch um dieses Infrastruktur-Zukunftsgesetz und dass das eben Naturstandards möglicherweise aushebelt. Vielleicht, Herr Köck, haben Sie schon einen Dreh gefunden dazu?
2: Naja, ich glaube, dass der Gesetzgeber das Problem, das der Hörer anspricht, im Grunde genommen schon in einer früheren Beschleunigungsperiode erfasst hat. Ob nun zureichend erfasst, darüber könnten wir noch diskutieren. Aber ich hatte ja angesprochen, im Bundesfernstraßengesetz hat es vor Jahren schon eine Änderung gegeben, die eben deutlich machte, wann im Grunde genommen eine Änderung so wesentlich ist, dass sie einer Planfeststellung bedarf und wann von einer unwesentlichen Änderung auszugehen ist. Das hat der Gesetzgeber versucht, in Fallgruppen zu gießen. Und da kommt auch das her, was ich eben schon angedeutet hatte, dass eben man dort versucht hat, eben durch begriffliche Schärfungen deutlich zu machen, dies ist ein Fall, wo eine neue Planfeststellung her muss. Und das ist ein Fall, wo wir im Grunde genommen auf der Ebene der alten Zulassung weiterarbeiten und instand setzen und auch erneuern dürfen.
1: Wir haben ganz, ganz viele Fachbegriffe. Es tut mir leid an alle, die da draußen vielleicht jetzt sich fragen, bei einer Planfeststellung, was war das nochmal? Das ist wirklich ein hochgradig formalisiertes Genehmigungsverfahren. Da steckt ja immer eine eigene Welt nochmal dahinter. Das müssen wir uns vielleicht auch bewusst machen, um nicht hier ganz alleine zu sprechen. Was bedeutet das jetzt aber, was der Punkt, den Herr Matten gesagt hat, hilft der denn tatsächlich, um nochmal ganzheitliche Anbauprojekte ranzugehen? Oder ist das sowieso etwas, was längst sozusagen aus Ihrer Sicht in früheren Stufen abgefrühstückt wurde?
2: Ich glaube, manches ist abgefrühstückt. Ich habe auch das Argument von Herrn Matten nicht in seiner Gänze verstanden und kann das auch nicht einordnen. Was ich aber vielleicht noch sagen kann, ist, dass gerade diese Beschleunigungsgesetzgebung eben eine Dynamik hat und dass diese Dynamik dergestalt beschaffen ist, dass der Gesetzgeber und die Politik gerne Handlungsfähigkeit demonstrieren will und Handlungsfähigkeit dadurch demonstriert, dass möglichst viele Gesetze geschaffen werden, die alles sozusagen auf schnell schalten.
1: Ja.
2: Und was meines Erachtens zu wenig gemacht wird, ist eben genauer zu gucken, wo drückt der Schuh wirklich in der Praxis. Was sagen Praktiker dazu? Was macht der Vollzug gewissermaßen, der Verwaltungsvollzug und wo hapert's? Und diese Rückkopplung scheint mir weniger gut zu funktionieren als die Rückkopplung innerhalb der Politik, um der Öffentlichkeit zu zeigen, wir sind aktiv und wir machen was. Und je mehr man sich rückkoppelt mit den Praktikern und denen, die damit täglich zu tun haben, um eine Lösung zu finden, die Dinge wirklich vereinfacht, ohne an anderer Stelle sozusagen neue Lücken aufzureißen, desto mehr wird es auch nützen.
1: Reihen wir mal, Herr Matten, Ihren Punkt einfach genau da rein ein. Die Rückkopplung in der Praxis ist ein ganz wichtiger Punkt und nicht noch mehr Rückkopplung an Rückkopplung und eine neue Gesetzeslage, die es vielleicht eher kompliziert macht. Können wir es so erstmal stehen lassen, Herr Matten?
0: Ja, also Gesetze brauchen wir nicht unbedingt, sondern vielmehr im Rahmen von Verwaltungsvorschriften, die man schneller ändern kann.
1: Dankeschön, Christoph Matten. Schönen Tag Ihnen. Und wir versuchen weiter ein bisschen Boden dran zu kriegen, wie wir zügig Infrastruktur im Land verbessern, investieren, aber eben auch der Umwelt und der Biodiversität gerecht werden. Wie denken Sie über das geplante Infrastruktur-Zukunftsgesetz? Das ist ja eine große Frage, die über all dem steht, das ja den Turbo für diverse Bauprojekte zünden will. 0800 5678 555 ist die Nummer für Ihre Gedanken, Ideen, Fragen. 0800 5678 555 oder eine Mail an quarks@wdr.de.

0: Jungle of Abundance, ein Song von Kat alias Katharina Schorling hier auf WDR 5. Die Infrastruktur in Deutschland pfeift in vielen Bereichen aus dem letzten Loch. Jetzt soll kräftig investiert werden und damit das Geld, das dafür bereit liegt, auch ganz schnell an Bauprojekte und in Bauprojekte kommt, ist das sogenannte Infrastrukturzukunftsgesetz geplant. So erstmal das, was gerade passiert. Das Gesetz wird rechtlich die ein oder andere Abkürzung nehmen. Dabei würden, so ist nämlich die Kritik, vor allem Belange des Umweltschutzes weggekürzt. Was wären die Konsequenzen? Was wären die konkreten Folgen? Und geht es auch anders? Das sind Fragen, die wir hier bei Quarks gerade besprechen, zusammen mit dem Umweltjuristen Professor Dr. Wolfgang Köck vom Umweltforschungszentrum Leipzig. Er berät auch die Regierung und teilt die Kritik. Herr Köck, ich habe den Eindruck, wir könnten eigentlich so auch eine ganze Menge machen für die Infrastruktur und bräuchten überhaupt gar kein Infrastrukturzukunftsgesetz. Warum gibt es das denn dann eigentlich?
1: Das Infrastrukturzukunftsgesetz gibt es aus mehreren Gründen, aber vor allen Dingen gibt es das auch deshalb, weil natürlich bei der Infrastruktur nicht nur daran gedacht wird, die bestehende Infrastruktur, die wir haben, zu erhalten, zu pflegen, wieder instand zu setzen. Dagegen hat niemand etwas. Das ist für alle nur positiv, dass wir die Infrastrukturen, die wir haben, pflegen und unterhalten, sondern in diesem Infrastrukturzukunftsgesetz geht es ja gerade auch darum, neue Projekte in die Landschaft zu setzen und das eben mit einem Vorrang gegenüber anderen Belangen zu errichten. Und genau daran entzündet sich die Kritik. Die Kritik entzündet sich eben gerade nicht daran, dass wir da die bestehende Infrastruktur instand setzen und pflegen. Das ist, glaube ich, von allen konsentiert, dass das sein muss und auch schnell und zügig gemacht
0: wird. Passiert das denn? Weil das ist ja jetzt die Frage. Passiert das genug oder braucht es tatsächlich die vielen neuen Projekte, die dann möglicherweise auch auf Naturschutzstandards verzichten? Also ist das Konsens oder spalten sich daran schon die Geister?
1: Also die Geister spalten sich immer, wenn praktisch man eine Infrastruktur in die Landschaft setzen will und dabei die Naturschutzerfordernisse, die es seriös abzuarbeiten gilt, nicht abgearbeitet werden, sondern das Recht so verändert werden, dass der Naturschutz zu kurz kommen muss und nicht in der seinem platzgemäßen Form berücksichtigt wird. Dann gibt es Kritik und diese Kritik ist auch berechtigt.
0: Ja. Und der Zaubertrick, den die Regierung da jetzt anwendet, ist eigentlich natürlich kein Zaubertrick, das ist auch nicht die erste Regierung, die den hat, ist ja das überragende öffentliche Interesse. Ne? Das, was jetzt sozusagen den Turbo zündet, damit Genehmigungsverfahren schneller zu Wege kommen. Was ist genau daran problematisch? Dieses Gestreute für erstmal, ich stelle so eine Art Joker zur Verfügung, weil alles kann plötzlich überragendes öffentliches Interesse sein?
1: Ja, das ist einmal schon kritikwürdig. Wenn alles im überragenden öffentlichen Interesse ist, dann haben wir kaum noch ein Unterscheidungsmerkmal und dann geraten möglicherweise Vorhaben untereinander in Konflikt, die alle als überragenden öffentlichen Interesse stehend normativ eingeordnet worden sind. Also damit müssen wir immer vorsichtig sein. Wenn wir etwas als überragend wichtig annoncieren und ins Gesetz schreiben, dann wird sich dies ja im Regelfall durchsetzen gegenüber andere Belange, die an den Raum und an die Landschaft und so weiter gerichtet werden. Wenn das jetzt hier geschieht im Infrastrukturzukunftsgesetz und quasi Straßenbauvorhaben, Wasserstraßenvorhaben, Schienenwegevorhaben, Netzausbauvorhaben und so weiter und so fort. Alles, was wir meinen, was uns wichtig ist, als überragend wichtig zu deklarieren, dann wird sich bei all diesen Projekten der Belang des Naturschutzes und des Umweltschutzes nicht mehr seiner Form gemäß durchsetzen können, sondern dann wird es nur noch in Ausnahmefällen möglich sein, die Interessen der Natur auch entsprechend einzustellen in diese Entscheidungsprozesse.
0: Seit 2022 gilt ja der Ausbau der Erneuerbaren auch als überragendes öffentliches Interesse. Auch da gibt es beschleunigte Genehmigungsverfahren. Das war wahrscheinlich sogar das Vorbild für dieses Infrastrukturzukunftsgesetz. Warum war das weniger problematisch? War es weniger problematisch?
1: Naja, das war deshalb hinzunehmen, weil ja der Ausbau der Erneuerbaren, sowohl die Windenergieanlagen wie auch das Netz, also das Übertragungsnetz, dazu dient, eine zukunftsfähige Energieversorgung aufzubauen. Und das musste meines Erachtens zu Recht als überragend wichtig eingeordnet werden, weil ohne diesen Aufbau Ausbau der erneuerbaren Energien können wir unsere Klimaschutzziele nicht erreichen, die völkerrechtlich verbindlich von uns eingegangen worden sind. Und deswegen war es da auch richtig, die Vorfahrt für die erneuerbaren Energien festzuschreiben. Wenn wir dies für alles andere ebenfalls festschreiben und darüber hinaus auch für Infrastrukturen, die möglicherweise uns auch wiederum in Konflikt bringen mit den Klimaschutzzielen, dann muss aus Umweltsicht schon ein Fragezeichen gesetzt werden. Und genau diesen Zustand haben wir jetzt nicht. Ja. Wir haben eine ubiquitäre Anerkennung überragender öffentlicher Interessen. Und das ist meines Erachtens zu viel.
0: Also quasi eine Pauschale. So, es ist omnipräsent, diese Ausnahme. Damit ist es keine mehr. Wenn wir jetzt sagen würden, nicht der Autobahn, sondern nur der Bahnausbau wäre überragendes öffentliches Interesse, wäre damit schon was gewonnen?
1: Also der Schienenwegeausbau, soweit es um die elektrifizierte Bahn geht, damit wäre natürlich viel gewonnen, auch übrigens für den Klimaschutz. Das wäre mit Sicherheit eine umweltfreundliche Maßnahme, die durchweg als letztlich umweltfreundlich kategorisiert werden könnte. Bei den Straßenbauprojekten, die wir als graue Infrastruktur bezeichnen, müsste man gucken, wenn diese Straßen künftig gefahren werden mit Fahrzeugen der E-Mobilität, dann sieht das auch schon wieder anders aus. Dann wäre das Verdikt bei diesem Straßenbau nicht so scharf zu ziehen, wie es gegenwärtig noch gezogen werden muss. Und wir müssen natürlich auch schauen, dass diese Straßen, wie auch sonstige Anlagen, die wir errichten in der Infrastruktur, dass die wiederum ebenfalls klimaneutral errichtet werden. Das ist im Moment natürlich mit Blick auf den Beton und den Zement, den wir dafür brauchen, noch überhaupt nicht der Fall. Eine Zukunftsaufgabe, der wir uns widmen müssen und die auch abhängig davon ist, inwieweit es uns gelingt, unsere Energieversorgung über erneuerbare Energien sicherzustellen.
0: Ja, es gibt ja auch dringende öffentliche Anliegen wie eben Klimaresilienz, Hochwasserschutz etc. Spielen die denn im Infrastrukturzukunftsgesetz auch eine Rolle? Sind die sozusagen bedient in der Vorfahrt?
1: Also die Hochwasserschutzprojekte habe ich jetzt nicht, das kann ich jetzt nicht mit Gewissheit sagen, aber die Hochwasserschutzprojekte sind natürlich schon in den letzten 20 Jahren sehr stark mit einer Vorfahrt auch versehen worden. Und das sind natürlich auch wirklich wichtige Dinge, die wir tun müssen mit Blick auf die Anpassung an den Klimawandel. Denn selbst wenn wir unsere Klimaschutzziele erreichen, bedeutet das dass wir gleichwohl in einer wärmeren Welt leben und dass wir uns anpassen müssen an diese wärmere Welt, die dann auch durch extreme Ereignisse charakterisiert sein wird.
0: So, ich mache mal ganz kurz eine Zwischen. Also ich setze mal ein Semikolon, sage ich mal. Der zweite Kritikpunkt gehört ja zum ersten und das ist die Flächenkompensation. Die hatten Sie vorhin auch schon genannt, die bislang gilt und die dann wegfallen würde. Da könnte jetzt auch als Ausgleich Geld bezahlt werden und es ist sozusagen nicht mehr der Verursacher verantwortlich, sondern Sie haben es vorhin gesagt, das könnte sozusagen immer auch auf die Kommune oder die Landesregierung fallen. Es klingt so ein bisschen, ich übersetze das jetzt mal ein bisschen lapidar, wie Papa wollte eigentlich die Ferien mit euch verbringen, aber er hat abgesagt und schenkt euch 500 Euro, macht euch eine gute Zeit. Ist das so die Ebene?
1: Vielleicht nicht ganz so. Also wir haben auch jetzt schon in der beim naturschutzrechtlichen Ausgleich Lösungen oder differenzierte Lösungen. Also die Verursacher können sich auch jetzt schon an eine Flächenagentur wenden und sagen, ich habe den und den Eingriff, was kannst du mir anbieten als Kompensationsmaßnahme? Ich muss das und das tun.
0: Mhm, das wäre das Ferienprogramm für Kinder.
1: Ja, das wäre dann die Flächenagentur, die hat dann so einen, die würde dann sagen, ich kann euch helfen, ich habe Maßnahmen vorbereitet und die würden passen zu eurem Projekt und das kann eingestellt werden. Bin ich noch zu hören?
0: Ja, Sie sind da.
1: Ja, ich habe gerade ein bisschen. Das würde dann also funktionieren. Nur, was wir jetzt haben, ist ein bisschen anders. Denn wir haben sozusagen gerade bei der Infrastrukturentwicklung, bleiben wir mal beim Autobahnbau, da haben die Projektträger die Möglichkeit in einem Zulassungsverfahren, denn wir gehen jetzt mal von einem Neubau einer Autobahn aus, dann wäre praktisch nur der Ausgleich zu leisten. Wenn es um die Instandhaltung einer bestehenden Strecke geht, dann wäre ja hier gar nichts auszugleichen. Aber wenn eine neue Strecke gebaut werden soll und das ausgeglichen werden muss, dann hat im Moment der Projektträger die Möglichkeit, das in sein Zulassungsverfahren einzubauen. Und er könnte auch Flächen, die geeignet sind und die er benötigt, um die Schäden an der Natur, die durch den Straßenbau ausgelöst werden, durch Maßnahmen des Naturschutzes zu kompensieren, diese Flächen könnte er mit in sein Zulassungsverfahren einbauen und feststellen lassen. Mhm. Also gute Möglichkeiten, auf die Flächen zuzugreifen. Während die Lösung, die der Gesetzgeber jetzt ins Auge gefasst hat, gehen dahin, dass der Projektträger sich darum in Zukunft nicht mehr kümmern soll, sondern der soll seine Straße bauen und ein anderer Akteur soll nun sehen, dass irgendwas der Gutes wieder für die Zukunft getan wird. Und da hat er an das Bundesumweltministerium gedacht, das allerdings auch eine weitere Stelle einsetzen kann. Mhm. Und das ist zunächst mal, kann man sagen, na ja, klingt doch gar nicht so schlecht. Das Umweltministerium hat ja immerhin ein Interesse daran, dass etwas getan wird für die Natur und für die Umwelt. Also wird das da schon in den richtigen Händen liegen. Mhm, aber das Problem liegt eben dann darin, dass dieses Umweltministerium eigentlich gar keine Flächen zur Verfügung hat. Es müsste erstmal die Flächen bekommen. Die sind nicht da. Und es müsste Möglichkeiten bekommen, auch sozusagen Flächen zu akquirieren für den Zweck, auf diesen Flächen etwas für den Naturschutz zu tun und die Lasten, die durch die Straße entstanden sind, auszugleichen. Und genau diese Schritte, die es dann eigentlich braucht, damit es eine seriöse Lösung wird, genau diese Schritte finden sich eben in dem Infrastrukturzukunftsgesetz nicht. Und deswegen haben wir das kritisiert.
0: Ja, es ist so ein bisschen die alte Weisheit, wenn der letzte Boden versiegelt ist, werdet ihr merken, dass man Ausgleichszahlungen nicht atmen kann oder essen kann, so ein bisschen, ne? Das
1: ja, obwohl ja schon eine Lösung im Raum steht.
0: Aber eine sehr theoretische. Eine sehr theoretische. Wenn Sie sagen, das Umweltministerium hat unter Umständen überhaupt gar keine Flächen, und abgesehen davon ist es ja die Frage, ob das wirklich ein Ausgleich ist. Das muss sich ja in der Realität, in der Natur sozusagen auch erstmal etablieren und so ankommen, wie es von uns gedacht ist. Das ist ja auch gar keine garantierte Zusage. Das kann ja auch ganz anders laufen.
1: Ja, jedenfalls ist es im Moment noch auf Sand gebaut. Man kann das Problem aber dadurch bewältigen, dass man eine Regelung schafft, nämlich sozusagen eine natürliche Infrastruktur bereitstellt. Und dieses Gesetzgebungsprojekt ist ja ebenfalls von der amtierenden Regierung in den Koalitionsverhandlungen vereinbart worden. Wenn wir also ein solches Gesetz bekommen und wenn dieses Gesetz den nun neu zuständigen Akteuren klare Instrumente an die Hand gibt, an Flächen heranzukommen und Maßnahmen durchzusetzen, dann würde ich sagen, dann ist die Kritik, die wir an dieser Lösung formuliert haben, auch ein Stück weit wieder bewältigt. Aber beides hätte verknüpft werden müssen. Beides ist nicht verknüpft worden. Mhm. Und ob wir dieses Gesetz zur Sicherung der natürlichen Infrastruktur tatsächlich bekommen werden, das ist eben im Moment noch unsicher. Wir warten auf den Entwurf aus dem Umweltministerium, wir warten auf den Kabinettsentwurf, wir warten auf das parlamentarische Verfahren. Im Moment können wir darüber noch wenig sagen, weil nichts veröffentlicht ist.
0: Herr Köck, ich glaube, wir nehmen das nochmal als kleine Atempause, um gleich vielleicht noch einmal zu bündeln, mit was wir jetzt rausgehen. Also was jetzt eine Empfehlung ist, das machen wir jetzt nochmal kurz während der Musik. Kids Return heißen die, die jetzt irgendwie So Good Alone singen und uns nochmal die Möglichkeit geben, ein bisschen zu sortieren, was wir jetzt zum Infrastrukturzukunftsgesetz und den Kritikpunkten gelernt haben und was wir mitnehmen können.

0: Aus Paris kommen die beiden, Clémence Savoyer und Adrien Rosé heißen sie. So, wir gehen hier bei WDR 5 Quarks gerade der Frage nach, ob ein Boost für die Infrastruktur im Land auch im Einklang mit Natur, Umwelt und Klimaschutz funktionieren könnte. So wie es die Bundesregierung will mit ihrem geplanten Infrastrukturzukunftsgesetz, läuft es gegen Naturschutzstandards. Das sagt auch der Sachverständigenrat für Umweltfragen. Zudem gehört unser heutiger Gast, der Umweltjurist Professor Dr. Wolfgang Köck. Was raten Sie denn eigentlich, um das Ganze ein bisschen, sagen wir mal, überschaubarer, vielleicht einfacher zu konstruieren? Also ja, sozusagen keep it simple, damit es weitergehen kann.
1: Ja, also wir hatten ja schon für das Infrastrukturzukunftsgesetz festgehalten, dass man Maß halten muss mit dem überragenden öffentlichen Interesse. Hier wäre also unsere Empfehlung, sehr stark auf diese Zuschreibungen zu verzichten, sondern die Bedeutung des jeweiligen Vorhabens auch an der konkreten Situation zu messen, wo brauchen wir es und wo brauchen wir es nicht und wo. Und wenn es diese überragende Bedeutung im Tatsächlichen hat, dann wird auch dieses Vorhaben durchgeführt werden können. Das wäre mein erster Punkt, Maß halten mit dem überragenden öffentlichen Interesse. Das zweite wäre die Lösung bei der naturschutzrechtlichen Eingriffsregelung im Grunde genommen besser unangetastet zu lassen, jedenfalls aber eine Lösung anzustreben, die sicherstellt, dass genügend Flächen verfügbar sind, um die Kompensation für Eingriffe in die Natur ausgleichen zu können. Mit Blick auf die Gesamtdebatte, in der wir uns befinden, geht es ja immer darum, wie kann es schneller gehen, wie kann es einfacher gehen.
0: Ja,
1: und da wäre mein Petitum, dass 40 Jahre Beschleunigungsgesetzgebung, zum Teil mit Beschleunigungsgesetzen, die sich in jedem Jahr nochmal sozusagen die neu angefasst werden, eigentlich nichts zum Besseren wenden können, weil jedes Gesetz macht alles wieder komplizierter. Jedes Gesetz ist eine spezielle Regelung, die erstmal in der Praxis ankommen muss. Und hier wäre viel damit gewonnen, wenn wir sozusagen die Vereinfachungen auf eine etwas generellere Ebene heben
0: könnten. Was heißt das?
1: Ja, das heißt zum Beispiel, wenn es darum geht, dass wir uns Verfahren, dass wir die möglichst bündeln und nicht viele, viele Spezialverfahren für alles Mögliche haben, dass wir uns Gedanken darüber machen müssen, wirklich vertiefte Gedanken darüber machen, wie wir diesen Bündelungsprozess gut zustande bringen können. Wir hatten mal in den 90er Jahren des vorangegangenen Jahrhunderts eine Debatte um ein Umweltgesetzbuch, das alle Anforderungen mit Blick auf die Umwelt in ein Gesetzeswerk gießt und damit ganz, ganz viel Vereinfachungspotenzial.
0: Und das würden Sie empfehlen? Das wäre heute noch aktuell?
1: Ich würde jedenfalls empfehlen, dass wir, wenn wir den gesamten Gedanken der Beschleunigung und der Vereinfachung mal auf sehr grundsätzliche Ebene heben, dass wir uns auch noch mal wieder angucken, die Gedanken, die wir damals hatten in den 90er und frühen 2000er Jahren, als es darum ging, das Umweltrecht so zu vereinfachen, dass die Verfahren, dass wir sozusagen integrierte Genehmigungen und andere Dinge voranbringen, um damit zu letztlich einfacheren Lösungen zu kommen. Wenn wir uns das aber vornehmen, dann bedeutet das, dass wir nicht sozusagen in Aktionismus verfallen dürfen, sondern wir müssen uns auch dafür die Zeit nehmen, um das auf eine gute Basis zu stellen.
0: Ich fasse mal ganz kurz zusammen. Erstmal entschleunigen, um dann damit zu beschleunigen. Können wir uns auf die Formel vielleicht einigen?
1: Ja, das wäre nicht schlecht. So könnte man es sagen.
0: Wie kann es, die Frage ist wahnsinnig groß, wir werden wahrscheinlich noch öfter darüber sprechen, wie kann es gelingen, Infrastruktur wieder flott zu machen oder auch auszubauen, ohne dabei Naturstandards auszuhebeln, so wie es das geplante Infrastrukturzukunftsgesetz erstmal vorsieht? Wir hatten dazu sehr hilfreiche Einordnungen von Professor Dr. Wolfgang Köck, Umweltjurist am Umweltforschungszentrum Leipzig und an der Uni Leipzig, außerdem im Sachverständigenrat für Umweltfragen der Bundesregierung. Vielen Dank für Ihre Zeit.
1: Ja, gerne.
0: Und ich danke allen, die hier einen eigenen Punkt ins Gespräch gebracht haben und ambitioniert zugehört haben. WDR 5 Quarks ist hier.
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0: Falsch. So wird's richtig.

0: Ja, 5 Quarks ist hier und die Kollegen wollen jetzt schon mal sagen, was nach fünf Thema sein wird.
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0: Und jetzt ist es 5 vor 4. Wir haben noch ein bisschen bei WDR 5 Quarks. Es gibt Geräusche, die sind für viele schwer auszuhalten. Prominentestes Beispiel ist vielleicht das mit den Fingernägeln an einer Schultafel entlang zu ratschen. Da kriege ich von der Beschreibung schon zu viel. Aber manche Menschen sind auch bei Alltagsgeräuschen super empfindlich. Zum Beispiel das Kauen, Schmatzen oder schon das Atmen anderer kann zur Qual werden. Wenn das so ist, spricht man von Misophonie. Da können solche Alltagsgeräusche intensive Wut, Ekel oder Panik auslösen. Ein Grund für die starke Reaktion könnten neurologische Besonderheiten sein.
3: Zum Beispiel gehen wir aktuell davon aus, dass es in der Verarbeitung generell von Sinnesinformationen bestimmte Besonderheiten geben kann. Aber bei wem sich das dann weiterentwickelt zu einer ganz ausgeprägten Misophonie, da können dann andere Aspekte eben auch noch mit einen Einfluss haben. Welche das genau sind, das ist wirklich noch schwer zu sagen.
0: Professor Dr. Anne Möllmann sagt das. Sie forscht an der Uni Wittenherdecke zu Misophonie. Und zwar sowohl zu den Ursachen als auch zum Umgang damit. Manchmal helfen Entspannungsübungen oder auch eine spezielle Form der Verhaltenstherapie, bei der man dann ganz bewusst mit Störgeräuschen arbeitet. Aber jetzt gar nicht so 1:1, das beschreibt Anne Möllmann gleich auch nochmal, sondern etwas verschoben, also so wie aus dem Zusammenhang herausgenommen.
3: Wenn man irgendwas Knuspriges isst, Chips, sage ich jetzt mal, das klingt relativ ähnlich dazu, wie wenn man durch Kies oder durch Schnee läuft. Das sind so Geräusche, die wir sonst normalerweise gar nicht miteinander verbinden würden. Aber wenn man die ohne alle anderen Informationsquellen hört, dann werden die doch sehr ähnlich. Und so versuchen wir eben, diese ganz enge Verbindung zu bestimmten Geräuschen mehr etwas aufzuweichen, sodass überhaupt wieder andere Interpretationen möglich werden.
0: Und das könnte ja sehr hilfreich sein, um nicht sofort an die Decke zu gehen, weil einzelne Geräusche einen eben sofort zur Weißglut bringen. Morgen gehen wir tiefer rein in das Phänomen Misophonie. Professorin Anne Möllmann wird dann auch zu Gast sein und Fragen rund ums Thema beantworten. Selbstverständlich auch ihre.
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0: Unter 0800 5678 554 können Sie uns jetzt schon eine Nachricht auf den Quarks AB sprechen. Vielleicht kennen Sie das ja, dass bestimmte Geräusche Sie direkt nervös oder auch ungehalten machen. Wie gehen Sie damit um? Oder haben Sie jemand in der Familie, der schnell wütend wird oder weggeht, nur weil die Familie hörbar auf dem guten Essen rumkaut? Unter 0800 5678 554 hören wir gern, was Sie zur Misophonie sagen oder auch fragen wollen. Das geht natürlich auch per Mail an quarks@wdr.de. Wie jedes Jahr am 5. Mai ist heute der internationale Hebammentag, der die Arbeit von Hebammen sichtbar machen und würdigen soll. Und die steht ja immerhin am Anfang vieler Leben, also der meisten. Allerdings verschiebt sich da was bei den Geburten in Deutschland. Es gibt immer mehr Kaiserschnitte. Warum? Und wie ist dieser Trend zu bewerten? Dazu gleich mehr hier bei Quarks. Und vorher gibt's noch den Blick auf die Nachrichten mit WDR aktuell.

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1: Die Nachrichten mit Markus Epping. Guten Tag. Die Wasserqualität in den Badeseen in NRW ist fast überall ausgezeichnet. Das geht aus einer aktuellen Auswertung des Landesumweltamts hervor. Tobias Zacher, WDR Landespolitik, erklärt, wie die Zahlen genau aussehen.
2: 116 Badestellen an Seen gibt es in NRW und 103 davon haben die Bestnote bekommen, ausgezeichnet. Das sind nochmal ein paar mehr als im vergangenen Jahr. Die meisten anderen Badestellen sind gut. Zwei wurden mit ausreichend bewertet. Das ist einmal die Ruhrbadestelle in Bochum-Dahlhausen und der Horst-Mara-See in Lünen. Aber auch hier kann man laut Landesumweltamt unbesorgt ins Wasser gehen. In der Badesaison messen die Gesundheitsämter die Qualität mindestens alle 4 Wochen.
1: Das Hunter-Virus auf einem niederländischen Kreuzfahrtschiff ist nach Ansicht der Weltgesundheitsorganisation vermutlich von Mensch zu Mensch übertragen worden. Auf dem Schiff sind ein niederländisches Ehepaar und ein deutscher Passagier gestorben. 4 weitere sind erkrankt. Marie-Christine Werner für WDR aktuell.
3: Das niederländische Ehepaar sei in Argentinien an Bord des Kreuzfahrtschiffes gegangen. Angesichts der Inkubationszeit des Hunter-Virus, die zwischen 1 und 6 Wochen liegen kann, geht die WHO aktuell davon aus, dass eine Person sich außerhalb des Schiffes mit dem Hunter-Virus infiziert hat. Die anderen Personen hätten sich dann vermutlich auf dem Schiff angesteckt. Ein schwerkranker Patient wird in Südafrika auf der Intensivstation behandelt. 3 weitere hätten leichtere Symptome und befänden sich laut WHO nach wie vor auf dem Schiff vor der Küste der Kapverden. Da sich die Kapverden weigern, die Passagiere an Land zu lassen, soll das Schiff voraussichtlich zu den Kanarischen Inseln fahren, um den Vorfall zu untersuchen und das Schiff zu desinfizieren. Die WHO stuft aktuell das Risiko für die Bevölkerung als gering ein.
1: Weitere Meldungen im Überblick. Nach der Amokfahrt in Leipzig ist nach Angaben der Behörden niemand mehr in Lebensgefahr. Gestern hatte ein Autofahrer in der Leipziger Fußgängerzone 2 Menschen getötet und 2 weitere schwer verletzt. Das Motiv des 33-jährigen mutmaßlichen Täters ist weiter unklar. Bekannt ist, dass er bis April auf eigenen Wunsch in psychiatrischer Behandlung war. Bei ukrainischen Drohnenangriffen sind nach Behördenangaben im Westen von Russland 3 Menschen verletzt worden. Ein Internetportal berichtet auch davon, dass bei einem Angriff eine Rüstungsfabrik getroffen wurde. Außerdem haben Behörden bestätigt, dass eine Raffinerie im Norden Russlands mehrmals angegriffen worden sei. Der frühere Dortmunder Trainer Edin Terzic wechselt in die spanische erste Fußballliga. Dort übernimmt der 43-Jährige ab kommender Saison den Verein Athletic Bilbao. Bei Borussia Dortmund war Terzic 2-mal Cheftrainer. Er gewann mit dem BVB den DFB-Pokal, erreichte das Champions-League-Finale und verpasste nur knapp die deutsche Meisterschaft.
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1: Gut 5 Wochen vor dem Start der Fußball-WM in Kanada, den USA und Mexiko laufen in vielen Städten die Vorbereitungen für die Public Viewings. Im Ruhrgebiet steigt eine der größten Veranstaltungen in Recklinghausen. Maja Gräf für WDR aktuell.
4: Bis zu 7500 Fußballfans können die WM in Recklinghausen mitten in der Innenstadt verfolgen. Auf dem Rathausplatz werden alle Spiele gezeigt, die bis 22 Uhr angepfiffen werden. Anders ist es in Mülheim. Hier hat die Stadt Public Viewings im Innenstadtbereich verboten, aus Sicherheits- und Lärmschutzgründen. Stattdessen prüft sie gerade ein Rudelgucken in einer Sporthalle. Und im Essener Norden können bis zu 2000 Fans im Rahmen eines Festivals in einem Zirkuszelt die WM gucken.
1: Das war WDR aktuell. Und das Wetter in Nordrhein-Westfalen. Gegen Abend kommt kräftiger Regen. Er zieht vom Süden in NRW bis nach OWL und ins Münsterland, lokal mit Unwetterpotenzial. Auch die Nacht bleibt verregnet mit ergiebigem Regen, vor allem in Westfalen. Hier sind unwetterartige Regenmengen möglich. Morgen wird der Regen dann schwächer. Vereinzelt sind am Nachmittag aber wieder kräftige Gewitter dabei. Die Höchsttemperaturen in Steinfurt 11, in Viersen 12 und in Königswinter 14 Grad. Und die Zeit, es ist 16.04 Uhr. WDR 5, die Verkehrslage A2, Dortmund Richtung Oberhausen. Zwischen Dreieck Bottrop und Kreuz Oberhausen, 8 Kilometer Stau, dauert etwa 20 Minuten länger. A3 Oberhausen Richtung Köln zwischen Kreuzhilden und Leverkusen Opladen. 9 Kilometer, etwa 20 Minuten länger, eine Baustelle dort. A4 Aachen Richtung Köln zwischen Frechen-Nord und Köln-Eiffeltor. 6 Kilometer Stau, eine Viertelstunde obendrauf. A46 Wuppertal Richtung Düsseldorf zwischen Kreuz Wuppertal-Nord und Wuppertal-Barmen. 6 Kilometer Stau nach einem Unfall, eine halbe Stunde dauert es etwa länger. Und A52 Essen Richtung Düsseldorf zwischen Essen-Rüttenscheid und Breitscheid. 6 Kilometer Stau, etwa 15 Minuten plus.
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5: Mit Maria Backer hallo zu einer Runde astreiner Wissenschaft, in der ich erstmal auf Holz klopfe, damit wir nicht von Hölzchen auf Stöckchen kommen oder ganz auf dem Holzweg sind. Und darum orientiere ich mich auch gern an Buchstaben. So, damit war das mein kleiner Wurf zur Redewendung, in denen es im weitesten Sinne um Bäume geht. Mensch und Baum, das ist ja eine lange Geschichte. Vom Mythos Wald in uralten Geschichten und Märchen bis hin zu jedem grünen Flecken in der Stadt, der für uns wichtig sind. Mit Bäumen in der Nähe geht es uns nämlich einfach besser. Das ist eine menschliche Erfahrung und das zeigt die Forschung auch ganz konkret.
6: Bäume sind für Stadtbewohner sehr wichtig, weil sie viele Ökosystemleistungen erbringen. Sie kühlen das lokale Mikroklima, steigern das menschliche Wohlbefinden, reduzieren die Umweltverschmutzung und verbessern die Luftqualität. Da die Tage immer wärmer werden, sind Bäume für die Städte zunehmend wichtiger.
5: Der Ökologe und Forstwissenschaftler Sumit Saha forscht zu Stadtbäumen und was sie so an den genannten Ökosystemdienstleistungen alles zu Wege bringen. Und weil das eine Menge ist, gibt es auch eine Faustregel für die Stadtplanung, die heißt 3, 30, 300. Haben Sie vielleicht schon mal gehört? Sumit Saha nochmal mit der Erklärung.
6: Von zu Hause aus sollte man mindestens 3 große Bäume sehen können. 30% der Nachbarschaft sollten von Baumkronen bedeckt sein und innerhalb von 300 Metern sollte eine Grünfläche erreichbar sein. Diese Regel kann nicht überall angewendet werden, dient aber als hilfreiche Orientierung.
5: Ja, vielleicht funktioniert die Regel ja bei Ihnen sogar schon in der Umgebung, das wäre toll. In jedem Fall können Sie etwas für Bäume tun in ihrer Umgebung. Denn damit die voll wirken, muss es ihnen gut gehen. Und die Forschung bräuchte dafür auch Informationen zu Stadtbäumen. Und die können sie ab sofort auch selbst liefern. Für ein Citizen Science Projekt. Die Technische Universität München hat zusammen mit der Hochschule Weihenstephan und dem BUND nämlich eine App rausgebracht. Mein Baum heißt sie, seit heute aktiv. Und die will vom einzelnen Baum bis zur Allee mehr über Stadtbäume erfahren und Daten sammeln. Die App ist im Grunde selbsterklärend und vermutlich leichter zu handhaben als eine schwere Gießkanne im Sommer, falls Sie sich da auch engagieren. Also die App Mein Baum, kleiner Beitrag für Naturschutz in der Stadt und Wissenschaft in einem. Es gibt ja auch eine alte Tradition, dass man mit der Geburt eines Kindes einen Baum pflanzt. Insofern führen uns Bäume auch noch zum nächsten Thema hier bei Quarks. Da geht es darum, dass immer mehr Geburten ein Kaiserschnitt sind. Warum und was daran schwierig ist, dazu gleich mehr. Schön, dass Sie dabei sind.

0: Pedro Mizutani mit einem Song über die Kreaturen der Nacht. 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Die Geburt eines Menschen ist einerseits völlig natürlich und dann auch wieder enorm aufregend, schwierig, existenziell, manchmal hochstressig und inzwischen verlaufen Entbindungen auch sehr technisch. Das beginnt mit fortwährender Kontrolle, geht dann über Geburtseinleitung bis hin zum Kaiserschnitt, der sogenannten Sektio. Vor 35 Jahren lag die Sektio-Rate bei 15% in Deutschland. Heute liegt sie mehr als doppelt so hoch. Jede dritte Geburt ist heute ein Kaiserschnitt, sagt die aktuelle Bundesstatistik. Und dabei wollte man die Zahlen eigentlich schon vor einigen Jahren runterkorrigieren. Warum gelingt das nicht? Und was verändert sich eigentlich medizinisch durch den Kaiserschnitt? Darüber habe ich kurz vor der Sendung mit Dr. Patricia van de Vondel gesprochen, Chefärztin der Geburtshilfe am Krankenhaus Porz am Rhein. Und wollte erst mal wissen, ob sie eine Erklärung hat, warum die Kaiserschnittrate immer weiter steigt.
1: Naja, ich denke, das ist sicherlich multifaktoriell. Da kann man jetzt nicht einen Grund herausfinden, wo man sagt, okay, nur daran liegt es. Ich denke, da gibt es viele Gründe, die einerseits bei den Schwangeren liegen, andererseits beim System liegen, beim Gesundheitssystem in Deutschland. Es gibt sicherlich auch juristische Gründe. Also das ist sicherlich vielschichtig, das Problem.
0: Ja, okay. Was sind denn so Hauptpunkte, wo Sie sagen, okay, da ist es vielleicht eher der Wunsch der Schwangeren oder da ist es systemisch, dass man halt doch relativ schnell dann zum Kaiserschnitt kommt?
1: Also ich denke, ich würde jetzt mal mit den Schwangeren selber anfangen. Also auch das können Sie in den Statistiken nachlesen, dass unsere Mütter immer älter werden. Das Durchschnittsalter der Mütter beim ersten Kind liegt jetzt zwischen 32 und 33 Jahren. 5 bis 10% der Schwangeren sind über 40 Jahren. Und nicht nur das. Leider ist es so, dass in der Allgemeinbevölkerung ja auch die Rate an adipösen, also Menschen steigt. Das sieht man auch ganz deutlich bei unseren Schwangeren. Und das Alter in Kombination eben mit dem zunehmenden Gewicht führt natürlich auch dazu, dass bestimmte Erkrankungen in der Schwangerschaft häufig vorliegen, die vor 30 Jahren halt einfach nicht das Problem waren, weil die Schwangere dann einfach jünger und schlanker waren. Mhm. Zum Beispiel Gestationsdiabetes, zum Beispiel Bluthochdruck. Das sind alles Erkrankungen, die in einer Schwangerschaft eben mit Komplikationen einhergehen, die eine Entbindung per Sektio notwendig machen oder zumindest dazu führen, dass empfohlen wird, die Geburt einzuleiten. Und wenn in einer ersten Schwangerschaft die Geburt eingeleitet wird, relativ früh, also sprich vielleicht 1 oder 2 Wochen vor dem errechneten Termin, dann lässt der Körper sich oft nicht so schnell überzeugen, dass jetzt bitte schön die Geburt anfangen soll, was dazu führt, dass dann eben auch die Kaiserschnittrate in dieser Gruppe auch deutlich höher ist als in der unbelasteten Gruppe, nenne ich es jetzt mal. Und natürlich auch von den Patienten aus gesehen, irgendwann ist der Geduldsfaden zu Ende. Die Frauen sind ja im Krankenhaus, wir machen keine ambulanten Geburtseinleitungen. Die sind dann natürlich auch müde, weil man nicht gut schläft im Krankenhaus, nachvollziehbarerweise. Und dann irgendwann auch sagen so, bitte holen Sie das Kind per Kaiserschnitt. Also das ist sicherlich auch ein Anteil, der nicht ganz minimal ist.
0: Ja, das hört sich ja auch alles erstmal plausibel an. Warum ist es überhaupt problematisch, dass wir so viele Kaiserschnitte haben? Und was passiert dabei? Also auch medizinisch gesehen, was ist der Nachteil gegenüber einer natürlichen oder vaginalen Geburt?
1: Ja, da würde ich mal Mutter und Kind unterscheiden. Also für die Mutter ist und bleibt es natürlich ein operativer Eingriff. Gott sei Dank ist es ja heutzutage ein absoluter Routine-Eingriff mit einem niedrigen Komplikationspotenzial, aber das Komplikationspotenzial ist höher als bei einer vaginalen Entbindung, was natürlich nicht heißt, dass es bei einer vaginalen Entbindung keine Komplikationen geben kann. Aber was uns vor allem dazu bringt, ist eigentlich, was die Mutter betrifft, sind die Folgen für eventuelle Folgeschwangerschaften. Also wenn eine Frau eben auch ein zweites oder ein drittes Kind bekommt, ist es so, dass der Zustand nach Kaiserschnitt Risiken mit sich bringt für die nächste Schwangerschaft und für die nächste Geburt, die dazu führen, dass sowohl für die Mutter als auch für das Kind es deutlich häufiger zu Komplikationen kommt. Zum Beispiel bei Frauenzustand nach Sektio gibt es deutlich häufiger Probleme mit dem Mutterkuchen. Entweder, dass er sich vor dem Ausgang anlegt, das nennen wir Plazenta previa. Das führt dazu in 2/3 der Fälle, dass es zu einer Frühgeburt kommt und dann muss es auf jeden Fall wieder ein Kaiserschnitt werden.
0: Okay, also es hat Konsequenzen für Folgeschwangerschaften. Weiß man auch etwas über Langzeitwirkungen für die Geborenen mit Kaiserschnittgeborenen selbst?
1: Genau, eben, da wollte ich gerade noch zu kommen. Für die Kinder ist es nicht so, dass ein Kaiserschnitt für ein Kind per se risikoärmer oder besser werde. Also die Kinder, die per Kaiserschnitt geboren werden, haben kurzfristig deutlich häufigere sogenannte Anpassungsstörungen. Das heißt, die Lunge des Kindes ist nicht optimal vorbereitet auf das Atmen. Heißt, diese Kinder brauchen eben eine Atemhilfe und werden deswegen dann auch erstmal auf die Kinderstation aufgenommen. Außerdem weiß man heute, dass Kinder, die per Kaiserschnitt geboren werden, ein höheres Risiko haben, später im Leben bestimmte Erkrankungen zu entwickeln. So zum Beispiel die Zuckerkrankheit, also der Diabetes. Da streitet man drüber, ob es 5- bis 10-fach erhöht ist, aber es ist deutlich erhöht. Und auch solche Krankheiten wie Allergien, Asthma, auch entzündliche Darmerkrankungen, Autoimmunerkrankungen wie ein Lupus, scheinen eben auch deutlich häufiger zu sein bei Kindern, die per Kaiserschnitt geboren werden. Warum das so ist, das weiß man noch nicht. Mhm. Ist ja auch sehr schwer zu erforschen, was im Rahmen einer normalen Geburt im Körper eines Kindes so passiert. Wie sollen wir das auch untersuchen?
0: Mhm. Nun gibt es ja seit 2020 schon eine Leitlinie, die alle Vorteile der vaginalen Geburt betont, auch was eine Immunisierung betrifft fürs spätere Leben und so weiter, und die Zahl der Kaiserschnitte eigentlich runterbringen sollte. Das ist offenbar nicht gelungen. Was fehlt daran oder was greift nicht wie gewünscht?
1: Naja, ich denke, die Tatsache, dass wir eine neue Leitlinie haben, führt ja nicht dazu, dass unser Patientengut sich ändert. Das ist das eine. Aber es gibt eben auch so ein paar strukturelle Probleme, die eben auch durch eine Leitlinie nicht unbedingt oder gar nicht geändert werden. Also wir reden ja alle über Krankenhaussterben, Personalmangel, das Geld mangelt ja sowieso an allen Ecken und Enden. Und es ist tatsächlich so, dass ich da jetzt auch mal kritisch anmerken muss, dass die Ausbildung in Deutschland, also was Geburtshilfe betrifft, sagen wir mal, deutlich verbesserungswürdig wäre. Weil natürlich auch durch Arbeitszeitgesetze, es gibt viele Teilzeitstellen, also einfach die Zeit, die Tage in der Woche, die wir Zeit hätten, unsere Assistenzärzte auszubilden, ist einfach deutlich weniger geworden im Vergleich zu vor 20 Jahren zum Beispiel. Und das Curriculum ist in keinster Weise angepasst worden. Das ist sicherlich auch ein Punkt, weil Geburtshilfe lernt man eben nicht mal eben in 6 Monaten. Es hat eine relativ flache Lernkurve während dem Kaiserschnitt. Also wenn das eine Patientin ist, die nicht voroperiert ist oder keine sonstigen Risiken hat, ist der Assistenzarzt nach einem Jahr in der Lage, einen Kaiserschnitt durchzuführen. Mhm. Das gilt natürlich nicht unbedingt für eine Geburt, die nicht von selbst läuft sozusagen. Mhm.
0: Wir sprechen ja heute auch noch zufällig am Internationalen Tag der Hebammen. Welche Rolle könnten Hebammen bei dem Prozess spielen, diesen Trend der immer mehr Sektios wieder ein bisschen zurückzudrehen?
1: Was wir unbedingt brauchen, was ja auch schon seit Jahren immer wieder gesagt wird und was übrigens auch in der erwähnten Leitlinie drinsteht, es sollte eine 1:1 Betreuung geben. Also eine Hebamme betreut eine Patientin und nicht 2 oder 3 oder nebenher auch eine Station oder so. Ne, das ist zwar besser geworden, aber das ist noch lange nicht erreicht, das Ziel. Aber nachweislich ist es so, dass wenn wir eine 1:1 Betreuung haben, dass die Frauen tatsächlich häufiger vaginal entbinden, auch weniger Schmerzmittel benötigen. Also die Daten, die gibt es. Jetzt müssen wir das nur noch schaffen, dass eben wir tatsächlich eine 1:1 Betreuung erreichen.
0: Die Zahl der Kaiserschnitte in Deutschland nimmt zu. Warum das keine gute Entwicklung ist und wie wir den Trend wieder umkehren könnten, dazu hat Dr. Patricia van den Vondel uns mit medizinischem Hintergrundwissen ins Bild gesetzt. Sie ist Chefärztin der Geburtshilfe am Krankenhaus Porz am Rhein. Vielen Dank für Ihre Zeit hier bei WDR 5 Quarks.
1: Ja, sehr gerne.

Tiny Umbrellas, die britische Singer-Songwriterin mit Paper Planes, also Papierflugzeugen, ihr sowohl für Verspieltheit als auch für Vergänglichkeit stehen. WDR 5 Quarks ist hier und wir sind jetzt bei einem Thema, das auch irgendwie von Vergänglichkeit lebt, nämlich das Wetter. Wir hatten ja schon schönsten Sonnenschein, nicht nur ein paar Tage im Mai, wie bei Loriot, sondern auch schon den ganzen April, der überwiegend trocken war in Deutschland. Und der Grund dafür ist einmal mehr der Jetstream. Dieser Höhenwind bildet gerade eine Art Schleife über Westeuropa und die lenkt Wolken und Regen

0: zwischen der Arktis und den Tropen.
1: Marlene Kretschmer ist Klimaforscherin an der Universität Leipzig. Und wie viele ihrer Kollegen stellt auch sie sich die Frage, ob sich der Jetstream gerade verändert.
0: Und jetzt wissen wir aber, dass die Arktis sich viel stärker erwärmt als der Rest der Welt. Es liegt daran, dass das Meereis zurückgeht und es sogenannte Rückkopplungseffekte gibt. Das heißt, auch dieser Temperaturunterschied zwischen Arktis und Tropen wird geringer und damit wird der Jetstream schwächer.
1: Man kann sich das Ganze wie einen Fluss vorstellen, der vom Berg ins Tal fließt. Der Berg, das sind hier die tropischen Breitengrade, wo die Luft warm ist. Weil sich warme Luft ausdehnt, steigt der Luftdruck. Die Arktis dagegen ist das Tal, denn hier ist es kalt und der Druck folglich gering. Somit entsteht ein Strom der Luftmassen von den Tropen in Richtung Nordpol. Und weil sich die Erde dreht, bildet sich eine Art Ring, eben der Jetstream.
0: Also der Jetstream, der trennt gewissermaßen die kalten arktischen Luftschichten und die warmen subtropischen Luftschichten voneinander. Das heißt, nördlich des Jetstreams ist es kühler, südlich des Jetstreams ist es wärmer.
1: Wenn nun aber die Temperatur über der Arktis viel deutlicher steigt als über den Tropen, dann wird der Unterschied zwischen Berg und Tal kleiner. Der Wind fließt langsamer und der Jetstream leiert quasi aus. Er bildet dann große Wellen.
0: Wenn jetzt der Jetstream in einer schwachen Position ist, beziehungsweise wenn er stark schlingt, dann entstehen sogenannte blockierte Wetterlagen, also die Hoch- und Tiefdruckgebiete stauen sich gewissermaßen. Und das heißt dann, in so einer oberen Ausbuchtungen kann dann diese warme Luft in relativ hoher Breiten vordringen. Und auch andersrum, wenn der Jetstream nach unten ausschlingt, kann halt eben die kalte arktische Luft auch nach Süden entweichen.
1: Genau solche blockierten Wetterlagen haben auf der einen Seite zu monatelanger Trockenheit und starker Hitze in Deutschland geführt. Beispiele dafür sind die Sommer 2018, 2019 und 2022. Auf der anderen Seite waren sie aber auch für den starken Regen verantwortlich, der zur Flut im Ahrtal 2021 geführt hat oder auch zu den starken Regenfällen in Portugal und Spanien jetzt im Januar. Auch Ende April bildet der Jetstream wieder eine Schleife über Deutschland und sorgt für anhaltende Trockenheit. Werden diese Wetterphänomene durch den Klimawandel häufiger? Die Klimaforschung ist sich unsicher, sagt Marlene Kretschmer.
0: In den Tropen, in der oberen Luftschicht, da erwärmen sich die Tropen sehr stark. Das heißt, der Temperaturgradient mit der Arktis wird tatsächlich stärker. Das heißt, das führt wiederum zu einer Stärkung des Jetstreams. Und in der Forschung sprechen wir dann auch von so einem sogenannten Tauziehen zwischen der Arktis und den Tropen.
1: Die bisherigen Klimaberechnungen zeigen sogar, dass die Erwärmung der Tropen am Ende stärker sein könnte. Dann würde der Jetstream wieder ringförmiger und Blockadewetter wäre nur ein vorübergehendes Phänomen. Sicher voraussagen lässt sich das bislang aber nicht. Denn aktuelle Klimamodelle haben ein Grundproblem, sagt Dörte Handorf, die am Alfred-Wegener-Institut für Polar- und Meeresforschung Expertin für Klimasimulation ist.
2: Gerade wenn wir global rechnen und über lange Zeiten, haben wir immer noch eine doch relativ grobe Auflösung. Also so beim letzten IPCC oder CMIP-6 war das so in der Regel 50, 80 Kilometer global.
1: Es ist ein bisschen wie in der Chaostheorie. Dort setzt der Flügelschlag eines Schmetterlings im Urwald eine Kettenreaktion in Gang und die löst am Ende einen Sturm auf der anderen Seite der Welt aus. Bezogen auf den Jetstream heißt das, große Änderungen könnten am Ende von sehr kleinen räumlichen Prozessen verursacht werden, etwa Temperaturänderungen oder Bewölkung in einem kleinen Gebiet. Die bisherigen Klimamodelle sind dafür zu grob. Dörte Handorf erwartet aber, dass die nächste Generation hier mehr Genauigkeit bringt. Sie selbst hat dazu vor kurzem ein Projekt mit Kollegen abgeschlossen. Dabei simulierten die Wissenschaftler das Klima für die Polarregion und die Nordhalbkugel in einem kleineren Raster.
2: Und da haben wir auch gesehen, dass doch gerade Lage und Position des nordatlantischen Jetstreams mit diesen höher aufgelösten Simulationen deutlich besser wurden.
1: Gut möglich, dass wir bald mehr darüber wissen, wie sich das Wetter durch den Klimawandel konkret verändert und wie wir uns darauf vorbereiten können.
3: Der Jetstream, ein Phänomen, das im Wandel ist, durch den Klimawandel. Was dabei passiert und was es für die Vorhersagen, die Wettervorhersagen bedeutet, hat Clemens Haug aus der ARD Wissen Redaktion skizziert. 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Ich gucke mal aus dem Fenster. Grauer Himmel über Köln.

0: 10 Jahre her, da war er gerade 16 und hat einen Song online gestellt, dachte, dass er dafür am nächsten Tag in der Schule gemobbt wird. Stattdessen hat er diverse Likes und kurz darauf Angebote von Plattenfirmen im Postfach. Somba heißt der US-Singer-Songwriter und der Titel eben war Undressed. 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Der Blick in die Menschheitsgeschichte wird ja irgendwann so ein bisschen uneindeutig. Das ist ähnlich wie mit manchen Flüssen, bei denen nicht so richtig zu entscheiden ist, wo sie denn nun wirklich anfangen, weil es eben mehrere Quellen gibt, die irgendwann irgendwo zusammenlaufen. Und was die Quellen betrifft, da gibt es in der Anthropologie ja immer mal wieder ganz neue Entdeckungen.
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0: Ja, wenn es um die Wiege der Menschheit geht, da hat die Forschung sich ja lange auf Ostafrika eingeschwenkt. Inzwischen verdichten sich aber die Hinweise auf Südafrika. Mein Kollege Michael Stang hat sich dort neue Funde ansehen können und auch eine Menge Eindrücke und Einsichten mitgebracht.
2: Heute leben mehr als 8 Milliarden Menschen auf der Erde, so viele wie nie. Doch das ist in evolutionsbiologischer Hinsicht ziemlich langweilig. Denn alle heutigen Menschen gehören zur selben Gattung Homo und zur selben Art Sapiens. Früher war mehr los, vor allem im Süden Afrikas. Vor 2 Millionen Jahren lebten verschiedene Frühmenschen parallel, in unmittelbarer Nachbarschaft. Könnte sich dort unsere Gattung Homo entwickelt haben?
3: Okay, so welcome to the Sterkfontein Caves.
2: Sterkfontein ist der Name einer Reihe von Karsthöhlen nordwestlich von Johannesburg in Südafrika. Trevor ist ein Guide der UNESCO-Welterbestätte hier. Sie wird auch als Cradle of Humankind bezeichnet, als Wiege der Menschheit. Mit festen Schuhen, Schutzhelmen und Lampen geht es in das feuchte Höhlensystem.
3: So we are
4: Wir befinden uns jetzt 25 Meter tief unter der Erde. Diese Höhle heißt Silberberggrotte und gilt als die ergiebigste Fossilienfundstätte der Sterkfontein-Höhlen. Hier haben wir das vollständigste Skelett und den ältesten Frühmenschen im südlichen Afrika gefunden, Spitzname Littlefoot.
2: Littlefoot wird zur Frühmenschenart Australopithecus Prometheus gerechnet. Der Spitzname geht auf die kleinen Fußknochen zurück, die zuerst gefunden wurden. Littlefoot konnte noch gut klettern, aber auch schon permanent aufrecht auf 2 Beinen laufen, verfügte also bereits über die urmenschlichste Eigenschaft. Nicht nur das Skelett ist spektakulär, sondern auch dessen Alter.
4: Das geht hier los bei 3,6 Millionen Jahren bis hin zu 1 Million.
2: Littlefoot markiert den zeitlichen Anfang der Frühzeit der Menschheit im Süden Afrikas. Eine Stunde später außerhalb der Höhle, wieder bei Tageslicht. Job Kibi zeigt auf einen tief in den Boden ragenden Höhleneingang. Überall sind Gerüste aufgebaut.
5: Now we are at Sterkfontein Caves and here we have the type site. This is where the discoveries of Mrs. Place were found.
2: Das ist jene Stelle, an der in den 1940er Jahren Mrs. Place gefunden wurde. Ein vollständiger Schädel, weit über 2 Millionen Jahre alt. Er wird zur Frühmenschenart Australopithecus africanus gerechnet. Der Forschungsleiter des Höhlensystems klettert nach unten, um Fossilien anzuschauen. Sie ragen direkt aus der Höhlenwand.
6: Wir haben hier Fossilien, die noch im Gestein eingeschlossen sind. Diese hier wurden nicht herausgenommen und befinden sich daher in ihrem ursprünglichen Kontext. Man kann einige Rippen erkennen. Das hier sieht wie ein Teil des Beckens aus. Zudem einige Bruchstücke des Armknochens.
2: Zu wem diese Fossilien gehören, sei noch unklar. In manche Höhlen schicken sie mittlerweile Drohnen, die die ersten Erkundungen und die Arbeiten sicherer machen. Auch künstliche Intelligenz wird eingesetzt, etwa wenn es darum geht, winzige Fossilienfragmente zusammenzupuzzeln.
7: Der Fossilienreichtum Südafrikas beschränkt sich nicht auf ein paar Fossilien mit Spitznamen wie das Kind von Taung, Littlefoot und Mrs. Place, sondern es geht um etwas Größeres. Vor rund 2 Millionen Jahren liefen die Vertreter von gleich 3 Frühmenschengattungen aufrecht durch die Gegend, die heute als Wiege der Menschheit bezeichnet wird. Erstens Australopithecus, zweitens unsere Gattung Homo und drittens eine weit entfernte Gattung namens Paranthropus. Kleine, robuste Menschenwesen. Ob sie sich begegnet sind, ist unklar, aber wahrscheinlich.
2: Die Geschichte der Menschwerdung war jahrzehntelang schnell erzählt. Vor 7 Millionen Jahren schrumpften entlang des Äquators die Wälder und an deren Rändern breiteten sich Savannen aus. Wer auf 2 Beinen laufen konnte, war im Vorteil und diese Fortbewegungsart setzte sich durch. Diese Geschichte wurde bis vor ein paar Jahren anhand weniger Fossilienfunde rekonstruiert. Sie stammten vor allem aus Ostafrika. Demnach hat sich aus der Art Australopithecus afarensis, zu der die berühmte Lucy gehört, ein 3,2 Millionen Jahre altes Skelett aus Äthiopien, unsere Gattung Homo entwickelt. Doch 2010 hatte ein Team um Lee Berger in Johannesburg die Überreste von gleich 4 Skeletten einer bislang unbekannten Menschenart entdeckt und sie als Australopithecus sediba beschrieben, rund 2 Millionen Jahre alt. Dass sich aus dieser Frühmenschenform unsere Gattung Homo entwickelt haben könnte, bezweifelten damals viele. Mit dem Bus geht es zu einer Forschungsstation, gut eine Stunde Fahrzeit von der Hauptstadt Pretoria entfernt. Es gibt eine Halle, in der frisch geborgene Fossilien gesammelt, begutachtet und kuratiert werden. Lee Berger wartet schon.
8: Good to see you.
9: Oh, long time no see.
8: Yeah.
9: How are you? I'm fantastic.
8: Yeah, yeah. How are things?
2: Der Paläanthropologe ist enthusiastisch und schaltet in den Präsentiermodus. Es gibt neue Fossilienfunde.
8: Hi everyone. Welcome. We're just looking at some new hominids that came out. This is a juvenile hominid from Malawi.
2: Er hält ein dunkles Fossil in der Hand. Es stammt aus Malapa, wo die versteinerten Überreste von Australopithecus sediba gefunden wurden.
10: Das hier ist ein Oberschenkelknochen von einem sehr jungen Frühmenschen. Man kann hier die Gelenkfläche erkennen. Das ist der Oberschenkelhals, 2 Millionen Jahre alt.
2: Der Knochen gehörte vermutlich zu einem Kleinkind. Ersten Schätzungen zufolge war es 2-3 Jahre alt.
8: So, this has been a very, very good year.
10: Es war ein wirklich sehr gutes Jahr. Wir haben wahrscheinlich mehr Frühmenschen gefunden als fast in jedem anderen Jahr. Es war unglaublich. Wir finden jeden Tag Überreste eines neuen Frühmenschen an 3 verschiedenen Fundstellen. Das ist wirklich außergewöhnlich.
2: Lee Berger zufolge zeigen die Funde deutlich wie nie, dass sich aus Australopithecus sediba irgendwann unsere Gattung Homo entwickelt haben könnte. Im Herbst 2025 erscheint eine international viel beachtete Studie, wonach die berühmte Lucy aus Ostafrika nicht mehr als unsere Urmutter in Frage kommen könnte. Doch wer war es dann? Hat Südafrika doch eine Rolle gespielt? An der Universität von Witwatersrand in Johannesburg führt Bernhard Zipfel, Südafrikaner mit deutschen Wurzeln und Kurator der Frühmenschenfossilien, in einen großen Raum. Hier liegen viele der Frühmenschenknochen, die Südafrika zu Ruhm verholfen haben.
11: Also wir haben hier Australopithecus africanus, wir haben Australopithecus sediba, wir haben Australopithecus prometheus und Homo naledi.
2: Die ersten beiden Australopithecus sediba Skelette liegen in einer Vitrine. Davor ist der Schädel des Tauenkindes zu sehen. Das Littlefoot-Skelett liegt ebenfalls hier. Mehr und mehr stellt sich die Frage: Wie groß war die Rolle des südlichen Afrikas in der Humanevolution?
11: Warum finden wir früher Homo und Paranthropus zusammen? Und was war deren Verhältnis miteinander gewesen? Und dann natürlich sehen wir im Augenblick von ein paar hunderttausend Jahre durch bis bald 4 Millionen Jahre Zeit.
2: Kurios ist, dass einige Frühmenschenfossilien eine Art anatomisches Mosaik zeigen. Das bedeutet, dass manche Teile des Skeletts sehr alt aussehen, andere hingegen sehr modern.
11: Und da haben wir auch gelernt, nur wenn man einen Fingerknochen oder ein Stückchen Schädel oder ein Stückchen von unterem Bein hat, kann man nicht zu viel lernen davon. Nur weil man einen menschlichen Finger hat, heißt nicht, dass der Rest vom Körper auch menschlich aussieht. Das haben wir gelernt, vor allem wie mit Prometheus und mit Sediba.
2: Die neuen Fossilien zeigen, dass die Geschichte der Menschheit nicht geradlinig und einfach verlief. Damit kann nicht ausgeschlossen werden, dass sich manche unserer Vorfahren in Südafrika entwickelt haben. Ob Australopithecus sediba tatsächlich jene Art war, aus der unsere Gattung Homo hervorgegangen ist oder nicht, kann heute noch nicht beantwortet werden. Fest steht nur, im Süden des afrikanischen Kontinents haben sich mehrere Frühmenschenarten wohlgefühlt, sagt auch Job Kibi, Forschungsleiter der Sterkfontein-Höhlen.
5: I think the reason why there were so many species living in the same area is
6: Ich denke, der Grund, warum so viele Arten im selben Gebiet lebten, muss darin gelegen haben, dass die Bedingungen für ein friedliches Zusammenleben der verschiedenen Arten günstig waren. Viele von ihnen lebten schließlich in einem Zeitraum von 3,67 Millionen Jahren bis vor etwa 100.000 Jahren zusammen, was auf ausreichend Ressourcen hindeutet. Es gab genügend Nahrung, was den Lebensraum für sie sehr attraktiv machte. Hinzu kamen die Höhlensysteme, die ihnen Schutz und Nahrung boten.
5: Which means they could go into caves and shelter.
2: Und je jünger die einzelnen Arten sind, desto größer werden die Fundmengen. Es gibt auch immer mehr Hinweise auf Werkzeugnutzung und Kultur.
5: In South Africa, this is where we had the first evidence of fire.
6: In Südafrika finden wir die ersten Hinweise auf Feuer, was darauf schließen lässt, dass die Menschen hier früh gelernt haben könnten, es zu kontrollieren und dass dies ihnen in den Höhlen geholfen hat, sich warm zu halten.
2: Auch wenn viele Fragen noch unbeantwortet bleiben und vielleicht auch nie zweifelsfrei geklärt werden können, so steht eine Sache fest. Der Süden des afrikanischen Kontinents war seit mindestens 4 Millionen Jahren eine lebenswerte Region, wo sich ein Teil der Menschheit entwickelt bzw. weiterentwickelt hat. Ob hier die eine große Wiege der Menschheit stand oder eine von vielen kleinen, können nur neue Fossilien zeigen. Und in Südafrika stehen die Chancen gut, dass weitere Funde gemacht werden.
0: Wo kommen wir her? Die große Menschheitsfrage. Führt die Anthropologie inzwischen immer mehr nach Südafrika? Michael Stang war dort und hat einige der möglichen Verbindungslinien zu uns heute nachgezeichnet. 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

0: New Attitude von Club de Belugas. Und zwar hier zusammen mit der israelischen Sängerin Esther Rada. 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Eine unserer Aufgaben hier in der Redaktion ist ja auch, dass wir vermeintliches Wissen immer wieder daraufhin abklopfen, ob da nicht vielleicht mal was rausfällt, das so nicht oder nicht mehr stimmt. Und heute machen wir das mit dieser allgemeinen Annahme, dass Menschen, die als Singles leben, gleichzeitig auch einsamer sind, weniger glücklich und gesundheitlich im Nachteil im Vergleich zu Paaren. Meine Kollegin Annika Frank hat also mal genau hingeguckt, wie unsere Lebensform und unser Wohlbefinden zusammenhängen. Wir lachen schon, ja. Es ist ja wirklich auch angesichts zunehmender Single-Haushalte schon ein bisschen irritierend, oder? Wenn man liest, Verheiratete leben länger. Demnach ist Single-Sein eher ungesund. Was ist dran?
1: Ja, auf den ersten Blick scheint das wirklich so zu sein, dass Single-Sein eher ungesund ist oder besser eben das Leben als Paar eben gesünder ist. Und vor allem scheint es so zu sein, dass Ehepaare länger leben. Und das gibt schon einige Untersuchungen, die genau das zeigen.
0: Mhm. Aber Sie haben den zweiten und differenzierteren Blick, der das Ganze ein bisschen in Frage stellt.
1: Genau, wenn man dann eben ein bisschen tiefer mal reinschaut, dann ist es eben nicht mehr ganz so eindeutig. Also, dass jetzt Singles automatisch einsam, verzagt und krank sind, das kann man so auch nicht sagen. Es gibt nämlich auch Forschung, die zeigt, ja, das Single-Dasein oder das Leben als Single hat auch positive Effekte. Und dazu kommt, dass solche Studien, die gucken ja eine große Gruppe von Menschen an, versuchen dann generelle Aussagen zu treffen, was das dann für die eigene Gesundheit und die persönlichen Risiken angeht. Das steht nochmal auf einem ganz anderen Blatt. Also das hängt sehr davon ab, wie jetzt jemand sein Leben gestaltet und wie gesund er oder sie lebt.
0: Mhm. Gehen wir es doch mal positiv an. Was spricht denn für ein Leben als Single?
1: Singles, die knüpfen im Durchschnitt stärkere soziale Netze, also zu Freunden, zu Nachbarn, zur Familie und pflegen diese Kontakte auch über längere Zeiträume als jetzt zum Beispiel Ehepaare. Die Vermutung dahinter ist, naja, die haben eher so einander und leben so auf ihrer Ehe- oder Partnerschaftsinsel, in ihrer Bubble, genau. Es gibt auch Studien, die zeigen, Singles bewegen sich mehr und sie nehmen im Alter weniger zu, wobei da die Lage nicht ganz so eindeutig ist. Da gibt es auch Studien, die sagen, na, dieser Effekt ist gar nicht so stark.
0: Gut, aber unterm Strich klingt das jetzt erstmal recht positiv. Wie kommt es, dass dieses Single-Dasein in Bezug auf Gesundheit so einen schlechten Ruf hat?
1: Weil es schon auch Risiken gibt. Also es gibt Statistiken, die zeigen, Verheiratete leben länger, weil sie eben wohl gesünder sind. Es gibt zum Beispiel eine große Studie, die vor kurzem veröffentlicht worden ist. Die hat Daten von mehr als 4 Millionen US-Amerikanerinnen und Amerikanern ausgewertet. Und die zeigt, wenn man nie verheiratet war, dann steigt das Risiko oder die Wahrscheinlichkeit, an Krebs zu erkranken. Zum Beispiel war es bei Singlefrauen so.
0: Entschuldigung, was jetzt aber nicht an der Eheschließung liegt, sondern das
1: kommen wir gleich auch nochmal dazu. Okay, genau, das war aber eins der Untersuchungskriterien. Okay. So, und da haben sie eben gesehen, naja, die Single-Frauen hatten 3-mal so häufig Gebärmutterhalskrebs und die Single-Männer 5-mal so häufig ein Analkarzinom. Ähnliche Daten gibt es auch tatsächlich für so Herz-Kreislauf-Erkrankungen. Und mit Blick auf so unterschiedliche Krankheiten scheinen eben Menschen in Beziehung oder eben verheiratete Menschen im Vorteil zu sein.
0: Ja, okay, es ist verwirrend. Woran genau liegt das? Vielleicht machen Sie einfach mal weiter mit der Erklärung.
1: Genau, also grundsätzlich ist ja mal so, die Forschenden stellen sich dann die Frage, macht jetzt diese Beziehung die Menschen gesünder? Mhm. Oder gehen gesunde Menschen eher eine längere oder langjährige Beziehung ein? Und da wird eben in der Forschung unterschieden zwischen dem sogenannten Protektionseffekt und dem Selektionseffekt. Also der Protektionseffekt einer langjährigen Beziehung oder einer Ehe wären ein geregeltes Leben, Routinen, Fürsorge, eine stabile Partnerschaft, die gut für uns ist.
0: Jetzt geh doch mal zum Arzt.
1: Genau, man geht zum Arzt oder lass dich doch mal untersuchen, geh zur Vorsorge. Man sorgt auch dafür, dass man sich gesünder ernährt und so weiter.
0: Okay, das ist der Protektionseffekt, also Schutzeffekt, leuchtet genau ein. Sie nannten den Selektionseffekt. Wie geht der?
1: Da geht es um die Partnerwahl. Also Menschen mit psychischen Krankheiten, mit Suchterkrankungen, mit chronischen Erkrankungen oder auch arme Menschen, die bleiben möglicherweise eher Single. Demnach könnte es also sein, dass der Beziehungsstatus weniger ein Grund, sondern vielmehr so ein Zeichen für bestimmte Vorteile ist. Also dass ich auf der gesunden Sonnenseite sozusagen geboren wurde. Aber es ist eben auch nicht immer eindeutig. Diese Datenerhebung in den Studien ist nicht immer gleich. Teilweise unterscheiden die einfach zwischen verheirateten Menschen und nicht verheirateten Menschen. Mhm. Aber das deckt natürlich nicht die Bandbreite des Lebens ab. Ne? Also
0: so
1: Menschen
0: wirklich,
1: trennen sich, lassen sich scheiden, sind eine Weile Single, sind dann wieder in der Beziehung. Und das abzubilden ist eben enorm schwierig. Denn klar ist ja auch, nicht alle Menschen, die jetzt in einer langjährigen Beziehung leben, die sind froh mit dieser Beziehung und haben ein gesundes Leben. Also es gibt toxische Beziehungen, es gibt Gewalt in Partnerschaften. Wenn ich Stress in der Beziehung habe, ist auch das nicht gesund.
0: Mit anderen Worten, so wichtig Beziehungen sind, so kompliziert sind sie aber auch.
1: Genau, weil die ja auch unterschiedlich sind. Patchwork-Familien, Wohngemeinschaften mit oder ohne Trauschein, ein Paar, aber wohnt nicht zusammen. Ja, was man sagen kann, Einsamkeit ist ein großes Thema. Studien zeigen, dass die uns auch krank machen kann. Und aus wissenschaftlicher Sicht ist sehr klar, ein gutes, intaktes, soziales Umfeld, das ist gut für uns und auch gesund. Dazu gibt es viele Studien. Und um das auch nochmal einzuordnen, in der Studie konnten Forscher auch zeigen, ein gutes, soziales Umfeld ist in etwa so effektiv, wie aufzuhören zu rauchen.
0: Wow.
1: Und hat einen größeren Effekt auf unsere Gesundheit als Übergewicht oder zu wenig Bewegung.
0: Mhm. Okay, das ist ja schon mal gut zu wissen. Was nehmen wir jetzt als Fazit mit? Also ob als Single oder in Beziehung?
1: Also erstmal solche Ergebnisse in diesen Studien, die präsentieren ja erstmal sowas wie eine statistische Wahrscheinlichkeit. Hatte ich schon angedeutet, die sagen eben nichts über das persönliche Krankheitsrisiko aus. Denn da spielen ja auch noch erbliche Faktoren mit rein. Das hat man in Zwillingsstudien zum Beispiel gesehen. Dass persönliche Faktoren, wie bin ich aufgewachsen, was wurde mir mitgegeben, die spielen eine große Rolle. Und das spricht dann eher so für diese Selektionshypothese, von der wir vorhin gesprochen haben. Und die Aussage, Verheiratete leben länger und gesünder, die wird dadurch eben durchaus auch ein bisschen in den Zweifel gezogen. Was Studien wie auch diese Krebsstudie, über die wir gesprochen haben, zeigen, die sozialen Strukturen, die haben wirklich einen großen Einfluss auf unsere Gesundheit. Und das heißt aber eben auch, wir haben ja über diese kleinen Stupser gesprochen, die man vielleicht in einer Ehe oder in einer Beziehung bekommt, um gesund zu bleiben. Da wäre es natürlich sinnvoll, dass im Gesundheitssystem auch Angebote geschaffen werden, die solche Stupser sind, ganz besondere für die Menschen, die eben nicht in einer Beziehung leben.
0: Ja. Und die Frage in Beziehungen ist ja auch noch manchmal, wer kümmert sich um wen? Und da ist sicher der Blick auf die Geschlechter auch nochmal ganz interessant.
1: Das steht ja nochmal auf einem ganz anderen Blatt. Da können wir vielleicht ein andermal
0: drüber
1: sprechen.
0: Das dann aber ein andermal, genau. Heute ging es um die Frage nach Single oder Paar. Was ist dran, dass Paare vermeintlich gesünder und länger leben? Annika Frank, danke für den genauen Blick darauf.
1: Sehr gerne.
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4: Und hier ist WDR 5 Quarks. Wir nutzen die letzten 5 Minuten, die wir hier noch haben, um mal auf Trauminterpretationen zu gucken. Die gibt's ja schon in der Bibel. Da sind die aber eher ein Wegweiser oder eine Handlungsempfehlung fürs Leben, sogar für die Politik. Inzwischen sehen wir Träume ja eher als Ausdruck dessen, was in unserer Psyche los ist. Fest steht, Träume, so wirr sie manchmal auch sein mögen, sind niemals zufällig. Sie haben mit dem zu tun, was uns gerade beschäftigt, was am Tag los war. Und wie sehr, das zeigen auch Traumberichte, die ein italienisches Forschungsteam analysiert hat. Veronika Bräse schaltet den Traumkanal jetzt mal für uns ein.
5: Nachts zündet das Gehirn ein wahres Bilderfeuerwerk mit Eindrücken und Emotionen. Das hat die Auswertung von 3700 Traumberichten ergeben. Freiwillige haben aufgeschrieben, was sie tagsüber erlebt und nachts geträumt haben. Diese Berichte sind während der Corona-Pandemie im Zeitraum zwischen 2020 bis 2024 entstanden. Vor allem die Corona-Beschränkungen, also das ungute Gefühl, sich nicht mehr frei bewegen zu dürfen, tauchen in vielen Traumberichten auf. Die Biologin Valentina Elce von der IMT School of Advanced Studies in Lucca in Italien.
6: Träume sind keine zufälligen Geschichten. Sie entstehen an der Schnittstelle zwischen unserer Persönlichkeit, unseren Erfahrungen und der Welt, in der wir leben.
5: Träume spiegeln also zweierlei. Die Persönlichkeit des Träumenden, sie sind ganz individuell und einzigartig. Und in Träume fließen aktuelle Geschehnisse ein, die eine Gesellschaft als Ganzes durchlebt. Außerdem erleben wir in Träumen nicht nur nach, was tagsüber geschehen ist. Wir interpretieren Erlebnisse, bewerten sie neu und gestalten sie um. Nicht mit Worten, sondern mit Bildern.
6: Im Vergleich zu unseren Gedanken im Wachzustand sind Träume deutlich visueller, emotionaler und ungewöhnlicher. Sie wirken wie kleine Filme.
5: Die kleinen Filme sind in der zweiten Schlafhälfte, in den sogenannten REM-Phasen, besonders lebhaft und emotional. Nach der Pandemie sind die eindringlichen Traumbilder von Beschränkungen übrigens wieder verblasst. Die Träume der Probanden wurden wieder ruhiger und der Schlaf vermutlich besser.
4: Veronika Bräse aus der ARD-Wissen-Redaktion mit einer kleinen Sequenz aus der Traumforschung.

Die NRW-Landesregierung plant ein Antidiskriminierungsgesetz, das Bürgerinnen und Bürger vor Diskriminierungen von staatlichen Behörden schützen soll. Also es schützt die Bürgerinnen und Bürger vor den Diskriminierungen der Behörden. So, gleichzeitig will es aber auch die Beschäftigten im öffentlichen Dienst nicht unter Generalverdacht stellen. Und an genau dem Punkt wird jetzt Kritik laut, denn da greift der Gesetzentwurf noch zu kurz. Das sagen zumindest FDP-Opposition, Polizei, Gewerkschaften. Mit anderen Worten, da wird gerade ziemlich heiß diskutiert. Wie genau, das hören Sie gleich im Westblick mit Benjamin Sartori. Wir von Quarks verabschieden uns an dieser Stelle. Ich bin Maria Backer, bedanke mich für Ihr Interesse. 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Können Sie gerne mal reinhören, und auch bei quarks.de gibt's noch eine Menge zu entdecken. Morgen sind wir wieder für Sie da, kurz nach 3, wenn Sie mögen. Bis dahin erstmal noch einen schönen restlichen Dienstag. Machen Sie es gut. Tschüss.

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1: Die Nachrichten mit Sebastian Ehl. Guten Tag. Jens Spahn bleibt Vorsitzender der Bundestagsfraktion von CDU und CSU. Der CDU-Politiker bekam in der Abstimmung allerdings etwas weniger Zustimmung als bei der vergangenen Wahl. Ruth Kirchner, WDR Berlin.
2: Nach einem Jahr im Amt wurde er von den Abgeordneten von CDU und CSU mit 86,5% der Stimmen als Fraktionschef bestätigt. Gegenkandidaten gab es nicht. Vor einem Jahr hatte Spahn über 91% der Stimmen bekommen. Es gibt Unmut in der Union über Kompromisse mit dem Koalitionspartner SPD. Die erste Amtszeit von Spahn begann zudem holprig. Wiederholt wurde ihm vorgeworfen, er habe die Fraktion nicht im Griff. Etwa im vergangenen Sommer, als die Wahl der Rechtswissenschaftlerin Frauke Brosius-Gersdorf zur Richterin am Bundesverfassungsgericht abgesagt werden musste, wegen Widerstand in der Union. Inzwischen gilt Spahns Stellung in der Fraktion als gefestigt.
1: An der Straße von Hormuz haben sich die Spannungen zwischen den USA und dem Iran verschärft. Nachdem die USA gestern begonnen hatten, Handelsschiffe durch die Meerenge zu geleiten, griff der Iran Ziele in den Vereinigten Arabischen Emiraten an. Simon Riesche berichtet für WDR aktuell von einer unübersichtlichen Lage.
3: Beide Seiten drohen mit weiterer Gewalt. Beide Seiten scheinen auch an ihrer Strategie der jeweiligen Seeblockade festzuhalten. Aber die Verhandlungen sind theoretisch weiter möglich. Denn beide Seiten müssen sich ja auch fragen, was sie denn für andere Optionen überhaupt theoretisch hätten, die besser sein würden. Ganz interessant vielleicht aktuell, der iranische Außenminister befindet sich jetzt auf dem Weg nach China, wo er zur Konsultation in Peking erwartet wird. Und auch US-Präsident Donald Trump wird ja Ende der kommenden Woche zu einem Staatsbesuch in Peking erwartet. Also möglicherweise ist damit China ein weiterer Vermittler demnächst an Bord, die im Sinne von Verhandlungen gute Nachricht ist. Es gibt sie weiterhin. Wir müssen schauen, wie sich da die weiteren Entwicklungen zeigen.
1: Weitere Meldungen im Überblick. Der Impfstoffhersteller BioNTech will mehrere Standorte schließen in Deutschland, Idar-Oberstein und Marburg. Insgesamt könnten fast 1.900 Arbeitsstellen gestrichen werden. BioNTech ist vor allem durch Corona-Impfstoffe groß geworden. Inzwischen gehen die Umsätze zurück. Die beiden Gründer des Unternehmens wollen BioNTech Ende des Jahres verlassen. In Rumänien ist die pro-westliche Regierung durch ein Misstrauensvotum abgesetzt worden. Im Parlament stimmte eine große Mehrheit für den Antrag von Rechtsextremen und Sozialdemokraten. Sie hatten unter anderem die Sparpläne von Ministerpräsident Boloșan kritisiert. Ob in Rumänien eine neue Regierung gebildet werden kann oder ob es Neuwahlen gibt, ist noch unklar. Die Badegewässer in Nordrhein-Westfalen haben weiter sehr gute Noten. Das Landesamt für Natur und Umwelt hat eine neue Bilanz herausgegeben. Demnach wurden 116 Badestellen untersucht. Rund 90% haben eine ausgezeichnete Wasserqualität. Nicht kontrolliert wurden der Rhein und Schiffskanäle. Die Behörden raten wegen Strömungen vom Baden dort grundsätzlich ab.
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1: Im Kölner Hauptbahnhof gibt es seit heute die ersten gemeinsamen Streifen von Mitarbeitern der Deutschen Bahn und Mitarbeitern der Bundespolizei. Susanne Rittner, WDR Köln.
4: Mitarbeiter der Bundespolizei und Mitarbeiter der Bahn werden ab sofort mehrfach in der Woche gemeinsam auf Streife gehen. Ziel ist es, den Menschen im Hauptbahnhof ein besseres Gefühl zu geben, so die Kölner Bundespolizei. Es geht um Sicherheit, aber auch um Sauberkeit. Das gemeinsame Arbeiten in Viererteams von Bahn und Bundespolizei ist vorher eingeübt worden. Die Deutsche Bahn gibt nach eigenen Angaben für mehr Sicherheit und Sauberkeit in diesem Jahr insgesamt 50 Millionen Euro aus.
1: Das war WDR aktuell. Das Wetter in Nordrhein-Westfalen. Der Abend bleibt verregnet. Auch vereinzelte Gewitter mit Hagel und starkem Wind sind möglich bei Temperaturen von 10 bis 15 Grad. Morgen kommen dann aber auch wieder kräftige Gewitter dazu bei Höchsttemperaturen von 10 Grad in Detmold, 11 Grad in Arnsberg und bis zu 13 Grad in Kleve. Die Zeit, es ist 17.04 Uhr. WDR 5, die Verkehrslage, Autobahn 4 Köln Richtung Aachen zwischen Kerpen und Merzenich, 5 Kilometer Stau. Deswegen dauert es hier auch eine halbe Stunde länger als sonst üblich. Autobahn 40 Duisburg Richtung Dortmund zwischen Mülheim-Heißen und Bochum Zentrum, 10 Kilometer, 20 Minuten zusätzlich rechnen. A40 Dortmund Richtung Duisburg zwischen Gelsenkirchen Süd und Mülheim-Winkhausen, 10 Kilometer stockender Verkehr, 20 Minuten obendrauf. A42 Dortmund Richtung Kamp-Lintfort zwischen Gelsenkirchen-Schalke und dem Kreuz Essen-Nord, 5 Kilometer Stau, 20 Minuten plus. Und zum Schluss noch die A52 Essen Richtung Düsseldorf. Zwischen Essen-Rüttenscheid und Breitscheid 6 Kilometer Stau, Viertelstunde obendrauf.
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5: Mit einem herzlichen Peace ins Land. Hier ist Benjamin Satori, denn wir haben heute Leute im Programm, die beim Peace Walk mitmachen. Das ist so eine Art Staffellauf aus verschiedenen Städten in so Teilstrecken bis nach Jerusalem, eben für den Frieden. Und Mike Linnemann, der ist in Amsterdam gestartet und hat jetzt bei uns den Niederrhein erreicht.
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5: Ja, hören wir am Ende dieser Stunde mehr zu. Außerdem sprechen wir darüber, wie man Kröten im Kreis Euskirchen rettet und wie man den Lokaljournalismus vielleicht retten könnte. Schön, dass Sie zuhören. Ja, man will ja natürlich fair und gerecht und ohne Vorurteile behandelt werden vom Staat. Das ist soweit klar. Die Frage ist, ob man dafür ein neues Gesetz braucht. Und genau darüber wollen wir jetzt sprechen, denn in Nordrhein-Westfalen soll es bald ein Antidiskriminierungsgesetz geben. Es gibt zwar schon so ein allgemeines Gleichbehandlungsgesetz in Deutschland. Das neue für Nordrhein-Westfalen soll aber Menschen explizit schützen vor Antidiskriminierung durch den Staat. Genauer gesagt, in diesem Fall durch Landesbehörden. So, zur Kritik an diesem Gesetz kommen wir gleich. Heute war unter anderem Expertenanhörung im Düsseldorfer Landtag und meine Kollegin Susi Makarewitsch fasst das jetzt für uns zusammen. Erstmal ganz genau, was soll dieses neue Landesgesetz bringen?
7: Es soll diese Lücke schließen, die Sie gerade erwähnt haben, dieses allgemeine Gleichbehandlungsgesetz, das wir schon haben. Das gilt eben nicht gegenüber staatlichen Stellen. Diese Lücke soll geschlossen werden. Das Ziel ist unterm Strich Chancengleichheit, Rechtsschutz, die Stärkung des Vertrauens in den Staat. Konkret heißt das zum Beispiel, dass Betroffene von Diskriminierung mehr Rechte bekommen. Antidiskriminierungsverbände dürfen Betroffene unterstützen. Es soll eine Landesantidiskriminierungsstelle eingerichtet werden und es soll auch ausreichen, Indizien für eine Diskriminierung vorzulegen, um dieses Verfahren erstmal in Gang zu kriegen. Die Behörden müssen dann, wenn das immer weitergeht, irgendwann darlegen, dass eben kein Verstoß vorlag.
5: Kommen wir zur Debatte. Wie wird das gesehen, was da momentan geplant ist?
7: Es ist schon heftig umstritten. Das ist heute bei einer Anhörung von Experten im Landtag nochmal klar geworden. Kritik haben unter anderem von den Polizeigewerkschaften, vom Philologenverband oder dem Deutschen Beamtenbund. Oft ging es grundsätzlich um die Frage, braucht man so ein Gesetz überhaupt? Denn Diskriminierung sei ja schon zum Beispiel durch das Grundgesetz oder dieses allgemeine Gleichbehandlungsgesetz verboten. Es stehe außerdem die Gefahr, dass alle Kleinigkeiten dokumentiert werden müssen, damit man zeigen kann, ich habe hier nicht diskriminiert, der Kontext war so und so. Also die Gefahr von mehr Bürokratie. Und das Gesetz schüre insgesamt Misstrauen. Befürworter sagen, das allgemeine Gleichbehandlungsgesetz greife eben nicht bei staatlichem Handeln. Aber gerade da sollten Schwächere besonders geschützt sein. Es wirke präventiv, weil zum Beispiel auch Fortbildungen vorgesehen sind. Und zu den Befürwortern gehören unter anderem die Wohlfahrtsverbände, der DGB oder auch Integrationsräte.
5: Das habe ich gerade so allgemein gesagt. Dieses Gesetz soll vor allen Dingen vor Diskriminierung durch Landesbehörden schützen. Was heißt das konkret zum Beispiel? Um wen geht's da?
7: Also die Kommunen sind genau ausgenommen. Im Grunde deckt das aber alle anderen Bereiche ab, in denen man eben mit Landesbehörden in Berührung kommt. Zum Beispiel kann das der Sozialbereich sein oder wenn man Leistungen von einem Jobcenter in Trägerschaft des Landes erhält. Aber es geht natürlich auch um Menschen wie Lehrer oder Polizisten, denn das sind ja auch Landesbedienstete.
5: Und mit denen haben wir besonders viel zu tun, sozusagen im Kundenkontakt, also Polizeibeamte und auch Lehrer. Wie finden die diese Pläne?
7: Ja, die Gewerkschaft der Polizei fürchtet, dass Polizisten in Zukunft ständig Diskriminierung vorgeworfen werden könnte, obwohl es sich dann zum Teil um ganz normale Entscheidungen handelt, die man nun mal im Dienst fällen muss. Das hat mir ihr Sprecher Patrick Schlüter erklärt.
8: Wir müssen uns doch auf die Erfahrung meiner Kolleginnen und Kollegen verlassen, wen es Sinn macht zu kontrollieren und nicht die Frage stellen, ist das jetzt rassistisches Verhalten oder nicht. Und das macht es am Ende einfach so schwierig.
7: Er fürchtet systematische Retourkutschen gegen Beamte. Er kritisiert, dass Betroffene dann ja eben nur Indizien für eine Diskriminierung vorlegen müssten. Und da müssten dann danach die Behörden beweisen, dass es keine Diskriminierung gab. Die GdP hat auch eine Petition gegen das Gesetz gestartet. Bisher haben da 27.000 Menschen unterzeichnet. Schauen wir uns nochmal die Lehrer an. Die Lehrergewerkschaften, die sind da so ein bisschen gespalten. Die GEW unterstützt das LADG grundsätzlich. nützlich, wünscht sich aber auch Regelungen für Lehrer, denen dann Diskriminierung vorgeworfen wird, damit sie wissen, was im Falle des Falls auf sie zukommt. Und die anderen Berufsverbände, VBE und der Philologenverband, die sehen das Gesetz überwiegend kritisch bis ablehnend. Sie fürchten ganz ähnlich wie die Gewerkschaft der Polizei Rechtsunsicherheit, Bürokratie oder ein Kontrollklima im Schulalltag.
5: Kurz noch der Blick nach Berlin. Da gibt es so ein Gesetz schon. Was für Erfahrungen gibt es da?
7: Es gab sehr wenige Klagen. Meist wurden einvernehmliche Lösungen gefunden. Dort ist man sogar weitergegangen und hat eine Ombudsstelle eingerichtet. Außerdem gilt dort eine Vermutungsregel zum Nachweis von Diskriminierung. In NRW sollen ja Indizien vorgelegt werden müssen. Aber auch diese Berliner Vermutungsregel, nenne ich es mal, würde jetzt nicht bedeuten, dass Polizisten und Lehrer ständig unbelegte Anschuldigungen widerlegen müssen. Das hat Jana Stöckle erklärt. Sie ist Juristin bei dieser Ombudsstelle.
9: Zum Beispiel mit ZeugInnen oder mit Urkunden oder auch einer eidesstattlichen Versicherung eben ihren Vortrag unterstützen. Und wenn es dann das Gericht überwiegend wahrscheinlich hält, dass dieser Vortrag sich so zugetragen hat, dann erst geht die Beweislast auf die öffentliche Stelle über.
7: Letztes Jahr hatte die Stelle es mit 371 Fällen zu tun. Knapp 50 bezogen sich auf den Bereich Schule und Kindergarten und nur 18 auf das Verhalten von der Polizei.
5: Und wir hören spätestens wieder was dazu, wenn es auch bei uns beschlossen wird. Das Antidiskriminierungsgesetz für NRW. Ja, mit welchen Änderungen politisch gesehen dann auch immer. Alle Informationen bis hierher hatte meine Kollegin Susi Makarewitsch auf WDR 5. Danke.

0: der fünfte Westblick ist hier. Wir gehen jetzt ein paar Jahre zurück. Im Jahr 2022 nämlich hat der NRW-Landtag beschlossen, dass man trotz gesetzlicher Schuldenbremse bis zu 5 Milliarden Euro zusätzlich aufnehmen möchte oder zumindest die Möglichkeit schaffen möchte. Und zwar begründet mit den wirtschaftlichen Folgen des Ukraine-Krieges. Ukraine-Sondervermögen ist das damals genannt worden. Und heute ging es vor dem Verfassungsgerichtshof in Münster darum, war diese Schuldenaufnahme mit dieser Begründung rechtmäßig? Philipp Rayon heißt unser WDR-Experte für solche Juristereien und war heute dabei bei der Verhandlung. Wieso ist dieses Sondervermögen jetzt überhaupt Thema für das Verfassungsgericht geworden?
1: Weil die Fraktionen von SPD und FDP im Landtag gegen das dazugehörige Gesetz geklagt haben. Sie haben eine sogenannte abstrakte Normenkontrolle angestrengt. Und zwar möchten sie konkret das Gesetz für das Sondervermögen überprüft wissen. Sie sagen, das Land hat damit zwar zum Beispiel Hochschulen, Sportvereine und Unternehmen unterstützt bei zum Beispiel gestiegenen Energiekosten, aber das hätte man ja vielleicht auch anders machen können. SPD und FDP haben auch schon gegen das dazugehörige Haushaltsgesetz 2023 geklagt, auch weil sie sich damals schon an dem Sondervermögen gestört haben. Mit der Klage hatten sie aber keinen Erfolg. Da sind sie letztes Jahr gescheitert. Nun also Teil 2 quasi des Versuchs, das Sondervermögen nochmal zu überprüfen.
0: Bis auf, dass sie Oppositionsparteien sind, was stört SPD und FDP-Fraktionen an dem Sondervermögen?
1: Ja, so ein Sondervermögen sind ja letztlich Extraschulden. Das Besondere, der Staat, auch das Land Nordrhein-Westfalen, darf nur sehr eingeschränkt neue Schulden machen. Die Schuldenbremse des Grundgesetzes ist da sehr streng. Und eine Ausnahme, die ist eben so ein Sondervermögen. Das muss aber besonders begründet sein. Und FDP und SPD stören sich genau daran. Sie sagen nämlich, die Begründung sei nicht gut. Der stellvertretende Fraktionsvorsitzende der SPD-Fraktion, Christian Dahm, hat dazu heute in Münster das gesagt.
2: Hier geht es darum, was überhaupt notwendig ist. Ist das Sondervermögen ausreichend begründet worden? Und da sagen wir nein. Die Landesregierung hat keine Alternativen geprüft. Hätte man nicht durch Einspareffekte aus dem laufenden Haushalt das auch finanzieren können?
1: Die SPD sagt, neue Schulden nein. Die Abfederungsmaßnahmen, die Unterstützungsmaßnahmen, die waren richtig, aber eben auf eine andere Art und Weise. Die FDP spitzt es noch etwas mehr zu. Sie sagt, das Sondervermögen sei eigentlich quasi nur zur Öffentlichkeitsarbeit der Landesregierung gewesen. Insgesamt habe das Ganze das Budgetrecht des Landtags verletzt und sei deshalb verfassungswidrig.
0: So der Vorwurf erstmal an die Landesregierung. Was sagt die dazu?
1: Ja, die weist die Kritik zurück. Sie hält das Sondervermögen für in Ordnung. Der Landtag habe es beschlossen und auch alle Einzelmaßnahmen insgesamt über 100 später genehmigt. Man habe das Sondervermögen genutzt, um alle krisenbedingten Ausgaben zu bündeln und auch sei im Vorfeld gar nicht genau absehbar gewesen, wie teuer denn die Krise werden wird. Finanzminister Markus Opdenbrenk von der CDU hat heute das gesagt.
3: Wir wollen sparsam mit dem Geld der Menschen umgehen, denn am Schluss zahlen wir für alles das, was wir an Krediten aufnehmen, ja auch Zinsen. Insgesamt ist es aber natürlich so, dass wir möglichst planbar unsere Haushalte aufstellen und in Sondersituationen eben Möglichkeiten haben müssen, auch sehr besonders und verantwortlich zu reagieren.
1: Das Land hat konkret rund 5 Milliarden Euro Schulden machen dürfen. Rund 3 Milliarden Schulden hat es am Ende dann auch gemacht.
0: Jetzt geht's ja um viel Geld, einige Milliarden Euro Schulden, die man eben aufnehmen durfte oder nicht. Gibt es noch eine andere Relevanz dieses Verfahrens?
1: Ja, es geht hier konkret in dem Verfahren um das Ukraine-Sondervermögen, aber in der Verhandlung wurde deutlich, wann so ein Sondervermögen nötig ist und welche Anforderungen es dann auch im Prozedere dazu braucht. Das ist noch relativ offen. Der Gerichtssprecher Thomas Linzen hat das so erklärt.
4: Dies ist die erste Gelegenheit, bei der der Verfassungsgerichtshof diese Anforderungen ausbuchstabieren kann. Die Landesverfassung erkennt Sondervermögen ausdrücklich an, hat die näheren Voraussetzungen aber nicht abschließend und umfassend definiert.
1: Also könnte es sein, dass es im Urteil dann am Ende deutlich grundsätzlicher wird, wann und wie der Landtag so ein Sondervermögen beschließen darf. Und das ist dann vielleicht auch für künftige Krisen relevant.
0: Heute war erstmal nur die Verhandlung. Das heißt, wir kriegen noch keine Entscheidung des Gerichtes zu hören. Haben sich die Richter denn irgendwie in die Karten schauen lassen?
1: Es wurden anderthalb Stunden lang viele Argumente ausgetauscht. Die Richter haben in beide Richtungen kritisch gefragt. Richtig deutlich wurden sie aber nur, dass sie die Klage für zulässig halten. Es dürfte also auf jeden Fall eine Entscheidung in der Sache geben. Und die wird dann Ende Juni fallen. Wie genau sie ausfällt, das möchte ich nach der Verhandlung aber nicht sagen. Ich kann es nicht einschätzen.
0: Aber er sagt es uns natürlich dann nach der Verhandlung hier im Westblick. Das NRW-Verfassungsgericht verhandelt zum Ukraine-Sondervermögen. Das Land hatte damit hohe zusätzliche Schulden begründet. Das Update hatte Philipp Rayon auf WDR5.

0: Ich bin sehr froh, dass meine Frau nicht so zwei linke Hände hat wie ich und wenigstens sie im Haushalt mit irgendwie Schraubenzieher und Hammer umgehen kann. Das spart eine Menge Geld. Denn haben Sie in letzter Zeit mal einen Handwerker gebraucht? Das wird immer teurer und das im rasenden Tempo. Das werden Sie dann gemerkt haben. Aber natürlich hat das Gründe, denn das Handwerk kann kaum noch kalkulieren, weil die Preise, die die bezahlen müssen, also für Material und so weiter, immer schneller steigen, schneller teilweise, als man das Angebot für den Kunden schreiben kann. Meine Kollegin Anja Lordig über ein Beispiel in Krefeld.
1: Von Weitem sieht der Rasenplatz des Sportclubs Krefeld noch ganz gut aus. Doch von Nahem sieht man, das Feld ist eine Buckelpiste. Es wird kaum noch benutzt, sagt Fußballtrainer Jan Bösken. Bei schlechtem Wetter nicht einmal mehr fürs Training. Zwar hat der Verein noch weitere Fußballplätze, aber nur einen Kunstrasenplatz. Das reicht nicht, erklärt Bösken.
2: Im Winter sah es meistens so aus, dass 4 Teams gleichzeitig trainiert haben auf Kunstrasen. Und das ist, bei den Kleinen geht's noch. Ich sag mal so, bei den Älteren ist ein fitter Platz einfach zu wenig. Und das bringt natürlich auch die Förderung der Jugend. Ist natürlich dann die Qualität niedriger und wir können die Jungs und Mädels weniger entwickeln.
1: Damit auch die Jugendlichen im Winter gut trainieren können, soll dort, wo jetzt noch der löchrige Rasenplatz ist, ein zweiter Kunstrasenplatz gebaut werden. 3 Millionen Euro sind dafür eigentlich geplant. Es ist aber jetzt schon sicher, dass es deutlich teurer wird. Denn unklar ist, wann das Material geliefert werden kann und vor allem, wie teuer es dann sein wird. Kunstrasen basiert auf Rohöl. Der Iran-Krieg führt zu höheren Preisen und Lieferengpässen. Probleme, die auch Arndt Neubauer aus Mahl kennt. Dem Dachdecker, der CDU-Mitglied ist, fehlen Materialien. Viele Preise sind gestiegen.
3: Wir haben ganz einfach die Situation, dass wir die Preise, die wir

0: das Geld auch nicht mehr so locker hat. Und viele Handwerksbetriebe haben Stammkunden, die sie auch nicht verprellen wollen. Nichtsdestotrotz, gerade da ist es wichtig, mit viel Transparenz gute Rahmenbedingungen zu schaffen und so vielleicht die Beziehung sogar zu stärken.
1: Das ist aber nicht immer möglich, sagt Jochen Selzer, Geschäftsführer eines Tiefbauunternehmens. Das soll den Kunstrasenplatz in Krefeld bauen. Manche Projekte wurden schon vor Monaten zu einem Festpreis zugesagt. Gestiegene Preise können nicht mehr an Kunden weitergegeben werden.
2: Dann führt das, je nachdem, wie stark der Materialpreisanteil ist, führt das sicherlich zu Gewinneinbußen in der Größenordnung von 2-3%. Und das hört sich erstmal nicht nach viel an, aber der typische Gewinn bei Straßenbauunternehmen in Deutschland, der dürfte in der Größenordnung von 4-7% liegen. Und wenn dann davon 2% weg sind, dann macht das nicht mehr so richtig Spaß.
1: Teilweise machen Betriebe deswegen sogar Verluste damit, dass sie arbeiten. Und trotzdem glaubt die Expertin, dass das Handwerk insgesamt besser aus der Krise herauskommt als beispielsweise die Industrie.
0: Das Handwerk hat den Vorteil, dass die Leistungen, die sie erbringen, lokal und persönlich erfolgen müssen. Das heißt, Handwerksdienstleistungen kann man in den seltensten Fällen nur ins Ausland verlagern oder komplett zurückstellen.
1: Damit das Handwerk aber insgesamt besser mit Krisen umgehen könne, sei auch die Politik gefragt. Es brauche klare Rahmenbedingungen und faire öffentliche Aufträge an regionale Betriebe.
3: Tja, hier in Düsseldorf sieht zwar gerade draußen nicht wirklich nach Planschwetter aus, aber wird schon noch kommen im Sommer. Und da kommt die Nachricht gerade recht, dass die Wasserqualität in den Badeseen in Nordrhein-Westfalen fast überall ausgezeichnet ist. Das geht aus einer aktuellen Auswertung des Landesumweltamtes hervor. Tobias Zacher, WDR-Landespolitik, mit den Details.
4: 116 Badestellen an Seen gibt es in NRW und 103 davon haben die Bestnote bekommen, ausgezeichnet. Das sind nochmal ein paar mehr als im vergangenen Jahr. Die meisten anderen Badestellen sind gut. Zwei wurden mit ausreichend bewertet. Das ist einmal die Ruhrbadestelle in Bochum-Dahlhausen und der Horst-Mara-See in Lünen. Aber auch hier kann man laut Landesumweltamt unbesorgt ins Wasser gehen. In der Badesaison messen die Gesundheitsämter die Qualität mindestens alle 4 Wochen.

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1: Um 17.30 Uhr mit Sebastian Ehl. Guten Tag. Jens Spahn bleibt Vorsitzender der Bundestagsfraktion von CDU und CSU. Die Unionsabgeordneten bestätigten den CDU-Politiker ein Jahr nach dessen Amtsantritt mit großer Mehrheit im Amt. Die Wahl von Spahn gilt bis zum Ende der Legislaturperiode in knapp 3 Jahren. Der Pharmakonzern BioNTech schließt mehrere Standorte, auch in Deutschland, und will knapp 1.900 Arbeitsplätze streichen. Weil Corona-Impfstoffe weniger nachgefragt werden, sollen sie nur noch vom Kooperationspartner Pfizer produziert werden. Der Konflikt zwischen den USA und dem Iran verschärft sich. US-Präsident Trump drohte dem Iran erneut mit Vernichtung, sollte das Land Schiffe angreifen, die Frachter durch die Straße von Hormus geleiten. Zuvor gab es dort offenbar Gefechte. Der frühere Dortmunder Trainer Edin Terzic wechselt in die erste spanische Fußballliga. Dort übernimmt der 43-Jährige ab kommender Saison den Verein Atletico Bilbao. Bei Borussia Dortmund war Terzic 2-mal Cheftrainer. Das war WDR aktuell.
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2: Geht los auf der A2 Dortmund Richtung Oberhausen zwischen Dreieck Bottrop und Kreuz Oberhausen etwa eine Viertelstunde mehr bei 6 Kilometer Stau. Die A3 Köln Richtung Arnheim zwischen Oberhausen-Lierich und Kreuz-Oberhausen auch etwa eine Viertelstunde obendrauf bei 6 Kilometer Stau. Dann die A40 Dortmund Richtung Duisburg zwischen Gelsenkirchen Süd und Mülheim-Winkhausen etwa 20 Minuten plus mehr als 10 Kilometer stockender Verkehr. Die A46 Brilon Richtung Arnsberg-Neheim ist zwischen Bestwig und Meschede nach einem Unfall gesperrt. Und dann habe ich noch die A52 Essen Richtung Düsseldorf. Zwischen Essen-Rüttenscheid und Breitscheid brauchen Sie etwa 20 Minuten mehr bei 6 Kilometer Stau.
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2: Mit Benjamin Sartori, ich wünsche einen schönen Abend.

0: Peter Fünf, der Westbeck ist hier. Vielleicht verrate ich Ihnen damit ja ein Betriebsgeheimnis, weiß ich gar nicht. Aber wir hier beim WDR, beim Westdeutschen Rundfunk, wir brauchen den Lokaljournalismus, also eigentlich auch die Konkurrenz. Und zwar deshalb, weil Lokalzeitungen zum Beispiel ein immer noch recht dichtes Netz an Büros und Redaktionen vor Ort haben und wir nicht selten wirklich Themen aufgreifen, die die Kolleginnen und Kollegen eben dort ausgebuddelt haben. So wie er hier, Thomas Richter, seit 41 Jahren Lokaljournalist bei der WAZ.
1: Meine Flamme brennt noch. Das möchte ich mir auch jetzt noch für die letzten Jahre bewahren, dass ich möglichst mit dieser inneren Begeisterung noch meinen Job jeden Tag machen kann, auch wenn die Rahmenbedingungen wirklich schwieriger geworden sind.
0: Mein Kollege Steven Hartig ist bei mir, denn heute ist Tag des Lokaljournalismus. Was kann der Thomas Richter mit diesen Herausforderungen meinen, die Rahmenbedingungen? Also vor welchen Herausforderungen stehen insbesondere Lokalzeitungen?
2: Also kurz gesagt, die Einnahmen sinken, die Kosten steigen. Eine Zeitung zuzustellen, eine Zeitung zu drucken, Papier, Energie, das ist alles bedeutsam teurer geworden in den vergangenen Jahren. Und der Geldtopf von den Zeitungen, von den Verlagen, der wird immer kleiner. Sie haben weniger Abonnenten, sie verkaufen weniger am Kiosk und gleichzeitig brechen ganz wichtige Werbegelder weg, Anzeigengelder weg. Und das ist ja eine Abwärtsspirale, die im Wesentlichen zwei Folgen hat. Einmal ist die Auflage signifikant gesunken von allen NRW-Tageszeitungen, allein in den vergangenen 10 Jahren um 20%. Und gleichzeitig steigt die Medienkonzentration dadurch in NRW oder andersrum, die Medienvielfalt in NRW nimmt ab. Ja, kleinere Blätter werden durch größere Verlage übernommen, in der Hoffnung, dass die besser mit dem Kostendruck klarkommen können, da bestehen können. Und auch in den vergangenen Wochen hatten wir da jüngst wieder zwei eindrückliche Beispiele. Die Rheinische Post hat eine Reihe von westfälischen Zeitungen übernommen und Dumont hat die Kölnische Rundschau geschluckt und dort gleich 30 Stellen gestrichen.
0: Und wer, wie wir Journalisten, schon mal in Stadträten sitzt und das früher schon getan hat, der kann das sehen, dass einfach vor 10, 20 Jahren da mehr Journalisten saßen, als das heute der Fall ist. Was kann man tun? Man fragt ja oder schreit dann immer nach der Politik. Kann Politik da überhaupt was machen?
2: Also in NRW zumindest wäre dafür politisch zuständig Nathanael Leminski, Medienminister, CDU, selbst Sohn eines Journalisten. Also wer mit ihm spricht, der spürt, das ist für den ein Herzensthema. Und deshalb hat er auch viele Ideen, wie man Lokaljournalismus stärken könnte, unter anderem diese.
3: Dazu gehört für mich das Konzept des gemeinnützigen Journalismus. Dazu gehört für mich die Senkung der Mehrwertsteuer auf null. Dazu gehört für mich die Einführung einer Digitalabgabe für die großen Big-Tech-Unternehmen, um dafür zu sorgen, dass wir auch in Zukunft Medienvielfalt in Deutschland haben.
2: Das ist Musik in den Ohren vieler lokalen Medien, aber erreicht hat Leminski damit bisher eher wenig, weil teilweise die Länder auch überhaupt nicht dafür zuständig sind. Also gehen wir es ganz kurz durch, die Digitalabgabe für Google und Co., die hat der Bundesrat zwar im Dezember beschlossen, aber die CSU ist noch dagegen. Die Mehrwertsteuersenkung auf Presseprodukte, die hat es auf Bundesebene gar nicht in den Koalitionsvertrag geschafft. Und dann diese Idee, Journalismus als gemeinnützig anzuerkennen, das könnte einzelnen Medienprojekten finanziell helfen, die nicht profitorientiert sind. Aber NRW hat diese Idee schon vor 7 Jahren mal in den Bundesrat gebracht und seitdem schlichtweg nicht durchsetzen können.
0: Was mich zu der Frage bringt, wenn man nicht darauf hoffen kann, dass von außen Hilfe kommt, was können Verlage, Zeitungen selber tun, was müssten sie tun?
2: Die stehen schlichtweg vor der Herausforderung, dass viele Nutzerinnen und Nutzer heute viel mehr erwarten als nur eine Zeitung. Also die wollen auch eine hochwertige Website, eine ästhetische Website. Die wollen eine nutzerfreundliche App auf ihrem Smartphone. Die wollen zusätzliche Inhalte wie Spiele, Kochrezepte, innovative Formate, crossmediale Angebote. Aber um das alles bieten zu können, da brauchst du als Verlag heute Ressourcen, große Ressourcen. Und Medienfachleute, wenn man sich umhört, die sagen, dafür müssten Verlage idealerweise untereinander noch viel stärker zusammenarbeiten.
0: Jetzt haben wir die Folgen ja schon so ein bisschen angesprochen, trotzdem immer ganz konkret. Also warum wäre das schlimm oder was wären die Folgen, wenn Lokaljournalismus noch mehr kaputt wird, ausgedünnt wird?
2: Also wie schlimm das ist oder sein könnte, das sehen wir in anderen Ländern. Gucken wir in die USA, da sind Nachrichtenwüsten, sogenannte Nachrichtenwüsten, teilweise Normalzustand, also Regionen ganz ohne Lokalzeitung. Wiebke Möhring, Professorin für Online- und Printjournalismus an der TU Dortmund, die sagt, Nachrichtenwüsten, die sind immer ein schlechtes Zeichen.
4: Wir sehen, dass Wahlbeteiligung sinken, dass Vertrauen in Politik zurückgeht. Es gibt Studien, die nachweisen, dass das Risiko für Korruption steigt, weil eben niemand mehr genau hinschaut. Auch Gerüchte und Halbwissen können sich deutlich leichter verbreiten. Und letztlich ist dann sozusagen auch die Verbundenheit der Menschen vor Ort miteinander und zu ihrer Region davon betroffen.
2: Solche Nachrichtenwüsten gibt es noch nicht in NRW, aber auch bei uns hat schon ein knappes Drittel der Kreise und Städte nur noch eine Zeitung. Beispiel Aachen, Beispiel Münster, dort gibt es nur noch jeweils ein Medienhaus, das dort eine Lokalzeitung anbietet.
0: Und jetzt haben wir ganz viel über Lokalzeitungen gesprochen, natürlich wissend, dass auch die Lokalradios bei uns in einer schwierigen Situation sind. Steven Hartig war das über Krise und Bedeutung und auch Chancen im Lokaljournalismus, gerade in Nordrhein-Westfalen. Dankeschön, und gehört haben Sie das auf WDR 5.

0: Tja, ich wollte die nächste Moderation eigentlich mit einem Quark beginnen, aber es ist ja so ein ernstes Thema. Am Kroneburger See im Kreis Euskirchen in Nordrhein-Westfalen gibt es nämlich eine Straße, da werden jedes Jahr hunderte Kröten totgefahren. Und einige Kilometer weiter in Rheinland-Pfalz gibt es dagegen Sicherungen an der Straße, damit die Kröten nicht sterben. Gestern Abend waren Naturschützer vom NABU deshalb im Einsatz auf unserer Seite, um Tiere zu schützen oder zu retten. Und mein Kollege Tobias Altschummer war bei dieser Aktion mit dabei. Beschreiben Sie mal, wie das war. Was genau machen die Retterinnen und Retter?
1: Also erstmal gehen die erst zur Dämmerung los. Das heißt, abends ab 21 Uhr, da hat's genieselt. Da war es ein bisschen frischer als noch die Tage zuvor. Das ist nicht vergnügungssteuerpflichtig, das kann ich aus eigener Erfahrung berichten. Die ziehen dann mit grellen Taschenlampen los und Eimern, damit die Kröten überhaupt auf der Straße sehen. Und wenn sie welche sehen, dann heben sie die auf. Denn wenn sie die da lassen würden, dann wären die relativ sicher tot irgendwann. Die Kröten sind aktuell zum Laichen unterwegs und passieren deshalb diese Straße. Man muss sich das so vorstellen, es ist eine Straße, die zwischen See und einem Wald am Hang ist und die Kröten kommen aus dem heimischen Wald dann runter zum See, laichen da und sind danach wieder auf dem Rückweg. Aktuell eher auf dem Rückweg, denn die Krötensaison, die ist jetzt erstmal so gut wie durch.
0: Saison ist bald vorbei. Können da vor Ort die Naturschützer vom NABU schon sowas wie eine Bilanz ziehen?
1: Also da am Kroneburger See, da hat der NABU jetzt zum ersten Mal überhaupt die Zahl der Amphibien, die sie da bei ihren Einsätzen angetroffen haben, die sie registriert haben, die haben sie erfasst, haben eine erste Statistik erstellt und sie sagen, seit Anfang März haben sie 10.000 Amphibien geholfen oder tot geborgen. Ja, ist eine ganze Menge, das finde ich auch. Das sind übrigens nicht nur Kröten, das sind auch Frösche oder Molche, also alle Tiere, die deren Hilfe benötigen, denn da wird ganz schön schnell gefahren. Inzwischen sind da auch so rot blinkende Warnsignale aufgebaut, die zum einen die Tierschützer auch schützen sollen. Soll eine Warnung sein, Achtung, Achtung, hier sind Menschen auf der Straße unterwegs. Und aber auch eine Bitte an die Autofahrer, langsamer zu fahren. Denn 90% der Tiere, sagen die Aktivisten des NABU, die sterben. 90% der Kröten werden von Autos erfasst.
0: Warum ist das da so ein Hotspot oder so gefährlich für Kröten? Warum ist das so?
1: Zum einen, weil die Tiere natürlich nur bei Dunkelheit und auch bei Feuchtigkeit wandern. Das ist für Autofahrer natürlich eine Lose-Lose-Situation, weil diese Tiere so auch super schwer zu sehen sind. Sie sind ja eh nicht sonderlich groß. Auf der Straße muss man die dann bei der Dunkelheit erstmal erkennen. Zum anderen gibt es aber auch kein Schutzsystem in Rheinland-Pfalz. Sie haben es eben schon gesagt, da gibt es ein Amphibienleitsystem. Das sieht aus wie eine Leitplanke. Die Tiere, ich habe es eben erwähnt, kommen den Hang runter, laufen davor und werden dann durch diese Planke zum kleinen Tunnel geleitet, der unter der Straße hindurchführt und so kommen sie dann sicher auf die andere Straßenseite.
0: Das kenne ich bei mir im Dorf auch. Das ist so am Waldrand, da ist jetzt keine Riesenschnellstraße, aber vor ein paar Jahren wurde da so eine kleine Mauer oder irgendein Schutz aufgebaut und da gehen die Kröten dann entlang und bleiben in Sicherheit. Warum gibt es das bei Ihnen im Kreis Euskirchen an dieser Straße nur auf rheinland-pfälzischer Seite, aber nicht auf unserer Seite?
1: Das habe ich mich auch gefragt und habe dann auch mal direkt beim Kreis Euskirchen nachgefragt. Und die haben mir erklärt, dass sie bei ihnen im Kreis, also im Kreis Euskirchen, schon diverse Maßnahmen zum Schutz von Kröten und anderen Amphibien getroffen haben. Aber hier am Kroneburger See, da geht es um eine Landesstraße. Und für Bundes- und Landesstraßen, da ist der Kreis nicht zuständig. Ergo, das Land müsste da was machen. Der NABU ist da auch schon im Gespräch mit Straßen NRW. Die Faktenlage ist aber, dass es verpflichtend nur bei einer Neuplanung einer Straße ist. Und das passiert in unserer Zeit nur noch äußerst selten. Und deshalb weiß NABU-Sprecher Ulrich Pohl, hat er mir erzählt, der hat eine ganz große Vermutung, woran es vor allen Dingen scheitert, dass das nicht klappt.
2: So eine Leitanrichtung kostet natürlich richtig Geld. Das sind immerhin 2 Kilometer, die hier abgedeckt werden müssten. Mit den entsprechenden Untertunnelungen, das geht schon in die Millionen. Nichtsdestotrotz sind wir der Meinung, dass aufgrund der Vielzahl der Tiere, die hier überfahren werden, etwas getan werden muss.
1: Der Kreis hat mir gesagt, dass sie mit Straßen NRW im Gespräch sind. Das ist die zuständige Landesbehörde Straßen NRW. Und der NABU ist auch schon mit denen im Gespräch seit dem vergangenen Jahr. Das Problem ist, es ist sehr teuer. Wir haben es gerade gehört. Irgendwo im Haushalt des Ministeriums, des Landesministeriums, müssten Mittel dafür freigegeben werden. Und dann könnte es klappen. Denn dass es notwendig und sinnvoll ist, das haben mir alle, mit denen ich gesprochen habe, versichert. Sowohl vom Kreis als auch von Straßen NRW. Da sind sich alle einig. Es fehlt gerade nur halt das liebe Geld.
0: Dankeschön an den Kollegen Tobias Altschomer. Also wenn ich eine Kröte wäre bei Ihnen im Kreis Euskirchen, würde ich, glaube ich, umziehen nach Rheinland-Pfalz. Also dass aus Rainer Twix geworden ist, daran habe ich mich ja gewöhnt. Okay, ist lange her, ne? Der Werbespot. Kann sich vielleicht nicht mehr jeder dran erinnern. Ich bin deshalb drauf gekommen heute, weil wir uns jetzt auch von der Deutschen Post verabschieden müssen. Also zumindest teilweise vom Namen Deutsche Post AG, in Klammern schon jetzt DHL Group. Da wird nach der heutigen Aktionärsversammlung des Mutterkonzerns in Bonn DHL AG raus. Also Dulliger, wenn man so will. Ja, und ansonsten war es ein schwieriges Jahr für das Unternehmen. Jörg Sauerwein berichtet.
3: Gut 31 Jahre ist es her, da begann die Geschichte der Deutschen Post AG nach der Privatisierung der bis dahin staatlichen Deutschen Bundespost. Mit der heutigen Hauptversammlung beginnt ein neues Kapitel, denn in gut drei Jahrzehnten hat sich der deutsche Brief- und Paketdienstleister zu einem globalen Logistikkonzern verändert, zur DHL Group, die gerade umstrukturiert wird. Deshalb heißt auch der Mutterkonzern mit seinen weltweit mehr als 580.000 Beschäftigten künftig nicht mehr Deutsche Post, sondern DHL AG. Für den Vorstandsvorsitzenden Tobias Meyer ein sinnvoller Schritt, denn inzwischen mache man mit der Marke DHL schon mehr als 93% des weltweiten Umsatzes.
4: Die Kundinnen und Kunden, aber auch die Mitarbeiter außerhalb Deutschlands haben überhaupt keinen Bezug zur Marke Deutsche Post. Und es ist ja kein Abschied von der Deutschen Post. Die Deutsche Post bleibt uns als Marke in Deutschland stolz erhalten und auch die nicht börsennotierte Gesellschaft für den Unternehmensbereich Post und Paket Deutschland soll den Namen Deutsche Post AG tragen.
3: Trotzdem konnten sich noch nicht alle der mehr als 1000 Aktionäre, die heute zur Hauptversammlung nach Bonn gekommen sind, damit schon anfreunden. Die Bonnerin Kerstin de Boer zum Beispiel hat seit mehr als 30 Jahren Postaktien.
5: Die Umfirmierung finde ich auf der einen Seite sehr schade, weil die Deutsche Post ja eine sehr lange Tradition hat. Global gesehen ist es vermutlich der richtige Schritt.
3: Global gesehen hat die DHL Group aus Sicht von Konzernchef Meyer ein anstrengendes Jahr hinter sich. Eine schwierige globale Wirtschaftslage für die meisten. Zölle, Kriege, das alles mache den Handel schwerer. Und das hat auch Auswirkungen auf das Logistikunternehmen. Denn in fast allen Ländern der Welt aktiv zu sein, das sei inzwischen zwar eine Stärke.
4: Aber es hat eben auch die Auswirkung, dass wir überall dabei sind. Wir sind im Mittleren Osten vertreten. Und natürlich sind auch unsere Mitarbeiterinnen und Mitarbeiter dort von dem militärischen Konflikt durchaus betroffen. Wir haben weiter das Thema der Zölle. Auch das ist ja nicht gelöst, weder zwischen den USA und Europa noch zwischen anderen Handelspartnern. Also das ist die Umgebung, mit der wir auch in 2026 klarkommen müssen.
3: Und da fragen sich so manche Aktionäre durchaus, ob der gelbe Riese tatsächlich weiterhin sicher ist, wenn es um Umsätze und Gewinne geht. Im vergangenen Jahr hatte DHL noch einen gestiegenen Gewinn von mehr als 6 Milliarden Euro melden können. Und auch das erste Quartal in diesem Jahr brachte mehr Gewinn als im Vorjahr. Der Hauptgeschäftsführer der Deutschen Schutzvereinigung für Wertpapierbesitz, Marc Tüngler, fürchtet, dass da allerdings noch einiges auf den Konzern zukommen könnte.
6: Man muss ganz klar sagen, wir alle merken es an der Tankstelle, der Ölpreis steigt, Benzin steigt, Kerosinpreise sind gestiegen und das alles wirkt natürlich auch auf hier das Geschäft und auf die Ergebnisse von der Post. Und das darf man nicht unterschätzen, das ist noch gar nicht da, das kommt erst noch in den nächsten Monaten auf DHL und auf die Post zu und das wird richtig durchschlagen und dann werden die Ergebnisse sinken und dann sieht es nicht mehr so gut aus.
3: Weil klar ist, wer durch die ganze Welt transportiert, hat nochmal andere Tankrechnungen. Trotzdem sind viele der Aktionärinnen und Aktionäre durchaus zufrieden mit ihrem Unternehmen, während es beispielsweise für Willi Gellert aus Kerpen aber auch zwei Seiten der Medaille gibt. Die des Aktionärs und die des Postkunden.
7: Ich wohne in einem Ort mit 70.000 Einwohnern. Wir haben keine einzige Postfiliale. Also wir haben zwei Kioske, wo man Postdienste nutzen kann. Also als Kunde bin ich nicht so sehr zufrieden. Als Aktionär schon eher die Entwicklung der Aktie.
3: Und auch über die Dividende kann er sich freuen. Mit 1,90 Euro soll in diesem Jahr etwas mehr als im vergangenen Jahr pro Aktie ausgeschüttet werden. Ob es aber im laufenden Geschäftsjahr genauso gut weiterlaufen wird, bleibt abzuwarten. Zumindest bis jetzt rechnet der Konzern immer noch mit einem weiter leicht steigenden Gewinn.

0: Mögen es doch bitte die Leute sehen und hören, die ihn herbeiführen könnten, den Frieden. Wir schauen jetzt auf den Peace Walk. Dabei laufen Menschen von verschiedenen Startpunkten in Europa aus nach Jerusalem, meist in Teilstrecken, also so eine Art Friedensstaffel, bis zur Ankunft in Jerusalem heute in genau einem Jahr. Und ein Start, der war letzte Woche in Amsterdam und führt bei uns durch den Niederrhein. Mein Kollege Peter Hild hat sich das angeschaut.
1: Wir kommen denen entgegen. Komm, alle,
2: ja. Freudig erwarten einige Dutzend Lauffreudige auf der Wusterbrücke in Kleve an diesem Tag die ankommenden Friedensläufer aus Kranenburg. Einige tragen große weiße Fahnen in der Hand. Bewusst unpolitisch, so ist es auch gewollt, erklärt Mareike Brandt vom internationalen Team Peace Walk, die auch mit dabei ist.
3: Da sind wir auch ganz klar mit den Flaggen. Es gibt weiße Flaggen oder eben diese gelbe Taube vom Peace Walk. Und ansonsten sind alle eingeladen mitzulaufen, aber sich einfach anzuschließen für den Frieden.
2: Es ist ein großes Hallo, als die Menschen sich begrüßen. Rund 50 sind heute dabei, es wird viel erzählt. Man spürt bei allen die Freude am Austausch, am Zusammensein. Mike Linnemann trägt auch eine weiße Fahne über der Schulter. Er ist schon seit dem Beginn in Amsterdam mit dabei, den 9. Tag in Folge.
4: Jeden Tag ist so besonders. Jeden Tag ist anders. Es gibt so viele schöne Momente. Einige Mal pro Tag habe ich Tränen in die Augen.
2: Um das Tagesprogramm kümmern sich lokale Organisatoren der jeweiligen Etappen. Zwischen 15 und 25 Kilometern stehen pro Tag auf dem Plan. In Kleve wird erstmal mit der Geige aufgespielt.
5: Ja, herzlich willkommen mit Musik, weil das war der Gelderaner Festmarsch. Für alle niederländischen Gäste haben wir uns in Kleverland immer gefragt, ist das jetzt unser Geldern oder ist das niederländisch Gelre? Aber dann bin ich auch beim Thema, ich darf euch hier in 5 Minuten etwas erzählen zu Krieg und Frieden in Kleve.
2: Anschließend singt auch noch der Klever Friedenschor.
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2: Bevor sich die bunt gemischte Läufergruppe aus Jung und Alt und verschiedenen Nationalitäten auf den Weg durch Wiesen und entlang von Feldern und kleinen Wäldchen auf den mehrstündigen Fußmarsch Richtung Tagesziel Kalka aufmacht. Hier im Grenzgebiet sind wenig überraschend auch viele Niederländer dabei, sowie die 80 Jahre alte Savitri und ihr Mann Wim. Ihre Motivation dabei zu sein?
7: Es muss, dass wir laufen. Die Regierungsmenschen, sie tun nichts und es gibt mehr Krieg und mehr Krieg. Und ich denke, wir müssen laufen. Alles ist das Letzte, das ich tue in meinem Leben.
2: Doch es wird nicht nur geredet. An jedem Tag gibt's auch eine halbe Stunde Schweigen beim Laufen. Die Friedensläuferinnen und Läufer gehen still miteinander. Für viele ist das oft sogar das schönste Erlebnis des gemeinsamen Weges. Jeder kann dabei sein, solange er möchte, ob nur eine Stunde, eine Tagesetappe oder länger. Sabine Linsen vom lokalen Organisationsteam in Kleve ist vom Peace Walk besonders angetan.
8: Diese Möglichkeit einfach auch zu erkennen, jeder Schritt ist eine Bewegung nach vorne, jeder Schritt ist auch ein Weg für sich nach innen zu gucken, um den Frieden in sich selbst zu spüren und den einfach nach außen zu tragen. Und das ist, finde ich, aber großartig und ich merke das jetzt schon, wie mich das berührt einfach auch.
2: Mike Linnemann aus Amsterdam will den Peace Walk noch bis Köln weiter begleiten. Dort wollen die Friedensläufer Ende kommender Woche ankommen, bevor die Route dann weiterführt über Süddeutschland, Österreich und den Balkan durch die Türkei bis nach Jerusalem. Für Mike Linnemann ist der Friedenslauf auch ein Weg, mit der eigenen Ohnmacht umzugehen, die viele angesichts der vielen Kriege in der Welt spüren würden.
4: Es ist das Einige, was wir tatsächlich tun können. Das glauben wir stark. Alle anderen Mittel, die geben keine Lösung. Das ist vielleicht die einzige Lösung, die wir haben, um zu laufen. Ja.
0: Tja, Peter Hild über den Peace Walk. Dankeschön. Bundeskanzler Friedrich Merz hat ja letztens gesagt, dass er kein Mandat habe, die CDU umzubringen. Und ob er das nicht längst getan hat, darum kümmert sich jetzt mein Kollege Philipp Anf, wie immer gewohnt meinungsstark im Politikum, gleich nach den Nachrichten hier auf WDR 5. Und ich bin Benjamin Sartori, raus für heute. Tausend Dank wie immer ans Westblick-Team. Tschüss.

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3: Die Nachrichten mit Richard Hucke. Guten Abend.
4: Heute ist nicht der Tag der Antworten, schon gar nicht der einfachen Antworten. Heute ist der Tag der Trauer.
3: Leipzigs Oberbürgermeister Jung hat bei einem Gottesdienst der Opfer der tödlichen Amokfahrt von gestern gedacht. Ein 33-jähriger Deutscher war durch die Fußgängerzone gefahren und hatte eine 63-jährige Frau und einen 77-jährigen Mann getötet.
4: Was gestern geschah, mitten im Alltag, mitten in unserer Stadt, mitten unter uns, ist und bleibt für mich jedenfalls völlig unbegreiflich. So sinnlos.
3: 6 Menschen wurden verletzt, sie sind aber inzwischen alle außer Lebensgefahr. Der Eingang zur Fußgängerzone war nicht durch Barrieren geschützt. Jung sagte, man könne die Städte nicht zu Festungen ausbauen. Das Motiv des Täters ist weiter unklar. Er war kurzzeitig auf eigenen Wunsch in psychiatrischer Behandlung, hatte diese aber im April beendet. Die Bahn wirbt seit heute für mehr Respekt gegenüber ihren Mitarbeitenden. Anlass für die Kampagne ist der gewaltsame Tod eines Zugbegleiters in Rheinland-Pfalz Anfang Februar. Auf Plakaten steht zum Beispiel, die Würde des Menschen ist unantastbar, auch wenn du gestresst bist. Außerdem hat die Bahn die Sicherheitsmaßnahmen erhöht. Anja Dobodinski für WDR aktuell.
5: Außerdem nutzen knapp 2000 Bahnbeschäftigte inzwischen Bodycams. Ab dem Sommer soll das für alle möglich sein. In den vergangenen 12 Monaten hat die DB zudem die Zahl der Sicherheitsleute von 4500 auf 5000 erhöht. Knapp 170.000 Straftaten zählte die Bundespolizei im vergangenen Jahr an Bahnhöfen und Anlagen. In knapp 2700 Fällen gab es Gewalt gegen Bahnbeschäftigte. Das ist ein Plus von 11%. Der Konzernbetriebsrat bei der Deutschen Bahn AG berichtet, man sehe einen klaren Zusammenhang zwischen dem schlechten Zustand des Schienennetzes, der hohen Zahl an Verspätungen und dem Anstieg bei den Angriffen.
3: Weitere Meldungen im Überblick. Jens Spahn bleibt Vorsitzender der Bundestagsfraktion von CDU und CSU. Die Unionsabgeordneten bestätigten den CDU-Politiker ein Jahr nach dessen Amtsantritt mit großer Mehrheit im Amt. Die Wahl von Spahn gilt bis zum Ende der Legislaturperiode in knapp 3 Jahren. Der Konflikt zwischen den USA und dem Iran verschärft sich. US-Präsident Trump drohte dem Iran erneut mit Vernichtung, sollte das Land Schiffe angreifen, die Frachter durch die Straße von Hormuz geleiten. Zuvor gab es dort offenbar Gefechte. Die US-Armee versenkte nach eigenen Angaben mehrere iranische Boote. Der Iran meldete Raketenangriffe auf US-Militärschiffe. Die Weltgesundheitsorganisation WHO vermutet, dass die Hunter-Virus-Infektionen auf einem Kreuzfahrtschiff durch Mensch-zu-Mensch-Übertragung erfolgt sind. Nach Angaben einer Wissenschaftlerin steckte sich der erste Erkrankte wohl an, bevor er auf das Schiff kam. Mittlerweile wurden 7 Infektionen auf dem Kreuzfahrtschiff registriert. 3 Menschen sind an dem Virus gestorben.
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3: In Wuppertal hat der Zoll 40 Tonnen Reis entsorgt. Der Reis war mit Mineralöl verseucht. Frank Rieger, WDR Wuppertal.
6: Eigentlich sollte der Basmati-Reis aus Indien an einen Wuppertaler Supermarkt geliefert werden, aber bei der Zollkontrolle gab es den Verdacht, der Reis könnte mit Schimmelsporen belastet sein. Deswegen wurde eine Probe genommen. Dann stellte sich heraus, dass im Reis Rückstände von Mineralöl enthalten waren und das mache den Reis für den menschlichen Verzehr ungeeignet oder sogar schädlich, heißt es. Deswegen wurde die komplette LKW-Ladung verbrannt. Solche Fälle kommen immer wieder mal vor. Dass in Wuppertal aber jetzt 40 Tonnen vernichtet werden mussten, ist doch eher die Ausnahme, sagt der Zoll.
3: Das war WDR aktuell. Das Wetter in Nordrhein-Westfalen. Am Abend gibt es Schauer und auch vereinzelte Gewitter mit Starkregen, Hagel und Wind bei 10 bis 15 Grad. In der Nacht regnet es weiter, teilweise unwetterartig bei 11 bis 7 Grad. Morgen wird der Regen schwächer, vereinzelt sind am Nachmittag aber wieder kräftige Gewitter möglich. In Winterberg 9 Grad, in Bocholt 12 und in Troisdorf 14 Grad. Die Zeit 18.04 Uhr. 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Die A3 Frankfurt-Köln ist zwischen Bad Honnef-Linz und Siebengebirge in beiden Richtungen nach einem Unfall gesperrt, jeweils 5 Kilometer Stau. A3 Köln Richtung Arnheim zwischen Oberhausen-Lierich und Kreuz Oberhausen etwa 10 Minuten plus 6 Kilometer stockender Verkehr. A40 Dortmund Richtung Duisburg zwischen Essen-Krai und Mülheim-Binkhausen etwa 15 Minuten plus 8 Kilometer stockender Verkehr. A46 Wuppertal Richtung Düsseldorf zwischen Wuppertal-Oberbarmen und Wuppertal-Katernberg etwa 10 Minuten plus 4 Kilometer stockender Verkehr. Und A52 Essen Richtung Düsseldorf zwischen Essen-Rüttenscheid und Breitscheid etwa 20 Minuten plus 6 Kilometer Stau.
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6: Herr Präsident, mit Verlaub, Sie sind ein Arschloch. Das hat Joschka Fischer gesagt im Bundestag. Und so schöne Beleidigungen gehören natürlich zur Politik dazu. Mittlerweile aber prasseln im Netz Beleidigungen 10.000-fach auf Politikerinnen und Politiker ein. Und viele haben sich in den letzten Jahren mit Anzeigen gewehrt, die zu Ermittlungen und Strafen geführt haben. Meine Gesprächspartnerin heute sagt, in vielen dieser Fälle wird übers Ziel hinausgeschossen und die Meinungsfreiheit eingeschränkt. Prominente Politiker müssten Beleidigungen aushalten. Diskutieren wir drüber. Außerdem kommt Politikum-Kommentator Albrecht von Lucke an den Küchentisch und hat einen Mordverdacht. Friedrich Merz, sagt er, hat die CDU umgebracht. Wow. Zuerst aber mal meine persönliche Würdigung einer wertvollen deutschen Debatte.
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6: Mit Philipp Anft, hallo zusammen. Vergessen Sie Rentenpolitik, Energiewende, Migration. Ich sage Ihnen jetzt, was die wahre Konfliktlinie ist in der deutschen Gesellschaft. Bar oder Karte?
7: Ich habe nie Bargeld. Also ich habe einfach nie Bargeld.
8: Dann habe ich einen besseren Überblick über mein Geld, wenn ich bar bezahle.
9: Das ist einfach, habe ich nicht so viel Bargeld einstecken, kann überall bezahlen. Ich nehme immer die Visa-Karte, wo es geht.
6: Jeden Tag tobt der ewige Kampf beim Bäcker, auf dem Markt, im Kiosk. Mein Käsemann schimpft auf alle, die ihren Emmentaler mit dem Handy bezahlen wollen. Der Kunde vor mir am Obststand regt sich tierisch auf, weil die Verkäuferin für eine Schale Erdbeeren das EC-Gerät nicht anschmeißen will. Die Gräben ziehen sich durch Freundschaften und Familien. Wie, du hast kein PayPal? Geh mal nach Schweden, ruft immer einer irgendwann. Da kann man alles mit Karte zahlen. Alles. Und ja, auch in Deutschland verzeichnet Plastik Geländegewinne.
10: Wir haben hier in den Märkten ungefähr einen Anteil von EC-Zahlungen in Höhe von 60%. Die Barzahlungen nehmen ab. Wir sind mittlerweile bei 20%, Tendenz auch fallend immer noch.
6: Was Alexander Schäfer hier schildert von Edeka in Essen, das bestätigt eine aktuelle Studie. Die Kartenzahlung hat ordentlich zugelegt, könnte sogar dieses Jahr zum ersten Mal das Bargeld überholen als beliebtestes Zahlungsmittel. Das heißt aber jetzt nicht, dass der Kampf entschieden wäre. Nein, nein, denn neben Portemonnaie-Feeling und dem Ziel, alle Euro-Münzen aus allen Euro-Ländern zu sammeln, ist ja auch der Datenschutz ein Argument fürs Bare.
11: Ich glaube, dass es möglicherweise in Deutschland tatsächlich eine gewisse Tradition hat, ein bisschen misstrauisch zu sein aufgrund von zwei Diktaturen in unserem Staatsgebiet in der Vergangenheit. An der Stelle wird man halt ein bisschen vorsichtig, was durch Überwachung und eben die Möglichkeit, Zahlungen verfolgen zu können und so weiter, was damit möglich wird.
6: Rena Tangens vom Datenschützerverein Digital Courage. Klar, eine gewisse transgenerationale Cash-Fixierung könnte schon vorliegen, auch wenn die allermeisten von uns weder die Stasi erlebt haben, noch von der Entwertung der Reichsmark betroffen waren. Stattdessen rufen wir sehr viel nach Digitalisierung und schimpfen über Faxgeräte, während wir dann beim Bäcker kupferbeschichteten Stahl auf den Tresen stapeln. Aber wissen Sie was? Ich finde gerade diese Widersprüche toll. In denen steckt mehr deutsche Identität als in jedem Parteiprogramm. Und deshalb sollen sich bitte weiter kleingeldfummelnde Barzahler über gedankenlose Smartphone-Blecher aufregen und andersherum. Denn so wissen wir, es arbeitet noch in der deutschen Seele.
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6: Kein Bundeskanzler vor mir hat so etwas ertragen müssen. Das hat Friedrich Merz gerade in einem Interview gesagt, und zwar in Bezug auf Beleidigungen und Beschimpfungen in sozialen Netzwerken. Und eine Verrohung des Umgangs beklagen ja Politiker seit Jahren. Renate Künast von den Grünen zum Beispiel.
12: Schreibt ein Alfredo, du dummes Stück grüne Scheiße, einfach die Fresse halten und begrabe dich für diese erbärmlichen Aussagen im Garten. Künast, du ekeliges Wesen, hat sich wieder einer deiner Fachkräfte in die Luft gesprengt. Sind ihre Eltern eigentlich Geschwister oder haben sie nur die falschen Pillen genommen?
6: Nicht nur Künast, auch andere Politikerinnen und Politiker haben auf solche Beleidigungen mit Anzeigen reagiert, zum Teil hundertfach. Und tatsächlich wird die Polizei daraufhin nicht selten aktiv und ermittelt. Meine Gesprächspartnerin heute sieht das kritisch. Sie sagt, das Strafrecht bei Politikerbeleidigung engt die Meinungsfreiheit zu stark ein. Elisa Hofen ist Juraprofessorin an der Uni Leipzig und außerdem Verfassungsrichterin in Sachsen. Hallo Frau Hofen.
13: Schönen guten Tag.
6: Zuerst mal müssen Sie erklären, was haben denn solche Beleidigungen wie das, was wir gerade gehört haben, überhaupt mit Meinungsfreiheit zu tun?
13: Also grundsätzlich ist unser Recht auf Meinungsfreiheit sehr, sehr weit. Also da kann ich nur jedem empfehlen, der mal Zeit und Lust hat, sich die sogenannte Wohnsiedelentscheidung des Bundesverfassungsgerichts mal anzuschauen. Die kann man auch googeln. Da erklärt das Bundesverfassungsgericht, wie unglaublich weit die Meinungsfreiheit reicht, und das aus gutem Grund. Denn wenn wir anfangen, Aussagen zu stark zu bewerten, sagen, also das unterfällt schon gar nicht mehr der Meinungsfreiheit, dann engen wir natürlich Freiheitsräume schon im Vorfeld sehr weit ein. Also grundsätzlich unterfallen selbst unverschämte, unfreundliche und in dem Fall, was wir gerade gehört haben, auch widerliche Aussagen, erst einmal dem Grundrecht der Meinungsfreiheit.
6: Also dieser Slogan, Hass ist keine Meinung, den man öfter mal hört bei diesem Thema, der ist dann grundfalsch.
13: Der ist juristisch falsch, genau. Das hört man immer wieder. Hass ist keine Meinung, Frauenfeindlichkeit ist keine Meinung, Rassismus ist keine Meinung. Das stimmt so nicht, und das ist rhetorisch auch ein bisschen gefährlich, weil man damit natürlich versucht, bestimmte Positionen so in eine Rolle zu bringen, wo man sagt, die fallen schon aus jedem Schutz raus. Ja, das heißt, wenn ich in die eingreife, dann greife ich ja gar nicht in die Meinungsfreiheit ein. Das ist aber nicht wahr. Also die Meinungsfreiheit geht da juristisch betrachtet deutlich weiter. Das bedeutet nicht, dass Aussagen dann nicht strafbar sein können, ne? Weil wir das ja abwägen auch gegen andere Rechte. Mhm. Aber erst einmal schützt unsere Meinungsfreiheit all das, auch hasserfüllte Äußerungen.
6: Jetzt reden wir ja konkret, wenn es um Strafverfolgung geht, in diesen Fällen über den Paragraph 188 des Strafgesetzbuchs, der soll Personen des politischen Lebens schützen und wurde 2021 nochmal verschärft in Reaktion auf den Mord am Kasseler Regierungspräsident Walter Lübcke. Die AfD sagt, die würde diesen Paragraph gerne komplett abschaffen, und auch aus konservativen Kreisen gibt es diese Forderung. Wären Sie auch dafür, das einfach abzuschaffen, sodass Politiker genauso beleidigt werden können wie jeder andere auch?
13: Ja, also ich glaube, man könnte diesen Tatbestand einfach streichen. Damit würde man definitiv nichts verlieren. Ich persönlich hätte eine Präferenz für eine etwas differenziertere Lösung und würde gerne einen Unterschied machen zwischen Kommunalpolitikern, Politikerinnen und Politikern auf Bundes- und Landesebene. Denn gerade bei Kommunalpolitikerinnen, da beobachten wir tatsächlich, dass Hass und Hetze massiv zugenommen hat, dass sich auch viele der Betroffenen damit auseinandersetzen müssen und sagen, also irgendwann habe ich keine Lust mehr, überhaupt ein solches Amt im Interesse der Gemeinschaft zu übernehmen, wenn ich mir das alles anhören muss. Da haben wir natürlich, und das hat auch das Bundesverfassungsgericht gesagt, auch noch ein weiteres Interesse als nur der individuelle Ehrschutz, nämlich die Funktionsfähigkeit auch von demokratischen Institutionen. Also ich glaube, auf der Ebene, da könnte man einen weitergehenden Schutz durchaus bejahen. Aber ich denke, dass unser Bundeskanzler nicht stärker vor einer Beleidigung geschützt werden muss, beziehungsweise eine Beleidigung ihm gegenüber nicht strenger bestraft werden muss, als wenn er uns beleidigt.
6: Jetzt kann man aber ja schon die Frage stellen, was solche Beleidigungen und solche zum Teil sehr, sehr ehrverletzenden Wörter, Begriffe überhaupt zu suchen haben in einem demokratischen Diskurs, oder? Also kann man sich mit Beleidigungen als Bürger irgendwie mehr Gehör verschaffen? Doch wahrscheinlich eher nicht.
13: Da wahrscheinlich eher nicht. Also die Beleidigung diskreditiert ja eigentlich vor allem denjenigen, der sie äußert. Deswegen ist es ganz klar, Beleidigungen sind jetzt nichts. Man sagt, ja, das ist ganz, ganz wichtig für den demokratischen Diskurs. Das brauchen wir unbedingt. Das Problem ist ein anderes. Das Problem besteht darin, dass wenn wir massiv gegen Äußerungen vorgehen, also weit unterhalb der Schwelle dessen, was wir eben auch gehört haben, nämlich gegen, alle kennen es, Pinocchio, gegen dümmste Außenministerin der Welt oder Schwachkopf, dann kann schnell der Eindruck entstehen, stehen, oh, ich kann nicht mal mehr eine ein bisschen überspitzte Kritik äußern. Ja, also es ist ganz klar, menschenverachtende, herabsetzende, sexistische, rassistische, antisemitische Beleidigungen, die haben nichts im Diskurs verloren. Die sollen auch völlig mit Recht bestraft und sanktioniert werden. Mhm. Das Problem ist ja, dass die Grenzen häufig nicht so leicht zu ziehen sind.
6: Das heißt, es gibt aber Grenzen, auch bei Beleidigungen, wo Sie sagen würden, da müssen die Behörden aktiv werden.
13: Ja, natürlich. Ja, also auf keinen Fall sollen Politiker da komplett aus dem Strafrecht rausfallen. Es geht ja nur um ihre Privilegierung. Ja. Es geht ja darum, dass wir bisher das in diesem 188 aufgenommen haben, dass die Beleidigung von Politikern härter bestraft wird, was auch zur Folge hat, dass natürlich die Strafverfolgungsbehörden diese Fälle auch verstärkt in den Blick nehmen. Also dass dann eine Beleidigung gegenüber einem Politiker strenger, effektiver verfolgt wird als gegenüber einer Privatperson. Und dagegen würde ich mich stellen, also gegen eine solche Privilegierung. Denn eigentlich müssen sie verfassungsrechtlich eher mehr als weniger ertragen. Denn Machtkritik gehört nun einmal zur Quintessenz der Meinungsfreiheit. Und deswegen gilt der Satz, dass Politiker mehr ertragen müssen, aber gewiss nicht alles.
6: Jetzt sind diese Beleidigungen, die da vor allem im Netz rausgehauen werden, ja nicht immer nur Machtkritik von ehrlich frustrierten Privatpersonen, Bürgern. Das sind ja zum Teil orchestrierte Shitstorms und Kampagnen, oft dann mit technischer Hilfe, mit KI millionenfach dupliziert, um eben ganze demokratische Debatten auch zu kapern. Ist das nicht was, wo wir diesen Paragraph 188 brauchen, um gegen sowas überhaupt vorgehen zu können?
13: Also dafür brauchen wir den Tatbestand nicht. Wir haben ja ein Beleidigungsrecht, das haben wir ja. Was man sich da überlegen könnte und worüber auch schon nachgedacht wurde, wären Qualifikationen, die anknüpfen, zum Beispiel gerade an solche orchestrierten Aktionen, wenn zum Beispiel Hate-Storms bewusst initiiert werden. Darüber wird auch diskutiert, dass man das versucht, strafrechtlich passgenau zu erfassen. Ja, dann hätte man dieses System erfasst, aber nicht jeden Schwachkopfruf. Das wäre sicher eine klügere Vorgehensweise.
6: Glauben Sie denn eigentlich, dass es einen Zusammenhang gibt zwischen eskalierender Rhetorik, also solchen Beleidigungen gegen Politikerinnen und Politiker und ja auch der zunehmenden tatsächlichen körperlichen Gewalt gegen diese Berufsgruppe?
13: Also es gibt Studien, die ganz vorsichtig darauf hindeuten, aber empirisch belegt ist das bislang nicht. Also da kann man nicht pauschal sagen, der Hass im Netz, der wirkt sich auch sofort auch auf den Straßen aus, so ist es wohl nicht. Und beide Annahmen sind letztendlich auch plausibel, ne, zu sagen, also die Menschen brauchen vielleicht auch einen Raum, in dem sie sich mal wütend äußern können, in dem sie ihre Aggression dann loswerden. Und es ist was ganz anderes, wenn sie einem Menschen dann persönlich begegnen. Nichtsdestotrotz muss man natürlich immer befürchten, dass wenn gegen eine Person immer wieder wirklich solche Hate-Storms im Netz stehen, wenn so ein Bild gezeichnet wird, diese Person ist nichts wert, die darf man sanktionslos abwerten, dass dann möglicherweise auch die Hemmschwelle für reale Gewalt zumindest bei dem einen oder der anderen sinkt.
6: Jetzt ist Meinungsfreiheit natürlich mittlerweile auch ein politischer Kampf. Begriff geworden, also die aktuelle US-Regierung beispielsweise, die nutzt das ja sehr gezielt, um Kritik zu üben an Deutschland oder auch an Europa. Also US-Vizepräsident Vance hat das sehr deutlich gesagt bei seinem letzten Deutschlandbesuch letztes Jahr. Europäische Regierungen hätten Angst vor der eigenen Bevölkerung und wollten diese zum Schweigen bringen, indem sie eben ja auch gegen solche Dinge wie solche Beleidigungen vorgehen. Ist das eine Kritik, die Sie teilen würden?
13: Also in dem Maße, in der Überspitztheit natürlich nicht. Und ich habe auch gut verstanden, dass sehr viele Leute da sofort ein Störgefühl hatten, völlig zu Recht, weil man ja auch auf den Absender der Kritik schaut, denkt, naja, sind das jetzt wirklich die Richtigen, um uns eine Lektion in Meinungsfreiheit zu erteilen? Aber das darf nicht darüber hinwegtäuschen, dass man natürlich auch das eigene System immer mal kritisch reflektieren muss. Und der Blick von außen kann da durchaus helfen. Also ich habe das selbst erlebt, als ich im Ausland ein Forschungssemester gemacht habe, auch im angloamerikanischen Bereich, in dem Fall Australien, Neuseeland. Und dort mit Kollegen diskutiert habe über solche Fälle, ihnen Entscheidungen vorgestellt habe, die es bei uns gab und die wirklich fassungslos waren. Also das hätten sie nicht erwartet, dass es in Deutschland eine Hausdurchsuchung gibt wegen eines Schwachkopfs. Und die waren ernsthaft schockiert. Und vielleicht muss man ab und zu diesen Blick von außen doch auch einmal annehmen und mal kritisch hinterfragen, ist das, was wir hier tun, alles nur richtig oder sollten wir doch mal nachjustieren? Und ich glaube, da sind wir gerade. Wir haben lange Zeit die Gefahren von digitalem Hass komplett unterschätzt, haben das bagatellisiert. Daraufhin folgte dann die Gegenbewegung, jetzt aber auch wirklich alles und jedes zu verfolgen. Und ich bin guter Zuversicht, dass wir uns jetzt gerade zurückbewegen auf so einen gesunden Mittelweg, wo wir dann ja Beleidigungen wie die Sie auch gebracht haben hier, die sanktionieren, die bestrafen, aber einen Schwachkopf oder einen Idioten hinnehmen können.
6: Frau Hofen, vielen Dank.
13: Danke Ihnen.
6: Elisa Hofen ist Juraprofessorin an der Uni Leipzig und außerdem Verfassungsrichterin in Sachsen. Heute gehört im Politikum Meinungspodcast. In der vorletzten Folge von Politikum hatten wir die Soziologin Jutta Almendinger zu Gast, die sich von der Bundesregierung mehr Anreize wünscht für Frauen und gerade Mütter, um selbst arbeiten zu gehen und die klassische Rollenverteilung mit dem arbeitenden Mann aufzubrechen. Dazu hat sich Politikum-Hörer Dorian gemeldet. Er ist selbst Vater und findet, dass in der Debatte aus dem Blick gerät, dass eine Familie ja eigentlich eine finanzielle Gemeinschaft ist.
14: War selbstverständlich. Ist es so in der Partnerschaft, dass ich da mein Einkommen teile. Das heißt, es ist eigentlich nicht nur die Frau, es ist die ganze Familie, der das eine Einkommen fehlt.
6: Vielen Dank fürs Feedback. Das ist schön, wenn es klappt, die finanziellen Risiken gerecht zu verteilen in der Familie zwischen Mann und Frau oder Partner und Partner. Aber ich befürchte, das ist oft nicht der Fall. Die Zahlen zeigen ja, dass es dann doch oft die Frauen sind, die später bei der Rente deutliche Nachteile haben. Dorian hat aber noch einen Punkt in seiner Rückmeldung. Er findet auch, dass Care-Arbeit oft zu schlecht wegkommt in der Debatte.
14: Ein Vollzeitjob zu haben, bei dem man sich ums eigene Kind kümmert, mit dem Zeit verbringt, beim Wachsen, beim Lernen, beim Spielen zuzuschauen, ist 100-mal befriedigender als mein Bürojob. Ich glaube, es würde uns als Gesellschaft auch gut tun, mal wieder die tollen Seiten zu betonen.
6: Das nehmen wir mal mit. Wenn Sie auch Ihre Meinung sagen wollen zu diesem oder anderen Themen der Sendung, dann schicken Sie uns gerne eine Sprachnachricht an die 0172 253 0042 oder eine Mail an politikum@wdr.de.

0: Sie hören Politikum, den Meinungspodcast. Da hat der ein oder andere Fernsehzuschauer am gemütlichen Sonntagabend vielleicht mal kurz gezuckt, als der Kanzler in der Talkshow von Karin Mioska das hier gesagt hat.
1: Ich habe einen großen Handlungsspielraum, aber ich habe keine Vollmacht, die CDU umzubringen. Das hat mir die Partei nicht erlaubt und das habe ich auch nicht vor. So, in dieser Koalition muss die Union vorkommen.
0: Hoppla, drastische Worte, die CDU umbringen, wobei die Zustimmungswerte für die aktuelle Regierungskoalition tatsächlich ein bisschen Totengräberstimmung auslösen. Politikum-Kommentator Albrecht von Lucke von den Blättern für deutsche und internationale Politik, der sagt ganz ungeniert, Merz hat die CDU schon längst umgebracht und die SPD hat damit noch nicht mal was zu tun. Das müssen wir diskutieren.
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0: Hallo Albrecht.
3: Hallo Philipp, ich freue mich.
0: Merz als CDU-Mörder, ist das nicht ein bisschen übertrieben?
3: Nein, ich glaube, das ist nicht übertrieben, wenn man muss es konkretisieren, man die CDU-CSU als eine Volkspartei meint, die deutlich über beziehungsweise jedenfalls 30% erreicht. Und das hat Merz meines Erachtens final beseitigt. Also wenn er jetzt, wir haben es ja gerade von dir so schön eingespielt bekommen, versucht den schwarzen Peter der SPD zuzuschieben und damit sagt, ich werde nicht zulassen, dass ihr der Union weiter schadet, dann versucht er schlichtweg davon abzulenken, dass er persönlich die Union in den letzten Monaten absolut geschrumpft hat zu dem, was sie noch ist, nämlich eine 24%-Partei.
0: Schatz, ich habe die Union geschrumpft, ist ein guter Filmtitel, finde ich übrigens. Aber woran machst du das jetzt fest? Also was hat Merz verbrochen?
3: Naja, wir müssen ja feststellen, dass der Niedergang schon vor der letzten Bundestagswahl begonnen hat. Erinnern wir uns, da hat er quasi von einem Vorschlag,

0: Und die Union bei 24, Tendenz stark nach unten. Und soweit, das ist meine Kernthese, dafür ist maßgeblich Merz verantwortlich und ich bin sicher, die Union wird keine Chance mehr haben, mit ihm die 30% zu erreichen.
1: Die Zahlen sind nicht schön aus Unionssicht, das stimmt wohl, aber ist das alleine Merz schuld? Also ich meine, die Union hat die Bundestagswahl gewonnen, da hatte Merz auch schon schlechte Zustimmungswerte. Also vielleicht ist das ein bisschen zu viel der Ehre.
0: Naja, schau dir doch mal an, wen er seither alles verprellt hat. Das fängt mit der Beschimpfung der kleinen Paschas an. Damit waren erhebliche Teile der Migranten verprellt. Und das sind übrigens nicht immer originäre SPD-Wähler. Die haben durchaus zum Teil sehr konservative Neigungen, wären also potenziell für die Union erreichbar. Das war übrigens ein Teil auch der sogenannten Merkel-Mitte. Die hatte die zum Teil immer, wenn wir an die große Fluchtkrise auch denken, wo sie sehr migrantenfreundlich ja war. Und dann waren die Migranten keineswegs begeistert, als in der MeToo-Debatte der Fall Ulmen diskutiert wurde. Erinner dich, dann hat Merz gesagt, naja, in Ausländerfamilien herrschen besonders viele frauenfeindliche Übergriffe. Das war ein klassischer Fall von Whataboutism. Das hatte mit Migranten nichts zu tun, aber auch da ein völliger Misston. Und dann kommt die Stadtbilddebatte. Da hat er die letzten jungen Wählerinnen und Wähler verprellt, als er den jungen Liberalen vor allem sagte, so schaut doch mal die Lage an, fragen Sie doch Ihre Töchter. Was haben die Töchter gemacht? Die sind prompt vors Adenauerhaus marschiert. Also, da bleiben der Union am Ende nur noch die Älteren. Und das ist ein Riesenproblem, zumal er am Ende auch denen noch gesagt hat in Sachen Rente, euch bleibt allenfalls eine Basisabsicherung. Ich möchte mal wissen, wer die Union da von den schwächer situierten Rentnerinnen und Rentnern überhaupt noch wählen wollte.
1: So wie ich dich verstehe, verprellt Merz also vor allem die Anhänger der Merkel-CDU, zumindest am Anfang war das Teil deiner These, also eher die gemäßigten CDU-Wähler. Aber jetzt kommt ja eigentlich am meisten Kritik an Merz doch vom neoliberalen Flügel, also von denen, die sich eine konsequentere Wirtschaftspolitik wünschen, ne?
0: Ja, das macht das Dilemma ja komplett. Dann gehen ihm diese eben auch noch von der Fahne und schau dir mal den Zuspruch an, den selbst ein Desperado wie Kubicki gerade erfährt. Die sind ja regelrecht zum Teil begeistert, dass da anscheinend wieder jemand rechts der Union auftaucht, der nicht ganz so rechtsradikal ist wie die AfD. Also du siehst, selbst die gehen Merz von der Fahne.
1: Was ist für dich die Konsequenz daraus, die die Union jetzt ziehen müsste?
0: Naja, meines Erachtens, und das wäre der Normalfall, müsste in der Union, und das wird auch über kurz oder lang passieren, eine Debatte um eine Nachfolge aufkommen, nämlich die Frage, wer kommt nach Merz?
1: Da hat Merz aber bislang Glück, würde ich sagen, weil da steht noch niemand so richtig in den Startlöchern. Ne? Also Wüst, Söder, Spahn, das wären jetzt so die Namen, die einem vielleicht in den Kopf kommen, aber die bringen sich nicht in Stellung.
0: Naja, Kanzlerambitionen haben ja alle drei. Spahn in der Tat wird wegen seines Massenskandals keine Chance haben. Bleiben Söder und Wüst, das sind so gewissermaßen die inhaltlichen Antipoden. Aber beide haben ihre Probleme. Söder ist nach wie vor der mitreißendere Typ, aber ich meine, er hat durch seine opportunistisches Agieren, sein chamäleonartiges Agieren, seinen ständigen Wechsel der Position und vor allem durch das Agieren gegen Armin Laschet hat er in der Union und der CDU vor allem wahnsinnig viele verbrannt. Das heißt, es bliebe in gewisser Weise Hendrik Wüst. Aber er ist bisher bundespolitisch immer noch nicht so bekannt und so profiliert. Der Wahlkampf, wenn er denn recht bald käme, man weiß ja nicht, wann die Koalition platzen könnte, käme für ihn insofern fast zu früh. Merz profitiert genau von dem, was in der Geschichte der Union immer der Fall war. Der Machtwechsel nach einem Kanzler war das Riesenproblem. Ob nach Adenauer, Kohl oder auch Merkel. Nie war klar, wer danach kam. Und wenn auch jetzt klar ist, dass es im März so nicht weitergeht, weiß doch keiner gegenwärtig, wie es nach ihm in der Union weitergeht.
1: Albrecht von Lucke sieht März-Dämmerung heraufziehen. Ich danke dir fürs Gespräch.
0: Ich danke dir, Philipp.
1: Diese Folge ging los mit Bargeld als deutschem Identitätskern. Dann können wir doch auch mit einem Stück kernige deutsche Identität enden. Heute ist Tag des Brotes. Natürlich wichtiges Datum, denn auf den Wert einer anständigen Kruste kann man sich in der Bundesrepublik parteiübergreifend einigen. Und obwohl viele Bäckereien dicht machen mussten in den letzten Jahren, gibt es gute Nachrichten. Die Zahl der Bäcker-Azubis ist wieder gestiegen, offenbar als Folge einer Imagekampagne. Thomas Muschelknauz von der Akademie des Deutschen Bäckerhandwerks über den Reiz des Jobs.
2: Dieses Brotbacken, das ist etwas anderes, als jetzt irgendwo vor einem PC zu sitzen und endlose Excel-Tabellen zu studieren, sondern man packt etwas an, man erfüllt etwas, man nutzt alles seine Sinne und es spricht einfach Menschen an.
1: Der Slogan der Kampagne war übrigens, back dir deine Zukunft. Vielleicht kriegen wir mit dem Spirit ja auch den Rest der deutschen Wirtschaft wiederbelebt. Nur halt am liebsten ohne Schichtbeginn um 3 Uhr morgens. Das war Politikum, der Meinungspodcast. Ich bin Philipp Anft. Machen Sie es gut.
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3: Mit Ulrike Römer. Schönen guten Abend. Wir versuchen auch heute wieder den Tag und das, was heute wichtig war, für Sie in den Griff zu bekommen. Dazu gehört, dass wir artig gratulieren. In Berlin feiern die Fraktionen nämlich ein Jahr Schwarz-Rot. Wir schauen gleich ins Parlament hinein mit Hilfe unseres Korrespondenten. Und wir erklären, welchen Kurs wohl jetzt das Kreuzfahrtschiff nehmen darf, auf dem das Hunter-Virus ausgebrochen ist. Und natürlich gucken wir auch heute Abend nach Leipzig, wo die Menschen trauern und gedenken. Nach der Amokfahrt gestern.
4: Fällt mir extrem schwer, darüber zu reden, wenn man daran denkt, dass plötzlich zwei Menschen ausgelöscht werden.
5: What we know typically about Hantaviruses, I just want to put this.
6: Normalerweise läuft die Ansteckung von Hantaviren über den Kontakt mit Nagetieren. Wir wissen aber von sehr seltenen Fällen, wo eine bestimmte Virenart auch von Mensch zu Mensch übertragen wurde.
5: Limited human-to-human transmission.
7: Es waren Spiralen der Selbstvergewisserung und der Rechtfertigung. Und da müssen und wollen wir raus, wieder zur gemeinsamen Arbeit in dieser Koalition.
3: Ja, genau. Diese Koalition, die Schwarz-Rote, die feiert genau genommen morgen ihren ersten Geburtstag. Und der Bundeskanzler hat diese Feierlichkeiten am Sonntagabend in einem Fernsehinterview in der ihm ganz eigenen Weise eingeläutet. Jetzt müsse sich die SPD aber auch mal bewegen. Die Union habe genug Kompromisse gemacht, sagt Friedrich Merz. Bomben-Geburtstagsstimmung. Heute hat man sozusagen auf der Arbeitsebene diesen ersten Geburtstag gefeiert in den Bundestagsfraktionen von Union und SPD. Und ganz nah dran an den Feierrunden war mein Kollege Philipp Eckstein. Ich habe ihn vor den Sälen der Fraktionen im Bundestag erwischt und ihn gefragt, an der Spitze von Union und SPD ist die Stimmung ja so lala. Wie ist sie denn in den Fraktionen?
8: Ja, so lala drückt es, glaube ich, gerade noch so etwas zurückhaltend aus. Also gerade auch diese öffentlichen Diskussion, dieser Zwist, der ja auch nach außen gedrungen ist, die Ansagen jeweils auch von den Parteivorsitzenden in Richtung der Koalitionspartner. Also der hat schon Spuren hinterlassen, ist aber auch Ausdruck davon, wie groß doch teilweise die Unzufriedenheit ist. Also bei SPD, dass man so ein bisschen als Juniorpartner abgetan wird, dass auch der Kanzler am Wochenende ja nochmal eingefordert hat, die SPD müsse sich jetzt aber wirklich bewegen. Und bei CDU, CSU ist doch auch der Frust groß. Da hat man das Gefühl, dass sich auch der Kanzler zu häufig, ja, wir hören, über den Tisch ziehen lasse von Lars Klingbeil. Das ist so ein Gefühl und das geht halt in die Richtung, dass man meint, die SPD, obwohl ja der kleinste Partner in dieser Koalition, also im Vergleich mit der Unionsfraktion, dass man sich da zu häufig ja nicht durchsetzen könne.
3: Wir erwischen dich auf der Fraktionsebene sozusagen vor der Tür, ganz in der Nähe, also keine Feierstimmung heute dort?
8: Also was man halt schon versucht hat, ist, dass man dieses eine Jahr zumindest dahin bilanziert hat, dass man gesagt hat, schau doch mal her, wir haben doch eine ganze Menge erreicht. Wir haben auch viele Gesetze auf den Weg gebracht. Wir haben große Reformen umgesetzt, genannt wurden hier nochmal die vielen Milliarden, die ja in die Infrastruktur fließen sollen, dass man das Bürgergeld reformiert hat, den Wehrdienst reformiert hat, dass man bei der Migrationspolitik sieht, dass die Antragszahlen der Asylbewerberinnen und Asylbewerber deutlich zurückgehen. Also man versucht hier schon auch Erfolge aus eigener Sicht nach vorne zu kehren. Was ich heute spannend fand hier, ist, dass sich Abgeordnete von CDU, CSU und SPD aber durchaus, und zwar auch als die Kameras liefen, die Mikrofone an waren, zerknirscht gezeigt haben und auch schon eingestanden haben, dass da in der Kommunikation viel schiefgelaufen ist. Und man hat sich vorgenommen, und das wurde heute auch nochmal gesagt, dass man das in Zukunft anders, besser machen möchte.
3: Gute Zusammenarbeit hängt ja immer an handelnden Personen. Da sind in erster Linie Jens Spahn auf der Unionsseite für die Fraktion und Matthias Mirsch für die Fraktion der SPD gefragt. Wie läuft es denn zwischen den beiden?
8: Ja, also man hat sich immer wieder so ein bisschen auch zusammen raufen müssen. Es gab ja zuletzt auch von Matthias Mirsch, dem SPD-Fraktionsvorsitzenden, doch relativ scharfe Kritik am Bundeskanzler, nachdem der sich mal zur Rente geäußert hatte. Zuletzt gab es aber gemeinsame Auftritte in Interviews der beiden Fraktionsvorsitzenden. Es gab gestern Abend auch nochmal eine Art Umtrunk der beiden Fraktionen, zu der sie eingeladen hatte. Also auch einfach, um nochmal so ein bisschen die Stimmung anzuheben. Und wir hören schon, dass das auf so einer Arbeitsebene eigentlich ganz vernünftig läuft. Was wir aber schon mitkriegen, ist, dass diese doch sehr, sehr schlechten Umfragewerte, auch die Angst vor den anstehenden Landtagswahlen, dass die CDU, CSU und der SPD natürlich zusetzen und dass sich das auch durch den Zwist, der ja dann auch nach außen dringt, bemerkbar macht.
3: Jens Spahn ist am Nachmittag in seinem Amt als Fraktionschef bestätigt worden mit 86,5%. Was sagt uns diese Zahl?
8: Ja, sie sagt uns zum einen natürlich, dass die CDU-CSU-Fraktion nach außen doch auch jetzt eine gewisse Entschlossenheit präsentieren möchte, also dass man ihn hier jetzt nicht hart abgestraft hat. Gleichzeitig hat er natürlich trotzdem 26 Nein-Stimmen, 3 Enthaltungen bekommen. Das Ergebnis ist schwächer als vor einem Jahr. Damals hatte er so 91% bekommen. Also so ein ganz kleiner Denkzettel, aber trotzdem eher das Signal, wir stehen als Fraktion hier geschlossen zusammen oder lassen zumindest auch nach außen jetzt nicht so sichtbar werden, wie groß da mittlerweile auch die Unzufriedenheit und die Diskussionen sind.
3: Und wie gut ist Matthias Mirsch in der SPD-Fraktion gelitten?
8: Also er hat ein bisschen eine andere Rolle, so nehme ich das wahr, als Jens Spahn in der CDU-CSU-Fraktion. Diese Fraktion steht doch sehr viel eigenständiger da, hat ja auch den Kanzler in der Vergangenheit jetzt doch mehrfach herausgefordert. Lars Klingbeil als SPD-Parteivorsitzender und als Vizekanzler spielt meiner Meinung nach, auch wenn es in den Debatten und Diskussionen auch in das Fraktion reinwirken, eine bisschen andere Rolle, eine bisschen aktivere Rolle, ist da enger vernetzt. Trotzdem, Matthias Mirsch wird sich nächstes Jahr zur Wiederwahl stellen müssen. Anders als bei CDU-CSU ist es bei den anderen Fraktionen, dass man das zur Mitte der Legislaturperiode macht. Aber echte Personaldiskussion habe ich da zumindest zuletzt jetzt nicht wahrgenommen.
3: Morgen ist es genau ein Jahr her, dass die schwarz-rote Regierung ihre Arbeit aufgenommen hat. Das wird die Woche gefeiert. Heute zum Beispiel in den Fraktionen. Da haben wir mit Hilfe von Philipp Eckstein hineingeschaut und wir lernen, die Stimmung in der Regierung und in den Gliederungen, die dazugehören, die ist so leidlich. Das gilt eben auch für die Fraktionen. Die Leute in der SPD-Fraktion, die werden zum Beispiel nicht vergessen haben, welche Rolle Jens Spahn bei der gescheiterten Wahl von Frauke Brosius-Gersdorf zur Verfassungsrichterin gespielt hat. Das darf man vermuten. An Jens Spahn, da kann man sich zuweilen abarbeiten. Machen wir jetzt.
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3: Aus unserem
9: Jens Spahn will etwas, ist Ehrgeiz.
3: Aus unserem Hauptstadtstudio von Dagmar Pepping wollte ich noch sagen. Und jetzt kommt die.
9: Jens Spahn will etwas, ist ehrgeizig. Er traut sich das Amt des Kanzlers zu, das ist kein Geheimnis. Den CDU-Vorsitz erst recht. 2018 mit gerade einmal 38 kandidierte Spahn als Parteichef. Damals noch vergeblich gegen Friedrich Merz und Annegret Kramp-Karrenbauer, die gewann. Seitdem ist Spahn in Lauerstellung, wartet ab, mit dem Amt des Unionsfraktionsvorsitzenden als Zwischenstation auf dem Weg nach ganz oben ins Kanzleramt. Das Ergebnis seiner Wiederwahl ist eine Ermutigung für Spahn. 86,5% der Stimmen. Das ist zwar etwas weniger als bei seiner Wahl vor einem Jahr, aber dennoch überraschend viel. Denn Spahns Bilanz im zweitwichtigsten Amt im Machtgefüge der Union nach dem Kanzler ist durchwachsen. Vor allem die völlig missglückte Verfassungsrichterwahl im Sommer musste Spahn auf seine Kappe nehmen. Zwischendurch schien sogar sein Stuhl zu wackeln. Berichte über ein beschädigtes Vertrauensverhältnis zu Friedrich Merz, dem Kanzler, machten die Runde. Offenbar gestreut, um Spahn zu schaden. Denn dessen große politische Stärke, der Ehrgeiz, ist vielleicht seine größte Schwäche. Man traut dem 45-Jährigen aus dem Münsterland einfach alles zu. Nicht nur Gutes, auch Illoyalität und Spielen auf eigene Rechnung. Die Wiederwahl als Unionsfraktionschef gibt Jens Spahn eine Chance, sich zu beweisen. Als effektiver Manager der Macht, der Kanzler Merz im Bundestag den Rücken frei hält. Als vertrauenswürdiger Partner von SPD-Fraktionschef Mirsch. Und als Antreiber einer lahmenden schwarz-roten Koalition. Will Spahn irgendwann eine realistische Aussicht auf das Kanzleramt haben, muss er seine Zustimmungswerte deutlich steigern. Kaum ein Politiker ist unbeliebter als er. Und das hat nicht nur mit den teuren Maskendeals als Gesundheitsminister während der Corona-Pandemie zu tun. Das Schlüsselwort lautet Vertrauen. Dieses Vertrauen, das seine Abgeordneten in ihn haben, muss sich Jens Spahn bei vielen Wählern noch verdienen.
3: Ein Kommentar von Dagmar Pepping für das Echo des Tages. An Bord des kleinen Kreuzfahrtschiffes, das im Atlantik vor der Küste der Kapverden liegt, scheint sich das Hunter-Virus weiter auszubreiten. 3 Menschen sind bereits an den Folgen der Viruserkrankung gestorben. Für die Passagiere hat sich der Urlaub in ein Schreckensszenario verwandelt. Hören Sie mal hier zum Beispiel, was Jake Rosmarine erzählt.
10: I'm currently on board the MV Hobbyist. We're not just a story. We're not just headlines. We're people.
3: Jake Rosmarine fürchtet also, zur Schlagzeile zu verkommen. Aber genau das will er nicht. Die WHO, die Weltgesundheitsorganisation, die nimmt die Situation an Bord des Schiffes allerdings sehr ernst. Aus Genf, vom Sitz der WHO, berichtet Marie-Christine Werner.
11: Die WHO geht von einer Übertragung des Hunter-Virus von Mensch zu Mensch aus. Das sagte WHO-Epidemiespezialistin Maria van Kerkhove heute in Genf. Das niederländische Ehepaar sei in Argentinien an Bord des Kreuzfahrtschiffes gegangen. Angesichts der Inkubationszeit des Hunter-Virus, die zwischen 1 und 6 Wochen liegen kann, geht die WHO aktuell davon aus, dass eine Person sich außerhalb des Schiffes mit dem Hunter-Virus infiziert hat. Die anderen Personen hätten sich dann vermutlich auf dem Schiff angesteckt. 3 Passagiere, darunter ein Deutscher, sind gestorben. 4 weitere Menschen sind mutmaßlich am Hunter-Virus erkrankt. Ein schwerkranker Patient wird in Südafrika auf der Intensivstation behandelt. 3 weitere hätten leichtere Symptome und befänden sich laut WHO nach wie vor auf dem Schiff vor der Küste der Kapverden. Die WHO stuft aktuell das Risiko für die Bevölkerung als gering ein.
3: Aber vor der Küste der Kapverden, da kann das Kreuzfahrtschiff ja nicht bleiben. Schon gar nicht, wenn jetzt weitere Passagiere an Bord krank werden. Die Hondius, die war mit knapp 150 Menschen an Bord im Süden Argentiniens aufgebrochen. Sie sollte unter anderem die Kanarischen Inseln ansteuern. Ich habe darüber mit Julia Macher gesprochen, unserer Korrespondentin in Madrid. Und ich wollte von ihr wissen, darf das Schiff in Spanien anlegen?
12: Das ist noch nicht ganz klar. Die spanische Regierung, die hat sich heute mit der Weltgesundheitsorganisation darauf geeinigt, dass vorher ein Epidemiologenteam den Gesundheitszustand von allen 147 Menschen an Bord überprüfen muss und das Schiff desinfiziert. Sie hat außerdem vorgeschlagen, dass die beiden infizierten Crewmitglieder, einer mit schweren, einer mit leichteren Symptomen, vorher evakuiert werden, und zwar auf die Kapverden. Erst danach will man entscheiden, ob das Schiff tatsächlich, wie von der WHO gewünscht, auf Gran Canaria oder Teneriffa anlegen darf.
3: Das heißt, selbst wenn das Schiff anlegen darf, dann bedeutet das nicht, dass die Passagiere einfach so von Bord gehen dürfen, oder?
12: Nein, sie müssen jetzt, also erstmal müssen sie jetzt warten auf die Epidemiologen, auf die Tests, auf die Ergebnisse der Tests, und es dürfte nach diesen Tagen der Ungewissheit und vor allem nach den 3 Todesfällen unter den Mitreisenden vielen nicht leicht fallen. Die spanischen Behörden sagen zwar, man sei gut gerüstet für solche Fälle, das spanische Gesundheitssystem sei robust, aber vor allem die Regionalregierung der Kanaren bleibt sehr skeptisch. Der kanarische Regionalpräsident hat heute gesagt, da das Schiff unter niederländischer Flagge fahre, solle man auch dorthin Kurs aufnehmen, wenn keine Gefahr für die Menschen bestehe. Die Entscheidung darüber bleibt aber der Weltgesundheitsorganisation und der spanischen Regierung vorbehalten.
3: Wie geht es denn den Menschen an Bord, soweit man das von außen beurteilen kann?
12: Also ein Ärzteteam von den Kapverden war gestern 20 Stunden auf dem Schiff und hat Sicherheits- und Hygienemaßnahmen verhängt. Die Passagiere müssen isoliert in ihren Kabinen bleiben, um weitere Infektionen zu verhindern. Die 3 Patienten, einer inzwischen symptomlos, die anderen beiden mit schweren bzw. mittleren Symptomen, werden medizinisch behandelt. Die Lage sei stabil, aber wie es den Menschen psychisch geht, das kann man natürlich nur schwer einschätzen.
3: Die Hondius ist ja ein relativ kleines Kreuzfahrtschiff. Können die Menschen überhaupt angemessen medizinisch an Bord versorgt werden?
12: Es war eben ein Ärzteteam von den Kapverden an Bord. Die haben die Menschen medizinisch versorgt und ansonsten wurden eben Hygiene- und Sicherheitsmaßnahmen verhängt. Es heißt von Veranstalterseite, die Lage der Patienten sei stabil. Man habe auch bisher keine weiteren Infektionen gefunden.
3: Weiß man denn eigentlich inzwischen, wie das Virus an Bord gelangt ist?
12: So ganz sicher weiß man es noch nicht. Als wahrscheinlichste Hypothese gilt, dass sich die Passagiere nicht auf dem Schiff angesteckt haben, sondern bei Landgang oder sogar schon vor Reiseantritt und die Symptome dann eben während der Reise auftraten. Die Kreuzfahrt, die begann ja in Ushuaia in Argentinien, und in einigen Gegenden von Argentinien ist das Hunter-Virus endemisch. Die Inkubationszeit, die kann bis zu 4 Wochen betragen, und deswegen könnte diese Hypothese von den Reisedaten zumindest übereinstimmen.
3: Inzwischen sprechen wir ja von 7 bestätigten bzw. vermuteten Infektionen. Muss man also davon ausgehen, es mit einer besonders aggressiven Virusvariante zu tun zu haben?
12: Ja, also die Weltgesundheitsorganisation geht davon aus, dass es sich möglicherweise um die sogenannte Andenvariante des Hantavirus handelt und das ist eine Variante, bei der die Übertragung von Mensch zu Mensch möglich ist durch nahen Kontakt. Die WHO hat heute in Genf das inzwischen verstorbene niederländische Ehepaar als möglichen Patienten Null genannt. Aber auch betont, dass das Risiko für die breite Öffentlichkeit gering sei, da man sich eben nur über nahen Kontakt anstecken kann. Aber da es eben weder medizinische Behandlungsmöglichkeiten noch eine Impfung gegen das Hantavirus gibt, machen sich natürlich trotzdem viele Menschen Sorgen.
3: An Bord des Kreuzfahrtschiffes Hondius breitet sich das Hantavirus offensichtlich aus. Julia Macher, unsere Korrespondentin in Madrid, hat für das Echo des Tages auf WDR 5 die Lage an Bord geschildert, soweit man das eben über diese Distanz hinweg tun kann. Was heute sonst noch wichtig war, das fasst jetzt Richard Hucke in den Kurznachrichten zusammen und der Blick zuerst in den Osten Europas.
13: In Rumänien ist die pro-westliche Regierung durch ein Misstrauensvotum abgesetzt worden. Im Parlament stimmte eine große Mehrheit für den Antrag von Rechtsextremen und Sozialdemokraten. Sie hatten unter anderem die Sparpläne von Ministerpräsident Bolojan kritisiert. Ob in Rumänien eine neue Regierung gebildet werden kann oder es Neuwahlen gibt, ist noch unklar. Der Konflikt zwischen den USA und dem Iran verschärft sich. US-Präsident Trump drohte dem Iran erneut mit Vernichtung, sollte das Land Schiffe angreifen, die Frachter durch die Straße von Hormuz geleiten. Zuvor gab es dort offenbar Gefechte. Die US-Armee versenkte nach eigenen Angaben mehrere iranische Boote. Der Iran meldete Raketenangriffe auf US-Militärschiffe. Der Pharmakonzern BioNTech schließt mehrere Standorte, auch in Deutschland, und will knapp 1.900 Arbeitsplätze streichen. Weil Corona-Impfstoff weniger nachgefragt werden, sollen sie nur noch vom Kooperationspartner Pfizer produziert werden. Auch die Standorte des früheren Konkurrenten CureVac, den BioNTech erst im Dezember übernommen hat, werden dicht gemacht. Die italienische Großbank UniCredit hat ein offizielles Übernahmeangebot für die deutsche Commerzbank vorgelegt. Die UniCredit bietet eigene Aktien zum Tausch gegen Commerzbank-Aktien an. Die Aktionäre haben einige Wochen Zeit, sich für oder gegen den Tausch zu entscheiden. Die Commerzbank ist gegen die Übernahme. Auch die Bundesregierung lehnt den Plan ab.
3: Das waren die Kurznachrichten im Echo des Tages mit Richard Hucke. Seit gestern Nachmittag teilen die Menschen in Leipzig die Zeit wahrscheinlich in ein Davor und ein Danach. Vor der Amokfahrt und eben danach. 2 Menschen sind durch die Tat zu Tode gekommen, viele wurden verletzt. Der Mann, der sein Auto durch die Innenstadt lenkte, ist ein 33-jähriger Deutscher, der heute dem Haftrichter vorgeführt wurde. Caroline Fröhlich jetzt über eine Stadt in Trauer.
14: Grabkerzen und Blumen säumen die Wand vor dem Paulinum am Augustusplatz in Leipzig. Immer wieder kommen Menschen, knien sich nieder und legen etwas dazu. Sie wollen der Opfer der Amokfahrt gedenken, die hier gestern Nachmittag begann und auf dem Thomaskirchhof endete. Ein 77-jähriger Mann und eine 63-jährige Frau verloren dadurch ihr Leben. Auch die Leipzigerin Cornelia Busch legt Blumen nieder.
15: Ich war im Kino, meine Tochter hat versucht, mich anzurufen, mein Schwiegersohn, die Familie. Und dann kommt man da raus und da ist alles anders. Also es hätte auch mich treffen können. Ich denke, das war auch eine Oma, ein Opa, die da sinnlos sterben. Aber man ist machtlos gegenüber solchen Taten. Und was mich positiv berührt, ist diese unwahrscheinliche Organisation von Polizei, von Betreuung, wo wirklich ganz viel in Leipzig geleistet wird.
14: Die Polizeiermittlungen dauern noch an. Von einem terroristischen, extremistischen oder religiösen Tatmotiv geht man derzeit nicht aus. Allerdings deutet vieles darauf hin, dass sich der 33-jährige Deutsche in einer psychischen Ausnahmesituation befunden haben könnte. So ließ sich der mutmaßliche Täter kurz zuvor in einer psychiatrischen Klinik behandeln. Das sächsische Staatsministerium teilte dem MDR schriftlich mit:
16: Der mutmaßliche Amokläufer hielt sich auf eigenen Wunsch freiwillig in der Klinik stationär auf. Nach einem kurzen Aufenthalt wurde er Ende April 2026 entlassen. Während der Zeit dieses Aufenthaltes in der Klinik bestand keine Eigen- oder Fremdgefährdung. Es lagen damit keine medizinischen Gründe vor, den Patienten, der sich freiwillig in der Klinik aufhielt, am Verlassen der Klinik zu hindern und damit gegen seinen Willen festzuhalten.
14: Zum Gedenken an die Opfer hat der Freistaat Sachsen Trauerbeflaggung auf Halbmast angeordnet. Ministerpräsident Michael Kretschmer besuchte am Nachmittag Leipzig und sprach den Familien und Angehörigen der Opfer sein Mitgefühl und Beileid aus.
17: Wir sind alle geschockt gestern Abend gewesen. Man hat es in den Gesprächen gemerkt. Das, was da geschehen ist, das werden wir alle miteinander noch über eine lange Zeit verarbeiten müssen. Unsere Gedanken und Gebete sind bei den Menschen, die da auf furchtbare Art und Weise aus dem Leben gerissen worden sind. Wir kennen alle die Grimmersche Straße. Wir sind sie, glaube ich, alle schon gegangen mit einer großen Leichtigkeit, einer großen Unbesorgtheit. Das ist jetzt Geschichte.
14: Die Stadt Leipzig hat angekündigt, ihr alltägliches Sicherheitskonzept der Zugfahrten in die Innenstadt zu überprüfen und an Sicherheitskonzepte für Großveranstaltungen anzupassen.
3: Die Stadt versucht also, aus dem, was geschehen ist, zu lernen. Klingt logisch und vernünftig, aber heute waren die Menschen in Leipzig noch nicht ganz so weit. Heute stand für viele noch der Schock im Mittelpunkt und das Gedenken. Vor gut eineinhalb Stunden zum Beispiel beim zentralen Trauergottesdienst in der Nikolaikirche. Auch Leipzigs Oberbürgermeister Burkhard Jung, der hat dort versucht, tröstende Worte zu finden.
18: Was gestern geschah, mitten im Alltag, mitten in unserer Stadt, mitten unter uns, ist und bleibt für mich jedenfalls völlig unbegreiflich. So sinnlos. Wir trauern um die, die ihr Leben verloren haben. Wir denken an die Angehörigen, denen wir heute am wenigsten geben können von dem, was sie brauchen, nämlich ihre Menschen zurück.
3: Burkhard Jung war das, der Oberbürgermeister von Leipzig, beim zentralen Trauergottesdienst heute einen Tag nach der Amokfahrt. Dort hat neben der emotionalen auch die juristische Aufarbeitung begonnen. Der mutmaßliche Täter soll unter anderem wegen Mordes angeklagt werden. Und am Abend, da erreicht uns die Meldung, dass der 33-Jährige in die Psychiatrie eingewiesen werden soll.
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3: Für Menschen, die die französische Hauptstadt Paris besuchen, gehört dieser Ausflug zu den Dingen, die man unbedingt machen muss. Ein Besuch in den Katakomben. Man kann das zwar merkwürdig finden, sich die Zeit auf einem Friedhof zu vertreiben, aber viele finden es gut. Das belegen die Zahlen. Mehr als 600.000 Menschen steigen jährlich in die Katakomben hinab. Das setzt dem Friedhof zu und deshalb musste er jetzt restauriert werden, damit er der Nachwelt erhalten bleibt. 5 Monate war die Touristenattraktion wegen der Bauarbeiten geschlossen. Jetzt ist es wieder geöffnet worden und unser Frankreich-Korrespondent Kai Rienecker war da. Wir haben ihn runtergeschickt und ich wollte von ihm wissen, wie war der erste Eindruck?
19: Ja, also man hat schon so ein bisschen komische, klamme Gefühle, wenn man da hinuntersteigt. Das sind ja 130 Stufen, das klingt erstmal nach nicht so viel, aber es ist so, als wenn man in einen Keller geht, ne, einen sehr, sehr tiefen Keller, in den man hier reingeht. Da ist man dann schon nach wenigen Minuten auf einmal 20 Meter unter der Erde. Man hört den Verkehrslärm natürlich nicht mehr, der oben pulsierte, als man noch in das Museum reingegangen ist. Dann gibt's natürlich keinen Handyempfang, das ist klar. Und das ist schon ein ziemlicher Kontrast, den man da sofort spürt zum hektischen Alltag in Paris. Man wird da förmlich erstmal ausgebremst.
3: Ist es da unten eigentlich eng, vor allen Dingen für größere Menschen?
19: Ja, das ist so. Wenn man da runtersteigt, dann hat uns die Mitarbeiterin der Katakomben schon mal gesagt, also alle Menschen über 1,80 Meter, die müssen den Kopf ab und zu einziehen. Das gilt auch für mich. Ich muss den Kopf an einigen Stellen einziehen. Und es ist nicht so eng, man muss da nicht auf dem Bauch voranrobben, sondern man kann schon normal aufrecht durch die Gänge gehen. Da gibt's auch erstmal einen sehr langen Gang, wo man im Grunde immer nur geradeaus geht, so 500 Meter, bevor man an das eigentliche Allerheiligste, diesen Friedhof praktisch kommt. Aber man wird schon eingestimmt auf diesen Gängen. Das war auch ein früherer Bunker, der Eingangsbereich. Überhaupt gibt es ja sehr viele Bunker, unterirdisch auch in Paris. Und über diesen Eingang gelangt man da rein und wird da schon mal eingestimmt und dann vorbereitet auf das, was danach kommt.
3: Nun waren die Katakomben fast ein halbes Jahr geschlossen. Was hat diesem unterirdischen Friedhof denn so zugesetzt?
19: Naja, im Grunde waren die Katakomben so ein bisschen Opfer ihres eigenen Erfolgs. Jeden Tag durch diese Gänge, die ich gerade beschrieben habe und dann hinterher die Grotten, gehen 2000 Besucherinnen und Besucher. Das sind 600.000 dann im Jahr. Und das sind Besucher, die auch die Toten nicht immer in Ruhe lassen. Da werden dann Knochen mal von hier nach da umgelegt. Man kann ja alles berühren. Da sind keine Glasscheiben davor oder so, sondern man kann wirklich, man muss, wenn man da vorbeigeht, mit dem Rucksack immer aufpassen, dass man nicht gerade so einen Knochenberg berührt und der droht dann auch einzustürzen. Das sind fragile Gebilde. Aber vor allem haben die Besucher auch viel Kohlendioxid mit in die Tunnel gebracht. Und Grünspan und Schimmelpilze haben wir sehen können auf den Schädeln und Knochen, die sich da gebildet haben in den vergangenen Jahrzehnten. Und um das zu vermeiden oder zumindest zu minimieren, hat man dann eben irgendwas tun müssen. Insgesamt waren diese Katakomben auch nicht mehr auf dem Stand eines modernen Besuchererlebnisses, wie das in vielen anderen Museen heutzutage der Fall ist.
3: Ich habe gelesen, es ist auch von hoher Luftfeuchtigkeit die Rede. Da mussten Belüftungssysteme eingebaut werden. Wie merkt man das, diese hohe Luftfeuchtigkeit? Fällt das Atmen da schwer? Wie muss man sich das vorstellen?
19: Nein, überhaupt nicht. Denn jetzt sind die auch eingebaut. Das war vorher auch nicht der Fall. Man hört jetzt so ein leichtes Summen im Hintergrund von diesen Belüftungsanlagen an manchen Stellen. Und wenn man mal ganz ruhig ist, was nicht so einfach ist, weil da ja auch immer Touristen sind. Als ich da war, waren keine Touristen drin. Ich konnte das spüren. Dann merkt man, dass ein leichter Luftzug jetzt in den Gängen, der an einem vorbeirauscht. Und das ist genau der Effekt, den man haben wollte, dass das nicht stagniert, die Luft. Das ist ja auch feucht da unten. Man merkt das förmlich, indem es einem manchmal auf den Kopf tropft, wenn man da vorbeigeht. 20 Meter unter der Erde, da sickert halt Wasser von überall her. Das ist, wenn es ein paar Tage vorher stark geregnet hat oder jemand im Garten zu viel gewässert hat oder in einer der Straßen über einem. Übrigens sind ja auch die Straßenschilder da überall abgebildet. Man kann sich also so ein bisschen orientieren. Also insgesamt merkt man, dass da einiges getan wurde. Auch die Belichtung wurde verbessert. Das ist jetzt der Stimmung einfach besser angepasst. Man kann auch die Tiefe besser erkennen. Früher sah man immer einfach nur so die Oberfläche vorne. Und jetzt sieht man, dass es teilweise Meter, 10 Meter, 15 Meter hineingeht, diese Knochenberge. Das gibt einem nochmal ein ganz anderes Gefühl von der Masse dieser Gebeine.
3: Nun erzählt die Tatsache, dass da 6 Millionen Menschen beerdigt liegen, kann man ja gar nicht sagen, aber 6 Millionen Menschen bestattet sind. Nun erzählt das ja eine große Geschichte. Was wollen die Menschen, die in den Katakomben sind? Haben die eigentlich ein größeres Interesse, auch ein geschichtliches Interesse? Wie nehmen sie das wahr?
19: Ich glaube, die meisten, die da hinkommen, haben jetzt erstmal nicht das geschichtliche Interesse, sondern da spielt wahrscheinlich tatsächlich so dieses Makabre, das direkt Zusammensein mit den Knochen in einem besonderen Ort. Das ist wahrscheinlich das, was die meisten anzieht. Aber was jetzt in den Katakomben eben auch neu eingerichtet wurde, sind viele Informationen, die man erhält. Es gibt einen sehr guten Audioguide, auch auf Deutsch, wo nochmal die ganze Geschichte der Katakomben aufgerollt wird. Wo nochmal gesagt wird, dass das Knochen sind und Gebeine aus anderen Pariser Friedhöfen, die eben um 1800 aus der Stadt gebracht wurden, vor die Tore der Stadt. Und diese ganze Präsentation, die da jetzt in Szene gesetzt wird, die arbeitet auch darauf hin, dass die Besucherinnen und Besucher mehr Respekt spüren sollen. Das sind nicht einfach irgendwelche makabren Sachen, die man fotografieren kann und die man vielleicht einfach mal irgendwo auch anfasst, was natürlich streng verboten ist, aber machen trotzdem einige. Es gibt sogar welche, die lassen Schädel mitgehen oder so, ist alles schon vorgekommen. Aber dass man den Respekt verspürt, das sind Menschen da unten, die haben hier mal in Paris gelebt. Und denen muss man auch so begegnen, dass man Respekt den Menschen gegenüber zeigt. Das ging mir auch so, als ich da unten war. Fragt man sich natürlich automatisch, wie wär's, wenn ich hier unten liegen würde oder Angehörige von mir, dann würden all diese Schädel, die erstmal keine Bedeutung für mich haben, die bekommen dann auf einmal eine Bedeutung. Und ich glaube, dieses Besuchererlebnis, das wird jetzt stärker kreiert, als das vorher noch war, als man all diese Elemente, diese immersiven Elemente zum Eintauchen in diese Unterwelt noch nicht hatte.
3: Man kann das ja am Ende aller Tage auch etwas seltsam finden, da unten, also runterzusteigen, um Tote zu besichtigen. Wie ist es Ihnen ergangen?
19: Ja, also ich habe das nicht als unangenehm empfunden. Ich bin jetzt auch niemand, der irgendwie groß klaustrophobisch veranlagt ist. Das ist nämlich ein wichtiger Punkt. Wer sich da unwohl fühlt, der sollte das nicht machen. Aber ansonsten fand ich eher, ist das so ein Moment im Pariser Stress- und Alltagsgeschehen, an dem man mal kurz zur Ruhe kommt und andere Gedanken hat als die normalen, sich gezwungen ist, sich auch mit dem Tod und den Gebeinen auseinanderzusetzen, in eine Stimmung kommt, wo man ein bisschen nachdenklich wird einfach. Und das ging auch nicht nur mir so, wir sind ja von einer Museumsleiterin da durchgeführt worden, die selbst sehr oft da unten ist und die das auch sehr geprägt hat, die immer wieder auch sehr nachdenklich wird, die Schädel betrachtet, versucht in denen irgendwelche Ausdrücke zu finden. Das geht hin bis zu, dass sie findet, dass einige eher zufrieden aussehen und andere eher ärgerlich. Also je länger man sich da aufhält, desto mehr entwickelt man auch eine Verbindung zu den Gebeinen dort unten. Und ich glaube, das beschreibt auch so ein bisschen das Besondere an diesem Ort.
3: Die Katakomben von Paris mussten restauriert werden, waren geschlossen. Jetzt hat die Touristenattraktion wieder geöffnet und Kai Rienecker, unser Frankreich-Korrespondent, gehörte zu den ersten, die da wieder rein konnten. Jetzt wird es zum Schluss noch etwas weniger glamourös und weltstädtisch. Wir schauen nämlich von Paris nach Köln. Köln ist die größte Stadt in NRW. Sie kann sich mit ihren über 1 Million Einwohnern also gar nicht wegducken. Aber das, was man sieht, ist selten vorteilhaft. Auch das jüngste Beispiel nicht. Beim Versuch, es allen recht zu machen, hat die Stadt letztes Jahr bundesweit Schlagzeilen gemacht. Die Spielplatzschilder sollten nämlich abgebaut werden für teuer Geld. Um alle mitzunehmen auf Schaukel und Wippe, sollten Spielplätze künftig Spiel- und Aktionsflächen heißen. Das hat an vielen Orten Unverständnis ausgelöst. Man kann also das, was heute zum Thema bekannt wurde, für höhere Einsicht halten. Aus dem Rathaus erreicht uns die Nachricht, Spielplätze heißen auch in Köln künftig Spielplätze. Man kann einen Spuk also manchmal mit einem simplen Schreiben beenden. Machen wir jetzt auch, nämlich Schluss. Ich bin Ulrike Römer und wünsche Ihnen noch einen schönen Abend.
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20: Die Nachrichten mit Sebastian Ehl. Guten Abend. In der Leipziger Nikolaikirche haben einen Tag nach der Amokfahrt in der Innenstadt mehrere hundert Menschen der Opfer gedacht. Oberbürgermeister Jung sagte, Leipzig trauert, aber Leipzig steht zusammen. Er reagierte auch auf die Diskussion über die Sicherheit in der Stadt.
21: Heute ist nicht der Tag der Antworten, schon gar nicht der einfachen Antworten. Heute ist der Tag der Trauer. Nur eine Antwort möchte ich geben. Wir können unsere Städte nicht zu Festungen umbauen. Sie müssen Orte des Miteinanders und der Begegnung bleiben.
20: Die Zufahrt zur Fußgängerzone war an einer Stelle nicht abgesperrt. Dort war gestern ein 33-jähriger Deutscher hineingefahren und hatte 2 Menschen getötet. 6 weitere wurden zum Teil schwer verletzt. Der Täter wurde vom Ermittlungsrichter heute in ein psychiatrisches Krankenhaus eingewiesen. Jens Spahn bleibt Vorsitzender der Bundestagsfraktion von CDU und CSU. Der CDU-Politiker bekam in der Abstimmung allerdings etwas weniger Zustimmung als bei der vergangenen Wahl. Ruth Kirchner, WDR Berlin.
22: Nach einem Jahr im Amt wurde er von den Abgeordneten von CDU und CSU mit 86,5% der Stimmen als Fraktionschef bestätigt. Gegenkandidaten gab es nicht. Vor einem Jahr hatte Spahn über 91% der Stimmen bekommen. Es gibt Unmut in der Union über Kompromisse mit dem Koalitionspartner SPD. Die erste Amtszeit von Spahn begann zudem holprig. Wiederholt wurde ihm vorgeworfen, er habe die Fraktion nicht im Griff. Etwa im vergangenen Sommer, als die Wahl der Rechtswissenschaftlerin Frauke Brosius-Gersdorf zur Richterin am Bundesverfassungsgericht abgesagt werden musste, wegen Widerstand in der Union. Inzwischen gilt Spahns Stellung in der Fraktion als gefestigt.
20: Weitere Meldungen im Überblick. In Jülich ist nach Polizeiangaben ein Großeinsatz gestartet, um den nächsten Castortransport nach Ahaus zu schützen. Es ist das 3. Mal innerhalb weniger Wochen, dass Atommüll aus dem früheren Versuchsreaktor in Jülich ins Zwischenlager Ahaus gefahren wird. Atomkraftgegner haben erneut Proteste angekündigt. Insgesamt sollen rund 150 Castorbehälter abtransportiert werden. Der Pharmakonzern BioNTech schließt mehrere Standorte, auch in Deutschland, und will knapp 1.900 Arbeitsplätze streichen. Weil Corona-Impfstoffe weniger nachgefragt werden, sollen sie nur noch vom Kooperationspartner Pfizer produziert werden. Die Deutsche Post legt ihren Konzernnamen ab und heißt künftig DHL. Ein entsprechender Vorstandsantrag wurde von den Aktionären angenommen. Konzernchef Meyer sagte in Bonn, das Unternehmen habe sich von der ehemaligen Bundespost zu einem weltweit führenden Logistikkonzern entwickelt. Es sei daher auch Zeit für eine neue Konzernstruktur.
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20: Nach dem vorzeitigen Aufstieg von Schalke 04 in die erste Fußball-Bundesliga sickern die ersten Infos zur Zweitligameisterfeier am 17. Mai durch. Gefeiert werden soll mit allen Fans direkt nach dem letzten Spiel zu Hause gegen Braunschweig. Maja Gräf für WDR aktuell.
23: An dem Tag bekommt Schalke offiziell die Meisterschale der zweiten Liga überreicht und dann wird der Aufstieg gefeiert. Die Party soll im Umfeld der Arena stattfinden, so der Verein. Man halte sich mit Details aber noch zurück. Zum einen, weil man noch an einem Sicherheitskonzept für diesen Tag arbeite und auch aus Respekt vor dem Gegner Eintracht Braunschweig, der am letzten Spieltag noch absteigen könnte. Für den Montag nach der Meisterfeier hat die Stadt Gelsenkirchen die Mannschaft zu einem Empfang ins Rathaus eingeladen.
20: Das war WDR aktuell. Das Wetter in Nordrhein-Westfalen. Der Abend bleibt verregnet. Auch vereinzelte Gewitter mit Hagel und starkem Wind sind möglich. Bei Temperaturen von 10 bis 15 Grad. In der Nacht sieht's ganz ähnlich aus, bevor der Regen gegen morgen nachlässt. Später kommen dann aber auch wieder kräftige Gewitter dazu. Bei Höchsttemperaturen morgen von 10 Grad in Bad Salzuflen, 11 in Velbert und bis 12 Grad in Frechen. Am Donnerstag wechseln sich dichte Wolken mit ein bisschen Sonnenschein ab. Regional sind auch ein paar Schauer drin bei bis zu 15 Grad. Die Zeit ist 19.04 Uhr. 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A2 Hannover Richtung Dortmund zwischen Hamm-Üntrop und Hamm. 3 Kilometer Stau, deswegen dauert es 10 Minuten länger. Die A3 Frankfurt Richtung Köln ist zwischen Bad Honnef-Linz und Siebengebirge nach einem Unfall gesperrt. 5 Kilometer Stau ab Neustadt-Wied. Da ist ein Lastwagen in die Mittelleitplanke gefahren. Autobahn 3 jetzt Köln Richtung Frankfurt zwischen Kreuzborn-Siegburg und Bad Honnef-Linz. 6 Kilometer Stau wegen Bergungsarbeiten. 30 Minuten obendrauf rechnen bitte. A44 Kassel Richtung Dortmund zwischen Marsberg und Kreuz Wünnenberg-Haaren. 5 Kilometer stockender Verkehr, 10 Minuten plus. Und zum Schluss noch die A52 Essen Richtung Düsseldorf. Zwischen Essen-Kettwig und Breitscheid 3 Kilometer Stau, 10 Minuten plus.
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1: Typisch Jungs, typisch Mädchen. Früher haben viele Menschen geglaubt, dass Jungs und Mädchen grundverschieden sind. Fußball für Jungs, Ballett für Mädchen, sowas. Heute wissen wir, das stimmt nicht. Mädchen spielen Fußball, Jungs sind beim Ballett, ist überhaupt kein Ding mehr. Trotzdem gibt's natürlich manchmal Unterschiede. Jungs in der 4. oder 5. Klasse sind manchmal anders als Mädchen in der 4. oder 5. Klasse. Wie ist das bei euch? Gibt es Sachen, ja, die ihr noch typisch Jungs findet oder typisch Mädchen, oder spielt das für euch gar keine Rolle? Darüber würde ich gerne heute mit euch reden. Also ruft gern an. Was ist für euch typisch Jungs oder typisch Mädchen? Könnt ihr mir erzählen unter der 0800 220 5555. Das ist kostenlos. Unsere gute alte Telefonnummer direkt hier ins Studio. 0800 220 5555. Ich bin gespannt, was ihr zu erzählen habt.
4: Können wir

0: Wir sind wieder unterwegs.
1: Mausklasse.
0: Da sind wir diesmal in der Drachenfelsschule Niederbachen in Wachtberg unterwegs und das ist eine tolle Schule.
2: Hallo, wir sind die Kinder
3: der Drachenfelsschule
4: in Wachtberg Niederbachen.
3: Hier kann man toll mit Freunden draußen spielen.
4: Schule in Wachtberg Niederbachen.
3: Hier kann man toll mit Freunden draußen spielen.
4: Hier kann man auch viel Fußball spielen.
5: Hier kann man gut auf Bäume klettern und lesen.
6: Unsere Schule ist super schön und klein und wir können den Drachenfels von hier aus sehen.
0: Es ist eine ganz tolle Schule und von da werden wir gleich einen wunderbaren Musikwunsch hören. Ich bin nämlich sehr gespannt, was Valerie zu erzählen hat. Valerie ist zusammen am Telefon mit ihrer Zwillingsschwester Amelie. Hi ihr beiden.
7: Hallo.
0: Was wünscht ihr euch? Wie heißt der Song, den ihr hören wollt?
7: Wir wünschen uns Italo Disco.
0: Oh, von The Colors. Ich mag das voll gern. Das ist eins meiner Lieblingslieder. Ist so ungefähr 2 Jahre alt, ne? Ein Sommerhit aus Italien. Wie kamt ihr auf das Lied? Valerie, wie war es bei dir?
7: Also, meine Oma, die kommt aus Italien.
0: Mhm.
7: Und wir fahren jedes Jahr einmal nach Italien und deswegen hören wir da immer so auf den Autofahrten Musik und da sind wir dann irgendwie da drauf gekommen.
0: Oh, wie läuft das dann bei euch ab? Ihr sitzt im Auto, fahrt durch Italien, da kann man doch schon irgendwie so vom Strand träumen, von Gelato, Sommerurlaub. Machst du das, Amelie, wenn du das Lied hörst?
7: Ja.
0: Ja. Welche Bilder von Italien hast du im Kopf oder was sind deine Lieblingsbilder, wenn ihr da seid? Was macht ihr denn da so alles?
7: Also ich habe gerade die im Kopf, wo wir zum Strand fahren, so ein bisschen neben unserer Wohnung, ja.
0: Ja, da passt das Lied aber auch super, ne? Valerie, was ist denn dein Lieblingsessen, ein italienisches? Wenn ihr eine italienische Oma habt, eine Nonna, dann ist das ja Luxus. Ihr werdet doch bestimmt mit leckerem Essen zugeschüttet.
7: Ja, ich esse am liebsten in Italien Spaghetti.
0: Oh. Amelie, was ist bei dir?
7: Ja, auch Spaghetti und Pizza.
0: Das heißt, wir träumen jetzt von Spaghetti und Pizza und Strand, während wir das Lied hören?
7: Ja.
0: Dann dürft ihr das jetzt ansagen. Ich sage, von wem es ist, The Colors. Und ihr könnt dann beide gleichzeitig sagen, wie es heißt, okay? Italo Disco,
7: okay.
0: Ne? Okay, hier kommt von den Colors, von unserer Mausklasse, das Lied.
7: Italo.
0: Ja, bitte?
7: Italo Disco.
0: Yay!

0: Disco. Aus Italien, The Colors mit Italo Disco bei Maus Live. Was ist typisch Jungs? Was ist typisch Mädchen?
1: Ich will jetzt niemanden in so eine Schublade stecken, aber ich finde, die meisten Jungs mögen halt Fußball oder zum Beispiel, ich finde, typisch Junge ist einfach, dass man ein bisschen verrückt ist, aber das zählt auch so typisch Mädchen.
2: Typisch Mädchen ist so, lass mal lästern.
3: Barbie-Puppen.
1: Ich finde, typisch Jungs ist typisch nervig, aber eigentlich zählt das für alle, weil es kommt darauf an. Und typisch Mädchen ist so ab einem gewissen Alter und manchmal auch viel zu früh schminken.
0: Da reden wir heute drüber. Gibt es eigentlich dieses typisch Jungs, typisch Mädchen? Ihr könnt eure Meinung auch abgeben unter der 0800 220 5555. Vielleicht macht ihr auch irgendwas, was nicht typisch Jungs oder typisch Mädchen ist. Elisabeth vom Herzfunk-Team ist dann hier. Und Elisabeth, ich habe früher gerne mit Puppen gespielt. Das ist ja jetzt auch nicht so typisch Jungs irgendwie. Also es muss gar nicht so festgefahren sein.
4: Was hast du denn gespielt?
0: Ich habe der was zu essen und zu trinken gegeben.
4: Ja, weil es gibt Jungs, die machen dann aus den Puppen eine Pistole und spielen dann was ganz anderes.
0: Ach so, nee. Ich habe wirklich Sorgearbeit geleistet für die Puppe, damit es der gut ging. Also, das muss nicht so sein, das kann aber. Wie sind da eure Beobachtungen? Findet ihr das gut? Ist es vielleicht auch mal richtig nervig, dieses typisch Jungs, typisch Mädchen? Da sprechen wir heute im Herzfunk live mit euch, mit unserer Herzfunkpsychologin Elisabeth. Wenn ihr was dazu erzählen möchtet oder eine Frage an Elisabeth habt, dann ruft an unter der 0800 220 5555. Ins Gästebuch könnt ihr auch Sachen schreiben auf maus-live.de.

0: Cyndi Lauper. Mädchen wollen nur Spaß haben, singt sie. Ich würde sagen, die wollen ein bisschen mehr, wie vielleicht gleiche Bezahlung oder von Jungs nicht blöd behandelt werden. Darüber sprechen wir heute. Was ist für euch typisch Jungs oder typisch Mädchen oder denkt ihr so gar nicht? Ruft an unter der 0800 220 5555. Maus live hört ihr. Gerade an so einem Tag wie heute, bei 15 Grad und Regen, mehr oder weniger, da kann man schon mal vom Sommer träumen, oder? Haben wir vorhin sowieso gemacht, ne, mit Italo Disco. Und jetzt gehen wir mal wieder zurück nach Deutschland. Denkt euch Schwimmbadpommes. Denkt euch saure Gummitiere. Denkt euch Eis aus der Kühltruhe. Bald ist wieder Badezeit. Und da ist natürlich im Idealfall nicht nur ein Schwimmbad in der Nähe, sondern ein schöner Badesee, wo man einfach liegen kann. Und da gibt's gute Nachrichten jetzt von Verena.
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2: Na, freut ihr euch schon auf wärmeres Wetter für einen Ausflug an den Badesee? Also ich habe seit heute die Badetasche gepackt in der Ecke stehen. Von mir aus kann es sofort losgehen. Denn heute kam raus, die allermeisten Badeseen in Nordrhein-Westfalen haben Top-Noten, wenn es um die Wasserqualität geht.
3: Worum geht's?
2: In Nordrhein-Westfalen gibt es 116 Badestellen an 86 Badeseen. An denen ist Schwimmen und Planschen erlaubt und dort lässt das NRW-Umweltministerium regelmäßig das Wasser prüfen. Das Ergebnis wurde jetzt in einer Übersicht bekannt gegeben. An 103 Badestellen, also an den allermeisten, ist das Wasser ausgezeichnet. Das ist die Bestnote. An 7 Stellen ist das Wasser immerhin gut, kriegt also eine 2. Zum Beispiel am Baldeneysee in Essen. Und nur an 2 Stellen wurde das Wasser als ausreichend eingestuft. An der Flussbadestelle Ruhrwiesen in Lindendalhausen und am Horstmarer See in Lünen. 4 weitere Badestellen sind erst seit kurzem dabei. Für sie gibt es noch keine Bewertung. Insgesamt sind die Badegewässer in NRW also in einem Top-Zustand. In den nächsten Monaten werden sie weiter überprüft.
3: Wie funktioniert das?
2: Das machen die Gesundheitsämter vor Ort. Dafür werden etwa alle 4 Wochen Wasserproben an den Badestellen genommen. Und zwar an einer Stelle, wo das Wasser mindestens 1 Meter tief ist. Rund 1,5 Liter Wasser wird abgefüllt und in ein Labor geschickt. Da wird dann geprüft, ob bestimmte Bakterien im Wasser sind. Zum Beispiel solche, die Krankheiten wie Durchfall auslösen können, wenn man aus Versehen beim Baden zu viel Wasser schluckt. Je nachdem, wie viele Bakterien drin sind, wird die Badestelle als ausgezeichnet, gut, ausreichend oder mangelhaft eingeteilt. Wie es beim See in eurer Nähe aussieht, könnt ihr im Internet nachschauen. Einfach mal Badegewässer und NRW eingeben, dann findet ihr schnell die Liste und eine interaktive Karte vom Umweltministerium.
3: Ratet mal!
2: Wie viele offizielle Badestellen gibt es eigentlich in ganz Deutschland, die regelmäßig auf ihre Qualität geprüft werden? Sind das A. ungefähr 500 Badestellen, B. etwa 1200 Badestellen, C. mehr als 2200 Stellen. Die richtige Antwort ist C. In ganz Deutschland gibt es tatsächlich... In ganz Deutschland gibt es tatsächlich mehr als 2200 offizielle Badestellen,

0: wo es eine Badeaufsicht gibt. Generell gilt, das Baden in großen Flüssen wie zum Beispiel dem Rhein oder an Kanälen ist immer verboten. Dort ist die Strömung zu stark. Für einige Flussbadestellen, zum Beispiel an der Ruhr in Lindendalhausen oder in Mülheim, gibt es Badeampeln. Da kann man online gucken, ob Schwimmen gerade erlaubt ist. Zurzeit sind die Badeampeln da rot. Aber selbst wenn sie grün sind, solltet ihr da nur mit Erwachsenen zusammen hingehen.
1: Was können wir tun?
0: Damit das Wasser in unseren Badeseen weiter Top-Noten bekommt, müssen wir ein paar Sachen beachten.
1: Erstens,
0: den eigenen Müll mit nach Hause nehmen.
1: Zweitens,
0: keine Enten dort mit Brot oder anderen Sachen füttern.
1: Drittens.
0: Und bitte vor allem bei kleineren Seen nicht reinpinkeln. Wenn das viele machen, kommen mehr Bakterien ins Wasser, die Qualität wird schlechter und es wachsen mehr Algen. Wenn alle das beachten, dann macht auch die nächste Arschbombe in den See richtig Spaß.
2: Danke, Verena. Das hat Lust auf Badesee gemacht.

0: Ich mag Rosa und ich mag Glitzer. Und wenn ich eine Party organisiere und Freunde und Freundinnen einlade, dann kannst du aber davon ausgehen, dass es bei mir zu Hause sehr glitzerig geschmückt ist. Früher hätten da Menschen gesagt, hä? Rosa und Glitzer, das ist ja nur was für Mädchen. Da sprechen wir heute drüber. Was ist typisch Jungs? Was ist typisch Mädchen? Wer entscheidet das überhaupt? Und ja, wie findet ihr das? Könnt ihr anrufen unter der 0800 220 5555. Unsere Herzfunk-Expertin Elisabeth ist da. Elisabeth, was gilt denn als typisch Mädchen heute?
1: Hallo Christian. Ja, das habe ich die Kinder der 6. Klasse der Kaiserin Theophano-Schule in Köln-Kalk gefragt. Und die haben da viel zu gesagt.
2: Ich finde, typisch Mädchen ist eigentlich auch, dass man gefühlt überall zusammen hingeht und dass man nicht mal alleine auf Klo will. Und ja, typisch Mädchen ist eigentlich auch, dass wir oft lästern.
3: Also ich finde, typisch Mädchen, dass die sich oft über so Sachen streiten, die gar nicht so schlimm sind. Das ist manchmal ein bisschen unnötig.
4: Dass sie eher ruhig sind und eher so viel reden und nicht so gerne Sport machen.
5: Die meisten Mädchen aus unserer Klasse schminken sich und nutzen Lipgloss und sowas. Keine Ahnung, wie das heißt.
0: So, das war jetzt die Sache, was findet ihr typisch Mädchen? Elisabeth, ich vermute,

0: Ich weiß, was jetzt kommt.
1: Ja, was ist typisch Jungs, kommt jetzt klar.
2: Die meisten Jungs mögen halt Fußball.
3: Manche prügeln sich auch gerne und sind aggressiv manchmal und boxen die ganze Zeit hin und her.
4: Cool, chillig, tough.
5: Dass sie so die Mädchen beeindrucken wollen.
0: Ich bin jetzt gespannt, was Emil erzählt. Emil hat angerufen, die 0800 220 5555. Emil, machst du irgendwas, was als typisch Jungs wahrgenommen wird? Oh, kannst du bitte das Radio ausmachen im Hintergrund? Sonst hören wir dich nicht.
6: Okay, mach ich.
0: Ja. Ich hoffe, das spielt nah dran. Ah, sehr gut. Guck mal, jetzt hören wir uns viel besser. Was machst du, was vielleicht als typisch Jungs wahrgenommen wird?
6: Also zumindest aus meiner Klasse. Typisch Jungs ist Sport machen. Also zumindest im Sportunterricht alle machen mit Sport.
0: Mhm. Meinst du, ist es Sport im Allgemeinen oder ist es ein bestimmter Sport?
6: Ja, allgemein auch, aber so im Unterricht, in der Schule jetzt auch.
0: Hm. Aber kennst du denn Mädchen, die auch regelmäßig Sport machen und jetzt irgendwie so
6: ja,
0: im Sportverein zum Beispiel?
6: Ja, tatsächlich ein paar, aber nicht so viele.
0: Hm. Also für dich ist Sport machen typisch Jungs. Was wäre für dich denn typisch Mädchen?
6: Typisch Mädchen, also schminken, also auch. Ich glaube, das machen die Jungs nicht.
0: Ja.
1: Und Emil, was machen denn die Leute, die jetzt, also die Jungs, die nicht so gerne Fußball spielen und die Mädchen, die sich nicht so gerne schminken bei euch?
6: Also zumindest aus meiner Klasse schminken sich alle.
1: Oh wow. Aha.
6: Also meines Wissens machen auch alle Jungs Sport.
1: Hm. Okay, gibt's keine Ausnahmen?
6: Nee.
0: Fändest du das jetzt komisch, wenn ein Mädchen Fußball spielen würde? Ne? Also wir haben ja gerade festgestellt, für manche ist das typisch Jungs, die spielen Fußball. Also
6: es gibt tatsächlich ein paar Leute aus unserer Klasse, die Fußball spielen.
0: Mhm. Also da ist es dann plötzlich gar nicht mehr so typisch, ne?
6: Ja.
0: Ja. Also es ist.
6: Aber halt zwei Stück, oder?
0: Ja. Also es kommt zwar seltener vor dann, aber du fändest es jetzt nicht komisch oder doof oder das gehört sich nicht. Ja, okay. Elisabeth, es gibt schon so Sachen, die so wahrgenommen werden, als müssten das irgendwie Mädchensachen sein oder Jungssachen.
1: Das gibt es genau, aber natürlich, es muss nicht so sein.
2: Ja, eigentlich ist typisch Jungs ja das, aber nur weil du es nicht machst, heißt es nicht, dass du kein Junge bist. Typisch heißt ja nicht, es muss so sein.
0: Also, Emil, würdest du das auch sagen? Also es muss nicht unbedingt so sein.
6: Es muss nicht sein, nein.
0: Ja. Also danke dir, Emil, für deine Geschichte. Da haben wir jetzt schon mal schön gesammelt. Ja, so dieses Typische ist mehr als nur ein Klischee. Ne? Viele machen das und dann wird es vielleicht verallgemeinert. Woher meinst du, kommt dieses Bild, was typisch ist, Elisabeth?
1: Ja, es hat mehrere Ursachen. Also ganz viel wird einem tatsächlich irgendwie in die Wiege gelegt. Es gibt ganz viele Studien, dass Eltern auch eben von Geburt an mit Mädchen anders umgehen als mit Jungs. Das ist immer noch so. Also zum Beispiel gelten Mädchen auch eher als süß und Jungs eher als kräftige Kerle, schon als Baby. Mhm. Und es gibt unterschiedliches Spielzeug auch für Jungs und Mädchen, unterschiedliche Kleidung. Also die Werbung spielt eine große Rolle. Und das Bild, was man sozusagen in der Öffentlichkeit auch in sozialen Medien hat von Jungs und Mädchen, wie die sein sollen. Und häufig ist das sehr, sehr einseitig und das all das prägt.
0: Hm. Wir haben auch Nachrichten im Gästebuch von Alicia zum Beispiel. Die schreibt bei uns, gibt's kein typisch Jungs, typisch Mädchen. Die spielen in der Pause einfach immer Fangen zusammen und dann spielen einfach Jungs und Mädchen zusammen. Da gibt's jetzt keine großen Unterschiede.
1: Okay, ja. Yeah.
0: Und dann haben wir noch eine Meldung. Auch bei Ihnen gibt's kein typisch Jungs, kein Mädchen. Derjenige, der es geschrieben hat, wir haben keinen Namen dabei, kennt ein Mädchen, das Fußball spielt. Und es gibt auch einen Jungen, der lange Haare hat. Stimmt. Das
1: okay.
0: ist auch so eine Sache, da sagen ja. Mädchen haben lange Haare und Jungs haben kurze Haare.
1: Absolut, okay. Ja.
0: Da sprechen wir gleich noch ein bisschen mehr darüber. Wie ist das bei euch? Kennt ihr auch solche Klischees oder habt ihr Erfahrungen gemacht, dass die einen Sachen mehr von Mädchen gemocht werden und die anderen Sachen mehr von Jungs? Dann meldet euch 0800 220 5555 oder schreibt uns ins Gästebuch auf maus-live.de.

0: 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Manchmal gibt's diese Wahrnehmung, dass Sachen für typisch Jungs gehalten werden oder typisch Mädchen. Haben wir gerade von Emil gehört, sowas wie Fußball ist für ihn typisch Jungs. Andere haben geschrieben, nee, bei uns gibt's solche Unterschiede nicht. Typisch Jungs, typisch Mädchen, bei uns nicht. Wir spielen einfach Fange auf dem Hof, da ist egal welches Geschlecht. Aber Elisabeth vom Herzfunk, gibt's denn irgendwie Argumente oder für was ist es gut, dass es so typisch Jungs, typisch Mädchen Merkmale gibt? Ist es überhaupt für was gut?
1: Auf jeden Fall. Es gibt am Anfang auch erstmal so einen Halt und so ein Gefühl von Zugehörigkeit, so ein Gefühl von, okay, da gehöre ich hin. Ich bin ein Mädchen oder ein Junge, das ist meine Gruppe. Und das macht auch sicher. Und das heißt aber nicht, dass man das alles jetzt machen muss, was so als typisch gilt. Aber ich kann mich irgendwie daran orientieren und sozusagen von da ausgehen und dann gucken, was liegt mir, was möchte ich ganz persönlich. Und genau das machen viele Kinder auch.
2: Ich bin halt jetzt nicht so jung, aber manchmal zocke ich auch viel und spiele halt auch mit meinen Klassenkameraden und Klassenkameradinnen Fußball, Basketball und Hockey und so.
3: Manchmal spielen ich und meine Freundinnen bei den Jungs Fußball mit, einfach so, weil es macht halt Spaß, wenn man einfach mit der ganzen Klasse zusammen irgendwas macht. Und es geht nicht darum, was typisch für einen ist, sondern was man selbst gerne machen würde oder will oder macht. Ich würde mich selbst eigentlich jetzt auch nicht als so sehr zickig einstufen und ich bin, glaube ich, eher aggressiv.
4: Es gibt ja auch Jungs, die mit Barbie-Puppen und so weiter und so spielen und Mädchen, die Fußball spielen und so Jungs-Sachen machen.
0: Kenne ich. Also, nicht jeder ist typisch. Ne?
1: Ja, nee, ganz genau. Die Klischees dienen also im besten Fall sozusagen als Ausgangspunkt. Von dem kann jeder und jede sein eigenes entwickeln. Viele Kinder sind ja auch ganz neugierig und interessiert. Wie wäre das eigentlich, in einem anderen Geschlecht geboren zu sein? Und manche würden es gerne mal ausprobieren.
5: Ein Tag wäre schon geil. Also einmal wissen, wie man so auf Toilette geht oder sich schminkt oder so. Also dann für einen Tag testen, wie man so als Mädchen lebt und so.
0: Ja, das ist spannend. Und jetzt typisch hin oder her, Elisabeth. Am Ende ist es ja wahrscheinlich einfach wichtig, dass man sein eigenes findet, ne? Was kann man denn machen, wenn andere das vielleicht nicht gut finden? Wenn jetzt jemand das mit dem Schminken mal ausprobiert, ne, und dann irgendwie gehänselt wird oder so.
1: Ja, das verunsichert natürlich erstmal. Also wenn man sich dann umschaut, wird man allerdings feststellen, es gibt noch andere, die auch ihr eigenes Ding machen und nicht das, was als so typisch gilt. Mädchen, die Jungsklamotten tragen, Jungs, die lange Haare haben und das stärkt ja auch dann.
0: Felicia hat ins Gästebuch geschrieben, erstens, ich bin ein Mädchen und mein Bruder hat lange Haare. Das ist schon mal cool, ja, ne? Längere als sie zumindest auch.
1: Okay, ja.
0: Zweitens, ich finde es schade, dass in meiner Schule es wie out ist, wenn ein Mädchen mit Jungen spielen will. Ne? Also da, ja, sind wieder diese Gruppen, Jungs und Mädchen. Das ist manchmal schade, dass die dann nicht zusammenfinden.
1: Ja, da kann man ihr ja eigentlich nur sagen, bleibt das trotzdem dran, weil irgendwann gewöhnen sich die anderen dran und vielleicht gibt's dann auch noch andere, die so ein bisschen, ich sag mal, Geschmack daran finden oder irgendwie denken, ach Mensch, das ist doch auch schön und dann kann sich auch was verändern.
0: Ja, was hast du denn für Tipps für uns, wenn jetzt zum Beispiel Felicias Bruder, der lange Haare hat, irgendwie gehänselt wird, kann man darüber sprechen?
1: Ja, auf jeden Fall. Also man kann, wenn man zum Beispiel nachfragt, was stört dich denn eigentlich, kommt man vielleicht auch ins Gespräch mit jemandem und man wird vielleicht feststellen, die andere Person weiß es in der Regel selber nicht so genau, was sie eigentlich stört. Es ist einfach so eine Irritation, weil es vielleicht ungewohnt ist. Und dann ist die Erfahrung aber eben auch, wenn man dranbleibt und was gut findet, dann wird die Aufregung in der Klasse auch so langsam kleiner und wird wieder abebben. Also es wird dann auch für die anderen viel normaler.
0: Also manche beobachten das, typisch Jungs, typisch Mädchen. Es spielen mehr Jungs Fußball als Mädchen oder meistens haben Mädchen längere Haare als Jungs. Das muss aber nicht so sein und muss auch nicht so bleiben. Da ist vieles möglich. Hat uns Elisabeth erklärt vom Herzfunk. Vielen Dank.
1: Sehr gerne.
0: Und wenn ihr eine Frage an den Herzfunk habt, rund um Körper und Gefühle, dann schreibt sehr gerne. Am besten geht das im Gästebuch bei uns im Netz auf maus-live.de.

0: 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Es gibt ja gerade ein sehr bekanntes Lied von einer Tochter und ihrem Papa. Feud mit seiner Tochter Aura V. Gestern noch gewünscht von Tessa in unserer Musikwunsch-Sendung, die wir immer montags haben. My Daddy ist aktuell auf Platz 3 von den Maus Live Charts. Aber noch ein Papa-Song war bei uns in den Charts super erfolgreich, nämlich Papalapap. Den nimmt jetzt Lauterbach auseinander.
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2: Lauderbachs Kid-Hit-Fabrik.
3: Irgendwie ist es verdächtig leise im Zimmer meines Assistenten Otto. Normalerweise ist das nur so, wenn er denkt, er hat eine...
4: Chef! Chef!
3: Otto, was gibt's?
4: Ich hab eine super Idee!
3: Mhm.
4: Was ist?
3: Vergiss es.
4: Ja, mir ist ein Fehler aufgefallen.
3: Ja, und?
4: Am Wochenende ist doch Muttertag.
3: Ja.
4: In den Kid-Hit-Charts gibt's aber einen Song, der Papalapap heißt.
3: Kenn ich.
4: Ja, müsste man den nicht auf Mama umschreiben?
3: Aber da geht's doch gar nicht um Väter.
4: Bestimmt doch.
3: Papalapap.
4: Hä?
3: Es geht genau um diese Redewendung.
4: Ja.
3: Das Wort, das man sagt, wenn etwas Quatsch ist.
4: Ach so. Könnte man nicht trotzdem ein Muttertagslied draus machen?
3: Und wenn dann demnächst Onkel- und Tantentag ist?
4: Ja.
3: Dann Geschwistertag und dann wieder Vatertag?
4: Ja.
3: Da kommen wir ja aus dem Umschreiben gar nicht mehr raus.
4: Das stimmt.
3: Aber vielleicht ist mal wieder das Problem die Lösung.
4: Ja.
3: Wir machen direkt einen Song für alle in der Familie.
4: Aber das geht doch bestimmt gar nicht.
3: Ach.
4: Was?
3: Papalapap.
5: Ich gebe zu, dieses Lied hier handelt ja ursprünglich nicht von Personen, aber ohne diesen Hinweis denke ich, aufgrund des Namens von dem Lied, ja, ich mache es knapp, wirkt es doch, als ging es um Papa
6: wegen Papalapap.
5: Ja, der Name klingt doch so, als ginge es in der Tat ja um die Person aus der Familie,

0: Und hier ist es, Papalapap von Papalapap, das Original in Maus Live. Wir haben 19.47 Uhr. Ah, oh, ist das ein schönes Lied.
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0: Habt ihr denn einen Lieblingsdino? Bei mir ist es der Argentinosaurus. Der ist riesig, unglaubliches Gewicht. Man schätzt, dass er so zwischen 70 und 100 Tonnen gewogen hat. Also gerne mal 70 Autos. So schwer war der Argentinosaurus. Oder 10 bis 15 Elefanten, die sind auch so schwer. Und er war gigantisch lang, 35 bis 40 Meter. Also würde ich mal sagen, sind so 3, 4 Schulbusse hintereinander. Auf jeden Fall der Argentinosaurus. Gleichzeitig war der aber auch ganz, ganz lieb zu anderen. Also ein sanfter Riese. Da gab es ja manche Dinos, die waren echt süß. Und wenn Dinos eine Party machen, witzige Vorstellung, dann braucht man ja erstmal ganz schön viel Platz. Die meisten waren ja schon echt groß, stelle ich mir aber sehr schön vor. Eine Dino-Party. Aber eine Dino-Party als Spiel. Das klingt verrückt, gibt's aber. Und Mausreporterin Sabine stellt's euch vor.
1: Ich finde Dinos schon sehr cool. Ich glaube, die waren früher auch sehr gefährlich. Und mein Lieblingsdino ist der T-Rex.
2: Ich mag auch Dinos, weil die auch groß sind und es ganz viele verschiedene Rassen gibt. Und bei dem Kartenspiel sind es eher so süße Dinos. Einer sieht wie ein Stern aus und manche haben halt so süße Augen.
3: In dem Kartenspiel Dino Party gibt's 5 verschiedene Dino-Typen. Zum Beispiel den grünen Stegosaurus Stegostulle, den blauen Brontosaurus Brontolabomba oder den orangenen T-Rex Rex Soaker. Im Comic-Stil sind die Dinos auf insgesamt 90 Spielkarten abgebildet.
1: Die Dinosaurier sind sehr lustig. Das sind Zeichentrick-Dinos und die haben auch so T-Shirts an. Manche haben auch Sandwiches in der Hand, einen Stab mit Sushi, Wasserball.
3: Und eins haben die unterschiedlichen Dinos gemeinsam. Alle wollen eine wilde Poolparty feiern. Dabei dürfen aber immer nur 6 gleiche Dinos in den Pool. Wer im Spiel 6 oder mehr gleiche Dino-Karten gesammelt hat, darf so eine Dino-Party feiern und bekommt einen Punkt. Wer zuerst 3 Punkte hat, gewinnt. Sophia mischt alle 90 Spielkarten und schon geht's los.
2: Am Anfang kriegt jeder immer 5 Karten, die teile ich auch aus. Und in der Mitte liegen immer 3. Die 3 in der Mitte, die sind aufgedeckt, dass alle die sehen können.
3: Die Regeln sind einfach. Wer dran ist, nimmt aus seinen Handkarten alle Dinos vom gleichen Typ und legt diese Karten offen vor sich ab. Das ist dann die eigene Sammelauslage. Liegen von diesem Dino auch noch Karten in der Mitte, darf man die auch nehmen und auch in seine Auslage legen. Gerade ist Paul dran.
1: Ich habe hier jetzt nicht so schlechte Karten auf der Hand. Ich habe jetzt so einen pinken Flugsaurier und 2 liegen auch in der Mitte. Und deswegen lege ich den jetzt mal und nehme mir dann 2 aus der Mitte.
3: Schon hat Paul 3 gleiche Dinos in seiner Auslage. Bevor er vom verdeckten Stapel Handkarten nachzieht und neue Karten in die Mitte legt, nutzt er noch schnell die Aktion, die auf seiner gesammelten Flugsaurierkarte steht.
1: Klau ein Dino aus einer anderen Auslage und lege ihn in deine. Also Sophia hat noch keine Auslage, deswegen bleibt mir nur Theo übrig und er hat genau den passenden Dino. Und deswegen nehme ich mir den mal. Also das ist sehr gemein. Eigentlich ist das gar nicht so ein guter Zug, aber ich freue mich sehr, dass ich jetzt Theo ärgern kann.
2: Manchmal findet man es ein bisschen witzig, aber manchmal findet man es auch halt ärgerlich, weil die Leute denen dann ihre Pläne klauen oder so.
3: Die Pläne der anderen durchkreuzen und deren Sammlung durcheinander bringen. In diesem schnellen Kartenspiel kann jeder Spielzug alles ändern. Theo legt gerade zwar auch nur eine seiner Handkarten vor sich ab, kann sich damit aber auch direkt alle 3 Karten aus der Mitte einsacken.
1: Die 3 Karten in der Mitte sind orangene T-Rex. Die werde ich jetzt auch auf meinen Ablegestapel legen. Und ich habe ja noch eine Aktion. Entferne 2 Dinos aus einer anderen Auslage.
3: Und schwupp nimmt er Sophia 2 Karten aus ihrer Sammlung weg. Mit einem fetten Grinsen.
2: Ich finde es sehr blöd, Theo. Und ich finde es richtig gemein von dir.
1: Okay. So ist das Spiel und Glück und Pech sind halt sehr nah beieinander.
3: Die Mischung aus Kartenglück und Taktik macht Dino Party spannend für die ganze Familie. In unserer Partie hatte übrigens am Ende Sophia als Jüngste die Nase vorn.
2: Ta ta ta ta ta ta. Ich habe sogar 8 Karten und habe jetzt gewonnen. Juhu!
1: Eigentlich würde ich jetzt sagen Mist, aber ich freue mich schon sehr für Sophia, weil sie ist kleiner als wir, aber trotzdem hat sie uns abgezogen.
4: Das Spiel ist sehr lustig und man freut sich manchmal und man ärgert sich manchmal. Und das könnte man auch mit Oma, Opa, Familie, komplette Familie spielen. Das macht sehr viel Spaß.
1: Also weil ich jetzt auf jeden Fall auch gewinnen will, spielen wir jetzt auf jeden Fall noch eine Runde.
2: Oh ja, jetzt machen wir es!
0: Dino Party aus dem Kosmos Verlag ist ein Kartenspiel, kostet um die 9 Euro und ist für Kinder ab 7. Dino Party.

0: Sound würden sich die Temperaturen der letzten zwei Tage so anhören. Von hoch nach tief. Es ist irgendwie frischer geworden in den letzten Tagen. Von 20 auf 15 Grad. Und morgen geht's noch ein bisschen weiter runter.
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0: Wir haben 15 heute und 11 morgen. Da liegen wir dann bei den Temperaturen. Am Anfang gibt es noch ziemlich viel Regen, aber der verzieht sich so langsam. Am Nachmittag stehen die Chancen auch gut, dass es trocken ist. Das ist dann perfektes Wetter während des Regens, um den Badeseeurlaub auf dem Papier zu planen. Wir haben ja im Zoom vorhin gehört, dass es ganz tolle hier im Land gibt. Und wenn dann mal wieder die Sonne knallt, dann wisst ihr direkt, wohin ihr müsst und wie ihr da hinkommt. Freizeitplanung mag ich sehr, sehr gerne. Macht gute Laune. Ich hoffe, ihr habt auch schöne Pläne für morgen. Morgen ist Maus Live natürlich wieder für euch da. Macht's gut, bitte. Tschüss, euer Christian.
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3: Die Nachrichten mit Sebastian Ehl. Guten Abend. In Leipzig haben hunderte Menschen der Opfer der Amokfahrt von gestern gedacht. In der Nikolaikirche gab es eine Trauerandacht für die zwei Toten. In der ganzen Stadt legten Menschen Blumen und Kränze nieder. Der mutmaßliche Täter ist inzwischen in die Psychiatrie eingewiesen worden. Aus Leipzig Arndt Groß für WDR aktuell.
4: Ein Ermittlungsrichter hat die einstweilige Unterbringung des 33 Jahre alten Deutschen angeordnet. Wie die Staatsanwaltschaft Leipzig mitteilte, liegen dringende Gründe vor, dass er die Tat mit zwei Toten und sechs Verletzten in einem Zustand der erheblich verminderten Schuldfähigkeit begangen hat. Aufschlüsse erhoffen sich die Ermittler von einer forensisch-psychiatrischen Begutachtung des Beschuldigten. Er befand sich bis wenige Tage vor der Tat zur Behandlung freiwillig in einem psychiatrischen Krankenhaus. Es hätten aber keine medizinischen Gründe vorgelegen, ihn gegen seinen Willen festzuhalten.
3: In Berlin haben Tausende für die gleichberechtigte Teilhabe für Menschen mit Behinderung demonstriert. Die Veranstalter sprechen von etwa 6.000 Teilnehmern. Sie übergaben eine Petition an Bundestagsabgeordnete, in der eine gesetzliche Pflicht zur Barrierefreiheit gefordert wird. Knapp 100.000 Menschen haben unterschrieben. In einem unabhängigen Gutachten werden Vorwürfe gegen den Kölner Erzbischof Wölki erhoben. Er habe vor 11 Jahren einen Priester befördert, obwohl es zumindest anonyme Hinweise gab, der Geistliche sei Minderjährigen gegenüber sexuell übergriffig geworden. Das Erzbistum betont, Wölki habe den Fall schon vor Jahren der Staatsanwaltschaft übergeben. Die Weltgesundheitsorganisation vermutet, dass die Hantavirus-Infektionen auf einem Kreuzfahrtschiff von Mensch zu Mensch übertragen wurden. Laut einer Wissenschaftlerin steckte sich der erste Erkrankte wohl an, bevor er an Bord kam. Mittlerweile wurden 7 Infektionen auf dem Kreuzfahrtschiff registriert. 3 Menschen sind an dem Virus gestorben.
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3: Gut 5 Wochen vor dem Start der Fußball-WM in Kanada, den USA und Mexiko laufen in vielen Städten die Vorbereitungen für die Public Viewings an. Im Ruhrgebiet steigt eine der größten Veranstaltungen in Recklinghausen. Maja Gräf für WDR aktuell.
5: Bis zu 7.500 Fußballfans können die WM in Recklinghausen mitten in der Innenstadt verfolgen. Auf dem Rathausplatz werden alle Spiele gezeigt, die bis 22 Uhr angepfiffen werden. Anders ist es in Mülheim. Hier hat die Stadt Public Viewings im Innenstadtbereich verboten, aus Sicherheits- und Lärmschutzgründen. Stattdessen prüft sie gerade ein Rudelgucken in einer Sporthalle. Und im Essener Norden können bis zu 2.000 Fans im Rahmen eines Festivals in einem Zirkuszelt die WM gucken.
3: Das war WDR aktuell. Das Wetter in Nordrhein-Westfalen. Die Nacht wird ziemlich nass mit viel Regen und einigen Gewittern. Dazu kühlt es ab auf 11 bis 7 Grad. Morgen lässt der Regen ein bisschen nach. Vereinzelt ziehen am Nachmittag aber wieder kräftige Gewitter auf. Bei Höchsttemperaturen von 10 Grad in Herford, 11 in Warburg und bis 12 Grad in Herne. Die Zeit ist es 20.03 Uhr.
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6: Hier ist das Kabarettfest aus Köln. Aus dem wunderschönen Theater am Dom. Heute mit Jess Jochimsen, mit Lisa Christ, mit Nils Heinrich und Alphonse. Am Schlagzeug wie immer Klaus Schulte, an der Geige Martin Weber. Ich bin Martin Zingsheim und was Sie nun hören, ist unser Publikum in Köln. Herzlich willkommen im Theater am Dom. Herzlich willkommen zum Kabarettfest aus Köln. Ja, jetzt dürfen Sie ruhig machen. Vielen Dank. Hey, Sie machen das fantastisch, wirklich. Ich selber gehe ja ganz selten ins Kabarett. Und wenn, ich komme immer als allerletzter, sitze ganz hinten verschanzt hinter so einem Gläschen Chardonnay und kurz bevor es losgeht, denke ich immer schon, oh, hoffentlich geht das nicht bis 22:30. Jetzt hatte ich eben noch ein bisschen Zeit, habe so in meinem Gastspielvertrag geblättert. Sie wissen vielleicht, für jeden Auftritt gibt es heutzutage einen eigenen Gastspielvertrag, weil jeder Kabarettist von einer sympathischen Künstleragentur vertreten wird. Ich persönlich werde vertreten von einem Inkasso-Unternehmen mit Sitz in Bukarest. Und immer wenn es ins Theater am Dom geht, ist für mich so ein bisschen extra Aufregung, weil ich weiß gar nicht, ob Ihnen das klar ist. Das Publikum in Köln ist ja sonst eher immer so, oh, scheiße, ja, wie das Programm ist, wir machen einen super Abend. Aber Sie hier beim Kabarettfest, Sie wollen ja immer erst mal was sehen, das ist schon Leistungsdruck. Ne? Das habe ich eben in meinem Gastspielvertrag geblättert und das ist mir aufgefallen, da steht wortwörtlich der Satz, die Gage ist zu zahlen, unabhängig vom Erfolg des Programms beim Publikum. Das hat mich total entspannt. Man kann jetzt finanziell gelassen, entspannt der Zukunft entgegenschauen, denn, das haben Sie mitbekommen, das Entlastungspaket der Bundesregierung kommt jetzt. Ein wirklich tolles Entlastungspaket und zwar bezahlt von den Arbeitgebern. Machen Sie das persönlich auch so? Ja? Dass Sie sagen, ja, ich feiere Geburtstag, ich lade euch alle zu einer Riesenfete ein, ich krieg von jedem 80 Euro, könnt ihr die Essen und Trinken selber mitbringen und einen Raum buchen? Ja? Gut, aber es geht nicht überall abwärts in diesem Land. Ich habe jetzt gehört, zum Beispiel das Vermögen von Milliardären hat sich in den letzten 10 Jahren verdoppelt. Oh, haben Sie gar nicht mitgekriegt? Trösten Sie sich, es kam jetzt eine Studie raus, oberhalb von 1 Milliarde steigt die persönliche Lebensqualität nicht mehr wirklich an. Sagt ja niemand, Gisela, wir haben die 5. Milliarde zusammen. Och, da kaufen wir den Käse heute mal in Bio, ne?
1: Oh, vorsichtig, übertreibet nicht. Ne?
6: Reichtum, falls Sie das tröstet, Reichtum ist mitunter in Deutschland sogar gefährlich. Auf einer Strategiekonferenz der Linkspartei, da hat eine Genossin das Mikrofon ergriffen und gesagt, ja, also nach der Revolution, wenn wir das reiche 1% der Gesellschaft erschossen haben. Die Parteispitze hat sofort interveniert und richtiggestellt, haben gesagt, ja, wir werden hier niemanden erschießen, wir werden sie zu nützlicher Arbeit heranziehen. Ich hatte die Linkspartei neulich angeschrieben, ich hätte eine Erfindung gemacht, ein kommunistisches Mensch-ärgere-dich-nicht-Spiel. Können Sie sich vorstellen, ein kommunistisches Mensch-ärgere-dich-nicht-Spiel? Alle Figuren sind rot und niemand hat ein Häuschen. Ja, weil ich dachte, es fehlt so an direktem Feedback oft, ne, zwischen Politik und Bevölkerung, da wollte ich neue Wege gehen. Nehmen wir an, vergleichen Sie es mit einem Restaurantbesuch und da hätten Sie so ein Preis-Leistungsgefälle wie aktuell in der Politik. Und Sie würden gefragt, war alles zu Ihrer Zufriedenheit? Hat es Ihnen geschmeckt? Da würden Sie auch sagen, kriege ich ein Problem, wenn ich dem Koch eine scheuer? Obwohl der Vergleich mit dem Restaurant hinkt. Ich finde, die aktuelle Bundesregierung ist eher ein bisschen wie eine schlechte Thai-Masseurin. Ich hatte geahnt, dass ich den erklären muss. Ich finde, die Bundesregierung ist ein bisschen wie eine schlechte Thai-Masseurin. So, tut das weh? Ja. Ah, gut, ne? Und dann nach der Behandlung, ist das besser? Ja, überhaupt nicht. Ah, da bist du das nächste Mal, ne? Ja, dann bis in 4 Jahren. Da komm ruhig früher. Jetzt wollen alle kriegstüchtig werden, da freue ich mich ja schon drauf. Ich, diesen Hype um Boris Pistorius habe ich nie ganz verstanden. Erinnern Sie sich noch, als Ursula von der Leyen Verteidigungsministerin war? Was haben alle immer gesagt? So, the Flinten-Uschi. Da kommt Boris Pistorius und alle so, oh, Armin Laschet in Uniform, geil. Auch aus der Ukraine finden Sie Videos, wo Männer, die sich nicht zum Wehrdienst gemeldet haben, vom Fahrrad geschubst, in Lieferwagen gezerrt und zwangsrekrutiert werden. Das wird aber großartig, wenn der Pistorius irgendwann mit den Felljägern so ein veganes Hipster-Café stürmt, irgendeinem Malte seinen Soja-Cappuccino aus der Hand schlägt, den in eine Uniform reinpfeift und der Malte sagt, also die ist das Bio-Baumwolle, ich finde die Farbe steht mir gar nicht. Und diese ganzen Gerätschaften bei der Bundeswehr, Parda, Puma, Gepard, Büffel, die Bundeswehr ist für militante Veganer überhaupt nicht anschlussfähig. Ne? Man,
1: Man wird es vielleicht alles umbenennen müssen, ne? Schützenpanzer Quinoa, Bergepanzer Sellerie. Und die dramatischen Nachrichten, die prasseln ja zurzeit auf uns ein. Und ich dachte noch, komisch, Kabarett ist vielleicht eigentlich das Gegenteil von Kirche. Kirche, da ist ja eigentlich nonstop frohe Botschaft. Immer frohe Botschaft. Aber es kommt nicht so richtig Stimmung auf. Aber Kabarett ist ja eigentlich nonstop überbringen schlechter Nachrichten. Aber lustig. Und wie oft wurde uns nicht schon mit dem Weltuntergang gedroht? Früher haben wir uns kaputt gelacht über diese Prepper, diese Hysteriker, die sich im eigenen Hobbykeller auf den Ernstfall vorbereiten. Mittlerweile können Sie nachlesen auf offiziellen Seiten der Bundesregierung, wir sollen uns schon mal aufs Schlimmste einstellen. Kriegsfolgen, Naturkatastrophen, Stromausfall. Das hat mich total getriggert. Ich habe jetzt auch im Keller so Vorräte angelegt, Dörrobst, Trockenfleisch. Ganz wichtig ist Flüssigkeit. Ich habe jetzt Wasser besorgt, weil ich gemerkt habe, dass die Kinder ganz komisch auf Cabernet Sauvignon reagieren. Ich habe alles. Ne? Ich habe 6 fertig gepackte Trekkingrucksäcke, falls wir mal aus Köln fliehen müssen ins Ausland, Pulheim oder Remscheid. Ist auch eine gedankliche, mentale Herausforderung, so ein Ausnahmezustand. Ne? Ich habe eine Tüte Notfallpointen. Ja. Kann man kurz aufmachen, reingucken. Sieht, Mann über Bord, Frau überglücklich. Und was ich auch eingepackt habe, ist meine Kundenkarte vom Center Park. Weil ganz ehrlich, da vermuten sie dich doch nicht. Verstehen Sie? Draußen ist Weltuntergang, Armageddon, Atomschlag. Ich hock im Aquamundo auf der Rutsche. Trotzdem muss man sagen, bei allen schlechten Nachrichten, bislang ist der Weltuntergang statistisch gesehen eine Nullnummer. Bei der Wetterprognose, da sind sie stinkesauer, wenn das 2-3 Grad abweicht. Wenn der Weltuntergang mal wieder ausbleibt, sagen sie, ah ja, komm, wird schon.

0: beim Kabarettfest aus Köln am Schlagzeug Klaus Schulte und an der Geige Martin Weber. Und liebe Leute, ich freue mich nun auf unseren ersten Gast. Wir kennen uns bereits seit etlichen Jahren, aber wie es das Tourneeleben so will, haben wir uns auch schon seit einer halben Ewigkeit nicht mehr gesehen. Ich kenne ihn noch aus Zeiten, da war er unterwegs mit seinem wunderbaren Buch »Wir hatten nix, nur Umlaute«. Denn tatsächlich, er kommt aus einem Land vor unserer Zeit, ein Land, das früher einmal drüben hieß. Und derzeit ist er unterwegs mit seinem Programm »Brückentage in Übergangsjacke«. Ja, oder ich finde auch, ist noch jemand, der merkt man, der gibt sich noch handwerkliche Mühe mit den Titeln, aber auch mit den Pressetexten. Ich darf zitieren, Nils hat die letzten Jahre damit verbracht, Bluetooth-Geräte zu koppeln. Er hat in seinem Leben bereits so viel Mikroplastik gegessen, dass seine Arterien nicht verkalkt sind, sondern von innen isoliert. Auf Instagram folgen ihm mittlerweile viele tausend Menschen, denn dort gibt es sehr, sehr wunderbare, lustige Videos, wo er sich mit seinem Opa unterhält. Und damit es nicht zu illegaler Altersarbeit kommt, spielt er diesen Opa praktischerweise einfach selber. Man könnte sagen, er hat ein liebevolles, interessiertes Verhältnis zu Seniorinnen und Senioren. Und wenn ich mich hier im Theater am Dom umschaue, habe ich für Nils ein richtig gutes Gefühl. Bitte begrüßen Sie mit einem ekstatischen Applaus. Hier ist der wunderbare Nils Heinrich.
1: Dankeschön. Ja, ich bin im Oktober 1990 in die Bundesrepublik gekommen. Ich musste dafür nicht mal das Haus verlassen. Und das ist ein Gag, der war schon vor 10 Jahren, 20 Jahre alt. Da haben 5 Leute mehr drüber gelacht. Jetzt können sich nur noch wenige dran erinnern, was ich meine. Der Rest ist tot. Und alle anderen denken sich, ja, er hat ein Wohnmobil, aber hilft uns das jetzt weiter? Nein. Liebe Hörerinnen und Hörer, willkommen bei Finger in die Wunde und Salz drauf, unserer Radioshow, in der wir den Leuten auf den Zahn fühlen. Wir machen jetzt wieder was Außergewöhnliches. Wir sind jetzt telefonisch verbunden mit einer seltenen Lebensform aus einer strukturschwachen Gegend. Das könnte jede ländliche Region irgendwo in Deutschland sein, wo der Altersdurchschnitt 55 plus beträgt. Wir aber nennen diese Region jetzt einfach mal Sachsen-Anhalt. 2 Millionen Menschen leben dort noch. Eine davon ist jetzt am Apparat. Hallo Jasmin.
2: Hallo.
1: Jasmin, wie fühlt sich das an, so jung zu sein und so weiblich und so in Ostdeutschland? Jasmin?
2: Naja, also ich habe einen dicken Kopf, war lang gewesen gestern. Vielleicht hatte ich auch zu wenig Red Bull im Wodka und 2 Züge zu viel an der Vape genommen. Heißt es die oder der oder das Vape? Was meinen Sie?
1: Was ist ein Vape?
2: Oh nee, ne? Das ist eine Einweg-E-Zigarette aus dem Späti, die hat einen kleinen Akku drin, Nikotinplörre, Halsspirale, Plastikhülle, wird in China hergestellt, ist aber in China verboten. Kannst du 700 Mal inhalieren, dann wirfst du sie weg.
1: Also man bringt sie zum Wertstoffhof.
2: Was?
1: Frau Jasmin, Sie sind ja ein... Können Sie mich bitte duzen? Sie sind doch der Erwachsene. Okay, Jasmin, du bist ja ein quasi nachwachsender Rohstoff, also eine Rohstoffin.
2: Hä? Ich bin eine Jasmin, ich bin kein Stoff, roh aber schon vom Zustand her, nicht von der Einstellung. Wie war die Frage?
1: Okay, nochmal von vorn. Jasmin, du bist 19, wir erreichen dich am Telefon. Das ist crazy.
2: Das was?
1: Egal. Normalerweise erreicht man Leute in deinem Alter im Internet, auf Online-Foren für Gamer, die heißen zum Beispiel Discord, Roblox, 4chan oder 8chan. Menschen zwischen 30 und 50 kommunizieren per WhatsApp, die eigenen Eltern schicken einem SMS und das Festnetztelefon hat man nur noch wegen Oma. Und die Oma hat ihr's für den Enkeltrick, aber... Jetzt meine Frage... Was findest du cringe? Was ist dir sass? Was ist nice? Was geht ab?
2: Hä? Haben Sie das von dieser Tagesschau, Susanne, die auf TikTok Jugendworte vom Zettel abliest und weil Leute unter 80 angeblich so sprechen, soll ich das jetzt auch? Was abgeht, wollen Sie wissen? Mein Nagellack.
1: Okay, Jasmin. Ich möchte mit dir über die Themen unserer Zeit reden. Es geht um deine Generation, liebe Jasmin.
2: Was ist mit der?
1: Die Gen Z. Die wird ja als achtsam beschrieben, als vegan, verweichlicht, arbeitsfaul, besserwisserisch, ahnungslos, heulsusig, genderfluide. Ist das so? Ihr bleibt am Ende der Rolltreppe stehen. Ohne Internet-Tutorials könnt ihr keine Schnürsenkel binden. Ihr grübelt stundenlang, welcher Vintage-Look zu euren abgekauten Fingernägeln passt. Und wenn ihr eine Banane öffnen wollt, sucht ihr den Reißverschluss.
2: Ja, ja.
1: Sie haben vergessen, dass wir immer nur fertig sind. Fertig, fertig, fertig. Ich persönlich bin nur noch fertig. Ich bin morgens beim Aufwachen schon so müde, als hätte ich im Schlaf 8 Stunden lang diesen riesengroßen Tisch von Wladimir Putin abwischen müssen. Wissen Sie, ich mache gerade meine Ausbildung zum Trockenbauer fertig. Sorry, Trockenbauerin. Dann fange ich hier im Ort an. Ich bin dann 20 und habe 4.000 netto. Außerdem bin ich bei Bitcoin rein, als das gerade unten war.
0: Was?
2: Wie, was?
1: Ich, Idiot, bin ein depressiver, kinderloser, abgebrochener Student der Literaturwissenschaften mit Nebenfach Theaterpädagogik.
2: Geil, so nenne ich meine Punkband.
1: Ich krieg als freier Mitarbeiter hier beim Rundfunk Berlin-Brandenburg 5 Schichten im Monat zugewiesen. Das bringt mir brutto 1.100 Euro, weshalb ich überlege, ob ich nach Neuruppin ziehe, weil Berlin zu teuer wird.
2: War das jetzt eine Frage an mich?
1: Nein, warte kurz, ich wisch mir nur eine Träne weg.
2: Weinen Sie?
1: Nein, meine Augen müssen kotzen. Jasmin, ich komme mit eurer Generation nicht klar, weißt du? Meine Helden hießen noch Kehrmaschinenfahrer und Lokführer. Eure Helden sind Influencer, also Leute aus dem Internet, die nur ihr kennt. So Leute wie Laura Larsen, Riccardo Simonetti, Ariana Barbori, Yves Zaru oder Pamela Reif. Die sind nur dafür bekannt, dass sie bekannt sind. Jasmin, welche kennst du denn?
2: Ich habe keine Zeit für die Leute. Ich muss arbeiten, aber zählt Kai Pflaume auch?
1: Ja, zur Not zählt er auch, weißt du? Jasmin, ihr pickt euch vom Leben nur die Rosinen raus. Ihr wollt nur das Licht und den Schatten wollt ihr nicht.
2: Hä? Ich verstehe immer noch nicht, was Sie meinen. Wann kommt denn endlich mal eine Frage?
1: Gleich. Jasmin, ein Beispiel. Eierlikör. Falls ihr sowas in euch reinschüttet, soll das Zeug gefälligst vegan und alkoholfrei sein. Also eierfreier Eierlikör ohne Likör. Das raff ich nicht mehr. Da steige ich aus. Da kriegt mein Gehirn eine Räumungsklage. Genau wie wenn ich Eierlikör trinke.
2: Kann es sein, dass Sie einfach nichts mehr vertragen?
1: Jasmin, noch stelle ich hier die Fragen.
2: Und wann endlich?
1: Gleich. Ihr habt FOMO, Jasmin. Das heißt Fear of Missing Out und bedeutet auf Deutsch Angst, was zu verpassen. Also avzvz. Man sagt aber FOMO und nicht avzvz, sonst ist das Gegenüber nass. Angst, was zu verpassen, hatte ich in eurem Alter nicht. Warum? Wir hatten ja nichts. Wir waren in Dunkeldeutschland. Da war kein Licht. Wir haben also auch nicht gesehen, dass wir nichts hatten. Also waren wir glücklich. Glauben wir uns heute erinnern zu können. Trotzdem war damals alles besser irgendwie, wie wir heute gerne sagen. Und wir gingen trotzdem auf die Straße, weil wir was wollten. Das bekamen wir dann. Jetzt haben wir es. Wir leben im Überfluss. Und was kriegt ihr deswegen? FOMO. Wie man's macht, macht man's falsch.
2: Machen Sie das öfter?
1: Was?
2: Wildfremde Jugendliche anrufen und gottlos dafür beschimpfen, dass sie existieren? Wollen Sie mir nicht langsam mal ein paar Fragen stellen?
1: Klar, Heich.
2: Gut, dann lasse ich mir so lange eine Wanne ein.
1: Jasmin, ihr wollt nicht auf euer Äußeres reduziert werden, aber klatscht auf Social Media pausenlos euer fettummanteltes Milchdrüsengewebe an die Kamera, um euren Feminismus zu empowern. Das macht ihr hochgradig geschminkt zu extrem schlechter Daddelmusik, die klingt, als käme sie aus einem Gameboy, der gerade Bitcoins schürft. Eure komplett gestörte Gen Z rennt mit T-Shirts rum, auf denen Nirvana steht oder Friends. Das ist so, als hätte ich in den 80ern T-Shirts getragen, auf denen Comedian Harmonists steht. Und Heeresgruppe Ost, okay. Habe ich ja auch, aber nur ironisch.
2: Ironisch? Wie trägt man das denn ironisch? Und jetzt tragen Sie völlig unironisch diese Ü50-Uniform von Camp David, was?
1: Können Sie mich etwa sehen, Jasmin?
2: Nee. Aber wenn ich Sie so reden höre, kann ich durchs Telefon förmlich riechen, was Sie anhaben. Das ist sass genug.
1: Ich war aber noch nicht fertig, Jasmin.
2: Natürlich nicht. Ihr braucht für alles eine Triggerwarnung.
3: Achtung, in dieser Serie sind Tabakwaren zu sehen und es wird Alkohol getrunken und es kommt zu Stroboskopeffekten.
2: Ihr haltet echt nichts aus. Wenn mir meine Eltern damals erlaubt haben, abends Fernsehen zu gucken, kam immer...

0: Intendantin. Und das mit dem Fleischessen zieht in meinem Fall auch nicht. Als Kind musste ich nämlich permanent Spinat futtern. Jeden zweiten Tag Spinat. Man hat so viel von dieser Schlonze an mich verfüttert, dass ich grün im Gesicht war. Als hätte ich gesoffen. Das Argument meiner Eltern:
1: Da ist Eisen drin. Eisen. Das ist gesund. Eisen.
0: Ich habe mich immer gefragt, warum ich Eisen essen soll. Ich war doch keine Schrottpresse. Ich musste so viel Spinat futtern, dass ich Angst bekam, bei Regen zu rosten. Und Jahre später kam raus, alles umsonst. Rechenfehler, Komma an der falschen Stelle. Da ist fast gar kein Eisen drin. Und dann darf ich mir von euch anhören, dass ich schuld sei am Klimawandel? Ich kaufe das schon im Bioladen, obwohl ich mir das eigentlich gar nicht leisten kann. Kommt mal klar, ey. Müsstet ihr nicht eigentlich bewusst und plastikfrei konsumieren, freitags auf die Straße gehen, pausenlos Rucola fressen und euch permanent irgendwo festkleistern, als wärt ihr zu breigefahrene Kröten? Was sind sie denn so obsessed? Ich muss sie mal kurz aus ihrem Meinungswolken-Kuckucksheim rausrealisieren. Channeln sie mal ihr Gerede, ey. Ich gehöre zur Generation, hier fährt nur einmal am Tag der Bus, aber ich sitze drin. Und ich werde hier beschimpft von einem random Dude aus der Generation.
1: Was, 100 Meter bis zur Apotheke laufen, um meinen Cholesterinsenker zu holen? Auf keinen Fall, ich nehme das Auto.
0: Aber jetzt mal ehrlich, was soll das Festkleben bringen hier vor Ort bei uns im Landkreis? Es kriegt keine Sau mit. Wir sind hier in Sachsen-Anhalt, hier ist es leer. Wenn du untertauchen musst, weil der Geheimdienst dich sucht, komm zu uns. Niemand wird dich finden. Hier ist es leerer als in der CD-Abteilung vom Saturn. Die vorletzte Generation hier in der Sachsen-Anhaltiner Provinz ist Ü60. Die versucht krampfhaft Käufer fürs Gartengrundstück zu finden. Oder sie liegt im Krankenhaus. Das Krankenhaus ist der einzige Arbeitgeber in der Region und heißt Hüftburg. Verstehen Sie? Das Einzige, was die wenigen Autos auf der Straße blockiert, ist der Wolf. Aber auch nur, wenn er nicht gerade shoppen in Hamburg ist.
2: Ja, und deine Arbeitskollegen, das sind doch sicherlich alles alte, weiße Männer, die dich als junge Frau pausenlos sexistisch stigmatisieren und nicht gendern.
0: Warum sollen die gendern? Nach 3 Jahrzehnten Wegzug leben in unserem Bundesland fast nur noch Männer. Welche junge Frau außer mir soll sich hier mitgemeint fühlen? Die jungen Frauen von hier wohnen längst in Leipzig oder Berlin. Für die 3 Rentnerinnen, die hier noch ihren Rollator-Gassi führen, gendert keiner. Die kriegen dafür auch Entschädigung.
2: Echt?
0: Ja, Witwenrente.
2: Ja, und was ist mit dir? Was ist dieses Gendern überhaupt? Wenn ich jungen Leuten hier in Berlin beim Reden zuhöre, dann höre ich, dass sich die Mädchen mit Alter anreden und mit Bruder und die Jungs mit Digger. Ist das dieses Gendern? Und was ist eigentlich die Steigerung von Digger? Diggerer? Digger in the Dirt oder was? Verstehen dich deine Arbeitskollegen überhaupt? Die sind doch steinalt.
0: Ja, stimmt. Aber was glauben Sie denn, warum ich so viel verdiene? Die sind alle fast 70, alle beide. Die haben sogar schon Falten im Zahnfleisch. Der Chef kann aber nicht auf die verzichten. Wissen Sie, was bei uns Gleitzeit bedeutet, wenn man vor den Überstunden vergessen hat, seine Erwachsenenwindel anzuziehen? Auch ich. Hier gibt's Arbeit für 10, aber nur 3, die sie machen. Mit mir. Meine alten Kollegen leisten zwar viel, aber ich leiste noch viel mehr. Ohne mein ADHS würde ich das alles gar nicht schaffen.
1: Das ist auch so ein Ding. Alle haben jetzt ADHS. ADHS hier, ADHS da. Wir hatten damals...
0: Soll ich sagen? Ich weiß, was jetzt kommt. ADAC. Ha.
1: Falsch eben nicht, aber AC/DC auf Kassette.
0: Ja. Darf ich jetzt weitermachen? Also, ich baller mir Energy Drinks rein und Proteinsmoothies 24/7. Ich helfe der vorvorletzten Generation die Treppe hoch. Ich trage denen ihr Zeug hinterher und ich halte ihnen die Kelle. Es gibt nichts Schlimmeres als mit der Kelle zitternde Maurer und Dachdecker, die ohne Rollator nicht auf den Dachstuhl hochkommen. Jeder von denen hat jetzt eine Apple Watch. Eine Apple Watch? Aber was soll die messen? So viele Körperfunktionen haben die gar nicht mehr. Der eine Kollege hat mir jetzt ganz stolz was gezeigt. Wenn er auf seinem Handrücken diese Zoom-Bewegung mit Daumen und Zeigefinger macht, gehen zwischen Daumen und Zeigefinger auf seinem Handrücken die Falten weg. Der war außer sich vor Freude. Logisch, dass die mir was von ihrer Rente abgeben müssen. Deswegen kriege ich ja auch 4.000 netto. Außerdem erkläre ich denen ChatGPT und PayPal.

0: Und dass Angela Merkel keine Kanzlerin mehr ist, auch wenn die Telegram-Gruppe meiner alten Kollegen das steif und fest behauptet. Und meine steifen und festen Kollegen erzählen mir Geschichten von Erich Honecker und Helmut Kohl. Blühende Landschaften und so. Finde ich ganz funny. Meine Kollegen sind ja eher verblühende Mannschaften. Haben Sie noch eine Frage?
1: Nö, ich bin jetzt desillusioniert.
0: Aber ich habe noch was. Das heißt ja einerseits, dass die Jugend total politisch ist und andererseits heißt es, dass die Jugend total unpolitisch ist. Was stimmt denn nun? Also interessierst du dich für Politik? Na, irgendwer muss es ja tun, Bro. Wie hast du mich gerade genannt? Ach komm, jetzt seien Sie mal nicht so empfindlich. Tun, Bro. Wie hast du mich gerade genannt? Ach komm, jetzt seien Sie mal nicht so empfindlich, Digga. Sie sind doch um die 50, oder?
1: Richtig.
0: Okay, so wie die Mehrheit in diesem Boomerland. Bei der letzten Bundestagswahl kamen auf einen Erstwähler 10 60-jährige Wähler. Da weiß man doch, wo die politische Reise hingeht. Leute in ihrem Alter kaufen doch Musik noch per Download. Sie sind Stammgäste im Swingerclub und zum vierten Mal geschieden. Aber als Ablass wählen sie konservative Parteien mit traditionellem Familienbild aus Vati, Mutti und Kind. Stimmt's oder habe ich recht?
1: Vielleicht.
0: Mann, jetzt mal ernsthaft. Warum wird dieses Land von einem Lehrer Hempel regiert? Der Merze ist der älteste Bundeskanzler seit Adenauer, den die Republik je hatte. Ja? Und alle bringen ihre Kinder panisch in Sicherheit, wenn er in seinem Propellerflugzeug über einen Spielplatz drüber knattert. Warum haben wir denn als Kanzler mal nichts aus dem Leben? Die Leute wären besser drauf, wenn sich jemand im Ausland für sie fotografieren ließe, der genauso redet und so aussieht wie die meisten mittlerweile. Eine gesichtstätowierte Kanzlerin mit Piercings wäre mal geil. Eine Frau mit Hornhaut auf den Stimmbändern, die stark berlinert, die Kampfsport macht, die jedes Jahr auf Twitch live für alle ihre Steuererklärung ausfüllt. Hashtag Transparenz. Die 8 Jahre als LKW-fahrende Metzgerin gearbeitet hat und bei einer Brauerei im Außendienst, Fachbereich Flaschenbier. Und die Kampfpilotin in Afghanistan war, bevor sie Pfarrerin wurde, die jetzt vegane Motorradgottesdienste in der Niederlausitz feiert. Die außerdem auf Insta zeigt, wie man Lunchboxen zurecht macht und die jedem Skeptiker vor einem riesigen Foto eines aktuellen Hochwassers oder Waldbrandes in Gossensprache bei einer Zigarette mit einer tieferen Stimme als Kathi Karrenbauer die Thermodynamik und den Klimawandel so erklärt, dass man das auch kapiert, wenn man nur noch eine Gehirnzelle übrig hat. Ihr Name wäre Flora Maria Fleischmann. Flora für die Veganer, Maria für die Religiösen und Fleischmann für den Rest. Alle müssten kapitulieren. Dann würde die FDP einen Privatdetektiv engagieren, um noch krampfhaft irgendein Thema zu finden, bevor sie Insolvenz anmelden muss. Söder müsste Kruzifixe aus Dönerspießen an Bäumen nageln. Friedrich Merz wäre wieder Finanzverwalter. Die grüne Basis könnte endlich wieder Diskurse über das generische Maskulinum im Zwiespalt zwischen Biobier und Lastenrad führen. Und Sarah Wagenknecht würde Saarland-Krimis schreiben und mit Oscar als Warm-Upper auf Lesereise durchs Erzgebirge gehen. Meine Meinung.
1: Puh, harter Tobak.
0: Wir sprachen mit Jasmin Hasenherz, Trockenbauerin und Bezirksvorsitzende des Taylor Swift Fanclubs Merseburg. Was machst du heute noch Schönes, Jasmin? Grillen und danach Schießtraining im Gaswaffenverein. Tschö. Und zwar mit Ö. Ja, das war das letzte gute Album von Grönemeyer. Danach kam nur noch Schrott, hat mir Opa erzählt. Aber das stimmt gar nicht. Grönemeyer ist super, er ist stabil. Ich habe alles von dem auf Kassette. Und ich dachte, alle in deinem Alter hören Ikimel, Chiagu und Finch. Da wäre ich hier aber sehr einsam, wenn ich die hören würde. Die spielen bei uns keine Rolle. Wir sind hier in Sachsen-Anhalt. Das ist ein eigener Erdteil. Nicht mal Leute, die auf der A9 schnell hier durchbrettern, wissen, wo das ist. Nur alle 5 Jahre, wenn Landtagswahl war, sagen alle, huch, was ist denn da wieder los? Jasmin, ich danke fürs Gespräch.
2: Nils Heinrich! 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
3: Ich hatte tatsächlich in Sachsen-Anhalt vor ein paar Tagen

Ein Auftritt in Wittenberg, eine wunderschöne Stadt. Also jedes zweite Haus wäre das schönste Haus von Köln gewesen. Ne? Und da saßen sie dann alle mit ihrem Aperol Spritz zwischen Gyrosladen und Döner. Imbiss. Und da sind wir sehr gespannt auf die Wahlergebnisse. Aber man fragt ja immer, was hat uns so sehr voneinander entzweit? Was hat uns so sehr... Wahrscheinlich ist es die Klimakrise. Und die einen hoffen jetzt auf ein Comeback der Atomkraft. Die anderen haben seit Jahren schon ihr mini-kleines, sonnenbetriebenes Kraftwerkchen auf dem Balkon. Wahrscheinlich werden wir in Deutschland einen Mittelweg gehen, wie immer. Die Atomkraft kommt zurück, aber mit Miniatur-Atommeilern für auf der Terrasse. Alles gut bei dir, Birgit? Ja, ich habe gerade einen Super-GAU zwischen den Geranien. Aber sonst ist es ja. Aber auch im Kabarett müssen wir uns vielleicht auf das konzentrieren, was Hoffnung macht. Und es gibt Dinge, die Hoffnung machen. Mercedes zum Beispiel forscht gerade an einem Solarlack. Das ist doch toll, oder? Da kann das Auto in der Sonne aufladen. Sie müssen dann nicht die schnellste oder die kürzeste Route wählen im Navi. Sie müssen die sonnigste Strecke. Ja. Also verstehen Sie, wenn Sie von Neuss nach Wuppertal wollen, machen Sie das am besten über Südspanien. Es gibt viele Dinge, die Hoffnung machen. In der Schweiz, habe ich gehört, gab es ein Pilotprojekt, da hat man zwischen die Bahngleise, also zwischen die Schienen, die Fläche ist ja eh verloren, da hat man Solarpanels verlegt. Ist doch eine großartige, ist in Deutschland nicht praktikabel, weil die Züge ja stehen. Und dann... Aber... Klaus am Schlagzeug, Martin an der Geige und ich, wir haben uns zusammengesetzt und überlegt, okay, wenn wir was bewegen wollen in diesem Land, inhaltlich, dann braucht es keine Werbespots, dann braucht es keine Wahlplakate, dann brauchen wir die Schlagermusik, den deutschen Schlager, denn er ist so erfolgreich wie nie zuvor. Und Sie finden mich persönlich auch bei Spotify unter dem Schlagerpseudonym Marianne und Michael Zingsheim.

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0: Wie mein Klavierlehrer immer sagte, Martin, war das nicht schön? Ja, das war nicht schön. Ich freue mich nun auf unseren nächsten Gast und an ihm schätze ich auch seine Bescheidenheit. Wir hatten vorher telefoniert, ich habe ihn gefragt, sag mal, gibt es irgendwas Wichtiges, was ich in der Anmoderation sagen sollte? Und er sagte, es reicht ihm eigentlich völlig aus, wenn ich seinen Vornamen korrekt ausspreche. Das werde ich wohl noch hinkriegen, aber dann war plötzlich auch so ein bisschen Druck da. Ich habe schon klassische Konzerte moderiert, da ist es oft viel schlimmer. Da gibt es dann Pianistinnen, die kommen irgendwie aus Spanien, heißen irgendwie Julieta Esmeralda González de Suárez oder... Ja, Sie kennen das so, finnische Dirigenten, ja, so Esa Mekkapekka Jokka Huntulainen oder so. Ja. Er heißt eigentlich einfach nur Yes, das geht doch. Ne? Er schreibt Texte, er komponiert Songs und bei seinen Shows, da müssen Sie mal hingehen, live zeigt er sogar Dias. Aber wir konnten ihn im Rahmen einer Mediation davon überzeugen, dass das im Radio eher... Zurzeit ist er auf Tournee mit seinem aktuellen Programm von allen guten Geistern, wobei ich auch einen Programmtitel wie Yes, We Can schön gefunden hätte. Bitte begrüßen Sie mit einem fulminanten Applaus. Hier ist der wunderbare Yes Jochimsen. Yes Jochimsen, meine Damen und Herren.
1: Einen wunderschönen guten Tag, guten Morgen. Boah, was für... Alle Menschen, die um die Uhrzeit ins Kabarett gehen und so eskalieren, ihr seid die Guten. Ich würde gerne mit einem Gedanken beginnen, der mich seit ein paar Wochen quält und für den ich mich schäme. Und ich würde den gerne mal gucken, ob das, also es ist ein Gedanke, wie ich gelernt habe, zu der Polykrise, in der wir leben. Wir leben nicht mehr Krise, sondern Polykrise. Viele. Früher war ja mal Krise und dann war Erholung. Können Sie sich erinnern? Es gab Krisen und es gab Entspannung. Jetzt ist nur noch Krise. Und viele davon. Es hört ja nicht mehr auf seit ein paar Jahren. Geht Schlag auf Schlag, oder? Vor 6 Jahren, exakt zu diesem Datum, war Lockdown. Da war Corona. Gott, war das scheiße. Und kaum hatten wir diese Krise so gemeint, so im Griff, zack, kam schon Ukraine. Nächste Krise. Der scheiß Angriffskrieg und zack, war schon der 7. Oktober. Israel, Gaza und zack, wurde Donald Trump wieder gewählt. Und es hörte nicht auf, zack, zack, jetzt haben wir Iran und wir haben die Spritpreise und die nächste Krise. Ich hatte diesen Gedanken, ich würde Corona nochmal nehmen. Ist das nicht eigentlich ganz schrecklich? Wenn im utopischen Denken, im politischen nur noch die Sehnsucht nach dem vermeintlich weniger Schlimmen übrig bleibt. Wirklich, ich ertappe mich dabei, dass ich unsere Bundesregierung anschaue und denke, warum? Wirklich, wieso? Alexander Dobrindt, Jens Spahn, warum? Die haben hinlänglich bewiesen, dass sie da nicht geeignet sind. Was soll das? Julia Klöckner, warum? Julia Klöckner ist das Fräulein Rottenmeier der deutschen Politik. Es ist überhaupt nicht schwer zu verstehen. Was unsere Bundesregierung gerade macht, ist, sie feiert eine uninspirierte 90er-Jahre-Party. Auf Pump und rechts gescheitelt. Aber was ich denke, wenn ich ehrlich bin, was ich denke ist, es ist immer noch besser als in den USA. Dieser Trost durch nach unten Vergleich, ich schäme mich da ein bisschen dafür. Immerhin haben wir keinen Diktator. Mit dem Kanzler haben wir uns was, das haben wir doch nicht gewollt. Ich glaube, mittlerweile ist es selbst der CDU sehr unangenehm. Ihr eigener Kanzler, die wollten den ja eigentlich nicht. Es war ja 7. Anlauf, 9. Wahlgang. Dann hat er sich, und dann, das kennt man in jedem Verein. In jedem Kegelclub, Fußball, du hast so Leute wie den, weißt du, man kennt die, weißt du, so mittelbegabte Wichtigtour, wo du weißt, maximal Schriftführer, mehr sollte er nicht werden. Und wenn die sich aus gekränkter Eitelkeit, weil sich, sagen wir mal eine Vorsitzende 16 Jahre durchgesetzt hat statt dir und du meinst aber, dass du jetzt halt 16 Jahre beleidigt sein musst und das sieht man dir jetzt auch an, dass wenn solche Leute, das regelt man doch im Verein intern, frühzeitig. Die lobst du doch weg. Den gibst du den Posten, wo sie nichts anrichten können. Den gibt man nicht das Kanzleramt, wie bescheuert kann man sein. Den Friedrich Merz hättest du vor Jahren, hättest du den im Sauerland auf einen Hügel. Hättest du ihn setzen können, Biathlon-Beauftragter. Dann ist er wichtig. Das ist ein Job. Biathlon, da waren wir mal Weltspitze. Da waren wir mal, jetzt brauchen wir einen Beauftragten, das wäre er. Biathlon, da waren wir, das ist Deutsch, das ist unsere Kernkompetenz, das können wir. Biathlon, das ist Schießen und schnell weglaufen. Ich habe einen Lieblingswitz. Alle SatirikerInnen haben einen Lieblingswitz. Meinen kenne ich seit 40 Jahren. Den habe ich hunderte von Male auf der Bühne erzählt. Ist mein All-Time-Favorite-Joke. Der steht in meiner bayerischen Heimat rum, den kann man anschauen. Der steht kurz vor der Landesgrenze zu Österreich im Salzburger Land. Wenn Sie von München nach Salzburg fahren, Landstraße, vorletzte Wiese vor der Grenze. Steht ein, wie man neudeutsch sagt, Billboard. Also es sind so aus Holz selbst gezimmerte, riesige Hinweistafeln. Steht da seit Jahrzehnten rum. Eine Anzeige-Hinweistafel für den dort in der Nähe sich Befindenden. Und ich liebe den Begriff Schießgewehr-Club. Der Slogan für diesen Schützenverein Deluxe ist mein Lieblingswitz. Bis auf den heutigen Tag steht dort Schießen lernen, Freunde treffen. Und das ist lustig. Das sind die Dinge, die man sich nicht ausdenken kann. Das erfindet man nicht. Das ist lustig. So. Und dann kam auf dem Höhepunkt der damals so genannten Flüchtlingskrise eine seinerzeit bereits gesichert schreckliche Politikerin der AfD daher, Beatrix von Storch, und begann in den Medien angesichts der vielen Menschen, die nach Deutschland flohen, auch durch Ungarn und Österreich, von Schusswaffengebrauch und Schießbefehl an den deutschen Außengrenzen zu reden. Und seit diesem Tag mag ich meinen eigenen Lieblingswitz immer weniger. Versteht ihr, was ich meine? Und da ist zugleich so ein Trotz. Da bin ich total trotzig. Ich will mir meine Witze nicht kaputt machen lassen. Vor allem nicht von rechten Arschgeigen. Können wir uns nicht mal gesellschaftlich einigen, wenn es schon die Politik nicht hinkriegt? Dass wir uns als Gesellschaft einigen, dass wir das Thema Migration mal 2 Wochen lang, nur 2 Wochen probehalber, nicht als Gefahr diskutieren, sondern als Bereicherung. Und dann schauen wir, wo es uns hinführt. Und es gibt Menschen, die das tun, die sich bemühen, die wirklich kämpfen. Und dann kommt Friedrich Merz daher und die Herzen und die Hirne vergletschern beim ersten Satz. Er zertrampelt alle Pflänzchen hier. 80% der Syrerinnen und Syrer sollen zurück. Was soll das? Er behält selber noch recht mit seinem rassistischen Spruch, dass die Deutschen keinen Termin beim Zahnarzt mehr bekommen. Aber nicht, weil die Ausländer und Ausländerinnen die Wartezimmer verstopfen, sondern weil der Zahnarzt selber wieder in Damaskus praktiziert. Das ist doch Wahnsinn. Es ist so ein bisschen beschämend auch, so einen Kanzler zu haben ohne Ahnung und ohne Anstand. Was könnt ihr euch an die letzte Idee erinnern, die CDU? Mehr arbeiten war, glaube ich, die letzte Idee. Toll, na toll, toll, dann arbeitet mal mehr. Ihr alle. Was ist das für eine ausrangierte Lüge? Leistung, mehr Leistung. Leistung muss sich wieder lohnen. Am Arsch. Leistung lohnt sich aber schon lang nicht mehr. Eine Erbschaft lohnt sich. Und das wissen auch alle. Was soll das? Hast du mal versucht, in Köln eine Eigentumswohnung zu kaufen mit Leistung? Da sagst du dem Bankberater, nee, ich hätte Leistung. Hey, so hast du den noch nie lachen sehen. Geld wird helfen, das ist das, was der sagt. Und was ich erschütternd finde, denn ich glaube, wir brauchen den Konservativismus, was ich erschütternd finde, ist, dass außer dieser verqueren Leistungsideologie, die hinten und vorne nicht funktioniert, nichts ist. Da ist keine Wertebasis, da ist keine Idee, da ist Kulturkampf. Mein Favorit im Kulturkampf war ein Wahlplakat der CDU letztes Jahr. Der Slogan lautete, Grillen muss erlaubt bleiben. Ist da noch jemand zu Hause? Aber damit kriegt man uns, oder? Mit so einem behaupteten Grillverbot. Vielleicht ist das der konservative, der letzte verbliebene, spießige Markenkern von uns. Das lassen wir uns niemals verbieten. Mann, Fleisch, Kugelgrill. Tote Tiere verbrennen ist Menschenrecht. Da kommen wir her, das ist unser Ursprung. Höhle, Sippe, Ruhe. Nein, es stimmt nicht. Barbecue, Grillen ist Boomer-Cringe. Und auch etwa so alt, das ist erforscht. Es gibt Sonne, Schwarte, eine kritische Sozialgeschichte des Barbecue, geschrieben vom Soziologen Sascha Schabo. Barbecue, Grillen kennen wir als Massenphänomen erst seit den späten 1960er Jahren. Als sich die Elektroherde flächendeckend durchsetzten und somit das offene Feuerchen aus den Häusern und Küchen verschwand. Was haben die Männer gemacht? Sie sind beleidigt und gekränkt in den Vorgarten runter, haben das Feuerchen wieder angezündet und seitdem stehen die da, wie festgetackert, und veranstalten ein Reenactment der bürgerlichen Großfamilie mit sich als männlichem Oberhaupt stehend am Heiligen Gral. Grill, Entschuldigung. Aber schon mal aufgefallen, sie stehen heilig. Sie stehen in Ornat und mit Insignien. Also in Grillschürze gewandet und mit Zange in der Hand. Und wandeln sich vom Beherrscher des Feuers zum Herrn der Technik. Denn es ist ja nicht irgendein Grill. Nein, es ist ein Weber-Grill. Und er ist so groß und teuer wie ein Kleinwagen. Und er muss fachmännisch bedient werden und er muss vor allem erläutert werden. Und diese Erläuterungen sind endlos. Das ganze Viertel soll sie hören. Und der fachmännisch vor sich hin grillierende, redende Mann soll auch von allen gerochen werden, die er schwitzen wie ein Schwein. Rauchzeichen gibt und seine Arbeit inszeniert. Er checkt's nicht mal mehr, dass er auf sein zigtausend Euro teures Grillgerät ein 2,49 Fleisch vom Discounter draufhaut. Mann! Die Inszenierung von Arbeit, ein bereits vorbereitetes Stück Fleisch ab und zu wenden, ist keine Arbeit. Nicht mal das schafft er zuverlässig. Die eigentliche Arbeit wird noch unsichtbarer gemacht durch die Verlagerungen draußen, als sie es eh immer schon ist. Sie wird verborgen in den Küchen, meist von Frauenhand, klandestin erledigt. Alles, was beim Grillen Relevanz hat, Soßen, Salat, Gemüse, das, was halt schmeckt. Der Abwasch, alles. Mann! Grill einfach. Und halt ansonsten die Klappe. Und beruf dich bitte, bitte, bitte nie auf das Rudel und die Sippe und die Uhrzeit, denn Grillen ist nicht Neandertal, sondern Kehrwoche. Grillen ist spießigstes Neo-Biedermeier. Alter, mit feuerfesten Handschuhen, du Lusche. Entschuldigung für diesen Ausbruch. War gestern noch im Dom, habe eine Kerze angezündet, damit ich mich nicht so aufreg. Hat nicht geklappt. Apropos, wussten Sie, dass Glockenläuten nur von Sündern gehört wird? Das wissen viele gar nicht. Menschen, die rein sind, für die ist Stille am Domplatz. Aber ich will mehr Schönes, ich will mehr Heiterkeit. Das ist ein furchtbarer Sound, den der Martin hier eingestellt hat. So, Tagebuch der Heiterkeit führe ich gern. Montag. Entgegen dem erklärten letzten Willen verweigert die städtische Friedhofsverwaltung einem kürzlich verstorbenen Wirt die Anbringung eines Zapfhahns am Grabstein. So eine hübsche Idee eigentlich. Ne? Dienstag. Ich finde, Rollkoffern sollte ein anerkanntes Verb sein. Überall Rollkoffern Menschen einfach. Mittwoch, Dialog in der Kirche. Pfarrer, wie dürfen die Braut jetzt küssen? Braut, das entscheidet ja wohl immer noch ich.

0: 2% aller Katzen, habe ich in der Zeitung gelesen, 2% aller Katzen leiden unter einer Menschenallergie. Wir müssen irgendwann mal anfangen, wir müssen die Perspektive wechseln. Ich glaube, darum geht's. Das ist wie beim weißen Hai. Weißen Hai, Karin. Der weiße Hai ist der gruseligste Horrorschocker, der je gedreht worden ist. Es gibt 50 Jahre jetzt. Und dieser Film hat original dazu geführt, dass seit einem halben Jahrhundert alle Menschen auf der Welt panische Angst vor Haien haben. Und das, obwohl Haie pro Jahr nur 7 bis 12 Menschen töten. Ungefähr. Umgekehrt töten Menschen jährlich 100 Millionen Haie. Die Frage, die wir stellen sollten, lautet doch, welche Filme gucken die? Das ist... Wir machen das nicht. Wir Männer neigen immer nur zu unterer Perspektive. Frauen können das viel besser. Habe ich gelesen. Ich habe eine Studie gelesen letzte Woche. So diese klassischen Männer-Frauen-Studien. Die war total untypisch, weil einfach nur stand, Frauen kommen besser klar mit Veränderungen. Auch mit dem Klimawandel. Männer sind zu doof dafür. Und ich glaube, das stimmt. Es ist vielleicht so eine gewisse Hitze hier. Männer, meine Behauptung, Männer würden lieber einen Hitzschlag erleiden, als dass sie mal einen Fächer verwenden. Der Fächer ist die älteste Kulturtechnik der Kühlung. Die ist erprobt, die funktioniert. Und Männer sagen, auf gar keinen Fall nehme ich einen Fächer. Da, wie sieht das aus? Da wird man schwul von. Fächer. Wie sieht das? Das sieht doch furchtbar, so eine Kappe. Das kann ich mir noch eingehen lassen mit so einem eingebauten Ventilator. Aber Fächer niemals. Es ist wissenschaftlich erwiesen, Männer sterben 5 Jahre früher durchschnittlich als Frauen. Und zwar nur, weil sie doof sind. Diese Perspektive sollten wir verlassen. Wir sollten Empathie zulassen. Wir sollten weicher werden. Es ist wirklich wahr. Es stimmt nicht, dass Männer, weißt du, dass die Y-Zellen in den Chromosomen, dass die schneller alten. Das ist Bullshit. Das ist erwiesen mittlerweile, längst erforscht. Männer und Frauen können ab Werk exakt gleich alt werden. Ist so. Dann hat die patriarchal geprägte Wissenschaft noch kurz versucht zu sagen, naja, Männer arbeiten mehr, die arbeiten, ja, da sterben sie früher, ist doch klar. Hat eine Frau mal nachgerechnet, nee, stimmt gar nicht, Frauen arbeiten mehr. Weil Care dazugehört und Haushalt und Erziehung, die kriegen weniger Geld, aber die arbeiten härter und länger. Der einzige Grund, warum Männer signifikant früher sterben, ist, dass sie über ihre Grenzen gehen permanent. Leistung, das ist es. Wir Männer, wir werden trainiert immer über die Grenzen drüber und dann kriegst du einen Herzinfarkt. Ja. Dann machst du den tödlichen Autounfall. Man findet das raus, das ist ein schöner Schluss auch, weil es ein Steckenpferd ist von mir. Das kriegt man raus durch die sogenannte Todesartenforschung. Das ist ein Steckenpferd von mir, ihr Spaß. Männer sterben an Überlastungssachen. Es ist sogar wissenschaftlich hieb- und stichfest erwiesen, dass Männer 5-mal öfter vom Blitz erschlagen werden als Frauen. Obwohl es etwa gleich viel Frauen und Männer gibt in Deutschland, sind auch gleich oft draußen. Der einzige Unterschied ist, Frauen gehen rein, wenn es regnet. Das ist alles. Das ist so irre. Das Patriarchal ist gar nicht so geil für uns. Das Patriarchal ist nicht geil. Die Männer sagen doch, ich bin doch nicht aus Zucker, ich habe gute Kleidung. Das Wetter verzieht sich, habe ich auf der App nachgeschaut. Die Wanderung machen wir noch. Es ist noch nicht mal signifikant oft der Blitz im Gebirge. Überdurchschnittlich oft werden Männer vom Blitz erschlagen auf dem Golfplatz. Die Runde spiele ich fertig. Da sagt der gutmütigste Blitz, ich wollte vorbeizielen. Aber wenn der Trottel das Eisen hochhält. Vielleicht ist es ein guter Anfang, wenn wir Männer mal anfangen, uns weniger wichtig zu nehmen. Wer glaubt denn, dass der einst auf dem sinkenden Schiff auch nur irgendwie blinkend Wehr rufen wird: Schnell! Alle in die Rettungsboote! Alle in die Rettungsboote! Frauen und Kinder hinten anstellen. Die alten Männer zuerst. Die brauchen wir doch. Wer soll denn sonst grillen?
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2: Die Nachrichten mit Sebastian Ehl. Guten Abend. Leipzig hat der Opfer der tödlichen Amokfahrt von gestern gedacht. Sachsens Ministerpräsident Kretschmer lobte bei einer Trauerandacht die Solidarität der Menschen untereinander, auch direkt nach der Tat in der Innenstadt, bei der es 2 Tote und mehrere Verletzte gab.
3: Wirklich beeindruckende Menschen hier in Leipzig, Bürger, die mit angepackt haben, die aus den Geschäften gekommen sind, Anwohner, die geholfen haben. Das macht uns stark, aber es ersetzt natürlich nicht das Leben.
2: Der mutmaßliche Täter wurde am Nachmittag in die Psychiatrie eingewiesen. Dort soll in einem Gutachten geklärt werden, ob der 33-jährige Deutsche schuldfähig ist. Ein politisches oder religiöses Motiv vermutet die Polizei derzeit nicht. In Berlin haben Tausende für die Teilhabe von Menschen mit Behinderung demonstriert. Zentrales Thema war Barrierefreiheit. RBB-Reporterin Miriam Keuter berichtet, warum viele Teilnehmer zu spät zur Demo kamen.
4: Als die Protestzugspitze eigentlich schon lange unterwegs war auf der Straße unter den Linden, da mussten ganz viele am U-Bahnhof Brandenburger Tor nämlich zurückbleiben. Rollstuhlfahrer, die alle auf den einzigen Fahrstuhl dort warten mussten.
2: An Bundestagsabgeordnete wurde eine Petition mit knapp 100.000 Unterschriften übergeben, in der eine gesetzliche Pflicht zur Barrierefreiheit gefordert wird. Die ukrainische Regierung meldet 22 Tote durch russische Angriffe in mehreren Städten. Präsident Selenskyj hat eine unbefristete Feuerpause ab der kommenden Nacht gefordert. Die russische Führung hatte eine Waffenruhe für das Wochenende angekündigt, wenn in Russland der Sieg über Nazi-Deutschland 1945 gefeiert wird. In Jülich hat nach Polizeiangaben ein Großeinsatz begonnen, um den nächsten Castortransport nach Ahaus zu schützen. Es ist das dritte Mal innerhalb weniger Wochen, dass Atommüll aus Jülich ins Zwischenlager Ahaus gefahren wird. Atomkraftgegner haben Proteste angekündigt.
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2: In Wuppertal hat der Zoll 40 Tonnen Reis entsorgt. Der Reis war mit Mineralöl verseucht. Frank Krieger, WDR Wuppertal.
5: Eigentlich sollte der Basmati-Reis aus Indien an einen Wuppertaler Supermarkt geliefert werden, aber bei der Zollkontrolle gab es den Verdacht, der Reis könnte mit Schimmelsporen belastet sein. Deswegen wurde eine Probe genommen. Dann stellte sich heraus, dass im Reis Rückstände von Mineralöl enthalten waren und das mache den Reis für den menschlichen Verzehr ungeeignet oder sogar schädlich, heißt es. Deswegen wurde die komplette LKW-Ladung verbrannt. Solche Fälle kommen immer wieder mal vor. Dass in Wuppertal aber jetzt 40 Tonnen vernichtet werden mussten, ist doch eher die Ausnahme, sagt der Zoll.
2: Das war WDR aktuell. Das Wetter in Nordrhein-Westfalen. Die Nacht wird ziemlich nass mit viel Regen und einigen Gewittern. Dazu kühlt es ab auf 11 bis 7 Grad. Morgen lässt der Regen ein bisschen nach. Vereinzelt ziehen am Nachmittag aber wieder kräftige Gewitter auf. Die Höchsttemperaturen erreichen 10 Grad in Aalen, 11 in Soest und bis 12 Grad in Bergheim. Am Donnerstag neben Sonne meist dichte Wolken und einzelne Schauer. Die Zeit, es ist 21.03 Uhr.
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6: Mit Katja Schwiglewski. In Zeiten, in denen uns Fake News, Fake Fotos, Fake Videos scheinbar alles weismachen können, ist es so wichtig, dass Menschen, die sich einem ernsthaften, aufrichtigen Journalismus verpflichtet fühlen, selbst ein Bild machen und dass sie uns dann von ihren Erfahrungen erzählen. Nun ist es nicht jedermanns Sache, in Kriegs- und Krisenregionen zu reisen. Das ist unbequem, belastend und mitunter gefährlich. Wir sprechen gleich mit einem Reporter aus dem Ruhrgebiet, der morgen in Berlin mit einem Pressefreiheitspreis für seine Arbeit ausgezeichnet wird, weil er genau das tut, was wir brauchen. Außerdem handylose Konzerte, warum sich gerade Newcomer und ihr junges Publikum bewusst dafür entscheiden, auf das Filmen mit der Handykamera während der Live-Events zu verzichten. Das finde ich mal ganz super. Schön, dass Sie dabei sind.

0: Grant Davidson alias Slow Leaves mit Holiday. Hier ist Silvesterart am Dienstag. Gerade war Internationaler Tag der Pressefreiheit am 3. Mai und in diesem Zusammenhang wird viel über die Freiheit der Berichterstattung diskutiert, die in vielen Ländern immer mehr eingeschränkt wird oder schon seit langem ein Problem ist. Heute wiederum ist Tag des Lokaljournalismus und vor diesem doppelten Hintergrund könnten wir keinen besseren Gesprächspartner haben als den Journalisten Jan Jessen. Er ist Krisen- und Konfliktreporter für die Funke Mediengruppe, bekannt zum Beispiel durch die WAZ, die Neue Ruhr, Neue Rheinzeitung, die Westfalenpost und die Westfälische Rundschau. Morgen wird Jan Jessen in Berlin mit dem Pressefreiheitspreis vom Bündnis Zukunft Presse ausgezeichnet. Guten Tag, Herr Jessen.
1: Guten Tag, Frau Schwitlewski.
0: Sie kommen gerade aus dem Libanon mit ganz frischen Eindrücken. Wie haben Sie denn die Lage dort erlebt?
1: Also im Libanon ist die Lage definitiv problematisch. Die Waffenruhe, die ja ausgerufen worden ist vor einigen Tagen, von Trump, die hält zumindest im Süden nicht. Es gibt da massive Kämpfe, Bombardierungen durch die israelische Armee, gleichzeitig Angriffe durch die Hisbollah auf die israelischen Streitkräfte, die in die Region eingedrungen sind. Flüchtlingssituation ist dramatisch, also es sind 800.000 Binnenvertrieben mittlerweile im Land unterwegs, in der Hauptstadt Beirut, aber auch im Norden des Landes. Zudem sind knapp 1 Million syrische Geflüchtete im Land. Die wirtschaftliche Situation ist schwierig. Also insgesamt ist das eine sehr missliche Situation für den Libanon gerade.
0: Jetzt haben Sie über den Libanon aus Syrien angesprochen. Das ist ja auch ein Land, das Sie dieses Jahr schon bereist haben. Genauso die Ukraine, wo wir den Krieg in Europa haben. Warum reisen Sie in Kriegs- und Krisengebiete?
1: Ich halte es für absolut wichtig, über das Schicksal von Menschen zu berichten, die in Kriegs- und Krisensituationen leben müssen, deren Lebenswirklichkeit sich eben durch Krisen und Konflikte massiv verändert hat. Ich finde es problematisch, wenn Kriege von Schreibtischen aus erklärt werden, wenn das Ganze so aseptisch wird. Und deswegen fahre ich dahin, um über die Schicksale von Menschen zu berichten und klarzumachen, was Krieg bedeutet.
0: Dass Ihnen die Schicksale von Menschen wichtig sind, das merkt man auch quasi an Ihrem eigenen Werdegang, an Ihrer Biografie, an Ihrem ersten Beruf, denn Sie waren mal Krankenpfleger. Wie haben Sie diesen Schritt gemacht? Wie sind Sie vom Krankenpfleger zum Krisenreporter geworden?
1: Es war eigentlich wie so oft im Leben ein Zufall, der mich dahin gebracht hat. Also es würde jetzt, das ist eine lange Geschichte, aber es war tatsächlich ein Zufall. Ich habe zufällig einen Kollegen getroffen von der NRZ, der Neue Ruhr, Neue Rheinzeitung. Den habe ich in Kleve seinerzeit getroffen. Ich war auf dem Weg eigentlich eine Ausbildung, beziehungsweise habe die Ausbildung zum Krankenpfleger gemacht und war auf dem Weg ins Medizinstudium. Und ja, wie das dann eben so ist, ich habe mit diesen Menschen gesprochen und habe mich dann plötzlich in der Lokalredaktion in Kleve wiedergefunden und da meinen Weg in den Journalismus gemacht.
0: Nun haben ja vielleicht beide Berufe auch ein, ich sag mal, Problem, so als, wenn ich das von außen beurteile, nämlich das Problem auch des Mitgefühls. Als Krankenpfleger müssen Sie helfen und vielleicht auch mal Gefühle professionell unterdrücken, wenn Sie jetzt als Krisenreporter in so schlimme Regionen gehen, wo Gewalt herrscht und Elend herrscht. Wie kommen Sie damit mit klar?
1: Also Sie haben ganz recht, also als Krankenpfleger eignet man sich ja schon so eine Art dickes Fell an. Also man muss auf der einen Seite professionell funktionieren, auf der anderen Seite darf man allerdings auch nicht zum Stein werden, keine Emotionen mehr haben, kein Mitgefühl mehr haben. Und so ähnlich ist das eben auch, wenn ich in so Kriegs- und Krisengebieten unterwegs bin. Das ist manchmal hart. Wir treffen Menschen da in den dunkelsten Momenten ihres Lebens, wenn sie Angehörige verloren haben, wenn sie Haus und Heim verloren haben, Besitz verloren haben, wenn sie ihre Heimat verlassen mussten. Das ist manchmal schwierig, damit umzugehen. Das ist emotional schon belastend. Aber auf der anderen Seite versucht man natürlich schon, irgendwo professionelle Distanz zu wahren. Das klappt nicht immer. Manchmal gibt es dann auch einfach Momente, wo man jemanden in den Arm nimmt, gemeinsam mit jemandem weint. Ist ein bisschen unprofessionell, aber ich glaube, das ist ganz wichtig, dass man sich seine Menschlichkeit da bewahrt vor Ort.
0: Und wie ist es mit dem Druck von der anderen Seite? Stichwort Pressefreiheit. Haben Sie selber auch Einschränkungen Ihrer Möglichkeiten eben als Berichterstatter in solchen Regionen mal erlebt?
1: Ja, selbstverständlich. Also es gibt natürlich immer wieder, insbesondere im militärischen Kontext, Restriktionen, dass man nicht überall hingehen kann, wo man möchte. Das ist von Land zu Land unterschiedlich. In Israel ist es sehr, sehr schwierig, muss man sagen. Die IDF, die israelischen Streitkräfte, sind da schon sehr, sehr restriktiv. Sie werden wissen, dass man bislang keine westlichen Journalistinnen und Journalisten nach Gaza reinkommen. Jedenfalls nicht so, dass man frei recherchieren kann. Das ist ein Riesenproblem. In der Ukraine beispielsweise gibt es natürlich auch militärische Zensur, aber die ist bei weitem nicht so ausgeprägt wie in Israel. Und das ist eben einfach so, in Kriegsgebieten, da herrscht Militärrecht und da muss man sich natürlich dann an bestimmte Vorgaben halten. Allerdings muss man sagen, sind wir eigentlich gerade in der Ukraine relativ frei in unserer Berichterstattung.
0: Fühlen Sie sich denn trotzdem ein bisschen privilegiert mit dem deutschen Pass? Also einer, der mit Ihnen ausgezeichnet wird, ist ja der Verleger Jimmy Lai, der im Gefängnis sitzt, also einen hohen Preis bezahlt für sein Engagement. Wie sehen Sie das in dem Zusammenhang?
1: Absolut. Ich meine, wir sind in Deutschland zwar mittlerweile auch ein bisschen auf dem absteigenden Ast, was das Thema Pressefreiheit angeht, im Ranking jetzt gerade wieder runtergerutscht, der Reporter ohne Grenzen auf Platz 14 nur noch. Gleichwohl muss man sagen, geht es uns hier vergleichsweise gut. Natürlich, wir erleben hier auch mehr und mehr Gegenwind. In Ostdeutschland beispielsweise Kollegen der Thüringer Allgemeinzeitung, die müssen mittlerweile mit Personenschutz auf Veranstaltungen von rechten Organisationen oder Parteien wie der AfD gehen. Das ist schwierig, aber ich sag mal nicht vergleichbar mit dem, was Kolleginnen und Kollegen in anderen Ländern erleben. Also ich bin ab und an auch auf Konferenzen mit afrikanischen Kolleginnen oder mit Menschen aus Südamerika, wo Menschen einfach ins Gefängnis gehen für das, was sie machen, also für die Arbeit, die sie erledigen, Journalismus. Und das ist natürlich nicht mit dem zu vergleichen, was wir hier in Deutschland zurzeit noch haben.
0: Wie eben Jimmy Lai in Hongkong, das sollte ich vielleicht noch nachtragen.
1: Wie Jimmy Lai in Hongkong, genau. Ja, genau.
0: Was haben Sie sich vorgenommen? Was ist Ihr nächstes Ziel?
1: Mein nächstes Ziel wird wahrscheinlich Irak sein, Kurdistan. Und danach wird es wieder in die Ukraine gehen. Und um einfach mal zu gucken, wie ist die Lage da aktuell. Zuletzt war ich im Februar da. Aber es ist ja alles sehr im Fluss in der Ukraine. Und das wird wahrscheinlich dann das nächste, übernächste Ziel sein, nach dem Irak.
0: Jan Jessen, Krisen- und Konfliktreporter für die Funke Mediengruppe, WAZ, NRZ und andere. Morgen wird er mit dem Pressefreiheitspreis vom Bündnis Zukunft Presse in Berlin ausgezeichnet. Herzlichen Dank für das Gespräch in der Westart, Herr Jessen.
1: Ich danke Ihnen.
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0: 2,5 Minuten Bossa Nova Auszeit mit Bebel Gilberto Upatu, die Ente. Tatsächlich ein lustiges kleines Lied über vier Wasservögel, die spontan Samba miteinander tanzen. Hier ist die Westart am Dienstag. Es klingt schwer nach Nostalgie, nach der guten alten Zeit, wenn wir jetzt von Bolzplätzen sprechen. Allein dieser Begriff, ich frage mich, ob Kinder und Jugendliche heute überhaupt noch bolzen und sich blaue Flecken und aufgeschürfte Knie holen oder wird nur noch gedaddelt und gezockt. Wahrscheinlich gehört beides dazu. Für viele Ältere sind Bolzplätze aber ein ganz zentrales Stück Kindheit, für manche zum Beispiel im Ruhrgebiet fast ein Mythos. Seit kurzem gehört die Spielkultur der Bolzplätze in Deutschland zum immateriellen Kulturerbe. Die Begründung, die liest sich natürlich hochwissenschaftlich und entsprechend theoretisch. Die Bolzplatzkultur beschreibt das freie, selbstorganisierte Spielen auf öffentlich zugänglichen Plätzen, geprägt von mündlichen Regeln, spontanen Aushandlungen und sozialem Miteinander. Was bedeutet das im echten Leben? Elisabeth Luft hat einen Bolzplatz-Veteranen getroffen.
1: Ich bin jetzt ja auch seit 93 im Pott. Ich weiß schon, was ein Bolzplatz im Pott ist. Und ich weiß aber auch, ein Bolzplatz bei uns in Bayern ist halt Rasen. Ne? Das sind zwei Tore, ewig viel Platz und 1000 Kinder. Also klar, wenn wir geschossen haben, wir konnten auch mal übers Tor schießen und haben den dann halt irgendwo aus dem Maisfeld geholt.
2: Sagt Peter Kötzle, ehemaliger Bundesligastürmer beim MSV Duisburg. Aufgewachsen ist er im oberbayerischen Landkreis Traunstein. Jetzt steht er auf einem Bolzplatz in Bochum-Mitte. Und der sieht ganz anders aus als in seinen Erinnerungen. Hoher Zaun, staubiger roter Belag, zwei einfache Metalltore.
1: Wenn ich jetzt als Kind hierher gekommen wäre, würde ich sagen, hier spiele ich im Leben keinen Fußball. Weil es dreckig ist, weil es Asche ist, weil es wie im Gefängnis ist.
2: Dabei sehen den Bolzplatz viele als Inbegriff von Freiheit.
3: Ja, der Bolzplatz ist einer der ganz wenigen Orte in Deutschland, wo Kinder und Jugendliche noch sie selbst sind, ohne dass es Aufsichtspersonen gibt, ohne dass es feste Regularien gibt. Man kommt zusammen, man trifft sich nach der Schule und hat eigentlich nur den Ball, ein paar Tore und versucht dort diesen Rahmen zu nutzen, um Fußball zu spielen in einer Form, die wirklich eher Spiel ist, nicht unbedingt nur Wettkampf, das harte Gegeneinander, sondern eben auch der Spaß dabei.
2: Erklärt Professor Jürgen Mittag. Er leitet das Institut für europäische Sportentwicklung und Freizeitforschung an der Deutschen Sporthochschule Köln. Gemeinsam mit dem Deutschen Fußballmuseum in Dortmund hat er die Aufnahme der Bolzplatzkultur in die Liste des immateriellen Kulturerbes bei der UNESCO beantragt.
3: Der Bolzplatz ist praktisch gelebter Fußball von unten, eigene Erfahrungen, eigene Sozialisation auch, ganz viele Praktiken, die dort erprobt, ausgehandelt und immer wieder neu eingespielt werden über Generationen von Kindern, von Jugendlichen hinweg.
2: So hat es auch Peter Kötzle erlebt.
1: Es waren immer genug Kinder da. Also es war nie so, dass er gesagt hat, boah, jetzt muss ich 2 gegen 2 oder 3 gegen 3, sondern es war dann wirklich schon auch ein Bolzplatz, wo du gesagt hast, da kannst du auch 11 gegen 11 spielen. Die Jungs, die in dem Viertel gewohnt haben, die wussten spätestens um 14 Uhr, wenn die Hausaufgaben gemacht sind, sind alle da. Ne?
3: Bolzplätze gibt es vor allen Dingen dort, wo verdichtetes Wohnen auszumachen sind. Bolzplätze sind vor allen Dingen seit den 1970er Jahren entstanden, als die Urbanisierung weiter zunahm, als auch die Massenmobilisierung weiter zunahm.
2: Als auf der Straße kein Platz mehr zum Spielen ist, stellen die Kommunen zunehmend frei verfügbare Bolzplätze zur Verfügung, oft gleich neben Spielplätzen. Kinder und Jugendliche treffen sich hier aus unterschiedlichen Generationen und Milieus. Peter Kötzle?
1: Man hat sie getroffen, dann haben die Ersten angefangen zu spielen. Dann kam der Nächste, okay, warte mal, hier fehlt noch einer, dann spielen wir. Es gab jetzt nicht so, dass einer gesagt hat, du, so läuft. Klar, die Großen haben schon auch irgendwann mal bestimmt. Oder das war jetzt ein. Ja, wir hatten ja keinen Schiri.
2: Das beschreibt Jürgen Mittag als informelles Wissen oder ungeschriebene Regeln,
3: die sich dauerhaft über Jahre, über Jahrzehnte hinweg weiter vollziehen. Man sagt nicht, wir spielen von 15.30 Uhr bis 17 Uhr, sondern man fängt dann an, wenn man eine hinreichende Anzahl haben, dann gibt's wiederum so eine ungeschriebene Regel wie, das letzte Tor zählt. Also, und man hat 1,5 Stunden, 2 Stunden gespielt, aber am Ende geht's um die Wurst, um das letzte Tor.
2: Diese Regeln werden weitergegeben, verändert und spontan neu erfunden. Über Generationen hinweg. Genau das macht für die UNESCO den besonderen Wert dieser Kultur aus. Und trotzdem.
3: Der Bolzplatz als solches unterliegt Veränderungen und ist vielleicht sogar zu einem gewissen Teil bedroht.
2: weil er in Städten zu Wohnraum und Parkplätzen umfunktioniert wird oder nicht richtig gepflegt wird. Gleichzeitig bleibt vielen Kindern und Jugendlichen weniger Zeit durch Ganztagsschule, digitale Angebote und andere Hobbys. Der Bolzplatz verschwindet zwar nicht einfach, aber seine Rolle verändert sich. Die Auszeichnung durch die UNESCO zeigt, hier geht es nicht nur um Fußball, sondern um einen Ort, an dem Kinder lernen, sich zu organisieren und Gemeinschaft praktisch zu erleben. Und das ist auch ganz sicher erhaltenswert.
0: Die Bolzplatzkultur ist immaterielles Kulturerbe. Was daran besonders ist, das hat uns Elisabeth Luft erzählt. Angus und Julia Stone sind das mit »I Want You«.

0: Hier ist die Westart am Dienstag. Sharon Dodua Otoo ist als Kind ghanaischer Eltern in London geboren und aufgewachsen. Sie hat Germanistik studiert und schreibt auch auf Deutsch. Seit längerem lebt sie in Berlin. Sie engagiert sich aktiv für Frauenrechte und gegen Rassismus. Als Schriftstellerin ist Sharon Dodua Otoo 2016 bekannt geworden. Da hat sie als Newcomerin den Ingeborg-Bachmann-Preis beim Wettlesen in Klagenfurt gewonnen. Ihr Romandebüt Adas Raum, der ist dann 2021 erschienen. Und jetzt hat Sharon Dodua Otoo einen zweiten Roman vorgelegt. Das Buch heißt So in etwa ist es geschehen. Es ist die Geschichte eines Tötungsdelikts. Das könnte man in nüchternem Juristendeutsch sagen. Eine Frau bringt ihren Kollegen, ihren Chef um, um es ein bisschen zu präzisieren. Aber die Sache ist sehr vielschichtig. Sally Charelle Delin kann uns mehr sagen.
1: Heinz Brockhaus ist tot.
0: Delin kann uns mehr sagen.
1: Heinz Brockhaus ist tot. Das waren Leserinnen und Leser direkt zu Beginn dieses Romans. Während

0: erklären, warum, damit alle das verstehen. Und es hat mich sehr gereizt, eine solche Figur zu beschreiben, eine Figur, die dazu steht, was sie gemacht hat, also Verantwortung übernimmt. Ich habe versucht, eine Person zu beschreiben, die nicht, also sie ist nicht böse in der Hinsicht, dass wir alle ganz klar wissen, okay, das ist eine Person, mit denen wir nichts zu tun haben. Ich finde, das ist eine Person, mit denen wir vielleicht befreundet sein könnten oder sicherlich als Arbeitskollegin haben könnten.
1: Am Tag vor dem Geständnis sitzt Amata in ihrer Gefängniszelle und schreibt ihre Erinnerungen nieder. Damit versucht sie zu erklären, wie es so weit gekommen ist, wie ihr Kollege Heinz Brockhaus ihr eigentlich einen Gefallen tun wollte, wie er sie von Berlin aus über 300 Kilometer zum Timmendorfer Strand fährt, an den Ort, an dem sie sich jedes Jahr mit ihrer Mutter trifft, um der Tragödie der Kap Arkona zu gedenken. Einer der größten Schiffskatastrophen zum Ende des Zweiten Weltkriegs, bei der tausende KZ-Häftlinge ums Leben kamen, die Amata Hallers Großvater jedoch überlebte. Wie Heinz Brockhaus dann auf der Fahrt in einem nicht enden wollenden Monolog um sich selbst kreist und die Anspannung mit jeder Minute der Autofahrt steigt. Wie sie schließlich die Kontrolle verliert und ihn mit seinem Schal erdrosselt.
0: Sie erzählt sozusagen in Wellen. Also sie erzählt, was passierte an dem Tag, was passierte in den letzten 6 Monaten vor dem Mord. Dann erzählt sie ein wenig über ihre Familiengeschichte, geht ganz weit zurück zu ihrer Beziehung zu ihrer Mutter, die Beziehung zwischen Mutter und Oma und dann dieser Opa, der Nazi-Deutschland überlebt hatte. Und sie erzählt dann im letzten Kapitel ihre Gedanken über diesen großen Kontext Kolonialismus. Also damit wollte ich klar machen, dass das Thema jetzt in ihrem Fall Rassismus, das hatte ganz viele Schichten. Es war nicht nur, dass Brockhaus irgendwas Unbedachtes gesagt hat und sie war so genervt, dass sie ihn umgebracht hat, sondern es waren sehr, sehr viele Schichten.
1: Schon in vorherigen Texten hat die 1972 geborene Sharon Dodua Otu mit ihren außergewöhnlichen Erzählperspektiven beeindruckt. So hat sie etwa aus dem Blickwinkel eines Reisepasses, eines Türklopfers oder eines Frühstückseis erzählt. Auch in diesem neuen Buch wagt sie sich an ungewöhnliche Erzählkonstruktionen. Neben den Schilderungen von Amata lesen wir ihr Geständnis vor Gericht und auch den Monolog von Heinz Brockhaus. Herausgegeben sind all diese Dokumente von Amatas Freundin Nkechi, die sich mit ihrer Initiative Beyond Reparations für eine dekoloniale Erinnerungskultur einsetzt. So liest sich das Buch wie eine Akte mit gesammelten Dokumenten rund um den Mordfall. Diese verschiedenen Perspektiven wirken dabei manchmal etwas überkonstruiert und kompliziert. Und auch thematisch ballt sich auf den nur 144 Seiten des Buches zu viel. Was Sharon Dodua Otu allerdings gelingt, ist ein komplexes Bild der Figuren zu zeichnen, die sich nicht einfach nur in Gut und Böse unterteilen lassen.
0: Ich denke oft, wenn wir über Menschen reden, die was Verheerendes gemacht haben, dann wurden Worte verwendet wie Monster oder so. Und ich hoffe, dass ich es geschafft habe, mit Amata zu beschreiben, dass es nicht darum geht, dass bestimmte Menschen Monster sind, sondern sie fühlen sich irgendwann so hilflos oder sie sind einfach so ausgerastet und machen Taten. Aber das sind immer noch Menschen, das sind immer noch wir. Wir sind alle in der Lage, sowas zu machen letztendlich. Das ist meine These mit dem Roman.
1: In der feinen, differenzierten Zeichnung der Figuren liegt die Stärke des Romans. Und so mahnt Otu mit diesem Buch dazu, in unseren heutigen Debatten nicht voreilig in ein Schwarz-Weiß-Denken zu verfallen, sondern auch mal eine andere Perspektive einzunehmen.
0: Letztendlich als Schriftstellerin bin ich eine Geschichtenerzählerin. Also ich habe nicht zum Mord gegriffen, ich habe zum Stift gegriffen sozusagen.
2: Sharon Dodua Otu. Ihr neuer Roman heißt So in etwa ist es geschehen und erscheint im S. Fischer Verlag. Sally Charelle Delin hat das Buch für die Westart gelesen. Bis zu den Kulturnachrichten haben wir noch ein bisschen Musik vom französischen Multiinstrumentalisten René Aubry.

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1: Mit Anja Gavlik. In New York sind in der Nacht die Pulitzer-Preise vergeben worden. Gleich mehrere Auszeichnungen gehen in diesem Jahr an journalistische Veröffentlichungen, die sich mit den Auswirkungen der Politik des US-Präsidenten Donald Trump beschäftigen. Die Washington Post wurde in der wichtigen Kategorie Dienst an der Öffentlichkeit für ihre Recherchen zu Massenentlassungen in der US-Verwaltung unter Trump-Berater Elon Musk geehrt. Die New York Times wurde mehrfach ausgezeichnet, unter anderem für Recherchen zu finanziellen Vorteilen der Trump-Familie sowie für Fotos aus dem zerstörten Gazastreifen. Die Pulitzer-Preise werden seit 1917 vergeben und gelten als wichtigste Journalismusauszeichnung der Welt. Der Deutsche Kulturrat hat Kulturstaatsminister Wolfram Weimer ein Jahr nach seinem Amtsantritt kritisiert. Bis heute sei kein großes kulturpolitisches Projekt erkennbar, für das er stehe. Während frühere Kulturstaatsminister Stiftungen gegründet, Gesetze durchgesetzt oder in Krisen Rettungsprogramme organisiert hätten, hatten Weimers Amtszeit vor allem Kürzungen, ein scharfer Ton gegen Extremismus im Kulturbetrieb und der Ruf nach dem Verfassungsschutz geprägt. Weimer hatte drei linke Buchläden wegen verfassungsschutzrelevanter Erkenntnisse von der Nominierungsliste für den Deutschen Buchhandelspreis streichen lassen. Der Deutsche Kulturrat warnt davor, Kulturpolitik als reine Meinung zu verstehen. Es gehe um verlässliche Rahmenbedingungen für die gesamte Szene. Die Filmfestspiele von Cannes haben Demi Moore in die Wettbewerbsjury berufen. Gemeinsam mit 8 weiteren Filmschaffenden entscheidet sie im Mai über die Goldene Palme. Den Vorsitz übernimmt der südkoreanische Regisseur Park Chan-wook. In der Jury sitzen außerdem Schauspieler Stellan Skarsgård und die Regisseurin Chloe Zhao. Laut US-Medien sagte der Schauspieler Jacob Elordi seine Zusage wegen einer Fußverletzung ab. Das Festival läuft vom 12. bis 23. Mai. Bei der Met Gala im Metropolitan Museum of Art haben in der Nacht zahlreiche Stars unter dem Motto Mode ist Kunst gefeiert. Auf dem gelb-grünen Teppich sind Stars wie Madonna, Rihanna oder Kim Kardashian in teils spektakulären Outfits erschienen. Gastgeberin der Party war erneut die Vogue-Chefredakteurin Anna Wintour. Es gab auch Proteste gegen den Ehrenvorsitzenden und Hauptspender der Gala, Amazon-Chef Jeff Bezos. Die Benefizgala hat wieder Millionen für die Kostümsammlung des Met eingebracht und zugleich die Ausstellung Costume Art eröffnet.

0: Alessia Cara ist der Name dieser Künstlerin aus Kanada. Dieses Jahr wird sie 30. Alessia Cara gehört zu denen, die schon im Teenie-Alter durch eigene YouTube-Videos bekannt geworden sind. So ist 2013 eine Plattenfirma auf sie aufmerksam geworden. Der Jackpot, würde ich sagen. 2018 gab es dann für sie einen Grammy als beste Newcomerin. Ein Thema, das viele Künstlerinnen und Künstler umtreibt, Newcomer wie Weltstars, das ist ein Handyverbot bei Konzerten. Manchmal ist das ja wirklich eine Pest mit diesem Meer aus Handy-Displays, die einem den Blick auf die Bühne versperren, nur um ewig lange schlecht gefilmte Videos aufzunehmen, die hinterher kein Mensch mehr braucht. Dagegen kann man was tun und viele Veranstalter reagieren auch auf dieses Phänomen. Vielleicht waren sie ja selbst schon mal bei einem Konzert, bei dem Handykameras bei der Ticketkontrolle abgeklebt wurden. Man kann sein Handy also weiter benutzen, aber eben keine Videos machen. Wie kommt das an bei jungen Leuten, die ohne Handy und ohne permanente Social-Media-Präsenz vermeintlich gar nicht leben können? Sarah Brendel hat nachgefragt.
1: Danielia ist Indie-Pop-Newcomerin aus Österreich. Sie ist eine von drei Künstlerinnen und Künstlern, die bei den Offstage-Sessions im Weltkunstzimmer in Düsseldorf auftreten. Das Publikum ist vor allem weiblich und zwischen 16 und Anfang 20. Das Besondere an dieser Veranstaltung, die Bühne ist nur ein kleines Podest in der Mitte des Raumes und niemand im Publikum hat ein Handy in der Hand. Gegen Ende ihres Auftritts bittet Danielia das Publikum, sich auf den Boden zu setzen. Sie selbst setzt sich auch im Schneidersitz auf die Bühne und singt einen ihrer gefühlvollen Songs. Ein so besonderer und intimer Konzertmoment würde wahrscheinlich nicht entstehen, wenn Menschen sie dabei filmen würden. Dass man diesen besonderen Moment nachher nicht in den sozialen Medien posten kann, stört hier niemanden.
2: Nee, also es wurde ja auch von anderen gefilmt. Also man kann sich dann sogar professionell angucken, was noch cooler ist. Ja. Und man konnte den Moment einfach voll mitnehmen.
3: Und viel bessere Qualität. Ja. Also bei seinen eigenen Videos guckt man sich eh nicht an. Und jetzt konnte man so richtig, richtig gute Momente sein. Ich hatte auch das Gefühl, es sind Momente passiert, die sonst mit Handys nicht passiert wären.
4: Bei mir überwiegt die Freude darüber, dass die Leute nicht mit ihren Handys vor mir rumgefuchtelt haben und ich einfach so
3: man alles durch komplett über den Bildschirm nur sieht.
4: Über den Bildschirm im schlimmsten Fall nur sieht und so konnte ich komplett alles sehen.
5: Das ist das Beste an der Veranstaltung, wirklich.
1: Konzerte mit Handy- bzw. Kameraverbot werden immer beliebter. Viele, mit denen ich spreche, sagen, sie posten eh nur selten Konzertvideos. Und viele sind auch nicht zum ersten Mal auf einem Konzert mit Handyverbot.
6: Ich war auch schon mal auf einem Konzert ohne Handys bei Cutlix. Und da war auch gute Stimmung, weil dann einfach alle viel mehr im Moment sind.
7: Auf der No Phones Allowed Tour von Rin und Schmidt.
8: Ich war bei Bob Dylan, was auch ohne Handys war. War natürlich ein größerer Rahmen, aber ist halt total cool.
1: Und nicht nur beim Publikum kommen die handyfreien Konzerte gut an. Auch für die Künstlerinnen und Künstler entsteht dadurch ein geschützter Raum. Gerade für Newcomer. Aufregung, kleine Fehler, noch unveröffentlichte Songs. Das alles landet nach dem Auftritt eben nicht direkt im Internet. Das betont auch Sängerin Yola bei ihrem gemeinsamen Auftritt mit Danielia.
9: Wenn ich jetzt verkacke, dann ist es irgendwie auch nicht so schlimm. Wisst ihr? Und okay, gerade habe ich auch den Text vergessen, aber erst, weil ich so freudig war, dass ihr so lange mit mir sind, dann habe ich einfach euch singen lassen. Könnt ihr jetzt immer so laufen, sag ich auch.
1: Die besondere Stimmung und Präsenz, die die Menschen im Publikum fühlen, das kommt natürlich auch bei den Künstlerinnen und Künstlern an. Toscha ist Newcomerin aus Berlin und hat beim Kölner Konzertformat Underrated ihr erstes handyfreies Konzert gespielt.
10: Gerade für die unreleased Tracks ist es so ein ehrlicher Moment, so eine ehrliche Reaktion, ohne Handys in die Gesichter zu gucken und einfach ein Stimmungsfeedback zu bekommen. Und es ist eine Sache, die man echt auf Live-Konzerten so selten irgendwie hat und deswegen ein ganz besonderer Moment.
1: Handyfreie Newcomer-Konzertformate, bei denen mehrere Künstler an einem Abend auftreten, gibt es mittlerweile immer mehr. Neben den Offstage-Sessions und Underrated aus Köln gibt es noch das Berliner Format mit dem Namen Unreleased. Seit 3 Jahren wird es umgesetzt und dieses Jahr gibt es sogar eine Deutschland-Tour. Der Fokus ist dabei klar auf kleineren Newcomer-Künstlern. Underrated-Veranstalter Kimon Crispin sagt, sie wollen mit dem Konzertformat vor allem jungen Künstlerinnen und Künstlern Chancen geben und Bühnen öffnen.
11: Wir wollen so weg von diesem Major-Label-Gedanken, Leute auch independent fördern, einfach denen sagen wir zu, es gibt auch noch andere Wege, die man machen kann oder einschlagen kann. Wir brauchen was, was halt so ein bisschen so Underground-Style und so ist und sowas und auch nicht zu groß, sollte familiär sein.
1: Wer bei den Konzerten vom Berliner Format Unreleased auftreten wird, das bleibt bis zum Auftritt geheim. Dass die Konzerte trotz geheimem Line-up und Handyverbot in den meisten Städten ausverkauft sind, liegt auch daran, dass die Highlights der Konzerte vom Veranstaltungsteam professionell gefilmt und in den sozialen Medien in Szene gesetzt werden. Veranstalter Federico Battaglia sagt, das ist eine ganz klare Marketingstrategie, durch die das Format deutschlandweit bekannt geworden ist, obwohl niemand außer den Veranstaltern Videos vom Event in den sozialen Medien postet. Damit geht das Marketingkonzept der Veranstalter auf. Gleichzeitig entstehen dadurch aber auch mehr Räume für Newcomer und vom Publikum sehr geschätzte handyfreie Zeit.
0: Ja, private Handykameras bei Konzerten verbannen. Viele Likes dazu von Newcomern und ihren Fans. Das war Sarah Brendel für die Westart.

0: englische Band The Miserable Rich, eine Band, die auf akustische Instrumente setzt, wie Cello, Geige und Kontrabass, Gitarre natürlich auch, aber so ganz frei von Elektronik und Synthesizern scheint mir dieser Song dann doch nicht gewesen zu sein. Ballad of Young Finn. Am Wochenende wurden in Recklinghausen die Ruhrfestspiele eröffnet und dazu gehört traditionell auch der Start einer neuen Ausstellung in der Kunsthalle Recklinghausen. Die trägt diesmal den poetischen Titel Sunday Without Love. Sie zeigt Werke eines isländischen Künstlers, Ragnar Kjartansson ist sein Name. Kjartansson hat Island auf der Biennale in Venedig vertreten. Seine Arbeiten wurden im MoMA oder auch im Louisiana Museum bei Kopenhagen gezeigt. Der Mann ist also bekannt und er ist ein Künstler auf ganz vielen Ebenen. Er malt, er macht Performances, kreiert Videoinstallationen und Musik. Claudia Dichter nimmt uns mit in seine Welt.
1: Schon beim Betreten der Kunsthalle Recklinghausen hört man von weitem Musik. Den Klang von Blechblasinstrumenten, in denen sich sanft das Wellenplätschern und der Schrei von Möwen mischt. Auf zwei großformatigen, freistehenden Projektionsleinwänden im Erdgeschoss ist ein altes, handbemaltes Fischerboot mit Segel zu sehen, die SS Hangover. Darauf ein Blechbläsersextett in schwarzen Smokings, sie spielen einen Choral. Das Ganze war ursprünglich eine Performance auf der Biennale in Venedig. 6 Stunden fuhren die Musiker täglich im Kreis, im ältesten Teil des Arsenale, dort, wo einst Kriegsschiffe zu Wasser gelassen wurden. Was mal live war, ist zur Videoinstallation geworden, verliert aber dabei nichts von seinem melancholischen Zauber. Ragnar Kjartanssons raumfüllende Videoarbeiten liegen oft Performances zugrunde, so auch in Sunday Without Love. 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Lebensgroß performen hier Musiker und Musikerinnen in einer idyllischen Flusslandschaft den Song Ohne Liebe leben lernen des deutschen Kultmusikers und Autors Rocco Schamoni.
2: Es ist eine pastorale Landschaft, in der Figuren in flämisch anmutenden Kostümen auf Englisch singen. Im Loop ein Song von 3-4 Minuten, der dann jetzt eine Dreiviertelstunde immer wieder gesungen wird.
1: Nico Anklam, Direktor der Kunsthalle Recklinghausen.
2: Da ist es auch eine auf der einen Seite ganz ruhige, statische Landschaft, die wie gemalt ist. Und dann aber doch durch die Figuren auf einmal von Harfe bis zur Jazzgitarre tönt uns mitnimmt.
1: Der ewige Loop, die minimalen Bewegungen, die Kostüme wie aus einer anderen Zeit, all das erzeugt einen eigentümlichen Sog. Kjartansson zeigt hier eine moderne Vision eines Tableau vivant, ein lebendes Gemälde, das nicht aufhört zu singen. Musik, Performance, Malerei, Videoinstallation, im Werk von Ragnar Kjartansson kommt vieles zusammen. Geboren 1976 in einer isländischen Künstler- und Theaterfamilie, ist er zunächst als Musiker und exzentrischer Frontmann der Elektro-Clash- und Glamrock-Band Trabant bekannt geworden. Aber bei seinem Kunststudium in Reykjavik und Stockholm kam er mit dem Werk der Performance-Pionierinnen Marina Abramović und Carolee Schneemann in Berührung. Das war für ihn die Initialzündung, selbst Performance-Künstler zu werden.
3: Ich habe von ihrem künstlerischen Ansatz und dem der feministischen Kunstbewegung der 60er und 70er Jahre unglaublich viel gelernt. Das war für mich ein Leitstern für meinen eigenen künstlerischen Weg, mit dieser Haltung von Härte, Ausdauer und Beharrlichkeit.
1: Im Fall von Kjartansson kann das bedeuten, dass er sich alle 5 Jahre von seiner Mutter vor laufender Kamera anspucken lässt oder sich an eine Säule tapen ließ und so lange sang, bis er vor Erschöpfung runterrutschte. Auch die Radikalität der Künstlerinnen der 60er und 70er Jahre, die sich mit Identität und Körper auseinandersetzten, hat ihn geprägt.
3: Ich finde dieses Spiel mit Identität einfach unglaublich spannend und befreiend. Ich spiele in meiner Arbeit auch viel mit Identität, mit meiner Rolle als Mann in der Welt, mit meiner eigenen Position als Teil des Problems. Das ist mir sehr wichtig.
2: Er ist gerade 50 geworden und steht ja natürlich an einem interessanten Punkt zu fragen, wie denn ein gerade männliches Rollenbild gebrochen werden kann, um Stereotype auseinanderzunehmen, wieder neu zusammenzusetzen und damit dazu beizutragen, wie man tradierte Bilder hinterfragt und sie aber auch in einer neuen Form erfahrbar macht.
1: Das Klischee des Macho-Country-Rock-Sängers dekonstruiert er auf spielerische Art und Weise in No Tomorrow. 6 große Videoleinwände sind kreisförmig angeordnet. Darauf 8 Frauen in Jeans und weißen T-Shirts, die im Kreis gehen, Pirouetten drehen und Gitarre spielen. Eine Musik, die eigens für Tänzerinnen der Iceland Dance Company geschrieben wurde. Das Konzept geht auf Karl-Heinz Stockhausens Idee der Raummusik zurück. Musik, die das Publikum nicht von einer Bühne aus bespielt, sondern umgibt. Unwillkürlich folgt man den Klängen, den Tänzerinnen, läuft mit im Kreis und wird so selbst Teil der Choreografie. Und als ob das nicht alles schon komplex und anspielungsreich genug wäre, sind in Recklinghausen auch noch Ölgemälde von Kjartansson zu sehen. Weekdays in Arcadia. Romantisch anmutende Landschaftsmalerei, in der man bei genauem Hinsehen kleine Figuren entdeckt.
3: Große Gemälde, die auf kleinen Skizzen basieren, die ich gemacht habe, während ich oben in den isländischen Highlands Schafe gehütet habe. Es sind meistens Porträts von Bauern aus der Gegend, winzig kleine Figuren in der Landschaft. Es geht um dieses zutiefst romantische Gefühl, in der Wildnis zu sein und Schafe zu hüten. Man fühlt sich wie in Beethovens Pastorale. Und gleichzeitig ist es so banal. Alle tragen Regenoveralls, laufen rum und versuchen, in dieser majestätischen Landschaft ihre Schafe zu finden.
2: Und da sind wir wieder bei Ragnar Kjartansson, der ganz klassische Motive nimmt, sie sehr gekonnt umsetzt und denen aber den zeitgenössischen Dreh gibt, die sie damit eben aus einer Biedermeierhaftigkeit herauslösen können und gleichzeitig aber auch all das Pathos erlauben, was ja auch in Kunst erlaubt sein muss und Freude macht.
1: Kjartanssons ebenso vielschichtiges wie komplexes Werk ist voll von Referenzen und Bedeutungsebenen. Ist es ihm wichtig, dass das Publikum die auch entschlüsseln kann?
3: Mir ist nicht wichtig, dass das Publikum das alles aufspürt und erkennt. Mir bedeutet die unmittelbare Wirkung des Werks am meisten. Man spürt es oder man spürt es nicht. Man kann tiefer graben, wenn man möchte.
2: Wenn man dann alles nachlesen will, alles verstehen will, bieten wir auch Möglichkeiten dazu an. Und Ragnars Werke werden umso besser, umso tiefer man eintaucht. Aber sie sind auch schon Weltklasse, wenn man einfach nur sich reinsetzt und mit den Balletttänzerinnen und den Rockstars einfach ein bisschen mitwippt.
0: Ragnar Kjartansson, Sunday Without Love. Die Ausstellung in der Kunsthalle Recklinghausen läuft bis 16. August. Das war ein bester Tipp von Claudia Dichter.

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1: Die Nachrichten mit Sebastian Ehl. Guten Abend. Gas- und Ölheizungen sollen nach dem Willen von Bundeswirtschaftsministerin Reiche länger als bisher bekannt eingebaut werden dürfen. Laut dem neuen Entwurf für ein Gebäudemodernisierungsgesetz soll das noch über das Jahr 2045 hinaus erlaubt sein. Nicole Markwald, WDR Berlin.
2: Der neue Entwurf sieht keine Verbote mehr vor. Es fehlen aber auch klare Aussagen zum Abschied von fossilen Brennstoffen. Das Gesetz soll technologieoffener, flexibler, praxistauglicher und einfacher werden, heißt es in dem Entwurf, der dem ARD-Hauptstadtstudio vorliegt. Weiterhin geplant bleibt die sogenannte Biotreppe. Sie sieht die Einführung von einer Mindestquote von Grüngas und Grünheizöl vor. Dieser nachhaltige Anteil soll dann stufenweise heraufgesetzt werden. Kritik kommt von den Grünen. Sie werfen Bundeswirtschaftsministerin Reiche, CDU, vor, die Abhängigkeit von Öl und Gas zu befördern.
1: In Leipzig haben hunderte Menschen der Opfer der Amokfahrt von gestern gedacht. Zwei Menschen starben, sechs Menschen wurden verletzt. Der mutmaßliche Täter kam in die Psychiatrie. Der 33-jährige Deutsche war laut Behörden bis vor kurzem freiwillig in einer psychiatrischen Einrichtung. In einem unabhängigen Gutachten stehen Vorwürfe gegen den Kölner Erzbischof Wölki. Er habe vor 11 Jahren einen Priester befördert, obwohl es Hinweise gab, der Geistliche sei Minderjährigen gegenüber sexuell übergriffig geworden. Das Erzbistum betont, Wölki habe den Fall schon vor Jahren der Staatsanwaltschaft übergeben. Der Pharmakonzern BioNTech schließt mehrere Standorte, auch in Deutschland, und will knapp 1.900 Arbeitsplätze streichen. Weil Corona-Impfstoffe weniger nachgefragt werden, sollen sie nur noch vom Kooperationspartner Pfizer produziert werden.
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1: Beim FC Schalke 04 sickern Infos zur Zweitligameisterfeier durch. Gefeiert werden soll am 17. Mai mit allen Fans direkt nach dem letzten Spiel zu Hause gegen Braunschweig. Maja Gräf für WDR aktuell.
3: An dem Tag bekommt Schalke offiziell die Meisterschale der zweiten Liga überreicht und dann wird der Aufstieg gefeiert. Die Party soll im Umfeld der Arena stattfinden, so der Verein. Man halte sich mit Details aber noch zurück. Zum einen, weil man noch an einem Sicherheitskonzept für diesen Tag arbeite und auch aus Respekt vor dem Gegner Eintracht Braunschweig, der am letzten Spieltag noch absteigen könnte. Für den Montag nach der Meisterfeier hat die Stadt Gelsenkirchen die Mannschaft zu einem Empfang ins Rathaus eingeladen.
1: Das war WDR aktuell. Das Wetter in Nordrhein-Westfalen. Die Nacht wird ziemlich nass mit viel Regen und einigen Gewittern. Dazu kühlt's ab auf 11 bis 7 Grad. Morgen lässt der Regen ein bisschen nach. Vereinzelt ziehen am Nachmittag aber wieder kräftige Gewitter auf. Die Höchsttemperaturen erreichen morgen 10 Grad in Lemgo, 11 in Remscheid und bis 12 Grad in Bocholt. Am Donnerstag gibt's Sonne, Wolken und einige Schauer. Die Zeit ist es 22.03 Uhr.
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4: Ordentlich was los auf den Straßen. Wir beginnen auf der A1 Hamburg Richtung Bremen. Die wird zwischen Hamburg-Stillhorn und Harburg wegen einer Nachtbaustelle von 22 Uhr bis morgen 5 Uhr gesperrt. Bitte über die U76 ausweichen. Die A1 Bremen Richtung Osnabrück ist zwischen Wildeshausen West und Dreieck Ahlhorner Heide wegen einer Nachtbaustelle bis 5 Uhr früh gesperrt. A1 Münster Richtung Dortmund zwischen Hamm-Bergkamen und Unna, 3 Kilometer Stau. A2 Hannover Richtung Dortmund zwischen Hamm-Üntrop und Hamm, 2 Kilometer Stau vor der Baustelle. Die A6 Mannheim Richtung Heilbronn ist zwischen Sinsheim-Steinsfurt und Bad Rappenau nach einem Unfall gesperrt. Die A7 Kassel Richtung Fulda ist zwischen Niederaula und Hünfeld-Schlitz nach einem Unfall gesperrt, dadurch 2 Kilometer Stau. Der Rettungshubschrauber ist hier im Einsatz. Umleitungsempfehlung ab Niederaula über die U84. Die A8 Stuttgart Richtung Karlsruhe zwischen Rutesheim und Heimsheim Nord. 2 Kilometer Stau. Die A8 München Richtung Salzburg ist zwischen Traunstein, Siegsdorf Ost und Bad Reichenhall wegen einer Nachtbaustelle bis 6 Uhr früh gesperrt. Die Umleitung führt über die U91. Die A9 Halle-Leipzig Richtung München wird zwischen Berg, Bad Steben und Neila-Selbitz wegen Bergungsarbeiten mehrfach kurzzeitig gesperrt. Die A44 Kassel-Eisenach ist zwischen Helsa und Waldkappel in beiden Richtungen wegen Tunnelwartungsarbeiten bis 4 Uhr früh gesperrt. Eine Umleitung ist eingerichtet. Die A71 Erfurt Richtung Suhl ist zwischen Gräfenroda und Oberhof wegen Tunnelwartungsarbeiten noch bis 6 Uhr früh gesperrt. Nach Berlin, A100, Stadtring in Berlin. Die ist wegen Wartungsarbeiten in beiden Richtungen zwischen Grade bzw. Oberlandstraße und Treptower Park bis 5 Uhr früh gesperrt. Ebenfalls gesperrt ist die A113 in beiden Richtungen zwischen Dreieck Neukölln und Spätstraße. Die A111 in Berlin stadtauswärts ist im Tunnel Ortskern Tegel bis 5 Uhr früh gesperrt. Und die A115 in Berlin stadteinwärts ist zwischen Kreuz Zehlendorf und Spanischer Allee bis 6 Uhr früh wegen Bauarbeiten gesperrt. Allen unterwegs eine gute und sichere Fahrt.
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4: Und bevor wir in die Infonacht starten, hier noch eine wichtige Warnmeldung, die gerade noch reingekommen ist. Achtung, ein Falschfahrer auf der B29 Stuttgart-Ahlen zwischen Winterbach und Schondorf. Ost kommt Ihnen ein Falschfahrer entgegen. Schondorf Ost heißt es, bitte um Verzeihung. Fahren Sie äußerst rechts und überholen Sie nicht. Noch einmal auf der B29 Stuttgart-Ahlen. Zwischen Winterbach und Schondorf Ost ist ein Falschfahrer unterwegs. Äußerste Vorsicht bitte in beiden Richtungen. Und damit zur ARD-Infonacht, wie immer von NDR Info in Hamburg. Ich bin Tom Westerholt. Guten Abend. Was genau passiert da gerade in der Straße von Hormuz, dieser für die Weltwirtschaft so wichtigen Meerenge zwischen Persischem Golf und Golf von Oman? US-Präsident Donald Trump hatte angekündigt, dort festsitzende Frachtschiffe militärisch aus dem größtenteils blockierten Gewässer heraus eskortieren zu lassen. Mit 2 Schiffen sei das bereits geschehen. Das iranische Regime derweil, das die Gewässer kontrolliert, hatte für diesen Fall Militärschläge gegen die US-Marine angekündigt. Mein Kollege Markus Schubert hat über die Situation mit dem Nautiker Dr. Moritz Brake gesprochen. Der Reserveoffizier der deutschen Marine arbeitet am Center for Advanced Security, Strategic and Integration Studies in Bonn. Hat sich mit der amerikanischen Eskorte für 2 Handelsschiffe die Lage im Persischen Golf jetzt grundsätzlich verändert? Oder war das mehr ein Stunt, um die Märkte in Euphorie zu versetzen?
5: Ja, ich fürchte, das Problem wird uns eher noch lange begleiten. Also eine einzelne Eskorte mit 2 Schiffen ändert das Grundproblem nicht. Also wir haben ein hohes Risiko nach wie vor für die Handelsschifffahrt. Die Verantwortung dafür bleibt nach wie vor bei den Versicherungen, die das nicht versichern werden. Es handelt sich um ein Kriegsrisiko, das ist nicht versicherbar. Wir haben die Reeder, die dann unter eigenem Risiko ihre Schiffe riskieren. Und wir haben vor allem die Kapitäne, die vor Ort die Verantwortung für das Leben ihrer Besatzung haben. Und die, so viel Geld kann man jemanden gar nicht bezahlen, dass der bereit ist, Menschenleben so aufs Spiel zu setzen. Also letztlich ist es ein Abwägen der Verantwortlichen vor Ort, die dann für sich zum Schluss kommen müssen. Ein Dortbleiben ist möglicherweise riskanter als eine Passage durch die Straße von Hormuz. Aber wir reden hier nach wie vor auf der Ebene von Friedenslogik, von kommerziellen Abwägungen. Und solange wir da bleiben, wird die Passage von Hormuz sich auch nicht maßgeblich verändern.
6: Wie stark müsste sich denn die US-Marine engagieren, um Tanker wie in den 1980er Jahren sicher zu eskortieren? Wir reden von sehr vielen Schiffen, die festsitzen und die bei regem Handel auf Vorkriegsniveau ja rein und rausfahren wollen würden.
5: Genau, also wir reden aktuell über 2 Weizenschiffe, die festsitzen, 20.000 Menschen. Wir reden über ein Vorkriegsniveau von 130 Passagen am Tag. Und das wäre sozusagen eine Rückkehr zu der Vorkriegssituation. Aber ganz ehrlich, ich glaube nicht, dass wir absehbar da Aussicht haben, auf die Vorkriegssituation zurückzukehren. Das, was hier bestehen bleibt, ist maximal ein brüchiger Waffenstillstand oder ein brüchiger Frieden. Wir sehen, wie sich zwischen der zivilen Regierung Irans und den Revolutionsgarden immer wieder Unterschiede auftun, wo die einen möglicherweise Verhandlungserfolge verkünden, die Öffnung der Straße von Hormuz verkünden und die anderen aber sofort das Feuer eröffnen und auch die Bedingungen klar diktieren und sagen, wer hier durchfährt, zahlt Schutzgeld. Und auch nur die, von denen wir das akzeptieren, dass sie überhaupt Schutzgeld zahlen dürfen. Das heißt also, die Revolutionsgarden nehmen sich heraus, zu entscheiden, wer durch die Straße von Hormuz geht. Und das ist eine existenzielle Bedrohung, vor allem für die Golfstaaten. Ein Zustand, der so auf keinen Fall bestehen darf und auch von der Region nicht hingenommen werden wird. Und deswegen sehe ich da auch keine Lösung für irgendeinen Friedensdeal, der beinhaltet, dass der Iran diese Kontrolle behalten darf.
6: Wer hat die Waffenruhe verletzt, die sie als brüchig bezeichnen. Die USA, die mit Kriegsschiffen in die Meerenge fahren, Schiffe unter US-Flagge begleiten und auch reklamieren, Schnellboote der Iraner dabei versenkt zu haben. Oder der Iran, der diese Boote einsetzt und Hafenanlagen in den Emiraten angreift. Oder beide Seiten.
5: Also die Waffenruhe ist von Anfang an nie wirklich durchgesetzt worden, denn der Iran hat die Blockade aufrechterhalten. Und diese Blockade ist ein Akt des Krieges, übrigens auch gegen uns gerichtet. Also Europa, europäische Schiffe, deutsche Schiffe sind ja mit betroffen. Die können genauso wenig durch die Straße durch. Das heißt, der Iran begeht einen Akt des Krieges gezielt auch gegen uns. Historisch betrachtet, völkerrechtlich betrachtet, ganz klar. Und wir haben uns aber bisher, genauso wie die Golfstaaten, die ja noch viel direkter betroffen sind, entschieden, darauf nicht militärisch zu antworten. Und wenn man hier unter diesen Bedingungen, also wenn das Regime in Teheran weiter an der Macht bleibt, die Revolutionsgarden weiter diese Fähigkeit haben, die Straße von Hormuz unter Beschuss zu nehmen, Minen zu legen, wird keine Sicherheit zurückkehren für die Handelsschiffer. Das heißt, den Friedensmodus, den Verkehr, den Vorkriegszustand kriegen wir nicht zurück. Und damit kann man, wenn man überhaupt Passagen durch Hormuz haben will, das eigentlich nur unter der Kriegslogik machen, wenn es um die existenzielle Versorgung von Gesellschaften geht. Und das funktioniert über die Leitung von Handelsschiffen durch Staaten. Man würde also zum Beispiel Schiffe, die da durch müssen, vorher unter die Flagge eines solchen, meinetwegen Golfstaates nehmen und dann Soldaten an Bord nehmen, statt zivile Seeleute. Und die dann ja unter Dienstpflicht und voller Verantwortung des Staates unter auch Lebensgefahr durch die Straße fahren lassen. Es würden auch nicht alle Schiffe ankommen möglicherweise. Man nimmt Treffer in Kauf, aber man hat dadurch Zugang zum Weltmarkt. Man kann dadurch die Gesellschaft versorgen. Man kann kritische Güter weiter ins Land bringen. Es muss gar nicht jedes Schiff ankommen. Vielleicht wird von drei Schiffen eines versenkt werden. Aber die zwei, die ankommen, sichern die Existenz des Landes.
4: Sagt Moritz Brake vom Center for Advanced Security, Strategic and Integration Studies in Bonn. Ja, ist die US-Operation Project Freedom in der Straße von Hormuz also schon jetzt gescheitert? Bisher sind kaum Handelsschiffe durch diese Straße eskortiert worden. Aber mit der Aktion bringt US-Präsident Trump die brüchige Waffenruhe in Gefahr. Benjamin Weber kommentiert.
7: Die Meinung. Das Project Freedom von US-Präsident Trump in der Straße von Hormuz, es ist ein riskantes Manöver. Die USA wollen Handelsschiffe beim Durchfahren der blockierten Meerenge unterstützen, ohne Absprache mit Iran, dafür unter dem Schutz der US-Marine. Das hat das Potenzial zum erneuten Kriegsausbruch. Iran droht offen mit Angriffen auf US-Schiffe, denn aus iranischer Perspektive handelt es sich bei dem Vorstoß um eine Verletzung der Waffenruhe. Seit knapp einem Monat ist die in Kraft, doch ein echtes Kriegsende ist weiterhin nicht in Sicht. Weder hat Iran die Blockade der Straße von Hormuz aufgehoben, noch haben die USA ihre Seeblockade der iranischen Häfen beendet. Eine zweite Verhandlungsrunde im pakistanischen Islamabad hat dann gar nicht mehr stattgefunden. Die Ankündigung Trumps zu Project Freedom am Montag hat zumindest Dynamik gebracht in diese festgefahrene Situation. Doch mit welchem Erfolg? Bislang sind nach allen Informationen nur sehr wenige Schiffe der Aufforderung gefolgt, die Straße von Hormuz zu durchfahren, auf einer von den USA vorgeschlagenen Route. Kapitäne, Versicherer und Reedereien halten es offenbar immer noch für zu gefährlich. Dafür hat Iran scharf geschossen und ist damit seinerseits ein hohes Risiko eingegangen. Warnschüsse auf US-Schiffe sollen es gewesen sein und Raketen auf die mit den USA und Israel verbündeten Vereinigten Arabischen Emirate. Als dort, in Dubai und Abu Dhabi, auf den Handys der Menschen wieder der Raketenalarm losging, sah es stark nach Krieg aus. Trump hatte damit gedroht. Doch die größtenteils abgefangenen Raketen und Drohnen aus Iran, die wenig mehr Schaden angerichtet haben als ein Feuer in der Ölanlage von Fujairah, sie reichen nicht aus, damit der Krieg komplett neu ausbricht. Die Waffenruhe hält, das sagt US-Verteidigungsminister Pete Hegseth. Das ist ein erneutes Eingeständnis dafür, dass die USA den Konflikt ohne Strategie begonnen haben und jetzt nicht wissen, wie sie da wieder rauskommen sollen. Die Seeblockade hat keinen sichtbaren Druck auf Iran aufgebaut. Für Teheran gibt es keinen Grund, die Blockade der Straße von Hormuz ohne Gegenleistung aufzulösen. Die USA könnten zwar ihre Drohung wahrmachen und Iran wieder bombardieren. Doch warum sollten erneute Luftschläge auf Iran etwas erreichen, was 40 Tage Bombardement schon einmal nicht erreicht haben? Auch Project Freedom scheint trotz hochtrabendem Namen nach einem Tag bereits eher gescheitert. Vor allem, wenn die USA signalisieren, dass ein paar iranische Raketen auf die Emirate als Reaktion auf den Vorstoß schon okay sind. bleiben also Verhandlungen. Pakistan vermittelt weiter hinter den Kulissen, um Iran und die USA wieder an einen Tisch zu bekommen. Dort müssten beide harte Entscheidungen treffen und bittere Kompromisse schließen. Es ist der einzige Weg.
4: Die Meinung war das von Benjamin Weber hier bei uns in der ARD-Infonacht. Und damit schauen wir auf die Uhr, 22.15 Uhr.
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4: Die Würde des Menschen ist unantastbar. Plakate mit diesem Satz aus Artikel 1 des deutschen Grundgesetzes sind seit heute an Bahnhöfen und in Zügen zu sehen. Sie stehen für die sogenannte Respektkampagne, die das Bundesverkehrsministerium zusammen mit der Deutschen Bahn und dem Verband Deutscher Verkehrsunternehmen gestartet hat. Anlass für die Kampagne ist der tödliche Angriff auf einen Zugbegleiter im Februar. Was sich seitdem getan hat in Sachen Sicherheit und was Bahnbeschäftigte fordern, berichtet aus Berlin Anja Dobrodinsky.
8: Knapp 170.000 Straftaten zählte die Bundespolizei im vergangenen Jahr an Bahnhöfen und Anlagen. In knapp 2.700 Fällen gab es Gewalt gegen Bahnbeschäftigte. Das ist ein Plus von 11%. Nach dem tödlichen Angriff auf einen Zugbegleiter trafen sich Bahnunternehmen, Politik und Gewerkschaften im Februar für einen Sicherheitsgipfel und beschlossen unter anderem eine Respektkampagne, die jetzt gestartet ist. Die Kosten in Höhe von gut 1 Million Euro teilen sich die Deutsche Bahn und das Verkehrsministerium. Außerdem nutzen knapp 2000 Bahnbeschäftigte inzwischen Bodycams, resümiert Bahnchefin Evelyn Paller.
9: Wir gehen den nächsten Schritt, denn im zweiten Halbjahr kann jeder Mitarbeiter im Kundenkontakt bei der Deutschen Bahn, im Regionalverkehr, auch im Fernverkehr und an den Bahnhöfen eine Bodycam nutzen, wenn er das möchte.
8: In Regionalzügen hat die Deutsche Bahn ein Pilotprojekt mit Zweierteams gestartet. Es soll klären, wann und wo eine Doppelbesetzung mit zwei Zugbegleitern oder Sicherheitspersonal sinnvoll und nötig ist. Im Test konnten die Zweierteams deeskalieren, erklärt Evelyn Paller. In den vergangenen 12 Monaten hat die DB die Zahl des Sicherheitspersonals von 4.500 auf 5.000 erhöht. Außerdem gibt es für die Beschäftigten ein neues E-Learning-Programm zum Thema Deeskalation. Und es wurden mehrere regionale Werkstätten durchgeführt, bei denen die örtlichen Sicherheitskonzepte verbessert werden konnten. Bundesverkehrsminister Patrick Schnieder.
10: Damit die deeskalierende Schutzwirkung der Bodycams noch weiter ausgebaut werden kann, arbeiten wir unter der Federführung meines Ministeriums aktuell gemeinsam daran, künftig zusätzlich auch Audioaufzeichnungen rechtssicher einsetzen zu können.
8: Ab dem Sommer soll es ein Pilotprojekt geben, bei dem auch der Ton aufgezeichnet wird. Das begrüßt auch Ingo Wortmann, der Präsident des Verbands Deutscher Verkehrsunternehmen. Er zieht auch eine positive Bilanz der Videoüberwachung in Kooperation mit der Polizei.
11: In München haben wir Videoüberwachung bei der U-Bahn und mitunter schaltet sich die Polizei auf und kann dann auch beobachten, was in den Bahnhöfen passiert.
8: Die Aufzeichnungen dürften aber frühestens nach 30 Tagen gelöscht werden, fordert Ingo Wortmann. Bisher passiert das oft schon nach 72 Stunden, so auch bei der BVG in Berlin. Heike Moll, die Vorsitzende des Konzernbetriebsrats bei der Deutschen Bahn AG, berichtet von Gesprächen mit Kollegen. Immer öfter würden die von Beleidigungen, Anspucken, Schlägen und sexuellen Übergriffen sprechen.
12: Unsere Infrastruktur ist zu alt, zu kaputt und gleichzeitig viel zu stark ausgelastet. Das ist kein Randproblem, sondern ein zentraler Treiber. Wir sehen einen klaren Zusammenhang zwischen der angespannten Betriebslage und dem Anstieg von Übergriffen auf Beschäftigte.
8: Pünktliche Züge seien ein großer Hebel, um Konflikte zwischen Mitarbeitenden und Reisenden zu minimieren. Dafür brauche es eine verlässliche, langfristige Finanzierung der Infrastruktursanierung.
4: Anja Dobrodinsky über die Respektkampagne der Deutschen Bahn. Es ist jetzt knapp 4 Jahre her, dass der US-Multimilliardär Elon Musk den damaligen Internetdienst Twitter gekauft und in X umbenannt hat. Seitdem fuhr er Schutzmaßnahmen, unter anderem gegen Desinformation, gezielt zurück, nach eigenen Angaben, um so die freie Meinungsäußerung zu fördern. Zahlreiche ehemalige Twitter-Nutzerinnen und Nutzer haben sich infolgedessen von der Plattform abgemeldet. Und ebensolche Überlegungen gab es immer wieder auch in deutschen Parteien. Als Zeichen unter anderem gegen immer mehr Falschmeldungen und Hassrede auf X. SPD, Grüne und Linke haben das nun in die Tat umgesetzt. Sie verlassen die Plattform geschlossen. Sie versinke im Chaos, fördere Desinformation und mache einen Diskurs unmöglich, ist die Begründung. Hauptstadtkorrespondent Jasper Ruppert über den Schritt und die Reaktionen.
13: Rund 15 Millionen Menschen in Deutschland nutzen X mindestens einmal im Monat. Auf der Plattform posten und diskutieren User über die letzten Fußballergebnisse genauso wie über Politik. Wer künftig aber nichts mehr postet, das sind SPD, Grüne und Linke. Grün-Fraktionschefin Katharina Dröge erklärt das so.
14: Wir sind zu der Entscheidung gekommen, wir legitimieren durch unsere Anwesenheit quasi ein System, das ganz einseitig darauf ausgerichtet ist, die AfD zu pushen und die Demokraten zu schwächen.
13: Was Dröge meint, X oder Twitter, wie es früher hieß, habe sich seit der Übernahme durch Elon Musk 2022 radikal verändert, und zwar zum Schlechteren. Ähnlich sieht es Derya Türk-Nachbauer, parlamentarische Geschäftsführerin der SPD-Bundestagsfraktion.
15: Was dort wirklich stattfindet, ist keine freie Debatte. Wir erleben, und es ist nachweislich, dass der Algorithmus gezielt Desinformation, Hetze und Weltuntergangsstimmung verstärkt. Das können wir nicht brauchen.
13: Die AfD wertet den Schritt von SPD, Grünen und Linken als Sieg. Deren parlamentarischer Geschäftsführer Bernd Baumann erklärt:
16: Das ist wieder Etappenabschnitt des Verlustes der Hoheit dieser links-grünen Klasse. Das begrüße ich sehr. Das ist eine Kapitulation.
13: Mit Häme reagiert man bei CDU und CSU zwar nicht, gleichwohl werde man auf der Plattform X bleiben. Der parlamentarische Geschäftsführer der Union, Steffen Bilger, begründet das so.
17: Wir brauchen die sozialen Medien, um mit den Bürgern zu kommunizieren. Und nur weil die Kommentare teils negativ sind, kann das doch nicht dazu führen, dass man sich diesem Diskurs verschließt.
13: Dass die SPD diesen Schritt mit Grünen und Linken geht, irritiert Bilger.
17: Ein komisches Signal, das so als linke Parteien gemeinsam zu zelebrieren.
13: Ein Signal, das die drei Parteien allerdings nicht geschlossen senden. Die Grünen-Politiker Omid Nuripur, Konstantin von Notz und Ricarda Lang wollen auf der Plattform bleiben. So schnell werdet ihr mich nicht los, schreibt Lang auf X. Auch Sören Pellmann von den Linken will dort weiter aktiv sein.
18: Um insbesondere den verbliebenen Menschen, die in den ländlichen Regionen über diese Plattform kommunizieren und die Demokratiefahne hochhalten, auch zumindest den Rücken zu stärken und klar zu sagen, wir überlassen den Rechten auch diese Plattform nicht.
4: Ein Beitrag von Jasper Ruppert. Wenn Sie derzeit von der deutschen Ostseeinsel Fehmarn mit dem Auto rüber nach Dänemark möchten, dann geht das nur über eine der Fähren. Deren Tage könnten aber langsam gezählt sein, denn heute konnte das erste Element des jahrelang geplanten Fehmarn-Belt-Tunnels abgesenkt werden. Die Unterführung ist eines der größten Bauprojekte Europas, die milliardenschwere Fehmarn-Belt-Querung zwischen Deutschland und Dänemark. Die Vision: Durch den 18 Kilometer langen Tunnel auf dem Meeresboden sollen Autos und Züge deutlich schneller zwischen Hamburg und Kopenhagen verkehren können. Bis aufs deutsche Festland soll der Tunnel reichen. Ein gigantisches Projekt, das heute einen entscheidenden Schritt vorangekommen ist, weil das erste Tunnelelement abgesenkt werden konnte. Und Julian Marxen vom NDR war dabei.
19: Es geht voran auf der großen Tunnelbaustelle. An Land fahren Bagger, auf dem Wasser vor der dänischen Insel Lolland sind Schiffe im Einsatz. 5 Schlepper haben ordentlich zu ziehen. Das erste große Tunnelelement. Es ist 73.000 Tonnen schwer, so lang wie 2 Fußballfelder und besteht aus 4 Röhren für Autos und Züge. Langsam wird es an die richtige Position manövriert, gehalten von 2 Schwimmpontons. Dann soll es von einem extra angefertigten Spezialschiff hinabgelassen werden. Eine große Herausforderung, erklärt Botvede Jensen vom dänischen Bauträger Sund und Bält.
20: Das Problem ist, dass das Absenken passiert unterm Wasser, wo wir nichts sehen können. Wir können aber auch vorher auch nicht alles testen. Das heißt, wenn wir das absenken, passiert das zum ersten Mal. Und das muss 100% funktionieren und mit einer millimetergenauen Präzision passieren.
19: Angedockt wird das luftdicht verschlossene Betonelement an den Tunneleingang. Die Voraussetzungen, die es für eine solche Aktion braucht, sind jedenfalls gut.
21: Wie man hier merkt, heute ist ein sehr schöner Tag. Die Wetterbedingungen sind unheimlich wichtig.
19: Denn Wind und Strömung dürfen nicht zu stark sein. Das Bauteil muss ruhig und präzise in den ausgebaggerten Graben am Meeresgrund gesetzt werden. Sonst könnte es Probleme geben, sagen die Verantwortlichen. 2 Tage wird das Absenken und Befestigen voraussichtlich dauern. Botvede Jensen ist stolz, dass er an diesem Großprojekt mitwirken kann.
21: Und es ist ja nicht nur für mich. Ich meine, vom Prinzip verbindet das Europa. Dänemark und Deutschland ist natürlich eine ganz tolle Sache.
19: Doch das sehen bekanntlich nicht alle so. Die Beltquerung, sie spaltet. So mancher Bewohner auf Fehmarn sieht sein ruhiges Inselparadies in Gefahr. Für Naturschützer gefährdet der Tunnelbau den Lebensraum von Fischen, Schweinswalen und anderen Meeresbewohnern. Klagen haben die Planungen verzögert. Nun hofft der Bauträger, dass alles gut vorangeht. Aber auch Bootfede Jensen vom Bauträger Sund und Belt weiß,
21: das wird noch einige Jahre dauern, bis alles fertig ist.
19: Insgesamt 89 Tunnelelemente sollen in der Ostsee versenkt werden. Nun geht es also los mit dem ersten. Eröffnet werden soll der Tunnel, Stand jetzt 2031. Dann wären Fehmarn und Dänemark mit dem Auto nur noch 10 Minuten voneinander entfernt.
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4: In der Fußball-Champions League stehen diese Woche die Halbfinal-Rückspiele an. Die Bayern sind morgen dran. Jetzt gerade läuft die Partie Arsenal-London gegen Atletico Madrid. Stefanie Lavoie aus der Sportredaktion weiß, wie es steht.
3: 67 Minuten sind gespielt und es steht 1:0 für Arsenal London. Der Kapitän Bukayo Saka sorgte für das Tor in der 44. Minute. Das Hinspiel in Madrid war ja 1:1 ausgegangen. Bliebe es bei diesem Spielstand, ist Arsenal im Endspiel am 30. Mai in Budapest. Morgen Abend möchte der FC Bayern nachziehen gegen Paris Saint-Germain. Im torreichsten Halbfinale der Champions League-Geschichte hatten die Münchner das Hinspiel in Paris mit 4:5 verloren. Morgen treten die Bayern daheim an und da zählt Verteidiger Jonathan Tah voll auf den Heimvorteil.
22: Ja, auf jeden Fall merkt man natürlich, wenn alles in Rot ist. Was ich persönlich am meisten spüre, ist einfach

0: Das gegeben hat die SG Flensburg-Handewitt im Viertelfinalrückspiel der Handball European League. Nach dem Unentschieden im Hinspiel gewann Titelverteidiger Flensburg am Abend das Rückspiel bei Hannover Burgdorf mit 43-35. Kapitän Johannes Goller freut sich aufs Final Four Ende Mai in Hamburg.
1: Es war eins der großen Ziele, die wir uns vor der Saison gesteckt haben. Es ist für unsere Fans, hat man auch gesehen, hat sich wieder ein bisschen nach Heimspiel angefühlt, vor allem zweite Halbzeit nach dem Spiel. Ein Riesending. Wir hatten zwei überragende Erlebnisse in den vergangenen beiden Jahren und wollen natürlich jetzt ein ähnlich tolles Erlebnis mit unseren Fans feiern. Deswegen für den Verein, für die Fans extrem wichtig. Und natürlich dieses Damoklesschwert, Champions League Quali, schwebt ja auch über allen Mannschaften, die um diesen Wettbewerb spielen. Und da haben wir uns jetzt auch im Rennen um diese Möglichkeit gehalten.
0: Am 30. und 31. Mai wird das Final Four mit den vier Halbfinalisten in Hamburg ausgetragen. Dabei sein werden neben dem Titelverteidiger auch der THW Kiel, der heute den kroatischen Vizemeister Našice besiegte, und zwar mit 30-27. Und Melsungen unterlag zwar in Porto heute mit 19-23, hatte das Hinspiel aber mit 5 Toren Unterschied gewonnen. In München hat sich die Mehrheit der Bevölkerung für eine Olympiabewerbung der Stadt ausgesprochen. Auch in der Rhein-Ruhr-Region haben gut 2/3 der Wahlberechtigten Ja gesagt zu Olympia. In Hamburg wird aktuell darüber abgestimmt, ob sich die Hansestadt als Austragungsort für Olympische Sommerspiele bewerben soll. In Berlin, dem 4. deutschen Bewerber, werden die Bürger nicht befragt. Der Senat hat dort heute sein Konzept vorgestellt. Sebastian Schön berichtet.
2: Eine der größten Änderungen des bisherigen Olympiaplans ist die Schwimmarena. Die soll nun nicht mehr rein temporär gebaut werden. Stattdessen will der Senat das Sommerbad im Olympiapark im großen Stil sanieren, überdachen und erweitern und damit auch langfristig für den Breiten- und Wettkampfsport nutzbar machen. Ebenfalls neu: Beachvolleyball soll nun doch nicht am Brandenburger Tor, sondern auf dem Maifeld gespielt werden. Am Brandenburger Tor sollen stattdessen die Medaillen übergeben werden. Eine lange Rampe hinauf zur Quadriga soll das Tor zusätzlich zu einem Besuchermagneten machen. Für das Spektakel drumherum plant Berlin unter anderem, die Eröffnungsfeier vom Olympiastadion auf das Tempelhofer Feld zu verlegen. Ein in Goldgelb bemalter Weg soll beide Orte miteinander verbinden. In einer Bürgercharta, die aus dem Olympia-Beteiligungsverfahren entstanden ist, werden zudem weitere konkrete Forderungen an die Politik gestellt. So soll zum Beispiel der gesamte ÖPNV in Berlin während der Spiele kostenlos sein. Außerdem müsse der Breitensport gefördert werden, etwa mit kostenlosen Trainerscheinen für Ehrenamtler. Und bei Olympiatickets sollen Berlinerinnen und Berliner Rabatt bekommen.
0: Sebastian Schöbel war das aus Berlin mit dem Olympiakonzept der Hauptstadt.
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4: Um 22.30 Uhr mit Gisela Former. Öl- und Gasheizungen könnten in Deutschland auch nach 2045 eingebaut werden. Das sieht der Entwurf für ein neues Heizungsgesetz aus dem Bundeswirtschaftsministerium vor. Das Papier liegt dem ARD-Hauptstadtstudio vor. Darin ist keine Rede mehr von einem Verbot. Der Entwurf muss aber noch innerhalb der Bundesregierung abgestimmt werden. Weiterhin geplant ist, dass künftig mehr klimafreundlicheres Gas und Heizöl beigewischt werden müssen. Der Anteil soll bis 2040 stufenweise angehoben werden. In Leipzig ist der mutmaßliche Amokfahrer in eine Psychiatrie eingewiesen worden. Laut Staatsanwaltschaft ordnete ein Ermittlungsrichter dies an. Der 33-Jährige war gestern mit einem Auto durch die Leipziger Fußgängerzone gefahren. 2 Menschen starben, mehrere wurden verletzt. Heute haben hunderte Menschen in der Nikolaikirche der Opfer gedacht. Barbara Brehler berichtet über die Stimmung in der Kirche.
5: Es gab keinen Unmut über fehlende Poller. Es gab auch keine Stimmen, die jetzt schon darüber geschimpft haben, dass die Grimmaische Straße vom Augustusplatz her befahrbar ist. Was spürbar war und was die Menschen eben umtreibt, ist eben diese Ohnmacht, diese Hilflosigkeit, und die eben dorthin wollten, um einfach den Verstorbenen, den Opfern, den Verletzten, aber auch den Familien zu gedenken.
4: Im Irankrieg hat Pakistan alle Seiten dazu aufgefordert, die Waffen ruhen zu lassen. Dies sei essentiell für den Friedensprozess, schrieb der pakistanische Premier Sharif. Er verurteilte neue Raketen- und Drohnenangriffe auf Ölanlagen in den Vereinigten Arabischen Emiraten.

0: Arabischen Emiraten. Diese Angriffe werden dem Iran zugeschrieben. Die Führung in Teheran weist die Vorwürfe aber zurück. Bundeskanzler Merz hat den Iran aufgefordert, an den Verhandlungstisch zurückzukehren. Er befürwortet neue Sanktionen gegen Teheran. Damit solle auch erreicht werden, dass die Straße von Hormuz nicht mehr blockiert wird, so der Kanzler. Der Internetkonzern Meta plant neue Jugendschutzmaßnahmen für den europäischen Markt. Die EU-Kommission hatte zuletzt vor allem fehlende Alterskontrollen kritisiert. Aus Brüssel, Katrin Schmidt.
1: Europaweit soll nun nach Angaben von Meta eine KI-Software sicherstellen, dass Kinder unter 13 Jahren von den Plattformen fernbleiben. Außerdem sollen Jugendliche, die sich fälschlicherweise als Erwachsene ausgeben, in strengere Sicherheitseinstellungen gezwungen werden. Also in den geschützten Teenager-Modus, ohne Zugriff auf Inhalte, die als potenziell jugendgefährdend eingestuft werden. Die künstliche Intelligenz soll demnach die Aktivitäten, also gepostete Videos, Fotos und Kommentare, darauf abscannen, ob ein minderjähriger Nutzer dahinterstehen könnte.
0: Das Wetter in Deutschland. In der Nacht gebietsweise trocken, zum Teil auch kräftiger Regen, selten Gewitter, bei Tiefstwerten von 12 bis 3 Grad. Morgen teilweise kräftige Schauer und Gewitter, an Nord- und Ostsee trocken, 10 Grad an der Nordsee und bis 23 Grad in Niederbayern. Am Donnerstag gebietsweise Regen, im Süden kann es Gewitter geben, Richtung Norden wird es aber freundlicher und die Temperaturen erreichen 11 bis 19 Grad. Das waren die Nachrichten.
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3: Um kurz nach 11:30 zunächst mit der Entwarnung für die B29 Stuttgart-Ahlen. Kein Falschfahrer mehr zwischen Winterbach und Schorndorf-Ost. Dann schaue ich gerne für Sie nach den akuten Meldungen. A1 Münster Richtung Dortmund zwischen Hamm, Kamen und Unna. Aktuell 3 Kilometer Stau. A2 Hannover Richtung Dortmund zwischen Hamm-Üntrop und Hamm, 2 Kilometer Stau vor der Baustelle. Die A7 Kassel Richtung Fulda ist zwischen Niederaula und Hünfeld-Schlitz nach einem Unfall gesperrt, dadurch 2 Kilometer Stau. Der Rettungshubschrauber ist hier im Einsatz. Es gibt eine Umleitungsempfehlung und zwar ab Niederaula über die U84. A8 Stuttgart Richtung Karlsruhe zwischen Rutesheim und Heimsheim Nord, aktuell 2 Kilometer Stau. Die A9 Halle-Leipzig Richtung München wird zwischen Berg, Bad Steben und Neila-Selbitz wegen Bergungsarbeiten mehrfach kurzfristig gesperrt. Und das waren die akuten Meldungen soweit. Wir wünschen allen unterwegs eine gute und sichere Fahrt.
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3: Mit Tom Westerholt am Mikrofon. Ich grüße Sie. Sichere IT-Netzwerke in der Verwaltung. Dafür ist das BSI, das Bundesamt für Sicherheit in der Informationstechnik, zuständig. In Unternehmen und ganz speziell und besonders da, wo es um kritische Infrastruktur geht. Da das BSI aber eine Bundesbehörde ist, die angegriffenen Netzwerke allerdings oft zu Ländern und Kommunen gehören, kann das Amt nicht einfach so bundesweit tätig werden. BSI-Präsidentin Claudia Plattner reist deshalb gerade quer durchs Land und vereinbart einzelne Kooperationen mit den Bundesländern. Zuletzt war sie zu Gast in Potsdam. Martin Adam war dabei.
4: Keine E-Mails, keine Informationen online, nicht mal das Telefon ging mehr, nachdem vergangenes Jahr die Verwaltung in Hoppegarten in Märkisch-Oderland herunterfahren musste, als Reaktion auf einen digitalen Angriff mit einer Schadsoftware. Hohenneuendorf, Lübben, die kommunale Wohnungsgesellschaft in Senftenberg, auch der Flughafen BER. Die Angriffe in Brandenburg häufen sich, bestätigt Claudia Plattner, die Präsidentin des BSI.
5: Wir haben eine Bedrohungslage mit einer hohen Frequenz von Angriffen. Wir haben Ransomware-Angriffe aller Orten auf Kommunen, auf Firmen, auch in Brandenburg, das wissen wir auch. Gilt aber natürlich auch für die ganze Bundesrepublik. Wir haben hybride Bedrohungen, wir haben Hacktivismus, wir haben Spionage, Sabotage, also wirklich ein Sack voll Zeug. Wir haben genug zu tun, meine Arbeitstage sind sehr, sehr, sehr lang.
4: Ransomware, das Verschlüsseln wichtiger Daten, um dann Lösegeld erpressen zu können. Hacktivismus, Hacker, die Verwaltungsstrukturen auch aus politischen Gründen gezielt angreifen und Attacken oder Spionageeinbrüche, hinter denen ausländische Dienste stehen. Die gute Nachricht ist, sagt Ernst Bürger, Staatssekretär im Brandenburger Justizministerium, mit der Digitalisierung geht es auch in Brandenburg voran. Die schlechte, damit gibt es auch mehr Einfallstore. Die Kooperationsvereinbarung zwischen Brandenburg und dem BSI, die Plattner und Bürger am Mittwoch unterzeichnen, soll Verwaltungs-, aber auch Unternehmensnetzwerke sicherer machen, sagt der Staatssekretär.
6: Wir gehören einem Verbund an, dem sogenannten CERT-Verbund, Computer Emergency Response Teams. Die helfen einmal präventiv, solche Vorfälle zu verhindern, aber auch in dem Fall eines solchen Vorfalls zu helfen. Es gibt Penetrationstests, die das BSI anbietet. Das heißt, die machen Übungen mit uns, wo getestet wird, ob unsere IT-Infrastrukturen und unsere Software tatsächlich hält. Und es gibt Fortbildungs- und Sensibilisierungsmaßnahmen, damit auch die Mitarbeitenden, aber auch die Unternehmen in Brandenburg davon profitieren können, sich auf solche Sachen vorzubereiten.
4: Und das Bundesamt erstellt ein Lagebild, eine Übersicht über alle in Deutschland gemeldeten Cyberangriffe, um schneller reagieren zu können. Ein kompletter Schutz gegen alle Angriffe wird nicht machbar sein, sagt BSI-Präsidentin Plattner. Bisher aber stehen viele Netzwerkbetreiber weitgehend ungeschützt da.
5: 100% in der Tat ist nicht erreichbar, aber ich wäre auch mit, na sagen wir mal ein paar 90 schon sehr, sehr zufrieden. Es muss einem Angreifer richtig wehtun, wenn er da sozusagen durch will. Ich lasse die Tür für einen Einbrecher ja auch nicht offen. Da müssen wir zusehen, dass wir alle Türen schließen, die Fenster schließen. Und wenn es wirklich wichtig ist, dann haben wir auch noch einen Zaun außenrum gebaut.
4: Beim Zaunbau in Brandenburg soll das BSI jetzt helfen. Brandenburgs eigenes Cybersicherheitszentrum, das laut Cybersicherheitsstrategie aufgebaut werden soll, wird erst in der zweiten Jahreshälfte einsatzbereit sein.
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3: Es ist eine Schicksalswoche für die Commerzbank. Die Aktionäre der italienischen UniCredit haben grünes Licht gegeben für ein feindliches Übernahmeangebot. UniCredit-Chef Orcel will die Commerzbank unbedingt. Viele Finanzwissenschaftler sehen eine mögliche Übernahme der Commerzbank durch die UniCredit positiv. Die Rede ist immer wieder von einem europäischen Banken-Champion. Doch brauchen wir wirklich einen solchen europäischen Banken-Champion? Und wenn ja, wozu? Bianca von der Au berichtet.
7: Schaut man sich Europas Geldhäuser mal im Vergleich mit den USA an, sehen sie klein aus. Egal ob Nettogewinn, Profitabilität oder Marktkapitalisierung, also Börsenwert, überall schneiden die US-Banken schon seit Jahren besser ab. Auch wenn die 10 größten europäischen Geldhäuser nach Berechnungen der Beratungsfirma EY zuletzt aufgeholt haben, etwa beim Nettogewinn, die amerikanischen Banken verdienen immer noch mehr. Ein europäischer Champion muss also her. Der Meinung sind viele Finanzwissenschaftler, darunter auch Florian Haider vom Leibniz-Institut SAFE an der Goethe-Universität Frankfurt.
8: Also das stärkste Argument dafür hat eigentlich der Markt geliefert. Die Commerzbank hat 50% an Wert gewonnen, seitdem bekannt wurde, dass die UniCredit sie übernehmen will. Der Markt sieht diese Übernahme positiv, weil damit eine europäische Bank geschaffen wird.
7: Nimmt man allein die Marktkapitalisierung zum Maßstab, dann hängt die US-Großbank JP Morgan Chase mit fast 700 Milliarden Euro Börsenwert jedes europäische Geldhaus um ein Vielfaches ab. Zum Vergleich, die Deutsche Bank bringt aktuell rund 50 Milliarden Euro an Börsenwert auf die Waagschale. Den US-Banken trauten Investoren einfach mehr Wachstum zu, so Finanzprofessor Haider von der Goethe-Uni. Daher brauche es europäische Banken-Champions, etwa um Milliardenfinanzierungen oder komplexe Fusionen und Übernahmen von Großkonzernen zu stemmen.
8: Die Tatsache ist, im Moment ist es halt noch nicht so, weil die kleinen europäischen Banken nicht das Transaktionsvolumen teilweise stellen können, nicht das notwendige Eigenkapital haben, um größere Transaktionen zu finanzieren.
7: Eine Lücke, die einige US-Banken auf dem europäischen Markt schon erkannt haben und nutzen wollen. Auch der UniCredit-Chef argumentierte kürzlich in diese Richtung, als er im Interview mit der Börsenzeitung monierte, dass europäische Banken die Entwicklung von künstlicher Intelligenz und andere Technologien nicht mit vergleichbaren Summen finanzieren könnten wie die US-Banken. Es fehle schlicht die bilanzielle Schlagkraft. Für Branchenkenner wie Dieter Hein von Fair Research könnte eine mögliche Übernahme der Commerzbank durch die mehr als doppelt so große UniCredit vor allem eins bedeuten: Stellenabbau in Deutschland.
9: Denn die UniCredit würde natürlich massiv Geschäft abbauen von der Commerzbank, das für sie nicht so profitabel ist. Und von daher würde auch ein starker Player in Deutschland dann fehlen auf dem Bankenmarkt.
7: Nach einer möglichen Übernahme der Commerzbank durch die UniCredit könnte die nach Börsenwert drittgrößte Bank Europas entstehen, weit vor der Deutschen Bank. Skeptiker der Idee eines europäischen Bankenchampions sehen die Gefahr eines Too Big to Fail. Wie die Finanzkrise 2008 gezeigt hat, kann schiere Größe zum Systemrisiko werden.
3: Der Lokaljournalismus hat es nicht nur schwer, er steckt in einer wirklichen Bredouille. Denn Themen von vor der Haustür oder aus der Region sind zwar immer noch gefragt, aber viele Menschen sind immer weniger bereit, dafür Geld auszugeben. Damit sinken die Abonnements, sinkt die Reichweite einer Zeitung und dadurch sinkt dann auch der Anzeigenpreis und letzten Endes der gesamte Umsatz. Der Tag des Lokaljournalismus heute soll darauf aufmerksam machen, wie wichtig die Branche ist. WDR-Kollege Oliver Schöndube hat einen Lokaljournalisten im Ruhrgebiet begleitet.
10: Thomas Richter liebt seinen Job. Seit 41 Jahren arbeitet er für die WAZ, die Westdeutsche Allgemeine Zeitung. Er berichtet aus Gelsenkirchen als Lokaljournalist hauptsächlich über Kulturthemen. Doch wenn er heute eine Veranstaltung besucht, um darüber zu schreiben, läuft das anders als bisher.
11: Früher bin ich freitagsabends in eine Vorstellung gegangen, habe mir die angeschaut, habe drüber nachgedacht und dann am Sonntag was Schönes geschrieben, damit es am Montag in der Zeitung ist. Heute gehe ich ganz oft am Freitagabend nach der Vorstellung in die Redaktion und schreibe aktuell den Artikel. Das heißt, die Leute, die online nutzen, erwarten sofort auch eine Berichterstattung. Das sehen wir auch an den Nutzerzahlen.
10: Die Digitalisierung hat den Job verändert. Den Job, den Richter seit 1985 ausübt. Damals schreibt er über ein Kreisliga-Fußballspiel 40 Zeilen, sein erster Artikel. Heute arbeitet er immer noch für die gleiche Zeitung, doch die muss den Spagat hinbekommen zwischen der gedruckten Ausgabe und dem digitalen Angebot.
11: Wir haben beobachtet, dass bei unserer Online-Kundschaft auch viele flüchtige Nutzer eben dabei sind. Die kommen mal, lesen einen Artikel, finden ein Thema spannend und ja, dann sind sie aber auch wieder weg. Ein Printabonnent, der bleibt über 30 Jahre im Schnitt unser Stammkunde. Von daher ist es unser Balanceakt oder unsere Aufgabe, eben für alle ein gutes Angebot zu finden. Dass wir die Jungen eben mitnehmen und sagen, guck mal, das kann die WAZ. Aber die Alten müssen auch sagen, yo, das ist nach wie vor meine Lebenswelt, die ich da wiederfinde.
10: Zur Lebenswelt in Gelsenkirchen gehören kommunale Herausforderungen, enorme Schulden, veraltete Infrastruktur, hoher Migrationsanteil. Die AfD ist hier so erfolgreich wie sonst nur im Osten. Dort führt die politische Situation auch zu Angriffen auf Lokaljournalisten, erzählt der Leiter der Redaktion Gelsenkirchen, der WAZ, Sinan Schad.
12: Kollegen von uns der Funke Mediengruppe in Thüringen beispielsweise machen diese Erfahrung, dort wo die AfD besonders stark ist. Wir hier in Gelsenkirchen und ich glaube auch die Kollegen sonst im Ruhrgebiet haben diese Erfahrung noch gar nicht gemacht. Tatsächlich im Gegenteil, wir werden immer häufiger erkannt und bekommen sehr viel positives Feedback.
10: Auch Thomas Richter ist bekannt als Gesicht in Gelsenkirchen. Heute recherchiert er für die neue Aufführung der Zauberflöte im Musiktheater. Danach nimmt er noch ein Social-Media-Video auf. Auch das gehört zu seinem Job heute dazu, für den er nach wie vor brennt.
11: Ich merke einfach noch, mein Feuer ist noch an, meine Flamme brennt noch. Und das möchte ich mir auch jetzt noch für die letzten Jahre bewahren, dass ich möglichst mit dieser inneren Begeisterung noch meinen Job jeden Tag machen kann, auch wenn die Rahmenbedingungen wirklich schwieriger geworden sind und der Job sich deutlich verändert hat.
3: Oliver Schöndube, 22:45.
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3: Der Mai begann mit Sonnenschein und teils hochsommerlichen Temperaturen und auch der April war überwiegend sehr trocken in Deutschland. Grund dafür ist mal wieder der sogenannte Jetstream. Der Höhenwind formt derzeit eine große Schleife über Westeuropa, die Wolken und Regen größtenteils an Deutschland vorbeilenkt. Das Muster ist bekannt von den anderen Phasen langer Trockenheit aus den vergangenen Jahren. Aber wie gut kann unsere Landwirtschaft damit umgehen? Meine Kollegin Ulrike Römer hat darüber mit Stefan Jung von der Landwirtschaftskammer NRW gesprochen und ihn gefragt, welche Folgen die Trockenheit auf den Feldern hat.
13: Wir haben durchaus in NRW auch leichte Böden. Leichte Böden bedeutet, das sind eher sandige Böden am Niederrhein oder vor allem auch im nördlichen Münsterland. Diese Böden können einfach wenig Wasser speichern. Das heißt, Wasservorräte im Boden werden normalerweise im Winter regeneriert. Das heißt, die Winterniederschläge werden von den Böden aufgesogen und können dann während des Frühjahrs und des Sommers das Wasser wieder langsam abgeben. Klar ist es so, dass in diesem Winter unterhalb ja die Vorräte nicht ganz aufgefüllt werden konnten, sodass im Unterboden tatsächlich weniger Wasser als im Durchschnitt der letzten 10 Jahre vorhanden ist. Wenn es dann eben nicht regnet, dann können die Kulturpflanzen, haben sie zu wenig Wasser. Mhm. Die brauchen das für ihre Photosynthese und letztlich, um auch Ertrag und Qualität herstellen zu können.
1: Das wird sich ja auf kurze Sicht nicht ändern. Man muss also reagieren. Haben sich die Landwirte hier bei uns in NRW inzwischen auf Trockenheit eingestellt?
13: Ja, also grundsätzlich ist es so, dass die Landwirte immer versuchen, aktuelle Sorten einzusetzen. Wir haben in Europa und gerade in Deutschland eine sehr vielfältige Sortenauswahl in Getreide, in Mais. Und die Züchterhäuser entwickeln auch ständig neue. Und diese Sorten werden tatsächlich von uns als Landwirtschaftskammer für die Landwirte auch überprüft und auch durch das Bundessortenamt und gerade auch in den Trockenjahren geprüft.
1: Welche Nutzpflanzen sind denn Gewinner der Trockenheit?
13: Alle unsere Kulturpflanzen brauchen Wasser. Manche sind empfindlichere als andere. Jetzt gerade wurde der Mais gelegt, gerade in den letzten wenigen Wochen. Und hätte es jetzt nicht geregnet, hätte der Mais gar nicht auflaufen können. Kommt dann wirklich sehr darauf an, wann die Trockenheit einsetzt generell. Deswegen kann man nicht grundsätzlich sagen, der Mais ist immer der Verlierer. Andersrum kann der Mais, wenn zu einem gewissen Zeitpunkt der Niederschlag wieder anfängt, durchaus dann auch ein Niederschlagsdefizit am Anfang der Wachstumsperiode auch wieder ein bisschen ausgleichen. Aber grundsätzlich brauchen alle unsere Kulturpflanzen ausreichend Wasser. Das ist der ertragslimitierendste Faktor, den wir haben in der Landwirtschaft.
1: Wenn es nicht regnet, dann muss der Mensch einspringen. Also die Landwirte müssen bewässern. Der Wasserbedarf steigt durch die Trockenheit erheblich. Was macht das mit den Bewässerungsmethoden?
13: Da gibt es gerade auf den leichteren Standorten Richtung Niederrhein durchaus schon eine gewisse Infrastruktur, die auch immer weiter aufgebaut wird. Das heißt Brunnen, die aber auch ausreichend Wasser haben müssen. Und ja, die Standardbewässerungsmethode ist immer noch der Kreisberegner. Aber auch selbst da, auch wenn die Technik sehr alt ist, gibt es neuere Methoden, die dann schon mal etwas wassersparender sind. Je näher man an die Kulturpflanze herankommt, bis dann zur Tröpfchenbewässerung oder sogar zur Schlauchbewässerung unter der Erde, desto wassersparender wird es, desto teurer wird das Verfahren aber auch. Das muss man dann dazu sagen. Das ist dann aufwendiger und eine Voraussetzung ist immer, es muss ausreichend Wasser da sein. Die Landwirtschaft ist nur ein Gewerk, was Wasser entnimmt. In den Hauptdürrejahren ist durchaus ist schon vorgekommen, dass die unteren Wasserbehörden auch landwirtschaftlichen Betrieben gesagt haben, hier, ihr könnt nicht weiter bewässern, weil einfach das Wasser nicht mehr da ist. Und das könnte uns bei allen Vorhersagen, bei Sommertrockenheit durchaus öfters passieren.
3: Stefan Jung von der Landwirtschaftskammer NRW über die Trockenheit und die Folgen für den Ackerbau. In den USA nimmt der Wahlkampf langsam spürbar an Fahrt auf, und zwar der Wahlkampf für die Midterms, die Zwischenwahlen im Herbst. Gekämpft wird da nicht nur mit Wahlplakaten, Werbespots und in Talkshows. Republikaner und Demokraten ringen unter anderem zurzeit auch um die Zuschnitte der Wahlkreise. Und das hat weitreichende Folgen, vor allem für die Stimmen der Minderheiten im Land, wie USA-Korrespondent Samuel Jakisch berichtet.
14: Sie haben es eilig. In mehreren Bundesstaaten im Süden der USA versuchen Republikaner gerade, neue Wahlkreise zu beschließen. Dadurch könnten mindestens 12, vielleicht sogar 20 Parlamentssitze mehr für die US-Republikaner herausspringen, freut sich Greg Abbott, der Gouverneur von Texas.
15: We are going to add maybe a dozen more Republicans to the United States Congress.
16: Wir werden mindestens ein Dutzend Republikaner mehr in den nächsten Kongress schicken. 5 republikanische Sitze mehr aus Texas, 4 aus Florida. Und aus anderen Südstaaten werden noch mehr hinzukommen.
14: In den USA kann man keine Parteien oder Listen wählen. Immer nur ein Kandidat entscheidet einen Wahlkreis für sich. Demokraten und Republikaner nutzen deshalb ihre jeweilige Macht in den Bundesstaaten gern für Wahlkreisreformen in ihrem Sinne. Wo die eigene Wählerschaft wohnt, lässt man möglichst viele kleine Wahlkreise entstehen. Gebiete, in denen die Opposition gewählt wird, fasst man möglichst großzügig zusammen. So kann der politische Gegner weniger Sitze im Parlament gewinnen als man selbst. Vor den Zwischenwahlen im kommenden Herbst ist ein Wettrüsten ausgebrochen. US-Präsident Donald Trump fordert von seinen Parteikollegen in Texas, North Carolina und Missouri mehr Parlamentsplätze für seine Republikaner. Demokraten in Kalifornien und Virginia kontern die drohenden Verluste durch eigene Reformen. Jüngster Schauplatz ist Louisiana. Dort hatte bereits die Abstimmung zur nächsten Vorwahl begonnen. Doch nun wird der Wahlkampf unterbrochen. Die Wahlkreise sollen während der Abstimmung umgeschrieben werden. Grund ist ein Urteil des obersten Gerichtshofes aus der vergangenen Woche. Wahlkreise entlang von Hautfarben zu ziehen, so das Gericht, soll künftig schwieriger werden. Sehr zur Freude des texanischen Gouverneurs.
15: We are going to eliminate using race to draw these congressional lines.
14: Dabei sollten die vornehmlich schwarzen Wahlkreise im Süden eigentlich gerade die Repräsentanz von Minderheiten im Bundesparlament sichern, warnt der Rechts- und Politikprofessor Richard L. Hazen von der University of Los Angeles.
16: Die ideologische Sicht des Supreme Court lautet, dass die Verfassungszusätze aus der Zeit nach dem Bürgerkrieg eine Blindheit für Hautfarben verlangen würden. Manche finden, damit stellt der Gerichtshof diese Verfassungszusätze auf den Kopf. Ein Gesetz, das schwarze Wähler schützen soll, wird genutzt, um ihren Einfluss bei der Wahl zu begrenzen.
14: In der Konsequenz werden nun schwarze, tendenziell demokratisch wählende Bezirke in Louisiana zusammengelegt oder auf andere, mehrheitlich weiße Wahlkreise aufgeteilt. Die eigentliche Parlamentswahl in den USA ist erst am 3. November geplant. Doch wichtige Vorentscheidungen könnten bereits vorher fallen, nicht an der Urne, sondern vor Gericht und in den Parlamenten der Bundesstaaten zum Vorteil der Republikaner.
3: Berichtet Samuel Jakesch. Viele Menschen, die mal in Südafrika waren, schwärmen von ihr. Der Garden Route, einer der Traumstraßen der Welt. Und tatsächlich geht ihr Name auf den Garten Eden zurück. Die Asphaltstrecke verläuft an der Küste im Süden Südafrikas, entlang der Nationalstraße N2 zwischen Mossel Bay am Westkap bis hin zum Ostkap. Wer sie besucht und bereist, den erwarten üppige Vegetationen mit Lagunen als auch Wäldern. Stefan Überbach mit einem kleinen Eindruck fürs Fernweh.
17: Tja, wo fängt man an? Wo hört man auf? Es gibt unterwegs einfach so viel zu sehen. Alles ist grün und blüht. Man hat wirklich das Gefühl, im Garten Eden unterwegs zu sein. Daher hat die Strecke ja auch ihren Namen. Und gerade erst ist die Garden Route vom Online-Marktplatz Autotrader zum Roadtrip mit den besten Fahrbedingungen weltweit gewählt worden. Und womit? Mit Recht. Losfahren würde ich im Osten, im Tsitsikamma-Nationalpark mit seinen tiefen Schluchten, den uralten Wäldern, den vielen Dünen und Lagunen. Hier könnte man eine Pause machen und den Otter Trail wandern oder sich von der Blaukranzbrücke runterstürzen beim höchsten Bungee-Sprung der Welt. Die Garden Route führt über die N2. Das ist eine gut ausgebaute Nationalstraße. Man ist dann ziemlich fix in Plettenberg Bay, einem Küstenstädtchen mit endlosen Stränden. Von da geht's weiter zu den dramatischen Felsklippen von Neisna, wo man am kleinen Hafen wunderbare Sonnenuntergänge erleben kann. Und das geht natürlich am besten mit einem Glas Gin Tonic in der Hand. Nächster Halt ist dann Wilderness, ein Naturschutzgebiet mit Flüssen und Seen, einer großartigen Bergkulisse und einer enormen Vielfalt an Wasservögeln und Pflanzenarten, die es nur hier gibt und nirgendwo sonst. Die offiziell letzte Station der Garden Route nach etwa 350 Kilometern ist Mossel Bay. Die Stadt liegt auf einer Halbinsel, von da hat man einen schönen Blick auf die gesamte Bucht. Und wer danach noch Zeit hat, der fährt einfach weiter in die Tropfsteinhöhlen in Oudtshoorn zum Beispiel, nach Hermanus zum Wale gucken oder nach Stellenbosch für eine Weinprobe. Und auf jeden Fall über den Chapman's Peak Drive, die spektakuläre, kurvenreiche Küstenstraße über Hout Bay bis nach Kapstadt. Und da in Cape Town, in der Mother City, wie sie genannt wird, kann man dann einfach auch umdrehen und die Garden Route zurückfahren. Einmal im Leben reicht nämlich eigentlich nicht.
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3: Für Fans von Star Wars ist gerade Hochsaison. Gestern, am 4. Mai, war Star Wars Tag, auf Englisch May the 4th, der ein Wortspiel ist in Bezug auf ein berühmtes Filmzitat aus der Weltraumsaga. In wenigen Tagen dann, am 14. Mai, feiert Star Wars Schöpfer George Lucas zudem seinen 82. Geburtstag. Und wieder nur wenig später kommt mit The Mandalorian and Grogu ein neuer Sternenkriegsstoff auf die große Leinwand ins Kino. Immer noch nicht genug, denn passend dazu ist jetzt auch eine Graphic Novel erschienen, die die Entstehung des Originals neu erzählt und das bildstark und detailreich. Matthias Heller hat sie sich angeschaut.
18: Ganz so vorhersehbar startet die Comic-Doku über den Meister des Science-Fiction-Kinos dann doch nicht. Im Stil eines guten Hollywood-Films beginnen die beiden französischen Macher des Buches, Laurent Obmann für die Szenerie und Renaud Roche für die Zeichnungen, mit einem unerwarteten Auftakt. Am Lenkrad sitzt der junge George Lucas, gerade 18 Jahre. Sein Traum? Rennfahrer werden. Doch dieser Traum zerschellt an einem Walnussbaum unweit seines Elternhauses nach einem Zusammenstoß mit einem anderen Auto. Was folgt, sind 2 Tage Koma und nach dem Aufwachen die Erkenntnis, dass das mit dem Rennfahren wohl doch keine so gute Idee ist. Die Kinowelt dankt ihm für diese Entscheidung. Es folgt die Uni, ein erster Erfolg, die enge Freundschaft mit Francis Ford Coppola und die Heirat mit Cutter-Legende Marcia Lou Griffin. Schnell führen die beiden Comicmacher Obmann und Roche den roten Faden wie ein Millennium Falcon Richtung Star Wars Entstehung. Ihre Zeichnungen sind ähnlich der Erzählweise von George Lucas, einfach, klar und unmissverständlich. Überwiegend in Schwarz-Weiß verwenden sie in ihren klassischen Panels pro Doppelseite immer wieder kleine Farbsprenkel. Ein gelbes Buch hier, ein blauer R2-D2 dort. Damit setzen sie kleine, aber wichtige Akzente, die das Betrachten und Folgen der Geschichte leichter machen. Ganz nah sind sie an Lucas dran, machen sein Zweifeln, Hoffen, Kämpfen mit nur wenigen Strichen sicht- und erlebbar. Damit taucht man beim Lesen und Betrachten unweigerlich besonders tief in das George-Lucas-Universum ein. Man erfährt, mit welcher Akribie der Filmemacher sich den Spezialeffekten widmet, mit welchem Frust und Selbstbewusstsein er sich den Filmbossen entgegenstellt, mit welcher Innigkeit er Jobprobleme mit seiner Frau bespricht. Das liest sich alles wie im Rausch und wie ein klassischer Hollywood-Film, auch dramaturgisch. Junger, talentierter Mann zieht in die Welt hinaus, um seiner Idee zu folgen. Dabei muss er sich mit bösen Kräften herumschlagen und siegt am Ende auf ganzer Linie und schreibt Geschichte. Filmgeschichte. Nahtlos geht es in Band 2 nach dem gleichen Muster weiter. Auch hier folgen wir George Lucas und der Produktion von Film Nummer 2, Das Imperium schlägt zurück, auf Schritt und Tritt. Sind ganz nah bei Verhandlungen, Absagen, Schwächeanfällen, Überredungsversuchen, Skriptbesprechungen, Unfällen und. Es ist eine dichte Aneinanderreihung von entscheidenden Momenten, wichtiger Situationen im Produktionsablauf und zahllosen Hintergrundinformationen. Garniert mit emotionalen Luftholmomenten, wie zum Beispiel, als sich Harrison Ford und Carrie Fisher nach einer Feier in einem Taxi näher kommen. Die Buchreihe zeigt unterhaltsam und tiefgehend, wie ein Filmrevolutionär seiner inneren Stimme folgt und was alles hinter einer Leinwand zu einem Meisterwerk eben auch dazu gehört. Viel Mut, Ärger und Zuversicht. Ein bisschen philosophisch, aber das ist ja Star Wars auch.
3: Matthias Heller mit der Graphic Novel Reihe über George Lucas. Die Bände Der lange Weg zu Star Wars und Episode 2 sind im Splitter Verlag erschienen und kosten jeweils 29,80 Euro. Band Nummer 3 soll im Herbst 27 rauskommen.
2: Es ist 23 Uhr. 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
19: Die Nachrichten mit Sebastian Ehel. Guten Abend. In der Leipziger Nikolaikirche haben einen Tag nach der Amokfahrt in der Innenstadt mehrere hundert Menschen der Opfer gedacht. Oberbürgermeister Jung sagte, Leipzig trauert, aber Leipzig steht zusammen. Er reagierte auch auf die Diskussionen um die Sicherheit in der Stadt.
20: Heute ist nicht der Tag der Antworten, schon gar nicht der einfachen Antworten. Heute ist der Tag der Trauer. Nur eine Antwort möchte ich geben. Wir können unsere Städte nicht zu Festungen umbauen. Sie müssen Orte des Miteinanders und der Begegnung bleiben.
0: Die Zufahrt zur Fußgängerzone war an einer Stelle nicht abgesperrt. Dort war gestern ein 33-jähriger Deutscher hineingefahren und hatte zwei Menschen getötet. Sechs weitere wurden zum Teil schwer verletzt. Der Täter wurde vom Ermittlungsrichter heute in ein psychiatrisches Krankenhaus eingewiesen. Wirtschaftsministerin Reiche will den Einbau von Gas- und Ölheizungen länger erlauben als bisher bekannt. Nach ARD-Informationen steht im neuen Entwurf zum Gebäudemodernisierungsgesetz, diese Technologien würden über das Jahr 2045 hinaus genehmigt. Die Grünen kritisieren, das befördere die Abhängigkeit von fossilen Brennstoffen und gefährde die deutschen Klimaziele. Der nächste Castortransport ist unterwegs von Jülich nach Ahaus, wieder begleitet von einem großen Polizeikonvoi. Es ist das dritte Mal seit Ende März, dass Atommüll aus dem früheren Versuchsreaktor in Jülich ins Zwischenlager Ahaus gefahren wird. Einige Atomkraftgegner protestierten. Insgesamt sollen rund 150 Castorbehälter abtransportiert werden. Der erste Finalist der Fußball-Champions League der Männer steht fest. Es ist der FC Arsenal nach einem 1:0 gegen Atletico Madrid. Morgen steht das zweite Halbfinal-Rückspiel an. Bayern München empfängt dann Paris Saint-Germain. Das Hinspiel hatte München 4:5 verloren.
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0: Viele Städte bereiten die Public Viewings vor für die Fußball-WM in Kanada, den USA und Mexiko. Im Ruhrgebiet steigt eine der größten Veranstaltungen in Recklinghausen. Maja Gräf für WDR aktuell.
21: Bis zu 7.500 Fußballfans können die WM in Recklinghausen mitten in der Innenstadt verfolgen. Auf dem Rathausplatz werden alle Spiele gezeigt, die bis 22 Uhr angepfiffen werden. Anders ist es in Mülheim. Hier hat die Stadt Public Viewings im Innenstadtbereich verboten, aus Sicherheits- und Lärmschutzgründen. Stattdessen prüft sie gerade ein Rudelgucken in einer Sporthalle. Und im Essener Norden können bis zu 2.000 Fans im Rahmen eines Festivals in einem Zirkuszelt die WM gucken.
0: Das Wetter in Nordrhein-Westfalen. Die Nacht wird ziemlich nass mit viel Regen und einigen Gewittern. Dazu kühlt's ab auf 11 bis 7 Grad. Morgen lässt der Regen ein kleines bisschen nach, vereinzelt ziehen am Nachmittag aber wieder kräftige Gewitter auf. Die Höchsttemperaturen erreichen 10 Grad in Detmold, 11 in Münster und bis 12 Grad in Olpe. Das war WDR aktuell.
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22: Die A1 Hamburg Richtung Bremen ist zwischen Hamburg-Stillhorn und Harburg wegen einer Nachtbaustelle noch bis 5 Uhr früh gesperrt. Bitte hier über die U76 ausweichen. Die A1 nochmal Bremen Richtung Osnabrück ist zwischen Wildeshausen West und Dreieck Ahlhorner Heide wegen einer Nachtbaustelle bis 5 Uhr früh gesperrt. Jetzt die A1 Münster Richtung Dortmund zwischen Hamberg-Kamen und Unna 3 Kilometer Stau. A2, Hannover Richtung Dortmund, zwischen Hamm-Üntrop und Hamm 2 Kilometer Stau vor der Baustelle. A7, Kassel Richtung Fulda, zwischen Niederaula und Hünfeld-Schlitz 5 Kilometer Stau nach einem Unfall. A8, Stuttgart Richtung Karlsruhe, zwischen Rutesheim und Heimsheim Nord 2 Kilometer Stau. Jetzt die A8 München Richtung Salzburg. Die ist zwischen Traunstein, Siegsdorf Ost und Bad Reichenhall wegen einer Nachtbaustelle noch bis 6 Uhr gesperrt. Die Umleitung führt über die U91. Die A44 Kassel-Eisenach ist zwischen Helsau und Waldkappel in beiden Richtungen wegen Tunnelwartungsarbeiten bis 4 Uhr gesperrt. Eine Umleitung ist eingerichtet. Die A67 Mannheim Richtung Darmstadt ist zwischen Firnheimer Dreieck und Lorsch nach einem Unfall gesperrt, dadurch 2 Kilometer Stau. Die A71 Erfurt Richtung Suhl ist zwischen Gräfenroda und Oberhof wegen Tunnelwartungsarbeiten noch bis 6 Uhr gesperrt. A100 Stadtring Berlin ist wegen Wartungsarbeiten in beiden Richtungen zwischen Grade bzw. Oberlandstraße und Treptower Park bis 5 Uhr gesperrt. Ebenfalls gesperrt ist die A113 in beiden Richtungen zwischen Dreieck Neukölln und Spätstraße. Die A111 in Berlin stadtauswärts ist im Tunnel Ortskern Tegel bis 5 Uhr gesperrt. Und die A115 in Berlin stadteinwärts ist zwischen Kreuz Zehlendorf und Spanischer Allee bis 6 Uhr früh wegen Bauarbeiten gesperrt.
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22: Von NDR Info in Hamburg mit Tom Westerholt am Mikrofon. Nicht nur vielen Schülerinnen und Schülern schlottern jetzt gerade die einen oder anderen Knie wegen der anstehenden Zeugnisse. Auch ein politisches Zeugnis steht an und damit herzlich willkommen zur ARD-Infonacht. Es geht um das politische Zwischenzeugnis der schwarz-roten Regierung. Denn die hat morgen vor genau einem Jahr ihre herausfordernde Arbeit aufgenommen. Der Reformstau in Deutschland ist groß, die weltpolitischen Umstände sind schwierig und dazu die politischen Ansichten von Union und SPD schon von Haus aus nicht gerade immer deckungsgleich. Schon heute hat auf der einen Seite die Opposition im Bundestag Bilanz gezogen und auf der anderen Seite hat sich einer auch zur Wiederwahl gestellt, Unionsfraktionschef Jens Spahn. Viel los im höchsten deutschen Haus, Jim Bob Nikschas berichtet.
4: 91,3%, so wie im vergangenen Jahr, sind es diesmal nicht mehr. Mit 86,5% wird Jens Spahn erneut zum Vorsitzenden der Unionsfraktion im Bundestag gewählt. Die Abgeordneten haben ihrem Vorsitzenden damit trotz aller Kritik den Rücken gestärkt. Ein Zeichen der Stabilität in einer Zeit, in der die Bundesregierung nicht sonderlich stabil wirkt. An der Zahl der verabschiedeten Gesetze in den vergangenen 12 Monaten liegt es nicht, stellt der alte und neue Fraktionschef der Union fest.
5: 141 Gesetze in einem Jahr zeigen, diese Regierung, diese Koalition debattiert, aber sie führt jede Debatte eben auch zu einer Entscheidung.
4: Doch auch Spahn gibt zu, vor allem die Debatten der vergangenen Wochen, unter anderem über Reformen bei Gesundheit und Steuern, waren zu viel des Guten. Spiralen der Selbstvergewisserung in seinen Augen. Da müssten Union und SPD wieder herausfinden.
5: Das Schöne ist, wir haben uns ja schon mal gezeigt, dass es geht. In den ersten 3 Monaten diesen Jahres waren wir genau in dem Modus. Heizungsgesetz, Migration, GEAS, Tariftreue, Bürgergeld, Wolf. Wir haben viele Fragen intern diskutiert, anschließend gemeinsam vertreten. Und wir haben gesehen, die politische Zustimmung wächst für Union und SPD.
4: Davon ist nicht mehr viel zu sehen. Während sich Union und SPD öffentlich die Grenzen ihrer Kompromissbereitschaft aufzeigen, wächst in den Umfragen die Zustimmung zur AfD. Deren Partei- und Fraktionsvorsitzende Alice Weidel meint, auch sie persönlich hatte sich vor allem von der Wirtschaftspolitik unter Friedrich Merz mehr versprochen.
6: Ich gehörte auch zu diesen Menschen, die Hoffnung in eine Kanzlerschaft von Friedrich Merz hatten, dass er einigermaßen steuernd hier eingreift und auch meine Erwartungen an Friedrich Merz haben sich enttäuscht und er hat sogar noch in den Enttäuschungen Olaf Scholz wirklich überschritten.
4: Soweit will Grünen-Co-Fraktionschefin Katharina Dröge in ihrer Bilanz zwar nicht gehen, doch auch sie wirft Union und SPD nach einem Jahr vor allem Versagen vor. Bei der Energiepolitik zum Beispiel, beim Klimaschutz und auch beim Krisenmanagement des Kanzlers.
23: Deutschland taumelt ja ein Stück weit auf den Wellen wie ein Schiff ohne Steuermann und das ist in stürmischen Zeiten einfach ein großes Problem.
4: Aus dem Tritt geraten ist nach einem Jahr Bundesregierung auch die Sozialpolitik, findet Linken-Fraktionschef Sören Pellmann.
24: Ein Jahr lang sind insbesondere die Reichen und die Überreichen mehr geschont worden, als das in bisherigen Regierungsjahren der Fall gewesen ist.
4: Diese Kritik dürfte vor allem die SPD hart treffen. Bisher war dieser Weg für Union und SPD ziemlich steinig. Da sind Regierungs- und Oppositionsfraktionen im Bundestag mal einer Meinung.
22: Und wir bleiben beim Thema mit diesem Zitat. Wir haben die verdammte Verantwortung, in dieser Koalition aus der politischen Mitte heraus zu Ergebnissen zu kommen. So energisch erteilte nämlich Unionsfraktionschef Spahn heute auf einer Veranstaltung des CDU-Wirtschaftsrates etwaigen Überlegungen einer Absage, die Union solle in einer Minderheitsregierung Mehrheiten mal mit der SPD, mal mit der AfD suchen und finden. Die Frage rund um seine Wiederwahl als Unionsfraktionschef heute war, welchen Beitrag leistete Jens Spahn denn im ersten Jahr dieser schwarz-roten Koalition zu ihrem Gelingen oder auch Misslingen? Und was hat er auf seinem Posten erreicht? Auch für sich. Dazu jetzt der Kommentar von Dagmar Pepping.
25: Die Meinung.
26: Jens Spahn will etwas, ist ehrgeizig. Er traut sich das Amt des Kanzlers zu, das ist kein Geheimnis. Den CDU-Vorsitz erst recht. 2018 mit gerade einmal 38 kandidierte Spahn als Parteichef. Damals noch vergeblich gegen Friedrich Merz und Annegret Kramp-Karrenbauer, die gewann. Seitdem ist Spahn in Lauerstellung, wartet ab, mit dem Amt des Unionsfraktionsvorsitzenden als Zwischenstation auf dem Weg nach ganz oben ins Kanzleramt. Das Ergebnis seiner Wiederwahl ist eine Ermutigung für Spahn. 86,5% der Stimmen. Das ist zwar etwas weniger als bei seiner Wahl vor einem Jahr, aber dennoch überraschend viel. Denn Spahns Bilanz im zweitwichtigsten Amt im Machtgefüge der Union nach dem Kanzler ist durchwachsen. Vor allem die völlig missglückte Verfassungsrichterwahl im Sommer musste Spahn auf seine Kappe nehmen. Zwischendurch schien sogar sein Stuhl zu wackeln. Berichte über ein beschädigtes Vertrauensverhältnis zu Friedrich Merz, dem Kanzler, machten die Runde. Offenbar gestreut, um Spahn zu schaden. Denn dessen große politische Stärke, der Ehrgeiz, ist vielleicht seine größte Schwäche. Man traut dem 45-Jährigen aus dem Münsterland einfach alles zu. Nicht nur Gutes, auch Illoyalität und Spielen auf eigene Rechnung. Die Wiederwahl als Unionsfraktionschef gibt Jens Spahn eine Chance, sich zu beweisen. Als effektiver Manager der Macht, der Kanzler Merz im Bundestag den Rücken frei hält. Als vertrauenswürdiger Partner von SPD-Fraktionschef Mirsch. Und als Antreiber einer lahmenden schwarz-roten Koalition. Will Spahn irgendwann eine realistische Aussicht auf das Kanzleramt haben, muss er seine Zustimmungswerte deutlich steigern. Kaum ein Politiker ist unbeliebter als er. Und das hat nicht nur mit den teuren Maskendeals als Gesundheitsminister während der Corona-Pandemie zu tun. Das Schlüsselwort lautet Vertrauen. Dieses Vertrauen, das seine Abgeordneten in ihn haben, muss sich Jens Spahn bei vielen Wählern noch verdienen.
22: Die Meinung von Dagmar Pepping. Die Koalition unter Führung von Kanzler Merz und Vizekanzler Klingbeil wollte vieles besser machen als die Ampelregierung. Die war zuletzt am Dauerstreit von SPD, Grünen und FDP vorzeitig zerbrochen. Doch hat Schwarz-Rot daraus gelernt und die richtigen Lehren gezogen? Auch bei Union und SPD gibt es schließlich viel Zoff, wird über Projekte und Vorhaben teils heftig gestritten. Und die ganz großen Reformen, Gesundheit etwa oder Rente, wo Union und SPD sehr weit auseinander liegen, die kommen erst noch in ihre entscheidenden Phasen. Gabriele Intermann mit einem Überblick.
7: Der Ton in der schwarz-roten Regierung ist rau geworden und in der Union wächst die Ungeduld. Christian von Stetten, Chef des einflussreichen Parlamentskreises Mittelstand, sieht keine Basis mehr für die Koalition.
8: Völlig unterschiedliche Reformansätze und entweder werden diese Reformen jetzt umgesetzt, die auf dem Tisch liegen, ansonsten muss man sich in die Augen schauen und sagen, war ein Versuch wert, aber wir beenden das.
7: Ein offener Bruch, wie vor anderthalb Jahren bei der Ampel. So weit gehen öffentlich nur wenige. Aber der Frust sitzt tief, auch ganz oben. Kanzler Merz hat zuletzt den Druck auf den Koalitionspartner erhöht.
9: Mir reicht das nicht, was wir bisher geschaffen haben. Ich erwarte von den Sozialdemokraten, dass sie auch manche Blockade auflösen.
7: Die SPD ist ebenso deutlich. Vizekanzler Lars Klingbeil zieht rote Linien, wo er die sozialdemokratische Identität bedroht sieht.
10: Dann kommt nun mal als theoretische Annahme irgendwer auf die Idee, man könnte Karenztage einführen oder den 1. Mai als Feiertag abschaffen. Und dann sagen wir nein. Dann lasse ich mich als SPD-Vorsitzender sehr gerne dafür anbrüllen.
7: Der Krach kommt nicht zufällig gerade jetzt. Die großen Sozialreformen stehen an, unter erschwerten äußeren Bedingungen. Der Krieg im Iran belastet Wirtschaft und Gesellschaft und engt die finanziellen Spielräume weiter ein. Von der Seitenlinie mahnt Sachsen-Anhalts CDU-Ministerpräsident Sven Schulze.
11: Ich glaube, wir müssen ja aufpassen, dass wir nicht zu einer Ampel 2.0 werden in Deutschland.
7: Selbst die Konfliktlinien ähneln sich. Mehr Schulden machen oder sparen, Energiepreise senken oder dem Markt überlassen, Reformen mit tiefen Einschnitten oder lieber in kleinen Schritten. Dazu kommen, wie schon zu Ampelzeiten, schlechte Umfragewerte für die Regierungsparteien. Da fällt jeder Kompromiss schwer. Trotzdem haben sich die Koalitionspartner in der vergangenen Woche zusammengerauft.
10: Wir wissen auch, welche Verantwortung wir tragen dafür, dass die Koalition stabil ist und dass wir Dinge hinbekommen.
7: Sagt Lars Klingbeil, nachdem das Kabinett die Eckwerte für den Haushalt beschlossen hat. Und auch bei der gesetzlichen Krankenkasse gibt es einen Kompromiss. Historisch und beispielhaft nennt Kanzler Merz die Reform.
9: Damit zeigt die Koalition heute, dass sie entscheidungswillig und entscheidungsfähig ist, auch wenn es dann manchmal zwischendurch etwas wackelt.
7: Und es wackelt bei Schwarz-Rot. Hält die Regierung trotzdem?
9: Garantieren kann niemand für nichts.
7: Merz weiß, im Herbst stehen schwierige Wahlen an, vor allem in Sachsen-Anhalt. Dort kämpft die CDU darum, das Land weiter zu regieren und die SPD um den Wiedereinzug ins Parlament. Wichtig also, dass die Reformen im Bund kommen und gut kommuniziert werden, ohne parteipolitische Spielchen und Blockaden.
22: Gute Zeit, es ist 23.15 Uhr.
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22: Die Energiekosten explodieren, ja genau genommen nicht erst seit dem Krieg rund um den Persischen Golf. die Wärmewende. Stichwort Heizungsgesetz. Wird seit Jahren diskutiert und auch generell sind die steigenden Mieten ein schmerzhaftes Thema für viele Menschen. Um weniger Geld für die Energie beim Wohnen und auch für die Miete zahlen zu müssen, hilft energetisches Sanieren. Das klingt erst einmal nach hohen Investitionskosten, drückt dann aber die Kosten fürs Wohnen. Wie gut das funktioniert, ist zurzeit ein großes Thema in Darmstadt, berichtet Petra Demand.
1: Von der Technik her gesehen, das ohne Heizung zu leben, finde ich enorm. Man spart viel Geld ein.
12: Das hat mir Monika Wolf vor 3,5 Jahren gesagt. Die Darmstädterin muss mit einer kleinen Rente auskommen und war damals gerade in das neue Passivhaus Sozial Plus der neuen Wohnraumhilfe eingezogen. Durch dicke Dämmung, Wasserwiederverwertung und Solaranlage auf dem Dach zahlen die Mieter dort nur etwa die Hälfte von dem, was sonst durchschnittlich an Wohnnebenkosten anfällt. Klimaneutrales Wohnen, Miet- und Nebenkosten, das sind auch die Themen, um die es bei der Konferenz der Initiative Wohnen 2050 geht. Seit gestern treffen sich rund 280 Teilnehmerinnen und Teilnehmer im Darmstädter Kongresszentrum, um genau darüber zu sprechen. Mitglieder der Initiative sind nämlich Wohnungsbauunternehmen, die auch geförderten Wohnraum vermieten. Der Dreh- und Angelpunkt für sie alle ist das Ziel der Bundesregierung, bis 2045 klimaneutral zu sein, sagt Felix Lüther. Er ist bei der Nassauischen Heimstätte zuständig für Nachhaltigkeitsfragen und geschäftsführender Vorstand der Initiative Wohnen 2050.
13: Der Weg zur Klimaneutralität bis mittlerweile 2045 ist die größte Einzelherausforderung, die wir in unserer Branche sicherlich vor der Brust haben.
12: Bevor hier an so innovative Passivhaus-Einzelprojekte gedacht wird, muss erstmal der Bestand umgebaut werden. Weil dafür aber Zeit und Geld hinten und vorn nicht reichen, kam vor 7 Jahren die Idee, sich zu vernetzen, bundesweit Wissen und Erfahrung zusammenzutragen. Wie erstelle ich eine Klimastrategie? Was ist eine CO2-Bilanz? Oder wie installiere ich Wärmepumpen so, dass sie auch funktionieren? Die Wärmewende im eigenen Bestand durchzuziehen, das ist für Dr. Thomas Hein, den leitenden Geschäftsführer der Nassauischen Heimstätte, alternativlos.
14: Und einmal die steigenden Energiepreise, Gas-Ölpreis auf der einen Seite. Auf der anderen Seite haben wir mit einer wahrscheinlich sehr stark ansteigenden CO2-Abgabe in den nächsten Jahren zu rechnen.
12: Hier geht es allerdings inzwischen schon gar nicht mehr darum, die Kosten für Mieter zu senken, sondern die Steigerung möglichst klein zu halten, fasst es Felix Lüther zusammen.
13: Damit ist es auch tatsächlich das Sozialste, was man machen kann, weil man eben explodierende Nebenkosten vermeidet oder eindämmt. Und insofern wird es nicht günstiger dadurch, es wird teurer insgesamt werden. Aber das ist von der Teuerung der günstigste Pfad sozusagen, die man beschreiten kann.
12: Die Strategie heißt ran an die Keller. Am effektivsten sei es, die Heizkessel umzustellen, von Gas oder Öl auf Wärmepumpen. Das spart am meisten CO2 ein und hält die Nebenkosten für die nächsten 5 bis 10 Jahre stabil. Aber alles, was neu gemacht wird, macht am Ende auch die Mieten teurer. So eine Mieterhöhung zu vermitteln, sei ebenfalls eine große Aufgabe.
13: Diesen Gedankensprung zu machen, ist gerade bei den ganzen Nebelkerzen in der öffentlichen Diskussion nicht einfach zu erkennen. Ich hatte es vorher warm, jetzt habe ich es wieder warm und ich muss jetzt mehr Miete zahlen, was soll das?
12: Grundsätzlich sei die Nassauische Heimstätte aber auf einem guten Weg, sagt Geschäftsführer Thomas Hein. Das zeitliche Konzept gehe auf. Um das Ziel Klimaneutralität bis 2045 aber wirklich zu erreichen, brauche die soziale Wohnungswirtschaft allerdings dringend mehr Unterstützung.
14: Klimaschutz ist eine gesamtgesellschaftliche Aufgabe, die auch gesamtgesellschaftlich finanziert werden sollte.
22: Berichtet Petra Demand. Einen Tag nach der mutmaßlichen Amokfahrt mitten in der Leipziger Innenstadt haben viele Menschen einen Ort gesucht, um zu trauern, um innezuhalten, um nicht allein zu sein. In der Nikolaikirche gab es am Abend die Möglichkeit dazu in einer Gedenkandacht. Barbara Brähler berichtet.
15: Leipzig hat innegehalten. Mehrere hundert Menschen haben am Abend in der Nikolaikirche der Opfer und Verletzten der mutmaßlichen Amokfahrt vom Vortag gedacht. Die Kirche bis auf den letzten Platz gefüllt. Oberbürgermeister Burkhard Jung sprach von einer Stadt im Schmerz, aber auch von Zusammenhalt.
16: Ich denke an die vielen Menschen, die spontan geholfen haben, Passantinnen und Passanten, die nicht weggelaufen sind, sondern blieben. Das ist Gemeinschaft. Das ist das, was uns ausmacht. Das ist Gemeinwohl. Und es gibt Kraft.
15: Die vollbesetzte Nikolaikirche wertete er als starkes Zeichen der Solidarität. Während der Andacht berichteten Menschen, die die Tat unmittelbar miterlebt hatten, von ihren Eindrücken. Eine Ehrenamtliche des Kriseninterventionsteams schilderte ihre Arbeit. Die Leiterin einer benachbarten Apotheke appellierte an den gesellschaftlichen Zusammenhalt in dieser schweren Zeit.
3: Für mich ist die Grimmaische Straße mehr als ein Arbeitsplatz. Wir Mitarbeiter der anliegenden Geschäfte teilen viel miteinander. Da ist der morgendliche Gruß und der kurze Austausch auf der Straße, der jahreszeitlich unterschiedliche Handelsflair in dieser besonderen Innenstadt. Meine Gedanken sind bei den Opfern und deren Angehörigen, allen Helfern und allen Beteiligten. Für unsere Innenstadt wünsche ich mir gesellschaftlichen Zusammenhalt, dass wir alle füreinander da sind.
15: Der sächsische Landesbischof Tobias Bilz betont in seiner Ansprache, dass gerade in solchen Momenten das eigene Leben in Gottes Hand liege.
17: Dass du uns Halt und Geborgenheit schenkst. Stell dich unserem Ringen, wenn wir nach Sinn fragen, warum der eine behütet ist und jemand anders nicht. Meine zweite Bitte an dich, Gott, und hier ausgesprochen auch für Sie und für euch alle. Ich möchte gern, dass dieses Bild von der Hand Gottes stärker ist als die anderen Bilder, die jetzt auch da sind.
15: Nach der Andacht versammelten sich noch viele Menschen vor der Kirche.
18: Dass mir persönlich das sehr gut getan hat. Einfach die Stimmung und nicht einfach drüber hinwegzugehen.
19: Also total selig bin ich. Ja, die Menschen natürlich zu sehen.
20: Das ist unser Leipzig, da hält man zusammen und da muss man einfach da sein. Ein komisches Gefühl auf jeden Fall. Trauer. Und dass man sieht, dass so viele Menschen da sind auf einmal, das ist, kann man gar nicht in Worte fassen. Man hätte es nicht gedacht, dass es auf uns auch kommt.
15: Leipzig wird noch eine ganze Weile brauchen, um den Schock nach dieser Tat zu überwinden. Ein Anfang ist gemacht.
21: Barbara Brähler aus Leipzig. So, hier mal gute Nachrichten aus der Tierwelt. Seit 2021, seit 25 Jahren also, gibt es wieder Seeadler in Bayern. 100 Jahre lang galten die eleganten Raubvögel dort praktisch als ausgestorben. Heute brüten aber wieder etwa 40 Seeadlerpaare im Freistaat, vor allem in den fischreichen Teichgebieten in der Oberpfalz und in Mittelfranken. Eines dieser seltenen Paare hat nun im Staatswald im Landkreis Erlangen-Höchstadt Nachwuchs bekommen. Kirsten Zesewitz ist für uns auf die Pirsch gegangen.
25: Baumkletterer Michael Fuchs hat eine schwierige Aufgabe vor sich. Er soll den jungen, noch nicht flugfähigen Seeadler aus seinem Nest in 27 Metern Höhe nach unten abseilen, wo Vogelkundlerin Katrin Weber ihn untersuchen und beringen wird.
27: Sie springen nicht runter, sie können bloß sich weit auf die andere Seite vom Nest flüchten. Und dann habe ich so einen Haken, da kann ich vorsichtig am Fuß mit einfangen und dann holen wir sie runter.
25: Während er nach oben steigt, packt Katrin Weber ihr Zeug aus. Babywaage, Maßbänder und die Zange zum Beringen. Seit 10 Jahren leben die Seeadler hier im Staatswald. 17 Junge haben sie schon zur Welt gebracht. Im Februar war sich Katrin Weber erneut sicher, sie brüten wieder in der alten Fichte.
28: Bisher habe ich aber nur einen gesehen. Das heißt, es wird jetzt spannend, ob doch vielleicht 2 Jungvögel drin sind oder doch nur einer. Bisher hat immer nur einer mit dem Kopf rausgeschaut oder mal mit dem Flügel gewackelt.
25: Wenig später ist klar, es ist nur einer. Der Kletterer seilt das Junge in einem Sack nach unten. Katrin Weber nimmt es in den Arm.
28: Er zittert jetzt ein bisschen, der ist jetzt natürlich aufgeregt. Aber man sieht jetzt hier noch ein bisschen die Flaumfedern. Also ich schätze es den auf bestimmt so 30, 32 Tage.
25: Sie kontrolliert Augen, Schnabel, Federn und legt ihn auf die Waage.
28: 4460 Gramm.
25: Passt. Die Eltern ernähren ihn gut. Dann kommt das Wichtigste, der Ring der Vogelwarte Radolfzell. Dort wird die bayerische Seeadlerpopulation erforscht und dokumentiert.
28: Das heißt, wenn jemand irgendwo einen entdeckt, dann kann er den auch melden an die Vogelwarte und damit von einem auch wieder eine Meldung aus den Niederlanden bekommen oder auch schon mal in Schleswig-Holstein und einer war jetzt auch bei Stuttgart und dann wieder am Ammersee. Also so kann man das Blutgeschehen ein bisschen verfolgen dann.
25: Es wird Zeit, dass das Junge zurück ins Nest kommt. Die Altvögel kreisen über den Baumwipfeln. Werden sie ihr Junges ohne weiteres wieder annehmen?
28: Wenn wir wieder weg sind und es sich beruhigt hat, kommen die auch wieder. Manchmal nach einer halben Stunde, kann auch mal vielleicht 1-2 Stunden dauern. Aber die kommen auf jeden Fall wieder und ich werde auch morgen schauen, ob alles noch in Ordnung ist.
25: Oben im Baum setzt Michael Fuchs das Seeadlerküken ins Nest zurück. Die Eltern werden es noch bis zum Herbst versorgen. Dann ist das Junge selbstständig und muss sich ein eigenes Revier suchen.
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4: Mit Martin Roschitz. Der FC Arsenal steht im Finale der Fußball-Champions League. Nach dem 1:1 im Halbfinal-Hinspiel setzten sich die Londoner im Rückspiel gegen Atletico Madrid mit 1:0 durch. Kapitän Saka schoss das goldene Abstaubertor kurz vor der Halbzeitpause. 20 Jahre nach der bislang einzigen Finalteilnahme greift der Spitzenreiter der Premier League jetzt also nach dem Titel in der Königsklasse. Am 30. Mai treffen die Londoner in Budapest auf den Sieger des zweiten Halbfinals zwischen Bayern und Paris Saint-Germain. Die Franzosen hatten das Hinspiel in der torreichsten Halbfinalpartie der Champions-League-Geschichte mit 5:4 gewonnen. Und trotzdem träumen die Bayern und ihre Fans weiter vom Finale. Edgar Endres.
5: Jonathan Tah hat schon einiges in seiner Karriere erlebt. Doch dass er gleich in seiner ersten Bayern-Saison das Finale der Champions League erreichen kann, ist für den 30-Jährigen was ganz Besonderes.
6: Wenn ich mit meinem Hund spazieren gehe, spricht mich auch jeder an, Vollgas geben. Und ich habe einfach das Gefühl, dass ganz München einfach sich darauf freut und bereit ist, dieses Spiel zu Hause zu gewinnen und ins Finale zu kommen. Das habe ich so auf diese Art und Weise natürlich noch nie gespürt.
5: Ganz München fiebert und die Fans ganz in Rot sollen das Stadion heute Nacht zu einer hitzigen Arena machen. Für Trainer Vincent Kompany ist klar, nur gemeinsam gelingt der große Wurf gegen das Top-Team aus Paris.
8: Vom Gefühl her hat diese Mannschaft

0: es den perfekten Abend. Auch mal wieder defensiv und dann die Lust auf Spiel freien Lauf lassen.
1: Ich freue mich extrem auf das Spiel. Es ist ein großes Spiel, es fühlt sich groß an und dementsprechend ist man natürlich nochmal angespannter, fokussierter. Ich glaube, es wird extrem viel Spaß machen und zu genießen. Ich glaube, da ist mir immer das Wichtigste, nicht zu vergessen, wieso ich angefangen habe, Fußball zu spielen. Und das ist aus Spaß und Leidenschaft. Deswegen freue ich mich auch aufs Spiel.
2: Hochspannung beim Handball in der European League. 4 Bundesliga-Clubs wollten ins Halbfinale, 3 haben es geschafft. Der THW Kiel machte es besonders spannend, holte gegen den kroatischen Vizemeister Našice erst einen 3-Tore-Rückstand aus dem Hinspiel auf, siegte in eigener Halle dann im 7-Meter-Werfen mit 4:2 und steht genauso im Final Four wie die MT Melsungen, die zwar mit 19:23 in Porto verlor, das Hinspiel aber mit 5 Toren Differenz gewonnen hatte. Außerdem im Halbfinale der Titelverteidiger aus Flensburg, Thomas Kos.
3: Die Flensburger dürfen weiter von der Titelverteidigung in der European League träumen. Nach dem Unentschieden zu Hause setzte sich die SG im entscheidenden Viertelfinal-Rückspiel in Hannover am Ende souverän mit 43:35 durch. Die Flensburger ließen sich auch nicht von einer frühen roten Karte für Rechtsaußen Novak und einer starken Leistung der Niedersachsen aus der Ruhe bringen. Entscheidend die Phase kurz vor und nach der Pause, in der die Flensburger vor den 4000 Fans in der ausverkauften Arena das Spiel drehten und die 2 Tore Halbzeitführung in 90 Sekunden nach dem Wechsel auf 5 Tore ausbaute. Den Recken fehlte im 2. Durchgang die Kraft nach dem 3. Spiel in 6 Tagen. Flensburg spielte stark im Angriff. Bester Werfer war Rückraumspieler Lasse Möller mit 10 Toren. Bei den Recken traf Rückraumspieler Leif Thiesier auch 10-mal, doch es reichte nicht für den Einzug ins Final Four Turnier Ende Mai in Hamburg.
2: Dort spielen jetzt die Flensburger. Die Halbfinals werden am Freitagmittag ausgelost.

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1: Um 23.30 Uhr mit Olaf Knapp. Öl- und Gasheizungen könnten in Deutschland auch nach 2045 eingebaut werden. Das sieht der Entwurf für ein neues Heizungsgesetz aus dem Bundeswirtschaftsministerium vor. Das Papier liegt dem ARD-Hauptstadtstudio vor. Darin ist keine Rede mehr von einem Verbot. Der Entwurf muss aber noch innerhalb der Bundesregierung abgestimmt werden. Weiterhin geplant ist, dass künftig mehr klimafreundlicheres Gas und Heizöl beigemischt werden müssen. Der Anteil soll bis 2040 stufenweise angehoben werden. Der mutmaßliche Amokfahrer von Leipzig ist in einer Psychiatrie untergebracht worden. Diesen Schritt hat ein Ermittlungsrichter angeordnet. Der 33-Jährige war gestern durch eine Fußgängerzone gefahren. Zwei Menschen kamen ums Leben. Aus Leipzig Arndt Groß.
2: Laut Unterbringungsbefehl hat er mit dem Ziel gehandelt, möglichst viele Menschen zu töten bzw. zu verletzen. Aufschlüsse erhoffen sich die Ermittler von einer forensisch-psychiatrischen Begutachtung des Beschuldigten. In Leipzig haben am Nachmittag hunderte Menschen der Opfer der Amokfahrt gedacht. Nach Angaben des Sozialministeriums in Sachsen ist der mutmaßliche Täter Polizei bekannt. Er befand sich bis wenige Tage vor der Tat zur Behandlung freiwillig in einem psychiatrischen Krankenhaus. Es hätten aber keine medizinischen Gründe vorgelegen, ihn gegen seinen Willen festzuhalten.
1: Im Irankrieg hat Pakistan alle Seiten dazu aufgefordert, die Waffen ruhen zu lassen. Dies sei essentiell für den Friedensprozess, schrieb der pakistanische Premier Sharif. Er verurteilte neue Raketen- und Drohnenangriffe auf Ölanlagen in den Vereinigten Arabischen Emiraten. Diese Angriffe werden dem Iran zugeschrieben. Die Führung in Teheran weist die Vorwürfe aber zurück. Die Bahn fordert in Bahnhöfen und Zügen zu mehr Respekt gegenüber Bahnmitarbeitern auf. Hintergrund für die Kampagne Hashtag mehr Achtung ist die wachsende Zahl von Übergriffen auf Bahnbeschäftigte. Aus Berlin Anja Dobrodinsky.
3: Nach dem tödlichen

0: In Angriff auf einen Zugbegleiter trafen sich Bahnunternehmen, Politik und Gewerkschaften im Februar für einen Sicherheitsgipfel und beschlossen unter anderem eine Respektkampagne, die jetzt gestartet ist. Außerdem nutzen knapp 2000 Bahnbeschäftigte inzwischen Bodycams. In Regionalzügen hat die Deutsche Bahn einen Test mit Zweierteams gestartet. Er soll klären, wann und wo eine Doppelbesetzung mit einem zweiten Zugbegleiter oder mit Sicherheitspersonal sinnvoll und nötig ist. In den vergangenen 12 Monaten hat die DB zudem die Zahl der Sicherheitsleute von 4.500 auf 5.000 erhöht.
1: Das Wetter in Deutschland: in der Nacht gebietsweise trocken, zum Teil auch kräftiger Regen, selten Gewitter bei Tiefstwerten von 12 bis 3 Grad. Morgen dann teilweise kräftige Schauer und Gewitter, an Nord- und Ostsee trocken, 10 Grad an der Nordsee bis 23 Grad in Niederbayern. Das waren die Nachrichten.
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3: Mit 2 akuten Meldungen um 23.33 Uhr. Die erste kommt von der A7 Kassel Richtung Fulda. Zwischen Niederaula und Hünfeldschlitz 5 Kilometer Stau jetzt nach einem Unfall. Die andere Meldung kommt von der A67 Mannheim Richtung Darmstadt. Die ist zwischen Firnheimer Dreieck und Lorsch nach einem Unfall gesperrt, dadurch aktuell 2 Kilometer Stau. Kommen Sie überall gut und sicher durch den Abend.
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3: Mit Tom Westerholt am Mikrofon. Guten Abend. Wir schauen in den europäischen Südosten. In Rumänien ist die Regierung abgewählt worden. Ein entsprechender Misstrauensantrag wurde mit 281 Stimmen verabschiedet, rund 50 mehr als es gebraucht hätte. Über Reaktionen darauf und wie es in dem EU-Mitgliedsland jetzt weitergehen könnte, berichtet David Freches.
4: Vermutlich hat er das Ende kommen sehen. Die Rede ist von Ilie Bolojan. Bis zum Mittag war der Liberale der Premierminister in Rumänien. Aber die proeuropäische Koalition, die bis vor kurzem aus 4 Parteien bestand, ist abgewählt. Grund dafür ist ein Misstrauensantrag. Ilie Bolojan sagt dazu:
5: Dieser Antrag ist verlogen und zynisch. Ich habe das Amt des Premierministers übernommen, obwohl mir bewusst war, dass der Druck enorm ist und dass ich keinen Applaus von den Bürgern erhalten werde. Aber ich habe mich entschieden, das zu tun, was für unser Land dringend und notwendig war.
4: Der Misstrauensantrag wurde mit 281 Stimmen im Parlament verabschiedet, rund 50 Stimmen mehr als notwendig waren. Rumänien hat das größte Haushaltsdefizit in der EU. Dieser Sache hat sich Bolojan angenommen. Die damit verbundenen harten Sparmaßnahmen haben ihm viel Kritik beschert. Stellenabbau und ein Stopp von Lohnerhöhungen im öffentlichen Dienst sowie weniger Rentenerhöhungen, das würde zur Verarmung der Rumänen führen, hieß es. Und der geplante Verkauf von Anteilen großer Staatsbetriebe sei ein Schritt zur Privatisierung. Eingebracht wurde der Misstrauensantrag von den beiden Parteien, die bei der letzten Wahl 2024 die meisten Stimmen bekommen haben, der rechtspopulistischen AU und der PSD, den Sozialdemokraten. Dabei war die PSD bis vor kurzem noch selbst Teil der Regierung. PSD-Chef Sorin Grindeanu sagt dazu:
5: Ich glaube, dass es auch nach diesem Misstrauensantrag ein Leben gibt. Und es ist die Pflicht der verantwortungsvollen Parteien, eine Lösung zu finden. Dass der Misstrauensantrag durchgekommen ist, bedeutet Folgendes. Der bisherige Premierminister Ilie Bolojan ist nun verpflichtet, dem Präsidenten Nico Jordan unverzüglich den Rücktritt seiner Regierung vorzulegen. Sie ist dann nur noch interimsmäßig im Amt, bis eine neue Koalition gebildet ist. Danach werden die Parteien zu Konsultationen bei Präsident Nico Jordan erwartet. Er wird alle im Parlament vertretenen Parteien einladen und ausloten, wie eine mehrheitsfähige Regierung zustande kommen kann. Anschließend ernennt Präsident Nico Jordan einen neuen Kandidaten für das Amt des Premierministers, um die Regierungsarbeit fortzuführen. Dieser designierte neue Premier hat dann 10 Tage Zeit, um das neue Regierungsteam zu bilden, das neue Regierungsprogramm auszuarbeiten und das Parlament darüber abstimmen zu lassen, ob er die Mehrheit der Stimmen bekommt. Dass das schwierig wird, weiß der Präsident selbst. Eine Situation der Unsicherheit hinsichtlich der politischen Zusammensetzung der Regierung und der dahinterstehenden Mehrheit wird es geben. Diese Unsicherheit wird 1 bis 2 Wochen andauern. Ob und wie die Parteien in Rumänien aufeinander zugehen oder nicht, das bleibt offen.
2: Wirtschaft.
3: Die Computerspielkette GameStop bietet rund 56 Milliarden US-Dollar für den Online-Marktplatz eBay. Das Angebot liegt damit etwa 20% höher, als der Börsenwert von eBay zuletzt war. Was steckt hinter der Offerte und wie sind die Aussichten dafür, dass die Übernahme zustande kommt? Reinhard Spiegelhauer berichtet.
6: GameStop, da war doch was. Genau. 2021 wetteten Hedgefondsmanager darauf, dass die Aktie des Spielehändlers ins Bodenlose fallen würde. Aber dank einer Art Graswurzelkampagne im Internetforum Reddit kauften Hunderttausende Kleinanleger Aktien und pushten den Aktienkurs im Verlauf von 2 Wochen um 1500%. Bis heute Symbol des Kampfes Kleinanleger gegen Wall Street. Jetzt will CEO Ryan Cohen GameStop zu einem Goliath machen. Im Interview mit CNBC sagte er, eBay ist die zweitgrößte E-Commerce-Plattform und wir wollen etwas noch weitaus Größeres aufbauen. Wir werden Kosten reduzieren und das Umsatzwachstum beschleunigen. Retro-Games, Sammelkarten, Spielekonsolen oder Gaming-Merchandise sind auch ein starkes Segment bei eBay. Die physischen Läden von GameStop könnten Annahmestellen und Qualitätskontrolle sein. Das ist die Idee. Und natürlich nicht nur für alles rund um Gaming. Bloomberg-Analystin Cecilia De Anastasio hält das nicht grundsätzlich für abwegig. Gamer kaufen immer öfter in Online-Shops ein, aber Ryan Cohen hat zahlreiche Strategien genutzt, um den Erfolg von GameStop als Einzelhandel zu sichern. Unter anderem mit E-Sports und E-Commerce. eBay böte die Gelegenheit, direkt mit Amazon zu konkurrieren. Ein ziemlich ambitioniertes Unterfangen, stellt die Analystin allerdings auch fest. Warum sich viele Beobachter die Augen reiben, ist nicht zuletzt aber auch die Tatsache, dass eBays Marktwert rund 4-mal so hoch war wie der von GameStop. Wie soll da die Übernahme finanziert werden? Wir bieten je eine Hälfte in Bar und in Aktien an und können neue Aktien ausgeben, um die Transaktion zu ermöglichen. Die Übernahme klinge vielleicht nach einer schlauen Idee, sei aber finanziell kaum machbar, so dagegen die Reaktion vieler Expertinnen und Experten auf das Interview Cohens. Abwarten, sagte dagegen zunächst Bloomberg-Analystin Anastasio. Immerhin finde Investor Michael Burry, berühmt durch seine Wette gegen den US-Immobilienmarkt vor der Finanzkrise 2008, das Ganze sei eine interessante Idee. GameStop liebt ja Aufmerksamkeit und das hier könnte eine frische und eigenwillige Art sein, GameStop am Laufen zu halten. Es könnten natürlich auch diejenigen recht behalten, die es für unwahrscheinlich halten, so die Expertin. Und wie inzwischen bekannt wurde, zählt dazu wohl doch auch Investor Michael Burry. Laut Wall Street Journal hat er seine gesamten GameStop-Anteile verkauft. Der Plan von Ryan Cohen scheint nicht nur dem legendären Investor doch eine Spur zu forsch. Die Aktie von GameStop verlor rund 10%, nachdem das Übernahmeangebot am Freitag bekannt wurde, während die eBay-Aktie deutlich zulegte. Das macht die Offerte GameStops unattraktiver und nochmal teurer, falls der Spielehändler nachlegen sollte.
3: Heute, am 5. Mai, ist der internationale Tag der Hebamme. Das haben Geburtshelferinnen in Konstanz zum Anlass genommen, zu einer der größten Demonstrationen in Deutschland aufzurufen. Die Hebammen gehen auf die Straße, um gegen den sogenannten Hebammenhilfevertrag zu protestieren. Er regelt seit November vergangenen Jahres die Arbeitsbedingungen der rund 19.000 freiberuflichen Hebammen in Deutschland. Im April ist der Vertrag bereits einmal nachgebessert worden. Die Kritik hält trotzdem an. Schlechtere Bezahlung und mehr Bürokratie sind die Stichworte. Esther Läufen berichtet.
7: Hebamme Melanie Fröhlich bei Su kommt gerade von ihrer Arbeit aus dem Konstanzer Kreissaal. Sie ist 40 Jahre alt, hat 2 Kinder. Sie trägt eine knallgrüne Strickjacke und grünen Lidschatten. Dazu kommt ein hellwacher, offener, freundlicher Blick.
8: Das Adrenalin fließt noch durch mich durch. Das ist ja nicht nur die Geburten, die wir begleitet haben heute, sondern es war auch ganz viel ambulante Frauen angekündigt, unangekündigt. Also es ist immer unterschiedlich, was so ein Tag mit sich bringt. manchmal kann das schon ganz schön anstrengend sein, aber es ist einfach ein wahnsinnig toller Beruf und deswegen genieße ich das immer total.
7: Melanie Fröhlich bei Su ist eine spätberufene Hebamme. Nachdem sie erst einen kaufmännischen Beruf erlernt hatte, ist sie vor 6 Jahren dann doch noch ihrem Herzen gefolgt und Hebamme geworden. Dann kam im vergangenen Jahr der neue Hebammenhilfevertrag.
8: Der bürokratische Aufwand ist einfach immens geworden. Wir sitzen viel mehr an Dokumentation und Abrechnungen, als uns es lieb ist.
7: Aber nicht nur das.
8: Wenn wir deutschlandweit gucken, ist es tatsächlich so, dass die Teams bis zu 30% Gewinnverlust haben oder Lohnverlust. Es wurde uns zugesichert, dass wir Beleghebammen nicht schlechter gestellt werden dürfen, als wir es vorher waren. Und dem ist aber bis jetzt nicht so.
7: Die Forderungen der Beleghebammen richten sich an den GKV-Spitzenverband, der die Interessen der gesetzlichen Versicherung vertritt. Als ersten Schritt gab es im April bereits Nachbesserungen. Nun will der Spitzenverband erstmal deren Umsetzung abwarten. Außerdem gäbe es eine Arbeitsgruppe für weitere Lösungsvorschläge. Das reiche aber nicht, sagt Melanie Fröhlich bei Su.
8: Wir beobachten leider seit dem November, dass viele Beleghebammen-Teams diesen Vertrag nicht mehr erfüllen können und dass sie sich das nicht mehr leisten können, im wahrsten Sinne des Wortes Hebamme zu sein. Nicht nur finanziell, sondern auch arbeitsaufwandmäßig. Und wir haben einfach die Angst, dass noch mehr Beleghebammen-Teams ihre Arbeit quittieren müssen. Und das wäre kein Gewinn für die Familien, absolut nicht.
7: Das Klinikum in Konstanz hat seit rund 3 Jahren den Betrieb des Kreißsaals auf ein Dienstbeleghebammen-System umgestellt. Zuvor musste der Konstanzer Kreißsaal wegen Hebammenmangels sogar eine Woche im Monat schließen. Das ist jetzt anders, sagt die Konstanzer Hebammenkollegin Hanna Lantsch. Mit dem freiberuflichen System könnten Hebammen selbstbestimmter, flexibler und familienorientierter arbeiten.
9: Und durch diese Umstellung haben wir ein sehr gut funktionierendes Team aufbauen können und sind, was der Personalschlüssel anbelangt, wenn ich das so nennen kann, sehr gut aufgestellt.
7: Im vergangenen Jahr gab es am Klinikum Konstanz knapp 1000 Geburten. Tendenz gegen den deutschlandweiten Geburtenrückgang, sogar steigend, sagt Hanna Lantsch. Dass bei den freiberuflichen Hebammen im Kreißsaal und somit am so wichtigen Anfang des Lebens gespart wird, kann sie nicht verstehen.
9: Das ist einfach schlichtweg falsch, weil wir leisten ja unfassbar viel Prävention auch und viel Aufklärungsarbeit. Und dass das nicht gesehen wird, ist wirklich ein Schlag ins Gesicht.
3: Berichtet Esther Läufen. Deutschland plant, seine Strategie für die staatliche Krisenvorsorge anzupassen. Und zwar, indem die Notrationen für den Ernstfall verbessert werden. Laut Berichten von MDR aktuell sollen künftig auch mehr verarbeitete Lebensmittel in Dosen für die Bevölkerung gelagert werden, statt wie bisher überwiegend unverarbeitete Basislebensmittel. Angela Tesch zu den Regierungsplänen.
10: Für viele ist es der Geschmack ihrer Studienzeit, Ravioli aus der Dose. Den Vorteil der haltbaren und schnell zuzubereitenden Kost, zur Not auch kalt zu genießen, hat Alois Rainer, Bundesminister für Ernährung und Landwirtschaft, erkannt. Er will künftig Dosenessen in großen Mengen einlagern. Eine Modernisierung der Lebensmittelreserve sei das, sagt Sprecherin Galle.
11: Da kann man sich Linseneintopf, Dosenravioli, aber auch vieles andere vorstellen. Und das könnte Versorgungsengpässe, ausgelöst durch militärische Krisen, aber auch andere Schadensereignisse wie Natur- oder Umweltkatastrophen, besser überbrücken.
10: Im Krisenfall ist das Rainer-Ministerium verantwortlich für die staatliche Lebensmittelvorsorge. An mehr als 150 geheimen Orten bundesweit werden bislang Berge von Getreide, Reis, Erbsen und Linsen gelagert, unverarbeitet. Das sei die größte Schwachstelle des bisherigen Systems, sagt der Risikoforscher Markus Wiens von der TU Freiberg.
12: Das heißt, die gesamten Weiterverarbeitungsprozesse, die ja unter Krisenbedingungen funktionieren müssen, sind hier nicht mitgedacht. Ansonsten muss man eben sehen, das System ist im Großen und Ganzen nach dem Zweiten Weltkrieg aufgebaut worden. Da hatte man andere Szenarien, Krisenszenarien. Das heißt, die Ernährungsnotfallvorsorge, wie sie heute besteht, ist nicht an die Komplexität heutiger Krisen angepasst und auch nicht an die Komplexität heutiger Lieferketten.
10: Das will Minister Rainer ändern und für seine neue Bevorratung die private Lebensmittelwirtschaft stärker einbinden. Dort solle, quasi in Reichweite, ein festgelegter Teil jederzeit garantiert verfügbar sein, etwa in Lagerhallen auf dem Werksgelände, sagte er zuerst der Funke Mediengruppe. Vor dem Ablauf der Haltbarkeit sollen die Lebensmittel dann rechtzeitig in den Verkauf gegeben werden. Ein wichtiger und richtiger Schritt, sagt Risikoforscher Wiens, MDR aktuell. Voraussetzung sei,
12: dass wir die Unternehmen frühzeitig auch in die Krisenpläne mit einbinden und die Unternehmen in die Lage versetzen, die Produktion dieser Güter und das Vorhalten dieser Güter auch in einer Art Kontinuitätsmanagement zu betreiben. So etwas haben wir bis jetzt noch gar nicht.
10: Mit solchen öffentlich-privaten Partnerschaften für das Krisenmanagement würden Unternehmen mehr Verantwortung übernehmen als nur die Lagerung der Notreserven. Das erhöhe auch das Bewusstsein für Krisen. Für welchen Zeitraum die Reserven angelegt werden sollen, das bleibt noch offen, ebenso wie die Finanzierung. Noch liefen die Haushaltsberatungen, sagt Sprecherin Galle. Minister Rainer rechnet mit 30 Millionen, um dieses System aufzubauen. Danach wären jährlich etwa 70 bis 80 Millionen Euro nötig.
3: Berichtet Angela Tesch. Es gibt sie seit 100 Jahren und inzwischen ist sie weit über die Grenzen der USA hinaus eine Legende, nämlich die Route 66. Angefangen hatte alles in Springfield im US-Bundesstaat Missouri mit einem Telegramm Ende April 1926, abgeschickt von Geschäftsleuten und Verkehrsplanern. Darin taucht erstmals der Name für die neu geplante Straße von Chicago nach Santa Monica auf. Springfield ist deswegen jetzt auch der Ort, wo die offiziellen 100-Jahr-Feierlichkeiten für die knapp 4000 Kilometer lange Straße begonnen haben. Unsere Korrespondentin aus Washington, Nina Barth, hat das zum Anlass genommen, da mal hinzufahren.
13: 300 Autos aus den vergangenen 100 Jahren knattern durch Springfield. Die Geburtsstadt der Route 66 feiert 100 Jahre Mother Road, die Mutter der Straßen.
14: A lot of nice cars.
15: Lots of really fun cars.
16: I like the old fashioned about them.
14: Oh, it's amazing.
15: It's awesome.
13: Einige haben bunte Route 66 Shirts an, Route 66 Kappen auf dem Kopf. Viele sind direkt aus Springfield, wie Rebecca. Toll, dass etwas so Historisches direkt hier aus Springfield kommt.
17: It's cool. It's cool that something so historical originated right here in Springfield.
13: Denn Springfield ist der Geburtsort der Route 66. Natürlich gibt es auch einen Birthplace Plaza. Gerade wird ein buntes Mosaik auf dem Boden eingeweiht. Es zeichnet die Strecke der Route 66 nach. Genau hier wurde vor 100 Jahren eine wichtige Entscheidung getroffen, erklärt Bürgermeister Jeff Schrock.
18: There was a hotel on this site.
19: An dieser Stelle stand einst ein Hotel und dort fand eine Tagung von Beamten aus mehreren Bundesstaaten statt. Sie beschlossen, der neuen Route die Nummer 66 zu verleihen. Und so wurde von hier aus vor 100 Jahren ein Telegramm verschickt, in dem die neue Strecke und ihr Name bekannt gegeben wurden. Der Geburtsort war also ein Hotel, das Colonial Hotel.
13: Jetzt stehen hier Statuen, zwei riesige silberne Autoschlüssel zum Beispiel. Aber was macht den Reiz der Route 66 heute eigentlich noch aus?
20: For me, the Route 66 is historic.
21: Part of history. So everybody wants to travel it and see what it's all about.
22: It's just a nostalgia.
23: It's very iconic.
13: Historisch, pure Nostalgie, einfach Kult. Jeder hat davon gehört, jeder will wissen, wie es ist. Viele wollen das Route-66-Feeling und das gibt's in Springfield. Abends steht ein großes Konzert an. Jerry Lynn ist mit ihrem Mann und Freunden gekommen. Alle sechs im gleichen Hemd mit Route-66-Aufschrift und vielen kleinen Oldtimern drauf. Das haben sie extra für den Geburtstag der Mother Road gekauft. Jerry Lynn sagt, gerade in diesen Zeiten gibt's nicht viel, was Leute zusammenbringt. Das sei so ein Moment in Springfield und im ganzen Land.
24: Right now in this day and age, we don't have a lot of things that we all come together with, and this seems to be one of them that's hitting, you know, it's tracking right now in Springfield and across the country.
13: Und Springfield ist erst der Auftakt der Feierlichkeiten. Das ganze Jahr über sind entlang der Route 66 Feste und Veranstaltungen geplant. Sehr zur Freude der Fans.
25: Route 66, I love Route 66.
3: Nina Barth über 100 Jahre Route 66.
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3: Die schwarz-rote Bundesregierung ist jetzt ein Jahr im Amt. Zeit für eine Zwischenbilanz, auch in vielen Zeitungen und Online-Portalen. Unser Gastkommentator ist Lars Haider, Chefredakteur des Hamburger Abendblatts. Sein Urteil fällt eindeutig aus.
26: Man muss keinen Kommentar über die schwarz-rote Bundesregierung schreiben,
0: Man muss nur daran erinnern, wie sich CDU und CSU, allen voran Friedrich Merz, damals über Olaf Scholz und dessen Ampelregierung lustig gemacht haben. Das reicht völlig, um die Leistung der Großen Koalition und deren bittere Umfragewerte nach einem Jahr einzuordnen. Sie können es nicht, hat Merz Scholz 2023 im Bundestag zugerufen und ihn als Klempner der Macht bezeichnet. Die Wahrheit ist, der neue Kanzler kann es noch weniger, viel weniger. Und anders als Scholz macht er nicht einmal die Dinge, die er sagt oder verspricht. Scholz mag ein schlechter Kanzler gewesen sein, Merz ist leider gar kein Kanzler. Mit ihm an der Spitze wirkt unser Land wie führungslos, als sei das Kanzleramt vorübergehend nicht besetzt. Kaum zu glauben, aber wahr, die Ampel war gar nicht so schlimm. Es geht noch schlimmer.
3: Der Kommentar von Lars Haider, Chefredakteur des Hamburger Abendblatts. Aus Sicht des Spiegels ist die aktuelle Wut auf Merz nicht gerechtfertigt, jedenfalls nicht in diesem Ausmaß.
1: Viele der Probleme, die sich jetzt an ihm entladen, sind alt. Uralt zum Teil. Wie der Rückgang der Geburtenzahlen und der damit verbundene Druck auf die Renten- und Krankenversicherung. Die Infrastruktur, Straßen, Schulen, Bahn hätte man in den Jahren sanieren können, als die Konjunktur und die Zinsen günstig waren. Als die Wirtschaft boomte zwischen 2010 und 2019. Da war der Reformeifer aber begrenzt. Und die Deutschen liebten ihre Angela Merkel dafür, dass sie ihnen alle Schwierigkeiten und Zumutungen vom Hals hielt.
3: Nach Einschätzung der Tagespost aus Würzburg gerät Merz auch in der Union immer mehr unter Druck, weil er als Kanzler nicht führt, sondern den Status quo verwaltet.
1: Adenauer und Kohl wurden verehrt, Merkel respektiert. Merz bleibt blass. Früher hatte man den Eindruck, dass Staatsmänner Geschichte gestalten wollten. Merkel ging Risiken ein und zeigte politische Führung, indem sie Entscheidungen traf, die sie persönlich prägten. Genau diese Konsequenz fehlt Merz. Er wirkt wie ein Zauderer, der seinen Laden nicht im Griff hat.
3: Für die Stuttgarter Zeitung bleibt die von Friedrich Merz im Wahlkampf versprochene Politikwende ein frommer Wunsch, an dessen Erfüllung kaum noch jemand glaubt.
1: Merz regiert gegen eine sich fortlaufend verschlimmernde Weltlage an. Zudem steckt er in einer strategischen Falle fest, eingeklemmt zwischen der Brandmauer und einer SPD, die in ihrem Überlebenskampf das rettende Ufer immer noch auf der falschen Seite sucht. In deren Reihen mangelt es einigen am Willen, anderen an der Courage zu Reformen, die jetzt notwendig wären, um das Land wieder voranzubringen.
3: Und das Handelsblatt meint zu einem Jahr schwarz-rot, man würde beim Anblick des Zustands der Koalition gern ein bisschen weinen.
1: Nicht etwa, weil die Bilanz so mager wäre. Die Bundesregierung hat in dem Jahr mehr beschlossen als so manch andere in ihrem ersten Jahr. Sondern weil die Koalitionäre es nicht schaffen, das ordentlich zu kommunizieren und sich lieber öffentlich im Streit zerlegen. Pünktlich zum Jahrestag ist auch das Schreckgespenst Minderheitsregierung wieder da. Man will sich nur an den Kopf greifen. Zwei demokratische Volksparteien aus der politischen Mitte sollen es nicht miteinander hinbekommen, aber eine allein mit wechselnden Mehrheiten und in Geiselhaft der AfD schon?
3: Das waren die Standpunkte, zusammengestellt von Peter Eichenberg.
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3: Wenn Musiklegenden wie Elton John und Iggy Pop sich für eine Band begeistern, lohnt es sich hinzuhören. Pigeon aus Kent mischen Afrobeat, Post-Punk und Psychedelic und füllen damit längst die Clubs in London. Jetzt ist ihr Debütalbum Quaternial erschienen.
4: Es geschah vor ein paar Jahren in einem Pub in Margate an der nordenglischen Küste. Die fünf zukünftigen Bandmates guckten ein Länderspiel, bei dem England haushoch verlor. Daraufhin ging man gemeinsam in einen nahegelegenen Proberaum, um sich den Frust wegzujammen. Der verschwand nicht nur, sondern verwandelte sich in Euphorie. Die Chemie stimmte auf Anhieb. Pigeon war geboren.

0: Sozialen.
1: Transformation und kosmische Erkundung, darum geht es Pigeon. Das klingt ein bisschen esoterisch, aber Pigeons Melange aus Afrobeat, Psychedelic, Postpunk und Krautrock ist ein Pop-Hybrid, dem man vor allem eines anhört, die Energie des Momentes. Denn auch bei 3-Minuten-Songs behält die Band ihre Spontanität bei. Zwischen feststehenden Refrains und Hooklines gibt es immer Freiraum für Improvisation. Sänger Faleni Yoke stammt aus Guinea. Wie in der westafrikanischen Sängertradition der Griot singt er oft aus dem Moment heraus und wechselt dabei intuitiv die Sprachen. Das zusammen mit den Electro-Keyboards und dem schweren Funkbeat ergibt den ureigenen Pigeon-Sound.

Will they want me in the future country? Will man mich in Zukunft hier in diesem Land? Fragt Falene Joke in dem Song Future Country angesichts des Aufwindes der britischen Rechten. Der Sänger ist 2018 nach England gekommen. Sein Einbürgerungsprozess lief noch während der Aufnahmen zum Album. Die Studio-Sessions waren für ihn ein wichtiger Rückzugsort, in dem er sich sicher fühlte.

Die übrigen Musiker haben unter anderem mit Salt, Michael Kiwanuka oder Saul Williams gespielt und bringen einen dementsprechenden Erfahrungsschatz mit. Schlagzeuger Graham Godfrey sagt, dass man als Session-Musiker schnell die Verbindung zur Musik verlieren würde. Bei Pigeon hat er sie wiedergefunden. Pigeons Outer National ist ein Album wie eine Reise, mit allem, was dazugehört. Neue Eindrücke und Erkenntnisse, vor allem aber jede Menge Spaß.

0: Und so klingt Outer National, das Debütalbum der britischen Band Pigeon, das uns Götz Steger vorgestellt hat.
1: Es ist 0 Uhr. 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
2: Die Nachrichten mit Magdalena Dietz. Guten Abend. Es kommt deutschlandweit aktuell zu Problemen mit Internetverbindungen. Viele Seiten und Apps, die in DE-Domains angesiedelt sind, sind von vielen Handys und Computern aus gerade nicht erreichbar. Warum, ist unklar. Domains mit anderen Endungen scheinen aktuell nicht betroffen zu sein. Leipzig hat der Opfer der tödlichen Amokfahrt gedacht. Sachsens Ministerpräsident Kretschmer lobte die Solidarität der Menschen untereinander und auch direkt nach der Tat, bei der es 2 Tote und mehrere Verletzte gab.
3: Wirklich beeindruckende Menschen hier in Leipzig. Bürger, die mit angepackt haben, die aus den Geschäften gekommen sind, Anwohner, die geholfen haben. Das macht uns stark, aber es ersetzt natürlich nicht das Leben.
2: Der mutmaßliche Täter, ein 33-jähriger Deutscher, wurde in die Psychiatrie eingewiesen. In Berlin haben Tausende für die Teilhabe von Menschen mit Behinderung demonstriert. Zentrales Thema war Barrierefreiheit. RBB-Reporterin Miriam Keuter berichtet, warum viele Teilnehmer zu spät zur Demo kamen.
4: Als die Protestzugspitze eigentlich schon lange unterwegs war auf der Straße unter den Linden, da mussten ganz viele am U-Bahnhof Brandenburger Tor nämlich zurückbleiben. Rollstuhlfahrer, die alle auf den einzigen Fahrstuhl dort warten mussten.
2: An Bundestagsabgeordnete wurde eine Petition mit knapp 100.000 Unterschriften übergeben, in der eine gesetzliche Pflicht zur Barrierefreiheit gefordert wird. In Portugal macht ein Polizeiskandal Schlagzeilen. Beamte stehen im Verdacht, Obdachlose, Drogensüchtige und andere Schutzbedürftige misshandelt zu haben. Heute gab es Razzien und mehrere Polizisten wurden festgenommen. Insgesamt wird gegen 24 ermittelt. Der erste Finalist der Fußball-Champions League der Männer steht fest. Es ist der FC Arsenal nach einem 1:0 gegen Atletico Madrid. Morgen steht das 2. Halbfinalrückspiel an. Bayern München empfängt dann Paris Saint-Germain. Das Hinspiel hatte München 4:5 verloren.
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2: In Wuppertal hat der Zoll 40 Tonnen Reis entsorgt. Der Reis war mit Mineralöl verseucht. Frank Krieger, WDR Wuppertal.
5: Eigentlich sollte der Basmati-Reis aus Indien an einen Wuppertaler Supermarkt geliefert werden, aber bei der Zollkontrolle gab es den Verdacht, der Reis könnte mit Schimmelsporen belastet sein. Deswegen wurde eine Probe genommen. Dann stellte sich heraus, dass im Reis Rückstände von Mineralöl enthalten waren und das mache den Reis für den menschlichen Verzehr ungeeignet oder sogar schädlich, heißt es. Deswegen wurde die komplette LKW-Ladung verbrannt. Solche Fälle kommen immer wieder mal vor. Dass in Wuppertal aber jetzt 40 Tonnen vernichtet werden mussten, ist doch eher die Ausnahme, sagt der Zoll.
2: Und das Wetter in NRW bei Tiefstwerten zwischen 11 und 7 Grad regnet es zum Teil heftig. Auch tagsüber gibt es viel Regen in Herford bis 10 und in Zülpig bis 13 Grad. Das war WDR aktuell.
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0: Unser Blick auf die Straßen. Die A1 Hamburg Richtung Bremen ist zwischen Hamburg-Stillhorn und Harburg wegen einer Nachtbaustelle bis 5 Uhr früh gesperrt. Hier bitte über die U76 ausweichen. Die A1 Bremen Richtung Osnabrück ist zwischen Wildeshausen West und Dreieck Ahlhorner Heide wegen einer Nachtbaustelle bis 5 Uhr gesperrt. A7 Kassel Richtung Fulda zwischen Niederaula und Hünfeld-Schlitz 3 Kilometer Stau nach einem Unfall. Die A8 München Richtung Salzburg ist zwischen Traunstein, Siegsdorf Ost und Bad Reichenhall wegen einer Nachtbaustelle noch bis 6 Uhr früh gesperrt. Hier gibt es eine Umleitung über die U91. Die A44 Dortmund Richtung Kassel ist zwischen Lichtenau, Westfalen und Marsberg gesperrt. Die A44 Kassel Richtung Eisenach ist zwischen Helsau und Waldkappel in beiden Richtungen wegen Tunnelwartungsarbeiten noch bis etwa 4 Uhr früh gesperrt. Eine Umleitung ist auch hier eingerichtet. Die A67 Mannheim Richtung Darmstadt ist zwischen Firnheimer Dreieck und Lorsch nach einem Unfall gesperrt, dadurch aktuell 2 Kilometer Stau. Die A71 Erfurt Richtung Suhl ist zwischen Gräfenroda und Oberhof wegen Tunnelwartungsarbeiten noch bis 6 Uhr früh gesperrt. Die A100 Wilmersdorf Richtung Wedding ist zwischen Dreieck Funkturm und Spandauer Damm in Berlin wegen Bauarbeiten noch bis ca. 5 Uhr gesperrt. A100 Stadtring in Berlin. Der ist wegen Wartungsarbeiten in beiden Richtungen zwischen Gerade bzw. Oberlandstraße und Treptower Park bis 5 Uhr früh gesperrt. Ebenfalls gesperrt ist die A113 in beiden Richtungen zwischen Dreieck Neukölln und Spätstraße. Weiter geht's in Berlin auf der A111 stadtauswärts. Die ist im Tunnel Ortskern Tegel noch bis ca. 5 Uhr früh gesperrt. Und die A115 in Berlin stadteinwärts ist zwischen Kreuz Zehlendorf und Spanischer Allee bis 6 Uhr früh wegen Bauarbeiten gesperrt.
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0: Von NDR Info in Hamburg mit Tom Westerholt am Mikrofon. Ich grüße Sie. Was genau passiert da gerade in der Straße von Hormuz, dieser für die Weltwirtschaft so wichtigen Meerenge zwischen Persischem Golf und Golf von Oman? US-Präsident Donald Trump hatte angekündigt, dort festsitzende Frachtschiffe militärisch aus dem größtenteils blockierten Gewässer heraus eskortieren zu lassen. Mit 2 Schiffen sei das bereits geschehen. Das iranische Regime derweil, das die Gewässer kontrolliert, hatte für diesen Fall Militärschläge gegen die US-Marine angekündigt. Mein Kollege Markus Schubert hat über die Situation mit dem Nautiker Dr. Moritz Brake gesprochen. Der Reserveoffizier der deutschen Marine arbeitet am Center for Advanced Security Strategy and Integration Studies in Bonn. Hat sich mit der amerikanischen Eskorte für 2 Handelsschiffe die Lage im Persischen Golf jetzt grundsätzlich verändert? Oder war das mehr ein Stunt, um die Märkte in Euphorie zu versetzen?
6: Ja, ich fürchte, das Problem wird uns eher noch lange begleiten. Also eine einzelne Eskorte mit 2 Schiffen ändert das Grundproblem nicht. Also wir haben ein hohes Risiko nach wie vor für die Handelsschifffahrt. Die Verantwortung dafür bleibt nach wie vor bei den Versicherungen, die das nicht versichern werden. Es handelt sich um ein Kriegsrisiko, das ist nicht versicherbar. Wir haben die Reeder, die dann unter eigenem Risiko ihre Schiffe riskieren. Und wir haben vor allem die Kapitäne, die vor Ort die Verantwortung für das Leben ihrer Besatzung haben. Und die, so viel Geld kann man jemandem gar nicht bezahlen, dass der bereit ist, Menschenleben so aufs Spiel zu setzen. Also letztlich ist es ein Abwägen der Verantwortlichen vor Ort, die dann für sich zum Schluss kommen müssen. Ein Dortbleiben ist möglicherweise riskanter als eine Passage durch die Straße von Hormuz. Aber wir reden hier nach wie vor auf der Ebene von Friedenslogik, von kommerziellen Abwägungen. Und solange wir da bleiben, wird die Passage von Hormuz sich auch nicht maßgeblich verändern.
7: Wie stark müsste sich denn die US-Marine engagieren, um Tanker wie in den 1980er Jahren sicher zu eskortieren? Wir reden von sehr vielen Schiffen, die festsitzen und die bei regem Handel auf Vorkriegsniveau ja rein und rausfahren wollen würden.
6: Genau, also wir reden aktuell über 2 weitere Schiffe, die festsitzen, 20.000 Menschen. Wir reden über ein Vorkriegsniveau von 130 Passagen am Tag. Und das wäre sozusagen eine Rückkehr zu der Vorkriegssituation. Aber ganz ehrlich, ich glaube nicht, dass wir absehbar da Aussicht haben, auf die Vorkriegssituation zurückzukehren. Das, was hier bestehen bleibt, ist maximal ein brüchiger Waffenstillstand oder ein brüchiger Frieden. Wir sehen, wie sich zwischen der zivilen Regierung Irans und den Revolutionsgarden immer wieder Unterschiede auftun, wo die einen möglicherweise Verhandlungserfolge verkünden, die Öffnung der Straße von Hormuz verkünden und die anderen aber sofort das Feuer eröffnen und auch die Bedingungen klar diktieren und sagen, wer hier durchfährt, zahlt Schutzgeld. Und auch nur die, von denen wir das akzeptieren, dass sie überhaupt Schutzgeld zahlen dürfen. Das heißt also, die Revolutionsgarden nehmen sich heraus, zu entscheiden, wer durch die Straße von Hormuz geht. Und das ist eine existenzielle Bedrohung, vor allem für die Golfstaaten. Ein Zustand, der so auf keinen Fall bestehen darf und auch von der Region nicht hingenommen werden wird. Und deswegen sehe ich da auch keine Lösung für irgendeinen Friedensdeal, der beinhaltet, dass der Iran diese Kontrolle behalten darf.
7: Wer hat die Waffenruhe verletzt, die Sie als brüchig bezeichnen? Die USA, die mit Kriegsschiffen in die Meerenge fahren, Schiffe unter US-Flagge begleiten und auch reklamieren, Schnellboote der Iraner dabei versenkt zu haben? Oder der Iran, der diese Boote einsetzt und Hafenanlagen in den Emiraten angreift? Oder beide Seiten?
6: Also die Waffenruhe ist von Anfang an nie wirklich durchgesetzt worden, denn der Iran hat die Blockade aufrechterhalten. Und diese Blockade ist ein Akt des Krieges, übrigens auch gegen uns gerichtet. Also Europa, europäische Schiffe, deutsche Schiffe sind ja mit betroffen. Die können genauso wenig durch die Straße durch. Das heißt, der Iran begeht einen Akt des Krieges gezielt auch gegen uns. Historisch betrachtet, völkerrechtlich betrachtet, ganz klar. Und wir haben uns aber bisher, genauso wie die Golfstaaten, die ja noch viel direkter betroffen sind, entschieden, darauf nicht militärisch zu antworten. Und wenn man hier unter diesen Bedingungen, also wenn das Regime in Teheran weiter an der Macht bleibt, die Revolutionsgarden weiter diese Fähigkeit haben, die Straße von Hormuz unter Beschuss zu nehmen, Minen zu legen, wird keine Sicherheit zurückkehren für die Handelsschiffe. Das heißt, den Friedensmodus, den Verkehr, den Vorkriegszustand kriegen wir nicht zurück. Und damit kann man, wenn man überhaupt Passagen durch Hormuz haben will, das eigentlich nur unter der Kriegslogik machen, wenn es um die existenzielle Versorgung von Gesellschaften geht. Und das funktioniert über die Leitung von Handelsschiffen durch Staaten. Man würde also zum Beispiel Schiffe, die da durch müssen, vorher unter die Flagge eines solchen, meinetwegen, Golfstaates nehmen und dann Soldaten an Bord nehmen statt zivile Seeleute und die dann ja unter Dienstpflicht und voller Verantwortung des Staates unter auch Lebensgefahr durch die Straße fahren lassen. Es würden auch nicht alle Schiffe ankommen möglicherweise. Man nimmt Treffer in Kauf, aber man hat dadurch Zugang zum Weltmarkt. Man kann dadurch die Gesellschaft versorgen. Man kann kritische Güter weiter ins Land bringen. Es muss gar nicht jedes Schiff ankommen. Vielleicht wird von drei Schiffen eines versenkt werden. Aber die zwei, die ankommen, sichern die Existenz des Landes. Und wenn wir in dieser Logik sind, dann ist es auch wieder möglich, die Straße von Hormuz zu platzieren. Und es sind die Länder in der Region so vital betroffen, dass das auch in meiner Sicht längst überfällig ist. Also Indien beispielsweise fehlt es ja an Düngemitteln und wir können absehbar schon jetzt auf eine Hungersnot in diesem Jahr zusteuern. Die Amerikaner haben zwei Fehler begangen, diesen Krieg so in dieser Form zu beginnen und ihn dann nicht zu gewinnen.
0: Sagt der Nautiker Moritz Brake vom Center for Advanced Security, Strategic and Integration Studies in Bonn. Ja, ist die US-Operation Project Freedom in der Straße von Hormuz also schon jetzt gescheitert? Bisher sind kaum Handelsschiffe durch diese Straße eskortiert worden. Aber mit der Aktion bringt US-Präsident Trump die brüchige Waffenruhe in Gefahr, kommentiert jetzt Benjamin Weber.
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8: Das Project Freedom von US-Präsident Trump in der Straße von Hormuz, es ist ein riskantes Manöver. Die USA wollen Handelsschiffe beim Durchfahren der blockierten Meerenge unterstützen, ohne Absprache mit Iran, dafür unter dem Schutz der US-Marine. Das hat das Potenzial zum erneuten Kriegsausbruch. Iran droht offen mit Angriffen auf US-Schiffe, denn aus iranischer Perspektive handelt es sich bei dem Vorstoß um eine Verletzung der Waffenruhe. Seit knapp einem Monat ist die in Kraft, doch ein echtes Kriegsende ist weiterhin nicht in Sicht. Weder hat Iran die Blockade der Straße von Hormuz aufgehoben, noch haben die USA ihre Seeblockade der iranischen Häfen beendet. Eine zweite Verhandlungsrunde im pakistanischen Islamabad hat dann gar nicht mehr stattgefunden. Die Ankündigung Trumps zu Project Freedom am Montag hat zumindest Dynamik gebracht in diese festgefahrene Situation. Doch mit welchem Erfolg? Bislang sind nach allen Informationen nur sehr wenige Schiffe der Aufforderung gefolgt, die Straße von Hormuz zu durchfahren, auf einer von den USA vorgeschlagenen Route. Kapitäne, Versicherer und Reedereien halten es offenbar immer noch für zu gefährlich. Dafür hat Iran scharf geschossen und ist damit seinerseits ein hohes Risiko eingegangen. Warnschüsse auf US-Schiffe sollen es gewesen sein und Raketen auf die mit den USA und Israel verbündeten Vereinigten Arabischen Emirate. Als dort, in Dubai und Abu Dhabi, auf den Handys der Menschen wieder der Raketenalarm losging, sah es stark nach Krieg aus. Trump hatte damit gedroht. Doch die größtenteils abgefangenen Raketen und Drohnen aus Iran, die wenig mehr Schaden angerichtet haben als ein Feuer in der Ölanlage von Fujairah, sie reichen nicht aus, damit der Krieg komplett neu ausbricht. Die Waffenruhe hält, das sagt US-Verteidigungsminister Pete Hegseth. Das ist ein erneutes Eingeständnis dafür, dass die USA den Konflikt ohne Strategie begonnen haben und jetzt nicht wissen, wie sie da wieder rauskommen sollen. Die Seeblockade hat keinen sichtbaren Druck auf Iran aufgebaut. Für Teheran gibt es keinen Grund, die Blockade der Straße von Hormuz ohne Gegenleistung aufzulösen. Die USA könnten zwar ihre Drohung wahrmachen und Iran wieder bombardieren. Doch warum sollten erneute Luftschläge auf Iran etwas erreichen, was 40 Tage Bombardement schon einmal nicht erreicht haben? Auch Project Freedom scheint trotz hochtrabendem Namen nach einem Tag bereits eher gescheitert. Vor allem, wenn die USA signalisieren, dass ein paar iranische Raketen auf die Emirate als Reaktion auf den Vorstoß schon okay sind. Bleiben also Verhandlungen. Pakistan vermittelt weiter hinter den Kulissen, um Iran und die USA wieder an einen Tisch zu bekommen. Dort müssten beide harte Entscheidungen treffen und bittere Kompromisse schließen. Es ist der einzige Weg.
0: die Meinung von Benjamin Weber.
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0: Die Würde des Menschen ist unantastbar. Plakate mit diesem Satz aus Artikel 1 des deutschen Grundgesetzes sind seit heute an Bahnhöfen und in Zügen zu sehen. Sie stehen für die sogenannte Respektkampagne, die das Bundesverkehrsministerium zusammen mit der Deutschen Bahn und dem Verband Deutscher Verkehrsunternehmen gestartet hat. Anlass für die Kampagne ist der tödliche Angriff auf einen Zugbegleiter im Februar. Was sich seitdem getan hat in Sachen Sicherheit und was Bahnbeschäftigte fordern, berichtet aus Berlin Anja Dobrodinsky.
9: Knapp 170.000 Straftaten zählte die Bundespolizei im vergangenen Jahr an Bahnhöfen und Anlagen. In knapp 2.700 Fällen gab es Gewalt gegen Bahnbeschäftigte. Das ist ein Plus von 11%. Nach dem tödlichen Angriff auf einen Zugbegleiter trafen sich Bahnunternehmen, Politik und Gewerkschaften im Februar für einen Sicherheitsgipfel und beschlossen unter anderem eine Respektkampagne, die jetzt gestartet ist. Die Kosten in Höhe von gut 1 Million Euro teilen sich die Deutsche Bahn und das Verkehrsministerium. Außerdem nutzen knapp 2000 Bahnbeschäftigte inzwischen Bodycams, resümiert Bahnchefin Evelyn Paller.
10: Wir gehen den nächsten Schritt, denn im zweiten Halbjahr kann jeder Mitarbeiter im Kundenkontakt bei der Deutschen Bahn, im Regionalverkehr, auch im Fernverkehr und an den Bahnhöfen eine Bodycam nutzen, wenn er das möchte.
9: In Regionalzügen hat die Deutsche Bahn ein Pilotprojekt mit 2er-Teams gestartet. Es soll klären, wann und wo eine Doppelbesetzung mit 2 Zugbegleitern oder Sicherheitspersonal sinnvoll und nötig ist. Im Test konnten die 2er-Teams deeskalieren, erklärt Evelyn Paller. In den vergangenen 12 Monaten hat die DB die Zahl des Sicherheitspersonals von 4.500 auf 5.000 erhöht. Außerdem gibt es für die Beschäftigten ein neues E-Learning-Programm zum Thema Deeskalation. Und es wurden mehrere regionale Werkstätten durchgeführt, bei denen die örtlichen Sicherheitskonzepte verbessert werden konnten. Bundesverkehrsminister Patrick Schnieder.
11: Damit die deeskalierende Schutzwirkung der Bodycams noch weiter ausgebaut werden kann, arbeiten wir unter der Federführung meines Ministeriums aktuell gemeinsam daran, künftig zusätzlich auch Audioaufzeichnungen rechtssicher einsetzen zu können.
9: Ab dem Sommer soll es ein Pilotprojekt geben, bei dem auch der Ton aufgezeichnet wird. Das begrüßt auch Ingo Wortmann, der Präsident des Verbands Deutscher Verkehrsunternehmen. Er zieht auch eine positive Bilanz der Videoüberwachung in Kooperation mit der Polizei.
12: In München haben wir Videoüberwachung bei der U-Bahn und mitunter schaltet sich die Polizei auf und kann dann auch beobachten, was in den Bahnhöfen passiert.
9: Die Aufzeichnungen dürften aber frühestens nach 30 Tagen gelöscht werden, fordert Ingo Wortmann. Bisher passiert das oft schon nach 72 Stunden, so auch bei der BVG in Berlin. Heike Moll, die Vorsitzende des Konzernbetriebsrats bei der Deutschen Bahn AG, berichtet von Gesprächen mit Kollegen. Immer öfter würden die von Beleidigungen, Anspucken, Schlägen und sexuellen Übergriffen sprechen.
13: Unsere Infrastruktur ist zu alt, zu kaputt und gleichzeitig viel zu stark ausgelastet. Das ist kein Randproblem, sondern ein zentraler Treiber. Wir sehen einen klaren Zusammenhang zwischen der angespannten Betriebslage und dem Anstieg von Übergriffen auf Beschäftigte.
9: Pünktliche Züge seien ein großer Hebel, um Konflikte zwischen Mitarbeitenden und Reisenden zu minimieren. Dafür brauche es eine verlässliche, langfristige Finanzierung der Infrastruktursanierung.
0: Anja Dobrodinsky über die Respektkampagne der Deutschen Bahn. Es ist jetzt knapp 4 Jahre her, dass der US-Multimilliardär Elon Musk den damaligen Internetdienst Twitter gekauft und in X umbenannt hat. Seitdem fuhr er Schutzmaßnahmen unter anderem gegen Desinformation gezielt zurück, nach eigenen Angaben, um so die freie Meinungsäußerung zu fördern. Zahlreiche ehemalige Twitter-Nutzerinnen und Nutzer haben sich infolgedessen von der Plattform abgemeldet und ebensolche Überlegungen gab es immer wieder auch in deutschen Parteien. Als Zeichen unter anderem gegen immer mehr Falschmeldungen und Hassrede auf X. SPD, Grüne und Linke haben das nun in die Tat umgesetzt. Sie verlassen die Plattform geschlossen. Sie versinke im Chaos, fördere Desinformation und mache einen Diskurs unmöglich, ist die Begründung. Hauptstadtkorrespondent Jasper Ruppert über den Schritt und die Reaktionen darauf.
14: Rund 15 Millionen Menschen in Deutschland nutzen X mindestens einmal im Monat. Auf der Plattform posten und diskutieren User über die letzten Fußballergebnisse genauso wie über Politik. Wer künftig aber nichts mehr postet, das sind SPD, Grüne und Linke. Grün-Fraktionschefin Katharina Dröge erklärt das so.
15: Wir sind zu der Entscheidung gekommen, wir legitimieren durch unsere Anwesenheit quasi ein System, das ganz einseitig darauf ausgerichtet ist, die AfD zu pushen und die Demokraten zu schwächen.
14: Was Dröge meint, X oder Twitter, wie es früher hieß, habe sich seit der Übernahme durch Elon Musk 2022 radikal verändert, und zwar zum Schlechteren. Ähnlich sieht es der Yatürk Nachbauer, parlamentarische Geschäftsführerin der SPD-Bundestagsfraktion.
16: Was dort wirklich stattfindet, ist keine freie Debatte. Wir erleben, und es ist nachweislich, dass der Algorithmus gezielt Desinformation, Hetze und Weltuntergangsstimmung verstärkt. Das können wir nicht brauchen.
14: Die AfD wertet den Schritt von SPD, Grünen und Linken als Sieg. Deren parlamentarischer Geschäftsführer Bernd Baumann erklärt:
17: Das ist wieder Etappenabschnitt des Verlustes der Hoheit dieser links-grünen Klasse. Das begrüße ich sehr. Das ist eine Kapitulation.
14: Mit Häme reagiert man bei CDU und CSU zwar nicht, gleichwohl werde man auf der Plattform X bleiben. Der parlamentarische Geschäftsführer der Union, Steffen Bilger, begründet das so:
18: Wir brauchen die sozialen Medien, um mit den Bürgern zu kommunizieren. Und nur weil die Kommentare teils negativ sind, kann das doch nicht dazu führen, dass man sich diesem Diskurs verschließt.
14: Dass die SPD diesen Schritt mit Grünen und Linken geht, irritiert Bilger.
18: Ein komisches Signal, das so als linke Parteien gemeinsam zu zelebrieren.
14: Ein Signal, das die drei Parteien allerdings nicht geschlossen senden. Die Grünen-Politiker Omid Nuripur, Konstantin von Notz und Ricarda Lang wollen auf der Plattform bleiben. So schnell werdet ihr mich nicht los, schreibt Lang auf X. Auch Sören Pellmann von den Linken will dort weiter aktiv sein.
19: Um insbesondere den verbliebenen Menschen, die in den ländlichen Regionen über diese Plattform kommunizieren und die Demokratiefahne hochhalten, auch zumindest den Rücken zu stärken und klar zu sagen, wir überlassen den Rechten auch diese Plattform nicht.
0: Berichtet Jasper Ruppert. Wenn Sie derzeit von der deutschen Ostseeinsel Fehmarn mit dem Auto rüber nach Dänemark möchten, dann geht das nur über eine der Fähren. Deren Tage könnten aber langsam gezählt sein, denn heute konnte das erste Element des jahrelang geplanten Fehmarn-Belt-Tunnels abgesenkt werden. Die Unterführung ist eines der größten Bauprojekte Europas, die milliardenschwere Fehmarn-Belt-Querung zwischen Deutschland und Dänemark. Die Vision: Durch den 18 Kilometer langen Tunnel auf dem Meeresboden sollen Autos und Züge deutlich schneller zwischen Hamburg und Kopenhagen verkehren können. Bis aufs deutsche Festland soll der Tunnel reichen. Ein gigantisches Projekt, das heute einen entscheidenden Schritt vorangekommen ist. Und Julian Marxen vom NDR war dabei.
20: Es geht voran auf der großen Tunnelbaustelle. An Land fahren Bagger, auf dem Wasser vor der dänischen Insel Lolland sind Schiffe im Einsatz. 5 Schlepper haben ordentlich zu ziehen. Das erste große Tunnelelement. Es ist 73.000 Tonnen schwer, so lang wie 2 Fußballfelder und besteht aus 4 Röhren für Autos und Züge. Langsam wird es an die richtige Position manövriert, gehalten von 2 Schwimmpontons. Dann soll es von einem extra angefertigten Spezialschiff hinabgelassen werden. Eine große Herausforderung, erklärt Botvede Jensen vom dänischen Bauträger Sund und Bælt.
21: Das Problem ist, dass das Absenken passiert unterm Wasser, wo wir nichts sehen können. Wir können aber auch vorher auch nicht alles testen. Das heißt, wenn wir das absenken, passiert das zum ersten Mal. Und das muss 100% funktionieren und mit einer millimetergenauen Präzision passieren.
20: Angedockt wird das luftdicht verschlossene Betonelement an den Tunneleingang. Die Voraussetzungen, die es für eine solche Aktion braucht, sind jedenfalls gut.
22: Wie man hier merkt, heute ist ein sehr schöner Tag. Die Wetterbedingungen sind unheimlich wichtig.
20: Denn Wind und Strömung dürfen nicht zu stark sein. Das Bauteil muss ruhig und präzise in den ausgebaggerten Graben am Meeresgrund gesetzt werden. Sonst könnte es Probleme geben, sagen die Verantwortlichen. 2 Tage wird das Absenken und Befestigen voraussichtlich dauern. Botvede Jensen ist stolz, dass er an diesem Großprojekt mitwirken kann.
22: Und es ist ja nicht nur für mich. Ich meine, vom Prinzip verbindet das Europa. Dänemark und Deutschland ist natürlich eine ganz tolle Sache.
20: Doch das sehen bekanntlich nicht alle so. Die Beltquerung, sie spaltet. So mancher Bewohner auf Fehmarn sieht sein ruhiges Inselparadies in Gefahr. Für Naturschützer gefährdet der Tunnelbau den Lebensraum von Fischen, Schweinswalen und anderen Meeresbewohnern. Klagen haben die Planungen verzögert. Nun hofft der Bauträger, dass alles gut vorangeht. Aber auch Botvede Jensen vom Bauträger Sund und Bælt weiß:
22: Das wird noch einige Jahre dauern, bis alles fertig ist.
20: Insgesamt 89 Tunnelelemente sollen in der Ostsee versenkt werden. Nun geht es also los mit dem ersten. Eröffnet werden soll der Tunnel, Stand jetzt 2031. Dann wären Fehmarn und Dänemark mit dem Auto nur noch 10 Minuten voneinander entfernt.
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3: Mit Stéphanie Lavoie und dem ersten Finalisten der Fußball Champions League, dem Arsenal FC. Im Halbfinalrückspiel in London besiegten die Gunners Atletico Madrid mit 1:0. Ein einziges Tor reichte ihnen, war das Hinspiel in der vergangenen Woche doch 1:1 ausgegangen. Damit schraubten die Engländer ihr Habenkonto im Wettbewerb auf 11 Siege und 3 Unentschieden. Martin Roschitz, steht Arsenal verdient im Finale?
4: Ja, absolut. Es war ein verdienter Sieg für den Spitzenreiter der Premier League gegen Atletico. Arsenal-Kapitän Bukayo Saka, der war der Türöffner mit seinem Abstaubertor Sekunden vor dem Pausenpfiff. In der zweiten Halbzeit hat Arsenal die knappe Führung mit Glück und Geschick verteidigt. Die Londoner stellen ja auch die beste Defensive in dieser Champions League-Saison mit nur 6 Gegentoren. Eine unfassbare Zahl. Und sie hätten auch noch deutlicher gewinnen können, wenn sie die Konter am Ende besser ausgespielt hätten. Aber auch so läuft's auf jeden Fall wie am Schnürchen für den FC Arsenal. In der Liga steht das Team durch den Patzer von Manchester City am vergangenen Wochenende kurz vor der Meisterschaft und greift jetzt 20 Jahre nach der bislang einzigen Finalteilnahme in der Königsklasse nach dem Henkelpott am 30. Mai in Budapest.
3: Dort möchte auch der FC Bayern München hin. Im torreichsten Halbfinale der Champions League-Geschichte hatten die Münchner ihr Hinspiel bei Paris Saint-Germain mit 4:5 verloren. Nun dürfen sie zu Hause ran und da zählt Verteidiger Jonathan Tah voll auf den Heimvorteil.
5: Ja, auf jeden Fall merkt man natürlich, wenn alles in Rot ist, was ich persönlich am meisten spüre, ist einfach, keine Ahnung, als wir gegen Madrid rausgekommen sind, beim Aufwärmen, hast du einfach schon so eine Atmosphäre gespürt, die nochmal anders war. Und ja, dann natürlich bei guten Aktionen, bei guten Tacklings, bei Toren, das gibt einfach einen extremen Push und das darf man nicht unterschätzen, wie viel uns das hilft, wenn wir das Gefühl haben, das ganze Stadion steht hinter uns und gibt genauso wie wir auf dem Platz, neben dem Platz Vollgas.
3: Vollgas gegeben hat die SG Flensburg-Handewitt im Viertelfinalrückspiel der Handball European League. Nach dem Unentschieden im Hinspiel gewann Titelverteidiger Flensburg das Rückspiel bei Hannover-Burgdorf mit 43:35. Kapitän Johannes Goller freut sich aufs Final Four Ende Mai in Hamburg.
23: Es war eins der großen Ziele, die wir uns vor der Saison gesteckt haben. Es ist für unsere Fans, hat man auch gesehen, hat sich wieder ein bisschen nach Heimspiel angefühlt, vor allem zweite Halbzeit nach dem Spiel. Ein Riesending. Wir hatten zwei überragende Erlebnisse in den vergangenen beiden Jahren und wollen natürlich jetzt

0: Hinspielsieg gegen Nasice. Rudi Dautwitz.
1: Der THW Kiel benötigte ein 7-Meter-Werfen, um sich gegen Nexe Nasice aus Kroatien im Viertelfinal-Rückspiel der European League durchzusetzen. 30-27 hieß es nach 60 Minuten. Damit hatten die Kieler das 30-33 aus dem Hinspiel zwar egalisiert, aber die Entscheidung über den Final-Four-Einzug musste im 7-Meter-Werfen fallen. Während Serbe, Landin, Imre und Johansson für Kiel trafen, verwarfen die Kroaten 2 7-Meter und verpassten damit die Überraschung. Während der regulären Spielzeit führte der THW Kiel bis 10 Minuten vor dem Ende mit 6 Treffern, konnte den Vorsprung aber nicht verteidigen. Ohne Verlängerung ging es dann direkt nach den 60 Minuten mit dem 7-Meter-Werfen weiter. Dort besaßen die Kieler die besseren Schützen und ziehen nach einer allerdings glanzlosen Leistung ins Final Four ein.
0: Dort wird auch Melsungen vertreten sein, trotz der 19-23 Niederlage in Porto. Im Hinspiel hatte Melsungen 5 Treffer mehr erzielt.

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1: Um 0.29 Uhr mit Olaf Knapp. Öl- und Gasheizungen könnten in Deutschland auch nach 2045 eingebaut werden. Das sieht der Entwurf für ein neues Heizungsgesetz aus dem Bundeswirtschaftsministerium vor. Das Papier liegt im ARD-Hauptstadtstudio vor. Jan Busche berichtet aus der Nachrichtenredaktion, was drinsteht.
2: Ein zentrales Element des alten Heizungsgesetzes der Ampelregierung soll mit dem Entwurf gekippt werden. Ein Verbot von neuen Öl- und Gasheizungen ab 2045. Von einem Verbot ist in dem neuen Entwurf jetzt keine Rede mehr. Es bleibt aber dabei, dass künftig mehr klimafreundlicheres Gas und Heizöl beigemischt werden muss. Grüngas oder Grünheizöl genannt, mit zum Beispiel Biomasse oder Fetten. Entschieden ist noch nichts. Der Entwurf aus dem Haus von Wirtschaftsministerin Reiche muss noch innerhalb der Regierung abgestimmt werden, bevor er in den Bundestag kommt.
1: Der mutmaßliche Amokfahrer von Leipzig kommt in eine Psychiatrie. Nach Angaben der Staatsanwaltschaft hat ein Ermittlungsrichter die einstweilige Unterbringung des 33-Jährigen in einem psychiatrischen Krankenhaus angeordnet. Der Mann war am Montag mit einem Auto durch die Fußgängerzone gefahren. Zwei Menschen starben, weitere wurden verletzt. In der Leipziger Nikolaikirche kamen am Abend hunderte Menschen zu einem Gedenkgottesdienst zusammen. Jens Spahn bleibt Vorsitzender der Unionsfraktion im Bundestag. Die Abgeordneten von CDU und CSU bestätigten ihn ein Jahr nach seinem Amtsantritt mit großer Mehrheit. Ein Sprecher gab das Ergebnis mit 86,5% an. Im vergangenen Jahr hatte Spahn noch 91,3% der Stimmen bekommen. Spahn dankte für das Ergebnis und sagte, das Ziel sei, die Unionsfraktion als Stabilitätsanker zu festigen. Man habe noch viel vor. Die EU-Kommission hat verärgert auf die neue Zolldrohung von US-Präsident Trump reagiert. Es müsse beim vereinbarten 15% Einfuhrzoll auf Autos und Lkw aus der EU bleiben, hieß es. Aus Brüssel Thomas Spickhofen.
3: Es werde für beide Seiten von Vorteil sein, wenn der Deal aus dem schottischen Turnberry im vergangenen Sommer zum bevorstehenden Jahrestag in Kraft wäre, heißt es in Brüssel nach einem Treffen von EU-Handelskommissar Šefčovič mit dem US-Handelsbeauftragten Jameson Greer. US-Präsident Donald Trump hatte am vergangenen Wochenende weitere Zölle für Autos und Lkw angekündigt. Begründet hatte Trump das damit, dass sich die EU ihrerseits nicht an die Vereinbarungen halte. Die Kommission drohte daraufhin damit, sich alle Optionen offen zu halten, um die europäischen Interessen zu schützen.
1: Das Wetter in Deutschland. Im Norden in der Nacht trocken und über der Mitte Regen, im Süden nachlassende Schauer bei Tiefstwerten von 12 bis 3 Grad. Am Tage dann teils kräftige Schauer und Gewitter, an Nord- und Ostsee trocken, bei maximal 10 Grad an der Nordsee bis 23 Grad in Niederbayern. Das waren die Nachrichten.
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4: Und da haben wir derzeit keine akuten Meldungen für Sie vorliegen. Wir wünschen allen unterwegs eine gute und sichere Fahrt.
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4: Mit Tom Westerholz am Mikrofon. Ich grüße Sie. Sichere IT-Netzwerke in der Verwaltung. Dafür ist das BSI, das Bundesamt für Sicherheit in der Informationstechnik, zuständig. In Unternehmen

0: nehmen und ganz speziell und besonders da, wo es um kritische Infrastruktur geht. Da das BSI aber eine Bundesbehörde ist, die angegriffenen Netzwerke allerdings oft zu Ländern und Kommunen gehören, kann das Amt nicht einfach so bundesweit tätig werden. BSI-Präsidentin Claudia Plattner reist deshalb gerade quer durchs Land und vereinbart einzelne Kooperationen mit den Bundesländern. Zuletzt war sie zu Gast in Potsdam und Martin Adam war dabei.
1: Keine E-Mails, keine Informationen online, nicht mal das Telefon ging mehr, nachdem vergangenes Jahr die Verwaltung in Hoppegarten in Märkisch-Oderland herunterfahren musste, als Reaktion auf einen digitalen Angriff mit einer Schadsoftware. Hohenneuendorf, Lübben, die kommunale Wohnungsgesellschaft in Senftenberg, auch der Flughafen BER. Die Angriffe in Brandenburg häufen sich, bestätigt Claudia Plattner, die Präsidentin des BSI.
2: Wir haben eine Bedrohungslage mit einer hohen Frequenz von Angriffen. Wir haben Ransomware-Angriffe aller Orten auf Kommunen, auf Firmen, auch in Brandenburg, das wissen wir auch. Gilt aber natürlich auch für die ganze Bundesrepublik. Wir haben hybride Bedrohungen, wir haben Hacktivismus, wir haben Spionage, Sabotage, also wirklich ein Sack voll Zeug. Wir haben genug zu tun, meine Arbeitstage sind sehr, sehr, sehr lang.
1: Ransomware, das Verschlüsseln wichtiger Daten, um dann Lösegeld erpressen zu können. Hacktivismus, Hacker, die Verwaltungsstrukturen auch aus politischen Gründen gezielt angreifen und Attacken oder Spionageeinbrüche, hinter denen ausländische Dienste stehen. Die gute Nachricht ist, sagt Ernst Bürger, Staatssekretär im Brandenburger Justizministerium, mit der Digitalisierung geht es auch in Brandenburg voran. Die schlechte, damit gibt es auch mehr Einfallstore. Die Kooperationsvereinbarung zwischen Brandenburg und dem BSI, die Plattner und Bürger am Mittwoch unterzeichnen, soll Verwaltungs-, aber auch Unternehmensnetzwerke sicherer machen, sagt der Staatssekretär.
3: Wir gehören einem Verbund an, dem sogenannten CERT-Verbund, Computer Emergency Response Teams. Die helfen einmal präventiv, solche Vorfälle zu verhindern, aber auch in dem Fall eines solchen Vorfalls zu helfen. Es gibt Penetrationstests, die das BSI anbietet. Das heißt, die machen Übungen mit uns, wo getestet wird, ob unsere IT-Infrastrukturen und unsere Software tatsächlich hält. Und es gibt Fortbildungs- und Sensibilisierungsmaßnahmen, damit auch die Mitarbeitenden, aber auch die Unternehmen in Brandenburg davon profitieren können, sich auf solche Sachen vorzubereiten.
1: Und das Bundesamt erstellt ein Lagebild, eine Übersicht über alle in Deutschland gemeldeten Cyberangriffe, um schneller reagieren zu können. Ein kompletter Schutz gegen alle Angriffe wird nicht machbar sein, sagt BSI-Präsidentin Plattner. Bisher aber stehen viele Netzwerkbetreiber weitgehend ungeschützt da.
2: 100% in der Tat ist nicht erreichbar, aber ich wäre auch mit, na sagen wir mal ein paar 90 schon sehr, sehr zufrieden. Es muss einem Angreifer richtig wehtun, wenn er da sozusagen durch will. Ich lasse die Tür für den Einbrecher ja auch nicht offen. Da müssen wir zusehen, dass wir alle Türen schließen, die Fenster schließen. Und wenn es wirklich wichtig ist, dann haben wir auch noch einen Zaun außenrum gebaut.
1: Beim Zaunbau in Brandenburg soll das BSI jetzt helfen. Brandenburgs eigenes Cybersicherheitszentrum, das laut Cybersicherheitsstrategie aufgebaut werden soll, wird erst in der zweiten Jahreshälfte einsatzbereit sein.
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0: Nie zuvor wurde in Geschäften so wenig mit Bargeld bezahlt wie zurzeit. Bei 48% aller Einkäufe haben Kundinnen und Kunden im vergangenen Jahr ihre Giro- oder Kreditkarte genutzt oder das Handy vor die Lesegeräte an der Kasse gehalten. Damit hat sich der Karteneinsatz beim Einkaufen nach einer aktuellen Studie innerhalb von 5 Jahren nahezu verdoppelt. Ebenfalls zunehmend Bargeldauszahlung an der Ladentheke oder der Supermarktkasse. Und das sorgt mitunter schon für Bargeldknappheit in den Läden. Jörg Marksteiner berichtet.
5: 16,04 Euro bitte. Mit Karte bitte. Diesen Satz hört Alexander Schäfer jeden Tag und immer öfter. Für 4 große Edeka-Märkte ist er zuständig als Mitglied der Geschäftsführung. 10.000 Kunden sind dort jeden Tag unterwegs und ihre Art zu bezahlen hat sich in den vergangenen Jahren verändert.
6: Das merken wir auch. Wir haben hier in den Märkten ungefähr einen Anteil von EC-Zahlungen in Höhe von 60%.
5: Weitere 20% nutzen Kreditkarten, Apps, Bonusprogramme oder Apple Pay. Kunden, die beim Bezahlen Münzen hervorkramen oder Scheine zücken, sie gehören hier schon zur Minderheit.
6: Die Barzahlungen nehmen ab. Wir sind mittlerweile bei 20%. Tendenz auch fallend immer noch.
5: Ein Trend, der sich auch bundesweit zeigt. wenn auch etwas weniger drastisch. Insgesamt wurden in Supermärkten, Drogerien, Baumärkten, Mode- und Buchläden noch knapp 50% aller Einkäufe mit Bargeld bezahlt. Doch schon bald wird die Karte das Bargeld als beliebtestes Zahlungsmittel ablösen, sagen Fachleute.
4: Ich gehe mal ganz stark davon aus, dass das schon dieses Jahr der Fall sein wird, denn wir liegen ja nur noch knapp drüber. Und wenn Sie den Rückgang gegenüber dem letzten Jahr gesehen haben, das waren 4 Prozentpunkte, ist davon auszugehen, dass wir da mittlerweile schon sogar etwas drunter liegen unter den 50%. Das heißt also, die Kartenzahlung schon die Nase vorn haben wird es.
5: Sagt Horst Rüther vom Kölner Handelsforschungsinstitut EHI Retail. Für seine neue Studie zum Bezahlverhalten hat er Daten von mehr als 125.000 Geschäften ausgewertet. Ergebnis: Die Kartenzahlung boomt, und das liegt auch an Corona. Während der Pandemie haben viele Kunden erstmals kontaktlos bezahlt und sind dann dabei geblieben. Auch viele Geschäfte haben sich darauf eingestellt, 1,50 Euro mit Karte zahlen. Oft ist das kein Problem mehr. Und auch das sorgt für den Sprung in der Statistik.
4: Weil eben vor allem auch in letzter Zeit kleine und Kleinstbetragstransaktionen über die Karte abgewickelt werden. Vor allem über Mobile Payment, also mobiles Bezahlen mit dem Smartphone.
5: Dass immer weniger Bargeld in den Kassen landet, sorgt aber auch für Probleme. Jedes zweite Geschäft berichtet in der Studie, dass zumindest zeitweise das Bargeld auch knapp wird. Denn viele Kunden zahlen mit Karte, lassen sich an der Kasse aber Bargeld auszahlen. Bis zu 200 Euro, diesen Service bieten viele Händler. Das läppert sich. Insgesamt 15 Milliarden Euro hat der Einzelhandel im vergangenen Jahr ausgezahlt. Auch das ein Rekord. Mit Folgen für die Läden.
6: Also die Kunden nutzen uns als Geldautomat schon relativ häufig.
5: Im Schnitt werden hier pro Woche 150.000 Euro an Bargeld herausgegeben.
6: Wir können den Gesamtbetrag nicht über das Bargeld, das reinkommt, decken.
5: Also muss das Bargeld extra zugekauft werden. Das verursacht Kosten, zusätzlich zu den Gebühren für die Auszahlung. Andere Läden reagieren deshalb auf Bargeldknappheit, indem sie zeitweise die Höhe der Auszahlung beschränken. Das Problem könnte sich sogar noch verschärfen, denn seit Jahren sinkt die Zahl der Geldautomaten.
0: Berichtet Jörg Marksteiner. Der Lokaljournalismus hat es nicht nur schwer, er steckt in einer wirklichen Bredouille. Denn Themen von vor der Haustür oder aus der Region sind zwar immer noch gefragt, aber viele Menschen sind immer weniger bereit, dafür Geld auszugeben. Damit sinken die Abonnements, sinkt die Reichweite einer Zeitung und dadurch sinkt dann auch der Anzeigenpreis und letzten Endes der gesamte Umsatz. Der Tag des Lokaljournalismus gestern sollte darauf aufmerksam machen, wie wichtig die Branche ist. WDR-Kollege Oliver Schöndube hat einen Lokaljournalisten im Ruhrgebiet begleitet.
7: Thomas Richter liebt seinen Job. Seit 41 Jahren arbeitet er für die WAZ, die Westdeutsche Allgemeine Zeitung. Er berichtet aus Gelsenkirchen als Lokaljournalist hauptsächlich über Kulturthemen. Doch wenn er heute eine Veranstaltung besucht, um darüber zu schreiben, läuft das anders als bisher.
8: Früher bin ich freitagsabends in eine Vorstellung gegangen, habe mir die angeschaut, habe drüber nachgedacht und dann am Sonntag was Schönes geschrieben, damit es am Montag in der Zeitung ist. Heute gehe ich ganz oft am Freitagabend nach der Vorstellung in die Redaktion und schreibe aktuell den Artikel. Das heißt, die Leute, die online nutzen, erwarten sofort auch eine Berichterstattung. Das sehen wir auch an den Nutzerzahlen.
7: Die Digitalisierung hat den Job verändert. Den Job, den Richter seit 1985 ausübt. Damals schreibt er über ein Kreisliga-Fußballspiel 40 Zeilen, sein erster Artikel. Heute arbeitet er immer noch für die gleiche Zeitung, doch die muss den Spagat hinbekommen zwischen der gedruckten Ausgabe und dem digitalen Angebot.
8: Wir haben beobachtet, dass bei unserer Online-Kundschaft auch viele flüchtige Nutzer eben dabei sind. Die kommen mal, lesen einen Artikel, finden ein Thema spannend und ja, dann sind sie aber auch wieder weg. Ein Printabonnent, der bleibt über 30 Jahre im Schnitt unser Stammkunde. Von daher ist es unser Balanceakt oder unsere Aufgabe, eben für alle ein gutes Angebot zu finden. Dass wir die Jungen eben mitnehmen und sagen, guck mal, das kann die WAZ. Aber die Alten müssen auch sagen, yo, das ist nach wie vor meine Lebenswelt, die ich da wiederfinde.
7: Zur Lebenswelt in Gelsenkirchen gehören kommunale Herausforderungen, enorme Schulden, veraltete Infrastruktur, hoher Migrationsanteil. Die AfD ist hier so erfolgreich wie sonst nur im Osten. Dort führt die politische Situation auch zu Angriffen auf Lokaljournalisten, erzählt der Leiter der Redaktion Gelsenkirchen der WAZ, Sinan Schad.
9: Kollegen von uns der Funke Mediengruppe in Thüringen beispielsweise machen diese Erfahrung, dort wo die AfD besonders stark ist. Wir hier in Gelsenkirchen und ich glaube auch die Kollegen sonst im Ruhrgebiet haben diese Erfahrung noch gar nicht gemacht. Tatsächlich im Gegenteil, wir werden immer häufiger erkannt und bekommen sehr viel positives Feedback.
7: Auch Thomas Richter ist bekannt als Gesicht in Gelsenkirchen. Heute recherchiert er für die neue Aufführung der Zauberflöte im Musiktheater. Danach nimmt er noch ein Social-Media-Video auf. Auch das gehört zu seinem Job heute dazu, für den er nach wie vor brennt.
8: Ich merke einfach nur, mein Feuer ist noch an, meine Flamme brennt noch. Und das möchte ich mir auch jetzt noch für die letzten Jahre bewahren, dass ich möglichst mit dieser inneren Begeisterung noch meinen Job jeden Tag machen kann, auch wenn die Rahmenbedingungen wirklich schwieriger geworden sind und der Job sich deutlich verändert hat.
0: Oliver Schöndube über die Schwierigkeiten im Lokaljournalismus.
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0: Der Mai begann mit Sonnenschein und teils hochsommerlichen Temperaturen und auch der April war überwiegend sehr trocken in Deutschland. Grund dafür ist mal wieder der sogenannte Jetstream. Der Höhenwind formt derzeit eine große Schleife über Westeuropa, die Wolken und Regen größtenteils an Deutschland vorbeilenkt. Das Muster ist bekannt von den anderen Phasen langer Trockenheit aus den vergangenen Jahren. Aber wie gut kann unsere Landwirtschaft mittlerweile damit umgehen? Meine Kollegin Ulrike Römer hat darüber mit Stefan Jung von der Landwirtschaftskammer NRW gesprochen und ihn gefragt, welche Folgen die Trockenheit auf den Feldern hat.
11: Wir haben durchaus in NRW auch leichte Böden. Leichte Böden bedeutet, das sind eher sandige Böden am Niederrhein oder vor allem auch im nördlichen Münsterland. Diese Böden können einfach wenig Wasser speichern. Das heißt, Wasservorräte im Boden werden normalerweise im Winter regeneriert. Das heißt, die Winterniederschläge werden von den Böden aufgesogen und können dann während des Frühjahrs und des Sommers das Wasser wieder langsam abgeben. Da ist es so, dass in diesem Winter Halbjahr die Vorräte nicht ganz aufgefüllt werden konnten, sodass im Unterboden tatsächlich weniger Wasser als im Durchschnitt der letzten 10 Jahre vorhanden ist. Wenn es dann eben nicht regnet, dann können die Kulturpflanzen, haben sie zu wenig Wasser, die brauchen das für ihre Photosynthese und letztlich, um auch Ertrag und Qualität herstellen zu können.
12: Das wird sich ja auf kurze Sicht nicht ändern, man muss also reagieren. Haben sich die Landwirte hier bei uns in NRW inzwischen auf Trockenheit eingestellt?
11: Ja, also grundsätzlich ist es so, dass die Landwirte immer versuchen, aktuelle Sorten einzusetzen. Wir haben in Europa und gerade in Deutschland eine sehr vielfältige Sortenauswahl in Getreide, in Mais. Und die Züchterhäuser entwickeln auch ständig neue. Und diese Sorten werden tatsächlich von uns als Landwirtschaftskammer für die Landwirte auch überprüft und auch durch das Bundessortenamt und gerade auch in den Trockenjahren geprüft.
12: Welche Nutzpflanzen sind denn Gewinner der Trockenheit?
11: Alle unsere Kulturpflanzen brauchen Wasser. Manche sind empfindlichere als andere. Jetzt gerade wurde der Mais gelegt, gerade in den letzten wenigen Wochen. Und hätte es jetzt nicht geregnet, hätte der Mais gar nicht auflaufen können. Kommt dann wirklich sehr darauf an, wann die Trockenheit einsetzt generell. Deswegen kann man nicht grundsätzlich sagen, der Mais ist immer der Verlierer. Andersrum kann der Mais, wenn zu einem gewissen Zeitpunkt der Niederschlag wieder anfängt, durchaus dann auch ein Niederschlagsdefizit am Anfang der Wachstumsperiode auch wieder ein bisschen ausgleichen. Aber grundsätzlich brauchen alle unsere Kulturpflanzen ausreichend Wasser. Das ist der ertragslimitierendste Faktor, den wir haben in der Landwirtschaft.
12: Wenn es nicht regnet, dann muss der Mensch einspringen. Also die Landwirte müssen bewässern. Der Wasserbedarf steigt durch die Trockenheit erheblich. Was macht das mit den Bewässerungsmethoden?
11: Da gibt es gerade auf den leichteren Standorten Richtung Niederrhein durchaus schon eine gewisse Infrastruktur, die auch immer weiter aufgebaut wird. Das heißt Brunnen, die aber auch ausreichend Wasser haben müssen. Und ja, die Standardbewässerungsmethode ist immer noch der Kreisberegner. Aber auch selbst da, auch wenn die Technik sehr alt ist, gibt es neuere Methoden, die dann schon mal etwas wassersparender sind. Je näher man an die Kulturpflanze herankommt, bis dann zur Tröpfchenbewässerung oder sogar zur Schlauchbewässerung unter der Erde, desto wassersparender wird es, desto teurer wird das Verfahren aber auch. Das muss man dann dazu sagen. Das ist dann aufwendiger und eine Voraussetzung ist immer, es muss ausreichend Wasser da sein. Die Landwirtschaft ist nur ein Gewerk, was Wasser entnimmt. In den Hauptdürrejahren ist durchaus ist schon vorgekommen, dass die unteren Wasserbehörden auch landwirtschaftlichen Betrieben gesagt haben, hier, ihr könnt nicht weiter bewässern, weil einfach das Wasser nicht mehr da ist. Und das könnte uns bei allen Vorhersagen, bei Sommertrockenheit durchaus öfters passieren.
0: Sagt Stefan Jung von der Landwirtschaftskammer NRW über die Trockenheit und die Folgen für den Ackerbau. In den USA nimmt der Wahlkampf langsam spürbar an Fahrt auf, und zwar der Wahlkampf für die Midterms, die Zwischenwahlen im Herbst. Gekämpft wird da nicht nur mit Wahlplakaten, Werbespots und in Talkshows. Republikaner und Demokraten ringen unter anderem zurzeit auch um die Zuschnitte der Wahlkreise. Und das hat weitreichende Folgen, vor allem auch um die Zuschnitte der Wahlkreise. Und das hat weitreichende Folgen, vor allem für die Stimmen der Minderheiten im Land, wie USA-Korrespondent Samuel Jakisch berichtet.
13: Sie haben es eilig. In mehreren Bundesstaaten im Süden der USA versuchen Republikaner gerade, neue Wahlkreise zu beschließen. Dadurch könnten mindestens 12, vielleicht sogar 20 Parlamentssitze mehr für die US-Republikaner herausspringen, freut sich Greg Abbott, der Gouverneur von Texas.
14: We are going to add maybe a dozen more Republicans to the United States Congress.
15: Wir werden mindestens ein Dutzend Republikaner mehr in den nächsten Kongress schicken, 5 republikanische Sitze mehr aus Texas, 4 aus Florida. Und aus anderen Südstaaten werden noch mehr hinzukommen.
13: In den USA kann man keine Parteien oder Listen wählen. Immer nur ein Kandidat entscheidet einen Wahlkreis für sich. Demokraten und Republikaner nutzen deshalb ihre jeweilige Macht in den Bundesstaaten gern für Wahlkreisreformen in ihrem Sinne. Wo die eigene Wählerschaft wohnt, lässt man möglichst viele kleine Wahlkreise entstehen. Gebiete, in denen die Opposition gewählt wird, fasst man möglichst großzügig zusammen. So kann der politische Gegner weniger Sitze im Parlament gewinnen als man selbst. Vor den Zwischenwahlen im kommenden Herbst ist ein Wettrüsten ausgebrochen. US-Präsident Donald Trump fordert von seinen Parteikollegen in Texas, North Carolina und Missouri mehr Parlamentsplätze für seine Republikaner. Demokraten in Kalifornien und Virginia kontern die drohenden Verluste durch eigene Reformen. Jüngster Schauplatz ist Louisiana. Dort hatte bereits die Abstimmung zur nächsten Vorwahl begonnen. Doch nun wird der Wahlkampf unterbrochen. Die Wahlkreise sollen während der Abstimmung umgeschrieben werden. Grund ist ein Urteil des obersten Gerichtshofes aus der vergangenen Woche. Wahlkreise entlang von Hautfarben zu ziehen, so das Gericht, soll künftig schwieriger werden. Sehr zur Freude des texanischen Gouverneurs.
14: We are going to eliminate using race to draw these congressional lines.
13: Dabei sollten die vornehmlich schwarzen Wahlkreise im Süden eigentlich gerade die Repräsentanz von Minderheiten im Bundesparlament sichern, warnt der Rechts- und Politikprofessor Richard L. Hazen von der University of Los Angeles.
16: The Supreme Court's ideological view in these cases.
15: Die ideologische Sicht des Supreme Court lautet, dass die Verfassungszusätze aus der Zeit nach dem Bürgerkrieg eine Blindheit für Hautfarben verlangen würden. Manche finden, damit stellt der Gerichtshof diese Verfassungszusätze auf den Kopf. Ein Gesetz, das schwarze Wähler schützen soll, wird genutzt, um ihren Einfluss bei der Wahl zu begrenzen.
13: In der Konsequenz werden nun schwarze, tendenziell demokratisch wählende Bezirke in Louisiana zusammengelegt oder auf andere, mehrheitlich weiße Wahlkreise aufgeteilt. Die eigentliche Parlamentswahl in den USA ist erst am 3. November geplant. Doch wichtige Vorentscheidungen könnten bereits vorher fallen, nicht an der Urne, sondern vor Gericht und in den Parlamenten der Bundesstaaten zum Vorteil der Republikaner.
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0: Für Fans von Star Wars ist gerade Hochsaison. Vorgestern, am 4. Mai, war Star Wars Tag, auf Englisch May the 4th, ein Wortspiel in Bezug auf ein berühmtes Filmzitat aus der Weltraumsaga. In wenigen Tagen, am 14. Mai, feiert Star Wars Schöpfer George Lucas zudem seinen 82. Geburtstag. Und wieder nur wenig später kommt mit The Mandalorian and Grogu ein neuer Sternenkriegsstoff auf die große Leinwand ins Kino. immer noch nicht genug. Denn passend dazu ist jetzt auch noch eine Graphic Novel erschienen, die die Entstehung des Originals neu erzählt. Das bildstark und detailreich. Matthias Heller hat sie sich angeschaut.
17: Ganz so vorhersehbar startet die Comic-Doku über den Meister des Science-Fiction-Kinos dann doch nicht. Im Stil eines guten Hollywood-Films beginnen die beiden französischen Macher des Buches, Laurent Obmann für die Szenerie und Renaud Roche für die Zeichnungen, mit einem unerwarteten Auftakt. Am Lenkrad sitzt der junge George Lucas, gerade 18 Jahre. Sein Traum? Rennfahrer werden. Doch dieser Traum zerschellt an einem Walnussbaum unweit seines Elternhauses nach einem Zusammenstoß mit einem anderen Auto. Was folgt, sind 2 Tage Koma

0: und nach dem Aufwachen die Erkenntnis, dass das mit dem Rennfahren wohl doch keine so gute Idee ist. Die Kinowelt dankt ihm für diese Entscheidung. Es folgt die Uni, ein erster Erfolg, die enge Freundschaft mit Francis Ford Coppola und die Heirat mit Cutter-Legende Marcia Lou Griffin. Schnell führen die beiden Comicmacher Obman und Roche den roten Faden wie ein Millennium Falcon Richtung Star Wars Entstehung. Ihre Zeichnungen sind ähnlich der Erzählweise von George Lucas, einfach, klar und unmissverständlich. Überwiegend in Schwarz-Weiß verwenden sie in ihren klassischen Panels pro Doppelseite immer wieder kleine Farbsprenkel. Ein gelbes Buch hier, ein blauer R2-D2 dort. Damit setzen sie kleine, aber wichtige Akzente, die das Betrachten und Folgen der Geschichte leichter machen. Ganz nah sind sie an Lucas dran, machen sein Zweifeln, Hoffen, Kämpfen mit nur wenigen Strichen sicht- und erlebbar. Damit taucht man beim Lesen und Betrachten unweigerlich besonders tief in das George-Lucas-Universum ein. Man erfährt, mit welcher Akribie der Filmemacher sich den Spezialeffekten widmet, mit welchem Frust und Selbstbewusstsein er sich den Filmbossen entgegenstellt, mit welcher Innigkeit er Jobprobleme mit seiner Frau bespricht. Das liest sich alles wie im Rausch und wie ein klassischer Hollywood-Film, auch dramaturgisch. Junger, talentierter Mann zieht in die Welt hinaus, um seiner Idee zu folgen. Dabei muss er sich mit bösen Kräften herumschlagen und siegt am Ende auf ganzer Linie und schreibt Geschichte. Filmgeschichte. Nahtlos geht es in Band 2 nach dem gleichen Muster weiter. Auch hier folgen wir George Lucas und der Produktion von Film Nummer 2, Das Imperium schlägt zurück, auf Schritt und Tritt. Sind ganz nah bei Verhandlungen, Absagen, Schwächeanfällen, Überredungsversuchen, Skriptbesprechungen, Unfällen und. Es ist eine dichte Aneinanderreihung von entscheidenden Momenten, wichtiger Situationen im Produktionsablauf und zahllosen Hintergrundinformationen. Garniert mit emotionalen Luftholmomenten, wie zum Beispiel, als sich Harrison Ford und Carrie Fisher nach einer Feier in einem Taxi näher kommen. Die Buchreihe zeigt unterhaltsam und tiefgehend, wie ein Filmrevolutionär seiner inneren Stimme folgt und was alles hinter einer Leinwand zu einem Meisterwerk eben auch dazu gehört. Viel Mut, Ärger und Zuversicht. Ein bisschen philosophisch, aber das ist ja Star Wars auch.
1: Matthias Heller mit der Graphic Novel Reihe über George Lucas. Die Bände Der lange Weg zu Star Wars und Episode 2 sind im Splitter Verlag erschienen und kosten jeweils 29,80 Euro. Band Nummer 3 soll im Herbst 2027 rauskommen.
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1: Die schwarz-rote Bundesregierung ist jetzt ein Jahr im Amt, Zeit für eine Zwischenbilanz, auch in vielen Zeitungen und Online-Portalen. Unser Gastkommentator ist Lars Haider, Chefredakteur des Hamburger Abendblatts. Sein Urteil fällt eindeutig aus.
3: Man muss keinen Kommentar über die schwarz-rote Bundesregierung schreiben. Man muss nur daran erinnern, wie sich CDU und CSU, allen voran Friedrich Merz, damals über Olaf Scholz und dessen Ampelregierung lustig gemacht haben. Das reicht völlig, um die Leistung der Großen Koalition und deren bittere Umfragewerte nach einem Jahr einzuordnen. Sie können es nicht, hat Merz Scholz 2023 im Bundestag zugerufen und ihn als Klempner der Macht bezeichnet. Die Wahrheit ist, der neue Kanzler kann es noch weniger, viel weniger. Und anders als Scholz macht er nicht einmal die Dinge, die er sagt oder verspricht. Scholz mag ein schlechter Kanzler gewesen sein, Merz ist leider gar kein Kanzler. Mit ihm an der Spitze wirkt unser Land wie führungslos, als sei das Kanzleramt vorübergehend nicht besetzt. Kaum zu glauben, aber wahr, die Ampel war gar nicht so schlimm. Es geht noch schlimmer.
1: Der Kommentar von Lars Haider, Chefredakteur des Hamburger Abendblatts. Aus Sicht des Spiegels ist die aktuelle Wut auf Merz nicht gerechtfertigt, jedenfalls nicht in diesem Ausmaß.
4: Viele der Probleme, die sich jetzt an ihm entladen, sind alt. Uralt zum Teil. Wie der Rückgang der Geburtenzahlen und der damit verbundene Druck auf die Renten- und Krankenversicherung. Die Infrastruktur, Straßen, Schulen, Bahn hätte man in den Jahren sanieren können, als die Konjunktur und die Zinsen günstig waren. Als die Wirtschaft boomte zwischen 2010 und 2019. Da war der Reformeifer aber begrenzt. Und die Deutschen liebten ihre Angela Merkel dafür, dass sie ihnen alle Schwierigkeiten und Zumutungen vom Hals hielt.
1: Nach Einschätzung der Tagespost aus Würzburg gerät Merz auch in der Union immer mehr unter Druck, weil er als Kanzler nicht führt, sondern den Status quo verwaltet.
4: Adenauer und Kohl wurden verehrt, Merkel respektiert. Merz bleibt blass. Früher hatte man den Eindruck, dass Staatsmänner Geschichte gestalten wollten. Merkel ging Risiken ein und zeigte politische Führung, indem sie Entscheidungen traf, die sie persönlich prägten. Genau diese Konsequenz fehlt Merz. Er wirkt wie ein Zauderer, der seinen Laden nicht im Griff hat.
1: Für die Stuttgarter Zeitung bleibt die von Friedrich Merz im Wahlkampf versprochene Politikwende ein frommer Wunsch, an dessen Erfüllung kaum noch jemand glaubt.
4: Merz regiert gegen eine sich fortlaufend verschlimmernde Weltlage an. Zudem steckt er in einer strategischen Falle fest, eingeklemmt zwischen der Brandmauer und einer SPD, die in ihrem Überlebenskampf das rettende Ufer immer noch auf der falschen Seite sucht. In deren Reihen mangelt es einigen am Willen, anderen an der Courage zu Reformen, die jetzt notwendig wären, um das Land wieder voranzubringen.
1: Und das Handelsblatt meint zu einem Jahr schwarz-rot, man würde beim Anblick des Zustands der Koalition gern ein bisschen weinen.
4: Nicht etwa, weil die Bilanz so mager wäre. Die Bundesregierung hat in dem Jahr mehr beschlossen als so manch andere in ihrem ersten Jahr. Sondern weil die Koalitionäre es nicht schaffen, das ordentlich zu kommunizieren und sich lieber öffentlich im Streit zerlegen. Pünktlich zum Jahrestag ist auch das Schreckgespenst Minderheitsregierung wieder da. Man will sich nur an den Kopf greifen. Zwei demokratische Volksparteien aus der politischen Mitte sollen es nicht miteinander hinbekommen, aber eine allein mit wechselnden Mehrheiten und in Geiselhaft der AfD schon?
1: Das waren die Standpunkte, zusammengestellt von Peter Eichenberg.

0: Es ist 1 Uhr. 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
1: Die Nachrichten mit Magdalena Dietz. Guten Abend. Deutschland war am späten Abend von einer großen Internetstörung betroffen. Etliche Seiten mit Erkennung.de waren nicht erreichbar. Uli Schäfer, für WDR aktuell. Wie ist denn jetzt der aktuelle Stand?
2: Also seit ein paar Minuten scheint wieder alles zu laufen. Wir halten das ja die ganze Zeit im Blick.
1: Ja, und kannst du schon sagen, was da jetzt genau los war?
2: Also seit etwa 22 Uhr konnten Internetnutzer meist nur Fehlermeldungen statt der gewünschten Website sehen. Registriert werden Internetseiten mit der Domain DE bei DENIC, dem deutschen Network Information Center. Dort ist von einer Störung des DNS-Dienstes die Rede. Der ist eine Art Adressbuch für das Web und sorgt dafür, dass Seiten mit der Eingabe von Webadressen erreichbar sind. Die genaue Ursache für die Panne ist noch nicht bekannt.
1: Ja, wir halten das natürlich weiter im Blick und halten Sie informiert. In Leipzig haben Hunderte der Opfer der Amokfahrt von vorgestern gedacht. Zwei Menschen starben, sechs Menschen wurden verletzt. Der mutmaßliche Täter kam in die Psychiatrie. Der 33-jährige Deutsche war laut Behörden bis vor kurzem freiwillig in einer psychiatrischen Einrichtung. Der nächste Castor-Transport ist unterwegs von Jülich nach Ahaus, wieder begleitet von einem großen Polizeikonvoi. Es ist das dritte Mal seit Ende März, dass Atommüll aus dem früheren Versuchsreaktor in Jülich ins Zwischenlager Ahaus gefahren wird. Einige Atomkraftgegner protestierten. Insgesamt sollen rund 150 Castor-Behälter abtransportiert werden. Der Wal, der mehrfach in der Ostsee gestrandet war, ist nach Einschätzungen von Experten wahrscheinlich tot. Laut dem Deutschen Meeresmuseum ist davon auszugehen, dass der Buckelwal nicht genug Kraft besaß, um längerfristig im tiefen Wasser zu schwimmen. Seit Samstag wurde der Wal nicht mehr offiziell gesichtet.
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1: Gut fünf Wochen vor dem Start der Fußball-WM in Kanada, den USA und Mexiko laufen in vielen Städten die Vorbereitungen für die Public Viewings an. Im Ruhrgebiet steigt eine der größten Veranstaltungen in Recklinghausen. Maja Gref für WDR aktuell.
3: Bis zu 7500 Fußballfans können die WM in Recklinghausen mitten in der Innenstadt verfolgen. Auf dem Rathausplatz werden alle Spiele gezeigt, die bis 22 Uhr angepfiffen werden. Anders ist es in Mülheim. Hier hat die Stadt Public Viewings im Innenstadtbereich verboten, aus Sicherheits- und Lärmschutzgründen. Stattdessen prüft sie gerade ein Rudelgucken in einer Sporthalle. Und im Essener Norden können bis zu 2000 Fans im Rahmen eines Festivals in einem Zirkuszelt die WM gucken.
1: Und das Wetter in Nordrhein-Westfalen. Bei Tiefstwerten zwischen 11 und 7 Grad fällt verbreitet Regen, lokal auch ergiebig und mit Unwetterpotenzial. Tagsüber wird der Regen insgesamt zwar schwächer, aber es regnet fast durchgängig. Am Nachmittag kann es Gewitter geben. In Aalen bis 10, in Soest bis 11 und in Nümbrecht bis 13 Grad. Das war WDR aktuell.
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4: Und hier sind unsere Meldungen. Die A1 Lübeck Richtung Fehmarn ist zwischen Neustadt-Mitte und Neustadt-Pelzerhaken wegen einer Nachtbaustelle noch bis etwa 5 Uhr früh gesperrt. Die A1 Hamburg Richtung Bremen ist zwischen Hamburg-Stillhorn und Harburg wegen einer Nachtbaustelle ebenfalls bis 5 Uhr gesperrt. Bitte über die U76 ausweichen. Die A1 jetzt Bremen Richtung Osnabrück ist zwischen Wildeshausen West und Dreieck Ahlhorner Heide wegen einer Nachtbaustelle ebenfalls bis 5 Uhr früh gesperrt. Die A8 München Richtung Salzburg ist zwischen Traunstein-Siegsdorf Ost und Bad Reichenhall wegen einer Nachtbaustelle bis 6 Uhr früh gesperrt. Die Umleitung hier führt über die U91. Die A44 Kassel-Eisenach ist zwischen Helser und Waldkappel in beiden Richtungen wegen Tunnelwartungsarbeiten bis etwa 4 Uhr gesperrt. Eine Umleitung ist eingerichtet. Die A71 Erfurt Richtung Suhl ist zwischen Gräfenroda und Oberhof wegen Tunnelwartungsarbeiten bis 6 Uhr früh gesperrt. Berlin, die A100 Wilmersdorf Richtung Wedding ist zwischen Dreieck Funkturm und Spandauer Damm wegen Bauarbeiten bis ca. 5 Uhr gesperrt. Nochmal Berlin A100 Stadtring, der ist wegen Wartungsarbeiten in beiden Richtungen, auch zwischen Grade bzw. Oberlandstraße und Treptower Park, bis 5 Uhr gesperrt. Und ebenfalls gesperrt ist die A113 in beiden Richtungen zwischen Dreieck Neukölln und Spätstraße. Die A111 in Berlin stadtauswärts ist im Tunnel Ortskern-Tegel bis ca. 5 Uhr gesperrt und die A115 in Berlin stadteinwärts ist zwischen Kreuz Zehlendorf und Spanischer Allee bis 6 Uhr wegen Bauarbeiten gesperrt.
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4: Von NDR Info in Hamburg mit Tom Westerholt am Mikrofon. Ich grüße Sie. Nicht nur vielen Schülerinnen und Schülern schlottern jetzt gerade die einen oder anderen Knie wegen der anstehenden Zeugnisse. Auch ein politisches Zeugnis steht an und damit herzlich willkommen zur Infonacht. Es geht um das politische Zwischenzeugnis der schwarz-roten Regierung. Denn die hat heute vor genau einem Jahr ihre herausfordernde Arbeit aufgenommen. Der Reformstau in Deutschland ist groß, die weltpolitischen Umstände sind schwierig und dazu die politischen Ansichten von Union und SPD schon von Hause aus nicht gerade immer deckungsgleich. Schon heute hat auf der einen Seite die Opposition im Bundestag Bilanz gezogen und auf der anderen Seite hat sich einer auch zur Wiederwahl gestellt, nämlich Unionsfraktionschef Jens Spahn. Viel los also im höchsten deutschen Haus, Jim Bob Nikschas berichtet.
5: 91,3% sowie im vergangenen Jahr sind es diesmal nicht mehr. Mit 86,5% wird Jens Spahn erneut zum Vorsitzenden der Unionsfraktion im Bundestag gewählt. Die Abgeordneten haben ihrem Vorsitzenden damit trotz aller Kritik den Rücken gestärkt. Ein Zeichen der Stabilität in einer Zeit, in der die Bundesregierung nicht sonderlich stabil wirkt. An der Zahl der verabschiedeten Gesetze in den vergangenen 12 Monaten liegt es nicht, stellt der alte und neue Fraktionschef der Union fest.
6: 141 Gesetze in einem Jahr zeigen, diese Regierung, diese Koalition debattiert, aber sie führt jede Debatte eben auch zu einer Entscheidung.
5: Doch auch Spahn gibt zu, vor allem die Debatten der vergangenen Wochen, unter anderem über Reformen bei Gesundheit und Steuern, waren zu viel des Guten. Spiralen der Selbstvergewisserung in seinen Augen. Da müssten Union und SPD wieder herausfinden.
6: Das Schöne ist, wir haben uns ja schon mal gezeigt, dass es geht. In den ersten 3 Monaten diesen Jahres waren wir genau in dem Modus. Heizungsgesetz, Migration, GEAS, Tariftreue, Bürgergeld, Wolf. Wir haben viele Fragen intern diskutiert, anschließend gemeinsam vertreten. Und wir haben gesehen, die politische Zustimmung wächst für Union und SPD.
5: Davon ist nicht mehr viel zu sehen. Während sich Union und SPD öffentlich die Grenzen ihrer Kompromissbereitschaft aufzeigen, wächst in den Umfragen die Zustimmung zur AfD. Deren Partei- und Fraktionsvorsitzende Alice Weidel meint, auch sie persönlich hatte sich vor allem von der Wirtschaftspolitik unter Friedrich Merz mehr versprochen.
7: Ich gehörte auch zu diesen Menschen, die Hoffnung in eine Kanzlerschaft von Friedrich Merz hatten, dass er einigermaßen steuernd hier eingreift und auch meine Erwartungen an Friedrich Merz haben sich enttäuscht und er hat sogar noch in den Enttäuschungen Olaf Scholz wirklich überschritten.
5: Soweit will Grünen Co-Fraktionschefin Katharina Dröge in ihrer Bilanz zwar nicht gehen, doch auch sie wirft Union und SPD nach einem Jahr vor allem Versagen vor. Bei der Energiepolitik zum Beispiel, beim Klimaschutz und auch beim Krisenmanagement des Kanzlers.
8: Deutschland taumelt ja ein Stück weit auf den Wellen wie ein Schiff ohne Steuermann und das ist in stürmischen Zeiten einfach ein großes Problem.
5: Aus dem Tritt geraten ist nach einem Jahr Bundesregierung auch die Sozialpolitik, findet Linken-Fraktionschef Sören Pellmann.
9: Ein Jahr lang sind insbesondere die Reichen und die Überreichen mehr geschont worden, als das in bisherigen Regierungsjahren der Fall gewesen ist.
5: Diese Kritik dürfte vor allem die SPD hart treffen. Bisher war dieser Weg für Union und SPD ziemlich steinig. Da sind Regierungs- und Oppositionsfraktionen im Bundestag mal einer Meinung.
4: Und wir bleiben beim Thema mit einem Zitat. Wir haben die verdammte Verantwortung, in dieser Koalition aus der politischen Mitte heraus zu Ergebnissen zu kommen. So energisch erteilte Unionsfraktionschef Spahn gestern auf einer Veranstaltung des CDU-Wirtschaftsrates etwaigen Überlegungen eine Absage, die Union solle in einer Minderheitsregierung Mehrheiten mal mit der SPD und mal mit der AfD suchen und finden. Die Frage rund um seine Wiederwahl als Unionsfraktionschefs war: Welchen Beitrag leistete Jens Spahn denn im ersten Jahr dieser schwarz-roten Koalition zu ihrem Gelingen oder auch Misslingen? Und was hat er auf seinem Posten erreicht, auch für sich? Dazu jetzt der Kommentar von Hauptstadtkorrespondentin Dagmar Pepping.
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10: Jens Spahn will etwas, ist ehrgeizig. Er traut sich das Amt des Kanzlers zu, das ist kein Geheimnis. Den CDU-Vorsitz erst recht. 2018 mit gerade einmal 38 kandidierte Spahn als Parteichef. Damals noch vergeblich gegen Friedrich Merz und Annegret Kramp-Karrenbauer, die gewann. Seitdem ist Spahn in Lauerstellung, wartet ab, mit dem Amt des Unionsfraktionsvorsitzenden als Zwischenstation auf dem Weg nach ganz oben ins Kanzleramt. Das Ergebnis seiner Wiederwahl ist eine Ermutigung für Spahn. 86,5% der Stimmen. Das ist zwar etwas weniger als bei seiner Wahl vor einem Jahr, aber dennoch überraschend viel. Denn Spahns Bilanz im zweitwichtigsten Amt im Machtgefüge der Union nach dem Kanzler ist durchwachsen. Vor allem die völlig missglückte Verfassungsrichterwahl im Sommer musste Spahn auf seine Kappe nehmen. Zwischendurch schien sogar sein Stuhl zu wackeln. Berichte über ein beschädigtes Vertrauensverhältnis zu Friedrich Merz, dem Kanzler, machten die Runde. Offenbar gestreut, um Spahn zu schaden. Denn dessen große politische Stärke, der Ehrgeiz, ist vielleicht seine größte Schwäche. Man traut dem 45-Jährigen aus dem Münsterland einfach alles zu. Nicht nur Gutes, auch Illoyalität und Spielen auf eigene Rechnung. Die Wiederwahl als Unionsfraktionschef gibt Jens Spahn eine Chance, sich zu beweisen. Als effektiver Manager der Macht, der Kanzler Merz im Bundestag den Rücken frei hält. Als vertrauenswürdiger Partner von SPD-Fraktionschef Mirsch. Und als Antreiber einer lahmenden schwarz-roten Koalition. Will Spahn irgendwann eine realistische Aussicht auf das Kanzleramt haben, muss er seine Zustimmungswerte deutlich steigern. Kaum ein Politiker ist unbeliebter als er. Und das hat nicht nur mit den teuren Maskendeals als Gesundheitsminister während der Corona-Pandemie zu tun. Das Schlüsselwort lautet Vertrauen. Dieses Vertrauen, das seine Abgeordneten in ihn haben, muss sich Jens Spahn bei vielen Wählern noch verdienen.
4: Die Meinung von Dagmar Pepping. Die Koalition unter Führung von Kanzler Merz und Vizekanzler Klingbeil wollte vieles besser machen als die Ampelregierung. Die war zuletzt am Dauerstreit von SPD, Grünen und FDP vorzeitig zerbrochen. Doch hat Schwarz-Rot daraus gelernt und die richtigen Lehren gezogen? Auch bei Union und SPD gibt es schließlich viel Zoff, wird über Projekte und Vorhaben teils heftig gestritten. Und die ganz großen Reformen, Gesundheit etwa oder Rente, wo Union und SPD sehr weit auseinander liegen, die kommen erst noch in ihre entscheidenden Phasen. Gabriele Intemann mit einem Überblick.
11: Der Ton in der schwarz-roten Regierung ist rau geworden und in der Union wächst die Ungeduld. Christian von Stetten, Chef des einflussreichen Parlamentskreises Mittelstand, sieht keine Basis mehr für die Koalition.
12: Völlig unterschiedliche Reformansätze und entweder werden diese Reformen jetzt umgesetzt, die auf dem Tisch liegen. Ansonsten muss man sich in die Augen schauen und sagen, war ein Versuch wert, aber wir beenden das.
11: Ein offener Bruch, wie vor anderthalb Jahren bei der Ampel. So weit gehen öffentlich nur wenige. Aber der Frust sitzt tief, auch ganz oben. Kanzler Merz hat zuletzt den Druck auf den Koalitionspartner erhöht.
13: Mir reicht das nicht, was wir bisher geschaffen haben. Ich erwarte von den Sozialdemokraten, dass sie auch manche Blockade auflösen.
11: Die SPD ist ebenso deutlich. Vizekanzler Lars Klingbeil zieht rote Linien, wo er die sozialdemokratische Identität bedroht sieht.
14: Dann kommt nun mal als theoretische Annahme irgendwer auf die Idee, man könnte Karenztage einführen oder den 1. Mai als Feiertag abschaffen. Und dann sagen wir nein. Dann lasse ich mich als SPD-Vorsitzender sehr gerne dafür anbrüllen.
11: Der Krach kommt nicht zufällig gerade jetzt. Die großen Sozialreformen stehen an, unter erschwerten äußeren Bedingungen. Der Krieg im Iran belastet Wirtschaft und Gesellschaft und engt die finanziellen Spielräume weiter ein. Von der Seitenlinie mahnt Sachsen-Anhalts CDU-Ministerpräsident Sven Schulze.
15: Ich glaube, wir müssen ja aufpassen, dass wir nicht zu einer Ampel 2.0 werden in Deutschland.
11: Selbst die Konfliktlinien ähneln sich. Mehr Schulden machen oder sparen, Energiepreise senken oder dem Markt überlassen, Reformen mit tiefen Einschnitten oder lieber in kleinen Schritten. Dazu kommen, wie schon zu Ampelzeiten, schlechte Umfragewerte für die Regierungsparteien. Da fällt jeder Kompromiss schwer. Trotzdem haben sich die Koalitionspartner in der vergangenen Woche zusammengerauft.
16: Wir wissen auch, welche Verantwortung wir tragen dafür, dass die Koalition stabil ist und dass wir Dinge hinbekommen.
11: Sagt Lars Klingbeil, nachdem das Kabinett die Eckwerte für den Haushalt beschlossen hat. Und auch bei der gesetzlichen Krankenkasse gibt es einen Kompromiss. Historisch und beispielhaft nennt Kanzler Merz die Reform.
17: Damit zeigt die Koalition heute, dass sie entscheidungswillig und entscheidungsfähig ist, auch wenn es dann manchmal zwischendurch etwas wackelt.
11: Und es wackelt bei Schwarz-Rot. Hält die Regierung trotzdem?
17: Garantieren kann niemand für nichts.
11: Merz weiß, im Herbst stehen schwierige Wahlen an, vor allem in Sachsen-Anhalt. Dort kämpft die CDU darum, das Land weiter zu regieren und die SPD um den Wiedereinzug ins Parlament. Wichtig also, dass die Reformen im Bund kommen und gut kommuniziert werden, ohne parteipolitische Spielchen und Blockaden.
4: Ein Jahr Schwarz-Rot in Berlin. Am 6. Mai 2025 hat die Regierung ihre Arbeit aufgenommen.
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4: Die Energiekosten explodieren ja genau genommen nicht erst seit dem Krieg rund um den Persischen Golf. Die Wärmewende, Stichwort Heizungsgesetz, wird seit Jahren diskutiert und auch generell sind die steigenden Mieten ein schmerzhaftes Thema für viele Menschen. Um weniger Geld für die Energie beim Wohnen und auch für die Miete zahlen zu müssen, hilft energetisches Sanieren. Das klingt erst einmal nach hohen Investitionskosten, drückt dann aber die Kosten fürs Wohnen. Wie gut das funktioniert, ist zurzeit großes Thema in Darmstadt, berichtet Petra Demand.
18: Von der Technik her gesehen, das ohne Heizung zu leben, finde ich enorm. Man spart viel Geld ein.
19: Das hat mir Monika Wolf vor 3,5 Jahren gesagt. Die Darmstädterin muss mit einer kleinen Rente auskommen und war damals gerade in das neue Passivhaus Sozial Plus der neuen Wohnraumhilfe eingezogen. Durch dicke Dämmung, Wasserwiederverwertung und Solaranlage auf dem Dach zahlen die Mieter dort nur etwa die Hälfte von dem, was sonst durchschnittlich an Wohnnebenkosten anfällt. Klimaneutrales Wohnen, Miet- und Nebenkosten, das sind auch die Themen, um die es bei der Konferenz der Initiative Wohnen 2050 geht. Seit gestern treffen sich rund 280 Teilnehmerinnen und Teilnehmer im Darmstädter Kongresszentrum, um genau darüber zu sprechen. Mitglieder der Initiative sind nämlich Wohnungsbauunternehmen, die auch geförderten Wohnraum vermieten. Der Dreh- und Angelpunkt für sie alle ist das Ziel der Bundesregierung, bis 2045 klimaneutral zu sein, sagt Felix Lüther. Er ist bei der Nassauischen Heimstätte zuständig für Nachhaltigkeitsfragen und geschäftsführender Vorstand der Initiative Wohnen 2050.
20: Der Weg zur Klimaneutralität bis mittlerweile 2045 ist die größte Einzelherausforderung, die wir in unserer Branche sicherlich vor der Brust haben.
19: Bevor hier an so innovative Passivhaus-Einzelprojekte gedacht wird, muss erstmal der Bestand umgebaut werden. Weil dafür aber Zeit und Geld hinten und vorn nicht reichen, kam vor 7 Jahren die Idee, sich zu vernetzen, bundesweit Wissen und Erfahrung zusammenzutragen. Wie erstelle ich eine Klimastrategie? Was ist eine CO2-Bilanz? Oder wie installiere ich Wärmepumpen so, dass sie auch funktionieren? Die Wärmewende im eigenen Bestand durchzuziehen, das ist für Dr. Thomas Hein, den leitenden Geschäftsführer der Nassauischen Heimstätte, alternativlos.
21: Und einmal die steigenden Energiepreise, Gas-Ölpreis auf der einen Seite. Auf der anderen Seite haben wir mit einer wahrscheinlich sehr stark ansteigenden CO2-Abgabe in den nächsten Jahren zu rechnen.
19: Hier geht es allerdings inzwischen schon gar nicht mehr darum, die Kosten für Mieter zu senken, sondern die Steigerung möglichst klein zu halten, fasst es Felix Lüther zusammen.
20: Damit ist es auch tatsächlich das Sozialste, was man machen kann, weil man eben explodierende Nebenkosten vermeidet oder eindämmt. Und insofern wird es nicht günstiger dadurch, es wird teurer insgesamt werden. Aber das ist von der Teuerung der günstigste Pfad sozusagen, die man beschreiten kann.
19: Die Strategie heißt ran an die Keller. Am effektivsten sei es, die Heizkessel umzustellen von Gas oder Öl auf Wärmepumpen. Das spart am meisten CO2 ein und hält die Nebenkosten für die nächsten 5 bis 10 Jahre stabil. Aber alles, was neu gemacht wird, macht am Ende auch die Mieten teurer. So eine Mieterhöhung zu vermitteln, sei ebenfalls eine große Aufgabe.
20: Diesen Gedankensprung zu machen, ist gerade bei den ganzen Nebelkerzen in der öffentlichen Diskussion nicht einfach zu erkennen. Ich hatte es vorher warm, jetzt habe ich es wieder warm und ich muss jetzt mehr Miete zahlen. Was soll das?
19: Grundsätzlich sei die Nassauische Heimstätte aber auf einem guten Weg, sagt Geschäftsführer Thomas Hein. Das zeitliche Konzept gehe auf. Um das Ziel Klimaneutralität bis 2045 aber wirklich zu erreichen, brauche die soziale Wohnungswirtschaft allerdings dringend mehr Unterstützung.
21: Klimaschutz ist eine gesamtgesellschaftliche Aufgabe, die auch gesamtgesellschaftlich finanziert werden sollte.
4: Ein Beitrag von Petra Demand. Einen Tag nach der mutmaßlichen Amokfahrt mitten in der Leipziger Innenstadt haben viele Menschen einen Ort gesucht, um zu trauern, um innezuhalten, um nicht allein zu sein. In der Nikolaikirche gab es am Abend die Möglichkeit dazu in einer Gedenkandacht. Barbara Brähler berichtet.
2: Leipzig hat innegehalten. Mehrere hundert Menschen haben am Abend in der Nikolaikirche der Opfer und Verletzten der mutmaßlichen Amokfahrt vom Vortag gedacht. Die Kirche bis auf den letzten Platz gefüllt. Oberbürgermeister Burkhard Jung sprach von einer Stadt im Schmerz, aber auch von Zusammenhalt.
3: Ich denke an die vielen Menschen, die spontan geholfen haben, Passantinnen und Passanten, die nicht weggelaufen sind, sondern blieben. Das ist Gemeinschaft. Das ist das, was uns ausmacht. Das ist Gemeinwohl. Und es gibt Kraft.
2: Die vollbesetzte Nikolaikirche wertete er als starkes Zeichen der Solidarität. Während der Andacht berichteten Menschen, die die Tat unmittelbar miterlebt hatten, von ihren Eindrücken. Eine Ehrenamtliche des Kriseninterventionsteams schilderte ihre Arbeit. Die Leiterin einer benachbarten Apotheke appellierte an den gesellschaftlichen Zusammenhalt in dieser schweren Zeit.
22: Für mich ist die Grimmaische Straße mehr als ein Arbeitsplatz. Wir Mitarbeiter der anliegenden Geschäfte teilen viel miteinander. Da ist der morgendliche Gruß und der kurze Austausch auf der Straße, der jahreszeitlich unterschiedliche Handelsflair in dieser besonderen Innenstadt. Meine Gedanken sind bei den Opfern und deren Angehörigen, allen Helfern und allen Beteiligten. Für unsere Innenstadt wünsche ich mir gesellschaftlichen Zusammenhalt, dass wir alle füreinander da sind.
2: Der sächsische Landesbischof Tobias Bilz betont in seiner Ansprache, dass gerade in solchen Momenten das eigene Leben in Gottes Hand liege.
23: Dass du uns Halt und Geborgenheit schenkst. Stell dich unserem Ringen, wenn wir nach Sinn fragen, warum der eine behütet ist und jemand anders nicht. Meine zweite Bitte an dich, Gott, und hier ausgesprochen auch für Sie und für euch alle. Ich möchte gern, dass dieses Bild von der Hand Gottes stärker ist als die anderen Bilder, die jetzt auch da sind.
2: Nach der Andacht versammelten sich noch viele Menschen vor der Kirche.
24: Dass mir persönlich das sehr gut getan hat. Einfach, ja, einfach die Stimmung und nicht einfach drüber hinwegzugehen.
25: Also total selig bin ich. Ja, die Menschen natürlich zu sehen. Ja.
26: Das ist unser Leipzig, da hält man zusammen und da muss man einfach da sein. Ein komisches Gefühl auf jeden Fall. Trauer. Und dass man sieht, dass so viele Menschen da sind auf einmal, das ist, kann man gar nicht in Worte fassen. Man hätte es nicht gedacht, dass es auf uns auch kommt.
2: Leipzig wird noch eine ganze Weile brauchen, um den Schock nach dieser Tat zu überwinden. Ein Anfang ist gemacht.
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4: Heute vor 230 Jahren starb der Schriftsteller und Aufklärer Adolf Freiherr Knigge. Seine Schrift Über den Umgang mit Menschen war Inspiration für eine Reihe von Lebens- und Benimmratgebern. Dirk Böhling erinnert an ihn.
28: Die Glocken des Bremer Doms. Hier liegt er begraben und wer seinen Namen liest oder hört, setzt sich sofort gerade hin.
29: Strebe nach Vollkommenheit, aber nicht nach dem Scheine der Vollkommenheit und Unfehlbarkeit.
28: Der Knigge, wie er gerne genannt wird, heißt eigentlich Über den Umgang mit Menschen und war ursprünglich gar nicht als Buch mit Benimmregeln gedacht. Dem Freiherrn Knigge ging es vielmehr um die Frage,
29: wie der Mensch in der Gesellschaft einen Konsens auf Augenhöhe erzielen kann und dabei seinen gesunden Menschenverstand einsetzt.
28: Adolf Franz Friedrich Ludwig Freiherr Knigge wird 1752 in Bredenbeck bei Hannover in eine zwar adlige, aber verarmte niedersächsische Familie geboren. Bereits im Alter von 14 Jahren ist er vollweise und erbt Schulden in Höhe von 130.000 Reichstalern. Adolf Freiherr Knigge wird von seinem Vormund erzogen.
29: Keine Wohltat ist größer als die des Unterrichts und der Bildung. Wer jemals etwas dazu beigetragen hat, uns zu weiseren, besseren und glücklicheren Menschen zu machen, der müsse unseres wärmsten Danks lebenslang gewiss sein können.
28: Von 1769 bis 72 studiert Knigge Jura in Göttingen und geht später nach Weimar, wo er als Kammerherr Schriften von Rousseau übersetzt und erste Romane und Essays schreibt. Knigge ist mittlerweile auch verheiratet, angeblich durch einen schlechten Scherz, denn er soll der Hofdame Henriette von Baumbach einen Schuh gestohlen haben, um sie zu ärgern, was wiederum die zuständige Landgräfin dazu bewog, ihn zu dieser Ehe zu nötigen. Knigge schreibt satirische Romane, Theaterstücke und er komponiert Sonaten wie diese. 1780 wird er einer der ersten Freimaurer in Deutschland. Er tritt für Gleichheit und Freiheit und gegen den Absolutismus ein.
29: Man traue nicht zu sehr den freundlichen Gesichtern der mehrsten Großen, glaube sich nicht auf dem Gipfel der Glückseligkeit, wenn der gnädige Herr uns anlächelt, die Hand schüttelt oder uns umarmt.
28: 8 Jahre später gelingt dem Aufklärer sein großer Wurf. Seine Sammlung von Umgangsregeln war schon zu seinen Lebzeiten ein Erfolg und wird in mehreren Auflagen verkauft.
29: Es steht nicht immer in unserer Willkür geliebt, aber es hängt immer von uns ab, nicht verachtet zu werden.
28: Adolf Freiherr Knigge lebte nach dem Erscheinen seines Erfolgswerks noch 8 Jahre. Im Alter von 44 Jahren starb er am 6. Mai 1796 in Bremen an Nervenfieber und Gallensteinen. Das war heute, vor 230 Jahren.
4: Der Stichtag von Dirk Böhling.
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1: Mit Martin Roschitz. Der FC Arsenal steht im Finale der Fußball-Champions League. Nach dem 1:1 im Halbfinal-Hinspiel setzten sich die Londoner im Rückspiel gegen Atletico Madrid mit 1:0 durch. Kapitän Saka schoss das goldene Abstaubertor kurz vor der Halbzeitpause. 20 Jahre nach der bislang einzigen Finalteilnahme greift der Spitzenreiter der Premier League jetzt also nach dem Titel in der Königsklasse. Am 30. Mai treffen die Londoner in Budapest auf den Sieger des zweiten Halbfinals zwischen Bayern und Paris Saint-Germain. Die Franzosen hatten das Hinspiel in der torreichsten Halbfinalpartie der Champions-League-Geschichte mit 5:4 gewonnen. Und trotzdem träumen die Bayern und ihre Fans weiter vom Finale. Edgar Endres.
5: Jonas Dantin hat schon einiges in seiner Karriere erlebt. Doch dass er gleich in seiner ersten Bayern-Saison das Finale der Champions League erreichen kann, ist für den 30-Jährigen was ganz Besonderes.
6: Wenn ich mit meinem Hund spazieren gehe, spricht mich auch jeder an, Vollgas geben. Und ich habe einfach das Gefühl, dass ganz München einfach sich darauf freut und bereit ist, dieses Spiel zu Hause zu gewinnen und ins Finale zu kommen. Das habe ich so auf diese Art und Weise natürlich noch nie gespürt.
5: Ganz München fiebert und die Fans ganz in Rot sollen das Stadion heute Nacht zu einer hitzigen Arena machen. Für Trainer Vincent Kompany ist klar, nur gemeinsam gelingt der große Wurf gegen das Top-Team aus Paris.
7: Vom Gefühl her hat diese Mannschaft auch eine gute Beziehung zu den Fans. Es gibt dieses Gefühl einfach, dass wir gemeinsam versuchen, diese nächste Stufen zu holen. Und jetzt stehen wir hier und gemeinsam wollen wir dieses Moment einfach unvergesslich machen.
5: Eine sprichwörtliche magische Nacht, vielleicht wieder nach einem Spektakel der beiden besten Offensivreihen Europas. Für Kompany zählt am Ende, ob Spektakel oder nicht, nur eines.
7: Das Allerwichtigste ist am Ende, dass man das Spiel gewinnt. Und das ist die Priorität, das Spiel gewinnen.
5: Dafür braucht es den perfekten Abend. Auch mal wieder defensiv und dann die Lust auf Spiel freien Lauf lassen.
6: Ich freue mich extrem auf das Spiel. Es ist ein
5: freien Lauf lassen.
6: Ich freue mich extrem auf das Spiel. Es ist ein großes Spiel. Es fühlt sich groß an. Dementsprechend ist man natürlich nochmal

0: Der THW Kiel machte es besonders spannend, holte gegen den kroatischen Vizemeister Našice erst einen 3-Tore-Rückstand aus dem Hinspiel auf, siegte in eigener Halle dann im 7-Meter-Werfen mit 4:2 und steht genauso im Final Four wie die MT Melsungen, die zwar mit 19:23 in Porto verlor, das Hinspiel aber mit 5-Toren-Differenz gewonnen hatte. Außerdem im Halbfinale der Titelverteidiger aus Flensburg, Thomas Kos.
1: Die Flensburger dürfen weiter von der Titelverteidigung in der European League träumen. Nach dem Unentschieden zu Hause setzte sich die SG im entscheidenden Viertelfinal-Rückspiel in Hannover am Ende souverän mit 43:35 durch. Die Flensburger ließen sich auch nicht von einer frühen roten Karte für Rechtsaußen Novak und einer starken Leistung der Niedersachsen aus der Ruhe bringen. Entscheidend die Phase kurz vor und nach der Pause, in der die Flensburger vor den 4000 Fans in der ausverkauften Arena das Spiel drehten und die 2-Tore-Halbzeitführung in 90 Sekunden nach dem Wechsel auf 5 Tore ausbaute. Den Recken fehlte im zweiten Durchgang die Kraft nach dem dritten Spiel in 6 Tagen. Flensburg spielte stark im Angriff. Bester Werfer war Rückraumspieler Lasse Möller mit 10 Toren. Bei den Recken traf Rückraumspieler Leif Thiersee auch 10-mal, doch es reichte nicht für den Einzug ins Final Four Turnier Ende Mai in Hamburg.
0: Dort spielen jetzt die Flensburger. Die Halbfinals werden am Freitagmittag ausgelost.

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1: Um 1.30 Uhr mit Olaf Knapp. Öl- und Gasheizungen könnten in Deutschland auch nach 2045 eingebaut werden. Das sieht der Entwurf für ein neues Heizungsgesetz aus dem Bundeswirtschaftsministerium vor, der dem ARD-Hauptstadtstudio vorliegt. Darin ist keine Rede mehr von einem Verbot. Der Entwurf muss aber noch innerhalb der Bundesregierung abgestimmt werden. Weiterhin geplant ist, dass künftig mehr klimafreundlicheres Gas und Heizöl beigemischt werden müssen. Der Anteil soll bis 2040 stufenweise angehoben werden. Bundeskanzler Merz will das Bündnis mit der SPD bis zum Ende der Legislaturperiode in 3 Jahren fortsetzen. Entsprechend äußerte er sich am Abend auf einem Treffen des CDU-Wirtschaftsrats. Aus der Nachrichtenredaktion Thomas Bertsch.
2: Merz sagte wörtlich: Wir wollen und wir müssen mit dieser Koalition, die wir jetzt haben, erfolgreich sein. Eine Minderheitsregierung sei für ihn keine Option. Er werde diese nicht eingehen und auch nicht auslösen. Neuwahlen schloss Merz ebenfalls aus, denn dadurch wäre Deutschland wochenlang nur eingeschränkt handlungsfähig. Die schwarz-rote Bundesregierung ist heute genau 1 Jahr im Amt. Wie gewohnt will Merz am Vormittag die Kabinettssitzung im Kanzleramt leiten. In aktuellen Umfragen haben Union und SPD keine Mehrheit mehr.
1: Zahlreiche Internetseiten mit dem Adressende .de sind in der Nacht zeitweise nicht erreichbar gewesen. Die Registrierungsstelle DENIC verwies auf eine Störung im DNS-Service. DNS-Dienste sind so etwas wie ein Adressbuch für das Internet und sorgen dafür, dass Seiten im Netz mit der Eingabe von Webadressen erreichbar sind. Das Pharmaunternehmen BioNTech hat einen massiven Jobabbau in Deutschland angekündigt. Daran gibt es nun heftige Kritik. Aus der Nachrichtenredaktion Konstanze Semidey.
3: Die Gewerkschaft IGBCE hat BioNTech vorgeworfen, aus finanziellem Kalkül Produktionskapazitäten zu streichen und so dem Pharmastandort Deutschland zu schaden. Dass der Konkurrent CureVac aus Tübingen erst übernommen wurde und nun zugemacht werden soll, wirke wie ein Schritt zur Beendigung von Patentstreitigkeiten auf Kosten der Mitarbeiter. Tübingens Oberbürgermeister Palmer schrieb auf Facebook: Erst kaufen, dann killen. Das geht so nicht. BioNTech macht seine Corona-Impfstoffproduktion in Deutschland zu und übergibt sie komplett an Pfizer. Fast 1.900 Jobs könnten wegfallen, so das Management.
1: Das Wetter in Deutschland: Nachts im Norden trocken, über der Mitte Regen, im Süden nachlassende Schauer bei Tiefstwerten von 12 bis 3 Grad. Am Tage dann teils kräftige Schauer und Gewitter, an Nord- und Ostsee trocken, bei maximal 10 Grad an der Nordsee bis 23 Grad in Niederbayern und am Donnerstag gebietsweise Regen, im Süden Gewitter, Richtung Norden freundlicher bei 11 bis 19 Grad. Das waren die Nachrichten.
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0: Und da haben wir derzeit keine akuten Meldungen für Sie. Wünschen allen unterwegs eine gute und sichere Fahrt.
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0: Mit Tom Westerholt am Mikrofon. Ich grüße Sie. Wir schauen in den europäischen Südosten. In Rumänien ist die Regierung abgewählt worden. Ein entsprechender Misstrauensantrag wurde mit 281 Stimmen verabschiedet, rund 50 mehr als es gebraucht hätte. Über Reaktionen darauf und wie es in dem EU-Mitgliedsland jetzt weitergehen könnte, berichtet David Freches.
2: Vermutlich hat er das Ende kommen sehen. Die Rede ist von Ilie Bolojan. Bis zum Mittag war der Liberale der Premierminister in Rumänien. Aber die proeuropäische Koalition, die bis vor kurzem aus 4 Parteien bestand, ist abgewählt. Grund dafür ist ein Misstrauensantrag. Ilie Bolojan sagt dazu:
3: Dieser Antrag ist verlogen und zynisch. Ich habe das Amt des Premierministers übernommen, obwohl mir bewusst war, dass der Druck enorm ist und dass ich keinen Applaus von den Bürgern erhalten werde. Aber ich habe mich entschieden, das zu tun, was für unser Land dringend und notwendig war.
2: Der Misstrauensantrag wurde mit 281 Stimmen im Parlament verabschiedet, rund 50 Stimmen mehr als notwendig waren. Rumänien hat das größte Haushaltsdefizit in der EU. Dieser Sache hat sich Bolojan angenommen. Die damit verbundenen harten Sparmaßnahmen haben ihm viel Kritik beschert. Stellenabbau und ein Stopp von Lohnerhöhungen im öffentlichen Dienst sowie weniger Rentenerhöhungen, das würde zur Verarmung der Rumänen führen, hieß es. Und der geplante Verkauf von Anteilen großer Staatsbetriebe sei ein Schritt zur Privatisierung. Eingebracht wurde der Misstrauensantrag von den beiden Parteien, die bei der letzten Wahl 2024 die meisten Stimmen bekommen haben, der rechtspopulistischen AU und der PSD, den Sozialdemokraten. Dabei war die PSD bis vor kurzem noch selbst Teil der Regierung. PSD-Chef Sorin Grindeanu sagt dazu:
3: Ich glaube, dass es auch nach diesem Misstrauensantrag ein Leben gibt. Und es ist die Pflicht der verantwortungsvollen Parteien, eine Lösung zu finden.
2: Dass der Misstrauensantrag durchgekommen ist, bedeutet Folgendes. Der bisherige Premierminister Ilie Bolojan ist nun verpflichtet, dem Präsidenten Nico Jordan unverzüglich den Rücktritt seiner Regierung vorzulegen. Sie ist dann nur noch interimsmäßig im Amt, bis eine neue Koalition gebildet ist. Danach werden die Parteien zu Konsultationen bei Präsident Nico Jordan erwartet. Er wird alle im Parlament vertretenen Parteien einladen und ausloten, wie eine mehrheitsfähige Regierung zustande kommen kann. Anschließend ernennt Präsident Nico Jordan einen neuen Kandidaten für das Amt des Premierministers, um die Regierungsarbeit fortzuführen. Dieser designierte neue Premier hat dann 10 Tage Zeit, um das neue Regierungsteam zu bilden, das neue Regierungsprogramm auszuarbeiten und das Parlament darüber abstimmen zu lassen, ob er die Mehrheit der Stimmen bekommt. Dass das schwierig wird, weiß der Präsident selbst.
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0: Es ist, könnte man sagen, eine Schicksalswoche für die Commerzbank. Die Aktionäre der italienischen UniCredit, Verzeihung, haben grünes Licht gegeben für ein feindliches Übernahmeangebot. UniCredit-Chef Orcel will die Commerzbank unbedingt. Viele Finanzwissenschaftler sehen eine mögliche Übernahme der Commerzbank durch die UniCredit positiv. Die Rede ist immer wieder von einem europäischen Bankenchampion. Doch brauchen wir wirklich einen solchen europäischen Bankenchampion? Und wenn ja, wozu? Bianca von der Au berichtet.
4: Schaut man sich Europas Geldhäuser mal im Vergleich mit den USA an, sehen sie klein aus. Egal ob Nettogewinn, Profitabilität oder Marktkapitalisierung, also Börsenwert, überall schneiden die US-Banken schon seit Jahren besser ab. Auch wenn die 10 größten europäischen Geldhäuser nach Berechnungen der Beratungsfirma EY zuletzt aufgeholt haben, etwa beim Nettogewinn, die amerikanischen Banken verdienen immer noch mehr. Ein europäischer Champion muss also her. Der Meinung sind viele Finanzwissenschaftler, darunter auch Florian Haider vom Leibniz-Institut SAFE an der Goethe-Universität Frankfurt.
5: Also das stärkste Argument dafür hat eigentlich der Markt geliefert. Die Commerzbank hat 50% an Wert gewonnen, seitdem bekannt wurde, dass die UniCredit sie übernehmen will. Der Markt sieht diese Übernahme positiv, weil damit eine europäische Bank geschaffen wird.
4: Nimmt man allein die Marktkapitalisierung zum Maßstab, dann hängt die US-Großbank JP Morgan Chase mit fast 700 Milliarden Euro Börsenwert jedes europäische Geldhaus um ein Vielfaches ab. Zum Vergleich, die Deutsche Bank bringt aktuell rund 50 Milliarden Euro an Börsenwert auf die Waagschale. Den US-Banken trauten Investoren einfach mehr Wachstum zu, so Finanzprofessor Haider von der Goethe-Uni. Daher brauche es europäische Banken-Champions, etwa um Milliardenfinanzierungen oder komplexe Fusionen und Übernahmen von Großkonzernen zu stemmen.
5: Die Tatsache ist, im Moment ist es halt noch nicht so, weil die kleinen europäischen Banken nicht das Transaktionsvolumen teilweise stellen können, nicht das notwendige Eigenkapital haben, um größere Transaktionen zu finanzieren.
4: Eine Lücke, die einige US-Banken auf dem europäischen Markt schon erkannt haben und nutzen wollen. Auch der UniCredit-Chef argumentierte kürzlich in diese Richtung, als er im Interview mit der Börsenzeitung monierte, dass europäische Banken die Entwicklung von künstlicher Intelligenz und andere Technologien nicht mit vergleichbaren Summen finanzieren könnten wie die US-Banken. Es fehle schlicht die bilanzielle Schlagkraft. Für Branchenkenner wie Dieter Hein von Fair Research könnte eine mögliche Übernahme der Commerzbank durch die mehr als doppelt so große UniCredit vor allem eins bedeuten: Stellenabbau in Deutschland.
6: Denn die UniCredit würde natürlich massiv Geschäft abbauen von der Commerzbank, das für sie nicht so profitabel ist. Und von daher würde auch ein starker Player in Deutschland dann fehlen auf dem Bankenmarkt.
4: Nach einer möglichen Übernahme der Commerzbank durch die UniCredit könnte die nach Börsenwert drittgrößte Bank Europas entstehen, weit vor der Deutschen Bank. Skeptiker der Idee eines europäischen Banken-Champions sehen die Gefahr eines Too Big to Fail. Wie die Finanzkrise 2008 gezeigt hat, kann schiere Größe zum Systemrisiko werden.
0: Ein Beitrag von Bianca von der Au. Gestern war der internationale Tag der Hebamme. Das haben Geburtshelferinnen in Konstanz zum Anlass genommen, zu einer der größten Demonstrationen in Deutschland aufzurufen. Die Hebammen gehen auf die Straße, um gegen den sogenannten Hebammenhilfevertrag zu protestieren. Er regelt seit November vergangenen Jahres die Arbeitsbedingungen der rund 19.000 freiberuflichen Hebammen in Deutschland. Im April ist der Vertrag bereits einmal nachgebessert worden. Die Kritik hält trotzdem an. Schlechtere Bezahlung und mehr Bürokratie sind die Stichworte. Esther Läufen berichtet.
7: Hebamme Melanie Fröhlich bei Su kommt gerade von ihrer Arbeit aus dem Konstanzer Kreissaal. Sie ist 40 Jahre alt, hat zwei Kinder. Sie trägt eine knallgrüne Strickjacke und grünen Lidschatten. Dazu kommt ein hellwacher, offener, freundlicher Blick.
8: Das Adrenalin fließt noch durch mich durch. Das ist ja nicht nur die Geburten, die wir begleitet haben heute, sondern es war auch ganz viel ambulante Frauen, angekündigt, unangekündigt. Also es ist immer unterschiedlich, was so ein Tag mit sich bringt. Manchmal kann das schon ganz schön anstrengend sein, aber es ist einfach ein wahnsinnig toller Beruf und deswegen genieße ich das immer total.
7: Melanie Fröhlich bei Su ist eine spätberufene Hebamme. Nachdem sie erst einen kaufmännischen Beruf erlernt hatte, ist sie vor 6 Jahren dann doch noch ihrem Herzen gefolgt und Hebamme geworden. Dann kam im vergangenen Jahr der neue Hebammenhilfevertrag.
8: Der bürokratische Aufwand ist einfach immens geworden. Wir sitzen viel mehr an Dokumentation und Abrechnungen, als uns es lieb ist.
7: Aber nicht nur das.
8: Wenn wir deutschlandweit gucken, ist es tatsächlich so, dass die Teams bis zu 30% Gewinnverlust haben oder Lohnverlust. Es wurde uns zugesichert, dass wir Beleghebammen nicht schlechter gestellt werden dürfen, als wir es vorher waren. Und dem ist aber bis jetzt nicht so.
7: Die Forderungen der Beleghebammen richten sich an den GKV-Spitzenverband, der die Interessen der gesetzlichen Versicherung vertritt. Als ersten Schritt gab es im April bereits Nachbesserungen. Nun will der Spitzenverband erstmal deren Umsetzung abwarten. Außerdem gäbe es eine Arbeitsgruppe für weitere Lösungsvorschläge. Das reiche aber nicht, sagt Melanie Fröhlich bei Su.
8: Wir beobachten leider seit dem November, dass viele Beleghebammen-Teams diesen Vertrag nicht mehr erfüllen können und dass sie sich das nicht mehr leisten können, im wahrsten Sinne des Wortes Hebamme zu sein. nicht nur finanziell, sondern auch arbeitsaufwandmäßig. Und wir haben einfach die Angst, dass noch mehr Beleghebammen-Teams ihre Arbeit quittieren müssen. Und das wäre kein Gewinn für die Familien, absolut nicht.
7: Das Klinikum in Konstanz hat seit rund 3 Jahren den Betrieb des Kreißsaals auf ein Dienstbeleghebammen-System umgestellt. Zuvor musste der Konstanzer Kreißsaal wegen Hebammenmangels sogar eine Woche im Monat schließen. Das ist jetzt anders, sagt die Konstanzer Hebammenkollegin Hanna Lantsch. Mit dem freiberuflichen System könnten Hebammen selbstbestimmter, flexibler und familienorientierter arbeiten.
9: Und durch diese Umstellung haben wir ein sehr gut funktionierendes Team aufbauen können und sind, was der Personalschlüssel anbelangt, wenn ich das so nennen kann, sehr gut aufgestellt.
7: Im vergangenen Jahr gab es am Klinikum Konstanz knapp 1000 Geburten. Tendenz gegen den deutschlandweiten Geburtenrückgang, sogar steigend, sagt Hanna Lantsch. Dass bei den freiberuflichen Hebammen im Kreißsaal und somit am so wichtigen Anfang des Lebens gespart wird, kann sie nicht verstehen.
9: Das ist einfach schlichtweg falsch, weil wir leisten ja unfassbar viel Prävention auch und viel Aufklärungsarbeit. Und dass das nicht gesehen wird, ist wirklich ein Schlag ins Gesicht.
0: Esther Läufen über die Hebammen-Demo in Konstanz.
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0: Deutschland plant, seine Strategie für die staatliche Krisenvorsorge anzupassen. Und zwar, indem die Notrationen für den Ernstfall verbessert werden. Laut Berichten von MDR Aktuell sollen künftig auch mehr verarbeitete Lebensmittel in Dosen für die Bevölkerung gelagert werden, statt wie bisher überwiegend unverarbeitete Basislebensmittel. Angela Tesch zu den Regierungsplänen.
10: Für viele ist es der Geschmack ihrer Studienzeit, Ravioli aus der Dose. Den Vorteil der haltbaren und schnell zuzubereitenden Kost, zur Not auch kalt zu genießen, hat Alois Rainer, Bundesminister für Ernährung und Landwirtschaft, erkannt. Er will künftig Dosenessen in großen Mengen einlagern. Eine Modernisierung der Lebensmittelreserve sei das, sagt Sprecherin Galle.
11: Da kann man sich Linseneintopf, Dosenravioli, aber auch alle vieles andere vorstellen. Und das könnte Versorgungsengpässe, ausgelöst durch militärische Krisen, aber auch andere Schadensereignisse wie Natur- oder Umweltkatastrophen, besser überbrücken.
10: Im Krisenfall ist das Rainer-Ministerium verantwortlich für die staatliche Lebensmittelvorsorge. An mehr als 150 geheimen Orten bundesweit werden bislang Berge von Getreide, Reis, Erbsen und Linsen gelagert. Unverarbeitet. Das sei die größte Schwachstelle des bisherigen Systems, sagt der Risikoforscher Markus Wiens von der TU Freiberg.
12: Das heißt, die gesamten Weiterverarbeitungsprozesse, die ja unter Krisenbedingungen funktionieren müssen, sind hier nicht mitgedacht. Ansonsten muss man eben sehen, das System ist im Großen und Ganzen nach dem Zweiten Weltkrieg aufgebaut worden. Da hatte man andere Szenarien, Krisenszenarien. Das heißt, die Ernährungsnotfallvorsorge, wie sie heute besteht, ist nicht an die Komplexität heutiger Krisen angepasst und auch nicht an die Komplexität heutiger Lieferketten.
10: Das will Minister Rainer ändern und für seine neue Bevorratung die private Lebensmittelwirtschaft stärker einbinden. Dort solle, quasi in Reichweite, ein festgelegter Teil jederzeit garantiert verfügbar sein, etwa in Lagerhallen auf dem Werksgelände, sagte er zuerst der Funke Mediengruppe. Vor dem Ablauf der Haltbarkeit sollen die Lebensmittel dann rechtzeitig in den Verkauf gegeben werden. Ein wichtiger und richtiger Schritt, sagt Risikoforscher Wiens, MDR Aktuell. Voraussetzung sei,
12: dass wir die Unternehmen frühzeitig auch in die Krisenpläne mit einbinden und die Unternehmen in die Lage versetzen, die Produktion dieser Güter und das Vorhalten dieser Güter auch in einer Art Kontinuitätsmanagement zu betreiben. So etwas haben wir bis jetzt noch gar nicht.
10: Mit solchen öffentlich-privaten Partnerschaften für das Krisenmanagement würden Unternehmen mehr Verantwortung übernehmen als nur die Lagerung der Notreserven. Das erhöhe auch das Bewusstsein für Krisen. Für welchen Zeitraum die Reserven angelegt werden sollen, das bleibt noch offen, ebenso wie die Finanzierung. Noch liefen die Haushaltsberatungen, sagt Sprecherin Galle. Minister Rainer rechnet mit 30 Millionen, um dieses System aufzubauen. Danach wären jährlich etwa 70 bis 80 Millionen Euro nötig.
0: Es gibt sie seit 100 Jahren und inzwischen ist diese Straße weit über die Grenzen der USA hinaus eine Legende, die Route 66. Angefangen hatte alles in Springfield im US-Bundesstaat Missouri mit einem Telegramm Ende April 1926. Darin taucht erstmals der Name für die neu geplante Straße von Chicago nach Santa Monica auf. Springfield ist deswegen jetzt auch der Ort, wo die inoffiziellen 100-Jahr-Feierlichkeiten für die knapp 4000 Kilometer lange Straße begonnen haben. Unsere Korrespondentin aus Washington, Nina Barth, ist hingefahren.
13: 300 Autos aus den vergangenen 100 Jahren knattern durch Springfield. Die Geburtsstadt der Route 66 feiert 100 Jahre Mother Road, die Mutter der Straßen.
14: A lot of nice cars.
15: Lots of really fun cars.
16: I like the old fashioned about them.
14: Oh, it's amazing.
15: It's awesome.
13: Einige haben bunte Route 66 Shirts an, Route 66 Kappen auf dem Kopf. Viele sind direkt aus Springfield, wie Rebecca. Toll, dass etwas so Historisches direkt hier aus Springfield kommt.
17: It's cool. It's cool that something so historical originated right here in Springfield.
13: Aber auch Besucher aus anderen Teilen des Landes sind hier. Er kommt aus Florida, sagt Steve über seinen Freund Chris. Und der erzählt, er sei vor 2 Jahren die Route 66 entlang gefahren und wolle hier nun auch dabei sein.
18: He came all the way from Florida for it.
19: I was on Route 66 2 years ago. I figured it was worth coming back up.
13: Denn Springfield ist der Geburtsort der Route 66. Natürlich gibt es auch einen Birthplace Plaza. Auch hier wird gefeiert. Gerade wird ein buntes Mosaik auf dem Boden eingeweiht. Es zeichnet die Strecke der Route 66 nach. Genau hier wurde vor 100 Jahren eine wichtige Entscheidung getroffen, erklärt Bürgermeister Jeff Schrock.
20: There was a hotel on this site.
21: An dieser Stelle stand einst ein Hotel und dort fand eine Tagung von Beamten aus mehreren Bundesstaaten statt. Sie beschlossen, der neuen Route die Nummer 66 zu verleihen. Und so wurde von hier aus vor 100 Jahren ein Telegramm verschickt, in dem die neue Strecke und ihr Name bekannt gegeben wurden. Der Geburtsort war also ein Hotel, das Colonial Hotel.
13: Jetzt stehen hier Statuen, zwei riesige silberne Autoschlüssel zum Beispiel. Chris aus Colorado erzählt, im vergangenen Juni habe ihn sein Kumpel Mathieu aus Frankreich angerufen. Er wolle zum 100. Geburtstag eine Route 66-Tour machen, inklusive Springfield. Und hier sind sie nun. Ja, ich bin extra für die Route 66 gekommen. Wir fahren von Chicago bis nach L.A., strahlt Mathieu.
22: Ich komme zu USA speziell for a drive for the road from Chicago to Los Angeles.
13: Aber was macht den Reiz der Route 66 heute eigentlich noch aus?
22: For me, the Route 66 is historic.
23: Part of history. So everybody wants to travel it and see what it's all about.
24: It's just a nostalgia.
25: It's very iconic.
13: Historisch, pure Nostalgie, einfach Kult. Jeder hat davon gehört, jeder will wissen, wie es ist. Jean Fitzgibbons ist der Chef des Historischen Museums an der Ecke. Natürlich auch mit einem großen Teil Route 66. Er sagt, in diesem Jahr kommen besonders viele Besucher, auch aus dem Ausland. Wir fragen die Besucher oft, warum sie hier sind, erzählt Fitzgibbons. Viele erzählten dann, sie hätten New York und L.A. gesehen, aber jetzt wollten sie das echte Amerika erleben, die kleineren Orte.
26: What we hear is, I've seen New York, I've seen L.A., I want to see the real America, the small town America.
13: Viele wollen das Route 66-Feeling und das gibt's in Springfield. Abends steht ein großes Konzert an. Jerry Lynn ist mit ihrem Mann und Freunden gekommen. Alle 6 im gleichen Hemd mit Route 66-Aufschrift und vielen kleinen Oldtimern drauf. Das haben sie extra für den Geburtstag der Mother Road gekauft. Jerry Lynn sagt, gerade in diesen Zeiten gibt's nicht viel, was Leute zusammenbringt. Das sei so ein Moment in Springfield und im ganzen Land.
27: Right now in this day and age, we don't have a lot of things that we all come together with, and this seems to be one of them that's hitting, you know, it's tracking right now in Springfield and across the country.
13: Und Springfield ist erst der Auftakt der Feierlichkeiten. Das ganze Jahr über sind entlang der Route 66 Feste und Veranstaltungen geplant, sehr zur Freude der Fans.
15: Route 66, I love Route 66.
0: Nina Barth über 100 Jahre Route 66.
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0: Die schwarz-rote Bundesregierung ist jetzt ein Jahr im Amt. Zeit für eine Zwischenbilanz auch in vielen Zeitungen und Online-Portalen. Unser Gastkommentator ist Lars Haider, Chefredakteur des Hamburger Abendblatts. Sein Urteil fällt eindeutig aus.
2: Man muss keinen Kommentar über die schwarz-rote Bundesregierung schreiben. Man muss nur daran erinnern, wie sich CDU und CSU, allen voran Friedrich Merz, damals über Olaf Scholz und dessen Ampelregierung lustig gemacht haben. Das reicht völlig, um die Leistung der Großen Koalition und deren bittere Umfragewerte nach einem Jahr einzuordnen. Sie können es nicht, hat Merz Scholz 2023 im Bundestag zugerufen und ihn als Klempner der Macht bezeichnet. Die Wahrheit ist, der neue Kanzler kann es noch weniger, viel weniger. Und anders als Scholz macht er nicht einmal die Dinge, die er sagt oder verspricht. Scholz mag ein schlechter Kanzler gewesen sein, Merz ist leider gar kein Kanzler. Mit ihm an der Spitze wirkt unser Land wie führungslos, als sei das Kanzleramt vorübergehend nicht besetzt. Kaum zu glauben, aber wahr, die Ampel war gar nicht so schlimm. Es geht noch schlimmer.
0: Der Kommentar von Lars Haider, Chefredakteur des Hamburger Abendblatts. Aus Sicht des Spiegels ist die aktuelle Wut auf Merz nicht gerechtfertigt, jedenfalls nicht in diesem Ausmaß.
3: Viele der Probleme, die sich jetzt an ihm entladen, sind alt. Uralt zum Teil. Wie der Rückgang der Geburtenzahlen und der damit verbundene Druck auf die Renten- und Krankenversicherung. Die Infrastruktur, Straßen, Schulen, Bahn hätte man in den Jahren sanieren können, als die Konjunktur und die Zinsen günstig waren. Als die Wirtschaft boomte zwischen 2010 und 2019. Da war der Reformeifer aber begrenzt. Und die Deutschen liebten ihre Angela Merkel dafür, dass sie ihnen alle Schwierigkeiten und Zumutungen vom Hals hielt.
0: Für die Stuttgarter Zeitung bleibt die von Friedrich Merz im Wahlkampf versprochene Politikwende ein frommer Wunsch, an dessen Erfüllung kaum noch jemand glaubt.
3: Merz regiert gegen eine sich fortlaufend verschlimmernde Weltlage an. Zudem steckt er in einer strategischen Falle fest. Eingeklemmt zwischen der Brandmauer und einer SPD, die in ihrem Überlebenskampf das rettende Ufer immer noch auf der falschen Seite sucht. In deren Reihen mangelt es einigen am Willen, anderen an der Courage zu Reformen, die jetzt notwendig wären, um das Land wieder voranzubringen.
0: Und das Handelsblatt meint zu einem Jahr schwarz-rot, man würde beim Anblick des Zustands der Koalition gern ein bisschen weinen.
3: Nicht etwa, weil die Bilanz so mager wäre. Die Bundesregierung hat in dem Jahr mehr beschlossen als so manch andere in ihrem ersten Jahr. Sondern weil die Koalitionäre es nicht schaffen, das ordentlich zu kommunizieren und sich lieber öffentlich im Streit zerlegen. Pünktlich zum Jahrestag ist auch das Schreckgespenst Minderheitsregierung wieder da. Man will sich nur an den Kopf greifen. Zwei demokratische Volksparteien aus der politischen Mitte sollen es nicht miteinander hinbekommen, aber eine allein mit wechselnden Mehrheiten und in Geiselhaft der AfD schon?
0: Das waren die Standpunkte, zusammengestellt von Peter Eichenberg.
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0: Wenn Musiklegenden wie Elton John und Iggy Pop sich für eine Band begeistern, lohnt es sich hinzuhören. Pigeon aus Kent mischen Afrobeat, Postpunk und Psychedelic und füllen damit längst die Clubs in London. Jetzt ist ihr Debütalbum Outer National erschienen.

Es geschah vor ein paar Jahren in einem Pub in Margate an der nordenglischen Küste. Die 5 zukünftigen Bandmates guckten ein Länderspiel, bei dem England haushoch verlor. Daraufhin ging man gemeinsam in einen nahegelegenen Proberaum, um sich den Frust wegzujammen. Der verschwand nicht nur, sondern verwandelte sich in Euphorie. Die Chemie stimmte auf Anhieb. Pigeon war geboren.

Transformation und kosmische Erkundung, darum geht es Pigeon. Das klingt ein bisschen esoterisch, aber Pigeons Melange aus Afrobeat, Psychedelic, Postpunk und Krautrock ist ein Pop-Hybrid, dem man vor allem eines anhört, die Energie des Momentes. Denn auch bei 3-Minuten-Songs behält die Band ihre Spontanität bei. Zwischen feststehenden Refrains und Hooklines gibt es immer Freiraum für Improvisation. Sänger Fale Nioke stammt aus Guinea. Wie in der westafrikanischen Sängertradition der Griot singt er oft aus dem Moment heraus und wechselt dabei intuitiv die Sprachen. Das zusammen mit den Electro-Keyboards und dem schweren Funkbeat ergibt den ureigenen Pigeon-Sound.

Will they want me in the future country? Will man mich in Zukunft hier in diesem Land? Fragt Fallini Joke in dem Song Future Country angesichts des Aufwindes der britischen Rechten. Der Sänger ist 2018 nach England gekommen. Sein Einbürgerungsprozess lief noch während der Aufnahmen zum Album. Die Studio-Sessions waren für ihn ein wichtiger Rückzugsort, in dem er sich sicher fühlte.

0: Die übrigen Musiker haben unter anderem mit Salt, Michael Kiwanuka oder Saul Williams gespielt und bringen einen dementsprechenden Erfahrungsschatz mit. Schlagzeuger Graham Godfrey sagt, dass man als Session-Musiker schnell die Verbindung zur Musik verlieren würde. Bei Pigeon hat er sie wiedergefunden. Pigeons Outer National ist ein Album wie eine Reise, mit allem, was dazugehört. Neue Eindrücke und Erkenntnisse, vor allem aber jede Menge Spaß.
1: So klingt Outer National, das Debütalbum der britischen Band Pigeon, das uns Götz Steger vorgestellt hat. Und das war die erste Hälfte der ARD-Infonacht. Gleich nach 2 Uhr übernimmt hier mein Kollege Nikolai Russ und informiert Sie bestens weiter. Ich bin Tom Westerholt. Tschüss von mir.
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3: Die Nachrichten mit Magdalena Dietz. Guten Morgen. Eine Störung hat in der Nacht zum Ausfall vieler deutscher Internetseiten geführt. Fast 3 Stunden lang waren .de-Domains nicht erreichbar. Andreas Wiese für WDR aktuell.
4: Statt der gewünschten Internetseite sahen Nutzer nur eine Fehlermeldung. Das hatte nichts mit dem eigenen Computer oder Smartphone zu tun, sondern mit einer technischen Störung bei DENIC, dem deutschen Network Information Center. Dort war das sogenannte DNS-System ausgefallen, quasi das Adressbuch für das Netz, über das Webadressen erreichbar sind. Was genau zu der Panne geführt hat, ist unklar.
3: Wirtschaftsministerin Reiche will den Einbau von Gas- und Ölheizungen länger erlauben als bisher bekannt. Nach ARD-Informationen steht im neuen Entwurf zum Gebäudemodernisierungsgesetz, diese Technologien würden über das Jahr 2045 hinaus genehmigt. Die Grünen kritisieren, das befördere die Abhängigkeit von fossilen Brennstoffen und gefährde die deutschen Klimaziele. US-Präsident Trump will seine Initiative für eine sichere Durchfahrt von Schiffen durch die Straße von Hormuz für kurze Zeit aussetzen. Auf Truth Social schreibt er, dass währenddessen geprüft werden soll, ob ein Abkommen zwischen Washington und Teheran abgeschlossen und unterzeichnet werden kann. Die US-Seeblockade iranischer Häfen bleibe aber in Kraft. In Ahaus ist in der Nacht zum 3. Mal in diesem Jahr Atommüll angekommen. Der Schwertransport mit dem Castor erreichte das Brennelemente-Zwischenlager um 1:15. Einige Atomkraftgegner protestierten. Insgesamt sollen rund 150 Castor-Behälter von Jülich nach Ahaus gebracht werden. Wissenschaftler haben eine neue entdeckte Mottenart nach Papst Leo benannt. Laut einem Medienbericht ist der wissenschaftliche Name des Schmetterlings nun Pyralis papaleonei. Die Mottenart wurde auf Kreta entdeckt.
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3: Im Kölner Hauptbahnhof gibt es jetzt die ersten gemeinsamen Streifen von Mitarbeitern der Deutschen Bahn und Mitarbeitern der Bundespolizei. Das soll für mehr Sicherheit und Sauberkeit sorgen. Susanne Ritter, WDR Köln.
5: Mitarbeiter der Bundespolizei und Mitarbeiter der Bahn werden ab sofort mehrfach in der Woche gemeinsam auf Streife gehen. Ziel ist es, den Menschen im Hauptbahnhof ein besseres Gefühl zu geben, so die Kölner Bundespolizei. Es geht um Sicherheit, aber auch um Sauberkeit. Das gemeinsame Arbeiten in 4er-Teams von Bahn und Bundespolizei ist vorher eingeübt worden. Die Deutsche Bahn gibt nach eigenen Angaben für mehr Sicherheit und Sauberkeit in diesem Jahr insgesamt 50 Millionen Euro aus.
3: Und das Wetter in Nordrhein-Westfalen: bei Tiefstwerten zwischen 11 und 7 Grad fällt verbreitet Regen, lokal auch ergiebig und mit Unwetterpotenzial. Tagsüber wird der Regen insgesamt zwar schwächer, aber es regnet fast durchgängig. In Lemgo bis 10 Grad, in Remscheid bis 11 und in Düren bis 13 Grad. Das war WDR aktuell.